Sterbens und der Auferstehung Jesu Christi, ja sogar seiner Himmelfahrt. Und hören wir, was er zu diesem Thema zu sagen hat. 1. Johannes 5, Vers 9. Wenn wir schon das Zeugnis oder die Meinung von Menschen annehmen, das Zeugnis Gottes ist größer, denn dies ist das Zeugnis Gottes, dass er über seinen Sohn Zeugnis abgelegt hat. Wer an den Sohn Gottes glaubt, hat dieses Zeugnis in sich. Wer Gott nicht glaubt, macht ihn zum Lügner, weil er nicht an das Zeugnis geglaubt hat, das Gott über seinen Sohn bezeugt hat. Und dies ist das Zeugnis, dass Gott uns ewiges Leben gegeben hat, und dieses Leben ist in seinem Sohn. Wer den Sohn hat, hat das Leben. Wer den Sohn Gottes nicht hat, hat das Leben nicht. Dies habe ich euch geschrieben, damit ihr wisst, dass ihr das ewige Leben habt, die ihr an den Namen des Sohnes Gottes glaubt. Darf ich diesen Satz noch einmal wiederholen? Bitte nehmen Sie ihn auf. Der Apostel Johannes schreibt, dies habe ich euch geschrieben, damit ihr wisst, dass ihr ewiges Leben habt, die ihr an den Namen des Sohnes Gottes glaubt. Nun, wir haben gehört, Ungewissheit kann sehr belastend sein und sogar krank machen, und Gewissheit macht froh und fest. Aber es ist so, viele Menschen denken, Gewissheit, das gibt es eben nur in der Naturwissenschaft, in der Physik, in der Chemie, in der Astronomie, da wo man die Dinge ganz genau berechnen kann. Ja, da gibt es Gewissheit. Aber in Glaubensdingen, Gewissheit, das passt doch nicht zusammen. Das ist ja wie eine runde Ecke, wie die Quadratur des Kreises. Das passt nicht. Und so ist das interessant, dass viele Menschen sagen, ich wünschte mir, ich sehne mich, ich hoffe, ich nehme es an und manchmal vermute ich es, aber Wissen kenne ich nicht. Ist das nicht seltsam? Auf allen Gebieten unseres Lebens sind wir Menschen so beschaffen, dass wir Gewissheit wollen und auch suchen. Darf ich drei Beispiele nennen? Angenommen, es tut uns irgendwo weh. Dann gehen wir doch zum Arzt und sagen, Herr Doktor, machen Sie bitte eine Röntgenaufnahme. Nein, machen Sie Computertomographie, Kernspintomographie. Man will wissen, ob da irgendetwas nicht in Ordnung ist. Oder jemand tritt eine neue Stelle an in einer Firma. Er will vorher genau wissen, wie viel Gehalt oder Lohn, wie viel Urlaub, wie viel Sozialleistungen. Keiner tritt eine Stelle an und sagt, ach, die im Personalbüro, die werden das alles schon richtig machen, sondern man will vorher Gewissheit. Noch ein Beispiel. Ein junger Mann verliebt sich in ein junges Mädchen. Sowas soll ab und zu vorkommen. Und eines Tages fragt er seine Angebetete, sag mal, willst du meine Frau werden? Und sie antwortet, jein. Glaubt ihr, dass er dann glücklich sein wird? Der will ein klares Ja oder ein klares Nein. Mit einem Jein kann der gar nichts anfangen. Wenn jemand auf Russisch übersetzt, hat er vielleicht jetzt ein Problem gehabt. Danjet, ja, jein, so kann man vielleicht sagen. Gut, also wir sehen, wir wollen auf allen Gebieten unseres Lebens Gewissheit haben, aber ist das nicht seltsam und eigenartig? Gott gegenüber, wo wir einmal die nie endende Ewigkeit verbringen, da begnügen wir uns mit Ungewissheit oder sogar mit Unheilsgewissheit. Manche wissen ganz genau, dass sie sofort in der Hölle wären, wenn sie sterben würden, weil sie sich nie bekehrt haben, weil sie das Evangelium nie für sich angenommen haben. Manche wissen das ganz genau und leben trotzdem weiter und ändern nichts daran. Aber ich glaube, dafür sind diese Tage gewesen, dafür ist diese Botschaft jetzt, damit wir etwas ändern. So sollten wir keine Gewissheit haben. Ich darf Ihnen sagen, die Bibel können wir aufschlagen, wo wir wollen. Überall hatten die Männer und Frauen der Bibel Gewissheit. Schon im Alten Testament
und erst recht im Neuen, was nach der Zeit Jesu geschrieben wurde, überall, so wie dieser Apostel Johannes, der geschrieben hat, das habe ich euch geschrieben, damit ihr wisst. Und so wollen wir 4 Fragen stellen und sie hoffentlich auch beantworten. Erste Frage, worauf gründet sich die Gewissheit der Männer und Frauen in der Bibel? Gewissheit braucht doch eine Grundlage. Und die Antwort ist natürlich auf Tatsachen, auf Fakten, auf Vermutungen kann keine Gewissheit gründen. Die muss auf Fakten, auf Tatsachen gründen. Und ich darf Ihnen mal ein paar solche Tatsachen nennen. Zum Beispiel, Jesus Christus ist Gottes Sohn. Ja, ich weiß, das sehen nicht alle so. Manche denken, ja, er war schon ein besonderer Mensch, vielleicht ein ganz besonders humanistischer, ein Edelmensch, aber doch nicht Gottes Sohn. Nun, da sagt Johannes zu, wenn wir das Zeugnis von Menschen annehmen, über Jesus, Menschen machen sich seit 2000 Jahren Gedanken über ihn. Ich erwähnte es schon, die Theologen, die Historiker, die Philosophen, die Psychologen, alle denken nach. Aber wenn wir das Zeugnis von Menschen annehmen, dann haben wir doch nur eine Menschenmeinung. Sogar Rudolf Augstein hat ein Buch über Jesus geschrieben. Albert Schweitzer hat ein Buch über Jesus geschrieben. Viele haben schon irgendetwas geschrieben, auch Artikel und Berichte in Zeitungen. Aber das nützt doch nichts. Johannes schreibt, wenn wir das Zeugnis von Menschen über Jesus annehmen, Gottes Zeugnis ist größer. Und er hat Zeugnis gegeben von seinem Sohn. Und da denke ich besonders an diese Begebenheit, als Jesus zur Taufe ging am Jordan, um sich von Johannes dem Täufer taufen zu lassen. Da kam eine Stimme vom Himmel, die sagte, dies ist mein lieber Sohn, an dem ich wohlgefallen habe. Das ist Gottes Zeugnis. Da hat Gott vom Himmel geredet und bestätigt, dass er uns seinen Sohn gesandt hat. Nicht einen Religionsstifter, sondern seinen Sohn. Und ich bitte Sie, nehmen Sie das Zeugnis Gottes an. Das ist wichtiger, als was irgendwelche Menschen, und wenn sie es noch so gut gemeint haben, zusammengeschrieben haben. Zweite Tatsache, die wir glauben können, auf die sich unser Glaube und die Gewissheit gründen kann, Jesus Christus lebte ein unvergleichliches Leben. Nun sagen Sie, was war an seinem Leben unvergleichlich? Es hat doch auch schon andere gegeben, die ein sehr beeindruckendes und vorbildliches Leben geführt haben. Aber der große Unterschied ist, Jesus Christus war ohne Sünde. Er war nie auf der Verliererstraße. Er unterlag nie dem Fallgesetz der Sünde, das in deinem und meinem Leben oft so mächtig ist. In ihm können wir sagen, war die Sogkraft der Hölle aufgehoben. Er wurde nie von Eigensucht oder Ehrsucht blockiert. Er kannte keinen Egoismus. Das, was uns allen so zu schaffen macht und die Beziehungen so belastet, wenn Menschen egoistisch sind, er war immer für die anderen da. Selbst im Sterben half er noch dem mitgekreuzigten Verbrecher. Er dachte an seine Mutter unter dem Kreuz, an den Hauptmann, dem die Augen aufgingen. Sogar im Sterben war er noch für die anderen da. Er hat wirklich ein vollkommenes Leben geführt. Und hier sehen wir die Aussage, die er selbst macht, als seine Feinde vor ihm standen. Er fragte sie, wer von euch kann mir eine Sünde nachweisen? Und sie mussten verstummen. Sie konnten es nicht. Es wird an vielen Stellen im Neuen Testament bestätigt und bezeugt, dass Jesus Christus ohne Sünde war. Und er musste ohne Sünde sein, sonst hätte er uns nicht erlösen können. Aber das wäre noch zu wenig gewesen, um einen einzigen von uns in den Himmel zu bringen. Es musste eine dritte Tatsache hinzukommen. Jesus Christus ist auch unvergleichlich gestorben. Und da ist jetzt vielleicht für den einen oder anderen eine Stolperschwelle. Wieso ist er unvergleichlich gestorben? Es hat doch immer wieder Menschen gegeben in der Geschichte, die irgendwie heldenhaft, imponierend oder heroisch gestorben sind. Sokrates, der wurde ähnlich wie Jesus
zum Tode verurteilt. Er brauchte nicht gekreuzigt werden, aber er musste den Giftbecher nehmen und trinken, weil er die griechischen Götter gelästert hatte, Zeus und wie die alle heißen. Und dann nahm er den Giftbecher, leerte ihn in einem Zug, und als er schon das Gift im Bauch hatte, diskutierte er noch mit seinen Freunden über die Unsterblichkeit der Seele, bis er vom Stuhl sank und dahinschied. Ist das kein heldenhafter Tod? Kein imponierender Tod eines Heiden, Sokrates? Wie kann ich sagen, Jesus sei unvergleichlich gestorben? Nach dem Zeugnis des Neuen Testaments, vor allem des Hebräerbriefs, ist Jesus gar nicht so heldenhaft gestorben, sondern mit viel Geschrei und Tränen. Golgatha, meine lieben Freunde, das war keine Matthäus-Passion, wie sie in der Passionszeit in Bielefeld in großen Kirchen meinetwegen aufgeführt wird oder an anderen Orten. Das war auch kein Oberammergau. Wenn dort in diesem bayerischen Passionsspielort alle 10 Jahre diese Passionsspiele aufgeführt werden, wenn das so ein Dorfschauspieler für 20 Minuten ans Kreuz gebunden wird, dann steigt er nachher runter vom Kreuz und geht in seine echte bayerische Kneipe und zapft echtes bayerisches Bier. Das ist Oberammergau. Aber Golgatha, das war kein Oberammergau. Jesus ist qualvoll verröchelt in Sonnenglut, mit Nägeln in seinem zerschundenen Leib, mit Fliegen, die durch seine Wunden gekrochen sind. Und die Bibel sagt, da war nur eine jammervolle Gestalt, vor der alle Umstehenden ihr Angesicht verborgen haben. Das war Golgatha. Da hat Gott die Sünde gerichtet an seinem eigenen Sohn. Deine und meine Sünde auch. Und darum ist Jesus Christus unvergleichlich gestorben. Weil es gibt immer wieder Menschen, die werden irgendwie mit dem Sterben fertig. Das gibt es auch hier in Bielefeld. Menschen kriegen eine schwere Krankheit, machen nicht viel Aufsehen und dann gehen sie dahin. Aber Jesus ist eben dort am Kreuz nicht nur mit dem Sterben fertig geworden, sondern mit dem Tode. Das ist unendlich viel mehr. Die Bibel sagt, er hat den Tod besiegt, den letzten Feind. Und darum war sein Sterben unvergleichlich. Aber ich muss sagen, auch das hätte immer noch nicht genügt, um einen einzigen von uns aus den Klauen Satans zu entreißen und in den Himmel zu bringen. Das wäre immer noch zu wenig gewesen. Es musste eine vierte Tatsache hinzukommen: Jesus Christus ist auch unvergleichlich auferstanden. Und ich habe es schon mal angedeutet an einem der Abende, Jesus selbst hat andere Leute zurück ins Leben geholt. Die Tochter des Jairus, den Jüngling von Nain, den Lazarus, der schon 4 Tage tot war. Die kamen aber alle zurück in ihr altes Leben. Die mussten irgendwann noch einmal sterben. Allein Jesus ist nach vorne auferstanden, in eine neue Existenzwirklichkeit. Und wir wollen unterstreichen, er ist nicht im Glauben, in der Einbildung seiner Jünger auferstanden, sondern gegen den Glauben seiner konsternierten Jünger. Die waren ganz durcheinander, ist er auferstanden und die brauchten mehrere Extra-Offenbarungen, bis sie es endlich begriffen hatten. Und Paulus schreibt 20 Jahre nach dem Tod Jesu im 1. Korintherbrief, dass Jesus einmal mehr als 500 Menschen auf einmal erschienen ist, von denen mehr als die Hälfte damals noch lebten, das heißt mehr als 250 Augenzeugen, die den Auferstandenen gesehen hatten. Und darum glauben wir nicht irgendwelchen Märchen oder Mythen oder Geschichten, sondern das sind biblische Fakten, geschichtlich nachprüfbar und gut belegt, und es ist vernünftig, daran zu glauben. Und ich möchte Sie bitten, glauben Sie nicht unbedingt den Dingen, die Sie in der Zeitung lesen. Nicht alles ist falsch, was Zeitungen schreiben. Bitte, da wollen wir fair sein. Glauben Sie nicht alles, was in Medien gebracht wird, auch nicht, was im Internet kursiert. Sie müssen einfach wissen, die öffentliche Meinung ist meistens gegen Gott gerichtet. Meistens. Das ist doch nicht schwer zu erkennen.
Und darum müssen wir vorsichtig sein, was so öffentlich kolportiert wird. Wir sollten zur Quelle gehen, zur Bibel, zum Wort Gottes. Und da ist es bezeugt, und das kann man glauben, auch das, was Johannes hier geschrieben hat. Nun stellen wir die zweite Frage. Wie gelange ich zu dieser Gewissheit? Alles, was wir eben aufgezählt haben, diese vier Tatsachen, die sind vor 2000 Jahren auf einem anderen Kontinent passiert, im vorderen Orient. Wie kommt das heute im Atom- und Computerzeitalter in mein Leben? Und da muss ich zunächst sagen, für wahr halten genügt nicht. Sie können das alles für wahr halten. Dann haben Sie eine Lehre mit EH geschrieben oder ein Glaubensbekenntnis, vielleicht sogar ein Dogma, eine Religion, aber noch lange keinen lebendigen Glauben. Darf ich Ihnen etwas Trauriges verraten? Ich konnte vor 45 Jahren mit einem Whiskyglas in der Hand an der Theke meiner Stammkneipe stehen und im angetrunkenen Kopf habe ich das gegenüber meinen Freunden verteidigt und habe gesagt, doch, ich glaube, dass die Bibel Gottes Wort ist. Ich glaube, dass Jesus für mich gestorben und auferstanden ist. Ich habe das nie angezweifelt, selbst in der Zeit nicht. Glaubte ich das schon. Aber das war mehr ein Fürwahrhalten. Das hat mein Leben überhaupt nicht verändert. Im Gegenteil, das sprach diametral entgegen mein Leben. Und darum, bitte, das ist zu wenig, wenn Sie das für wahr halten. Es muss in Ihr Leben kommen und es muss ein Herrschaftswechsel stattfinden. Schauen Sie, was Johannes schreibt. Er sagt, wer den Sohn hat, der hat das Leben. Und wer den Sohn Gottes nicht hat, der hat das Leben nicht. Der Sohn muss in unser Leben kommen. Er selbst, er bringt diese Gewissheit mit. Ohne ihn kann man diese Gewissheit nicht haben. Das geht nicht. Wer den Sohn hat, der hat das Leben. Auf diesen kurzen Nenner bringt Johannes hier die Botschaft. Und er fügt in seinem Evangelium hinzu, wie viele ihn aber aufnahmen, denen gab er das Recht oder die Legitimation, seine Kinder zu werden, Gottes Kinder zu werden. Schauen Sie, wir sind alle geliebte Geschöpfe von dem Augenblick unserer Zeugung und Geburt an. Wir sind geliebte Geschöpfe Gottes. Aber ein Kind Gottes ist nur derjenige, der Jesus Christus in sein Leben aufgenommen hat, als Herrn und Retter. Ich erwähnte bereits Werner Gitt. Werner Gitt hat hier in Bielefeld schon oft Vorträge gehalten und ich darf hier ein Beispiel von ihm zitieren. Vielleicht haben Sie es schon mal gehört. Da sehen wir einen Riesenfrachter, ein ganz großes Containerschiff mit Tausenden von Containern an Bord. Nehmen wir an, das ist aus China gekommen. Und der Kapitän hat es tausende Meilen über die See, über die offenen Meere gesteuert. Und die Ladung soll in Hamburg gelöscht werden. Und dann fährt dieses große Schiff nur bis zu einem bestimmten Punkt vor Hamburg. Und da bleibt es stehen. Und dann kommt ein kleines Schiff, der Lotse. Und dann wird eine Strickleiter runtergelassen. Das geht noch genauso wie vor 100 Jahren. Und der Lotse geht an Bord. Und dann kommt ein Augenblick, der wird in der Fachsprache Kommandowechsel genannt. Der Kapitän muss von der Brücke, er muss Platz machen, er muss die Kommandobrücke dem Lotsen übergeben, denn der kennt den Hamburger Hafen wie seine Westentasche und der steuert dann das große Schiff genau an dem Platz, wo die Ladung gelöscht wird. Leuchtet uns allen ein, der Lotse übernimmt das Kommando über diesen riesen Container, Frachter oder über den Ölfrachter oder was es sein mag. Und das ist ein sehr gutes Bild für eine echte Bekehrung, meine lieben Freunde. Da muss ein Herrschaftswechsel geschehen. Jesus Christus will der Kapitän deines Lebens werden, nicht der Matrose, der da in der Kombüse die Kartoffeln schält oder das Deck schrubbt, sondern er will der Kapitän werden, der Herr. Im Neuen Testament steht 522 Mal, dass Jesus Christus der Herr ist. Einmal hätte schon genügt. Aber Gott hat es uns 522 Mal aufschreiben lassen. Er ist der Kyrios. Das ist das griechische Wort, das hier verwendet wird für Herr. Kirche kommt übrigens von diesem Wort Kyrios. Und
Die Frage ist, ob er auch in deinem Leben der Herr ist. Darf ich die Erwachsenen fragen, ist Jesus Christus Herr in ihrem Leben? Darf ich die Kinder und die Jugendlichen fragen, ist er wirklich Herr in deinem Leben? Diese Frage ist eminent wichtig. Wir müssen sie ehrlich beantworten. Also, wenn es diesen Herrschaftswechsel gegeben hat, wenn Jesus Christus in unser Leben gekommen ist, wenn wir gesagt haben wie Paulus, Herr, was willst du jetzt, dass ich tue? Ich will dir folgen, ich will dir gehorchen, du bist der Herr, ich will so leben, wie es dir wohlgefällt, ich will alles dran setzen, mein Leben dir zur Ehre zu gestalten. Dann ist ein Mensch Christ geworden, wenn das passiert ist, dass ich runter vom Thron und Christus der Herr geworden ist. Nun stellen wir noch zwei Fragen und wir sprechen mal besonders diejenigen an, die einen solchen Herrschaftswechsel erlebt haben, die Jesus Christus als Herrn und Retter aufgenommen haben. Ob das in den letzten Tagen war oder im letzten Jahr oder schon vor 30 oder 50 Jahren, spielt keine Rolle. Wir wollen uns erinnern, wir wollen keinen historischen Glauben haben von irgendwann, sondern einen lebendigen, einen aktuellen, einen frischen. Unser Glaube soll nicht älter werden als eine Stunde, sagte ich gestern Abend. Und wir fragen, was bestätigt die Gewissheit? Da muss ich wieder zuerst verneinend sagen, nicht das Gefühl. Bitte nicht auf das Gefühl bauen. Auf keinen Fall. Warum nicht? Weil Gefühle zwar eine schöne Sache sind, aber die begründen nichts. Und vor allem in den Krisen unseres Lebens gehen die Gefühle baden. Da lösen die sich auf wie der Nebel. Da bleibt nichts von übrig. Stellen Sie sich vor, Sie sitzen jetzt in dieser Veranstaltung. Die jungen Leute haben so wunderbar gesungen und es ist so eine schöne Atmosphäre und die Botschaft wird verkündigt. Aber stellen Sie sich vor, heute Abend würden Sie noch Zahnschmerzen bekommen. Ich sage Ihnen, das schönste und frömmste Gefühl wird über alle Berge sein. Sie werden nur noch ein Gefühl haben, ein Schmerzgefühl. Nichts anderes wird übrig bleiben. Und darum, Gefühle gehen in den Krisen unseres Lebens baden, während Glaube und Gewissheit in Krisensituationen sogar noch wachsen können und triumphieren können. Wie anders hätten jene Märtyrer, die im Baltikum, im ehemaligen Lettland, Estland, Litauen, ich weiß nicht, wo es war, man sagt im Baltikum, da wurden sie um ihres Glaubens willen zur Hinrichtung geführt in der Sowjetzeit. Und dann haben sie ihren Henkern zugerufen, grüßt uns die Sterbenden, wir gehen ins Leben. Glauben Sie, das wäre ein frommes Gefühl gewesen? Niemals. Die Gefühle waren über alle Berge. Das war felsenfeste Gewissheit, die sogar angesichts des Todes triumphieren konnte. Das ist der Unterschied. Und darum bitte, bauen Sie nicht auf die Gefühle. Wir fühlen uns mal so und mal so. Die Gefühle, die sind wetterwendig. Sondern unsere Gewissheit, die muss doch auf eine viel bessere Grundlage gebaut sein. Nämlich auf das Wort Gottes. Können Sie sich erinnern, dass ich diesen Vers eben zweimal vorgelesen habe? Ich habe gefragt, ob ich ihn nochmal wiederholen darf. Schauen Sie, Johannes schreibt, solches habe ich euch, den ersten schlichten Christen des ersten Jahrhunderts, geschrieben, die ihr an den Namen des Sohnes Gottes glaubt. Wozu? Damit ihr wisst, dass ihr das ewige Leben habt, die ihr an den Namen des Sohnes Gottes glaubt. Ihr sollt es wissen. Geschrieben, damit ihr wisst. Da ist mir mal Folgendes aufgefallen. Mir wurde bewusst, dass wir alle wichtigen Dinge unseres Lebens schriftlich bekommen. Als wir geboren wurden, bekamen wir eine Geburtsurkunde. Nicht wir, aber unsere Eltern. Als wir geheiratet haben, alle von uns, die verheiratet sind, bekamen wir eine Heiratsurkunde. Als wir ein Grundstück gekauft haben, bekamen wir eine Grundstücksurkunde. Und jetzt verrate ich Ihnen was. Wenn wir sterben, kriegen wir sogar eine Sterbeurkunde. Dann gibt man es uns schriftlich, dass wir eben gestorben sind. Ja, nicht uns, aber vielleicht unseren Nachkommen. Wir sehen, von Anfang bis Ende kriegen wir alle Dinge schriftlich. Und Gott
hat es uns schriftlich gegeben. In seinem Wort, in der Heiligen Schrift. Gott hat es niederschreiben lassen.

in der Heiligen Schrift. Gott hat es niederschreiben lassen. Nur ein Vers aus dem Losungsbuch oder wo immer vom Kalenderblatt. Und ihr lieben Freunde und meine lieben Brüder und Schwestern, das kann eine Weile gut gehen. Solange wir nicht in schwere Krisen kommen, kann man auch mit so einem oberflächlichen Glauben jahrelang unter Umständen durchkommen. Aber wehe uns, wir kommen in eine wirkliche existenzielle Krise, eine Krankheitskrise oder Verlustkrise. Dann geht's uns so wie diesem Mann. Da bekam ich einen Anruf. Ich lebe ja in Hessen in der Nähe von Fulda. Da bekam ich einen Anruf aus Süddeutschland, aus einer Großstadt. Und da war eine Frau dran und sagte ganz aufgeregt, Wilfried, du musst kommen. Mein Mann, bei dem wurde ein Gehirntumor festgestellt und der ist ins Krankenhaus gekommen, der ist ganz angefochten. Bitte komm, er hat gebeten, dass du kommst. Da bin ich mit Blaulicht darunter nach Süddeutschland gefahren und da fand ich einen Mann vor, der war aber sowas von durch den Wind. Der hatte jahrelang in solchen Veranstaltungen gesessen, Sonntag für Sonntag und in Bibelstunden auch noch. Aber sein Glaube war offensichtlich nicht wirklich gegründet im Wort. Er war sowas von angefochten, da war überhaupt nichts mehr da, kein Boden unter den Füßen. Liebe Freunde, bitte verstehen Sie das nicht falsch. Ich hatte noch nie einen Gehirntumor. Ich weiß nicht, wie man sich in einer solchen Situation fühlt. Ich will den Mund nicht so voll nehmen. Und doch möchte ich hoffen, und eigentlich bin ich überzeugt davon, dass wir auch in solchen Situationen gegründet sein können, in dem Wissen, ich bin geliebt bei Gott, ich bin angenommen bei Gott, er trägt mich auch hier durch und wenn ich daran sterben werde, wenn ich von der Operation nicht aufwachen werde, dann werde ich zu ihm nach Hause gehen. Das ist das Schlimmste, was mir passieren kann und das Schlimmste ist in Wirklichkeit das Schönste. Also ich hoffe, dass wir in unserem Glauben gegründet sind im Wort Gottes. Denn Gefühle werden in solchen Krisen nicht mehr helfen. Die werden nicht da sein. Die werden sich aufgelöst haben. Geschrieben, damit ihr wisst. Und ich muss noch etwas erwähnen, was unsere Gewissheit auch immer wieder stärken und bekräftigen kann, bestätigen kann. Das ist der Heilige Geist. Denn Sie müssen wissen, Wort und Geist gehören immer zusammen. Jesus hat einmal gesagt, meine Worte sind Geist und Leben. Das ist das Besondere an der Bibel, am Wort Gottes. Wenn wir sie lesen und hören, der Geist macht sie lebendig und sie redet zu unserem Herzen und sie stärkt uns und sie korrigiert uns und sie gibt uns Trost und Hilfe im Alltag. Darum möchte ich Sie sehr ermutigen, treu Ihre Bibel zu lesen. Seien Sie Bibelchristen oder werden Sie Bibelchristen. Unbedingt. Meine Frau und ich, wir sind beide seit 40 Jahren im Glauben unterwegs und wir können alle beide bezeugen, dass wir ohne Ausnahme jeden Tag unsere Bibel gelesen haben. Das ist keine Leistung, überhaupt nicht. Das ist große Gnade. Wenn ich in der Intensivstation gelegen wäre, da hätte ich keine Bibel lesen können oder in irgendeinem Gefängnis, wo man mir die Bibel weggenommen hätte. Aber ich konnte jeden Tag meine Bibel lesen. Und solange ich Augenlicht habe und Freiheit, die Bibel zu lesen, will ich das gerne weiter tun. Machen Sie das auch. Aber jetzt zurück zu dieser Aussage. Sein Geist gibt Zeugnis unserem Geist, dass wir Gottes Kinder sind. Wie macht das der Heilige Geist? Er nimmt ein Wort der Schrift, er nimmt ein Bibelwort und senkt uns das in das Herz. Ich hatte eine Tante, genauer gesagt war es sogar meine Patentante und die war über 70 Jahre schon im Glauben und inzwischen über 90 Jahre alt und dann besuchte ich sie einmal in Niedersachsen, in Wolfenbüttel, in einem Altersheim und dann sagte sie zu mir, Wilfried, ich bin so angefochten, ich weiß gar nicht, ob es mir reicht, ob ich in den Himmel kommen werde. Nach 70 Jahren Leben mit Jesus. War sie auf einmal so angefochten? Ihr Lieben, im Alter kann es sein, unsere Kräfte nehmen ab. Es kann auch sein, wir haben Hormonumstellungen und all diese Dinge. Und auch da kann so etwas herkommen. Ich weiß es nicht, wo der Grund war, aber ich durfte dann meiner Tante sagen, Tante, schau mal,
was hier steht. Jesaja 43, Vers 1. Ich habe es ihr aufgeschrieben mit großen Buchstaben und habe es ihr vorgelesen aus meiner Bibel und ihr dann aufgeschrieben. Da steht, fürchte dich nicht. Ich habe dich erlöst. Ich habe dich bei deinem Namen gerufen. Du bist mein. Du gehörst mir. Das sagt Gott einmal zu seinem Volk Israel. Aber der Heilige Geist kann jedes Wort der Bibel auch aus dem Alten Testament nehmen und in unser Herz senken und uns damit unsere Gewissheit bestätigen. So war es bei meiner Tante. Die war wieder ganz fröhlich danach und freute sich daran, an ein Kind Gottes zu sein. Sehen Sie, der Heilige Geist, der flattert nicht irgendwie so durch die Gegend, wenn ich das so salopp sagen darf, sondern der kommt im Wagen des Wortes. Er gebraucht ein Bibelwort und spricht uns das zu und schon ist unsere Seele wieder beruhigt wie ein Kind auf dem Schoß seiner Mutter. Und noch ein letztes will ich nennen bei diesem Punkt. Auch durch die Veränderung meines Lebens kann ich Bestätigung meiner Gewissheit bekommen. Denn der Apostel Paulus schreibt, wenn ich das hier ergänzen darf, daher, wenn jemand in Christus ist, so ist er eine neue Schöpfung. Das Alte ist vergangen, siehe, Neues ist geworden. Wenn ein Mensch Christ geworden ist, wenn Christus in sein Leben gekommen ist, dann wird sich sein Leben verändern. Bei solchen, die schon immer fromm und brav im Elternhaus waren und in der Gemeinde mitgegangen sind, da wird dieser Kontrast nicht so krass sein. Da wird man nicht so einen großen Unterschied merken. Man wird einen Unterschied merken, aber er wird nicht so groß und so augenfällig sein. Die natürlich, die in allen Sünden gelebt haben, so Sauf- und Diskothekenbrüder und so weiter, die rumgehurt haben, bei denen wird natürlich der Unterschied viel deutlicher und leichter sichtbar sein. Aber es wird einen Unterschied geben. Und ich werde jeden Tag nicht mehr vergessen, ich bin hier in Nordrhein-Westfalen zum Glauben gekommen. Ich war schon verpflichtet bei der Luftwaffe auf 12 Jahre. Ich war auf einem NATO-Fliegerhorst in Nörbenich in der Nähe von Düren. Dort durfte ich mich bekehren. Zwischen betrunkenen Soldaten auf dem Fliegerhorst kam ich zum Glauben und einige Zeit später merkten meine Kameraden, dass mit mir irgendwas passiert war. Und dann einmal kam einer und sagte zu mir, Plock, da redet man sich immer so liebevoll mit Nachnamen an, ja? Plock, was ist denn mit dir passiert? Ich kenne dich gar nicht mehr wieder. Und ich bin in mein Zimmer gegangen und ich schäme mich nicht, ihnen zu bekennen. Da sind mir ein paar Tränen hier über die Wangen gelaufen, weil mein Kamerad gesagt hat, er kennt mich nicht mehr wieder. Das war für meinen jungen Glauben so eine Bestätigung und so eine Freude, ich hätte wirklich zerbersten können vor Freude. Und so ist es auch in unserem Leben. Wenn man Jesus Christus aufgenommen hat, da wo er einkehrt, da kehrt er auch manchmal aus, und zwar mit eisernem Besen. Da verändert man sich. Aber bitte von innen nach außen, wenn sich da jemand bekehrt hat, dann müssen wir nicht gleich kommen und an dem rumdoktern und sagen, jetzt geh mal zum Friseur und jetzt zieh dir mal was anderes an und so. Das wird ihm der Heilige Geist schon zeigen. Da muss man auch ein bisschen Geduld haben. Und ich kann es so sagen, gottlose Leute, die nie die Hände falten konnten, die immer nur Fäuste geballt haben, sie lernen, die Hände zu falten und zu beten, wie Kinder Gott im Vertrauen zu bitten. Lieblose Leute, die immer schnell fertig waren mit anderen, immer sofort die Beziehungen abgebrochen haben, sie lernen zu lieben und in versöhnten Beziehungen zu leben. Geizige Leute, die immer einen Krampf in die Hand gekriegt haben, wenn mal so ein Beutel durch die Reihen ging oder irgendwie, wenn eine Sammlung gemacht wurde, dann kriegten sie einen Krampf in die Hand. Sie lernen, die Hände zu öffnen und zu geben für die Notleidenden in dieser Welt und auch zur Verbreitung des Evangeliums mit beizutragen, mit dem, was Gott ihnen anvertraut hat, an materiellen Mitteln. Und gebundene Leute, die gebunden waren an Nikotin, an Alkohol, an Tabletten, an Speed und Ecstasy und solche Dinge oder auch an Pornografie.
Sie werden frei. Nicht immer schlagartig, nicht immer auf Knopfdruck. Das kann auch ein langer Kampf noch sein. Aber sie werden frei. Und denn der Herr Jesus Christus hat versprochen, wenn euch nun der Sohn frei macht, dann seid ihr recht frei. Er kann wirklich frei machen. Auch von den verborgenen Dingen, von Stolz, von Rechthaberei, von anderen Dingen, die uns das Zusammenleben so schwer machen. Also wir sehen, wo er einkehrt, da kehrt er aus. Menschen tun rechtschaffene Frucht der Buße. Sie trennen sich auch von allem, was Gott nicht gefällt. Manche müssen auch mal im Kleiderschrank aufräumen und manche auf ihrer Festplatte vom Computer und manche müssen Buddha-Statuen entsorgen und Tarotkarten. Und da kann's mal richtig zur Sache gehen, ja? Wenn Gott uns zeigt, was ihm nicht gefällt, dann sollten wir uns von diesen Dingen trennen und ihm die Ehre geben. Unser Leben wird von innen nach außen umgestaltet durch die Kraft des Heiligen Geistes. Und ich hoffe, davon sieht man etwas in unserem Leben. Auch diejenigen, die sich jetzt in diesen Tagen aufgemacht haben, die Jesus Christus ihr Leben anvertraut haben, ob hier in Bielefeld oder irgendwo, wo sie uns gehört haben, ich möchte ihnen Mut machen, jetzt Christus Raum zu geben in ihrem Leben und dem Heiligen Geist Raum zu geben in ihrem Leben, sich von Dingen zu trennen, die Gott nicht gefallen, aber die Dinge zu tun und einzuüben, die ihnen helfen auf dem Weg und vor allen Dingen sich einer guten Gemeinde oder Gemeinschaft von Gläubigen anzuschließen, wo sie wachsen können. Wir stellen noch eine letzte Frage und das wird kurz sein. Was vernebelt die Gewissheit? Eben haben wir gesehen, was unsere Gewissheit bestätigen und stärken und fördern kann, aber es gibt auch Dinge, die könnten sie vernebeln oder sogar versuchen zu rauben. Denn der Teufel ist ein böser Teufel, hat Martin Luther einmal zu Recht gesagt. Und er will uns nicht nur ein bisschen ärgern, er will uns die Seligkeit rauben. Er hat auch Petrus versucht zu sieben, durch das Sieb zu schütteln. Aber Jesus hat gesagt, Simon, Simon, ich habe für dich gebeten, dass dein Glaube nicht aufhöre. Und so wollen wir wissen, der Teufel hat sich inzwischen nicht bekehrt. Er ist immer noch derselbe Feind unserer Seelen und er hat großes Interesse daran. Gerade jemand, der einen Anfang gemacht hat, das ganz schnell wieder irgendwie auszulöschen und zu verhindern, dass wir echte Nachfolger und Jünger Jesu Christi werden. Bitte nehmen Sie das ernst. Die Taktik des Teufels ist nicht zu unterschätzen. Klammern Sie sich an Ihren Herrn Jesus Christus und suchen Sie auch die Gemeinschaft mit richtig gestandenen Christen. Das wird Ihnen sehr helfen. Und noch etwas kann uns da sehr, sehr schaden, nämlich bewusste, unvergebene Schuld in unserem Leben. Wenn Christen anfangen, wieder großzügig mit der Sünde umzugehen, und vor der Ehe zusammenzuleben, als wäre man verheiratet oder Steuererklärungen fälschen und Versicherungsanträge und BAföG-Anträge und solche Sachen oder in unversöhnlichen Beziehungen leben, irgendjemand nicht vergeben wollen und solche Dinge, dann werden sie irgendwann ihre Gewissheit verlieren. Das kann ich Ihnen vorhersagen, denn der Heilige Geist macht mit keiner Sünde Frieden. Das geht nicht, das passt nicht zusammen. Gewissheit und gleichzeitig am bewusster, offenkundiger Sünde festhalten. Das geht nicht. Sondern wenn wir als Christen versagen, wenn jemand sich bekehrt, ist das ja nicht so, dass er dann bis an sein Lebensende nie mehr sündigen würde. Leider können auch wir Christen versagen, von einem Fehlübereilt werden, straucheln und Dinge tun, die wir gar nicht wollen. Paulus sagt, das Gute, das ich will, tue ich nicht. Und das Böse, das ich nicht will, tue ich. Selbst das kann einem ganz gestandenen Christen passieren. Wenn so etwas ist, dann wollen wir beten, wie Wilhelm Busch, der Pastor in Essen, das einmal gesagt hat. Dann wollen wir im Gebet sagen, Herr Jesus Christus, ich danke dir, dass ich dir immer noch gehöre. Ja, wir haben gesündigt. Wir sind ungehorsame Kinder gewesen. Aber wir gehören ihm immer noch. Als meine Kinder klein waren und sie haben mal irgendwas falsch gemacht, ja, dann haben sie um Vergebung gebeten, aber sie haben nie zu mir gesagt, Papa, darf ich jetzt wieder dein Kind sein?
Auf die Idee sind sie nicht gekommen. Sie wussten, sie waren vorher mein Kind und als sie ungehorsam waren, waren sie auch mein Kind und als sie das in Ordnung gebracht hatten, waren sie immer noch mein Kind. Ja, deswegen hat Wilhelm Busch recht, wenn wir beten, Herr Jesus, ich danke dir, dass ich dir immer noch gehöre. Bitte vergib mir diese konkrete Sünde. Das war falsch. Ich habe dein Gebot übertreten. Ich habe dich betrübt. Vergib mir das bitte. Und dann hören wir meistens auf. Aber Wilhelm Busch empfahl, dass wir noch eine dritte Bitte anführen sollten und anfügen, indem wir sagen, Herr Jesus, verändere mich auch. Mach mich frei von diesen Dingen. Ich möchte nicht immer wieder mit derselben Sünde kommen. Aber den sensiblen Seelen unter uns, die mir zuhören, möchte ich sagen, wir dürfen mit derselben Sünde kommen. Wir dürfen kommen. Er wird nie die Geduld verlieren. Und trotzdem hat man doch den Wunsch, man möchte das doch nicht mehr. Und so sind wir da in einer gewissen Spannung. In der Bibel steht in Sprüche 24, Vers 16, der Gerechte fällt 7-mal und steht wieder auf. Wir könnten sogar sagen, und er steht sofort wieder auf. Wir müssen nicht länger im Unfrieden mit Gott sein, wie es dauert, eine Sünde zu erkennen und vor ihm zu bekennen. Und dann gehen wir fröhlich unseren Weg weiter. Und ich muss ein letztes erwähnen, es wäre lieblos, wenn ich das verschweigen würde. Ich muss das erwähnen, dass auch Depressionen uns vorübergehend oder sogar auf lange Zeit die Heilsgewissheit rauben können. Ich bin kein Arzt, aber ich weiß, dass Depressionen ganz unterschiedliche Ursachen haben können. Wenn es zum Beispiel mit unserer Schilddrüse nicht funktioniert, können wir Depressionen bekommen, Männer oder Frauen, junge oder alte. Es kann körperliche, organische Ursachen haben. Es hat auch manchmal geistliche Ursachen. Es hat manchmal unterschiedliche Ursachen. Aber darüber wollen wir jetzt nicht philosophieren, sondern ich will einfach nur sagen, wenn Depressionen in unser Leben kommen, dann kann es sein, dass wir vorübergehend unsere Heilsgewissheit verlieren, aber doch nicht unser Heil. Das haben wir doch deswegen nicht verloren. Denn der Jesus sagt, meine Schafe hören meine Stimme und ich kenne sie und sie folgen mir und ich gebe ihnen das ewige Leben und sie werden nimmermehr umkommen und niemand wird sie aus meiner Hand reißen. Das sagt der gute Hirte. Wir können also vorübergehend angefochten werden. Wir können sogar die Heilsgewissheit verlieren. Aber Jesus sagt, auch da bin ich immer noch der Herr und der gute Hirte und kann da durchbringen. So, nun möchte ich mit einer sehr persönlichen Aussage schließen. Diesen Vortrag schließen. Ich fahre nachher nach Hause, Richtung Süden, und da sind große Baustellen im Moment auf der Autobahn. Überall in ganz Deutschland wird viel gebaut und da ist so Gegenverkehr auf der Autobahn und da platzt einem Auto der Reifen und das kracht in mich rein. Ich kann gar nichts dafür. Oder bei meinem Auto platzt der Reifen und ich krache in ein anderes Auto rein und bin auf der Stelle tot. Ich will niemand Angst machen. Das wird wahrscheinlich nicht passieren. Aber nimm mir nur mal an, einen Augenblick, es würde passieren. Ja, und dann? Dann stehe ich vor Gott in der Ewigkeit. Dann stehe ich vor dem Schöpfer des Universums. Und er wird mich fragen, Wilfried, warum soll ich dich in meinen Himmel hineinlassen? Es kommen nicht alle in den Himmel. Das singen die Leute zwar an Fasching oder Karneval. Wir kommen alle in den Himmel, weil wir so brav sind. Von wegen. Also Gott wird mich fragen, angenommen, du müsstest heute sterben und du stehst vor Gott. Warum soll ich dich in den Himmel hineinlassen? Was würde ich antworten? Wirst du dir auch mal eine ehrliche Antwort geben? Was würdest du sagen in dieser Situation? Mein lieber Zuhörer, meine lieben Freunde, Kinder, Jugendlichen, Erwachsenen, Gäste, wer immer mir zuhört, was wirst du Gott antworten? Ich hoffe, jedem ist klar geworden, dass er dann nicht mit irgendwelchen Taufbescheinigungen kommen braucht. Egal, wer dich getauft hat und welche Kirche, noch nie hat eine Taufe einen Menschen gerettet. Keine Form der Taufe rettet einen Menschen. Zeigen Sie mir eine Stelle in der Bibel, wo das steht. Sie werden keine finden. Und wir brauchen auch nicht mit Spendenbescheinigungen kommen, wo wir Spenden gegeben haben. Gut, wenn wir Spenden gegeben haben. Aber das öffnet uns den Himmel nicht.
Ich mache die Sache kurz. Ich kürze ab. Ich sage Ihnen, was wir antworten werden. Gar nichts. Wir werden verstummen. Die Bibel sagt, dass wir auf 1000 Fragen Gottes nicht eine Antwort geben können. Nicht eine. Ich werde dastehen und verstummen. Aber jetzt hören Sie bitte. Ich bin absolut überzeugt, gewiss, dass in diesem Augenblick Jesus, der Sohn Gottes, mein Mittler, mein Bürger, mein Freikäufer, mein Erlöser, zwischen den heiligen Gott und mich, sündigen Menschen, hintreten wird und wird sagen, Vater, was hat er gesündigt? Ich habe alles bezahlt mit meinem Blut. Und dann darf ich mich in diesem Augenblick, wie ein Kind in einer Gefahrensituation sich unter dem Mantel der Mutter flüchtet, darf ich in Jesus Christus geborgen dastehen vor Gott. Denn die Bibel sagt, es gibt keine Verdammnis für die, die in Christus Jesus sind. Die Bibel sagt, Menschen sind entweder in Adam, so sind wir alle geboren worden, in Adam, gefallene Kreaturen, oder sie sind schon in Christus. Und jeder, der Jesus Christus als seinen Herrn und Retter aufgenommen hat, ist in Christus. Und er steht in Christus vor Gott. Und die Bibel sagt, es gibt keine Verdammnis für die, die in Christus Jesus sind. Verstehen Sie bitte, ich berufe mich nicht auf irgendetwas, was ich getan hätte. Ich werde da nicht aufzählen können, aber da habe ich gepredigt und da habe ich gepredigt. Das interessiert Gott nicht, wo wir irgendwo gepredigt oder was Gutes getan haben. Das Werk Jesu Christi, das öffnet uns den Himmel. Das bringt uns dorthin. Nicht irgendetwas, was wir oder andere für uns getan haben. Nur das Werk Jesu Christi. Und darum bitte ich Sie, beantworten Sie sich ehrlich diese Frage. Jetzt in diesem Augenblick, in Ihrem Herzen. Was würden Sie Gott antworten? Können Sie sagen, Vater, ich weiß, dass mein Heiland, der Sohn Gottes, dein Sohn, der Herr Jesus Christus, dass er alles für mich bezahlt hat und ich weiß, ich darf in die Wohnungen, die bereitet sind. Ich könnte ohne diese Gewissheit nicht leben. Das würde mich nicht nur krank machen, das würde mich verzweifeln lassen, wenn ich diese Gewissheit nicht hätte. Und wenn Sie mir zuhören, jetzt in dieser Stunde, und Sie haben diese Gewissheit nicht, ich flehe Sie an, leben Sie nicht weiter ohne die Gewissheit, wo Sie einmal die nie endende Ewigkeit verbringen werden. Sie können heute zu dieser Gewissheit kommen. Gott bietet sie an. Gott gibt sie uns. Er schenkt sie jedem, der seinem Wort vertraut, der ihm beim Wort nimmt und sagt, ja, Herr, ich will auch den Sohn haben. Du hast gesagt, wer den Sohn hat, der hat das Leben.

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Jetzt kommt Kapitel 11. Eine ganz interessante Prophetie über den Herrn Jesus als den guten Hirten. Öffne, Libanon, deine Tore, und so soll Feuer fressen deine Zedern. Heult ihr Zypressen, denn gefallen ist die Zeder, denn die Herrlichen sind verwüstet. Gemeint sind die herrlichen Bäume. Heult ihr Eichen Basans, denn gefallen ist der unzugängliche Wald. Das ist der Dickichtwald, früher im Altertum im Jordantal unten. Basan, das sind die Golanhöhen und das Gebiet weit darüber hinaus noch. Denn gefallen ist der unzugängliche Wald. Stimme des Wehgeschreis der Hirten, denn verwüstet ist ihre Herrlichkeit. Hier haben wir eine Prophetie auf das Jahr 70, wo die Römer das ganze Land Israel erobert haben, in dem Krieg 66 bis 73. Und die Römer haben eine so große Wut auf die Juden gehabt, dass sie nicht nur die Städte zerstört haben, sondern sie haben auch das Land, die Ökologie zerstört, wo sie es konnten. Und zwar nicht nur im Krieg 66 bis 73, der dann endete mit dem Fall von Massada. Die Juden haben ja sich wieder aufgerafft. Und im Jahr 132 gab es unter Kaiser Hadrian nochmals einen Aufstand der Juden, weil ein falscher Messias sie dazu verführt hatte, Bar Kochba. Und dieser Aufstand wurde nochmals von Rom bis ins Jahr

35 so brutal zusammengeschlagen, dass die Römer die Ökologie, sogar die Umwelt verwüstet haben. Und darauf nimmt das Bezug, diese Zedern, die Zypressen, die Eichen Basans, die Fallen, Stimme des Wegeschreis der Hirten. Die Hirten, das sind eben die Führer des Volkes, die völlig verzweifelt sind in diesen beiden Kriegen. Und jetzt kommt Vers 4. So sprach der Ewige zu mir: Weide die Schafherde des Schlachtens, deren Käufer sie schlachten werden und nicht dafür büßen werden. Und deren Verkäufer sprechen: Gepriesen sei der Ewige, dass ich reich werde. Und deren Hirten sie nicht schonen. Jetzt kommt Zacharja in Auftrag. Er soll eine Schafherde, die letztlich zum Schlachten bestimmt ist, weiden. Und das war wieder so eine symbolische Handlung, wie oft Propheten symbolische Handlungen ausführen mussten. Zum Beispiel Hesekiel. Also, weide die Schafherde des Schlachtens. Und dann wird erklärt in Vers 6, denn ich will die Bewohner des Landes nicht weiterhin schonen. Spruch des Ewigen. Und siehe, ich gebe den Menschen Preis, einen jeden in die Hand seines Nächsten und in die Hand seines Königs. Und sie werden das Land verwüsten, aber ich werde nicht retten aus ihrer Hand. Wer symbolisiert diese Schafherde? Das ist das Volk Israel, die Bewohner des Landes. Und also Zacharja will diese Schafherde hüten wie ein guter Hirte. Aber diese Schafherde wurde gekauft, Vers 5, deren Käufer sie schlachten werden und nicht dafür büßen werden. Und deren Verkäufer sprechen: Gepriesen sei der Ewige, dass ich reich werde. Wer hat die Juden, das jüdische Volk, so unter den Nagel gerissen? Das waren die Römer, die unter Pompeius im Jahr 63 einmarschiert sind. Übrigens am Yom Kippur. Ein schreckliches Massaker hatten sie unter der Bevölkerung angerichtet. Und so kam das jüdische Volk unter die römische Besatzung. Die haben sie quasi an sich gerissen, die Käufer. Und die werden sie schließlich abschlachten, diese Käufer. Und das ist dann auch geschehen im Krieg 66 bis 73, wo über 1 Million umgekommen ist. Und 132 bis 135, wo nochmals etwa 1 Million umgekommen ist. In beiden Kriegen 2 Millionen Juden etwa. Und da wird gesagt, deren Käufer sie schlachten werden und nicht dafür büßen werden. Ist Rom danach untergegangen? Ja, als Babylon Jerusalem zerstört hat im Jahr 586. Im Jahr 539 war Babylon weg von der Bildfläche. Die Perser hatten sie erobert. Früher die Assyrer, die 10 Stämme zusammengeschlagen haben, 100 Jahre später waren die weg von der Bildfläche. Erobert durch die Babylonier. Also das ging ja als recht flott, ja? Ein Großreich vergreift sich an den Juden, wow, weg sind sie. Ja, wie war das bei den Nazis? 1933 kam Hitler an die Macht und er wollte ein 1000-jähriges Reich errichten. Nach 12 Jahren waren die Nazis weg. Mit 6 Millionen Toten und Verletzten unter den Bewohnern des Nazireiches und Vermissten. Also, das ging jeweils ganz schnell, aber im Jahr 70 geschah nichts mit den Römern da. Jahr 135, das ging noch Jahrhunderte, bis dann Westrom unter dem Angriff der Barbaren zu Fall kam, Jahr 476. Ja, darauf bezieht sich das, deren Käufer sie schlachten werden und nicht dafür büßen werden. Und deren Verkäufer sprechen: Gepriesen sei der Ewige, dass ich reich werde. Ja, das hat eben Juden gegeben, die haben mit der Besatzungsmacht der Römer zusammengearbeitet und haben gesehen, das bringt Einnahmequellen. Und so haben zum Beispiel die Sadduzäer sehr stark mit den Römern zusammen kooperiert. Und die sind steinreich geworden. Das waren ja die Reichen in Jerusalem, die Sadduzäer, wo besonders die Priester dazugehörten, die Führenden. Und dann gab es die Partei, die auch in den Evangelien erwähnt wird, der Herodianer. Die haben auch die römische Herrschaft gestützt. Und dann gab es diese bösen Menschen, die Zöllner. Die haben gesehen, ist zwar ein Verrat des eigenen Volkes, aber wir arbeiten mit der Besatzungsmacht zusammen. Das bringt Finanzen. Wir liefern zwar ab, was wir müssen, aber wir können unsere Brüder ausnehmen finanziell, wie wir wollen. Ein Zachäus wurde steinreich. Das waren böse Menschen und darum wurden sie auch als böse eben verworfen. Aber der Herr Jesus ist auch für solche Menschen gekommen.
und hat auch solche Menschen gerettet, wie ein Matthäus, wie ein Zachäus. Das ist ganz wunderbar. Aber das waren diese Frommen, die sagen, gepriesen sei der Ewige, dass ich reich werde. Die haben ihr eigenes Volk verkauft. Und dann, und deren Hirten sie nicht schonen. Das sind die falschen Volksführer, die eigentlich nicht dem Volk helfen, sondern dem Volk schaden. Jetzt nochmals Vers 6, denn ich werde die Bewohner des Landes nicht weiterhin schonen, Spruch des Ewigen. Und siehe, ich gebe den Menschen Preis, einen jeden in die Hand seines Nächsten und in die Hand seines Königs. Und sie werden das Land verwüsten, aber ich werde nicht retten aus ihrer Hand. Und so weidete ich die Schafherde des Schlachtens, somit auch die Demütigen der Schafherde. Also Zacharja, ein Bild des guten Hirten, weidet jetzt diese Schafherde, die eben zu leiden hat unter diesen Verkäufern und schlechten Hirten. Aber dadurch, dass Zacharja als guter Hirte diese ganze Herde weidet, weidet er natürlich auch die Demütigen unter der Schafherde. Das hebräische Wort bedeutet demütig, gottesfürchtig, elend. Also dieser Ausdruck hat besonders Bezug auf Menschen, die durch Not gehen, aber in der Not sich an den Herrn halten und auf ihn vertrauen. Und nun, die Demütigen in der Herde, das ist ein Bild der wahrhaftig Gläubigen im Volk Israel. Der Jesus ist ja gekommen als der gute Hirte, Johannes 10. Und er hat gesehen, das ganze Volk ist eigentlich verschmachtet wie eine Schafherde ohne Hirten. Und er hat sich innerlich über sie erbarmt. So lesen wir das in Matthäus 9 am Schluss. Matthäus 9, Vers 26. Als er aber die Volksmenge sah, wurde er innerlich bewegt über sie, weil sie erschöpft und verschmachtet waren wie Schafe, die keinen Hirten haben. Wie? Sie hatten schon Hirten. Aber so schlimme. Und er geht herum und tut wohl diesem ganzen Volk. Und so haben sich viele, haben in ihm den Messias erkannt und sind gläubig geworden. Nicht nur die 12 Jünger gab es, sondern es gab ja auch die 70 Jünger. Und es gab noch viel, viel mehr. Viele unter dem Volk Israel haben erkannt, das ist der Messias. Und so hat er eben die Schafhirte, sich der ganzen Schafhirte angenommen. Und zwar so gezielt, dass als eine kanaanitische Frau in Matthäus 15 kommt und sagt, hilf mir, meine Tochter, sagt er, ich bin nur gesandt zu den verlorenen Schafen des Hauses Israel. Das war sein erster Auftrag, diese Herde zu weiden, aber natürlich insbesondere diejenigen, die zum Glauben an ihn, den Messias, gekommen waren. Oder somit auch die demütigende Schafherde. Und ich nahm mir zwei Stäbe. Den einen nannte ich Freundlichkeit und den anderen nannte ich Verbindung. Und so weidete ich die Schafherde. Und ich vertilgte, da fehlt noch der Artikel, und ich vertilgte die drei Hirten in einem Monat. Und meine Seele wurde ungeduldig über sie. Und ihre Seele empfand Widerwillen gegen mich. Da sprach ich, ich will euch nicht mehr weiden. Das Sterbende mag sterben und was vertilgt wird, mag vertilgt werden. Und die Übrigbleibenden mögen fressen eines das Fleisch seines Nächsten. Ich vertilgte die drei Hirten. Das ist eine ganz interessante Stelle. Das Wort vertilgen kann des Weiteren auch bedeuten absetzen. Also, ich vertilgte oder ich setzte ab die drei Hirten in einem Monat. Und meine Seele wurde ungeduldig über sie. Jetzt kommt es also zu einer Entscheidung. Zacharja ist der Hirte, der gute Hirte in diesem Beispiel. Und da gibt es ja diese schlechten Hirten. Und jetzt kommt es zu dem Punkt, dass diese schlechten Hirten, die haben genug vom guten Hirten. Sie empfinden Widerwillen gegen ihn. Und auch der gute Hirte wird ungeduldig und will nicht mehr. Ich setzte ab die drei Hirten in einem Monat. Wenn wir schauen, die Evangelien konzentrieren sich ganz speziell auf die letzte Zeit bis zur Kreuzigung hin. Ich habe mal ausgerechnet, die Versen in allen Evangelien ausgezählt, und da habe ich gefunden, 30% der Evangelientexte beschäftigt sich eigentlich nur mit den Tagen von Palmsonntag bis zur Auferstehung.
Ein Drittel der Evangelien konzentriert sich auf diese Tage in diesem letzten Monat des Lebens des Herrn Jesus. Und in diesem letzten Monat kam auch die Konfrontation des Herrn mit den Führern und dem jüdischen Volk zum Höhepunkt. Da haben wir auch diese Weherufe über die Schriftgelehrten und Pharisäer in Matthäus 23, wo der Herr eben sie als Führer verwirft. Und es gab drei Gruppen von Führern damals. Die Schriftgelehrten, die Priester, die führenden Priester, dazu gehört auch der Hohepriester, und die höchsten Richter. Wie zum Beispiel Nikodemus war kein Priester, ja, aber gehörte zum Hohen Rat und war also nicht irgendein Schriftgelehrter wie andere, sondern er war quasi höchster politischer Führer mit vielen anderen zusammen. Diese drei Gruppen, die führenden Priester, die führenden Richter und die führenden Schriftgelehrten, die verwirft der Herr in diesem letzten entscheidenden Monat. Setzt sie ab. Meine Seele wurde ungeduldig über sie. Wehe euch, wehe euch. Und ihre Seele empfand Widerwillen gegen mich. Sie entscheiden sich, den guten Hirten zu töten. Und jetzt Vers 9. Da sprach ich, ich will euch nicht mehr weiden. Das Sterbende mag sterben und was vertilgt wird, mag vertilgt werden. Und die Übrigbleibenden mögen fressen eines, das Fleisch seines Nächsten. Wie hat der Jesus gesagt, als er auf dem Esel einritt am Palmsonntag nach Jerusalem? Er hat geweint und gesprochen in Lukas 19, Vers 41. Und als er sich näherte und die Stadt sah, weinte er über sie und sprach, wenn auch du erkannt hättest und selbst an diesem deinen Tag, was zu deinem Frieden dient. Jetzt aber ist es vor deinen Augen verborgen. Denn Tage werden über dich kommen, dass deine Feinde einen Wall um dich aufschütten und dich umzingeln und dich von allen Seiten einengen werden. Und sie werden dich und deine Kinder in dir zu Boden werfen und werden in dir nicht einen Stein auf dem anderen lassen, darum, dass du die Zeit deiner Heimsuchung nicht erkannt hast. Also der Herr gibt es auf. Er will jetzt nicht mehr weiterführen und er übergibt dieses Volk der Katastrophe. Oder auch Matthäus 23 am Schluss, wo der Herr Jesus sagt, und ihr habt nicht gewollt, siehe, euer Haus wird euch Wüste gelassen werden. Das entspricht dem hier, das Sterbende mag sterben und was vertilgt wird, mag vertilgt werden. Und die Übrigbleibenden mögen fressen eines das Fleisch seines Nächsten. Das heißt, es gibt auch im Volk drin grässliche Streitigkeiten. Und das ist genau das, was auch geschehen ist. Besonders in diesen Jahrzehnten nach der Kreuzigung des Herrn Jesus bis ins Jahr 70, da gab es so viel Hass und Streitigkeiten unter verschiedenen Volksgruppen im jüdischen Volk. Und das hat natürlich auch ihre ganze Widerstandskraft gegen die Römer entscheidend geschwächt. Das wird auch bei Josephus Flavius eben beschrieben, diese innerjüdischen Streitigkeiten, was genau dem hier entspricht. Fressen eines das Fleisch seines Nächsten. In diesem Kapitel 11 sind nur die ersten drei Verse, sind ein Gedicht. Und dann ab Vers 4, wo diese Gleichnishandlung des guten Hirten kommt, das ist Prosa. Das geht auch da weiter. Vers 10, da nahm ich meinen Stab Freundlichkeit und zerbrach ihn, um den Bund zu brechen, den ich geschlossen hatte mit allen Völkern. Und er wurde an jenem Tag gebrochen. Und also erkannten die Demütigen der Schafherde, die auf mich achteten, dass dies das Wort des Ewigen war. Dieser Bund Freundlichkeit bedeutet also der Zusammenhalt innerhalb des Volkes, das gestärkt wird durch gegenseitige Freundlichkeit. Aber der Herr sagt, jetzt übergebe ich euch sogar gegenseitigen Streitereien. Er verbricht diesen Stab Freundlichkeit. Und ich habe gesagt, ab der Kreuzigung wurde das immer schlimmer, diese innerjüdischen Streitigkeiten. Und die Demütigen, also die Wahngläubigen der Schafhirten, die realisieren, das ist das Wort des Ewigen. Das hat er ja vorausgesagt, dass das so kommen sollte. Es wird hier gesagt, der Bund, der geschlossen ist mit allen Völkern, das ist nicht das Wort, das oft gebraucht wird für die Heidenvölker, Goyim, sondern hier ist es das Wort Amim,
das eben auch gebraucht wird für die Stämme Israels. Ja, zum Beispiel in der Apostelgeschichte haben wir diesen Ausdruck, die Völker Israels. Das sind die 12 Stämme Israels. Ich gebe kurz die Stelle an. Es ist in der Bekehrungsgeschichte von Paulus, Kapitel 9, 22 oder 26. Gut, und jetzt sagt der Herr eben diesen Bund mit allen Völkern, das heißt dieser innerliche Zusammenhalt dieser 12 Stämme, wird aufgebrochen. Dann Vers 12. Und ich sprach zu ihnen, wenn es gut ist in euren Augen, so gebt mir meinen Lohn. Und wenn nicht, so lasst es bleiben. Da wogen sie meinen Lohn 30 Silberstücke. Der gute Hirte sagt, jetzt ist aus. Jetzt will ich nicht mehr weiterfahren. Dieser eine Monat hat es auf den Punkt gebracht. Die 3 Hirten werden von ihm verworfen. Und dann sagt er, wenn ihr mir eine Bezahlung geben wollt für meinen Hirtendienst, dann könnt ihr es tun und sonst lasst ihr es einfach. Und dann werden hier 30 Silberstücke abgewogen. Das ist genau der Preis nach Matthäus 27, den Judas bekam, um den guten Hirten zu verraten. Und warum haben die ausgerechnet ihm vorgeschlagen, wir geben dir 30 Silberstücke? Sie hätten doch zum Beispiel 20 Silberstücke geben können. Das wäre doch so viel gewesen, wie man für Josef bezahlt hatte, als er an die Heiden verkauft wurde. Die Brüder Josefs haben ihn verkauft für 20 Schekel oder 20 Silberstücke. Und das haben sie aber nicht gemacht. Denn das wäre ja eine Ehre gewesen, den Herrn Jesus zu vergleichen mit Josef. Aber sie haben 30 gegeben. Das war 2. Mose 21, 32. 30 Silberstücke ist der Betrag der Haftpflichtzahlung für einen toten Sklaven. Und das Gesetz Mose hat ja auch verschiedene Haftpflichtgesetze erlassen. Und da wird gesagt, wenn zum Beispiel ein Stier eines Besitzers einen Sklaven tötet, dann ist der Besitzer des Stiers wird zur Rechenschaft gezogen. Man kann ihn ja nicht mehr lebendig machen. Das ist genau gleich wie bei uns. Jemand macht ein Auto Unfall und tötet jemanden, hat ihn gar nicht töten wollen. Aber er wird zur Verantwortung gezogen. Und damals musste er 30 Silberstücke bezahlen für einen toten Sklaven. Die haben bewusst diese 30 Silberschekel gegeben. Das ist dieser verächtliche Betrag für einen toten Sklaven. Also sogar im Preis liegt noch eine Lästerung des guten Hirten drin. Der gute Hirte hat nicht gesagt, gib mir 30 Silberstücke. Was ist der Lohn? Und sie wogen da 30 Silberstücke. Vers 13, da sprach der Ewige zu mir, wirf ihn dem Töpfer hin, diesen herrlichen Wert, mit dem ich von ihnen wertgeschätzt worden bin. Das ist Ironie, ja? Diesen herrlichen Wert. Das betont nochmal, das ist eben eine Anspielung auf diesen Preis des toten Sklaven. Und Gott sagt also, wirf ihn dem Töpfer hin. In Matthäus 27 sehen wir, Judas wurde plötzlich geplagt von einem schlechten Gewissen. Das ist nicht ein echtes schlechtes Gewissen. Da sieht man auch immer wieder bei bösesten Menschen, die plötzlich bekommen sie Gewissensbisse. Aber das heißt nicht, dass sie umkehren von ihrem Weg. Aber sie spüren das Gewissen. Und dann hat er ja diese Silberstücke wieder in den Tempel gebracht und hat sie in den Tempelhof hineingeschmissen. Aber die Priester haben sofort gesagt, das darf man nicht. Dieses Geld darf man nicht in den Opferkasten des Hauses Gottes tun. Das ist Blutgeld. Das würde den Tempel entweihen. Da haben sie beschlossen, wir benutzen dieses Geld, um einen Acker zu kaufen von einem Töpfer. Und da kann man dann die Armen, die kein Geld haben für ein Begräbnis, die kann man dort unterbringen. Also für einen guten Zweck werden die noch eingesetzt. Warum der Acker eines Töpfers? Töpfer, die machen ja so schöne Dinge und Gefäße und manchmal missraten die. Was soll man machen mit Missratenen? Die muss man entsorgen. Aber wo soll man das ewigst diese Scherben entsorgen? Am besten man hat so ein billiges Landstück, da kann man es einfach draufschmeißen. Aber es ist dann auch nicht gerade angenehm, um dann dort später einen Garten draus zu machen. Müsste man wieder all diese Scherben zusammensuchen. Und so hat man eben ein solches billiges Ackerstück hat man gekauft von einem Töpfer
und hat sich gesagt, so, da können wir die armen Toten begraben. Und so wird also hier gesagt, wirf ihn dem Töpfer hin, diesen herrlichen Wert, mit dem ich von ihnen wertgeschätzt worden bin. Da nahm ich die 30 Silberstücke und warf sie in das Haus des Ewigen, dem Töpfer hin. So hat das Zacharja in seiner Beispielhandlung, ja, in seiner symbolischen Beispielhandlung gemacht. Das Geld kam ins Haus Gottes und dann durfte der Töpfer das haben. Genauso hat Judas zuerst das Geld ins Haus Gottes gebracht, aber die haben das umgeleitet und einem Töpfer eben dafür die Bezahlung gegeben für ein Ackerstück im heutigen Tal Hinnom. Das ist ein Tal gerade außerhalb der Altstadt. Das war eigentlich ab König Josia die Kehrichtsverbrennungsanlage von Jerusalem. Dort haben wir den Abfall, haben wir dort auch verbrannt. Und dort in diesem Abfalltal eben gab es dieses billige Ackerstück eines Töpfers. Aber schön, wie sich jedes Wort erfüllt. Aber eigentlich ist der Text sehr, sehr schwierig, ja? Wie soll man das Einzelne verstehen? Aber wenn man dann sieht, es geht einfach schön auf wie ein Puzzle. Und jetzt Vers 14, da zerbrach ich meinen zweiten Stab, Verbindung, um die Bruderschaft zwischen Juda und Israel zu brechen. Ja, wir haben gesehen, Liebigkeit wurde gebrochen, das war das Erste. Und so kam es zu diesen schrecklichen innerjüdischen Streitereien und Kämpfen, bis zum Tod, ja? In den Jahren nach der Kreuzigung bis ins Jahr 70, bis zum Untergang Jerusalems. Sogar noch im Kampf um Jerusalem haben die miteinander gestritten. Aber dann kommt dieser zweite Stab, Verbindung, um die Bruderschaft zwischen Juda und Israel zu zerbrechen. Das heißt, dieses Volk sollte zerstreut werden, dass nicht mehr der Zusammenhalt da ist. Und ab dem Jahr 70 kam diese lange Zerstreuung der Juden letztlich in alle fünf Kontinente. Und jetzt bekommt Zacharja nochmal seinen Auftrag. Vers 15, da sprach der Ewige zu mir, nimm noch an dich die Ausrüstung eines törichten Hirten. Sollte also einen dummen Hirten spielen. Aber das Wort ist nicht einfach dumm im Sinn, der nichts versteht, sondern es ist gleichzeitig auch bös, ja? Es gibt, dass jemand dumm und bös ist zugleich. Das ist schlimm. Und er soll also einen bösen Hirten spielen und soll die Ausrüstung eines törichten Hirten nehmen. Hat er auch wieder einen Stab und alle zugehörigen Instrumente, die eben so ein Schafhirt hat. Und jetzt wird erklärt, denn siehe, ich lasse einen Hirten aufstehen im Land. Der Umkommenen wird er sich nicht annehmen. Das Versprengte wird er nicht suchen und das Verwundete wird er nicht heilen. Das Gesunde versorgen und das Fleisch des Fetten wird er essen. Und ihre Klauen wird er zerreißen. Sie haben den guten Hirten verworfen. Jetzt gibt es nur noch die Alternative, den bösen, den törichten Hirten. Und so sind über das Volk Israel in den weiteren Jahren und Jahrzehnten, Jahrhunderten, Jahrtausenden über 50 falsche Messias gekommen, die schreckliches Elend angerichtet haben. Allein Bar Kochba im Jahr 135 hat zu verschulden, dass dann mehr als 1 Million umgekommen ist. Aber letztlich geht diese Prophetie auf den letzten törichten Hirten, der kommen wird, der Antichrist, der als Herrscher in Israel auftreten wird, aber das Volk ins Elend stürzen wird. Der Jesus hat gesagt in Johannes 5, Vers 43, der Jesus sagt den Volksführern, den falschen Hirten, ich bin in dem Namen meines Vaters gekommen und ihr nehmt mich nicht auf. Wenn ein anderer in seinem eigenen Namen kommt, den werdet ihr aufnehmen. Wer den Erlöser ablehnt, wird automatisch offen für die Verführung. Dieses Grundprinzip sehen wir dauernd. Es ist unglaublich, was Menschen alles akzeptieren und glauben können, wenn sie das Evangelium ablehnen. Napoleon soll das gesagt haben, es ist unglaublich, was die Menschen glauben, es darf nur nicht in der Bibel stehen. Ja, da werden Menschen verspottet, verhöhnt, weil sie an Jesus Christus glauben. Aber dieselben Menschen können zum Beispiel einen Stein um den Hals tragen und sie glauben tatsächlich, dass dieser tote Stein ihnen hilft. Ja, so verdreht. Aber wer den Erlöser ablehnt, der im Namen des Vaters gekommen ist, der wird
den Falschen aufnehmen. Den werdet ihr aufnehmen, der in seinem eigenen Namen kommt. Das ist der Antichrist. Und jetzt kommt ein Gedicht. Sieht man das? Vers 17 ist nochmals ein Gedicht über den Antichristen. Wehe dem nichtigen Hirten, der die Schafherde verlässt, das Schwert über seinen Arm und über sein rechtes Auge. Sein Arm soll vollständig verdorren und sein rechtes Auge gänzlich erlöschen. Der Antichrist wird auftreten zu Beginn der Stunde der Versuchung, nach der Entrückung. Und er wird die Masse in Israel verführen, die sagen wird, das ist der Messias, endlich ist er da. Ein starker Mann, der uns jetzt in einer Zeit, wo wir so viel schwache Führer gehabt haben, uns wirklich hilft in diesem Nahostkonflikt. Und der wird sogar noch verbunden sein mit dem Römischen Reich im Westen, zusammen mit denen zusammenarbeiten. Aber schließlich wird der Antichrist auf dem Tempelplatz ein Götzenbild aufstellen, das spricht. Und dann sagt der Herr Jesus, dann wird die große Drangsal losgehen. Das ist der Moment, wo nach Daniel 11, Vers 40, der König des Nordens Israel vollkommen überrennen wird. Joel 2 beschreibt diesen Kommenden aus dem Norden als eine riesige Armee, so groß wie noch nie eine Armee gegen Israel gekommen ist in der ganzen Geschichte. Und das ganze Land ist vor ihm wie der Garten Eden und hinter ihm ist alles verbrannt. Der König des Nordens ist in der erfüllten Prophetie der Bibel. Daniel 11, 1 bis 35 ist alles erfüllt. Das war immer Syrien. Der König des Südens dort immer Ägypten. Aber nicht nur Syrien von heute. Großsyrien, das damals eben umfasste das ganze Gebiet von Libanon, Syrien bis nach Pakistan. Und interessant ist das, heute islamische Welt. Und so wird der König des Nordens, also Syrien sein, aber mit all seinen Verbündeten. Und er wird den tödlichen Schlag ausführen gegen Israel, sobald die Masse dieses Gräuelbild des Antichristen angenommen hat. Dann wird Gott seine schützende Hand wegnehmen, aber der Überrest flieht nach Moab, nach Jordanien. Und der Antichrist, was soll der dann machen? Der haut ab zu seinem Freund nach Europa. Das ist das erste Tier aus dem Meer. Wehe dem Hirten, der die Schafherde verlässt. Der setzt sich ab, so wie das schon andere gemacht haben, wenn es brenzlig wurde. Dann liegt ihnen überhaupt nicht an ihrem Volk. Und dann heißt es, das Schwert über seinen Arm. So verliert er seine Macht, da wo er war. Aber dann wird er mit seinem Freund zurückkommen. Der Westen wird dann aufmarschieren in Harmagedon, nach Offenbarung 16. Das ist diese riesige Ebene im Hinterland von Harmagedon. Da gibt es nicht viele Häuser, weil das die Kornkammer Israels ist. Aber in der Zeit wird es ja nicht mehr regnen. Dann kann man das gut brauchen für einen Aufmarsch von vielen Armeen. Eignet sich auch sehr gut, weil der große wie der Schiffshafen Israels, der befindet sich ja in Haifa. Also kann man gerade schön aufmarschieren, wenn man mit den Kriegsschiffen von Europa hier kommt, nach Haifa und dann ins Hinterland. Und in der Ebene Harmagedon gibt es einen der größten Militärflughäfen mit Abflugpisten in alle Himmelsrichtungen. Ideal auch für die Luftwaffe, um dort aufzumarschieren. Harmagedon. Und da kommt er zurück. Aber dann wird der Herr Jesus erscheinen. In Offenbarung 19 am Schluss lesen wir, dass sein Freund und er, der falsche Prophet, die werden lebendig ergriffen und in den Feuersee geworfen werden. Das Schwert über seinen Arm, wenn er flieht am Anfang der Drangsalzzeit, und über sein rechtes Auge, dann kommt er lebendig in den Feuersee. Das ist ein totales Ende. Sein Arm soll vollständig verdorren und sein rechtes Auge gänzlich erlöschen. Und dann ist der erste Teil vorbei. Der verworfene Messias. Hätten sie doch damals, als er nach Jerusalem gekommen ist, und Gott hat durch den Propheten sagen lassen, freue dich sehr, Tochter Zion, dein König kommt. Und sie haben es verpasst. Und darum das ganze Elend, das gekommen ist. Aber jetzt kommt eben Kapitel 12 bis 14, und das wollen wir wirklich auskosten nächstes Mal. Dann werden wir eben
sehen sein zweites Kommen, wie dann der Überrest ihn empfangen wird, wenn er kommt und sie befreit aus der großen Drangsal heraus. Aber damit möchte ich schließen. In Kapitel 13, Vers 8, wird ihm gezeigt, was da geschehen wird, wenn Israel überrannt wird. Der Überrest flieht, die 144.000 im Wesentlichen, und die kommen dann wieder zurück. Sacharja 13, Vers 8. Und es wird geschehen im ganzen Lande, spricht der Herr, zwei Teile davon werden ausgerottet werden und verscheiden. Aber der dritte Teil davon wird übrig bleiben. Und ich werde den dritten Teil ins Feuer bringen und ich werde sie läutern, wie man Silber läutert. Und sie prüfen, wie man das Gold prüft. Es wird meinen Namen anrufen und ich werde ihm antworten. Ich werde sagen, es ist mein Volk und es wird sagen, der Herr ist mein Gott. Sehen wir, das bezieht sich nicht auf die Nazi-Zeit. Denn hier steht, so wird es geschehen im Land, nicht im Ausland. Also, wenn eben Syrien mit all seinen Verbündeten das Land verwüsten wird, werden zwei Drittel der Bevölkerung umkommen. Aber ein Drittel wird umkehren und gerettet werden. Und Gott wird diesen Drittel anerkennen als mein Volk, Ami. Nicht mehr Lo Ami, Ami. Die 144, das war die Erstlingsfrucht. Und die ganze Ernte umfasst ein Drittel des Volkes. Und so wird, wie Römer 11, Vers 25 sagt, ganz Israel gerettet werden. Ja, aber es ist ja nur ein Überrest. Ja, aber nur der Überrest lebt dann noch. Dann ist es das ganze Volk. Ja, und es steht ja in Römer 9 steht, wenn Israel wäre wie der Sand am Meer, nur ein Überrest wird errettet werden. Und dann in Römer 11 steht, ganz Israel wird gerettet werden. Wie geht das? Ja, der Überrest wird überleben und er wird dann ganz Israel ausmachen. Aber man kann natürlich nicht sagen, ja, wir müssen keine Judenmission betreiben, Gott kommt mit seinem Volk zum Ziel, er wird einmal ganz Israel retten. Ja, woher? Was ist mit den zwei Dritteln? Im Land. Und wir haben noch nicht gesprochen über all die Juden, die jetzt leben und vielleicht morgen sterben. Wir müssen ihnen die Botschaft bringen. Dem Juden zuerst, als auch dem Griechen. Aber wir sehen mit Dankbarkeit, dass Gott einen Drittel des Volkes im Lande schließlich retten wird. Nicht wahr? Als der Staat Israel gegründet wurde, da gab es etwa 650.000 Juden im Land. Dann haben sie sich überlegt, ja, 144.000 müssen da, ja, und dann ein Drittel der Bevölkerung. Heute sieht das alles schon ganz anders aus. Heute ist die ganze Bevölkerung mehr als 5 Millionen. Dann sieht man diese 144, die sind ein kleiner Teil, der zuerst zum Glauben kommt, evangelisieren wird, und dann kommt ein Drittel der Bevölkerung zum Glauben. Vielleicht denkt man, ja, das ist ja traurig, ein zwei Drittel nicht. Aber wie ist es mit der Schweiz? Glauben wir, dass ein Drittel der Schweiz gerettet wird? Das wäre ja zum Jubeln, oder? Aber wir sehen da mehr und mehr den großen Abfall, von dem 2. Thessalonicher 2 spricht. Aber Gott wird unter seinem Volk eine Errettung, eine Erweckung bewirken, wo schließlich dieser Überrest, ein Drittel, schließlich Gottes Volk werden wird. Ja, dann wollen wir noch schließen mit Gebet. Herr Jesus Christus, wir danken dir für dein Wort. Und wir danken dir, dass es so wunderbar ist. Vieles ist schwierig, was wir gelesen haben. Und trotzdem dürfen wir erkennen, wie es wirklich dein Wort ist. Und wie auch schwierige Dinge plötzlich aufgehen und wir sehen, wie du alles in der Hand hast und wie du alles geführt hast. Und wir haben heute auch in diesen Kapiteln besonders dich gesehen. Deine Herrlichkeit, dein erstes Kommen, dein Wirken als guter Hirte. Aber wir haben auch heute vieles gesehen von deinem Wiederkommen in der Zukunft, auf das wir uns so freuen, auf die Entrückung und dann auch, wenn du kommst, um schließlich auf dieser Erde anerkannt zu werden. Du, der Verworfene, du wirst kommen und wirst das letzte Wort sprechen. Und so ist es für uns wirklich etwas Wunderbares, dass wir jetzt auf der Seite des Verworfenen stehen dürfen. Und so wissen wir, dass wir auch einmal auf der Seite dessen stehen werden, der das letzte Wort reden wird. Hilf uns wirklich in der jetzigen Zeit treu zu sein im Blick auf dein Kommen.
Amen.

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0: Dinah aber, Leas Tochter, die sie Jakob geboren hatte, ging aus, die Töchter des Landes zu sehen. Als Sichem sie sah, der Sohn des Hevitas Hamor, der des Landes Herr war, nahm er sie, legte sich zu ihr und tat ihr Gewalt an. Und sein Herz hing an ihr, und er hatte das Mädchen lieb und redete freundlich mit ihr. Und Sichem sprach zu seinem Vater Hamor:
1: »Nimm mir das Mädchen zur Frau.«
0: Und Jakob erfuhr, dass seine Tochter Dina geschändet war, und seine Söhne waren mit dem Vieh auf dem Felde, und Jakob schwieg, bis sie kamen. Da ging Hamor, Sichems Vater, hinaus zu Jakob, um mit ihm zu reden. Indessen kamen die Söhne Jakobs vom Felde, und als sie es hörten, verdroß es die Männer, und sie wurden sehr zornig, dass er eine Schandtat an Israel begangen und bei Jakobs Tochter gelegen hatte. Denn solches durfte nicht geschehen. Da redete Hamor mit ihnen und sprach:
2: »Das Herz meines Sohnes Sichem sehnt sich nach eurer Tochter. Gebt sie ihm doch zur Frau. Verschwägert euch mit uns. Gebt uns eure Töchter und nehmt ihr unsere Töchter und wohnt bei uns. Das Land soll euch offen sein. Bleibt und treibt Handel und werdet ansässig.«
0: Und Sichem sprach zu ihrem Vater und zu ihren Brüdern:
3: »Lasst mich Gnade bei euch finden. Was ihr mir sagt, das will ich geben. Fordert nur getrost von mir Brautpreis und Geschenk. Ich will's geben, wie ihr es verlangt. Gebt mir nur das Mädchen zur Frau.«
0: Da antworteten Jakobs Söhne dem Sichem und seinem Vater Hamor hinterhältig, weil ihre Schwester Dina geschändet war, und sprachen zu ihnen:
4: »Wir können das nicht tun, dass wir unsere Schwester einem unbeschnittenen Mann geben. Denn das wäre uns eine Schande. Doch dann wollen wir euch zu Willen sein, wenn ihr uns gleich werdet und alles, was männlich

0: euch ist, beschnitten wird. Dann wollen wir unsere Töchter euch geben und eure Töchter uns nehmen und bei euch wohnen und ein Volk sein. Wenn ihr aber nicht einwilligen wollt, euch zu beschneiden, so wollen wir unsere Schwester nehmen und davonziehen.
1: Die Rede gefiel Hamor und seinem Sohn gut. Und der Jüngling zögerte nicht, dies zu tun, denn er hatte großes Gefallen an der Tochter Jakobs, und er war mehr angesehen als alle in seines Vaters Hause. Da kamen sie nun, Hamor und sein Sohn Sichem, zum Tor ihrer Stadt und redeten mit den Bürgern der Stadt und sprachen:
2: »Diese Leute sind friedsam bei uns. Lasst sie im Lande wohnen und Handel treiben. Das Land ist weit genug für sie. Wir wollen uns ihre Töchter zu Frauen nehmen und ihnen unsere Töchter geben.«
3: »Aber nur dann wollen sie uns zu Willen sein, dass sie bei uns wohnen und ein Volk mit uns werden, wenn wir alles, was männlich unter uns ist, beschneiden, gleich wie sie beschnitten sind.«
2: »Ihr Vieh und ihre Güter und alles, was sie haben, wird es nicht unser sein? So wollen wir ihnen nur zu Willen sein, damit sie bei uns wohnen.«
1: Und sie gehorchten dem Hamor und Sichem, seinem Sohn, alle, die zum Tor seiner Stadt aus- und eingingen, und beschnitten alles, was männlich war, das zu seiner Stadt aus- und einging. Aber am dritten Tage, als sie Schmerzen hatten, nahmen die zwei Söhne Jakobs, Simeon und Levi, die Brüder der Diener, ein jeder sein Schwert und überfielen die friedliche Stadt und erschlugen alles, was männlich war. Und erschlugen auch Hamor und seinen Sohn Sichem mit der Schärfe des Schwerts und nahmen ihre Schwester Dina aus dem Hause Sichems und gingen davon. Da kamen die Söhne Jakobs über die Erschlagenen und plünderten die Stadt, weil man ihre Schwester geschändet hatte, und nahmen ihre Schafe, Rinder, Esel und was in der Stadt und auf dem Felde war, und alle ihre Habe. Alle Kinder und Frauen führten sie gefangen hinweg und plünderten alles, was in den Häusern war. Aber Jakob sprach zu Simeon und Levi:
4: »Ihr habt mich ins Unglück gestürzt und in Verruf gebracht bei den Bewohnern dieses Landes, den Kanaanitern und Perisitern. Und ich habe nur wenige Leute. Wenn sie sich nun gegen mich versammeln, werden sie mich erschlagen. So werde ich vertilgt, samt meinem Hause.«
1: Sie antworteten aber:
0: »Durfte er denn an unserer Schwester wie an einer Hure handeln?«

0: Und Gott sprach zu Jakob:
1: Mach dich auf und zieh nach Bethel und wohne daselbst und errichte dort einen Altar dem Gott, der dir erschien, als du flohst vor deinem Bruder Esau.
0: Da sprach Jakob zu seinem Hause und zu allen, die mit ihm waren:
2: Tut von euch die fremden Götter, die unter euch sind, und reinigt euch und wechselt eure Kleider. Und lasst uns aufbrechen und nach Bethel ziehen, dass ich dort einen Altar errichte, dem Gott, der mich erhört hat zur Zeit meiner Trübsal und mit mir gewesen ist auf dem Wege, den ich gezogen bin.
0: Da gaben sie ihm alle fremden Götter, die in ihren Händen waren, und ihre Ohrringe, und er vergrub sie unter der Eiche, die bei Sichem stand. Und sie brachen auf, und es kam ein Gottesschrecken über die Städte, die um sie herlagen, so dass sie den Söhnen Jakobs nicht nachjagten. So kam Jakob nach Luz im Lande Kanaan, das nun Bethel heißt, samt all dem Volk, das mit ihm war. Und er baute dort einen Altar und nannte die Stätte El Bethel, weil Gott sich ihm daselbst offenbart hatte, als er vor seinem Bruder floh. Da starb Deborah, die Amme der Rebekka, und wurde begraben unterhalb von Bethel unter der Eiche. Die wurde genannt die Klageeiche. Und Gott erschien Jakob abermals, nachdem er aus Mesopotamien gekommen war, und segnete ihn und sprach zu ihm:
1: Du heißt Jakob, aber du sollst nicht mehr Jakob heißen, sondern Israel sollst du heißen.
0: Und so nannte er ihn Israel. Und Gott sprach zu ihm:
1: Ich bin der allmächtige Gott. Sei fruchtbar und mehre dich. Ein Volk und eine Menge von Völkern sollen von dir kommen, und Könige sollen von dir abstammen. Und das Land, das ich Abraham und Isaak gegeben habe, will ich dir geben und will's deinem Geschlecht nach dir geben.
0: Und Gott fuhr auf von ihm an der Stätte, da er mit ihm geredet hatte. Jakob aber richtete ein steinernes Mahl auf an der Stätte, da er mit ihm geredet hatte, und goss Trankopfer darauf und begoss es mit Öl. Und Jakob nannte die Stätte, da Gott mit ihm geredet hatte, Bethel. Und sie brachen auf von Bethel. Und als es noch eine Strecke Weges war bis Ephrata, da gebar Rahel. Und es kam sie hart an über der Geburt. Da ihr aber die Geburt so schwer wurde, sprach die Wehmutter zu ihr:
3: Fürchte dich nicht, denn auch diesmal wirst du einen Sohn haben.
0: Als ihr aber das Leben entwich und sie sterben musste, nannte sie ihn Ben-Oni, aber sein Vater nannte ihn Benjamin. So starb Rahel und wurde begraben an dem Wege nach Ephrata, das nun Bethlehem heißt. Und Jakob richtete einen Stein auf über ihrem Grab. Das ist das Grabmal Rahels bis auf diesen Tag. Und Israel zog weiter und schlug sein Zelt auf jenseits von Migdal-Eder. Und es begab sich, als Israel im Lande wohnte, ging Ruben hin und legte sich zu Bilha, seines Vaters Nebenfrau. Und das kam vor Israel. Es hatte aber Jakob 12 Söhne. Die Söhne Leas waren diese: Ruben, der erstgeborene Sohn Jakobs, Simeon, Levi, Juda, Issachar und Sebulon. Die Söhne Rahels waren Josef und Benjamin. Die Söhne Bilhas, Rahels Magd, Dan und Naphtali. Die Söhne Silpas, Leas Magd, Gad und Asser. Das sind die Söhne Jakobs, die ihm geboren sind in Mesopotamien. Und Jakob kam zu seinem Vater Isaak nach Mamre, nach Kirjat Arba, das ist Hebron, wo Abraham und Isaak als Fremdlinge gelebt hatten. Und Isaak wurde 180 Jahre alt, verschied und starb und wurde versammelt zu seinen Vätern, alt und lebenssatt. Und seine Söhne Esau und Jakob begruben ihn.

Dies ist das Geschlecht Esaus, der auch Edom heißt. Esau nahm sich Frauen von den Töchtern Kanaans, Ada, die Tochter Elons des Hethitas, und Oholibama, die Tochter des Ana, des Sohnes Zibons des Horitas, und Basemat, Ismaels Tochter, Nebajots Schwester. Und Ada gebar dem Esau Eliphas, und Basemat gebar Reguel. Oholibama gebar Jeusch, Jalam und Korach. Das sind Esaus Söhne, die ihm geboren sind im Lande Kanaan. Und Esau nahm seine Frauen, Söhne und Töchter und alle Leute seines Hauses, seine Habe und alles Vieh mit allen Gütern, die er im Lande Kanaan erworben hatte, und zog in das Land Seir, hinweg von seinem Bruder Jakob. Denn ihre Habe war zu groß, als dass sie beieinander wohnen konnten. Das Land, darin sie Fremdlinge waren, vermochte sie nicht zu ernähren wegen der Menge ihres Viehs. Daher wohnte Esau auf dem Gebirge Seir. Esau ist Edom. Dies ist das Geschlecht Esaus, von dem die Edomiter herkommen auf dem Gebirge Seir. Und so heißen die Söhne Esaus: Eliphas, der Sohn Adas, der Frau Esaus, Reguel, der Sohn Basemats, der Frau Esaus. Des Eliphas Söhne aber waren diese: Teman, Omar, Zephor, Gatam und Kenas. Und Timna war eine Nebenfrau des Eliphas, des Sohnes Esaus. Die gebar ihm Amalek. Das sind die Söhne von Ada, der Frau Esaus. Die Söhne aber Reguels sind diese: Nahat, Serach, Shammah, Misa. Das sind die Söhne von Basemat, der Frau Esaus. Die Söhne aber von Oholibama, der Frau Esaus, der Tochter des Ana, des Sohnes Zibons, die sie dem Esau gebar, sind diese: Jeusch, Jalam und Korach. Dies sind die Stammesfürsten der Söhne Esaus. Die Söhne des Eliphas, des ersten Sohnes Esaus: der Fürst Teman, der Fürst Omar, der Fürst Zepho, der Fürst Kenas, der Fürst Korach, der Fürst Gatam, der Fürst Amalek. Das sind die Fürsten von Eliphas im Lande Edom und sind Söhne von der Ada. Und dies sind die Söhne Reguels, des Sohnes Esaus: der Fürst Nahat, der Fürst Serach, der Fürst Shammah, der Fürst Misa. Das sind die Fürsten von Reguel im Lande der Edomiter und sind Söhne von der Basemat, der Frau Esaus. Dies sind die Söhne Oholibamas, der Frau Esaus: der Fürst Jeusch, der Fürst Jalam, der Fürst Korach. Das sind die Fürsten von Oholibama, der Tochter des Ana, der Frau Esaus. Das sind Esaus Söhne und ihre Fürsten. Das ist Edom. Die Söhne aber von Seir, dem Horiter, die im Lande wohnten, sind diese: Lotan, Schobal, Zibon, Ana, Dishon, Ezer und Dishan. Das sind die Stammesfürsten der Horiter, Söhne des Seir im Lande Edom. Aber des Lotans Söhne waren diese: Hori und Heman. Und Lotans Schwester hieß Timna. Die Söhne von Schobal waren diese: Alwan, Manahat, Ebal, Shefi und Onam. Die Söhne von Zibon waren Aja und Ana. Das ist der Ana, der in der Steppe die warmen Quellen fand, als er die Esel seines Vaters Zibon hütete. Der Sohn Anas aber war Dishon, und Oholibama war die Tochter Anas. Die Söhne Dishons waren Hemdan, Eshban, Jitran und Keran. Die Söhne Ezers waren Bilhan, Savan und Akan. Die Söhne Dishans waren Uz und Aran. Dies sind die Stammesfürsten der Horiter: der Fürst Lotan, der Fürst Schobal, der Fürst Zibon, der Fürst Ana, der Fürst Dishon, der Fürst Ezer, der Fürst Dishan. Das sind die Fürsten der Horiter nach ihren Stämmen im Lande Seir. Die Könige aber, die im Lande Edom regiert haben, bevor Israel Könige hatte, sind diese: Bela war König von Edom, ein Sohn Beors, und seine Stadt hieß Dinhaba. Und als Bela starb, wurde König an seiner Stadt Jobab, ein Sohn Serachs von Bozra. Als Jobab starb, wurde an seiner Stadt König Husham aus dem Lande der Temaniter.
Als Husham starb, wurde König an seiner Stadt Hadad, ein Sohn Bedads, der die Midianiter schlug auf dem Felde der Moabiter. Und seine Stadt hieß Avit. Als Hadad starb, regierte Samla von Masreka. Als Samla starb, wurde Shaul von Rehoboth am Strom König an seiner Stadt. Als Shaul starb, wurde König an seiner Stadt Baal-Hanan, der Sohn Achbors. Als Baal-Hanan, Achbors Sohn, starb, wurde König an seiner Stadt Hada. Und seine Stadt hieß Pagu und seine Frau hieß Mehetabel, eine Tochter Matretz, die Mesahabs Tochter war. So heißen die Fürsten von Esau nach ihren Geschlechtern, Orten und Namen. Der Fürst Timna, der Fürst Alva, der Fürst Jetet. Der Fürst Oholibama, der Fürst Ela, der Fürst Pinon. Der Fürst Kenas, der Fürst Teman. Der Fürst Mibzar, der Fürst Magdiel, der Fürst Iram. Das sind die Fürsten von Edom nach ihren Wohnsitzen in ihrem Erblande. Das ist Esau, der Stammvater der Edomiter.

0: Jakob aber wohnte im Lande, in dem sein Vater ein Fremdling gewesen war, im Lande Kanaan. Und dies ist die Geschichte von Jakobs Geschlecht. Josef war 17 Jahre alt und war ein Hirte bei den Schafen mit seinen Brüdern. Er war Gehilfe bei den Söhnen Bilhas und Silpas, der Frauen seines Vaters, und brachte es vor ihren Vater, wenn etwas Schlechtes über sie geredet wurde. Israel aber hatte Josef lieber als alle seine Söhne, weil er der Sohn seines Alters war, und machte ihm einen bunten Rock. Als nun seine Brüder sahen, dass ihn ihr Vater lieber hatte als alle seine Brüder, wurden sie ihm Feind und konnten ihm kein freundliches Wort sagen. Dazu hatte Josef einmal einen Traum und sagte seinen Brüdern davon. Da wurden sie ihm noch mehr Feind. Denn er sprach zu ihnen:
1: »Hört doch, was mir geträumt hat! Siehe, wir banden Garben auf dem Felde, und meine Garbe richtete sich auf und stand, aber eure Garben stellten sich ringsumher und neigten sich vor meiner Garbe.«
0: Da sprachen seine Brüder zu ihm:
2: »Willst du unser König werden und über uns herrschen?«
0: Und sie wurden ihm noch mehr Feind um seines Traumes und seiner Worte willen. Und er hatte noch einen zweiten Traum, den erzählte er seinen Brüdern und sprach:
1: »Ich habe noch einen Traum gehabt. Siehe, die Sonne und der Mond und 11 Sterne neigten sich vor mir.«
0: Und als er das seinem Vater und seinen Brüdern erzählte, schalt ihn sein Vater und sprach zu ihm:
3: »Was ist das für ein Traum, den du geträumt hast? Soll ich und deine Mutter und deine Brüder kommen und vor dir niederfallen?«
0: Und seine Brüder wurden neidisch auf ihn. Aber sein Vater behielt diese Worte. Als nun seine Brüder hingegangen waren, um das Vieh ihres Vaters in Sichem zu weiden, sprach Israel zu Josef:
3: »Hüten nicht deine Brüder das Vieh in Sichem? Komm, ich will dich zu ihnen senden.«
0: Er aber sprach:
1: »Hier bin ich.«
0: Und er sprach:
3: »Geh hin und sieh, ob's gut steht um deine Brüder und um das Vieh, und sage mir dann, wie sich's verhält.«
0: Und er sandte ihn aus dem Tal von Hebron, und er kam nach Sichem. Da fand ihn ein Mann, wie er umherirrte auf dem Felde, der fragte ihn und sprach:
4: »Wen suchst du?«
0: Er antwortete:
1: »Ich suche meine Brüder. Sage mir doch, wo sie hüten.«
0: Der Mann sprach:
4: »Sie sind von dannen gezogen, denn ich hörte, dass sie sagten, lasst uns nach Dothan gehen.«
0: Da zog Josef seinen Brüdern nach und fand sie in Dothan. Als sie ihn nun sahen von Ferne, ehe er nahe zu ihnen kam, machten sie einen Anschlag, dass sie ihn töteten, und sprachen untereinander:
5: »Seht, der Träumer kommt daher.
6: So kommt nun, und lasst uns ihn töten und in eine Grube werfen und sagen, ein böses Tier habe ihn gefressen. So wird man sehen, was seine Träume sind.«
0: Als das Ruben hörte, wollte er ihn aus ihren Händen erretten und sprach:
7: »Lasst uns ihn nicht töten.«
0: Und weiter sprach Ruben zu ihnen:
7: »Vergießt nicht Blut, sondern werft ihn in die Grube hier in der Wüste und legt die Hand nicht an ihn.«
0: Er wollte ihn aber aus ihrer Hand erretten und ihn seinem Vater wiederbringen. Als nun Josef zu seinen Brüdern kam, zogen sie ihm seinen Rock aus, den bunten Rock, den er anhatte, und nahmen ihn und warfen ihn in die Grube. Aber die Grube war leer und kein Wasser darin. Und sie setzten sich nieder, um zu essen. Indessen hoben sie ihre Augen auf und sahen eine Karawane von Ismaelitern kommen von Gilead mit ihren Kamelen. Die trugen kostbares Harz, Balsam und Myrrhe und zogen hinab nach Ägypten. Da sprach Juda zu seinen Brüdern:
8: »Was hilft's uns, dass wir unseren Bruder töten und sein Blut verbergen? Kommt, lasst uns ihn den Ismaelitern verkaufen, damit sich unsere Hände nicht an ihm vergreifen. Denn er ist unser Bruder, unser Fleisch und Blut.«
0: Und sie gehorchten ihm. Als aber die midianitischen Kaufleute vorüberkamen, zogen sie ihn heraus aus der Grube und verkauften ihn um 20 Silberstücke den Ismaelitern. Die brachten ihn nach Ägypten. Als nun Ruben wieder zur Grube kam und Josef nicht darin fand, zerriss er sein Kleid und kam wieder zu seinen Brüdern und sprach:
7: »Der Knabe ist nicht da, wo soll ich hin?«
0: Da nahmen sie Josefs Rock und schlachteten einen Ziegenbock und tauchten den Rock ins Blut und schickten den bunten Rock hin und ließen ihn ihrem Vater bringen und sagen: Diesen haben wir gefunden, sieh, ob's deines Sohnes Rock sei oder nicht.« Er erkannte ihn aber und sprach,
3: »Es ist meines Sohnes Rock. Ein böses Tier hat ihn gefressen, ein reißendes Tier hat Josef zerrissen.«
0: Und Jakob zerriss seine Kleider und legte ein härenes Tuch um seine Lenden und trug Leid um seinen Sohn lange Zeit. Und alle seine Söhne und Töchter kamen zu ihm, ihn zu trösten. Aber er wollte sich nicht trösten lassen und sprach,
3: »Ich werde mit Leid hinunterfahren zu den Toten, zu meinem Sohn.«
0: Und sein Vater beweinte ihn. Aber die Midianiter verkauften ihn in Ägypten an Potiphar, des Pharao Kämmerer und Obersten der Leibwache.

0: 30 Minuten.
1: Hallo zusammen. Schön, dass ihr eingeschaltet habt zur Kindersendung von Radio Segenswelle mit Anna Sawatzki. Wir haben heute wieder eine halbe Stunde vollgepackt mit spannenden Geschichten und Liedern zum Mitsingen für euch. Bevor wir mit dem ersten Lied starten, wollen wir gemeinsam mit Gott sprechen. Lieber Gott, danke für die Geschichten, die wir gleich hören. Sei du jetzt bei uns im Studio und segne alle Kinder an den Radios. Amen.

Wärst du gerne reich? Ich meine so richtig reich. Hiob, der Mann aus der Bibel, war der reichste Mann weit und breit. Er lebte im Land Uz und dort gab es niemanden, der so reich war wie Hiob. Er hatte riesengroße Herde an Tieren. 7000 Schafe hatte er, 3000 Kamele, 1000 Rinder und 500 Eselinnen. Und natürlich hatte er viele Knechte, die sich um diese Tiere kümmerten. Hiob ging es gut. Gott hatte Hiob viel Reichtum geschenkt. Und Hiob liebte Gott. Er war Gott dankbar für alles, was er hatte. Für seinen Besitz, aber auch für seine Kinder. Hiob hatte 7 Söhne und 3 Töchter. Hiob liebte Gott und er tat, was Gott gefiel. Er war wirklich gottesfürchtig. Manchmal machte er sich Sorgen, dass seine Kinder gesündigt haben könnten. Die Kinder trafen sich nämlich oft und feierten zusammen. Hiob wusste ja nicht, was dort geschah. Deshalb opferte er nach ihren Festen immer ein Brandopfer für jedes seiner Kinder. Er bat Gott, falls sie gesündigt haben, dann vergib ihnen bitte. So war Hiob. So sehr liebte er Gott. Wie sehr liebst du Gott? Gott hat so viel Gutes für dich getan. Er hat die Welt gemacht, er hat deine Familie gemacht, er hat dich gemacht. Er schenkt dir jeden Tag die Luft zum Atmen. Er sorgt für dich, er liebt dich. Was tust du? Liebst du Gott? Ist dir Gott wichtig? Hiob ist nur so gottesfürchtig, weil er so viel Reichtum von Gott bekommen hat, sagten einige. Und selbst Satan behauptete das. Er sagte zu Gott, Hiob liebt dich nur, weil du ihm so reich beschenkt hast. Wenn er seinen Besitz verlieren würde, dann würde er dich nicht mehr lieben. Und stell dir vor, Gott erlaubte Satan, Hiob zu prüfen. Du kannst tun, was du willst, aber du darfst Hiob selbst nichts tun. So kam es, dass ein paar Tage später ein Bote zu Hiob kam. Es war einer seiner Knechte, der auf die Tiere aufpasste. Er kam sehr schnell gerannt. Hiob sah ihn schon von Weitem. Er wunderte sich. Was ist denn mit ihm los? Er sieht ja ganz verängstigt aus. Der Knecht kam immer näher und blieb schließlich erschöpft vor Hiob stehen. Hiob, stammelte er, Hiob, es ist etwas Schreckliches passiert. Was ist dann los? Wollte Hiob wissen. Wir waren bei den Weiden, begann der Knecht zu erzählen. Wir haben auf die Rinder und auf die Eselinnen aufgepasst. Da kamen plötzlich Feinde aus Saba und haben uns überfallen. Sie haben alle Tiere geraubt und deine Knechte getötet. Nur ich habe es geschafft zu entkommen. Deshalb bin ich sofort zu dir gerannt, um es dir zu erzählen. Hiob musste sich erst mal setzen. Hiob hatte viele Rinder und Eselinnen. Weißt du noch, wie viele? 1000 Rinder und 500 Eselinnen. Sie waren jetzt alle weg und die Knechte waren getötet worden. Das war keine gute Botschaft. Eine Hiobsbotschaft, so sagt man dazu, wenn man eine sehr schlechte Nachricht bekommt. Jetzt weißt du auch, woher der Begriff kommt. Hiob hatte eine schlechte Nachricht bekommen. Gerade hatte er sich wieder etwas davon erholt, kam ein anderer Knecht Hiobs angerannt. Schon von Weitem rief er aufgeregt, Hiob! Hiob beruhigte ihn. Was ist denn los? Sagte er. Hiob, wir haben auf die Schafe aufgepasst. Da kam plötzlich ein Feuer vom Himmel. Die Schafe und alle Knechte sind gestorben. Alle, nur ich habe überlebt. Noch während der Knecht redete, kam schon ein dritter Knecht gerannt. Auch er hatte schlechte Nachrichten. Hiob, wir haben die Kamele gehütet. Aber dann kamen die Chaldeer und haben uns angegriffen. Sie kamen von 3 Seiten. Wir hatten keine Chance. Sie haben alle Kamele mitgenommen und alle Knechte getötet. Nur ich konnte entkommen. 3 Hiobsbotschaften auf einmal. Das war viel. Stell dir vor, du bekommst schlechte Nachrichten. Vielleicht wird dein Fahrrad gestohlen.
Oder jemand macht dein Lieblingsspielzeug kaputt. Wie reagierst du dann? Wahrscheinlich bist du traurig. Aber was tust du dann noch? Schimpfst du auf Gott? Liebst du Gott nicht mehr? Weißt du noch, was Satan über Hiob gesagt hat? Er sagte, Hiob liebt Gott nur, weil Gott ihm so viel Reichtum geschenkt hat. Liebst du Gott nur, weil es dir gut geht? Oder liebst du Gott auch dann noch, wenn du eine schlechte Nachricht bekommst? Hiob hörte nicht auf, Gott zu lieben. Er liebte Gott auch im Leid. Er wusste, dass Gott wichtiger war als aller Reichtum, den er hatte. Aber es ging sogar noch weiter. Kurze Zeit später kam ein vierter Bote. Auch er brachte eine Botschaft. Deine Söhne und deine Töchter waren im Haus ihres ältesten Bruders. Dort haben sie gefeiert. Aber dann kam ein Orkan. Das ganze Haus ist in sich zusammengestürzt. Alle sind gestorben. Erst Hiobs Reichtum und jetzt auch noch Hiobs Familie. Alles war weg. Hiob war traurig. Er war sehr traurig. Er war verzweifelt. Stell dir vor, deine ganze Familie stirbt. Das ist schlimm. Hiob zerriss seine Kleidung, um damit seine Trauer zu zeigen, und dann fiel er auf die Erde nieder. Er fiel vor Gott nieder und er betete. Wenn du Leid erfährst, dann schimpfe nicht auf Gott. Dann bete zu Gott. Du kannst Gott sagen, wie weh es dir tut und wie traurig du bist. Sag Gott alles. Aber höre nicht auf, Gott zu lieben. Denn gerade im Leid ist Gott da. Gerade im Leid hilft er dir. Gerade im Leid liebt er dich. Hiob betete. Und er war Gott weiter gehorsam. Er liebte Gott weiter, auch im Leid. Er sagte, der Herr hat's gegeben, der Herr hat's genommen. Der Name des Herrn sei gelobt. Das findest du in Hiob 1, Vers 21. Ich glaube, Hiob konnte das sagen, weil er Gott vertraute. Er wusste, Gott liebte ihn. Deshalb konnte er Gott auch im Leid weiterlieben. Satan hatte nicht recht gehabt. Hiob liebte Gott nicht nur wegen seinem Reichtum. Gott zeigte es Satan, aber der hatte schon wieder eine neue Idee. Hiob liebt dich doch nur, weil er noch gesund ist. Wenn er auch noch krank wäre, dann würde er dich nicht mehr lieben. Wieder erlaubte Gott Satan, Hiob zu prüfen. Manchmal erlaubt Gott Dinge in unserem Leben und wir wissen nicht warum. Manchmal will uns Gott etwas durch Leid zeigen. Manchmal leiden wir, weil wir einfach in einer Welt ohne Gott leben und es da viel Schlechtes gibt. Aber immer kannst du Gott vertrauen, weil er dich liebt. Deshalb liebe Gott auch im Leid weiter. Hiob hatte alles verloren. Und nun wurde er auch noch krank. Vom Kopf bis zu den Füßen bekam er Geschwüre auf der Haut. Es tat weh und es juckte schrecklich. Hiob nahm sich sogar eine Tonscheibe, um sich damit zu kratzen. Er litt unsagbar. Es ging ihm wirklich schlecht. Er saß auf der Erde in der Asche und konnte eigentlich gar nichts mehr tun. Hiobs Frau litt auch mit ihrem Mann. Sie hatte gesehen, was alles passiert war. Und sie war natürlich auch traurig über alles. Aber Hiobs Frau war auch sehr böse auf Gott. Sie schimpfte. Warum glaubst du immer noch an Gott? Warum liebst du Gott immer noch? Sage Gott ab und dann kannst du in Ruhe sterben. Hatte sie recht? Hatte Hiob überhaupt noch einen Grund, Gott zu lieben? Doch, er hatte es. Weißt du noch, was er vorhin gesagt hatte? Der Herr hat's gegeben, der Herr hat's genommen. Der Name des Herrn sei gelobt. Hiob wusste, dass alles, was er vorher hatte, ein Geschenk von Gott war. Aber er wusste auch, obwohl diese Geschenke Gottes nun weg waren, liebte Gott ihn immer noch. Hiob konnte Gott vertrauen. Da sagte er zu seiner Frau, »Du redest Unsinn. Wir haben so viel Gutes von Gott empfangen. Warum sollten wir denn jetzt aufhören, Gott zu lieben, nur weil es uns schlecht geht?« Hiob hatte einen sehr starken Glauben. Er vertraute Gott.
Deshalb konnte er Gott auch im Leid weiterlieben. Hiob war Gott weiter gehorsam und redete nicht schlecht über Gott. Hättest du das auch getan? Bist du bereit, Gott auch im Leid zu lieben? Wenn du weißt, dass er dich immer liebt und immer bei dir ist, dann kannst du Gott auch im Leid lieben. Hiob 1, 21. Der Herr hat's gegeben, der Herr hat's genommen. Der Name des Herrn sei gelobt.

Tine und die Murmel. Tine war das kleinste Mädchen ihrer Klasse, aber trotz ihrer geringen Größe sehr flink. Auf dem Pausenhof konnte sie beim Wettlauf sogar die Vierklässler überholen, die ja immerhin bis zu 2 Jahren älter waren. Der 9-jährigen Marie, die auch nicht gerade zu den Unsportlichen gehörte, passte das überhaupt nicht. Wenn immer sich die Möglichkeit ergab, versuchte sie, sich mit Tine zu messen. Marie wollte unbedingt beweisen, dass sie die Schnellere war. Dabei griff sie aber nicht immer zu fairen Mitteln. So auch an diesem Montagmorgen, während der ersten Pause. Tine war gerade mit ihren Klassenkameraden in ein spannendes Murmelspiel vertieft, als der laute Gong der Pausenglocke sie aufschreckte. Sofort sammelten die Mädchen ihre Murmel ein und liefen zu der Fahne, die kennzeichnete, dass sich hier die Klasse 3b vor Beginn der nächsten Unterrichtsstunde versammeln sollte. »Hey, ich stand vor dir! Mach mal schneller!« Die Stimmen der Kinder klangen laut über den Schulhof, während sie eine Reihe bildeten. Tine war schon einige Schritte gegangen, als ihr auffiel, dass ihre Lieblingsmurmel, die grüne mit den gelben und weißen Punkten, fehlte. Schnell bückte sie sich wieder über die staubige Erde und kniff die Augen zusammen, um ihr Schätzchen zu finden. »Tine«, schallte plötzlich eine Stimme über den Hof. »Schau mal, was ich habe!« Tine richtete sich auf und sah Marie, die auf der anderen Seite des Pausenhofes stand und eine Faust in die Höhe streckte, die sie langsam öffnete. Darin schimmerte die gesuchte Murmel im Sonnenlicht. »Hol sie dir, wenn du kannst!« Marie schloss die Faust wieder und grinste Tine frech an. Tine war verärgert. Wieso musste Marie sie aber auch immer herausfordern? Die anderen Schüler standen alle schon in ordentlichen Reihen da. Tine hatte wirklich keine Lust, jetzt einen Wettlauf zu veranstalten und sich wegen Marie Ärger einzuholen, weil sie dann zu spät zum Unterricht kam. Aber andererseits die Murmel. Sie wollte ihr Eigentum unbedingt wiederhaben. Und gleichzeitig überlegte Tine, wie sie es Marie ein für allemal zeigen konnte. Betont langsam und ruhig ging sie auf Marie zu und bemühte sich um ein gelangweiltes Gesicht. Dabei tobte in ihrem kleinen Kopf der Ärger. »Ach, die Murmel«, sagte sie, »die kannst du behalten. Ich brauch sie nicht.« Marie runzelte die Stirn. »Na, so ein Pech aber auch.« Tine schien sich heute überhaupt nicht ärgern zu lassen. Marie zuckte die Schultern und machte Anstalten, die Murmel in ihre Jackentasche verschwinden zu lassen. In diesem Moment erhielt sie jedoch einen kräftigen Stoß und fiel rücklings auf den Boden. Die Murmel entglitt ihrer Hand und rollte langsam davon. Genau vor Tines Füße, die den geliebten Schatz rasch aufhob und einsteckte. Marie rieb sich ihren schmerzenden Rücken und Zorn verdunkelte ihre Augen, als sie in Tinis Gesicht sah. »Das war aber richtig gemein von dir.« Tine kniff die Lippen zusammen und zuckte mit den Schultern. Dann lief sie zu ihrer Klasse, die gerade das Schulgebäude betrat. Als sie zurückblickte, sah sie noch, wie Marie sich aufrappelte und ebenfalls zu ihrer Klasse schlich, nicht ohne einen kurzen, wütenden Blick in Tines Richtung zu werfen. Puh, das war noch mal gut gegangen. Oder nicht? Während des restlichen Schultages ging Tine das Bild nicht aus dem Kopf, wie Marie bestürzt auf dem Pausenhof saß und sich den Rücken rieb. Ob sie sich wirklich so richtig verletzt hatte? Aber andererseits, das vorlaute Mädchen war ja selbst schuld. Würde sie mich nicht immer so ärgern, wäre das nicht passiert, dachte Tine. Doch an diesem Tag wurde der Heimweg für Tine ziemlich lang.
Immer wieder musste sie an ihre Auseinandersetzung mit Marie denken. Einen richtigen Streit konnte man es nicht nennen. Aber Frieden hatten sie mit Sicherheit auch nicht. Plötzlich blieb Tine abrupt stehen und fasste sich an die Stirn. Wie hatte sie es nur vergessen können? Das letzte Mal in der Sonntagsschule hatte Sophia, ihre Lehrerin, ausführlich mit ihnen über den Bibelvers gesprochen, in dem es hieß: Selig sind die Friedfertigen, denn sie werden Gottes Kinder heißen. Matthäus 5, Vers 9. Danach hatte Tine sich fest vorgenommen, ab jetzt immer darauf zu achten, mit allen Frieden zu halten, keine bösen Worte zu sagen und geduldig zu sein. Sogar an Marie hatte sie dabei gedacht. Und jetzt? Wie schnell hatte sie die guten Vorsätze verworfen? Und dabei war der Unterricht in der Sonntagsschule erst ein paar Tage her. Sie musste sich irgendwie mit Marie versöhnen. Aber wie? Am nächsten Tag, vor der ersten Schulstunde, ging Tine durch den Flur und suchte Marie. In der Hand hielt sie ihre Lieblingsmurmel, die sie dem Mädchen sozusagen als Wiedergutmachung schenken wollte. Gestern Abend hatte sie ihrer Mutter die ganze Geschichte erzählt und nachdem sie gemeinsam niedergekniet waren und Tine ihrem Herrn Jesus um Vergebung gebeten hatten, war sie ruhig eingeschlafen. In ihrem kindlichen Glauben war sie sicher, Marie würde ihr verzeihen. Und dann können sie vielleicht sogar Freundinnen werden. Als Tine vor der Klasse 4a stand, konnte sie Marie in dem Gewusel der Schüler nicht entdecken. Schließlich wandte sie sich an Tim, von dem sie wusste, dass er sich mit Marie eine Schulbank teilte. »Wo ist Marie?« »Oh, ihre Mutter hatte gestern bei uns angerufen. Sie kann heute nicht kommen. Marie hat wohl eine Prellung am Rücken. Vielleicht muss sie sogar ins Krankenhaus.« Tine erschrak. Dass Marie so heftig auf den Rücken gefallen war, hatte das kleine Mädchen nicht gewollt. Oh nein, sie war schuld an den Schmerzen ihrer Mitschülerin. Den ganzen Tag kämpfte sie mit immer wieder aufsteigenden Tränen und rannte nach der Schule so schnell sie konnte nach Hause. »Mama«, keuchte sie, sobald ihre Mutter die Haustür geöffnet hatte, »stell dir vor, Marie muss wahrscheinlich ins Krankenhaus und ich bin schuld.« Tine begann bitterlich zu weinen und warf sich ihrer Mutter in die Arme. Beruhigend strich Mama Tine über den Rücken. »Nun beruhige dich erst einmal. Vielleicht ist es gar nicht so schlimm. Wir werden bei Maries Eltern anrufen und fragen, wie es Marie geht. Außerdem hast du unserem Heiland gestern Abend alle deine Sorgen anvertraut. Hast du das schon vergessen?« Sie wischte Tine die Tränen von den nassen Wangen und deutete auf den gedeckten Tisch in der Küche. »Jetzt essen wir zum Mittag und dann telefonieren wir, okay?« Tine nickte. Sie zog ihre Jacke aus, stellte den Schulranzen in die Ecke und setzte sich. Ein klein wenig hatte ihre Mutter es geschafft, die aufgelöste Tochter zu beruhigen. Leider teilte Maries Vater ihnen mit, dass Marie tatsächlich im Krankenhaus war, um die Prellung untersuchen zu lassen. »Ich kann aber nicht genau sagen, was passiert ist«, meinte der besorgte Vater nachdenklich. »Sie will es uns einfach nicht verraten.« Tine war erstaunt. Marie hatte sie nicht verpetzt? Dabei war sie doch so sicher gewesen, dass Maries Eltern ihr gleich am Telefon gehörig schimpfen würden. Aber da sie keine Ruhe finden konnte, bat Tine ihre Mutter, ins Krankenhaus zu fahren, damit sie Marie besuchen könnte. Dort angekommen, ging Marie mit klopfenden Herzen an die große Tür. Sie schaute zurück zum Auto, in dem ihre liebe Mama saß und ihr mit gefalteten Händen zu verstehen gab, dass sie für sie betete. Als sie Maries Krankenzimmer betrat, lag die Schulkameradin in ihrem Bett und blätterte in einem Buch. Tines Hals war ganz trocken vor Aufregung und sie musste sich räuspern. Marie hob den Kopf und schaute Tine erstaunt an. »Hallo«, zaghaft setzte Tine sich auf die Bettkante. »Ich habe dir etwas mitgebracht.« Marie erwiderte nichts, sondern schaute Tine nur stumm an.
Tine kramte in ihrer Jackentasche und holte einen ganzen Beutel mit nagelneuen glänzenden Murmeln hervor. »Hier, das ist für dich.« Sie legte den Beutel auf die Bettdecke. Und weil Marie immer noch nichts sagte, sprudelte es aus ihr heraus. »Es tut mir so leid, dass ich dich geschubst habe. Bitte verzeih mir, Marie.« Da breitete sich ein vorsichtiges Lächeln auf Maries Gesicht aus und sie reichte Tine ihre Hand. »Ich muss dich um Verzeihung bitten, Tine. Ich habe dich immer geärgert und wollte besser sein als du.« Tine schüttelte heftig den Kopf. »Das macht nichts. Lass uns ab jetzt Freundinnen sein. In Ordnung?« Marie nickte erleichtert. Freundlich drückte sie die Hand ihrer Besucherin. »Was ist denn nun mit deinem Rücken?« erinnerte sich Tine und ihr Gesicht verzog sich bekümmert. Doch Marie wischte ihre Sorgen beiseite. »Es ist nichts Schlimmes. Der Doktor wollte noch ein Röntgenbild machen. Deswegen musste ich hier bleiben. Aber ich darf heute Abend wieder nach Hause.« Nun war Tine wieder sehr froh und sagte laut, »Danke, Jesus.« Marie horchte auf. »Jesus?« Sie schaute Tine verwirrt an. »Ja«, sagte Tine fröhlich und lächelte. »Ich habe gebetet, dass der Herr Jesus deinen Rücken ganz schnell wieder gesund macht und alles gut wird. Und genau das hat er getan.« »Wenn du meinst«, murmelte Marie gedehnt und schaute zur Seite. Aber Tine ließ sich nicht beirren. Sie wusste ganz genau, dass Jesus ihr Gebet erhört hatte. Und sie war so froh, dass sie und Marie jetzt Freundinnen waren. Auch das hatte Jesus möglich gemacht. Da war sie sich ganz sicher. Und als sie ihre neue Freundin einlud, mit in die Sonntagsschule zu kommen und mehr von Jesus zu hören, zögerte Marie nur kurz und war schließlich einverstanden. Danach wollten sie gemeinsam auf dem Spielplatz gehen und dort mit den neuen Murmeln spielen. Musik.

Lieber Gott, danke für alles, was wir heute gehört und gesungen haben. Bleib bei uns, wenn es jetzt im Zimmer stiller wird. Segne unser Essen, unser Spiel und unseren Schlaf. Lass du uns spüren, dass du bei uns bist. Amen. Ich wünsche euch einen behüteten und gesegneten Tag. Tschüss, bis bald. Eure Anna Sawatzki von Radio Segenswelle.

0: Herzlich willkommen im Open Doors Hoffnungszentrum für verfolgte Christen. Danke, dass ihr heute dabei seid. Wir haben wieder bei uns Pieter von Open Doors Holland. Er ist Reisekoordinator. Pieter, herzlichen Dank, dass du heute da bist. Und wir freuen uns sehr, wieder von dir zu hören. Wir bleiben noch ein bisschen in Afrika. Ihr habt dort einige Jahre gelebt.
1: Ja.
0: Und heute geht es nach Mosambik. Mosambik, Mitte der 80er Jahre.
1: Ja.
0: Würdest du bitte beschreiben, wie können wir uns den Kontext vorstellen? Was war damals in Mosambik los?
1: Ja, ja. Thank you. Yes, in that time Mosambik was.
2: Ich danke dir. Ja, damals war es in Mosambik nicht einfach, ein Christ zu sein, denn es herrschte ein Bürgerkrieg wie in Angola. Wir haben letzte Woche darüber gesprochen. Und hier war es ein Bürgerkrieg zwischen RENAMO und FRELIMO. FRELIMO war eine kommunistische Regierungspartei und die RENAMO war eine Gruppierung gegen die Regierung. Beide waren große Gruppen und wir mussten zu der Zeit ins Land. Wir mussten immer wieder in die Länder gehen, in denen es Probleme gibt, Angriffe, wo es für Christen nicht einfach ist zu leben. Das ist unser Ziel, dort hinzugehen und unsere Brüder und Schwestern zu treffen. So waren wir viele Male in Mosambik.
0: Aber wie war denn die Situation der Christen dort? Weil sie sind ja nicht unbedingt im Kreuzfeuer der Rebellen.
1: Ja, ja.
2: Die Situation der Christen.

0: Westen war schrecklich, denn es fehlte an allem. Es gab keine Lebensmittel. Das war ein echtes Problem, nicht nur im Süden, sondern auch im Norden an der Grenze zu Malawi. Es gab keine Lebensmittel und keine Bibeln. Die Kirche wuchs, aber es gab keine Bibeln. Menschen saßen im Gefängnis, weil sie Christen waren. Das war auch ein großes Problem. Die Portugiesen verließen ein paar Jahre zuvor, im Jahr 1975, das Land. Das war 5 oder 6 Jahre, bevor ich nach Mosambik kam. Und sie ließen alles einfach zurück, wie es war, zerstört. Sie verließen einfach das Land und gingen nach Portugal zurück und ließen dieses Volk zurück. Und es gab nichts mehr. Es war nicht nur schlimm für die Christen, es war für alle Menschen in Mosambik schlimm. Egal ob im Norden oder im Süden, es war schwierig für die Menschen dort zu leben.
1: Was war der Unterschied zwischen dem allgemeinen Desaster in diesem Land für jedermann? Was war das besonders Schwierige für Christen?
0: Das Problem für die Christen war, dass sie oft ins Gefängnis kamen. Ich reiste viel mit meinem Freund dort herum. Er war ein Kollege, aber er wurde auch ein Freund. Er lebte in Mosambik und war lange Zeit inhaftiert. Er hatte eine schwere Zeit. In Afrika ist es oft unfassbar, was die Menschen einander antun. Und genau so war es auch in Mosambik. Sie tun alles, um andere Menschen zu zerstören. Zu dieser Zeit war es schrecklich. Weißt du, die Situation war schrecklich. Aber das habe ich letztes Mal auch schon gesagt. Die Christen waren bescheiden und so wunderbare, wunderbare Menschen.
1: Wenn du sagst, ja, du hast letztes Mal gesagt, du triffst die demütigsten Menschen der Welt, triffst du in Mosambik.
2: Ja.
1: Hast du ein Beispiel, um uns das ein bisschen greifbar zu machen?
2: I remember once.
0: Ich erinnere mich, dass wir immer von Swasiland nach Mosambik gefahren sind. Aber wir sind auch aus anderen Ländern nach Mosambik gereist, aus Simbabwe oder aus Malawi. Denn Malawi ist ein langgezogenes Land und der südliche Teil ist von Mosambik umgeben. Und Malawi war frei. Darum hatten wir viele Möglichkeiten, von Malawi nach Mosambik und dort in ganz viele Orte zu reisen. Und genau das haben wir getan. Wir lagerten Bibeln in Malawi. Wir hatten Material und Literatur dort. Und manchmal kam auch meine Frau mit. Ich erinnere mich an eine bestimmte Geschichte, als wir dort zusammen waren. Wenn man mit den Mosambikanern dort in Kontakt kommt, merkt man, wie ich schon sagte, ihre Bescheidenheit. Ich brachte ihnen beispielsweise auch Kleidung, weil sie nichts hatten. Ich erinnere mich an einen Pastor, der predigen musste und nur ein Set Kleidungsstücke hatte. Ein Hemd und eine Hose, ein paar Sandalen, das war's. Wenn seine Frau alles wusch, musste er drinnen warten, bis alles gewaschen und getrocknet ist. Erst dann konnte er es anziehen, um eine Predigt zu halten. Wir brachten also auch andere Dinge mit, manchmal Lebensmittel oder Medikamente, aber auch Kleidung. Wir brachten den ärmsten Leuten Kleidung, denn sie hatten nichts. Und dann gaben wir sie ihnen und sie wollten nichts annehmen. Dann taten sie es doch und sie lächelten und sahen sie an und gaben sie der nächsten Person und sagten, das ist für dich, weil du es mehr brauchst als ich. Das ist so rührend. Ich glaube, ich bin in mehr als 80 Länder der Welt gereist. Ich weiß nicht, wie viele es waren. Aber dieses eine, dieses mosambikanische Volk hat mein Herz berührt. Sie sind so bescheiden, immerzu. Wenn man ihnen Essen gibt, geben sie es jemand anderem. Wenn du es einer Person gibst, musst du sagen, das ist für dich. Du darfst es nicht weggeben. Es ist für dich. Hör gut zu, es ist für dich. In Ordnung? Verstehst du? Ja. Und wenn du dich umdrehst, dann geben sie es trotzdem weiter.
1: Krass.
0: Und vielleicht ist es auch biblisch. In der Bibel steht, dass man sich auch um andere kümmern soll. Das ist es, was sie tun. Sie sind ein echtes Vorbild für mich.
1: Jetzt ist es so ein bisschen schwierig für mich zu verstehen, wenn du von so einem Volk sprichst, das so demütig ist, dann gleichzeitig zu sehen, was für eine Schärfe von den Rebellengruppen ausgeht.
2: Ja.
1: Bist du manchmal in eine Situation gekommen, wo du gesagt hast, das war jetzt wirklich gefährlich?
0: Ja, und manchmal habe ich es nicht erwartet. Ich erinnere mich, viele Momente fallen mir jetzt ein, ich erinnere mich an Übergaben auf den Straßen von Maputo, der Hauptstadt, inmitten all der Leute, die uns sahen. Und wir dachten, das ist der beste Ort für die Übergabe der Bibeln. Und der Ort, um sie von einem LKW zum anderen zu bringen, ist dort, wo es niemand erwartet. Das haben wir dann auch manchmal mitten in Maputo gemacht. Auch vor der Polizeistation, wo die Leute zusehen. Und dann haben wir einfach so getan, als wäre es normal, Pakete zu überbringen. Man konnte ja nicht sehen, dass es Bibeln waren. Aber wir haben die Pakete dort übergeben. Und oft ging es gut. Soweit ich weiß, ging es meistens gut. Aber einmal bin ich in den Straßen von Maputo spazieren gegangen. Es war in der Nähe des Wassers, ein schöner Strand mit Palmen. Es ist ein herrliches Land, wunderschön. Ich bin dort spazieren gegangen und auf einmal kam ein Soldat, sah mich und richtete seine Waffe auf mich. Ich glaube, es war eine AK-50, eine große halbautomatische Waffe, und er richtete sie auf mich. Da war niemand sonst, nur ich. Ich bekam Angst. Was sollte ich tun? Mein Portugiesisch war nicht gut. Sein Englisch war wie mein Portugiesisch, also auch schlecht. Und er schaute mich an und sagte, ich hasse dich, oder ich hasse dich, ich mag dich nicht. Es war hart. Und ich sah in seine dunklen Augen und dachte, okay, Peter, Zeit nach Hause zu gehen. Und damit meinte ich nicht zu meiner Frau.
1: Das war's. Ja, schon klar.
0: Und manchmal gibt es diese Gebete, diese kurzen Stoßgebete. Und ich dachte, Jesus, was soll ich tun? Was kann ich sagen, wenn er mir sagt, dass er mich nicht mag?
2: Und er sagte, er mag mich nicht.
0: Ich sagte zu ihm, okay, aber ich mag dich und der Herr auch. Der Soldat schaute mich an, senkte seine Waffe und ging einfach weg. Was ging in seinem Kopf vor sich? Ich weiß es nicht, aber so ist es. Der Herr beantwortet auch Stoßgebete.
1: War das dann in deinem Herzen auch schon so angekommen, dass du sagen konntest?
0: Oh, ich weiß, dass ich gezittert habe. Aber ja, ich hatte das Gefühl, dass ich das sagen soll, und das habe ich auch getan. Und immer, wenn ich in Schwierigkeiten bin, auch an anderen Grenzen, dann bete ich. Natürlich nicht laut und nicht mit gefalteten Händen und nicht mit geschlossenen Augen, denn dann bekommt man Probleme. Aber ich bete immer. Ich bete immer für die Menschen, wenn ich an Grenzpunkten bin. Oft sind meine Taschen voller Bibeln. Dann bete ich für den Mann, der hinter dem Röntgengerät sitzt. Ich bete für die Menschen. Das ist es, was ich immer tue. Also betete ich auch für diesen Soldaten. Und der Herr tat ein Wunder. Es war wirklich ein Wunder.
1: Also kannst du schon sagen, dass diese Art von Reisen auch deine Perspektive auf diese Menschen verändert haben, die eigentlich deine Feinde sind?
0: Ja, manchmal schon. Sie alle brauchen Jesus. Wenn sie also ein Feind Jesu sind, dann brauchen sie Jesus. Das Beste, was wir tun können, wenn jemand gegen uns ist, für ihn zu beten. Dass der Herr sein Herz berührt. Ich bete oft so, und das ist nicht gut, dass ich dem Herrn Ideen biete, tu dies oder tu das. Aber wir können auch einfach beten, Herr, ich bete für diesen Mann, bitte berühre sein Herz. Und er weiß, was gut ist für diese Person. Er weiß es besser als ich.
1: Jetzt, wenn wir daran denken, ihr seid ja dorthin gegangen, um den Christen zu helfen. Und wenn ich solche Geschichten höre, dann brauchen Christen ja auch diese Gnade, ja, zu sagen, ich liebe meine Feinde. Ja. Aber was haben Sie dort am meisten gebraucht in Mosambik?
0: Was Sie brauchen? Das, was ich letztes Mal schon gesagt habe. Es ist immer das Gleiche. Präsent zu sein. Für sie da zu sein und zu beten. Aber vor allem einfach nur da zu sein und ihnen zu sagen, Gott liebt euch. Aber weil du ja schon dort bist, wissen sie schon, dass Gott sie liebt. Denn er hat ja jemanden geschickt. Da zu sein ist das Beste. Wenn ich zum Beispiel im Krankenhaus bin, brauche ich Ermutigung. Und das kann eine Karte sein. Wenn jemand eine Karte schickt und schreibt, ich bete für dich. Oder wenn mich jemand besucht. Das ist toll. Denn er hat den Weg auf sich genommen. Und ich sage das immer wieder, weil es so wahr ist, damit sie wissen. Jemand ist sich ihrer Situation bewusst und liebt sie. Das ist so wichtig. Das haben wir auch in Afrika getan, präsent zu sein. Und natürlich haben wir Bibeln und Lebensmittel gebracht, LKWs voll. Wir haben viele Dinge mitgebracht, aber das Wichtigste war, dass wir da waren. Und natürlich auch Gottes Wort.
1: Ja, das wollte ich dich als nächstes fragen. Gab es ein Projekt, das daraus entstanden ist? Oder ja, wie habt ihr das konsolidiert? Wie, ja, habt ihr ein System reingebracht? Ja.
0: Wir haben viele Dinge in Mosambik gemacht, weil es dort nichts gab. Wir haben zum Beispiel herausgefunden, dass es einen Mangel an, was heißt einen Mangel? Es gab absolut keine Kinderbibeln. Es gab keine Kinderbibeln in Afrika. Nicht in Mosambik, nicht in Angola, nicht in Malawi, nicht in Südafrika, nirgendwo. Es gab sie nicht. Das haben wir also auch gebracht, Kinderbibeln. Sie wurden in ihre Stammessprachen übersetzt. Die Geschichtenbibeln, die wir auch in Osteuropa und Russland verwendet haben. Es gab einen großen Mangel an allem. Bibeln. Es gab keine Bibel. Also haben wir Bibeln mitgebracht. Aber es gab auch einen Mangel an Ausbildung. Und das ist überall auf der Welt so, wo wir arbeiten. Sogar in China und im Nahen Osten. Und auch in Afrika. Es gab keine Ausbildung. Die Leute nennen sich dann Pastoren, aber einige dieser Pastoren konnten nicht einmal lesen oder schreiben, sodass wir viel unterrichten mussten. Und als ich dort war, begann ich mit zwei meiner Kollegen darüber nachzudenken, wie wir ihnen helfen können. Wie können wir etwas schaffen, das den Pastoren hilft, anderen zu helfen, weil sie es nicht wussten? Wenn jemand Jesus annehmen will, was dann? Was können wir tun? Kleinigkeiten, die man nicht wusste. Also haben wir Schulungen begonnen und angefangen, Leute in Südafrika aus verschiedenen Stämmen zu unterrichten.
2: We started to train people in South Africa, other tribes. How does it work?
0: Funktioniert das so und so? Gefällt es dir? Ist es zu schwierig? Ist es zu leicht? So haben wir angefangen und es hat sich entwickelt. Dann haben wir Leute aus Simbabwe angefragt, aus Mosambik, Angola, Sambia, Malawi. Wir haben sie eingeladen, zu Open Doors zu kommen und mit ihnen besprochen, wie wir Menschen am besten ausbilden können. Und sie haben uns geholfen. Wir nannten das Projekt Timothy. Es ist so schön, Projekt Timothy. Oder Projekt 222. 222. Leicht zu merken. Denn es steht in 2. Timotheus 2, Vers 2. Ganz einfach. Und dort steht es geschrieben, was du von mir in Gegenwart vieler Zeugen gehört hast, das gib an zuverlässige Christen weiter, die wiederum fähig sind, andere im Glauben zu unterweisen.
1: Ja.
0: Wir unterrichteten also die zuverlässigen Leute, die Besten, und sie unterrichteten andere. Es war wie ein Schneeballeffekt, denn wir haben nur ein paar Leute in diesen Ländern ausgebildet, ein paar Leute, und sie haben dann andere ausgebildet. Und es wuchs und viele Leute wurden unterrichtet. So wuchs die Kirche. Es war eine Win-Win-Situation. Wir haben immer 222 gesagt. Der Name Timothy kam erst später. Und das Projekt läuft noch immer.
1: Ich wollte dich gerade fragen, heute ist dasselbe Programm noch am Laufen.
0: Es läuft überall in Afrika, immer noch. Der Herr nutzt es immer noch. 222.
1: Ja. Aber es ist natürlich auch fantastisch, dass ihr diese ganzen Völker mit einbezogen habt in die Frage, wie können wir das am besten unter diesen Völkern verbreiten.
0: Sie wissen es besser als wir.
1: Und du hast natürlich eine Menge gelernt, auch wie denkt jemand aus Malawi, wie denkt jemand aus Zimbabwe.
2: Because it differs, you know.
1: Ja, natürlich.
0: And then in Malawi, es gibt einen Unterschied. Und in Malawi und Mosambik gibt es mehr als 20 Stämme. Und überall funktioniert es anders. Aber es ist so gut, sie einzubeziehen, damit sie uns helfen, und so helfen wir dann wieder ihnen.
1: Hast du, Peter, noch eine ganz kurze Geschichte, was bei diesem Training herausgekommen ist?
2: Ja, okay. We never forgot, because
0: ich vergesse keine Geschichte. Denn als sie zu uns kamen, zur Ausbildung, da haben wir sie, alle diese Pastoren, zu uns nach Hause eingeladen. Wir hatten ein kleines Haus, aber wir hatten einen großen runden Tisch. Und wenn man einen runden Tisch hat, ist das super. Denn man kann so viele Leute dran setzen, wie man will. Wir haben also zusammen gegessen und es war großartig. Und dann hatten wir Gemeinschaft. Wir haben geredet und zusammen gesungen. Oh, und diese Afrikaner, die können singen. Himmlisch. Du musst dir südafrikanische Chöre im Internet ansehen. Wenn wir singen, ist das ein Chor. Aber wenn sie singen, dann bewegen sie sich, sie tanzen. Und wenn sie ein Lied singen und darin heißt es, wir wollen zu Jesus gehen, dann sind sie schon auf halbem Weg da, weil sie springen. Es ist wunderbar. Wir hatten die schönste Zeit zusammen, als wir Gott zusammen lobten. Das werde ich nie vergessen. Und ich liebe diese Lieder noch immer.
1: Du hast ein großes Stück Afrika in deinem Herzen behalten. Ihr seid dann nach einigen Jahren wieder zurückgegangen nach Europa. Ja. Und darum wird es auch in der nächsten Folge gehen. Und es wird insofern spannend, als es auch mit der DDR zu tun hat.
2: Ja.
1: Mit dem Eisernen Vorhang zu tun hat.
2: Yes.
1: Euer Leben ist noch lange nicht zu Ende.
2: Ja.
1: Und wenn du erfahren möchtest, worum es sich da handelt, dann schalt einfach das nächste Mal wieder ein. Bis bald. Tschüss.
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Herzlich willkommen im Open Doors Gebetshaus für verfolgte Christen. Ich freue mich, dass du dich heute dazu geschaltet hast, um für unsere Geschwister zu beten. Heute wollen wir die Schwächsten stärken, nämlich Kinder in Verfolgung. Laut UN leben heute 2,4 Milliarden Kinder und Jugendliche weltweit. Viele von ihnen in Teilen der Welt, wo ihr Glaube herausgefordert wird. Die ersten 7 Lebensjahre eines Kindes sind essentiell. Es geht um Identität, Charakter und Persönlichkeitsbildung, um Vertrauen und Glaubensgrundsätze. Deshalb hat es der Feind besonders auf sie abgesehen und möchte ihnen den Samen des Glaubens schon früh entreißen. Verfolgung macht auch vor Kindern nicht Halt. Oft sind sie sogar im Fokus der Verfolger. Das Ziel ist es, den Eltern damit zu drohen, beziehungsweise die Kinder selber vom Glauben abzubringen. Kinder werden Opfer von Gewalt und Missbrauch, von Ausgrenzung, von Entführung. Sie müssen zwangskonvertieren. Sie bekommen schlechtere Bewertungen in der Schule. Sie haben Angst um ihre Eltern und Familienangehörigen. In den verschiedenen Ländern sieht die Verfolgung ganz unterschiedlich aus. In Nordkorea zum Beispiel werden Kinder indoktriniert, ihre Eltern anzuzeigen, wenn rauskommt, dass sie Christen sind. Viele hunderte Mädchen werden jedes Jahr in Pakistan entführt und mit Muslimen zwangsverheiratet. In Myanmar werden Schulkinder zu Sündenböcken gemacht für alle möglichen schlechten Ereignisse. Und in Kolumbien werden Pastorenkinder entführt und von kriminellen Gruppen zwangsrekrutiert. All das sind Zustände, die kaum ein Erwachsener tragen kann, geschweige denn ein Kind. Und doch halten viele von ihnen an ihrem Glauben fest und suchen Zuflucht bei Jesus Christus. In Matthäus Kapitel 19, die Verse 13 bis 15 heißt es: Eines Tages brachte man Kinder zu Jesus, damit er ihnen die Hände auflegte und für sie betete. Aber die Jünger fuhren sie an und wollten sie wegschicken. Doch Jesus sagte: Lasst die Kinder zu mir kommen und haltet sie nicht zurück. Denn Menschen wie ihnen gehört Gottes himmlisches Reich. Er legte ihnen die Hände auf und segnete sie. Danach zog er weiter. Kinder standen damals eher am Rande der Gesellschaft und man interessierte sich nicht sehr viel für sie. Die Jünger dachten offensichtlich auch, dass man den Messias mit so etwas Belanglosem nicht belästigen sollte. Aber Jesus setzt hier einen Punkt und verlangt, dass man die Kinder zu ihm bringt, denn er möchte sie segnen. Dass Eltern ihre Kinder zu Jesus gebracht haben, damit er ihnen die Hände auflegt, ist ein wunderschönes Bild für die Fürbitte. In der Fürbitte treten wir für diejenigen ein, die es für sich selber nicht können. Das brauchen unsere Kinder in Verfolgung. Im Markus-Evangelium, Kapitel 9, die Verse 36 bis 37 heißt es: Er rief ein kleines Kind, stellte es in ihre Mitte und schloss es in die Arme. Dann sagte er: Wer solch ein Kind mir zuliebe aufnimmt, der nimmt mich auf. Und wer mich aufnimmt, der nimmt damit Gott selbst auf, der mich gesandt hat. Interessant ist zu sehen, wohin Jesus das Kind stellt. Er hätte es hinter sich stellen können, neben sich oder vor sich. Aber Jesus entscheidet sich, dieses Kind in die Mitte der Jünger zu stellen. Was ein wunderschönes Bild dafür ist, dass Kinder in die Mitte der Gesellschaft und in die Mitte der Gemeinde gehören. Kinder brauchen die Familie Gottes. Sie brauchen sie vor Ort. Das sind in erster Linie die Eltern, aber auch Sonntagsschullehrer und Kirchenleiter, die sich um sie kümmern, ganz praktisch. Aber auch der weltweite Leib Christi, der sich um die Kinder wie ein Schutzwall stellt und in der Fürbitte für sie eintritt. Jesus zeigt ganz klar auf: Wer ein Kind um seinetwillen aufnimmt, der nimmt ihn selbst auf. Er identifiziert sich mit den Kindern und nimmt es persönlich. Und wer Jesus Christus aufnimmt, der nimmt den Vater selbst auf. Die Verfolgung der Eltern hat immer zwangsläufig Auswirkungen auf die Kinder. Vielen von ihnen wird das Grundbedürfnis nach einem heilen Familienleben genommen.
Entweder sie müssen von dem Ort wegziehen, wo ihre Eltern das Evangelium predigen, weil es zu gefährlich wird, oder ihre Eltern werden getötet. Und sie werden zwangsläufig vaterlos, mutterlos oder sogar zu Vollwaisen. Sie beschäftigen sich mit Zweifeln und Sorgen und haben Fragen. Fragen wie, warum hat Gott das zugelassen? Warum sind meine Eltern nicht an einen anderen Ort gezogen? Was wird nun aus mir? Wer kümmert sich um mich? Wohin komme ich? Werden die Verfolger jetzt auch mich umbringen? Etwas Ähnliches erlebte Sophia aus Kolumbien. Ihre Eltern waren beide Pastoren in einer Gegend, die von kriminellen Banden dominiert worden ist. Eines Tages ging Sophia in die Nachbarschaft und besuchte eine Freundin. Plötzlich hörte sie zwei Schüsse. Sie rannte schnell nach Hause und als sie die Tür öffnete, sah sie beide Eltern in einem Blutbad. Sie versuchte, mit ihnen zu sprechen, aber die anderen Nachbarn, die kamen, drängten sie weg, denn man leistete gerade erste Hilfe. Gemeindemitglieder nahmen sie an die Hand und sagten ihr, dass man für ihre Eltern beten würde. Nach 2 Stunden erfuhr Sophia, dass keins der beiden Eltern es überlebt hatte. Das Erste, was Sophia sagte, war: Ich dachte, Gott erhört Gebet. Das sollte doch so sein, oder nicht? Diese traumatischen Erlebnisse und Fragen dieser Kinder sind schwerwiegend. Sie brauchen eine neue Familie, in der sie Liebe, Annahme und Vertrauen empfangen. Jesus möchte diesen Kindern durch die Familie Gottes zeigen, dass sie nicht alleine sind und dass er sich durch den Leib Christi um sie kümmern wird. Und deshalb bitte bete, dass diese Kinder von einer guten christlichen Familie aufgenommen werden, wo sie Liebe empfangen, ihre Herzen heil werden und in ihrem persönlichen Glauben an Jesus Christus gestärkt werden.

Herr Jesus, wir beten jetzt für alle Kinder, die ein Elternteil oder beide Elternteile verloren haben und bitten dich, Herr, dass sie deine Gegenwart spürbar erleben dürfen, dass sie von deiner Liebe überflutet werden und wirklich erfahren dürfen, dass sie nicht verlassen und allein sind. Ich bete, dass du Menschen in ihr Leben führst, christliche Familien, die sie aufnehmen, wo ihr Glaube erneuert wird, ihr Vertrauen zu dir gestärkt wird. Wir danken dir, Herr, dass du dich selbst um sie kümmerst, sie versorgst, Herr, und ihren Glauben wieder stark machst. Danke, Jesus, dass du sie liebst und sie sich geliebt wissen dürfen. In Jesu Namen. Amen. In Sprüche Kapitel 22, Vers 6 heißt es: Bring dein Kind schon in jungen Jahren auf den richtigen Weg, dann hält es sich auch im Alter daran. Damit Kinder den richtigen Weg gehen können, müssen wir sie lehren. Wir tun das einerseits durch das gesprochene Wort, aber auch durch unseren Lebensstil. In diktatorisch und kommunistisch geprägten Ländern mischt sich die Regierung immer mehr in die Erziehung der Eltern ein. Es wird ein gottloses Weltbild propagiert. Kinder werden dadurch verwirrt. In China zum Beispiel wird den Kindern in der Schule beigebracht, dass Religion Aberglaube ist. Vor einigen Jahren kam auch ein Gesetz raus, das es unter 18-Jährigen verbietet, eine Kirche zu betreten. Eltern sind bezüglich der kommunistischen Propaganda in der Schule sehr besorgt. Und immer mehr Eltern entscheiden sich für das Homeschooling. Dies ist aber in China umstritten und es hat auch Konsequenzen. Wenn Kinder zu Hause beschult werden, können sie nicht an den landesweiten Prüfungen teilnehmen. Was bedeutet, sie haben keinen Abschluss. Schlussfolgernd können sie auch nicht in China studieren. Die Eltern haben die Wahl, entweder ihre Kinder ins Ausland an eine Hochschule zu schicken, was sehr teuer ist, oder sie verzichten gar auf die Hochschulbildung. Auf der anderen Seite fehlt den Kindern der soziale Aspekt. Sie möchten gern mit Gleichaltrigen spielen und ihre Freunde sehen. Und wenn sie sich in der Nachbarschaft aufhalten und andere sie sehen und fragen, warum bist du hier, warum bist du nicht in der Schule, dann müssen sie sich immer wieder neue Ausreden überlegen. Hier sind die Entscheidungsträger und die Verantwortlichen gefragt. Das sind in erster Linie die Eltern, aber auch Sonntagsschullehrer und Kirchenlehrer, die Vorbilder für die Kinder sind. Sie brauchen Weisheit von Gott, wie sie damit umgehen sollen. Und deshalb, bitte bete, dass Eltern und Lehrer die Kinder Gottes Wahrheiten lehren, damit sie ihr Leben auf seinem Wort gründen, darin gefestigt sind und so entschlossener in ihrer Nachfolge werden.

Herr Jesus, wir beten für die Eltern, für Lehrer und Kirchenleiter, die in der Verantwortung den Kindern gegenüberstehen, und beten, dass du ihnen Weisheit und Erkenntnis schenkst, wie sie in den einzelnen Situationen entscheiden sollen. Ich bete, dass du durch sie die Kinder dein eigenes Wort lehrst, Herr, dass sie darin gefestigt und gestärkt werden, damit sie deine Zeugen in diesem Land sein können, Jesus, und ihrem Glauben nicht wanken werden. Ich danke dir, Herr, für deine Führung und deine Fürsorge. In Jesu Namen. Amen. In muslimisch geprägten Ländern haben es christliche Kinder in der Schule oft sehr schwer. Viele muslimische Eltern bringen ihren Kindern bei, den Kontakt zu christlichen Kindern zu meiden. Sie werden in der Schule von ihren Mitschülern beleidigt, bespuckt und geschlagen. Oft greift der Lehrer gar nicht ein. Nach der Pause müssen sie üblich den Müll hinter den muslimischen Kindern einsammeln, bevor sie wieder in den Unterricht kommen dürfen. Aber auch von Lehrern erleben sie Anfeindungen. Ein Junge holte in Malaysia seine Bibel während der Pausenzeit raus, weil er darin lesen wollte. Als sein Lehrer ihn dabei entdeckte, nahm er ihm seine Bibel weg, schlug ihm damit auf den Kopf und verbot ihm, darin weiterzulesen. Der Junge war voller Angst und konnte nicht verstehen, warum seine muslimischen Mitschüler den Koran lesen durften und er seine Bibel aber nicht. Solche Situationen hinterlassen tiefe seelische Schäden. Und manches Mal denkt sich vielleicht das ein oder andere Kind, es wäre doch so viel leichter, einfach ein Muslim zu sein. Ich möchte dazugehören und die Schikane würde dann vielleicht aufhören. Und deshalb bitte bete, dass christliche Kinder von Jesus getröstet werden, in ihm neuen Mut schöpfen und dass die Herzen der Lehrer sowie die der Mitschüler durch Gottes Liebe verändert werden.

Herr Jesus, wir beten für alle Kinder, die besonders in der Schule Anfeindungen erleben. Wir bitten dich, dass du sie in deine Arme nimmst, dass du sie tröstest und ihnen Mut zusprichst. Ich bitte dich, Jesus, dass du ihre Herzen mit deiner Liebe erfüllst, sodass deine Liebe von ihnen zu den Lehrern und auch den Mitschülern fließt. Ich bete, Herr, dass deine Liebe ihre Herzen weich macht und auch ihre Augen für die Wahrheit öffnet. Danke, Jesus, dass du die Kinder siehst und dass du selbst sie unter deinen Schutz stellst. In deinem wunderbaren Namen danke ich dir, Jesus. Amen. Vielen Dank für jedes Gebet, das du gesprochen hast. Vergiss nicht, deine Gebete haben Kraft. Und bete bitte auch weiterhin für die Kinder in Verfolgung. Ich freue mich, wenn du dich das nächste Mal wieder dazuschaltest und wünsche dir Gottes Segen. Bis bald.

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Unseres Glaubensleben fängt in der Familie an. Wenn wir unseres Glaubensleben in der Familie nicht ausleben, so hat es weiter keinen Wert. Wir haben schon gehört, die Welt feiert allgemein Muttertag. Doch ich halte mich immer an das Wort Gottes, an die biblischen Gedanken, die für mich persönlich die Grundlagen sind oder die Grundlage für mein Leben, auch für die Lehre für uns als Gemeinde auch sind. Und wir lesen schon im Gesetz, das Gott eigenhändig auf den Tafeln geschrieben hat, und das ist für uns heute noch gültig. Und da heißt es, Ehre Vater und Mutter. Es ist nicht möglich zu trennen, wenn es im Leben geschieht, so kommen Schwierigkeiten, Nöte und Probleme. Ich kenne persönlich, und eine Familie ist da mir ganz besonders so hell im Kontrast, manche Brüder, die hier sitzen, die werden diese Familie auch kennen. Da wurde die Mutter sehr geachtet und geehrt und der Vater wurde komplett verachtet. Bis aufs Äußerste verachtet und heute kenne ich die dritte Generation. Und es ist Elend und Not drin. Deswegen ist es wichtig, dass wir uns an das Wort Gottes halten. Und ich möchte heute über ein Familienthema auch sprechen, das auch nötig ist und wichtig ist. Und ich lese uns aus Josua, zwar für uns ein bekanntes Wort, eine bekannte Bibelstelle, und dennoch ein Wort, das uns zum Segen sein sollte. Josua Kapitel 24, lasst uns unsere Bibeln aufschlagen. Und wir lesen hier den 15. Vers, ein Vers zum Leitgedanken. Josua 24, Vers 15. Gefällt es euch aber nicht, dass ihr den Herrn dienet, so erwählt euch heute, wem ihr dienen wollt. Den Göttern, denen eure Väter gedient haben, jenseits des Stroms, oder den Göttern der Amoriter, in deren Lande ihr wohnet, ich aber und mein Haus wollen dem Herrn dienen. Familie, in der Christus im Zentrum ist. Dieser Leitgedanken sollte uns begleiten und uns zum Nachdenken auch bringen. Familie, wo Christus im Zentrum ist. Lasst uns persönlich heute ein jeder Vater, eine jede Mutter, uns tief und gründlich diese Frage stellen. Wo steht Christus in meiner Familie, in unserer Familie?

Ist Christus in unserer Familie im Zentrum oder ist Christus in unserer Familie als Gast und Besucher, den wir nur gelegentlich in Notzeiten, wenn wir brauchen, ihm einladen? Wo steht er in unserer Familie? Das ist wichtig. Das Ziel Gottes von Anfang bei der Schöpfung war nämlich, eine Familie zu gründen. Damit eine Familie da sein sollte und die erste Institution auf dieser Erde war die Ehe, aus der die Familie entstanden ist. Also, die erste Institution auf dieser Erde ist nicht irgendeine Gesellschaft, sondern eine Familie. Und man sagt heute in der Welt, eine gesunde Familie, eine gesunde Gesellschaft. Ich möchte sagen, Geschwister, eine gesunde Familie, eine gesunde Gemeinde. Die Zielscheibe des Teufels, aber auch in unserer Zeit, ist die Familie. Da setzt er seine Pfeile aus auf die Familie. Mit Sicherheit gibt es sehr viele glückliche Familien, auch in unserer Zeit. Familien, in denen ein jeder sich wohlfühlt und glücklich ist und dankbar ist, wie die Eltern, so auch die Kinder. Doch es gibt Familien, wo eine Zerstörung ist, wo ein Ruin ist. Familien, die komplett zerstört sind, wo die Eltern wollen mit den Kindern nichts zu tun haben, und die Kinder auch nicht mit den Eltern. Es ist ruiniert, es ist zerstört, weil die biblischen Grundlagen entfernt sind. Und der Mensch versucht nach eigenen Rezepten irgendwie das Leben zu basteln und durch das Leben zu gehen. Und diese biblischen Grundlagen, die sollten für uns auf der Nummer eins sein, als Christen. Dass wir uns an das Wort Gottes halten, und solange wir uns an das Wort Gottes halten, werden wir auch in unserer Familie Segen und Glück haben. Als Gott der Herr den Menschen geschaffen hat am sechsten Tage, und wir lesen 1. Mose 1, Vers 27, und Gott schuf den Menschen ihm zum Bilde Gottes schuf er ihm, und er schuf einen Mann und ein Weib. Und Gott segnete sie und sprach zu ihnen, seid fruchtbar und mehret euch und füllet die Erde und machet sie euch untertan und herrschet über die Fische im Meer und über die Vögel unter den Himmel und über alles Getier, das auf Erden kriecht. Und wir lesen weiterhin, und Gott sprach, es war alles sehr gut. Gott hat alles wunderbar geschaffen. Gott hat alles sehr gut gemacht. Und ein Forscher, der die ganze Welt umreiste, der sagte eins, da wo der Menschenfuß nicht getreten ist, da ist Friede. Wo der Mensch einkehrt, dann zerstört er, dann hinterlässt er Spuren der Verwüstung. Gott sprach, es ist alles gut, und Gott segnete sie. Wem segnete Gott? Wem segnete Gott? Haben wir Angst zu sagen? Gott segnete das erste Ehepaar. Es war Adam und Eva gewesen. Gott segnete sie. Und meine Frage, will Gott heute die Familie segnen oder nicht? Haben sich die Gedanken Gottes geändert? Denn es gibt ja Menschen, die versuchen zu erklären, dass Gott ändert sich und verändert sich. Die Bibel sagt aber, dass Gott ist unveränderlich. Und Gott will auch heute die Familie segnen. Jede, ohne Ausnahme. Ohne Ausnahme auch jede Familie, die wir heute hier sind, gegenwärtig oder auch abwesend dabei sind. Gott will die Familie segnen. Im 12. Kapitel, hier in 1. Mosebuch, spricht Gott zu Abraham. Das ist eine weitere Familie, die dann durch die Jahre hindurch entstanden ist. Und Gott spricht im 2. Vers, im 12. Kapitel, und ich will
dich zum großen Volk machen und will dich segnen, in dir und dir einen großen Namen machen und sollst ein Segen sein. Ich will segnen, die dich segnen, und verfluchen, die dich verfluchen. Und in dir soll gesegnet werden alle Geschlechter auf Erden. Und dieses Wort ist auch für dich und für mich. Lieber Vater, liebe Mutter, in dir soll gesegnet werden dein Nachkommen. In dir. Und der Segen der Familie hängt ab von unserer Beziehung zu Gott. Wie wir als Väter, als Mütter zu Gott stehen. Wir können den Segen mitbringen, wir können den Segen rauben. Durch unseres Leben, die Beziehung zu Gott. Und nun Josua, zurück zu unserem Leitgedanken. Josua war der Nachfolger Moses, der diese schwere Aufgabe hatte und das Volk letztendlich an das Ziel geführt hatte. Josua sah und wusste auch, wie das Volk sich verhalten hatte, und die Schwierigkeiten, die er selbst mit dem Volk erlebt hatte, aber nun sind sie ans Ziel angekommen. Und Josua wendet sich an das Volk, an die ganze Gemeinde und sagt, erwählt euch heute, wem ihr dienen wollt. Ich aber und mein Haus wollen dem Herrn dienen. Eine andere Bibelübersetzung sagt, ich aber und mein Haus werden den Herrn dienen. Josua hatte die Sicherheit. Josua wusste, mein Haus wird dem Herrn dienen. Wir stellen heute oft die Frage, wird unseres Nachkommen dem Herrn dienen? Wird die nächste Generation dem Herrn dienen? Werden die Enkel, vielleicht Urenkel, Gott weiß, wie lange die Zeit stehen wird, werden sie noch Gott dienen? Warum stellt man diese Frage? Diese Frage wird häufig gestellt, auch unter den Brüdern. Warum wird eigentlich diese Frage gestellt? Weil man sieht, die geistliche Verflachung, die von Generation zu Generation irgendwie weiter durchdringt, eine geistliche Verflachung, und deswegen stellt man diese Frage, werden sie noch Gott dienen? Und das ist eine ernste Frage, die ein jeder Vater, die eine jede Mutter auch stellen sollte in Bezug seiner eigenen Kindern. Und Josua wusste, Josua hatte diese Sicherheit. Josua hatte die Familie und er hat gesehen, womit seine Familie lebt. Und es ist auch nicht verborgen, auch in unserer Zeit. Man sieht, womit die Kinder leben. Haben Sie ein Verlangen nach Gott oder haben Sie kein Verlangen nach Gott? Mein Ich und mein Haus wollen oder werden den Herrn dienen. Und die Bibel berichtet, solange Josua lebte und die Ältesten, die Josua kannten, hielt sich das Volk an Gott. Und in späteren Zeit kam der Abfall. Sind sie abgefallen, den fremden Göttern? Und darum, ihr lieben Brüder, ihr lieben Schwestern, ihr lieben jüngeren Geschwister, solange ihr in eurem Umkreis habt Brüder oder Schwestern, die es ernst mit Gott meinen, die euch zu Gott zurufen, achtet darauf, verachtet es nicht. Denn ich selbst musste schon hören, ach, lasst die Alten gehen, dann wird es alles anders werden. Es wird alles anders werden. Aber werden wir Gott dienen? Es geht hier um die Ewigkeit. Es geht nicht um irdische Gewinne oder irdische Geschäfte. Es geht um die Ewigkeit und das Leben, das geht viel schneller, als wir denken. Ich kann mir noch erinnern, wie ich in der ersten Klasse ging. Und heute bin ich schon über 50. Das Leben geht viel schneller, als wir es denken und meinen. Und deswegen, dieses
dieses Ziel sollte jede Familie haben. Ich und mein Haus wollen dem Herrn dienen. Um den Segen, Gott segnete die Familie, Gott segnete das erste Ehepaar. Ihr Lieben, um diesen Segen oder um eine gesegnete Familie, ich sage nicht zu haben, wir Menschen, wir wollen oft haben im Leben. Um eine gesegnete Familie zu sein, brauchen wir eine Grundlage. Eine Grundlage in unserer Familie. Und der Apostel Paulus, er schreibt in Korinther, im dritten Kapitel des ersten Korintherbriefs, 1. Korinther Kapitel 3, Vers 10, ich nach der Gnade Gottes, die mir gegeben ist, habe den Grund gelegt, als ein weiser Baumeister, ein anderer baut darauf, ein jeglicher aber sehe zu, wie er darauf baue. Einen anderen Grund kann niemand legen, außer dem, der gelegt ist, welcher ist Jesus Christus. Paulus sagt, ich nach der Gnade Gottes habe den Grund gelegt. Wir Eltern, Väter und Mütter legen den Grund in unsere Familie. Welcher Grund es auch ist es ein Grund oder ist es ein Abgrund, den wir legen? Und unsere Kinder bauen darauf. Das Apfel fällt nicht weit vom Baum entfernt. Man sagt, wie die Alten gesungen, so zwitschern auch die Jungen. Das Leben der Väter prägt die Kinder und prägt enorm. Ihr Lieben, sind unsere Kinder uns ähnlich? Wünschen wir, dass unsere Kinder uns ähnlich sind? Ich meine nicht die äußere Ähnlichkeit, die Ähnlichkeit im Glaubensleben. Wünschen wir, dass unsere Kinder so ein Glaubensleben führen wie wir? Ein Knabe wurde gefragt eins, möchtest du, war so 14 Jahre alt, möchtest du einmal so eine Familie haben, in der du aufgewachsen bist? Der sagte, bewahre mich Gott. Es war ein Elend, eine Not da gewesen. Deswegen, die Familie ist das Zentrum des Glaubenslebens. Und wenn Christus als Zentrum in der Familie steht, dann wird der Segen Gottes auch darauf ruhen. Und unsere Aufgabe ist eben, diese Grundlage zu legen. Nicht die Kinder legen den Grund in der Familie, sondern die Eltern legen den Grund oder diese Grundlage. Paulus sagt, ich habe den Grund gelegt. Paulus war unehelich, wird es von meisten angenommen. Aber wir stehen im Ehestand und wir tragen die Verantwortung als Väter, als Mütter, für unsere Familie, vor Gott und vor Menschen. Und wenn wir als Väter keinen festen Grund in unserem Leben haben, worauf können dann die Kinder bauen? Worauf können die Kinder schauen? Es war mir ein tiefer Schmerz, als ich eins mit einem jungen Mann gesprochen habe und er sagte, unser Vater hat mit uns Kinder nie über Gott gesprochen, nie über christliche Sachen gesprochen. Und das ist nicht der einzige Vater. Man kann über vieles sprechen im Leben, im Familienleben, aber das Thema Glauben, das Thema Gott ist in manchen christlichen Familien ein Tabuthema. Man spricht darüber nicht und die Folgen werden bitter sein. Ein anderer Fall, eine Schwester, mit der ich auch persönlich gesprochen habe, deren Familie auch so zerbrochen, zerbröckelt ist. Die Kinder waren eine in eine Gemeinde, die andere in andere Gemeinde, aber kamen nirgends klar. Und diese Mutter sagte zu mir, ich verstehe nicht, was ist das für eine Gemeinde? Und ich verstehe nicht, was ist das für eine Familie? Ich kann das nicht verstehen, wo die Kinder in keine Gemeinde klarkommen. Also, das Leben wird geprägt in der Familie. Wir Väter, wir Mütter, wir prägen unsere Kinder.
Wollen wir das oder wollen wir das nicht? Die Kinder schauen von uns ab. Unseres Leben und unseres Glaubensleben. Und wie wichtig ist es, dass wir als Väter diesen Grund haben. Gott hat eine Ordnung in der Familie gesetzt. Eine Ordnung, an der wir uns halten sollten. Und die Bibel sagt, dass der Vater ist das Haupt der Familie. Das Haupt der Familie, nicht die Mutter. Es ist wichtig, eine Mutter zu haben. Ohne Mutter gibt es keine Familie. Aber das Haupt der Familie ist der Vater. Manche Väter haben sich abgeschüttelt. Die Mutter übernimmt die Rolle und es geht dem Bach ab. Weil die biblische Grundlage ist zur Seite geschoben. Und es kann nicht funktionieren. Manches Mal hört man Menschen, segne meine Familie. Was willst du eigentlich? Wenn du betest, Herr, segne meine Familie, was willst du eigentlich? Als Vater, als Mutter, willst du, dass deine Kinder mehr Geld verdienen? Dann bete und sag, Herr, ich will, dass meine Kinder Geld verdienen. Willst du, dass deine Kinder einen guten, angesehenen Beruf haben? Dann bete darum, dass deine Kinder einen Beruf haben. Willst du, dass deine Kinder sich zu Gott bekehren? Gott ergeben sind. Dann bete darum. Worin liegt der Segen? Ist der Segen, wenn meine Kinder viel Geld verdienen, ist das der Segen? Ist das ein Segen, wenn meine Kinder einen angesehenen Beruf in der Welt haben? Für mich ist der Segen, wenn die Kinder Gott ergeben sind. Und der Herr spricht in der Bergpredigt und sagt, trachtet am ersten nach dem Reich Gottes und nach seiner Gerechtigkeit, so wird euch das andere, Geld, Hab und Gut, Beruf, alles zufallen, wenn am ersten nach dem Reich Gottes getrachtet werde. Wenn in der Familie das Ziel ist, das Reich Gottes. Und das ist wichtig für uns als Familien, die wir sind, dass dieser Segen Gottes in der Familie ruhen sollte. Manche Eltern erziehen die Kinder in der Religion und nicht im Glauben. Und das ist ein gewaltiger Unterschied. Religion ist eine Buchstabe. Der Glaube ist Leben. Praktisches Leben mit Gott, ein lebendiger Glaube. Und in Religion erziehen oder im Glauben erziehen, hat seine Auswirkung auch im weiteren Leben. Deswegen dieser lebendige Glaube wird auch gefragt. Wir kommen noch weiter auf diesen Gedanken. Und darum, ihr Lieben, es ist wichtig, dass diese Liebe zu Gott und die Liebe zu Gott wird nicht in der Gemeinde den Kinder hineingepflanzt, sondern in der Familie. Lieber Vater, liebe Mutter, warte nicht, dass die Gemeinde die Liebe zu Gott deinem Kinder in der Gemeinde hineinpflanzt. Es ist deine Aufgabe als Vater, als Mutter, die Liebe zu Gott, die Liebe zum Hause Gottes, die Liebe zur Gemeinschaft in die Herzen der Kinder hineinpflanzen. Deine Aufgabe ist es. Wie kann man die Liebe zur Gemeinschaft, zum Hause Gottes in die Herzen der Kinder hineinpflanzen? Wir sprechen es ziemlich oft, wenn selbst die Eltern keine Liebe zum Hause Gottes haben, die Kinder sehen doch, die Kinder wissen doch ganz genau, wann die Gottesdienste sind. Und wenn die Eltern die Gottesdienste vernachlässigen, wenn es für die Eltern wichtiger ist, die Arbeit, der Garten oder manche andere Sachen, das prägt die Kinder und irgendwann wirst du sitzen und weinen, wie manche heute weinen, und schauen zurück und sagen, wir haben versäumt. Wir haben viel investiert in das irdische Leben, aber das geistliche Leben ist vernachlässigt worden. Das ist wichtig, auf dieses zu achten, meine Teuren, dass diese Kinder die Liebe zum Hause Gottes gewinnen, die Liebe zum Hause Gottes haben. Und das wird in deine Familie hineingepflanzt. Diese Erziehung, die prägt unsere Kinder. Der Apostel Paulus, der schreibt hier in Korinther im 4. Kapitel, auch wenn wir eine Seite nur wenden, und er sagt im 4. Kapitel, der 14. Vers, nicht schreibe ich solches, dass ich euch beschäme,
sondern ich vermahne euch als meine lieben Kinder, denn ob ihr gleich 10.000 Zuchtmeister hättet in Christo, so habt ihr doch nicht viele Väter, denn ich habe euch gezeugt in Christo Jesu durch das Evangelium. Darum ermahne ich euch, seid meine Nachfolger. Ihr lieben Eltern, lieben Väter und Mütter, können wir unseren Kindern sagen, seid meine Nachfolger. Nachfolger im Glauben. Oder müssen wir sagen, ihr lieben Kinder, geht den Weg nicht, den ich gegangen bin. Paulus sagt, ich vermahne euch, und es ist sehr wichtig, dass die Väter vermahnen, die Kinder vermahnen im Glauben. Paulus fährt weiterhin fort und sagt im 6. Kapitel Epheser, im 4. Vers, es ist eine Familientafel hier, und er sagt im 4. Vers, Kapitel 6, ihr Väter, reizet eure Kinder nicht zum Zorn, sondern zieht sie auf in der Zucht und Vermahnung zum Herrn. Und das muss sein, diese Vermahnung zum Herrn. Was legen wir in unsere Kinder hinein? Was legen wir in unserem praktischen, täglichen Leben? Was legen wir in unsere Kinder hinein? Denn wir legen hinein. Wollen wir das oder wollen wir es nicht? Wir legen in unsere Kinder hinein. Aber was? Was ist für dich das Wichtigste? Dass dein Kind ein gutes Handy hat oder dass dein Kind eine Bibel hat. Was hat dein Kind zuerst von dir bekommen als Geschenk? Ein Handy oder eine Bibel? Es ist doch so wichtig, wenn die Kinder zu einer Reife kommen und schon Umgang mit dem Wort Gottes verstehen, dass sie vom Vater als Geschenk, vielleicht so mit einer Widmung auf der ersten Seite, ein Wunsch des Vaters geschrieben bekommt, das Kind bekommt eine Bibel. Das Handy wird er ein paar Jahre wegschmeißen und vergessen, dass du ihm ein Handy geschenkt hast. Die Bibel wird aber bleiben in seinem Leben. Ich habe ein kleines Evangelium, Johannes Evangelium. Meine Mutter schickte es mir in die Militär. Ich musste es sorgfältig bewahren, damit es nicht weggenommen sollte werden. Es sind Jahre vergangen. Ich habe dieses Evangelium noch heute. Das Wort Gottes, das begleitet den Menschen, nicht das Handy. Was ist für dich wichtig? Der Beruf deines Kindes oder die Bekehrung deines Kindes? Es wird ja sehr oft auf den Beruf Wert gelegt, und wir Menschen, wir investieren sehr viel in den Beruf unserer Kinder, aber wie viel investieren wir für das geistliche Leben unserer Kinder? Das ist doch, Geschwister, viel ernstere Frage. Denn das Leben geht irgendwann zu Ende und wir alle werden aus diesem Leben scheiden und es spielt überhaupt keine Rolle dann, welchen Beruf ich ausgeübt habe. Es spielt eine Rolle, wie mein Leben mit Gott ist. Und diese geistliche Investitionen in das Leben der Kinder, die sind enorm wichtig. Das andere wird zufallen. Wir haben in Daniel drei Jünglinge, drei Knaben könnte man sagen. Daniel Kapitel 1. Wir wissen hier, der König gab ein Befehl, dass man Knaben suchen sollte und sie dann ernähren, in einem gewissen Sinne, und die sollten dann im Königshof dienen. Und man hat diese Knaben dann, ich sage mal, aufgelesen, zusammengebracht. Und die Bibel spricht nicht, wie alt diese Knaben waren, aber es waren Knaben, man kann es annehmen, so von 14 bis 17 Jahre in einem Alter gewesen. Und im ersten Kapitel lesen wir hier zwei Verse, den 7. und 8. Vers. Und der oberste Kämmerer gab ihnen Namen und nannte Daniel, Belsazar und Hanania, Sadrach und Mishael, Messach und Asaria, Abednego, vier Knaben. Aber Daniel setzte sich vor in seinem Herzen, dass er sich mit des Königs Speise und mit dem Wein, den er selbst trank,
nicht verunreinigen wollte und bat den obersten Kämmerer, dass er sich nicht musste verunreinigen. Ihr Lieben, wo wurde diese feste Entscheidung Daniels hineingelegt? Wo wurde Daniel geprägt, dass er so als Knabe in dieser festen Entscheidung stand und sagte, er will sich nicht verunreinigen? War es irgendeine Gemeinde gewesen oder war das das Elternhaus gewesen? Ich will dir sagen, es war im elterlichen Hause gewesen. Diese Prägung geschieht nicht an einem Tag. Das ist eine Lebensprägung. Und wenn wir nur ein paar Seiten oder eine Seite weiter wenden, dann sehen wir, es sind ein paar Jahre vergangen und sie stehen vor einer großen Herausforderung und sie sollten dem Götzendienst zufallen. Und sie sollten die Götzen anbeten, die der König aufgerichtet hat. Im dritten Kapitel, der 12. Vers, nun sind da jüdische Männer, welche du über die Ämter der Landschaft Babel gesetzt hast, Sadrach, Messach und Abednego, die verachten dein Gebot und ehren deine Götter nicht und beten nicht an das goldene Bild, das du hast setzen lassen. Da befahl Nebukadnezar mit Grimm und Zorn, dass man vor ihm stellte, Sadrach, Messach und Abednego, und die Männer wurde vor dem König gestellt. Vers 16. Da fingen an Sadrach, Messach, Abednego und sprachen zum König Nebukadnezar: Es ist nicht Not, dass wir dir darauf antworten. Siehe, unser Gott, den wir ehren, kann uns wohl erretten aus dem glühenden Ofen, dazu auch von deiner Hand erretten. Und wo er es nicht tun will, so sollst du dennoch wissen, dass wir deine Götter nicht ehren, noch das goldene Bild, das du hast setzen lassen, anbeten wollen. Feste Lebensentscheidung. Keine Bewegung, weder zur Rechten noch zur Linken. Wo sind heute junge Männer, junge Mädchen, die so fest und unbeweglich stehen? Wie viele fallen dem Götzen dieser Welt zu. Aber fest für Gott, das ist die Prägung der Familie. Das ist die Gottesfurcht, die in der Familie gewesen ist. Wenn die Gottesfurcht nicht in der Familie ist, dann läuft man auseinander. Diese Liebe zu Gott wurde da in ihre Herzen hineingestellt. Und sie sagten, und wenn wir auch sterben müssen. Wenn wir auch sterben müssen, so sollst du wissen, wir werden keine Götzen anbeten. Wir haben einen lebendigen Gott, den wir dienen. Das ist die Entscheidung. Das ist Not, auch in unserer Zeit. Dieser feste Stand, wo man sich nicht von dem Geist der Welt beschmutzt, befleckt, wo man fest an Gott hält. Und da ist der junge Timotheus, der in seinen jungen Jahren den Herrn gefunden hatte. Und Paulus gibt so ein schönes Zeugnis. 2. Timotheus, Kapitel 1, Vers 3. 2. Timotheus 1, Vers 3. Ich danke Gott, dem ich diene von meinen Voreltern her in reinem Gewissen, dass ich ohne Unterlass dein Gedenke in meinem Gebet Tag und Nacht und mich verlangt, dich zu sehen, wenn ich denke an deine Tränen, auf das ich mit Freuden erfüllt werde. Und wenn ich mich erinnere des ungefärbten Glaubens in dir, welcher zuvor gewohnt hat in deiner Großmutter Lois und in deiner Mutter Eunike, ich bin aber auch gewiss in dir. Glaube, der von Generation zu Generation getragen worden ist. Glaube kann man nicht vererben, ist nicht möglich, doch der Glaube prägt. Das Glaubensleben, das prägt den Menschen. Und das hat auch hier Timotheus geprägt. Und Paulus kannte die Großmutter, die Mutter, und er sagt, der Glaube, der in dir ist, der war in deiner Großmutter gewesen. Welch ein schönes Zeugnis.
wenn der Glaube von einer Generation in die andere Generation getragen wird, dieses Panier des Glaubens nicht aufgelegt, nicht aufgegeben, sondern getragen wird. Meine Teuren, was heißt überhaupt Mutter zu sein? Mutter zu sein heißt noch weit nicht ein Kind zu gebären. Das ist noch weit nicht Mutter. Mutter zu sein heißt viel, viel mehr. Die Bibel sagt, eine Mutter soll in der Stille sein. Ein Weib lerne in der Stille. Es gibt Mütter, die sind nicht wert, überhaupt Müttern zu heißen. Die haben immer was auszusetzen, hat man ein, zwei Kinder zur Welt gebracht und man ist ständig unzufrieden, man murrt, man klagt, wie es schwer ist, welch eine Last man trägt durch das Leben und hier und dort nur klagen. Ist das ein Bild einer wahren Mutter? Susanna Wesley hat 19 Kinder geboren. 19 Kinder. Und das war eine stille Mutter, die viel Zeit im Verborgenen verbracht hatte. Nach jeder Mittagsstunde ging sie in das Kämmerlein und betete. Das ist eine Mutter. Nicht nur der Name Mutter, sondern das Leben Mutter. Das ist wichtig. Dass man als Mutter lebt. Und du hast ein großes Missionsfeld. Und dieses Missionsfeld ist deine Familie in erster Linie. Deine Familie, deine Kinder, an denen du arbeiten solltest, das ist dir gegeben. Die Mütter, die haben mehr Gefühle als die Väter. Die Väter gehen eher sachlich mehr vor. Die Mütter gehen mit Gefühl. Das ist von Gott hineingelegt. Und das trägt sich auf das Kind irgendwo über. Und man sollte diese Pflichten, diese mütterliche Pflichten, nicht vernachlässigen. Sprüche Kapitel 31 zeigt uns das Bild. Das Bild der Mutter. Ich werde daraus nicht lesen. Aber dieses Geistliche, das, was die Mutter Timotheus so in ihm hineingelegt hatte. Lasst uns doch, Geschwister, bewusst diese Frage uns stellen als Väter und Mütter. Was lege ich Geistliches in mein Kind hinein? Lege ich überhaupt etwas Geistliches da hinein? Oder lege ich nicht hinein? Paulus sagt, ich habe den Grund gelegt, die Grundlage, und ein jeglicher Bau darauf, der Aufbau der Familie. Es geschieht ja nicht an einem Tag. Es gehen Jahre dahin, wo die Familie aufgebaut wird. Und der Bau oder auch der Segen der Familie hängt von unserer Beziehung, persönlicher Beziehung zu Gott und unserer Beziehung zueinander. Wenn zwischen Mann und Frau keine gesunde Beziehung ist, wird es auch keine gesunde Beziehung zu den Kindern sein. Und das ist wichtig, dass wir darauf Acht geben, diese gesunde Beziehung zwischen Mann und Frau. Der Herr sprach am Anfang, die zwei werden ein Fleisch sein. Der Apostel Paulus, er schreibt in Epheser und sagt, ihr Männer, liebet eure Frauen gleich wie Christus geliebt hat die Gemeinde. Eine Aufgabe, wie Christus geliebt hat die Gemeinde. Es ist eine Beziehung, eine gesunde Beziehung zueinander. Und dann schreibt auch Titus und zeigt uns dieses Bild einer Mutter. Im zweiten Kapitel, Titusbrief, ich lese von Anfang, du aber rede, wie sich's ziemt nach der heilsamen Lehre. Den Alten sage, dass sie nüchtern seien, ehrbar, züchtig, gesund im Glauben. In der Liebe, in der Geduld, den alten Weibern desgleichen. So, ein Bild einer Mutter, gesund im Glauben. Ein gesundes Glaubensleben prägt die Gesundheit der Kinder. Wenn eine Mutter körperlich nicht gesund ist und ein Kind bringt, dann können auch Folgen sein. Und so ist es auch im Glaubensleben. Ein gesundes Glaubensleben der Mutter und natürlich auch des Vaters. Er sagt, gesund in der Liebe, die Liebe zu Gott,
die Liebe zueinander, gesund in der Geduld. Nicht gleich ungeduldig werden, wenn irgendwann kommt so Feuer und Flammen gleich. Nein, Geduld, und er geht weiter. Den alten Weiber desgleichen, dass sie sich halten, verhalten, wie den Heiligen ziehen, nicht Lästerinnen, nicht Weinsäuferinnen, gute Lehrerinnen, dass sie die junge Weiber, die junge Mütter, lehren züchtig sein, ihre Männer lieben, Kinder lieben, sittig sein, keusch. Manche Müttern, die sind wie Modepuppen. Wie Modepuppen. Für was? Du bist eine Mutter, du hast Kinder. Er sagt keusch, häuslich, gütig, ihren Männer untertan, auf das nicht das Wort Gottes verlästert wird. Also das Wort Gottes kann durch den Wandel, durch falschen Wandel verlästert werden. Aber er zeigt hier uns das Bild einer wahren Mutter, wie eine Mutter sein sollte, wie sie leben, wie sie sich verhalten, wie sie geduldig sein sollte. Und nun die Frage, womit füllen wir unsere Heime? Womit füllen wir unser Haus? Es gibt auch so vieles, womit man es füllen kann. Unzufriedenheit, Zorn, Hass, Streit, Kälte, man kann damit füllen. Man kann aber füllen mit Zufriedenheit, mit einem sanften und stillen Geist. Ein Heim kann zu einer Geborgenheit werden. Ein Heim ohne Liebe ist wie ein Ofen ohne Feuer. Bringt nichts. Deswegen diese Liebe, die trägt diese Familie. Aber wir haben doch heute keine Zeit. Das ist doch so laut heute. Keine Zeit. Für vieles anderes Zeit. Aber Zeit für das Wohlergehen der Seele deines eigenen Kindes sollte man sich nehmen. Ich komme langsam zum Schluss. Paulus sagt in Epheser, im 6. Kapitel gleich von Anfang, ihr Kinder, seid gehorsam euren Eltern in dem Herrn, denn das ist billig. Ehre Vater und Mutter, das ist das erste Gebot, das Verheißung hat, auf das dir wohlgehe und du lange lebst auf Erden. Also, ihr Kinder, seid gehorsam euren Eltern. Ehre Vater und Mutter. Wann ehrt man oder wie ehrt man Vater und Mutter? Ihr Lieben, wenn kein Gehorsam in der Familie ist, so nutzt es nicht, einmal im Jahr einen Blumenstrauß zu bringen. Es bringt nichts. Einmal im Jahr ein Liedchen vorsingen. Man ehrt, wenn man gehorcht. Wenn man nicht gehorcht, dann ehrt man auch nicht. Und der Apostel versucht uns hier darauf aufmerksam zu machen, wie wir uns verhalten. Und er sagt, das ist das erste Gebot, das Verheißung hat, auf das es dir als Kind wohl im Leben ergehe. Und jeder möchte, dass es ihm wohl ergehe. Somit schließe ich mit einem kurzen Vers im 5. Kapitel hier. Und es heißt im 21. Vers, und seid untereinander, untertan, in der Furcht Gottes. Das wünsche ich uns, dass das möchte in unserer Familie sein und dass Christus im Zentrum möchte sein. Und Gott segne uns weiterhin. Amen.

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1: Okay, wir sollen also vergeben und vergessen. Aber es ist unmöglich, dass ich jemals vergesse, was sie mir angetan hat. 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
2: Wusstest du, dass Gott unsere Sünden nicht vergisst? Du sagst, doch, das tut er. Aber wie könnte ein allwissender Gott vergessen? Im Buch Jeremia sagt Gott: Ich werde ihre Missetat vergeben und an ihre Sünde nicht mehr gedenken. Gott verspricht nicht, unsere Sünden zu vergessen, aber er verspricht uns, sie uns nie mehr vorzuhalten. Und dazu ruft er uns auch auf. Er bittet uns nicht darum, das zu vergessen, was uns angetan wurde, sondern es schlichtweg zu vergeben. Dann können wir uns mit einer größeren Gelassenheit erinnern. Wir können uns darauf konzentrieren, wie viel Gott uns vergeben hat. Gibt es eine schmerzliche Situation in deinem Leben? Vielleicht ist es dir nicht möglich, sie zu vergessen. Aber du kannst dich dafür entscheiden, zu vergeben.
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1: Ich begrüße Sie zur Sendereihe Durch die Bibel. Herzlich willkommen. Der Prophet Elia, ein unbequemer Zeitgenosse, der nicht davor zurückschreckte, die Konfrontation mit den Obersten des Volkes zu suchen. Ich erinnere nur daran, wie er König Ahab und die 450 Baalspropheten zu einer Machtprobe herausgefordert hat. Ahabs Ehefrau Isebel wollte Elia daraufhin sogar umbringen lassen. Und auch gegenüber König Ahasja, dem Nachfolger König Ahabs, zeigte Elia keine Scheu. Sondern als dieser von der Dachterrasse seines Palastes stürzte, sagte Elia ihm sein baldiges Ende voraus. Elia selbst, so der Bericht im zweiten Buch der Könige, wird eines Tages von Gott entrückt. Sein Nachfolger Elisa sieht lediglich, dass ein feuriger Wagen mit feurigen Rossen auftaucht, und dann ist sein Freund und Lehrmeister verschwunden. Allein schon die Tatsache, dass dieses Ereignis nicht weiter ausgeschmückt, sondern in einem einzigen Vers wiedergegeben wird, spricht dafür, dass sich Elisa diese Sache nicht ausgedacht hat. Er tritt nun in die Fußstapfen Elias, setzt aber in seiner Tätigkeit als Prophet ganz andere Schwerpunkte. Elisa. Als junger Mann wurde er von dem Propheten Elia dazu berufen, sein Schüler oder Jünger zu sein. Und Elisa, der zu diesem Zeitpunkt gerade dabei war, ein Feld zu pflügen, folgte ihm bereitwillig nach. Inzwischen ist Elisa nach der Entrückung Elias zu dessen Nachfolger aufgestiegen. Sein Handeln als Prophet unterscheidet sich allerdings sehr deutlich von dem des Elia. Gleich am Anfang des zweiten Buches der Könige wird darüber berichtet, wie er mit Gottes Hilfe verschiedene Wunder vollbringt und dadurch auf Gottes Barmherzigkeit und Gnade hinweist. Sein Vorgänger Elia kündigte dagegen eher Gottes Gericht an. Bevor ich im Rahmen dieser Sendung auf die Kapitel 3 und 4 zu sprechen komme, müssen noch die letzten drei Verse von Kapitel 2 berücksichtigt werden. Und die scheinen nun in völligem Widerspruch zu stehen zu allem, was ich Ihnen gerade über Elisa und über seine Botschaft der Gnade erzählt habe. Hier also aus Kapitel 2, die Verse 23 bis 25. Und er ging hinauf nach Bethel. Und als er den Weg hinanging, kamen kleine Knaben zur Stadt heraus und verspotteten ihn und sprachen zu ihm, »Kahlkopf, komm herauf, Kahlkopf, komm herauf!« Und er wandte sich um, und als er sie sah, verfluchte er sie im Namen des Herrn. Da kamen zwei Bären aus dem Walde und zerrissen 42 von den Kindern. Von da ging er auf den Berg Karmel und kehrte von da nach Samaria zurück. Fürchterlich, was hier geschildert wird. 42 kleine Lausbuben, die sich einen Jux daraus machen, dem Propheten etwas hinterherzurufen, einfach tot. Warum Elisa so handelt, wie er handelt, und warum Gott es anscheinend

duldet, kann ich mir selbst nicht erklären. Aber ich möchte versuchen, mich dem Unerklärbaren wenigstens ein bisschen zu nähern. Wenn ich mir überlege, mit welchen moralischen Wertvorstellungen ein Mensch auf die Welt kommt, dann muss ich wohl sagen, mit überhaupt keinen. Ein kleiner Mensch muss erst lernen, was gut und was böse ist, durch die Erziehung seiner Eltern, aber auch durch andere Erfahrungen. Ein Baby oder ein kleines Kind ähnelt sozusagen einem weißen, noch unbeschriebenen Blatt Papier. Falsch, sagt die Bibel. Ein schwarzer Klecks ist leider von Anfang an vorhanden, nämlich das innere Bestreben, sich gegen Gott aufzulehnen. Dafür gibt es den Begriff der Erbsünde, den man als moderner Mensch am liebsten als mittelalterliche Lehre abstempeln würde. Aber es führt kein Weg an der Beurteilung Gottes vorbei, der im ersten Buch Mose Kapitel 8 mit den folgenden Worten zitiert wird. Das Dichten und Trachten des menschlichen Herzens ist böse von Jugend auf. Anders ausgedrückt, seit dem Sündenfall kommt jeder Mensch bereits als Sünder zur Welt. Zu sündigen, das ist in seinem Inneren angelegt wie das Atemholen. Deshalb kann der Apostel Paulus im Römerbrief auch rundheraus behaupten, die Menschen sind allesamt Sünder und ermangeln des Ruhmes, den sie bei Gott haben sollten. Was hat das nun aber mit den 42 Lausbuben zu tun, die sich über den Propheten Elisa lustig gemacht haben und dann von zwei Bären getötet wurden? Nun, ich vermute, dass der Spott dieser Jungen nur ein Ausdruck war für die Verachtung, die auch die anderen Menschen ihm oder seinem Vorgänger Elia entgegengebracht haben. Denn auf dem Weg nach Bethel kommt er dort vorbei, wo schon Elia auf erbitterten Widerstand gestoßen war. An Berg Karmel zum Beispiel, wo sich die Baals-Propheten versammelt hatten, oder an der Stadt Samaria. Und so spricht Elisa dort einen Fluch aus, wo er die Ehre Gottes verletzt sieht. Ein von Gott eingesetzter Prophet, der verspottet wird. Dabei handelt es sich ganz gewiss um eine Verletzung der Ehre Gottes. Nun möchte ich Ihnen aber auch noch einen anderen Erklärungsansatz vorstellen, den ich persönlich für sehr interessant halte. Dabei geht es um den hebräischen Begriff, der in der Lutherbibel mit »kleine Knaben« übersetzt wird. Dieser Begriff taucht im hebräischen Alten Testament auch an anderen Stellen auf. Und schnell wird deutlich, mal ist tatsächlich ein kleiner Junge gemeint, aber manchmal auch ein junger Mann. Isaak zum Beispiel war 28 Jahre alt, Josef sogar schon 31, als er so bezeichnet wurde. Und die Einwohner von Sodom, die das Haus Lots belagerten und mit seinen Gästen Unzucht treiben wollten, auch sie waren ganz gewiss keine kleinen Jungen mehr. Das Problem ist, dass es für den hebräischen Begriff in vielen anderen Sprachen keine eindeutige Übersetzung gibt, die in jedem Fall zutreffend ist. Möglicherweise also müsste man die fraglichen drei Verse aus dem zweiten Buch der Könige ein wenig anders übersetzen, als es gemeinhin getan wird. Die sogenannte Einheitsübersetzung tut es. Sie wurde im deutschen Sprachraum von evangelischen und katholischen Theologen gemeinsam erarbeitet. Und da hört sich der entscheidende Vers so an. Elisa ging nach Bethel, und während er den Weg hinaufstieg, kamen junge Burschen aus der Stadt und verspotteten ihn. Sie riefen ihm zu, »Kahlkopf, komm herauf, Kahlkopf, komm herauf!« Die ganze Schilderung bekommt durch diese kleine Änderung auf einmal einen ganz anderen Charakter. Wenden wir uns nun dem dritten Kapitel im zweiten Buch der Könige zu. Hier ist in Vers 1 von Joram die Rede, einem Sohn von König Ahab und Isebel. Joram ist aber nicht der direkte Nachfolger Ahabs, sondern vorher übernahm schon Ahasja dieses Amt. Doch nachdem dieser infolge seines Sturzes von der Dachterrasse starb, kam eben sein Bruder Joram an die Reihe. Hier nun die Verse 1 bis 3. Joram, der Sohn Ahabs, wurde König über Israel zu Samaria im 18. Jahr Josaphats, des Königs von Juda, und regierte 12 Jahre. Und er tat, was dem Herrn missfiel, doch nicht wie sein Vater und seine Mutter, denn er entfernte das Steinmal Baals, das sein Vater hatte machen lassen. Aber er blieb hangen an den Sünden Jerobiams, des Sohnes Nebats, der Israel sündigen machte, und ließ nicht ab davon.
Jerobeam, Sie erinnern sich vielleicht, war nach der Teilung Israels der erste König des Nordreiches. Er ließ 2 goldene Kälber aufrichten und sprach damals zu dem Volk: Siehe, da ist dein Gott Israel, der dich aus Ägyptenland geführt hat. Diese üble Tradition wurde zur Zeit König Jorams also fortgeführt. Weiter ab Vers 4. Mescha aber, der König der Moabiter, besaß viele Schafe und hatte dem König von Israel Wolle zu entrichten von 100.000 Lämmern und von 100.000 Widdern. Als aber Ahab tot war, fiel der König der Moabiter ab vom König von Israel. So viel bekannt ist, war ein Teil des Landes Moab an das Nordreich Israel gefallen, und zwar zu der Zeit, als Omri König von Israel war. Der Rest von Moab musste seitdem Tributzahlungen leisten. Doch davon will der König der Moabiter nun nichts mehr wissen. Ich lese weiter ab Vers 6. Und alsbald zog der König Joram aus von Samaria und bot ganz Israel auf und sandte hin zu Josaphat, dem König von Juda, und ließ ihm sagen: Der König der Moabiter ist von mir abgefallen. Komm mit mir, um gegen die Moabiter zu kämpfen. Er sprach: Ich will kommen. Ich bin wie du und mein Volk wie dein Volk und meine Rosse wie deine Rosse. Einmal mehr kommt es nun zu einer gemeinsamen Aktion der beiden Brudervölker, also des Nordreiches Israel und des Südreiches Juda. Und auch der König von Edom schließt sich an, um gegen die Moabiter vorzugehen. Doch nachdem sie sich mit ihren Truppen auf den Weg gemacht haben, gehen ihnen nach einer Woche die Wasservorräte aus. Was tun in dieser Situation? Ganz einfach, den Propheten Elisa um Rat fragen. Ich überspringe nun einige Verse und lese weiter ab Vers 13. Elisa aber sprach zum König von Israel: Was habe ich mit dir zu schaffen? Geh hin zu den Propheten deines Vaters und zu den Propheten deiner Mutter. Der König von Israel sprach zu ihm: Nicht doch, denn der Herr hat diese 3 Könige hergerufen, um sie in die Hände der Moabiter zu geben. Elisa sprach: So wahr der Herr Zebaoth lebt, vor dem ich stehe. Wenn ich nicht Josaphat, den König von Juda, ehrte, ich wollte dich nicht ansehen noch achten. So bringt mir nun einen Spielmann. Und als der Spielmann auf den Saiten spielte, kam die Hand des Herrn auf Elisa, und er sprach: So spricht der Herr, macht hier und da Gruben in diesem Tal. Denn so spricht der Herr, ihr werdet weder Wind noch Regen sehen, dennoch soll das Tal voll Wasser werden, dass ihr und euer Heer und euer Vieh trinken könnt. Und das ist noch ein Geringes vor dem Herrn. Er wird auch die Moabiter in eure Hände geben, so dass ihr Wüste machen werdet alle festen Städte und alle auserwählten Städte und fällen alle guten Bäume und verstopfen alle Wasserbrunnen und alle guten Äcker mit Steinen verderben. Aber am nächsten Morgen, zur Zeit, da man Speisopfer opferte, siehe, da kam Wasser von Edom her und füllte das Land mit Wasser. Als aber alle Moabiter hörten, dass die Könige heraufzogen, um gegen sie zu kämpfen, riefen sie alle auf, die zur Rüstung alt genug und darüber waren, und stellten sich an der Grenze auf. Und als sie sich früh am Morgen aufmachten und die Sonne aufging über dem Gewässer, schien den Moabitern das Gewässer in der Ferne rot zu sein wie Blut. Und sie sprachen: Das ist Blut. Die Könige haben sich mit dem Schwert umgebracht, und einer wird den anderen erschlagen haben. Ha, Moab, mach dich nun auf zur Beute. Soweit die Verse 13 bis 23. Unter den Moabitern kommt es also zu einer völligen Fehleinschätzung der Lage. In der roten Morgensonne sehen die mit Wasser gefüllten Gruben aus der Ferne so aus, als wären es große Blutlachen. Die Moabiter sehen sich schon als Sieger, doch zu früh gefreut. Die gegnerischen Truppen gewinnen schnell die Oberhand. Ich lese weiter ab Vers 26. Als aber der König der Moabiter sah, dass ihm der Kampf zu stark war, nahm er 700 Mann mit sich, die das Schwert führten, um beim König von Edom durchzubrechen. Aber sie konnten's nicht. Da nahm er seinen erstgeborenen Sohn, der an seiner Stadt König werden sollte, und opferte ihn zum Brandopfer auf der Mauer. Da kam ein großer Zorn über Israel, so dass sie von ihm abzogen und in ihr Land zurückkehrten.
Als der König von Moab mit seiner Kriegskunst am Ende ist, will er sich also göttlichen Beistand holen. Er tut es, indem er seinen ältesten Sohn, also den zukünftigen Erben, als Brandopfer darbringt. Wahrscheinlich hofft er, dass der Gott Chemosh ihm hilft. Im ersten Buch der Könige wird Chemosh als der greuliche Götze der Moabiter bezeichnet. Wohl deshalb, weil die Israeliten davon gehört hatten, dass ihm sogar Menschen geopfert wurden. Nicht nur für die Israeliten, sondern auch für den Gott Israels ist das tatsächlich ein Greuel. Kapitel 4. Hier wird nun berichtet, wie Elisa gleich mehrfach als ein Prophet in Erscheinung tritt, der durch verschiedene Wundertaten zu einem Botschafter der Gnade Gottes wird. Und wie ich ganz am Ende der letzten Sendung schon angekündigt habe, statt wie sein Vorgänger Elia vor großem Publikum in Aktion zu treten, zieht Elisa es meistens vor, sich einzelnen Personen oder überschaubaren Personengruppen zuzuwenden. In Vers 1 wird berichtet, »Und es schrie eine Frau unter den Frauen der Prophetenjünger zu Elisa und sprach, »Dein Knecht, mein Mann, ist gestorben, und du weißt ja, dass dein Knecht den Herrn fürchtete. Nun kommt der Schuldherr und will meine beiden Kinder nehmen zu leibeigenen Knechten.« Die Prophetenjünger, das sind wohl prophetisch begabte Leute, die sich mit ihren Familien zu Gemeinschaften zusammengeschlossen haben, vergleichbar dem Leben in einem Orden. Als einer der Prophetenjünger stirbt, kommt es zu dieser Begegnung zwischen der Witwe und Elisa, der den Verstorbenen offenbar kannte. Das Wohl der Witwe liegt Elisa sehr am Herzen. Ab Vers 2 ist zu lesen, Elisa sprach zu ihr, »Was soll ich dir tun? Sage mir, was hast du im Hause?« Sie sprach, »Deine Magd hat nichts im Hause als einen Ölkrug.« Er sprach, »Geh hin und erbitte draußen von allen deinen Nachbarinnen leere Gefäße, aber nicht zu wenig, und geh ins Haus und schließ die Tür zu hinter dir und deinen Söhnen und gieß in alle Gefäße. Und wenn du sie gefüllt hast, so stelle sie beiseite.« Sie ging hin und tat so und schloss die Tür zu hinter sich und ihren Söhnen. Diese brachten ihr die Gefäße herbei und sie goss ein. Und als die Gefäße voll waren, sprach sie zu ihrem Sohn, »Reiche mir noch ein Gefäß her.« Er sprach zu ihr, »Es ist kein Gefäß mehr hier.« Da stand das Öl, das heißt, es vermehrte sich nicht weiter. Und sie ging hin und sagte es dem Mann Gottes an. Er sprach, »Geh hin, verkaufe das Öl und bezahle deinen Schuldherrn, du aber und deine Söhne nährt euch von dem Übrigen.« Nachdem die Witwe sozusagen über eine eigene Ölquelle im Haus verfügt, kann sie mit den Erlösen ihre Schulden bezahlen und ist eine ihrer größten Sorgen erstmal los. Auch das nächste Wunder, von dem unser Bibeltext berichtet, kommt einer Frau zugute. Sie und Elisa haben sich bereits vor längerer Zeit kennengelernt, und Elisa besucht sie jedes Mal, wenn er durch ihren Wohnort kommt. Ab Vers 8 wird berichtet, »Und es begab sich eines Tages, dass Elisa nach Schunem ging. Dort war eine reiche Frau, die nötigte ihn, dass er bei ihr aß. Und so oft er dort durchkam, kehrte er bei ihr ein und aß bei ihr. Und sie sprach zu ihrem Mann, »Siehe, ich merke, dass dieser Mann Gottes heilig ist, der immer hier durchkommt. Lass uns ihm eine kleine Kammer oben machen und Bett, Tisch, Stuhl und Leuchter hinstellen, damit er dort einkehren kann, wenn er zu uns kommt.« Tja, dieser Frau aus Schunem haben Leute wie ich es zu verdanken, dass es in manchen christlichen Familien bis auf den heutigen Tag ein solches Prophetenkämmerlein gibt. Hin und wieder bin ich nämlich auf Reisen, um in verschiedenen Gemeinden Vorträge zu halten oder im Gottesdienst zu predigen. Und immer wieder erlebe ich es, dass ich von gastfreundlichen Familien nicht nur zum Essen eingeladen werde, sondern auch zum Übernachten. »Bei uns sind Sie jederzeit willkommen«, heißt es dann häufig. »Gern stellen wir Ihnen unser Gästezimmer zur Verfügung. Es ist zwar nur klein, aber fein.« Als Elisa mal wieder bei jener Frau in Schunem übernachtete, dachte er darüber nach, wie er sich für ihre Gastfreundschaft bedanken könnte. Ab Vers 11 wird darüber berichtet. »Und es begab sich eines Tages, dass Elisa dort einkehrte und sich oben in die Kammer legte und darin schlief. Danach sprach er zu seinem Diener Gehasi, »Ruf die Schunemiterin.«
Und als Gehasi sie rief, trat sie vor ihn. Elisa aber hatte zu Gehasi gesprochen, »Sage ihr, siehe, du hast uns all diesen Dienst getan. Was soll ich dir tun? Brauchst du Fürsprache beim König oder beim Feldhauptmann?« Sie sprach, »Ich wohne sicher unter meinen Leuten.« Elisa sprach, »Was soll ich dir dann tun?« Gehasi sprach, »Ach, sie hat keinen Sohn und ihr Mann ist alt.« Er sprach, »Rufe sie her.« Und als er sie rief, trat sie in die Tür. Und er sprach, »Um diese Zeit übers Jahr sollst du einen Sohn herzen.« Sie sprach, »Ach nicht, mein Herr, du Mann Gottes, täusche deine Magd nicht.« Mit anderen Worten, mein lieber Prophet, mit so etwas macht man keine Scherze. Aber tatsächlich wird die Frau schwanger und bringt einen Sohn zur Welt. Doch Jahre später kommt es zu einer wahren Tragödie. Der Junge leidet plötzlich unter heftigen Kopfschmerzen. Ich lese weiter ab Vers 18. Als aber das Kind groß wurde, begab es sich, dass es hinaus zu seinem Vater zu den Schnittern ging und sprach zu seinem Vater, »O, mein Kopf, mein Kopf!« Er sprach zu einem Knecht, »Bringe ihn zu seiner Mutter!« Und der nahm ihn und brachte ihn hinein zu seiner Mutter, und sie setzte ihn auf ihren Schoß bis zum Mittag. Da starb er. Und sie ging hinauf und legte ihn aufs Bett des Mannes Gottes, schloss zu und ging hinaus und rief ihren Mann und sprach, »Schicke mir einen der Knechte und eine Eselin. Ich will eilends zu dem Mann Gottes und bald zurückkommen.« Er sprach, »Warum willst du zu ihm? Ist doch heute weder Neumond noch Sabbat.« Der Ehemann wundert sich also, dass seine Frau den Propheten an einem Werktag aufsuchen will und nicht an einem arbeitsfreien Tag. Doch sie lässt sich nicht beirren. Sie sprach, »Lass es gut sein.« Und sie sattelte die Eselin und sprach zum Knecht, »Treib an und halte mich nicht auf beim Reiten, bis ich dir sage.« So zog sie hin und kam zu dem Mann Gottes auf den Berg Karmel. Als aber der Mann Gottes sie kommen sah, sprach er zu seinem Diener Gehasi, »Siehe, die Schunemiterin ist da. So lauf ihr nun entgegen und frage sie, ob es ihr, ihrem Mann und ihrem Sohn gut gehe.« Sie sprach, »Gut.« Als sie aber zu dem Mann Gottes auf den Berg kam, umfing sie seine Füße. Gehasi aber trat herzu, um sie wegzustoßen. Aber der Mann Gottes sprach, »Lass sie, denn ihre Seele ist betrübt, und der Herr hat mir's verborgen und nicht kundgetan.« Sie sprach, »Wann hab ich einen Sohn erbeten von meinem Herrn? Sagte ich nicht, du solltest mich nicht täuschen?« Kurze Zwischenbemerkung. Die vorwurfsvollen Worte der Frau bedeuten so viel wie, »Was habe ich davon, dass du mir zu einem Sohn verholfen hast, wenn du jetzt nicht in der Lage bist, ihn wieder lebendig zu machen?« Weiter ab Vers 29. Der Prophet Elisa sprach zu Gehasi, »Gürte deine Lenden und nimm meinen Stab in deine Hand und geh hin, und wenn dir jemand begegnet, so grüße ihn nicht, und grüß dich jemand, so danke ihm nicht, und lege meinen Stab auf des Knaben Antlitz.« Aber die Mutter des Knaben sprach, »So wahr der Herr lebt und so wahr du lebst, ich lasse nicht von dir.« Da machte er sich auf und ging ihr nach. Gehasi aber ging vor ihnen hin und legte den Stab dem Knaben aufs Antlitz. Da war aber keine Stimme und kein Empfinden. Und er ging zurück Elisa entgegen und sagte ihm, der Knabe ist nicht aufgewacht. Und als Elisa ins Haus kam, siehe, da lag der Knabe tot auf seinem Bett. Und er ging hinein und schloss die Tür hinter sich zu und betete zu dem Herrn, und stieg aufs Bett und legte sich auf das Kind und legte seinen Mund auf des Kindes Mund und seine Augen auf dessen Augen und seine Hände auf dessen Hände und breitete sich so über ihn. Da wurde des Kindes Leib warm. Er aber stand wieder auf und ging im Haus einmal hierhin und dahin und stieg wieder aufs Bett und breitete sich über ihn. Da nieste der Knabe siebenmal. Danach tat der Knabe seine Augen auf. Und Elisa rief Gehasi und sprach, ruf die Schunemiterin. Und als er sie rief, kam sie hinein zu ihm. Er sprach, da, nimm hin deinen Sohn. Da kam sie und fiel nieder zu seinen Füßen und neigte sich zur Erde und nahm ihren Sohn und ging hinaus. Soweit die Verse 29 bis 37. Zusammenfassend kann man sagen,
Zum zweiten Mal bekommt die Frau aus Schunem ihren Sohn geschenkt. Diesmal jedoch nicht trotz ihres Unglaubens, den sie vor seiner Geburt hegte, sondern wegen ihres beharrlichen Glaubens. Die nächste Episode, die in Kapitel 4 geschildert wird, ereignet sich im Kreise der Prophetenjünger in Gilgal. Eine Hungersnot macht ihnen zu schaffen, und sie wissen kaum noch, wie sie ihre hungrigen Mägen füllen können. Ich lese weiter ab Vers 38. Als aber Elisa wieder nach Gilgal kam, war Hungersnot im Lande. Und als die Prophetenjünger vor ihm saßen, sprach er zu seinem Diener: »Setze einen großen Topf auf und koche ein Gemüse für die Prophetenjünger.« Da ging einer aufs Feld, um Kraut zu sammeln, und fand ein Rankengewächs und pflückte sein Kleid voll mit wilden Gurken. Und als er kam, schnitt er's in den Topf zum Gemüse. Sie kannten's aber nicht, und er legte es den Männern zum Essen vor. Als sie nun von dem Gemüse aßen, schrien sie und sprachen: »O Mann Gottes, der Tod im Topf!« Denn sie konnten's nicht essen. Er aber sprach: »Bringt Mehl her.« Und er tat's in den Topf und sprach: »Lege es den Leuten vor, dass sie essen.« Da war nichts Böses mehr in dem Topf. Tja, beim Lesen dieser Verse musste ich natürlich sofort an die Redensart denken: Was der Bauer nicht kennt, das isst er nicht. Aber hier steckt mehr dahinter. Was in der Lutherbibel als wilde Gurken bezeichnet wird, war möglicherweise eine Kürbisart, die es noch heute in den Steppen des Jordantales gibt, nämlich der Koloquintenkürbis, auch Purgiergurke oder Teufelsapfel genannt. Der medizinische Fachausdruck purgieren bedeutet nichts anderes als abführen. Und auch die Bezeichnung Teufelsapfel deutet darauf hin, dass der Verzehr dieser Kürbisart unangenehme Konsequenzen haben kann. Sie enthält nämlich Giftstoffe, die Brechreiz und Durchfälle hervorrufen. Soweit dürfte es bei den Prophetenjüngern aber gar nicht gekommen sein, weil der zubereitete Gemüseeintopf ziemlich bitter geschmeckt haben dürfte. Ob das Mehl auf natürliche Art und Weise die Nebenwirkungen beseitigt hat, wage ich zu bezweifeln. Wie es auch sei, mit Elisas Hilfe bekommen die Prophetenjünger jedenfalls mal wieder etwas Ordentliches zu essen. Die letzte Begebenheit, das letzte Wunder, das in Kapitel 4 geschildert wird, nimmt darauf Bezug, dass die Erstlingsfrüchte des Feldes normalerweise Gott zum Opfer dargebracht werden sollten. Dazu wurden sie den Priestern am Tempel übergeben. Dass nun im folgenden Bibeltext dem Propheten Elisa Brot und neues Getreide überbracht wird, ist somit ein Hinweis darauf, dass ihm die gleiche Würde wie einem Priester zugestanden wird. Doch er möchte diese Gaben lieber denen geben, die bei ihm sind. Ab Vers 42 ist zu lesen: Es kam aber ein Mann von Baal Shalisha und brachte dem Mann Gottes Erstlingsbrot, nämlich 20 Gerstenbrote und neues Getreide in seinem Kleid. Er aber sprach: Gib's den Leuten, dass sie essen. Sein Diener sprach: Wie soll ich davon 100 Mann geben? Er sprach: Gib den Leuten, dass sie essen. Denn so spricht der Herr: Man wird essen, und es wird noch übrig bleiben. Und er legte es ihnen vor, dass sie aßen, und es blieb noch übrig nach dem Wort des Herrn. Dieses Wunder erinnert mich als Christ natürlich daran, wie Jesus Christus knapp 900 Jahre später einmal 4000 und einmal 5000 Männer und ihre Familien satt gemacht hat, mit ein paar Broten und ein paar Fischen. Auch das nächste Kapitel im zweiten Buch der Könige wartet mit einem Wunder des Propheten Elisa auf. Dieses Wunder allerdings verrät nebenbei viele Einzelheiten über seine Wesensart und seinen Dienst. Deshalb herzliche Einladung an Sie, auch bei der nächsten Folge aus der Sendereihe Durch die Bibel wieder mit dabei zu sein.

0: Uhr und 30 Minuten. 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
1: Der Prophet Amos hatte keine leichte Aufgabe. Er musste dem Volk Israel seine Sünden vorhalten und Strafgerichte Gottes ankündigen. Dabei war er gar kein Priester oder König, sondern ein einfacher Bauer, der von seiner Herde weg zu einem geistlichen Amt berufen worden war. Mit seinen Strafpredigten machte er sich nicht gerade beliebt bei seinen Zuhörern. Und für ihn selbst muss es auch erdrückend gewesen sein, einen zornigen, strafenden Gott zu verkündigen. Aber nicht nur Amos hatte eine schwierige Aufgabe, sondern auch wir, die wir seine Botschaften lesen. In einer von unserem angelsächsischen Denken geprägten Kultur klingen seine Worte und Bilder fremd. Es fehlt uns der Aufbau, das System, die rhetorische Ordnung, die direkten, klaren, eindeutigen Aussagen. Dafür finden wir in seinem Buch Bilder, Visionen und streckenweise sehr detaillierte und emotionsgeladene Beschreibungen. Dazu kommt, dass wir das Volk, seine Denkweise, die Geografie und Politik der damaligen Zeit kaum kennen. Also ist es nicht verwunderlich, wenn wir hier einiges seltsam, fremdartig und für unser Verständnis vielleicht unlogisch, ausschweifend, poetisch oder gar mystisch empfinden. Trotzdem ist das, was wir da lesen, Gottes Wort. Es ist für die Menschen in Israel 800 Jahre vor unserer Zeitrechnung geschrieben, aber es gilt auch heute noch. Für Christen, die ihren Gott und seine Pläne, seinen Willen, sein Denken und Handeln verstehen wollen, ist es eine gute Übung, sich auch mit den kleinen Propheten zu befassen. Das wollen wir auch heute wieder tun. Im Kapitel 7 seines Buches fängt Amos an, einige Visionen zu beschreiben. Und wir wollen jetzt darauf achten, was diese Visionen sind und was daraus wird. Ich lese Amos Kapitel 7 von Vers 1 an aus der Guten Nachricht Bibel. Hört, was der Herr, der mächtige Gott, mich schauen ließ. Ich sah, wie er einen Heuschreckenschwarm schuf. Es war nicht lange, nachdem das Gras für den König gemäht worden war, die Sommersaat ging gerade auf. Die Heuschrecken machten sich daran, alles grün aufzufressen. Da sagte ich, Herr, du mächtiger Gott, vergib doch deinem Volk. Wie kann es sonst überleben? Es ist ja so klein. Dem Herrn tat es leid und er sagte, gut, es soll nicht geschehen. Dann ließ der Herr, der mächtige Gott, mich etwas anderes sehen. Er rief eine Gluthitze herbei, die zehrte alles Wasser auf. Als sie anfing, auch das Ackerland zu verzehren, sagte ich, Herr, du mächtiger Gott, halt doch ein! Wie kann dein Volk sonst überleben? Es ist ja so klein. Dem Herrn tat es leid, und er sagte, gut, es soll nicht geschehen. Und dann ließ der Herr mich wieder etwas anderes sehen. Er selbst stand auf einer Mauer aus Zinn und hielt einen Klumpen Zinn in der Hand. Er fragte mich, Amos, was siehst du? Einen Zinnklumpen, antwortete ich. Da sagte er, ja, ich werfe einen Zinnklumpen mitten in mein Volk Israel. Ich werde es jetzt nicht mehr verschonen. Die Opferstätten der Nachkommen Isaaks und die Staatsheiligtümer Israels sollen verwüstet werden und gegen das Königshaus Jerobeams werde ich mit dem Schwert vorgehen. Soweit der Text aus Amos Kapitel 7, die Verse 1 bis 9. Amos sieht also, wie der Herr einen Heuschreckenschwarm ins Leben ruft. Wie das geschieht und was er da genau sieht, erklärt uns Amos nicht. Er weiß offenbar, dass dieser Heuschreckenschwarm keinen natürlichen Ursprung hat. Entweder gab es um diese Jahreszeit normalerweise keine Heuschrecken, oder sie entstanden auf geheimnisvolle Art vor seinen Augen. Erwähnenswert erscheint ihm jedenfalls, dass diese Heuschrecken aufkamen, nachdem das Gras für den König gemäht war und die Sommersaat aufging. Vielleicht war das eine sehr ungewöhnliche Zeit für Heuschreckenschwärme. Oder es war eine besonders sensible Zeit, wo außerordentlich viel Schaden entstehen konnte. Die Heuschrecken, die wir ja noch aus dem Propheten Jonas kennen, machen sich gleich daran, alles Grüne aufzufressen. Amos begreift sofort, dass Gott hier ein Strafgericht vorbereitet. Es handelt sich ja um eine Vision, ein Ereignis also, das noch nicht stattgefunden hatte. Warum Gott nun Amos dieses Gericht offenbart, wird nicht erklärt, auch nicht, warum es kommt und in welchem Jahr. Der Prophet ist scheinbar sehr betroffen über die bevorstehende Katastrophe und den Schaden, den sie anrichten wird. Ohne lange zu warten und viel zu überlegen, wendet sich Amos gleich an Gott und sagt spontan: Herr, du mächtiger Gott, vergib doch deinem Volk. Wie kann es sonst überleben? Es ist ja so klein. Im Vers 3 heißt es dann: Dem Herrn tat es leid, und er sagte: Gut, es soll nicht geschehen. Ohne dass das Volk tatsächlich etwas von der drohenden Gefahr erfuhr, war die Katastrophe schon abgewendet. Der Prophet hatte Fürbitte getan, und Gott hatte sich von seinem Vorhaben abbringen lassen. Gleich anschließend an diese Episode folgt die Vision von der Gluthitze, die alles Wasser aufzehrt und eine schreckliche Dürre hervorruft. Auch hier lässt Gott von seinem Plan ab, weil der Prophet ihn darum bittet. Es ist also die gleiche Lektion wie bei den Heuschrecken. Das Erstaunliche an diesen Berichten ist für mich, dass Gott sich von Menschen beeinflussen lässt und seine Meinung ändert. Er hat Gericht über Israel beschlossen und hat das auch oft angekündigt. Nun lässt er sich durch das kurze Gebet eines einzelnen Mannes umstimmen. Das ist schon eine ganz besondere Lehre, die wir in diesem Kapitel sehen können. Hier, schon im Alten Testament, lernen wir ewig gültige Wesenszüge Gottes kennen. Aufgrund dieser Berichte im Buch Amos möchte ich einige Beobachtungen hervorheben, die auch für uns von Bedeutung sein können. Erstens, Gott teilt dem Menschen seine Absichten mit. Im Bild von den Heuschrecken, der Gluthitze und dem Zinnklumpen lässt Gott die Menschen wissen, was er vorhat. Uns erscheinen die Drohungen und Gerichtsprophezeiungen im Alten Testament furchtbar, deprimierend oder grausam. Es sieht manchmal so aus, als wäre Gott immer nur zornig und hat unsere Bestrafung und Vernichtung im Sinn. Dabei sind die Worte der Propheten meist nur eine Bestätigung von dem, was alle Israeliten schon immer wussten, nämlich dass Sünde, Vergehen und Rebellion bestraft werden müssen. Allerdings gab es seit langer Zeit die Möglichkeit, der Strafe zu entgehen. Israel hätte nicht zu leiden brauchen, es hätte nicht das Gericht und die Katastrophen zu erdulden brauchen, wenn es selbst mit seinen Sünden ins Gericht gegangen wäre. Gott wusste ja, dass die Menschen immer wieder seine Gebote übertreten würden. Er wusste, dass sie schwach waren, dass sie versucht und verführt wurden und dass sie selbst verderbliche Neigungen haben würden. Im Alten Testament hatte Gott seinem Volk den Altar, das Opfer und das Blut gegeben, damit ihre Sünden bezahlt werden konnten. Der Mensch, der Gottes Gebote übertreten hatte, konnte einen Stellvertreter wählen, der für ihn die Strafe trug. Das war das Opfertier. Es starb anstelle des Sünders. Dazu musste der Übertreter aber erst einmal seine Vergehen einsehen und sein Opfertier am Altar schlachten. Das war das Zeichen, dass er mit sich selbst ins Gericht gegangen war. Im Laufe der Jahre verflachte die Moral und das religiöse Bewusstsein. Die Menschen kümmerten sich weder um den Willen oder die Gesetze Gottes, noch um die Vergebung ihrer Sünden. Um das Gesetz wieder zu stärken, das Bewusstsein für die Sünde zu schärfen und das Verlangen nach Reinigung zu wecken, musste Gott jetzt strafen. Aber bevor er das tut, kündigt er an, was er geplant hat. Wahrscheinlich hauptsächlich in der Hoffnung, dass den Abtrünnigen ihr Gewissen schlägt, dass sie Angst bekommen und zu ihm zurückkehren. Eine weitere wichtige Beobachtung für mich ist diese: Es gibt eine Möglichkeit, Gottes Pläne zu ändern. Das sagt sich so leicht, aber ich finde es eine ungeheuerliche Perspektive. Unser gesamter Glaube ruht auf der Voraussetzung, dass Gott seine Verheißungen, seine Versprechen und Prophezeiungen wahrmacht. Und wir müssen uns absolut darauf verlassen können, sonst hat unsere Hoffnung keinen Grund. Egal was kommt, Gott muss zu seinen Versprechen und Zusagen stehen. Immer wieder wird in der Bibel und in Predigten bestätigt, dass Gottes Wort zuverlässig ist und er bestimmt hält, was er verspricht. Nun sehen wir hier bei Amos, dass Gott eine Strafe ankündigt, sie dann aber doch nicht ausführt. Natürlich hat er gute Gründe dafür. Er ist Gott und kann handeln, wie er es für richtig hält. Er kann auch seine Meinung ändern, ohne uns um Erlaubnis zu fragen. Aber doch gibt uns das einesteils ein Gefühl der Unsicherheit. Fragen kommen auf. Sind denn unsere Sünden dann auch wirklich vergeben? Haben wir ewiges Leben, wie er es verheißen hat? Gibt es einen Himmel und eine ewige Herrlichkeit? Werden wir daran teilnehmen? All das hat Gott uns zugesagt. Wir glauben es und vertrauen darauf. Können wir wirklich ganz fest damit rechnen? Andererseits ist jedoch Gottes Fähigkeit, seine Pläne zu ändern, für uns eine ungeheure Chance. Wie viele Menschen sind schon, wie Israel hier, vor dem sicheren Verderben gerettet worden, weil Gott seine Pläne geändert hat, weil er Erbarmen hatte und die Menschen ihm leid taten. Sicher gibt es Grundlagen, die Gott nie verändern wird, die ewig bestehen bleiben. Darauf können wir uns absolut verlassen. Dazu gehört auch das Erlösungswerk, die Vergebung, unser Heil. Aber es gibt Pläne, die Gott doch noch ändert. So bekommen wir manchmal eine zweite Chance, eine neue Gelegenheit, Buße zu tun und vor dem Unheil bewahrt zu werden. Eine weitere Beobachtung ist, das Gebet kann Gottes Pläne beeinflussen. Bei Amos war es das kurze Gebet: Herr, du mächtiger Gott, vergib doch deinem Volk. Wie kann es sonst überleben? Es ist ja so klein. Was mir auffällt ist, dass es nur ein kurzes, einfaches Gebet war. Keine Sündenbekenntnisse, keine Reuebeweise, kein Fasten und Weinen. Nur ein einfaches Gebet. Es gab keine große Gebetsversammlung, keinen Bußgottesdienst, kein landesweites Bitten um Gnade und kein Ringen um Vergebung. Nur ein kurzes Gebet des Propheten. Ich will damit nicht sagen, dass Gebetsversammlungen und Bußtage unnötig seien. Es war eigentlich wünschenswert, dass ganz Israel oder wenigstens all die Ausbeuter, Gesetzesübertreter und Gewalttäter im Volk sich schuldig bekannt hätten. Wir hätten gerne gesehen, dass die Leute in Sack und Asche Buße getan hätten. So wie die Bewohner von Ninive auf die Botschaft des Jonas reagierten, so hätte Israel reagieren sollen. Dann wäre es vielleicht verständlich gewesen, dass Gott sich hätte umstimmen lassen. Gott hätte gesehen, dass das gesamte Volk Leid trug über seine Verfehlungen und sich ändern wollte. Aber in diesem Fall haben die Schuldigen ja gar nichts von dem Vorfall, von der drohenden Gefahr und von Gottes Meinungsänderung gemerkt. Die Strafe ist an ihnen stillschweigend vorübergegangen, dank des kurzen Gebetes des Propheten. Weiterhin zeigt dieses Kapitel, dass Fürbitte sehr wirksam sein kann. Unter Fürbitte verstehen wir, dass jemand für einen anderen bittet. Früher war es die Aufgabe des Priesters, die Anliegen des Volkes vor Gott zu bringen. Er hatte als Mittler die Interessen der Menschen vor Gott zu vertreten. Darum betete er um Vergebung, um Heilung und um Segen für jedes Gebiet des Lebens. Heute ist das die Aufgabe eines jeden Christen, in der Fürbitte für andere einzustehen, für die Familienangehörigen, die Gemeindeglieder, die Leidenden, Verfolgten, die Verirrten, Gebundenen und Verlorenen. Wohl in jeder Gebetsstunde einer Gemeinde werden auch Bitten für andere Menschen vorgebracht. Oft machen wir uns aber kaum Gedanken darüber, was das Gebet bewirken kann. Viele rechnen gar nicht damit, dass sich nun wirklich etwas ändert. Aber jeder von uns ist in der Lage, Gottes Pläne durch Gebet zu verändern, anderen Menschen zu helfen und sie vor großer Gefahr zu bewahren. Wenn wir nun im Propheten Amos lesen, dass ein kleines Fürbittengebet eine Plage abwenden kann, dann sollen wir uns darüber freuen und dankbar dafür sein. Wir sollen aber nicht denken, dass es grundsätzlich immer so einfach sei, der Strafe zu entgehen. In diesem Fall war es der Prophet Amos, der in einer spontanen Regung Gott um Schonung für das Volk bittet. Für uns würde das Gebet des Amos nicht viel helfen. Wir brauchen einen anderen Fürsprecher. Und den haben wir in Jesus. Er ist König, Priester und Prophet in einem. Er vertritt uns vor Gott, er betet für uns. Bei Jesus kommt aber noch mehr dazu als das Gebet eines Priesters um Vergebung und Bewahrung. Jesus hat selbst mit seinem Leben für unsere Schuld bezahlt. Darum ist sein Gebet auch wirksam. Er hat stellvertretend für uns die Strafe auf sich genommen. Aus diesem Grund bewahrt uns Gott vor dem ewigen Gericht. Er hat Jesus gerichtet. Nur darum werden wir nicht für unsere Verfehlungen bestraft. So sehr wie Gott auch daran interessiert ist, dass wir nicht ins Gericht kommen und verdammt werden, so sehr ist er auch daran interessiert, dass sich unser Leben schon hier verändert. Wir sollen ja nicht in der gleichen gottlosen, gewalttätigen, unmoralischen, egoistischen Weise weitermachen. Unser Leben soll mit Gott und seinen Gesetzen in Harmonie verlaufen. Das geschieht aber nicht ohne unser Zutun oder wenigstens unser Einverständnis. Wir können nicht damit rechnen, dass wir uns einfach so, ohne unser Wissen und Wollen, verändern. Ebenso wird uns Jesus auch nicht ohne unser Wissen und Wollen erlösen. Darum sollen wir tun, was Israel nicht tat, nämlich Buße. Wir sollen unser Versagen zugeben und Jesus bitten, dass er unsere Strafe trägt und bei Gott für uns eintritt. Wenn wir Amos, die kleinen Propheten, die Bibel überhaupt verstehen wollen, dann können wir es nur, wenn wir erkennen, dass wir alle Sünder sind und Strafe verdient haben. Gott erinnert uns durch sein Wort daran, wie wir leben sollen. Er zeigt uns auch den Weg zur Vergebung und die Kraft zu einem Wandel nach seinem Willen. Wir beten. Herr, wir sind alle Sünder und schuldig vor dir. Danke, dass du Jesus gesandt hast, damit er unsere Schuld trägt. Hilf uns in Dankbarkeit, dir zu gehorchen und in Harmonie mit dir und deinem Gesetz zu leben. Amen.

Der letzte Tag des Jahres brachte Toni viel Arbeit. Er hatte bei grimmiger Kälte den ganzen Vormittag Pakete ausgetragen, aber sein Gesicht leuchtete vor Freude. Er konnte kaum die Mittagsstunde erwarten, denn an Silvester wurde das Geschäft um 1 Uhr geschlossen und dann hatte er frei. Schon lange hatte er sich ausgedacht, dass er auch Olivers Lädchen für den Nachmittag schließen und mit dem Großvater und Dolly einen langen Spaziergang durch die belebten Straßen der Stadt machen könnte. Nun war der lang ersehnte Tag gekommen. Als Toni endlich frei hatte, lief er, so schnell ihn seine Füße trugen, heim, schwang sich voll Eifer über den Ladentisch und stand unvermutet im Wohnzimmer. Aber welch ein Anblick bot sich ihm da. Dicht am Kaminfeuer saß der alte Oliver, auf seinem Schoß hielt er Dolly. Sie war ganz blass im Gesicht und hielt die Augen geschlossen. Und der Großvater weinte. Als Toni mit einem Schreckensruf vor den beiden niederkniete, schlug Dolly die Augen auf, versuchte ihn mit ihren abgezehrten Händchen zu streicheln und flüsterte: »Ich bin so müde, Toni, ganz müde.« »Ich kann mir gar nicht denken, was die Kleine hat«, sagte Oliver traurig. »Sie ist plötzlich umgefallen. Was kann das nur sein?« »Gebt sie mir, Großvater«, bat Toni. »Ich habe mehr Kraft, sie zu halten als ihr. Ihr müsst ganz müde sein und solltet vor allen Dingen etwas essen. Soll ich dich auf den Schoß nehmen, Dolly?« Statt zu antworten, streckte Dolly ihm die Ärmchen entgegen. Und Toni setzte sich mit ihr auf die Kiste. Bald war die Kleine wieder eingeschlafen, während Oliver sich geräuschlos im Zimmer zu schaffen machte und dabei ab und zu die Namen des Herrn Jesus in sichtlicher Herzensangst halblaut vor sich hin sagte. Nach einer Weile beugte sich der Alte wieder über sein Enkelkind und schüttelte traurig den Kopf. »Ja, ja, sie welkt dahin wie die anderen alle«, sagte er kummervoll. »Kann man denn nichts tun, um sie zu retten?« »Im Kinderspital können sie sie wohl heilen«, sagte Toni eifrig. »Kinder, die viel kränker waren als Dolly, konnten nach ganz kurzer Zeit wieder gesund heim. Wir wollen Dolly hintragen, sobald sie aufwacht. Ich bin überzeugt, sie wird im Handumdrehen wieder gesund sein. Der Doktor kennt mich ja gut und Herr Ross wird uns auch helfen.« Oliver war mit dem Vorschlag einverstanden und wärmte schnell die kleinen Fleischkuchen, die Toni zur Feier des Tages mitgebracht hatte. Dolly erwachte erst, als es draußen schon anfing zu dunkeln. »Sollen wir dich in das schöne Haus bringen, wo die kleinen Mädchen so hübsche Puppen und Spieldosen haben?« fragte Toni mit zitternder Stimme. »An den Ort, wo man mich gesund gemacht hat und wo ich so schöne Kleider bekommen habe? Alle sind dort sehr freundlich zu dir, und du könntest bald so gesund und kräftig wie ich nach Hause kommen.« »Ja, ja«, rief die Kleine, »ich will gern in das schöne Haus gehen, nur muss ich zum Großvater zurück dürfen.« Toni half dem alten Oliver in den großen warmen Tuchmantel mit den schönen Perlmutknöpfen, und beide hüllten dann die Kleine in alle warmen Kleidungsstücke, die sie besaß. Zuletzt legte Toni noch seine eigene dicke Jacke über sie, um sie ja genügend gegen die Kälte zu schützen. Er nahm sie auf den Arm, Oliver schritt, leise vor sich hinsprechend, nebenher, und Beppo folgte ihnen auf dem Fuß durch die belebten

0: den Straßen, wo sich die Leute wegen des Feiertages noch mehr drängten als sonst. Endlich erreichten sie einen ruhigeren Stadtteil und bald standen sie vor dem schönen Spital. Behutsam, um Dolly nicht zu wecken, zog Oliver die Hausglocke. Ein Hausmeister, der ihnen ganz fremd war, öffnete die Tür und fragte nach ihrem Wunsch.
1: »Wir bringen euch unsere Dolly, die sehr krank ist«, sagte Oliver mit zitternder Stimme. »Ich bin aber überzeugt, dass sie hier wieder ganz gesund werden wird. Kann ich vielleicht selbst mit dem Doktor reden?«
2: »Das Haus ist überfüllt«, entgegnete der Hausmeister und vertrat dem Alten den Weg.
1: »Überfüllt?« wiederholte der Alte, als ob er den Sinn des Wortes nicht erfasst habe.
2: »Alle unsere Betten sind belegt«, fuhr der Mann fort. »Wir haben schon mehrere Kranke abgewiesen, die zur festgesetzten Stunde kamen. Zudem, um diese Tageszeit nehmen wir überhaupt keine Kranken auf.«
1: »Aber mein Liebling ist gefährlich krank«, sagte Oliver. »Wir sind doch hier im Kinderspital, nicht wahr?«
2: »Gewiss, aber wenn kein Platz mehr da ist, ist nichts zu machen. Kommt einen Augenblick ins Wartezimmer. Ich will eine der leitenden Damen unseres Hauses rufen.«
0: Es dauerte nicht lange, so erschien eine Dame und begrüßte den alten Mann und den Jungen freundlich.
1: »Soviel ich weiß, ist dies das Kinderspital«, begann der Greis, »und ich wollte mein schwerkrankes Enkelkind hierher bringen. Aber der Hausmeister sagte uns, dass es keinen Platz mehr für sie gibt. Das muss doch wohl ein Irrtum sein.«
2: »Nein, leider ist es kein Irrtum«, antwortete die Dame. »Wir haben wirklich keinen Platz mehr und mussten in den letzten Tagen wiederholt kranke Kinder abweisen.«
0: »Von wem ist euer Empfehlungsschreiben ausgestellt?«
1: »Ich wusste nicht, dass ein Empfehlungsschreiben nötig ist«, antwortete Oliver traurig. »Dolly ist sehr krank, und hier würde sie gesund werden und bessere Verpflegung haben, als Toni und ich ihr geben können. Woher soll ich einen Empfehlungsbrief bekommen?«
2: »Herr Ross würde uns einen geben«, versicherte Toni eifrig.
0: »Selbst dann könnten wir die Kleine erst aufnehmen, wenn ein Bettchen frei geworden ist.«
2: »Sie kennen mich nicht«, sagte Toni lebhaft. »Herr Ross hat mich vor ungefähr einem Jahr hierher gebracht und ich bin wieder gesund und kräftig geworden. Alle waren so freundlich zu mir, dass ich mir keinen schöneren Ort für unser kleines, krankes Mädchen denken könnte. Sie würde auch gewiss aufgenommen werden, wenn der Arzt und die Wärterin es nur wüssten. Bitte sagen Sie nur, dass Toni und Dolly da sind, und ich wette, dass man uns nicht abweisen wird.«
0: »Ich wollte, wir könnten deinen Wunsch erfüllen, mein Junge«, sagte die Dame gerührt, »aber es ist ganz unmöglich. Wir müssten eines unserer schon aufgenommenen Kinder fortschicken, und das lässt sich heute Abend nicht mehr machen. Bringt die Kleine morgen wieder. Vielleicht können wir bis dahin Rat schaffen. Zeigt mir einmal das Kind.« Sie schob Tonis Jacke beiseite und sah voll Mitleid auf das schmerzverzogene, abgezerrte Gesichtchen. Die Kleine streckte ihr die Ärmchen entgegen und versuchte zu lächeln.
1: »Was soll ich tun?« rief die Dame bewegt. »Wie viele Kinder sind hier?« fragte Oliver.
2: »Wir haben nur 75 Bettchen, und in einem so strengen Winter sind sie stets alle belegt.«
1: »Nur 75?« wiederholte der Alte traurig. »75? Und dabei liegen in London mehrere hundert kranke Kinder in Häusern wie das meinige, in die nie ein Sonnenstrahl dringt? Gibt es keinen anderen derartigen Ort, wo mein Enkelkind aufgenommen werden könnte?«
2: Es gibt wohl noch ein paar Kinderspitäler, aber die sind kleiner als das unsrige und jedenfalls auch ganz belegt.
1: »Oh, was sagt der treue Herr dazu?« rief Oliver. Dann brachen sie schweren Herzens auf. Der alte Großvater ließ sich's nicht nehmen, seinen kleinen Liebling selbst zu tragen. Die Last war so leicht, dass sie selbst für den alten Mann nicht so schwer war.
2: »Eines kann ich für euch tun«, sagte die Dame, »wenn ihr mir eure genaue Anschrift gebt, will ich den Doktor bitten, dass er noch heute Abend zu euch kommt. Er hat Kinder lieb und weiß sie zu behandeln.«
0: Dieses freundliche Anerbieten tröstete den Greis ein wenig. Manchmal schwankte er unter seiner leichten Bürde, aber er war nicht zu bewegen, sie an Toni abzutreten. Aus manchen Häusern, an denen ihr Weg sie vorbeiführte, drang fröhliche Musik. Aber Toni hörte nur, was der Alte halblaut vor sich hinsprach.
1: »Lieber Herr«, hörte er ihn sagen, »es ist nur Raum für 75 deiner vielen Schäfchen, die in den engen, dunklen Straßen dahinwelken wie meine Dolly. Wie kommt es, dass deine großen Kinder nicht daran denken und mehr für die kleinen Kranken sorgen? Bitte, lieber Herr, erhalte meinen Liebling am Leben, aber du weißt, was das Beste ist. Du liebst das Kind mehr noch als ich, und du siehst, wie krank es ist.«

Als Dolly wieder auf dem Bett ihres Großvaters lag, wachte sie auf und schien ruhiger zu sein. Sie lächelte sogar einmal. Doch entdeckte Toni einen so eigentümlichen Ausdruck in ihren Augen, dass er schweigend nach seinem Lager schlich und sein Gesicht in sein Kissen vergrub, um sein Schluchzen zu ersticken. Toni konnte sich nicht lange seinem Schmerz hingeben, denn bald rief ihn der alte Oliver wieder an Dollys Bett. Das Feuer im Kamin war während ihrer Abwesenheit ausgegangen, und im Zimmer sah es sehr unordentlich und ungemütlich aus. Toni kümmerte sich nicht darum. Er sah nichts anderes als Dollys liebes Gesichtchen. Ihre Augen waren weit geöffnet. Beppo hatte sich an die Seite seiner kleinen Herrin geschlichen, und diese versuchte, ab und zu ihn zu streicheln. Der alte Großvater saß am Bett und verwandte kein Auge von seinem Enkelkind. »Nicht weinen, Großvater«, flüsterte Dolly. »Nicht weinen, und Toni soll auch nicht weinen.« »Muss ich sterben, Großvater?« »Ja, mein Liebling«, antwortete Oliver mit gebrochener Stimme. »Wo komme ich hin, Großvater?« fragte die Kleine weiter. »Du wirst meinen Herrn und Meister sehen, der die kleinen Kinder so lieb hat, dass er sie in seinen Armen hält und nicht erlaubt, dass ihnen je wieder irgendetwas wehtut. Wohnt er an einem schönen Ort?« »Ja, freilich, es ist dort schöner als irgendwo anders. Und die kleinen Kinder sehen immer das Angesicht ihres himmlischen Vaters.« »Dolly will auch hingehen«, sagte die Kleine feierlich. Tonis Augen füllten sich mit Tränen. Wie gern hätte er etwas getan, um seine kleine Freundin am Leben zu erhalten. War denn niemand da, der helfen konnte? »Großvater«, rief er plötzlich, »wenn der Meister hier ist, kann er Dolly retten. Bitte ihn doch darum.« Aber der alte Oliver achtete nicht auf ihn. Er sah nichts und hörte nichts als nur sein Enkelkind. »Kommt Großvater auch dahin?« fragte Dolly wieder. »Ja, Herzchen, Großvater kommt dir bald nach«, antwortete er mit einem Lächeln, das sein ganzes Gesicht verklärte. »Großvater kommt bald, und du wirst da sein, um ihn zu empfangen.« »Dolly wird auf den Großvater warten«, flüsterte die Kleine. »Und auf Toni. Dolly wird nicht ruhig sein, bis auch Toni da ist.« Hierauf bemerkte Toni, wie sie ihre zarten Gliederchen streckte, als ob sie sehr müde sei. Ihre Augenlider fielen zu und sie seufzte leicht auf. Der alte Mann legte seine Hand sanft auf Dollys Köpfchen und sagte laut: »Herr, nimm meinen Liebling, ich überlasse ihn dir.« Es war Toni, als ob sich ein dichter Nebel auf ihn lege und er in eine tiefe, schreckliche Grube falle. Als er dann wieder zu sich kam, sah er, dass sein alter Freund schluchzte. Dolly aber lag regungslos und mit einem so eigentümlichen Lächeln da, dass Toni den Anblick nicht ertragen konnte. Er schlang den Arm um den alten Großvater und führte ihn zu seinem Lehnstuhl. Oliver ließ alles mit sich geschehen. Ihm war wie in einem Traum. Nun wusste der Junge sich nicht mehr zu helfen. In seiner Not wandte er sich schließlich an den Herrn Jesus und sagte: »Herr,
Wenn du den alten Mann wirklich lieb hast, dann bitte hilf du ihm doch. Ich weiß nicht, was ich anfangen soll. Jetzt, wo die kleine Dolly tot ist. Er setzte sich auf die Kiste und sah ratlos bald auf den Greis, bald auf die leblose Gestalt, die auf dem Bett lag. Noch konnte er nicht fassen, was geschehen war, seit er sich so vergnügt über den Ladentisch geschwungen hatte. Aber nicht lange blieb er seinen traurigen Gedanken überlassen. Plötzlich klopfte es an die Ladentür, und als Toni fragte, wer draußen sei, antwortete ihm eine wohlbekannte Stimme: »Anton, ich bringe den Doktor, der sehen soll, was sich für deine kleine Freundin tun lässt.« Kaum war Herr Ross im Hause, da warf sich der Junge laut schluchzend in seine Arme und rief: »Sie kommen zu spät. Dolly ist tot, und ich fürchte, dass der Großvater mich auch verlässt. Sie haben Dolly im Spital nicht aufnehmen können, und als wir wieder daheim waren, ist sie gestorben.« Der alte Oliver schreckte durch die fremden Stimmen aus seinem Brüten. »Ich murre nicht«, sagte er, »denn mein Herr kann nichts Hartes tun. Er wird bald mit mir reden und mich trösten. Nur bin ich jetzt so blind und taub für alles, selbst für seine Stimme. Ich habe ihn nicht vergessen, und er hat mich nicht vergessen. Ich weiß wohl, dass jetzt manches getan werden muss, aber ich kann mich nicht mehr erinnern, was. Überlass das uns«, sagte Herr Ross. »Könnt ihr nicht die Nacht bei irgendeinem Nachbarn zubringen? Ihr seid zu alt, als dass ihr eure Nachtruhe entbehren könnt.« »Nein, nein«, entgegnete der Greis, »ich bleibe lieber hier. Wenn alles Nötige getan ist, gehe ich zu Bett und habe Acht auf die Kleine. Solange sie da ist, wird es mir nicht einsam sein.« Eine Stunde später war alles Nötige veranlasst. In einer Ecke der Stube hatte man für das tote Kind ein Plätzchen zurechtgemacht. Oliver hatte sich dem Versprechen gemäß, das er Herrn Ross und dem Doktor gegeben hatte, zu Bett gelegt und war nun in einen leichten Schlaf gesunken. Das Gas war heruntergeschraubt, brannte aber die Nacht durch. Toni, dem aller Schlaf vergangen war, saß beim Kamin und hielt Beppo auf den Knien. Tiefes Weh und eine gewisse heilige Scheu hatten sich seiner bemächtigt. Es durchschauerte ihn bei dem Gedanken, dass die Kleine, die mit ihm gespielt und ihn noch am Morgen geküsst hatte, nun in jene unsichtbare Welt gegangen war, die im Frühjahr so unerreichbar weit und jetzt plötzlich so nahe gerückt schien.

Oliver und Toni begleiteten Dolly nach dem weit entfernten Friedhof. Dann kehrten sie traurig in ihr verödetes Heim zurück. In den nächsten Tagen nach Dollys Tod schien der Alte ganz zu vergessen, dass Dolly nicht mehr da war und niemals zurückkommen werde. Er rief oft ihren Namen oder suchte sie in ihren gewohnten Schlupfwinkeln, in die sie sich beim Spielen zu verstecken pflegte. Zur Essenszeit stellte er Dollys bunt bemalte Tasse und ihren Teller auf den Tisch, den er für sie angeschafft hatte. Abends, wenn er in seinem Sessel saß und mit seinem Herrn zu sprechen pflegte, wiederholte er oft Dollys Nachtgebetchen, das er sie selbst gelehrt hatte. Toni fühlte, dass er den armen alten Mann nicht den ganzen Tag über allein lassen durfte. »Ich habe meine Stellung als Laufbursche aufgegeben«, sagte er zu Herrn Ross. »Großvater wird immer vergesslicher, und ich muss sein Geschäft für ihn versehen, so gut ich's eben verstehe. Manchmal ist er ganz klar im Kopf, aber nicht oft, so dass man sich nicht auf ihn verlassen kann. Er spricht mit Dolly, als ob sie noch da sei, und das kann ich kaum mit anhören. Aber ich habe ihn so lieb, lieber als irgendjemanden auf der Welt, und ich habe mich entschlossen, dass sein Herr nun auch mein Herr sein soll. Ich kenne diesen Herrn zwar noch sehr wenig, aber sicher wird mir irgendjemand mehr von ihm erzählen. Vielleicht lerne ich auch bald besser lesen, so dass ich selbst die Bibel lesen kann. Dieser Herr ist gut und hat mich sehr lieb, das habe ich schon gemerkt. Er ist da und sieht uns und hört uns, mich und Großvater, auch wenn wir ihn nicht sehen, und er wird uns helfen, wir werden nicht verhungern.« Und Toni hatte recht. Sie hatten immer genug zum Leben. Herr Ross machte es sich zur Gewohnheit, wöchentlich einmal nach seinen Schutzbefohlenen zu sehen und sorgte dafür, dass Toni genug zu verdienen bekam. Aber der Junge und sein alter Freund konnten den Verlust ihrer kleinen Dolly nicht vergessen. Jeden Sonntagnachmittag sah man die beiden langsam durch die Straßen gehen bis zum Kinderspital. Dort blieben sie stehen, und jedes Mal sagte der alte Mann dieselben Worte. »Herr, Sie haben keinen Platz für meinen Liebling gehabt. Darum hast du ihn zu dir genommen.« Ein besonders schwerer Tag für Toni war, als Tante Charlotte zum ersten Mal seit langer Zeit wieder ihren Bruder besuchte und die kleine Dolly vermisste. Toni musste ihr alles erzählen, was er wusste, und ihr die Kleidchen zeigen, die der Großvater sorgfältig neben einigen Andenken an seine verstorbene Frau in einer Schublade aufbewahrte. Da der alte Mann versäumt hatte, seiner Tochter den Tod ihres Kindes mitzuteilen, übernahm es Tante Charlotte, Sanne zu schreiben. Ihr Brief kam aber erst in Kalkutta an, als sich Sanne und ihr Mann längst auf der Heimfahrt befanden.

0: Etwa 2 Jahre später, nachdem Sanne Raleigh ihr Töchterchen in der Obhut des Großvaters gelassen hatte, trat an einem warmen Sommerabend ein großer, stattlicher Soldat, der nur noch einen Arm hatte, in Olivers Laden. Toni war gerade daran, ein Paket Zeitschriften zusammenzupacken, die er am nächsten Tag austragen wollte. Der Soldat sah ihn fragend und erstaunt an. »Hallo, mein Junge, wer bist du?« »Ich bin Anton Oliver«, sagte Toni, der sich seit einiger Zeit nach seinem alten Freund nannte. »Was? Anton Oliver?« wiederholte der Fremde. »Ich habe noch nie etwas von dir gehört.« »Das kann schon sein. Ich heiße eigentlich nur Toni, aber ich lebe jetzt mit dem alten Herrn Oliver und nenne ihn Großvater, wie die kleine Dolly, als sie noch lebte.« »Wie? Was soll das heißen, als sie noch lebte? Lebt sie denn nicht mehr? Was ist denn geschehen?« »Wer seid ihr denn?« fragte Toni gespannt. »Seid ihr etwa Dollys Vater?« »Ja, sie ist tot, am letzten Tag des alten Jahres gestorben. Und seitdem fühlen wir uns beide so sehr einsam.« »Führe mich zum Großvater, mein Junge«, sagte der junge Mann, nachdem er sich etwas gefasst hatte. Toni zeigte ihm den Weg. »Jetzt ist er viel gefasster«, sagte Toni. »Nur mit seinem Gedächtnis ist es schlecht bestellt. Aber ich kann euch alles von der kleinen Dolly erzählen, was ihr wissen wollt. Wir haben uns so lieb gehabt.« Als Raleigh ins Zimmer trat, saß der alte Oliver friedlich in seinem Lehnstuhl. Er sah den Fremden forschend an und schien sich zu fragen, wer dieser wohl sein möchte. »Kennt ihr mich nicht, Vater?« rief Raleigh, sich mühsam fassend. »Ich bin Sannes Mann und Dollys Vater.« »Dollys Vater?« wiederholte der Greis, erhob sich, legte die Hand auf die Schulter des Schwiegersohnes und sagte feierlich: »Weißt du auch, dass der Herr sie zu sich in seine Herrlichkeit genommen hat?« »Ja, ich weiß es«, entgegnete der junge Mann traurig und schob seinen Stuhl in die Nähe des Alten. Nach einer Pause deutete Oliver auf den leeren Ärmel und fragte teilnehmend: »Hast du deinen Arm eingebüßt?« »Ja«, versetzte Raleigh, »unser Oberst ist einmal von einem Tiger überfallen worden, und ich habe ihn retten dürfen. Dabei hat das Tier aber meinen Arm so zugerichtet, dass er abgenommen werden musste. Zum Soldaten tauge ich nun natürlich nicht mehr.« »Ja, ja«, sagte Oliver, »aber der Herr wusste das alles.«
1: »Freilich, und er hat mir manches gezeigt, was ich vorher nicht wusste.«
0: »Gottlob, dass ich zu seinem Dienst noch nicht untauglich bin. Nur bin ich darin noch sehr unerfahren und hoffe auf eure Unterweisung, Vater. Ich darf euch doch Vater nennen, oder?«
2: »Gewiss, gewiss«, antwortete der Alte.
0: »Weil ich nicht mehr dienen konnte und auch wenig später der Oberst verwundet worden ist, sind wir alle miteinander zurückgekommen. Während Sanne mit unserem Töchterchen die Frau Oberst auf deren Landgut begleitet hat, bin ich hierher gekommen, um nach euch und der kleinen Dolly zu sehen.«
2: »Sagtest du nicht, dass Sanne mit eurem Töchterchen gereist ist?« fragte Oliver verwirrt.
0: »Ja, ihr wisst doch, dass uns in Indien ein kleines Mädchen geboren worden ist. Sie heißt Marie, aber wir nannten sie immer Polly, weil wir dadurch an unsere Dolly in der Heimat erinnert wurden.
2: Ich weiß nicht, wie ich meiner armen Sanne den Tod des Kindes mitteilen soll.«
0: Wieder wurde es still in dem kleinen Gemach. Toni ließ die beiden allein, um einen Kunden zu bedienen
2: und dann den Laden zu schließen. Sein Herz war zum Zerspringen voll, und er hatte alle Mühe, die Tränen zurückzuhalten. Als er wieder ins Wohnzimmer kam, hatte Raleigh wieder das Wort ergriffen. »Sanne und ich sollen eines der Torhüterhäuschen im Park des Herrn Oberst bewohnen, und ich soll ein wenig die Aufsicht übernehmen über die Dienstboten außerhalb des Hauses. Wir haben viel Raum in unserem Häuschen, und vom Fenster unseres Wohnzimmers aus sieht man gerade auf den Wreck hin. Euer Heimatort ist so nah, dass man ihn mit einem kleinen Einspänner leicht erreichen kann.« Als die Frau Oberst Sanne vom Wreckin erzählte, rief diese gleich, »Das ist der rechte Ort für meinen Vater. Ihr werdet doch gern zu uns ziehen in eure alte Heimat, nicht wahr, Vater?« »Ja, ja, für kurze Zeit«, antwortete der Greis lächelnd. Toni war es, als habe er einen Stich ins Herz bekommen. Wenn der alte Mann zu seiner Tochter aufs Land zog, dann war er, Toni, wieder heimatlos in der großen Stadt, und das schöne Band, das ihn mit Oliver und Dolly verbunden hatte, wurde für immer zerrissen. Wohl war er jetzt in der Lage, sich auf redliche Weise sein Brot zu verdienen, und er brauchte nicht mehr zu fürchten, die Nächte in den öffentlichen Anlagen oder unter dem Schutz eines Brückenpfeilers verbringen zu müssen. Aber die Liebe, die er in den letzten Monaten genossen hatte und die ihm unentbehrlich schien, musste er missen, wenn Raleighs Plan in Erfüllung ging. Er fragte sich, ob der Herr Jesus das wohl zulassen werde. »Aber ich kann mich nicht von Toni trennen«, rief Oliver plötzlich und setzte seine Brille auf, um nach dem Jungen zu sehen. »Komm her, Toni. Er ist mir wie ein Sohn, nennt mich Großvater, und ich weiß nicht, was aus mir geworden wäre, wenn ich ihn nicht gehabt hätte. Der Herr hat ihn mir an demselben Abend gegeben, an dem er mir Dolly ins Haus geschickt hat. Nein, nein, Dolly hat Toni so lieb gehabt, und ich kann ihn nicht verlassen. Sag Sanne, sie soll ihren Vater hier besuchen.« Der alte Oliver schlang bei diesen Worten den Arm um Toni und zog ihn ganz nah zu sich heran. Wie wohl tat dies dem elternlosen Jungen.
1: »Mein Herr Oberst muß das erfahren«, sagte Raleigh, nachdem er gehört hatte, wie Toni an dem alten Mann gehandelt hatte. Und als er sich verabschiedete, drückte er dem Jungen so herzlich die Hand, daß dieser vor Glück strahlte.
2: Das Torhüterhäuschen im Park des Herrn Oberst lag am Fuß einer kleinen Anhöhe, auf der das Herrschaftshaus gebaut war. Die Mauern waren mit Efeu bewachsen. Dicht am Haus stand eine schöne kleine Laube, von der aus man auf duftende Wiesen und auf den Wreckin sah, der sich in der Ferne erhob. Sanne hatte den ganzen Tag emsig geschafft, um ihr Heim für den so lange entbehrten Vater zu schmücken. Nun stand sie mit ihrem 18 Monate alten Töchterchen in der Haustür und spähte die Landstraße entlang, ob der Wagen wohl schon zu sehen sei, mit dem Raleigh den alten Oliver und Toni abholte. Als die Gutsherrschaft hörte, wie treu sich der Junge des alten Mannes angenommen hatte, wollten sie nichts von einer Trennung der beiden wissen. Toni sollte in Haus und Garten helfen und mit Oliver im Torhüterhäuschen wohnen. Wohl weinte Sanne manche Träne um ihre kleine Dolly, aber dann nahm sie sich vor, das Wiedersehen mit ihrem Vater nicht allzu sehr durch die Trauer um ihr Kind zu trüben. Endlich kam der Wagen in Sicht, und kaum war er vor dem Häuschen vorgefahren, so sprangen Raleigh und Toni ab, um den Greis zu stützen, während Sanne ihm entgegeneilte und den geliebten Vater in die Arme schloss. Oliver war sehr still. Auf der ganzen Fahrt von der Bahnstation an hatte er kein Wort gesprochen, sondern sich beinahe ängstlich nach allen Seiten umgesehen. Als er endlich den Wreckin entdeckte, war es ihm, als ob er einen lieben Freund nach langer Trennung begrüßte. Nun stand er, auf Sanne gelehnt, am Gartenzaun und sah mit einem wehmütigen Lächeln auf die Landschaft, die ihm nach den staubigen Straßen Londons doppelt lieblich erschien. Er drückte Toni die Hand und machte ihn auf die umgebende Naturpracht aufmerksam. Dann aber fügte er traurig hinzu: »Wenn nur meine kleine Dolly ein wenig von dem herrlichen Sonnenschein hätte haben dürfen.« Aber kaum hatte er dies gesagt, da erschallte hinter ihnen ein fröhliches Kinderlachen. Beide sahen sich betroffen um. War das nicht Dollys Stimme? Das Kind, das sie sahen, war bedeutend kleiner als Dolly, hatte jedoch dieselben blonden, lockigen Haare und die blauen Augen wie sein älteres Schwesterchen. Als Polly merkte, dass sie die Aufmerksamkeit auf sich gelenkt hatte, lief sie auf die Mutter zu und barg ihr Köpfchen in die Falten der Schürze. Sanne nahm sie auf den Arm und sagte: »Komm, Polly, sag Großvater und gib ein Küsschen.« Einen Augenblick besann sich die Kleine. Dann hielt sie ihn mit ihren beiden molligen Händchen fest, küsste ihn und rief fröhlich: »Großvater, Großvater!« Im Wohnzimmer stand der alte Lehnstuhl für den Greis bereit. Und Polly setzte sich ein Weilchen auf den Schoß des Großvaters. Dabei sah sie auch Toni freundlich an, der keinen Blick von ihr abwandte. So ähnlich Polly auch seiner kleinen Freundin sein mochte, so war es doch nicht Dolly, die das öde Haus in London mit so viel Freude und Glück erfüllt hatte. Toni wusste, dass Dolly beim Vater im Himmel war und dort auf ihn wartete. Der Junge musste vielleicht noch lange warten, ehe er sie wieder sah. Für den alten Oliver aber konnte es nicht mehr lange dauern. Während Sanne ihr Töchterchen in den Schlaf sank, hörte Toni den Alten sagen: »Noch eine kleine Weile, und ich komme wieder. Und ich werde euch zu mir nehmen, auf das, wo ich bin, auch ihr seiet. Ja, komm, Herr Jesus.«

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16. Juni. Er, der Pharao, hörte nicht auf sie, wie der Herr es Mose vorausgesagt hatte. 2. Mose, Kapitel 9, Vers 12. 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

und weniger weiter. Das Prinzip einer Verwarnung sehen wir auch noch in vielen anderen Bereichen, in der Kindererziehung, der Straßenverkehrsordnung, bei Rechnungen und ähnlichem. Doch wie ist das bei Gott? Tatsächlich finden sich auch in der Bibel einige Verwarnungen. Ein eindrückliches Beispiel dafür ist der ägyptische Pharao. Er hält die Israeliten als Sklaven. Als sie ihn bitten, aus dem Land gehen zu dürfen, erlaubt er es ihnen nicht, trotz insgesamt 10 gelben Karten in Form von immer schlimmer werden Plagen. Nach der 10. Verwarnung ist es fast wie in der Bundesliga, dass der Pharao vom Platz gestellt wird und die Israeliten ziehen lassen muss. Doch kaum ist er wieder zurück auf dem Spielfeld, nimmt er die Verfolgung auf und ertrinkt im Schilfmeer. Die rote Karte, und zwar endgültig. Sein Beispiel sollte uns eine persönliche Warnung sein. Gott zeigt uns in einzelnen Geschehnissen immer wieder, dass er der gleiche allmächtige Gott wie zur Zeit des Pharao ist. Jeder von uns hat die Möglichkeit, seine Warnungen zu beachten und zu Gott umzukehren. Dann erleben wir seine Größe und Macht als Segen und nicht als Strafe. Frage: Wie viele gelbe Karten hat Gott Ihnen schon gezeigt? Tipp: Nehmen Sie Gottes Reden ernst. Er meint es gut mit Ihnen. Bibellese: 2. Mose, Kapitel 14. Und der Herr redete zu Mose und sprach: Befiehl den Söhnen Israel, sich zu wenden und vor Pi-Hahiroth zu lagern, zwischen Migdol und dem Meer. Vor Baal-Zephon, diesem gegenüber, sollt ihr euch am Meer lagern. Der Pharao aber wird von den Söhnen Israel denken, sie irren ziellos im Land umher, die Wüste hat sie eingeschlossen. Dann will ich das Herz des Pharao verstocken, so dass er ihnen nachjagt. Darauf will ich mich am Pharao und an seiner ganzen Heeresmacht verherrlichen, und die Ägypter sollen erkennen, dass ich der Herr bin. Und sie machten es so. Als nun dem König von Ägypten berichtet wurde, dass das Volk geflohen sei, wandte sich das Herz des Pharao und seiner Hofbeamten gegen das Volk, und sie sagten: Was haben wir da getan, dass wir Israel aus unserem Dienst haben ziehen lassen? So ließ er denn seine Streitwagen anspannen und nahm sein Kriegsvolk mit sich. Er nahm 600 auserlesene Streitwagen und alle übrigen Streitwagen Ägyptens und Wagenkämpfer auf ihnen allen. Und der Herr verstockte das Herz des Pharao, des Königs von Ägypten, so dass er den Söhnen Israel nachjagte, während die Söhne Israel mit erhobener Hand auszogen. So jagten ihnen denn die Ägypter nach, alle Pferde und Streitwagen des Pharao, auch seine Reiter und seine Heeresmacht, und erreichten sie, als sie sich am Meer gelagert hatten, bei Pi-Hahiroth, vor Baal-Zephon. Als nun der Pharao sich näherte, erhoben die Söhne Israel ihre Augen, und siehe, die Ägypter zogen ihnen hinterher. Da fürchteten sich die Söhne Israel sehr und schrien zum Herrn. Und sie sagten zu Mose: Hast du uns etwa deshalb weggeführt, damit wir in der Wüste sterben, weil es in Ägypten keine Gräber gab? Was hast du uns da angetan, dass du uns aus Ägypten herausgeführt hast? Ist dies nicht das Wort, das wir schon in Ägypten zu dir geredet haben? Lass ab von uns, wir wollen den Ägyptern dienen. Es wäre nämlich besser für uns, den Ägyptern zu dienen, als in der Wüste zu sterben. Mose aber antwortete dem Volk: Fürchtet euch nicht, steht und seht die Rettung des Herrn, die er euch heute bringen wird. Denn die Ägypter, die ihr heute seht, die werdet ihr weiterhin in Ewigkeit nicht mehr sehen. Der Herr wird für euch kämpfen, ihr aber werdet stille sein. Und der Herr sprach zu Mose: Was schreist du zu mir? Befiehl den Söhnen Israel, dass sie aufbrechen. Du aber erhebe deinen Stab und strecke deine Hand über das Meer aus und spalte es, damit die Söhne Israel auf trockenem Land mitten in das Meer hineingehen. Ich jedoch, siehe, ich will das Herz der Ägypter verstocken, so dass sie hinter ihnen herkommen. Und ich will mich verherrlichen am Pharao und an seiner ganzen Heeresmacht, an seinen Streitwagen und Reitern. Dann sollen die Ägypter erkennen, dass ich der Herr bin, wenn ich mich am Pharao, an seinen Wagen und Männern verherrlicht habe. Und der Engel Gottes, der vor dem Heer Israels herzog, brach auf und trat hinter sie. Und die Wolkensäule vor ihnen brach auf und stellte sich hinter sie. So kam sie zwischen das Heer der Ägypter und das Heer Israels, und sie wurde dort Gewölk und Finsternis und erleuchtete hier die Nacht,
So kam jenes

Herr diesem die ganze Nacht nicht näher. Und Mose streckte seine Hand über das Meer aus, und der Herr ließ das Meer die ganze Nacht durch einen starken Ostwind zurückweichen und machte so das Meer zum trockenen Land, und das Wasser teilte sich. Dann gingen die Söhne Israel auf trockenem Land mitten in das Meer hinein, und das Wasser war ihnen eine Mauer zur rechten und zur linken. Die Ägypter aber jagten ihnen nach und kamen hinter ihnen her, alle Pferde des Pharao, seine Streitwagen und Reiter, mitten ins Meer hinein. Und es geschah, in der Zeit der Morgenwache, da schaute der Herr in der Feuer- und Wolkensäule auf das Heer der Ägypter herab und brachte das Heer der Ägypter in Verwirrung. Dann stieß er die Räder von ihren Wagen ab und ließ sie nur mühsam vorankommen. Da sagten die Ägypter, lasst uns vor Israel fliehen, denn der Herr kämpft für sie gegen die Ägypter. Der Herr aber sprach zu Mose, strecke deine Hand über das Meer aus, damit das Wasser auf die Ägypter, auf ihre Wagen und über ihre Reiter zurückkehrt. Da streckte Mose seine Hand über das Meer aus, und das Meer kehrte beim Anbruch des Morgens zu seiner Strömung zurück, und die Ägypter flohen ihm entgegen, der Herr aber trieb die Ägypter mitten ins Meer. So kehrte das Wasser zurück und bedeckte die Wagen und Reiter der ganzen Heeresmacht des Pharao, die ihnen ins Meer nachgekommen waren. Es blieb auch nicht einer von ihnen übrig. Die Söhne Israel aber waren auf trockenem Land mitten durch das Meer gegangen, und das Wasser war ihnen eine Mauer zur rechten und zur linken gewesen. So rettete der Herr an jenem Tag Israel aus der Hand der Ägypter, und Israel sah die Ägypter tot am Ufer des Meeres liegen. Als nun Israel die große Macht sah, die der Herr an den Ägyptern ausgeübt hatte, da fürchtete das Volk den Herrn, und sie glaubten an den Herrn und an seinen Knecht Mose.

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Im September 2024 wurde der ehemalige Nationaltorwart Jens Lehmann vor Gericht schuldig gesprochen und zu einer recht hohen Geldstrafe verurteilt. Er hatte einen Holzbalken an der Garage seines Nachbarn mit einer Kettensäge zersägt, um eine bessere Sicht auf den Starnberger See zu bekommen. Hintergrund war ein langjähriger Nachbarschaftsstreit, da der Balken laut Jens Lehmann seine Sicht auf den See beeinträchtigte. Und so ging er im Juli 2022 mit einer Kettensäge bewaffnet auf das Grundstück seines 91-jährigen Nachbarn und zersägte den Balken. Da fragt man sich natürlich als Außenstehender, was geht in so einem Menschen vor? Muss ein Streit mit dem Nachbarn wegen einem Balken so eskalieren? Mein Predigtthema heute Morgen lautet, wenn ein Streit zu eskalieren droht. Und der Predigttext kommt aus dem 1. Korintherbrief, Kapitel 6, die Verse 1 bis 11. Und auch wenn die Kettensägen in Korinth zu Hause bleiben, geht es jedoch auch um Streitigkeiten in der Gemeinde, die eine gewisse Eskalationsstufe erreicht haben. Man könnte sagen, die juristischen Kettensägen werden gezückt. Und da greift Paulus ein und ich lese den Text einmal am Stück vor. 1. Korinther 6, die Verse 1 bis 11. Bringt es jemand von euch, der einen Rechtsstreit mit dem anderen hat, über sich vor dem Ungerechten zu streiten und nicht vor den Heiligen? Oder wisst ihr nicht, dass die Heiligen die Welt richten werden? Und wenn durch euch die Welt gerichtet wird, seid ihr dann nicht würdig, über die geringsten Dinge zu richten? Wisst ihr nicht, dass wir Engel richten werden? Wie viel mehr über Alltägliches? Wenn ihr nun über alltägliche Dinge Rechtsstreitigkeiten habt, so setzt ihr die zu Richtern ein, die in der Gemeinde nichts gelten. Zur Beschämung sage ich es euch. Also gar kein Weiser ist unter euch, der zwischen Bruder und Bruder entscheiden kann, sondern er streitet Bruder mit Bruder und das vor Ungläubigen. Es ist nun schon überhaupt ein Fehler an euch, dass ihr Rechtsstreitigkeiten miteinander habt. Warum lasst ihr euch nicht lieber Unrecht tun? Warum lasst ihr euch nicht lieber übervorteilen? Aber ihr selbst tut Unrecht und übervorteilt und das Brüdern gegenüber. Oder wisst ihr nicht, dass Ungerechte das Reich Gottes nicht erben werden? Irrt euch nicht, weder Unzüchtige, noch Götzendiener, noch Ehebrecher, noch Weichlinge, noch mit Männern Schlafende, also Homosexuelle, noch Diebe, noch Habsüchtige, noch Trunkenbolde, noch Lästerer, noch Räuber werden das Reich Gottes erben. Und das sind manche von euch gewesen. Aber ihr seid abgewaschen, aber ihr seid geheiligt, aber ihr seid gerechtfertigt worden durch den Namen des Herrn Jesus Christus und durch den Geist unseres Gottes. Wir als Pastoren handhaben das ja bei uns so, dass jeder so seine eigene Predigtreihe hat. Und in der Predigtreihe von Daniel Siemens zum 2. Thessalonicher Brief geht es um die Merkmale einer gesunden Gemeinde. Ich habe den Eindruck, in meiner Predigtreihe zum 1. Korintherbrief geht es um die Merkmale einer ungesunden Gemeinde. Aber ganz ehrlich, auch das ist doch ein Stück weit ermutigend. Stellt euch mal vor, wir hätten in der Bibel keine Negativbeispiele. Alles läuft super. Da würden wir uns mit unseren Schwachheiten und Sünden nirgendwo wiederfinden. Je länger ich Pastor bin, desto mehr verstehe ich die Korintherbriefe irgendwie. Aber das liegt natürlich nicht an euch als Gemeinde, sondern das liegt einfach an einer gewissen Menschenkenntnis und an Erfahrungen. Und wenn man auf sich selber schaut, wir haben so häufig mit verschiedenen Dingen immer noch zu kämpfen. Und doch brauchen wir auch die vorbildlichen Gemeinden, auf die wir schauen können. Insofern ergänzen sich diese Predigtreihen sehr, sehr gut. Aber die Gemeinde in Korinth hat richtig viel Probleme. Ich glaube, es ist die Gemeinde in der Bibel, die die meisten Probleme hat. Wir haben schon von den ganzen Lagerbildungen in der Gemeinde gehört, die daher entstehen, dass man in Korinth geistliche Leiter hypt. Dann haben wir in der letzten Predigt gesehen, dass die Gemeinde mit einem Sexskandal nicht richtig umgeht. Das war 1. Korinther 5. Und heute in diesem Text erfahren wir, dass die Streitigkeiten in Korinth so dermaßen eskalieren, dass sie das Gemeindemitglieder gegeneinander vor Gericht ziehen. Und Paulus bekommt das mit und spricht das Problem an. Und das führt uns zum ersten von drei Punkten. Wenn ein Streit zu eskalieren droht, dann schlichte ihn im richtigen Rahmen. Ich lese nochmal Vers 1. Bringt es jemand von euch, der einen Rechtsstreit mit anderen hat, über sich vor den Ungerechten zu streiten und nicht vor den Heiligen?
Der Begriff, den die Elberfelder Übersetzung hier mit Rechtsstreit übersetzt hat, sollte hier zunächst einmal einfach nur mit Streit übersetzt werden, weil am Anfang ist es noch kein Rechtsstreit. So hat die Luther das auch übersetzt. Da heißt es in der Luther-Übersetzung in 1. Korinther 6,1, wie kann jemand von euch wagen, wenn er einen Streit hat mit einem anderen, sein Recht zu suchen vor den Ungerechten und nicht vor den Heiligen? Ja, der Vorwurf ist, wenn jemand einen Streit hat, dann macht er daraus einen Rechtsstreit, indem er zu ungläubigen Richtern geht, anstatt das Ganze innergemeindlich vor Gläubigen zu klären. Das machen die Korinther nicht. Sie machen einen Rechtsstreit daraus und das vor Ungerechten. Jetzt müssen wir wissen, die Bezeichnung Ungerechte meint hier zunächst einmal auch Ungläubige. Weil sie ist ja hier im Kontrast. Ungerechte stehen hier im Kontrast zu den Heiligen. Also es geht um Ungläubige. Und dennoch haben wir ja hier einen juristischen Kontext. Das heißt, was hier schon auch nochmal mitschwingt, ist eine korrumpierte Rechtsprechung in Korinth. Ungläubige Richter, die aber auch Unrecht handeln. Bruce Winter hat die Hintergründe von Korinth analysiert und schreibt, sozialer Status und rechtliche Privilegien waren im Römischen Reich eindeutig miteinander verbunden. Das heißt, wenn du eine hohe Stellung hattest in der Gesellschaft, hast du vor Gericht auch eher Recht bekommen. Ja, und das schwingt natürlich mit, wenn Paulus entrüstet fragt, wie könnt ihr eure Streitigkeiten von Ungerechten klären lassen? Aber seine Hauptbegründung ist theologischer Natur, Vers 2 und 3. Oder wisst ihr nicht, dass die Heiligen die Welt richten werden? Und wenn durch euch die Welt gerichtet wird, seid ihr dann nicht würdig, über die geringsten Dinge zu richten? Wisst ihr nicht, dass wir Engel richten werden? Wie viel mehr über Alltägliches? Paulus argumentiert hier von endzeitlichen Wahrheiten aus, die uns gar nicht so geläufig sind, wenn wir ehrlich sind, oder? Aber seine Logik verläuft hier vom Größeren zum Kleineren. Er sagt, wenn Gott mit der Gemeinde sogar das vorhat, wenn ihr in Zukunft das tun werdet, dann könnt ihr doch erst recht diese kleinen Dinge im Alltag irgendwie miteinander klären. Wir finden in diesem Bibeltext Wahrheiten, wie gesagt, die uns gar nicht so geläufig sind. Paulus sagt, die Heiligen werden in Zukunft die Welt richten. Und das Ganze wird dann ja nochmal in Vers 3 gesteigert. Nicht nur die sichtbare Welt, auch die unsichtbare Welt. Die Heiligen werden in Zukunft Engel richten. Ich denke mal, es geht hier um gefallene Engel. Aber jetzt mal ganz ehrlich, wusstest du das? Dass die Heiligen in Zukunft die Welt richten werden? Noch nicht jetzt, aber in Zukunft. Paulus nimmt hier wahrscheinlich Bezug auf eine Stelle im Buch Daniel. Da sieht Daniel eine Zukunftsvision in Daniel 7. Da heißt es in Vers 22, bis der, der alt an Tagen war, kam und das Gericht den Heiligen des Höchsten gegeben hat. Und die Zeit anbrach, dass die Heiligen das Königreich in Besitz nahmen. Und diese Wahrheit wird auch in der Offenbarung immer wieder wiederholt. Da gibt es ganz viele Stellen in der Offenbarung, die davon sprechen, dass die Heiligen irgendwann herrschen werden. In Gottes neuer Welt. Zum Beispiel Offenbarung 22, Vers 5. Und Nacht wird nicht mehr sein und sie bedürfen nicht der Lichter einer Lampe und des Lichtes der Sonne, denn der Herr Gott wird über ihnen leuchten und sie werden herrschen von Ewigkeit zu Ewigkeit. Ihr Lieben, ich glaube, wir unterschätzen viel zu schnell, was Jesus mit seiner Braut, mit seiner Gemeinde alles vorhat. Ich meine, Braut und Bräutigam sind eins und irgendwann wird diese Vereinigung stattfinden. Christus holt seine Braut zu sich und sein Plan ist es, in der neuen Welt mit seiner Braut gemeinsam zu herrschen. Die Details, ganz ehrlich, können wir uns, glaube ich, schwer vorstellen, jetzt hier im Hier und Jetzt. Aber Paulus sagt trotzdem, diese Zukunftsperspektive, die wahr ist, weil sie in Gottes Wort steht, sollte schon Auswirkungen haben im Hier und Jetzt. Wenn wir wissen, Gott hat das mit der Gemeinde in Zukunft vor, dann sollten wir uns schon jetzt entsprechend verhalten angesichts dieser hohen Berufung. Aber das machen die Korinther nicht, stattdessen ziehen sie vor ein weltliches Gericht und das bei Kleinigkeiten. Warum sage ich das? In den Versen 2 und 3, da macht Paulus das deutlich. Er sagt, er spricht hier von den geringsten Dingen. Ja, wegen den geringsten Dingen gehen sie gegeneinander vor Gericht. Wegen Alltäglichem. Wahrscheinlich geht es da
um wirtschaftliche, um finanzielle Fragen, also eher Zivilangelegenheiten, vielleicht auch Nachbarschaftsstreitigkeiten, persönliche Konflikte. Deswegen gehen die Korinther gegeneinander vor Gericht. Es geht hier nicht um Verbrechen. Und das ist eine ganz, ganz wichtige Beobachtung, die wir festhalten müssen für die Anwendung dieses Textes. Ja, denn es gibt leider nicht wenige Fälle, wo Gemeinden Verbrechen vertuschen, die innergemeindlich passiert sind. Häusliche Gewalt, Kindesmissbrauch, andere Angelegenheiten. Und dann wird auf 1. Korinther 6 verwiesen, nee, das klären wir mal hier im kleinen Kreis unter uns. Nein, in diesem Vers, in 1. Korinther 6, geht es nicht um Verbrechen. Dieser Text redet von Bagatellangelegenheiten. Da sollten wir nicht vor Gericht gehen. Wenn es um Verbrechen geht, gilt auch Römer 13, dass Gott einen Staat eingesetzt hat und er hat dem Staat das Schwert gegeben, bildlich gesprochen, also die Vollmacht, Strafe, also Verbrechen zu bestrafen. Deswegen denke ich nicht, dass 1. Korinther 6 auf innergemeindliche Verbrechen anzuwenden ist. Da gehen wir nicht gegeneinander vor Gericht. In solchen Fällen, Kindesmissbrauch und so weiter, müssen juristische Konsequenzen auch innergemeindlich geprüft werden. Ja, also hier in 1. Korinther 6 geht es um Bagatellsachen. Und solche Dinge sollten in der Gemeinde geklärt werden. Aber das ist leider in Korinth so überhaupt nicht der Fall. Vers 4. Wenn ihr nun über alltägliche Dinge, da haben wir es nochmal, wenn ihr nun über alltägliche Dinge Rechtsstreitigkeiten habt, so setzt ihr die zu Richtern ein, die in der Gemeinde nichts gelten. Gemeint sind hier die ungläubigen Richter. Die genießen vielleicht in der Gesellschaft einen ganz, ganz tollen Ruf. Richter zu sein ist eine gehobene Stellung. Und gerade vom Aspekt der weltlichen Weisheit haben sie eine hohe Position. Paulus sagt, in der Gemeinde gelten sie nichts. Was meint er damit? Er sagt in 1. Korinther 2, dass ein Ungläubiger den Geist Gottes nicht hat. Und er versteht nichts von geistlichen Dingen. Hier geht es um geistliche Fragen, wo man geistliche Weisheit braucht, wenn zwei Brüder untereinander sich in den Haaren haben. Da können wir nicht auf das Urteil eines Richters, der den Geist Gottes nicht hat, dem die biblische Weisheit fehlt, auf den können wir doch nicht bauen. Gott hat der Gemeinde die Weisheit gegeben durch den Heiligen Geist. Und das ist total beschämend. Vers 5. Zur Beschämung sage ich es euch. Also gar kein Weiser ist unter euch, der zwischen Bruder und Bruder entscheiden kann, sondern er streitet Bruder und Bruder und das vor Ungläubigen. Paulus sagt, das, was ihr da macht in Korinth, ist doch so beschämend. Es ist eigentlich ein Armutszeugnis. Und wisst ihr, ich denke, es geht hier um ein Armutszeugnis in doppelter Hinsicht. Auf der einen Seite ist es ein Armutszeugnis vor der unsichtbaren Welt. Die unsichtbare Welt schaut ja immer zu. Warum sage ich das? Später in 1. Korinther 11, da geht es um die Kopftuchfrage, da kommen wir so gefühlt in einigen Monaten erst zu. Da sagt er, die Engel gucken zu, was in der Gemeinde passiert. Ja? Weiter sagt Paulus in Epheser 3, Vers 10, dass Gott seine mannigfaltige Weisheit der unsichtbaren Welt zeigen will. Wodurch? Durch die Gemeinde. Und wenn die Gemeinde so alles andere als weise handelt, beschämen wir unseren Herrn in der unsichtbaren Welt. Es ist ein Armutszeugnis für die unsichtbare Welt. Ist uns das bewusst, dass wir immer unter Beobachtung sind? Sind wir uns dieser hohen Verantwortung bewusst? Wir sollten Gottes Weisheit widerspiegeln, innergemeindlich. Aber ich denke, das, worum es Paulus hier vor allen Dingen geht, ist, es ist doch ein Armutszeugnis vor den Ungläubigen, wenn Christen untereinander vor Gericht ziehen. Das sagt er hier in Vers 6, sondern er streitet Bruder mit Bruder und das vor Ungläubigen. Das heißt, den Korinthern ist das persönliche Recht wichtiger als das Zeugnis vor den Ungläubigen. Eckart Schnabel bringt es so wunderbar auf den Punkt in diesem Zitat, deswegen lese ich es zweimal vor. Wenn Gemeindemitglieder ihre schmutzige Wäsche in der Öffentlichkeit Korinths von Ungläubigen waschen lassen, beschneidet dies ihre missionarischen Möglichkeiten. Wenn Gemeindemitglieder ihre schmutzige Wäsche in der Öffentlichkeit Korinths von Ungläubigen waschen lassen, beschneidet dies ihre missionarischen Möglichkeiten. Was sagt Jesus in Johannes 3, 13, Vers 35? Daran werden alle erkennen, dass ihr meine Jünger seid, wenn ihr Rechtsstreitigkeiten untereinander habt. Wenn ihr Liebe untereinander habt. Das heißt aber, dass der Umkehrschluss doch genauso wahr ist. Wenn wir uns hier innergemeindlich in den Haaren haben, ganz ehrlich, nichts ist abstoßender für den christlichen Glauben als das.
Und das hat Paulus hier im Blick und sagt, das könnt ihr doch nicht machen. Das torpediert euer Zeugnis vor den Ungläubigen. Vor einiger Zeit gab es eine sehr, sehr unschöne Begebenheit in einer Stadt Deutschlands. Und die Stadt ist von Gemeinden übersät. Da ist an jeder Ecke eine Gemeinde. Jetzt können vielleicht einige schon wissen, welche Stadt es ist. Das behalten wir mal für uns. Und da ist es zu folgender Situation gekommen. Eine Schwester aus der Gemeinde ist einem Bruder aus ihrer Gemeinde hinten drauf gefahren im Straßenverkehr. Und der Bruder hatte wahrscheinlich gerade ein neues Auto. Er steigt aus und er macht die Schwester öffentlich zur Sau. Lautstark. Alle kriegen es mit, auch die Nichtchristen drumherum, die natürlich bei einem Unfall stehen bleiben. Und der Schwester ist das so unangenehm. Ich meine, sie muss auf der einen Seite verarbeiten, dass sie gerade einen Unfall verursacht hat. Jetzt steht da vor ihr ein Bruder, der sie öffentlich zur Schnecke macht. Und sie kriegt das irgendwie noch gerade hin zu sagen, aber wir sind doch Geschwister. Daraufhin sagt der Bruder, in der Gemeinde sind wir Geschwister, aber das hier ist was ganz anderes. Oh weh, oh weh. Ganz tolles Zeugnis. Ich habe von zwei Pastoren hier aus Deutschland gehört, die von ihrer Gemeinde abgesetzt wurden, aufgrund von Disqualifikation, und danach rechtliche Schritte erwogen haben gegen die eigene Gemeinde, die sie jahrelang geleitet haben. Ganz ehrlich, wenn du das hörst, denkst du, die Absetzung war richtig. Weißt du, teilweise gibt es Situationen, wo Nichtchristen den Nachbarschaftsstreit von Christen mitbekommen und sich einfach nur denken, was ist das für ein Kindergarten? Ihr Lieben, sind wir uns dessen bewusst, was das für verheerende Auswirkungen hat, wenn Ungläubige unsere Streitigkeiten mitbekommen? Ich meine, das ist ein geistliches Desaster, oder? Aber sind wir uns dieser Tragweite bewusst? Das kann man so schnell ausblenden, weil es uns einfach nur um unsere persönlichen Befindlichkeiten geht. Deswegen sagt Paulus hier, wenn ein Streit zu eskalieren droht, schlichte ihn im richtigen Rahmen. Komm, wir denken mal zwei Szenarien durch. Angenommen, ein anderer Christ verkauft dir sein Auto. Vielleicht aus dieser Gemeinde. Zum Glück haben wir die Börsengruppe ja abgeschafft, aber es kann ja trotzdem hier und da noch dazu kommen. Und du stellst fest, er hat dir Schrott verkauft. Ja, er hat dir wirklich Schrott verkauft und Dinge verheimlicht, die du wissen müsstest beim Kauf. Und du sprichst das an und er beharrt auf seiner Sicht der Dinge und will dir keinen preislichen Nachlass geben. Es ist eine total unschöne Situation, oder? Die Frage ist, erwägst du jetzt rechtliche Schritte gegen deinen Bruder? Oder versetz dich mal in die Situation der Fotografin, die bei ihren Glaubensgeschwistern auf der Hochzeit Fotos macht. Das ist ihr Nebenjob. Da wurde von vornherein auch was vereinbart, was das Ganze kosten wird. Sie macht die Fotos. Und am Ende gefallen der Braut die Fotos nicht. Und sie sagt, nö, zahlen wir nicht. Ist alles schon vorgekommen. Nicht hier in der Gemeinde. Aber ist alles schon vorgekommen. Was machst du dann? Ich meine, das ist wirklich böse, oder? Einfach das, was vereinbart war, nicht einhalten. Du kriegst das Geld nicht. Und das von Glaubensgeschwistern. Das tut besonders weh. Aber was machst du damit? Erwägst du juristische Schritte? Paulus sagt, wenn ein Streit zu eskalieren droht, schlichte ihn im richtigen Rahmen. Das heißt, versuch es innergemeindlich zu klären. In solchen Angelegenheiten geh nicht vor Gericht. Erwäge nicht juristische Schritte. Es geht hier um ein Zeugnis, das wir zu verlieren haben. Nimm einen weisen Bruder, eine weise Schwester mit dazu. So ein innergemeindliches Schiedsgericht müsste da gebildet werden, damit man das gemeinsam klären kann. Und unterschätze die Hilfe der Gemeinde nicht. Vielleicht bist du jetzt ganz persönlich in so einer Situation und denkst dir vielleicht sogar, ja, André, du hast gut reden, ich steck drin. Ja, natürlich ist das immer noch mal schwerwiegender, wenn man persönlich drinsteckt, aber ich möchte dir mit diesem Text einfach Mut machen. Wenn Gott seine Gemeinde in Zukunft gebrauchen will, um die Welt zu richten, dann kannst du darauf vertrauen, dass Gott deinen Glaubensgeschwistern so viel Weisheit geben wird, dir zu helfen. Wenn du in so einer Situation bist, vertrau da auf seine Hilfe. Deshalb, wenn ein Streit zu eskalieren droht, schlichte ihn im richtigen Rahmen. Wir kommen zum zweiten Punkt. Wenn ein Streit zu eskalieren droht, dann poche nicht auf dein Recht. Ich lese nochmal Vers 7 und 8. Es ist nun schon überhaupt ein Fehler an euch, dass ihr Rechtsstreitigkeiten miteinander habt. Warum lasst ihr euch nicht lieber Unrecht tun? Warum lasst ihr euch nicht lieber übervorteilen?
Aber ihr selbst tut Unrecht und übervorteilt und das Brüdern gegenüber. Wisst ihr, ich liebe an Paulus, dass er einfach Klartext redet. Er sagt, Paulus, das ist ein Fehler, was ihr hier macht. Ja, er hat da eine klare Meinung zu. Es ist ein Fehler, dass ihr Rechtsstreitigkeiten miteinander habt. Und dann stellt er zwei Warum-Fragen. Und diese Warum-Fragen zeigen, das wäre der richtige Weg, um eine Eskalation zu verhindern. Warum lasst ihr euch nicht lieber Unrecht antun? Zweitens, warum lasst ihr euch nicht lieber übervorteilen? Noch einmal, hier geht es nicht um Verbrechen. Hier geht es um finanzielle Dinge, hier geht es um materielle Dinge, um Nachbarschaftsstreitigkeiten. Und Paulus sagt, wenn jemand durch einen Bruder oder durch eine Schwester finanziell oder materiell geschädigt wurde, dann ist es besser, sich trotzdem zurückzustellen, also auf sein Recht zu verzichten, sich Unrecht antun zu lassen, anstatt einen Prozess gegen Glaubensgeschwister zu führen. Das sagt der Text. Aber die Korinther machen das Gegenteil, Vers 8. Aber ihr selbst tut Unrecht und übervorteilt und das Brüdern gegenüber. Wisst ihr, letztendlich sind diese Rechtsstreitigkeiten von Korinth nur ein Symptom. Nur das sichtbare Symptom. Das Problem ist nicht der Rechtsstreit an sich. Das Problem ist die Haltung, die sie im Herzen haben. Ihnen ist ihr persönliches Recht wichtiger als die Ehre Gottes. Ihnen ist ihr persönliches Recht wichtiger als das Zeugnis vor Ungläubigen. Und das ist das Kernproblem. Paulus selber hat auf sein Recht verzichtet. Er schlägt den Korinthern, er erwartet von den Korinthern nichts, was er nicht selber gelebt hat. Paulus hat in Korinth auf sein Recht verzichtet. Das schreibt er in 1. Korinther 9, nur wenige Kapitel später, ab Vers 11. Und da geht es darum, dass die Korinther Paulus nicht unterstützt haben finanziell, obwohl er das Recht dazu hatte. Wollten sie nicht machen. Und Paulus schreibt, wenn wir euch das Geistliche gesät haben, was ist es da Großes, wenn wir von euch das Irdische ernten? Wenn andere an dem Recht über euch Anteil haben, nicht erst recht wir? Also Paulus sagt, andere habt ihr finanziell unterstützt? Uns wolltet ihr einfach nicht finanziell unterstützen. Dabei haben wir die Gemeinde gegründet. Dann sagt Paulus weiter, wir haben aber von diesem Recht keinen Gebrauch gemacht, sondern wir ertragen alles. Also wenn Paulus ertragen muss, dann musste ihm Unrecht angetan worden sein. Und er sagt, ich ertrage das. Ich verzichte auf mein Recht. Was ist seine Motivation, damit wir dem Evangelium kein Hindernis bereiten? Paulus sagt, ich habe auf meine Rechte verzichtet, weil für Paulus etwas wichtiger war als sein persönliches Recht. Deswegen hat er gesagt, ich muss mein Recht nicht bekommen. Jetzt sitzen ja vielleicht einige Bibelkenner, davon gehe ich aus, die sagen, André, Moment mal, du sagst jetzt hier, Paulus hat auf sein Recht verzichtet, aber es gibt ja auch Bibelstellen, da hat Paulus auf sein Recht gepocht. Richtig, sehr gute Beobachtung. An einigen Stellen hat Paulus auf sein Recht gepocht. Und diese Stellen lehren uns, wir als Christen sind nicht dazu berufen, immer alles mit uns machen zu lassen. Das sagt die Bibel auch nicht. Aber wir müssen jetzt sehr, sehr sorgfältig sein, in welchen Situationen hat Paulus auf sein Recht gepocht. Das ist einmal die Situation in Apostelgeschichte 22. Da wollen römische Regierungsbeamte Paulus einfach geißeln. Und in dem Moment zückt Paulus seinen Personalausweis und sagt, hallo, ich bin römischer Bürger. Und man darf laut Gesetz einem römischen Bürger nicht ohne Verhör einfach geißeln. Warum macht Paulus das? Er steht hier für sein Recht ein. Hier geht es nicht um Christen, hier geht es um Ungläubige, das müssen wir festhalten. Und hier geht es um den Staat, der Unrecht handelt. Das heißt, wir wenden für uns an, wenn wir sehen, dass der Staat Unrecht handelt, wenn Ungläubige aus der Obrigkeit Dinge tun, die nicht mit geltendem Recht übereinstimmen, dürfen wir uns auf das Recht beziehen und sagen, Moment, falsch. Hier lassen wir nicht alles mit uns machen. Dann gibt es eine zweite Situation, wo Paulus auf sein Recht pocht. In Caesarea, da ist er mitten im Gerichtsprozess und dann zückt er wieder sein römisches Bürgerrecht und sagt, ich berufe mich auf den Kaiser. Ich will, dass dieser Prozess in Rom weitergeführt wird. Warum macht Paulus das? Warum greift er in diesem Fall auf sein römisches Bürgerrecht zurück? Aus strategischen Gründen. Paulus wollte so gerne nach Rom. Er wollte dem Kaiser das Evangelium sagen.
Und deswegen pocht er auf sein Recht, aber nicht, weil es um ihn um sich geht, sondern weil es ihm um die Ausbreitung des Evangeliums geht und er nach Rom will. Und wir lesen in Philipper 4, ganz am Ende vom Leben von Paulus, da lässt er grüßen von den Heiligen aus des Kaisers Haus. Das heißt, irgendwie sind da Menschen zum Glauben gekommen, weil Paulus vor dem Kaiser stand. Das heißt, wir dürfen auf unser Recht pochen, aus strategischen Gründen, die mit dem Evangelium und nicht mit unserem persönlichen Recht zusammenhängen. Und drittens, Paulus verteidigt sich persönlich auch unter Christen, wenn ein Angriff auf seine Integrität gefahren wird. Und da geht es Paulus auch nicht darum, einfach nur sich zu verteidigen im Sinne von, ihr tut mir Unrecht. Ihm geht es darum, dass mit seiner Integrität auch das Evangelium zusammenhängt. Und nur deswegen verteidigt er sich, weil er für das Evangelium einstehen will. Das heißt, in diesen Fällen hat Paulus auf sein Recht bestanden. In diesen Fällen dürfen wir als Christen auch auf unser Recht bestehen. Aber wenn es um das Wohl der Gemeinde geht, wenn es um das Wohl des Evangeliums geht, wenn es um Beziehungen geht, da war Paulus, und da müssen wir bereit sein, auf unser Recht zu verzichten. Es gibt für Paulus etwas Wichtigeres als sein eigenes Recht. Ich möchte das mal konkret machen. Ich war hier vor einigen Jahren in einem Streitfall involviert, der stattfand zwischen einem Bruder aus unserer Gemeinde und einem Bruder aus einer anderen Gemeinde. Und ich will Anonymität wahren, ich werde nicht zu viele Details nennen, aber der Bruder aus der anderen Gemeinde hat von dem Bruder aus unserer Gemeinde etwas gefordert, was eigentlich total zu Unrecht war. Er hatte kein Recht, diese Forderung, da ging es um eine vierstellige Geldsumme. Die wollte er haben, weil dieser Bruder angeblich ihn zu etwas verleitet hat, wodurch ein finanzieller Schaden entstanden ist. Die Forderung war dubios, aber die beiden kannten sich und die ganze Sache drohte zu eskalieren. Und ich wurde damit eingeschaltet und ganz ehrlich, es gab irgendwann in diesem Gespräch, und ich möchte es bewusst mal diesen heiligen Moment nennen, wo der Bruder aus unserer Gemeinde einfach entschieden hat, weißt du was, ich zahle die Summe. Ich will nicht, dass die Sache hier eskaliert. Das ist genau das, was der Text sagt. Warum lasst ihr euch nicht einfach Unrecht tun? Weil es etwas Wichtigeres gibt als unser Recht? Warum lasst ihr euch nicht übervorteilen? Und er hat diesem Bruder diese Summe überwiesen, weil es ihm vor allen Dingen um die Ehre Gottes ging und nicht um sein persönliches Recht. Und es war ein größerer Betrag. Meine Frage an dich heute Morgen lautet, bist du vielleicht gerade dabei, in einer gewissen Beziehung oder in einer gewissen Angelegenheit für dein persönliches Recht zu kämpfen? Weißt du, die Bibel sagt, es ist besser, du lässt dich übervorteilen, als dass du für dein Recht einstehst und die Sache einfach nur weiter eskaliert. Lass dich lieber übervorteilen. Aber weißt du, auf sein eigenes Recht zu verzichten, bedeutet nicht, die Wahrheit beiseite zu schieben. Auf sein eigenes Recht zu verzichten bedeutet nicht, die Wahrheit zu frisieren. Wenn wir auf unser persönliches Recht verzichten, geben wir Wahrheit nicht auf, sondern wir machen deutlich, dass uns etwas wichtiger ist als unser eigenes Recht, auch wenn wir es vielleicht zu Recht hätten. Die Liebe sucht nicht das Ihre, sagt Paulus ein paar Kapitel weiter. Die Liebe sucht nicht das Ihre. Ja, die Liebe freut sich an der Wahrheit, aber zugleich ist die Liebe bereit, alles zu ertragen, alles zu hoffen, alles zu glauben, alles zu erdulden. Die Liebe freut sich nicht über Ungerechtigkeit, aber sie ist bereit, auf ihr eigenes Recht zu verzichten. Wo bist du gerade dabei, für dein persönliches Recht zu kämpfen? Ich muss Folgendes feststellen, in zwischenmenschlichen Beziehungen ist der Kampf für sein persönliches Recht oft der Beziehungskiller Nummer eins. Und wenn ich jetzt einfach mal mich als Negativbeispiel anführen darf, wie oft hat mir meine Frau schon etwas gesagt, was sie verletzt? Und ich habe für mein Recht und bin für meine Version der Dinge eingestanden. Eins kann ich euch sagen, das führt nie zu Klärung. Und vielleicht kennst du das aus deinen Beziehungen. Wenn man auf sein Recht pocht, kommt man nicht weiter. Da pochst du so hartnäckig auf deine Version. Und deine subjektive Wahrnehmung in einer bestimmten Sache wird irgendwie für dich objektive Wahrheit, für die du mit Nachdruck einstehst. Und du merkst, irgendwie komme ich damit aber auch nicht weiter. Jim Daly, der Gründer der amerikanischen Organisation Focus on the Family, stellt eine ganz, ganz wichtige Frage, die ich heute an dich weiterleiten möchte.
Die Frage lautet, willst du Recht haben oder eine Beziehung? Lass das mal sacken. Willst du Recht haben oder eine Beziehung? Was willst du? Was willst du? Ich würde noch eine Frage hinzufügen. Willst du Recht haben oder Christus verherrlichen? Weißt du, Christus hat alle seine Vorzüge im Himmel aufgegeben. Er hat seine Rechte auf alle göttlichen Privilegien aufgegeben und ist in unsere Not gekommen, in diese Welt. Er hielt es nicht für ein Raubfest, Gott gleich zu sein. Und da lebte er hier das Leben eines gewöhnlichen Menschen. Der Schöpfer wird zum Geschöpf und lässt sich von armseligen Menschen als König aller Könige Unrecht antun. Er verzichtet auf sein Recht. Warum? Weil es ihm nur um die Ehre Gottes ging. Er ward gehorsam bis zum Tod. Ja, zum Tod am Kreuz. Und ich möchte dich heute ermutigen, wenn du in einer solchen Situation bist, lass los. Lass dein Recht los. Es ist so schwer. Es ist so schwer. Aber ich glaube, dass Gott uns manchmal in seiner Souveränität bewusst in Situationen führt, wo Menschen uns Unrecht antun. Warum? Weil er uns weiterbringen möchte im Glauben, dass wir lernen können, Christus ähnlicher zu werden. Denn Christus war bereit, auf seine Rechte zu verzichten. Und ich möchte dich ermutigen, vielleicht deine aktuelle Situation, in der du bist, mal mit dieser Brille zu sehen. Gott stellt mich hier in ein neues Trainingsfeld. Und ich möchte Christus verherrlichen. Ich möchte mich so verhalten, wie er sich verhalten hat. Das ist manchmal so schwer. Unser Stolz, unsere Rechthaberei stehen uns so im Weg. Aber ich glaube, nichts macht Jesus mehr Freude, wenn du so handelst, wie er gehandelt hätte. Er ist es wert. Amen. Und das führt uns zum dritten Punkt. Wenn ein Streit zu eskalieren droht, dann bedenke, wer du geworden bist. Dann bedenke, wer du geworden bist. Ich lese die Verse 9 bis 11. Oder wisst ihr nicht, dass Ungerechte das Reich Gottes nicht erben werden? Irrt euch nicht. Weder Unzüchtige, noch Götzendiener, noch Ehebrecher, noch Weichlinge, damit ist wahrscheinlich der Passiv-Homosexuelle gemeint, noch mit Männern Schlafende, noch Diebe, noch Habsüchtige, noch Trunkenbolde, noch Lästerer, noch Räuber werden das Reich Gottes erben. Und das sind manche von euch gewesen. Aber ihr seid abgewaschen, aber ihr seid geheiligt, aber ihr seid gerechtfertigt worden durch den Namen des Herrn Jesus Christus und durch den Geist unseres Gottes. Jetzt stellt sich ja bei diesen Versen im ersten Moment die Frage, Moment, wie passt das jetzt hier in den Gedankengang? Geht's dir auch so? Hier kommt jetzt so viel Neues. Aber der Schlüssel ist, Vers 9 knüpft bei Vers 8 an. Paulus sagt in Vers 8, ihr handelt ungerecht. Ihr Korinther handelt ungerecht. Und dann Vers 9 greift dieses Wort ungerecht auf. Oder wisst ihr nicht, dass Ungerechte das Reich Gottes nicht erben werden? Irrt euch nicht. Paulus möchte deutlich machen, ihr handelt hier eigentlich wie Ungerechte. Wie Menschen, die von ihrem ganzen Wesen her ungerecht sind. Als Ungläubige und deswegen auch nicht das Reich Gottes erben. Und dann führt Paulus in einer Auflistung verschiedene Formen der Ungerechtigkeit auf. Und diese Aufzählung traf eben auf die Zeit vor der Bekehrung der Korinther zu. Weder Unzüchtige, noch Götzendiener, noch Ehebrecher, noch Weichlinge, noch mit Männern Schlafende, noch Diebe, noch Habsüchtige, noch Trunkenbolde, noch Lästerer, noch Räuber werden das Reich Gottes erben. Ihr Lieben, das sind alles Sünden, die das Leben eines Menschen bestimmen. Hier geht es nicht darum, dass der ein oder andere das einmal getan hat. Es ist das der Ausdruck eines Lebensstils, der hier beschrieben wird. Es sind Menschen, die mit Gott nichts zu tun haben und deswegen auch kein Erbteil haben im Reich Gottes. Aber dann kommt eben Vers 11. Und das sind manche von euch gewesen. Schaut mal, Paulus sagt, er hat hier gerade einige Sünden aufgelistet. Und er denkt sich jetzt die Korinther vor sich und sagt, ja, da sitzen sie in den Reihen. Das war früher euer Leben. Und ich bin so dankbar, dass es das auch bei uns gibt. In dem Sinne, dass wir Menschen, die auch ganz tief in Sünden drin waren, jetzt in der Gemeinde haben. Und sie sind nicht mehr die Menschen, die sie einmal waren. Paulus sagt, das sind manche von euch gewesen. Das war euer altes Leben.
aber jetzt ist etwas passiert in euch. Paulus sagt, aber ihr seid geheiligt, ihr seid abgewaschen, ihr seid geheiligt, ihr seid gerechtfertigt worden durch den Namen des Herrn Jesus Christus und durch den Geist unseres Gottes. Schaut mal, was Paulus macht. Er hat es hier mit einem Problem in der Gemeinde zu tun und er sieht die Lösung im Evangelium. Er macht den Korinther noch einmal deutlich, hey, geht jetzt wieder mit euren Rechtsstreitigkeiten nicht wieder zurück in euer altes Leben. Da kommt ihr her, aber das seid ihr doch nicht mehr. Und er führt ihnen einfach nochmal ganz neu das Evangelium vor Augen. Er sagt, ihr seid doch nicht mehr diejenigen, die ihr einmal wart. Da ist so viel passiert in eurem Leben. Paulus sagt, ihr seid abgewaschen. Das ist ja ein Bild für Reinigung. Euch wurde vergeben. Das ist jetzt der Status. Paulus sagt, ihr seid geheiligt. Ihr habt eine neue Identität. Er spricht diese problembehaftete Gemeinde in Kapitel 1, Vers 2 an mit an die Geheiligten in Korinth. Das ist eure neue Identität. Und dann sagt Paulus auch, ihr seid gerechtfertigt. Wisst ihr, was die Rechtfertigungslehre beinhaltet? Das ist eine der schönsten Lehren der ganzen Bibel. Die Rechtfertigungslehre beinhaltet auf der einen Seite eine Nichtanrechnung deiner Schuld. Sie wird dir nicht mehr angerechnet. Aber auf der anderen Seite beinhaltet Rechtfertigung die Zurechnung der Gerechtigkeit Christi. Und das ist ein forensischer Akt. Das ist nicht ein Prozess. Ich strenge mich ganz lange an und irgendwann erklärt Gott mich für gerecht. In dem Moment, wo ein Sünder geistlich auf die Knie geht und seine Bankrotterklärung unterschreibt, ich habe keine Gerechtigkeit, mein ganzes Hoffen ruht allein auf Christi Blut und Kreuzespein. Jesus ist meine einzige Hoffnung. Auf ihn vertraue ich. In dem Moment erklärt Gott den Sünder für gerecht und rechnet ihm das gerechte Leben Jesu an. Das heißt, wenn du dein Vertrauen auf Jesus Christus gesetzt hast, dann hat dich Gott mit einem forensischen Akt für gerecht erklärt. Es ist nicht deine Gerechtigkeit. Es ist eine fremde Gerechtigkeit. Es ist Jesu Gerechtigkeit, die dir angerechnet wird. Und Paulus sagt, genau diese Wahrheiten des Evangeliums sind die Lösung für das Problem in Korinth. Schaut mal, die Lösung liegt doch nicht in erster Linie in moralischen Appellen. Jetzt strengt euch doch mal an, ihr Korinther. Macht das mal ein bisschen besser. Funktioniert nicht. Das ist nicht Motivation genug. Es gibt ja Personen, die besonders an Strenge glauben. Kommen sie zum Pastor und sagen, Pastor, hier gibt es so viele Probleme in der Gemeinde, den musst du mal so richtig die Leviten lesen. Das Problem ist, es hat schon bei den Leviten nicht geklappt, die Leviten zu lesen. Das ist nicht die Lösung. Die Lösung für deine Probleme, für meine Probleme, für unsere Probleme ist immer das Evangelium. Es war die Lösung an dem Tag, wo wir zum ersten Mal unsere Schuld erkannt haben vor Gott, da war das Evangelium die Lösung. Aber das Evangelium bleibt auch die Lösung im Laufe deines Christseins. Es ist immer und immer wieder neu. Das Evangelium. Das Evangelium ist nicht nur das ABC unseres Glaubenslebens. Das Evangelium ist das A bis Z unseres Glaubenslebens. Dane Ortlund schreibt, das Evangelium ist nicht nur die Eingangstür ins christliche Leben, sondern der Weg des christlichen Lebens. Es ist nicht nur das Starthilfekabel, um das christliche Leben in Gang zu bringen, sondern der Motor, der das christliche Leben antreibt. Das heißt, deine Motivation und meine Motivation, auch gerade in so komplizierten Beziehungen, auf unser Recht zu verzichten, kommt aus dem Evangelium. Vielleicht gibt es eine Person, die dir etwas schuldet und es dir einfach nicht gibt. Es kann ja ein sehr reales Szenario sein, das dich gerade betrifft, der du heute hier sitzt oder im Livestream zuschaust. Bedenke, was für eine große Schuld dir vergeben wurde. Und deshalb kannst du loslassen, wenn ein Mensch dir etwas schuldig ist und es nicht geben will. Mal im Bilde gesprochen. Wenn dir eine Milliardenschuld vergeben wurde, die hättest du bezahlen müssen. Die konntest du nicht selber bezahlen. Jesus hat gesagt, ich zahle für dich. Wenn du das verstanden hast, dann kannst du loslassen, wenn dir jemand einfach nur ein paar hundert Euro schuldet. Im Bilde gesprochen, weil du verstanden hast, wie viel Schuld dir erlassen wurde. Das Evangelium motiviert dich, loszulassen. Außerdem sagt dir das Evangelium, du wurdest gerechtfertigt. Das heißt, du bist vor Gott gerecht. Und die Tatsache, dass dir die Gerechtigkeit Jesu angerechnet wurde, kann dich motivieren, auf dein Recht zu verzichten. Du musst nicht mehr für dein Recht kämpfen,
Weil Gott, der ins Herz schaut, hat dich für gerecht erklärt. Und das motiviert dich loszulassen. Weiter sagt der Text, du bist aber auch für heilig erklärt worden. Du hast eine neue Identität bekommen. Das heißt, du musst nicht mehr so leben wie früher. Bedenke, wer du geworden bist. Wisst ihr, wenn eine Frau in Deutschland heiratet, das ist ja meistens immer noch so, dass sie dann häufig den Nachnamen ihres Mannes annimmt. Ja, und daran muss man sich ja erstmal gewöhnen. Dann heißt man plötzlich ganz anders, von jetzt auf gleich. Und in den Wochen nach der Hochzeit muss sie das aber erstmal noch ein bisschen verinnerlichen. Ja, da klingelt das Telefon und sie geht ans Telefon mit dem Namen Schmitz, obwohl sie schon Müller heißt. Ja, das kann vorkommen und sie muss sich immer daran erinnern, bevor sie ans Telefon geht, mit dem richtigen Namen dran zu gehen. Weißt du, wenn der Streit dich anruft, geh mit dem richtigen Namen ans Telefon. Du bist heilig. Du musst nicht mehr so reagieren, wie du früher reagiert hast. Christus hat dir eine neue Identität gegeben. In Christus liegt dein Halt. Und deswegen darfst du loslassen zu seiner Ehre.

Es ist 9 Uhr und 52 Minuten. 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

Wir wollen uns jetzt dem nächsten Punkt zuwenden, wo es um die Aussagen zur Annahme von Kindern geht. Die Bibel zeichnet uns ein sehr, sehr positives Bild, wenn es um Kinder geht. Wir können das in vielen Bibelstellen nachlesen. Im Gottesdienst sind die Kinder immer wieder dabei. Das kann man auch untersuchen und wird feststellen, das ist so. Im Alten wie im Neuen Testament gibt es Versammlungen, wo Kinder dazugehören. Deshalb finde ich das gut, auch wenn wir so ein Thema, was nicht so sehr kindergängig ist, doch ganz kleine Kinder dabei haben, die schon einiges erfassen.

Sinne geimpft werden, ohne jetzt Werbung für die Impfung zu machen, nicht politisch zu werten, einfach, dass wir eine gewisse Vorsorge erfahren und mit dem Gedanken wirklich zum Wort Gottes hingeführt werden. Hannah ist eine erstaunliche Frau. Sie hat keine Kinder, sie wird von der zweiten Frau ihres Mannes dann immer wieder aufgezogen. Sie hätte allen Grund, depressiv zu werden, aber sie betet. Sie betet um einen Nachkommen und sie betet nicht um einen Nachkommen, damit dieser Sohn ihre Rente darstellen sollte, dass er sie versorgt, sondern sie betet, wirst du deiner Magd einen Sohn geben, so will ich ihn dir sein Leben lang geben. Und sie hat es genauso gemacht. Gott hat einen Sohn gegeben, den Samuel, der von Gott Erbetene. Als er dann abgestellt wurde, hat sie ihn in den Tempel gebracht und sagt, dass er bleibe dort für immer. Und sie hat ihn nicht mehr zurückgeholt. Einmal im Jahr ist sie hingegangen, um ihn zu besuchen, auch neue Kleider zu bringen, die dann zu klein geworden sind. Sie hat einen festen Entschluss. Wirst du deiner Magd einen Sohn geben, so soll er dir gehören sein Leben lang. Sie hat eine Sehnsucht nach Kindern. Und das kennzeichnet auch die Frauen in der Heiligen Schrift. Und das kennzeichnet auch heute gottesfürchtige Frauen, die sich Kinder wünschen. Es gibt auch Fälle, wo einem die Kinder versagt bleiben. Wenn jemand ledig ist, kann er auch keine Kinder bekommen. Die wundersame Geschichte von Jesu Geburt hat sich nur einmal wiederholt. Ich habe auch da Geschichten gehört in der Seelsorge, wo jemand behauptet, das wäre nochmal so passiert. Kann nicht sein, das ist ausgeschlossen. Man denkt sich manches aus, wo man manchmal an seine eigene Intelligenz anfängt zu zweifeln. Ja? Aber Gott sei Dank sind solche Fälle selten. Aber manchmal bleiben auch Ehepaaren Kinder verwehrt. Wir werden darüber auch morgen einiges hören. Aber grundsätzlich ist es ein sehr gesundes Zeichen, wenn in einer Ehe ein Wunsch ist, Kinder zu haben. Hannah hatte das auch. Und sie hat übrigens danach noch wie viele Kinder bekommen? 5. 5 Kinder hat Gott ihr noch weiter geschenkt, nachdem sie den ersten Sohn hatte. Das erleben wir auch manchmal im Alltag, eine Zeit lang der Kinderlosigkeit, da kommt das erste Kind und dann Schlag auf Schlag sind noch einige Kinder da und das Haus wird gefüllt. Hat Gott schon mehrfach getan und das ist schön, so etwas auch im wirklichen Leben zu beobachten, wie Gott die Zeit der Kinderlosigkeit auch beenden kann und dann noch mehr Segen schenkt. Maria, die Mutter von Jesus, muss eine erstaunlich gottesfürchtige Frau sein. Nicht umsonst hat Gott sie erwählt, dass sie Jesus austragen soll. Wenn wir über sie die Information zusammentragen würden, es wäre vielleicht auch so ein Gedanke für Weihnachten, ein Bild einer gottesfürchtigen Frau. Wir lesen, dass sie, als sie die Botschaft hatte, dass sie einen Sohn bekommen wird, sagte, ich bin des Herrn Magd. Mir geschehe, wie du gesagt hast. Eine vollkommene Gottergebenheit. Kein Hadern, kein Zögern. Was würde heute passieren? Jetzt ist jemand nicht verheiratet und würde die Botschaft bekommen, du wirst ein Kind bekommen. Was würde passieren? Man würde, ich weiß nicht, ich kann mir gar nicht ausdenken, was passieren würde. Sicher die verschiedenen Reaktionen. Sie war demütig, bescheiden vor Gott. Und wir sehen später, dass sie alles nach dem Gesetz erfüllt haben, die Opfer gebracht, erstmal die Namensgebung am 8. Tag zu Hause, dann am 40. Tag oder nach dem 40. Tag sind sie in den Tempel gegangen, um Jesus darzustellen, als Erstgeborenen auch zu lösen. Sie haben alles nach dem Gesetz erfüllt. Und auch dort sehen wir eine Bereitschaft, die Kinder anzunehmen. Es gibt noch verschiedene Stellen, auf die wir jetzt eingehen möchten, wo dieser besondere Segen, Kinder zu haben, hervorgehoben wird. Vielleicht denken wir, das sind so altbekannte Stellen schon. Ja, vielleicht ist es einem hier und da schon fast zu viel. Man kennt das. Aber es ist das Wort Gottes. Und es soll uns niemals zu viel werden, uns an diese biblischen Botschaften immer gegenseitig zu erinnern. Psalm 127, Vers 3. Siehe, Kinder sind eine Gabe des Herrn und Leibesfrucht ist ein Geschenk. Ja, es ist wirklich ein Geschenk. Wenn man überlegt, dass das aus zwei winzigen Keimzellen ein wunderbares Leben entstehen kann, ein Leben mit all den Organen, allein medizinisch, da muss man staunen. Und wenn man weniger medizinische Kenntnisse hat, muss man umso mehr staunen, was da passiert. Es ist wirklich phänomenal, was Gott da gemacht hat. Leibesfrucht ist ein Geschenk. Das heißt, ich kann nicht selber entscheiden, ob ich Kinder haben will oder nicht. Gott verschließt den Leib und Gott öffnet auch den Leib. In Psalm 107, Vers 38 sehen wir einen Rückblick auf die Zeit, als das Volk Israel in Ägypten gewesen ist. Psalm 107, Vers 38, dort lesen wir, und er segnete sie, dass sie sich sehr vermehrten und gab ihnen viel Vieh. In 1. Timotheus 5, Vers 14
schreibt

Paulus zu Timotheus: So will ich nun, dass die jungen Witwen heiraten, Kinder gebären, haushalten, dem Widersacher keine Ursache zu lästern geben. Auch hier wieder dieser Hinweis, dass die Bestimmung der Frau ist, in der Familie auch Kinder zu bekommen, bis auf die Ausnahmefälle, wo Gott keine Kinder gibt. Aber das ist so im Allgemeinen der natürliche Verlauf, wo das Haus, wo das Heim der gottesfürchtigen Frauen ist. Zu Hause Kinder haben, Haushalt führen. Und interessant, dass hier gesagt wird, dem Widersacher keine Ursache zu lästern geben. Was ist damit gemeint? Ja, wenn die Frauen ihrer Bestimmung nicht nachgehen, wie das vielfältig gewesen ist in der Generation nach dem Ersten Weltkrieg, wo die Industrialisierung anfing und die Frauen die Häuser verlassen haben, sie in die Firmen gegangen sind, vielleicht aus einer gewissen wirtschaftlichen Not heraus, und wo dann viele moralische Maßstäbe sich massiv verändert haben, sodass viele Menschen sogar über die Frauen gespottet haben, was sie gemacht haben. Also es gab sogar eine Ursache zu lästern, sogar für die Männer damals, weil die Frauen sich aus ihrer Sicht nicht vernünftig benommen haben in vieler Hinsicht. Und wir leben heute in einer Zeit, in der wir noch weiter gekommen sind in der Kirchengeschichte, und wir können zurückblicken und sehen, dass sich die Moral noch weiter verändern lässt. In Psalm 113, Vers 9 lesen wir: Der die unfruchtbare Frau des Hauses wohnen lässt wie eine fröhliche Mutter von Söhnen. Das tut Gott. Gott schenkt die Kinder. Diejenige, die unfruchtbar ist, wird eine fröhliche Mutter. In der Zeit des Alten und auch des Neuen Testamentes war Kinderlosigkeit ein großer Schmerz und bedeutete in der Regel auch Schmach für die betroffene Person. Wir haben das ja schon zum Teil erwähnt. Dort ist der Begriff verschlossen erwähnt. Damit ist das gleiche Wort gemeint, wie wenn jetzt die Regenwolken über einen hinwegziehen. Es regnet nicht, die Wolken sind verschlossen. Es gibt keine Ernte, es gibt keinen Regen und es kann nichts entstehen. Die Zukunft ist dann ungewiss, wenn es nicht regnet. So ist es auch hier in Bezug auf die Kinder gemeint, Gott verschließt. Da sind verschiedene Frauen, deren Leib für eine Zeit verschlossen gewesen ist. Sarah, Rebekka, Rahel, Hannah, Elisabeth, man könnte sicher noch welche erwähnen. Vielleicht auch Schwestern aus der heutigen Zeit. Jetzt zu den biblischen Aussagen zur Vermehrung. Der Auftrag zur Vermehrung ist im Zusammenhang mit der Schöpfung gegeben. Man könnte sagen, das ist eine gute Idee von Gott, dass er sagte, vermehret euch und füllet die Erde. Aber es ist nicht nur eine Idee oder ein Vorschlag Gottes, sondern es ist sogar ein Befehl. Und ich habe ja schon erwähnt, dass dieser Befehl nach der Sintflut wiederholt wurde. Was ist nun der Inhalt dieses Befehls? Wir können das in den Versen lesen. Einmal, Gott hat sie als Mann und Frau geschaffen, eine Wiederholung an das, was wir schon gehört haben. Sie sollten fruchtbar sein, sich vermehren, die Erde füllen und die Erde und die Lebewesen verwalten. Ist auch ein Auftrag, der damit einhergeht. Also auch die Erde verwalten, sorgfältig damit umgehen. Die Menschheit ist jetzt auch bemüht, im Bereich der Agrartechnik einiges weiterzuentwickeln, gehört auch zum Schöpfungsauftrag, dass die Erde gut verwaltet wird. Das ist ein Befehl, der in nichts aufgehoben ist und auch noch heute gilt. Ja, wann ist die Erde voll? Ich denke, dass diese Frage jetzt beantwortet ist. Wir sind noch weit, weit davon entfernt, dass die Erde gefüllt ist, geschweige denn überbevölkert ist. Kann der Mensch die Gebote Gottes erfüllen? Wir sind uns sicher, nein. Es sind die 10 Gebote in 2. Mose 20 gegeben. Kann der Mensch auch nur ein Gebot vollständig erfüllen? Eigentlich nicht möglich. Und auch dieses Gebot, die Erde zu füllen, wird der Mensch auch nicht erfüllen können. Ich selber bin überzeugt davon, und ich würde das sogar biblisch begründen, dass die Menschheit es nicht schaffen wird, egal wie stark sie sich vermehrt, die Erde so auszufüllen, dass es einen Kollaps gibt auf dieser Welt. Weil Gott es gesagt hat, füllet die Erde. Und Gott hat kein Limit, kein Stopp gesetzt. Und wenn wir Menschen dort einen Stopp setzen, dann gehen wir über den Befehl Gottes hinaus und limitieren das, was Gott nicht limitiert hat. Es steht uns nicht zu, die Aussagen Gottes selber zu definieren und vielleicht sogar mit falschen Zahlen das irgendwie zu manipulieren. Man hat die Beobachtung gemacht, dass es von Ungläubigen, das war für mich ganz interessant, das zu sehen, dass eine zunehmende Bevölkerung im Schnitt mit einem steigenden Wohlstand einhergeht. Es sind mehr Menschen da, die Ideen entwickeln. Man kann gewisse Dinge gemeinsam nutzen. Wenn zum Beispiel von hier nach Detmold ein Weg gebaut wird,
dann ist es leichter, das zu bezahlen, wenn dann, sagen wir, 20.000 Menschen wohnen, als wenn nur in jedem Ort ein Mensch wohnt. Die werden dann vielleicht einen Trampelpfad bauen, keinen gescheiten Weg. Wenn mehr Menschen sind, dann kann ein besseres Wegenetz gebaut werden, die Ressourcen können mehr gebündelt werden, es kann mehr entwickelt werden, die Wege zum Einkaufen, zur Behandlung werden alle kürzer und so optimiert sich eigentlich sogar etwas, sodass es nicht mal ein Nachteil ist, dass die Menschheit wächst. Eine zunehmende Bevölkerung geht gewöhnlich mit einem wachsenden Fortschritt in Medizin, in Technik und Landwirtschaft einher. Wir haben jetzt so viele Menschen auf der Welt wie nie zuvor und wir haben so einen guten medizinischen Standard wie nie zuvor. Und wir haben so einen hohen landwirtschaftlichen Stand wie auch nie zuvor. Während vor 150 Jahren man 700 Kilogramm von einem Hektar geerntet hat, kann man heute bei optimalen Bedingungen, zum Beispiel in Neuseeland, bis 15 Tonnen von einem Hektar ernten. Das war vor 150 oder 100, 200 Jahren nur 0,7 Tonnen, jetzt bereits 15 Tonnen. Also man sieht, es gibt auch da einen Fortschritt und die Nahrungsmittelproduktion ist nie so effektiv gewesen wie jetzt. Auch wenn vieles weggeworfen wird, das ist aber ein Versagen des Menschen, es hat nichts mit der Entwicklung zu tun. Und wir haben jetzt den höchsten Stand an Technik. Ich will nicht sagen, dass alle technische Entwicklung wirklich gut ist, aber wir sehen, manche Technik erleichtert uns einiges im Leben. Wir wollen uns jetzt einige Aussagen anschauen in Bezug zur Geschlechtlichkeit des Menschen. Also das Geschlechtsleben als solches ist nicht lebensnotwendig, sonst würde zum Beispiel Alleinstehenden oder solche, die zu heiraten nicht befähigt sind, durch Behinderungen zum Beispiel oder durch gewisse Einschränkungen, nicht ein gleich vollwertiges Leben haben können. Und das ist für uns ganz wichtig, so einfach sich diese Wahrheit anhört, das Geschlechtsleben ist nicht lebensnotwendig. Es ist auch nicht ein isoliertes biologisches Geschehen wie ein Trieb oder Instinkt, das ausgelebt wird, sondern das Geschlechtsleben, das wird in der Bibel oft mit dem Begriff Erkennen gemeint. Es ist ein Zeichen für die Einheit, da steht, er erkannte seine Frau und sie gebar einen Sohn zum Beispiel. Es gibt einige Beispiele dazu. Und mit dem Geschlechtsleben wird auch gewöhnlich damit gerechnet, dass auch ein Kind gezeugt wird und zur Welt kommt. Das ist eine natürliche Verbindung, die wir in der Bibel an vielen Stellen finden. Es ist natürlich auch ein Bereich, der zur Ehe gehört. Da steht, erfreue dich an der Frau deiner Jugend, nicht an der Fremden. Das ist auch gesagt, ist auch ein Bereich. Aber man sieht immer diese gewisse Ehepflicht. Man soll sich nicht einander entziehen als Eheleute. Man gehört sich nicht selber. Und das versuchen wir den jungen Geschwistern auch zu sagen. Wenn sie heiraten, dann gehört ihr Leib nicht mehr sich selber, sondern der Ehemann übergibt sein Leib seiner Ehefrau und umgekehrt. Sie verfügen übereinander. Das ist diese eheliche Pflicht, die uns in 1. Korinther 7 auch benannt ist. Und es geht auch mit einem verantwortlichen Leben einher. Darauf werden wir etwas später auch noch eingehen. Wenn wir die Bibelstellen betrachten, so sehen wir, dass das Geschlechtsleben von der Möglichkeit, Nachkommen zu zeugen, nicht isoliert wird. In der heutigen Zeit ist es anders, so ähnlich wie bei Onan. Mir scheint es eine gewisse Parallele. Wir kennen vielleicht die Geschichte, die wir in 1. Buch Mose 38 lesen. Da ist Juda, der eine heidnische Frau genommen hat und bekommt Söhne und der erste Sohn bekommt die Tamar zur Frau. Und weil der erste Sohn böse ist in den Augen des Herrn, stirbt er. Und dann bekommt Tamar den zweiten Sohn von Juda. Und also im Sinne der Leviratsehe, dass er dem ersten Bruder Nachkommen erwecken soll. Das ist damals so eine Handlung gewesen, die auch im Gesetz geregelt wurde. Dieser zweite Sohn, Onan, der hat die Tamar geehelicht, also in eine eheliche Bindung eingegangen. Und er hat sein Geschlechtsleben auch geführt, aber er wollte das entkoppeln von der Möglichkeit, Kinder zu bekommen. Wenn wir die Stelle lesen, dann verstehen wir auch, was dort geschehen ist, dass er, wie es hier steht, auch den Samen auf die Erde fallen ließ, damit keine Schwangerschaft entsteht, muss so auch zu sagen. Einmal das Geschlechtsleben ohne die Möglichkeit zuzulassen, dass ein Kind gezeugt wird. Und mir scheint, dass das eine der großen Sünde ist und Gott hat ihn auch getötet. Das Geschlechtsleben ist nicht ein reines Vergnügen, wie man vielleicht heute sagt, sondern es wird in Verantwortung vor Gott und der Annahmebereitschaft von Kindern auch gelebt. Heute wird dieses Geschlechtsleben eher so als eine Freude, Vergnügen, sonst noch irgendwie dargestellt.
Und aus dieser Denkweise resultieren viele, viele Handlungen, sogar viele falsche Handlungen. Noch einige Aussagen, die wir machen müssen. Die Trennung des Geschlechtslebens von der Bereitschaft, Kinder anzunehmen, ist nicht im Willen Gottes. Wir werden das später bei Verhütungsmitteln auch sehen. Die haben ganz klar das Ziel, das Geschlechtsleben zu leben, aber keine Kinder zu bekommen. Oder möglichst geplant, dann will ich nicht, dann passt es mir, dann passt es nicht. Und das ist einer der Hauptgedanken, das eine vom anderen zu entkoppeln. Und in der Bibel sehen wir das nicht. Und wo das geschieht, bei Onan, da bestraft Gott diesen Mann auch. Die Ideen der Verhütung, egal welche Mittel oder Methodik, basieren auf dieser Grundlage. Und dies führt dann zu einem sittlichen Zerfall und zu einer Beschleunigung der moralischen Maßstäbe. Dann riskiert man auch, dass verschiedene Partnerschaften entstehen, dass man auch verschiedene Dinge unternimmt, Verhütungsmittel und Ähnliches, damit Kinder nicht zur Welt kommen oder sogar eine Frühabtreibung erleben. Aber das ist auch nichts Neues. Sogar der Kirchenvater Polybios schrieb schon von einer Zeit, in welcher die Eltern nur wenig Kinder annehmen wollen. Der Kirchenvater Polybios schrieb Folgendes: Weil die Menschen der Großmannssucht, der Habgier und dem Leichtsinn verfallen sind, weder mehr heiraten noch, wenn sie es tun, die Kinder, die ihnen geboren werden, aufziehen wollen, sondern meist nur eins oder zwei, damit sie im Luxus aufwachsen und ungeteilt den Reichtum ihrer Eltern erben, nur deshalb hat das Übel der Entvölkerung schnell und unvermerkt um sich begriffen. Polybios lebte, ich meine, um 400 nach Christus wahrscheinlich, der hat dann damals schon davon geschrieben, da sind Eltern, wollen nur ein oder zwei Kinder, haben festgelegt, mehr nicht, damit sie ihren Reichtum nicht verlieren, damit sie weiter ihren Wohlstand haben können. Clemens von Alexandrien schrieb 215 nach Christus: Wer keine Kinder haben will, soll lieber nicht heiraten, als dass er wegen seiner unbeherrschten Wollust zum Kindermörder wird. Auch ein ganz klares Wort. So könnte man noch manche Zitate von Kirchenvätern benennen und zeigen, dass das Problem dieses Verhütungsdenkens auch nichts Neues ist, sondern auch schon in der alten Zeit seinen Platz hatte. Wenn wir uns jetzt den Verhütungsmitteln zuwenden, dann vielleicht noch kurz einen Gedanken. Sind wir uns darüber im Klaren, wann das menschliche Leben beginnt? Ab welchem Zeitpunkt? Wenn wir Psalm 51,7 lesen, so erkennen wir dies. Meine Mutter hat mich in Sünden empfangen. Also der Zeitpunkt der Empfängnis, wo die Keimzellen zusammenkommen, das ist der Zeitpunkt der Entstehung einer Person, mich. David schreibt von sich als Person, mich empfangen. Und ich hoffe, dass wir uns da auch darüber im Klaren sind, dass die Schwangerschaft nicht erst dann beginnt, wenn dieses neue Kind das Nest in der Gebärmutter findet. Das wird in vielen Artikeln so beschrieben und ich ächze und stöhne über diese Aussagen. Das Frau ist ja noch nicht schwanger, das Kind hat noch sich nicht eingenistet. Aber das Leben ist dort. Empfangen heißt Verschmelzung von den zwei Keimzellen und dann ist eine Person, ein Leben entstanden. Zur Frage, sollte ein Mensch die Zahl seiner Kinder festlegen? Na, grundsätzlich sollten wir es nicht tun, sondern wir sollten auch bereit sein, wenn Gott gibt, auch viele Kinder annehmen, auch bereit sein, Großfamilien darzustellen. Was sind die Folgen, wenn man sagt, wir wollen erstmal nicht und dann vielleicht später und dann wollen wir vielleicht nur nach 5 Jahren wieder oder so ähnlich? Da kommen solche Aussagen wie hier. Mein Bauch gehört mir, ob Kinder oder keine, bestimmen wir alleine. Oder man sagt, wir können uns keine Kinder mehr erlauben. Wir wollen uns weder räumlich noch finanziell einschränken. Eine Vielfalt, bei der jeder tut, was ihm gefällt. Und ich hoffe, durch die bunte Farbe merkt ihr ein bisschen so die innere Erregung in mir, wenn ich über diese Aussagen nachdenke. Aussagen, die von Feministinnen auch sehr stark gefördert sind, können auch uns ergreifen. Wenn wir uns jetzt den Verhütungsmitteln zuwenden, so müssen wir erstmal vorneweg sagen, dass die Forschungen sehr massiv von Radikalfeministinnen wie Sanger und Stopes unterstützt worden sind. Die ganz klare Ideologien hatten, die das Bevölkerungswachstum einzudämmen. Uns stellen sich wichtige ethische Fragestellungen zur Beurteilung. Lebensschutz, Abtreibung, auch im frühen Stadium. Dann die Frage, wann beginnt das Leben, haben wir hoffentlich für uns alle geklärt. Dann auch Nebenwirkungen, somatisch, psychisch, darauf werde ich weniger eingehen. Denn die Trennung des Geschlechtslebens zu führen und Kinder zu haben, ist ein wichtiger Faktor. Jetzt zur Antibabypille.
Man schätzt die Zahl der Anwender auf circa 7 Millionen, das ist schwer auch Zahlen zu erkennen. Und die Wirkung ist einmal, dass diese Keimzelle im weiblichen Körper nicht freigegeben wird. Wir bedenken, das sind Zahlen, die man auch nachlesen kann, dass in 90-93% der Zyklen diese Keimzelle nicht freigegeben wird. Umgekehrt in 7-10% der Zyklen, das heißt einmal im Jahr auf jeden Fall, wird eine Keimzelle im weiblichen Körper freigegeben. Bei der Minipille sind sogar noch mehr. Wenn man jetzt berechnet, in wie vielen Fällen theoretisch eine Schwangerschaft eintreten kann, weil diese Keimzelle doch freigegeben wird im weiblichen Körper, da sind es, wenn man von 7% Durchbruchsovulation, so nennt man das, ausgeht, 5,9 Millionen Fälle, wo eine Frau schwanger werden könnte, auch mit der Pille. Wenn man dann von einer Schwangerschaftswahrscheinlichkeit von 25-30% ausgeht, dann sind es zwischen 1,4 und 1,7 Millionen Schwangerschaften im Jahr, die dann unter Umständen durch die Pille eingeschränkt werden können. Das sind sehr hohe Schätzungen. Wir werden das vielleicht nachher zusammenfassen nochmal haben, wo die Zahlen etwas anders sind. Aber was ist die zweite Wirkung? Die zweite Wirkung ist, dass das Nest nicht vorbereitet wird. Dieses neugezeugte Leben soll sich an der Gebärmutter einnisten. Man sagt, das Nest ist nicht fertig. Und die Pille erlaubt es in der Regel nicht, das Nest fertig zu machen. Jetzt ist ein neues Leben, das will sich einnisten, hineinwachsen, mit der Mutter verschmelzen und es geht nicht. Das bedeutet Tod des Embryos. Das heißt, dort sterben Kinder. Es sind noch einige Wirkungen, auf die werde ich jetzt nicht weiter eingehen. Ich habe nach offiziellen Stellungnahmen geschaut, zum Beispiel von der Antibabypille Jasmin, das ist die Firma Jenaphan. Und dort steht eindeutig Ovulationshemmung und Endometriumveränderung. Das heißt, diese Keimzelle des weiblichen Körpers wird nicht freigegeben, aber als zweiter Schutz wird auch die Schleimhaut der Gebärmutter nicht aufgebaut. Und das sind die wichtigsten Faktoren. Weiter oben lesen wir, wird doch einmal ein Ei befruchtet, hat es kaum eine Chance, sich einzunisten. Das sind ganz offizielle Stellungnahmen. Das ist nicht mal von irgendwelchen Lebensrechtler gesagt, sondern ganz offizielle Informationen. Solche Anwendungen wie Pille danach oder die Abtreibungspille Mifegyne sind von der Wertung her, denke ich, so klar, dass wir darüber gar nicht reden sollten. Zur Spirale. Es gibt geschätzt 1,1 Millionen Anwenderinnen. Es gibt verschiedene Typen mit Kunststoff, mit Kupfer beschichtet, auch hormonbeschichtet. Es erzeugt eine Fremdkörperreaktion im weiblichen Genitaltrakt. Und die Hauptaufgabe ist auch, dass die Entstehung des Nestes sozusagen der Gebärmutter zu verhindern. 1-3% derjenigen, die die Spirale haben, werden trotzdem schwanger. Und dahinter verbirgt sich eine ordentliche Dunkelziffer von solchen, wo die Frauen auch schwanger werden, ohne es zu merken. Und mit dem nächsten Monatszyklus wird es abgestoßen, man merkt es nicht einmal. Manche reden verniedlichend von einer Mini-Abtreibung. Aber für uns Christen sollte es klar sein, dass selbst wenn nur eine gewisse Wahrscheinlichkeit bleibt, dass durch eine Methode ein Kind ums Leben kommt, dass das ausgeschlossen ist, dass man diese Methode nicht anwendet. Vielleicht etwas krass formuliert, aber wie viel Menschen muss ich umbringen, damit ich vom Gesetz verurteilt werde? Einen einzigen Menschen. Und wenn ich mir vorstelle, dass eine Frau über 20 Jahre gewisse Verhütungsmittel nimmt und sie mehrfach im Leben ein Kind durch die Verhütungsmittel ums Leben kommt, mit einer gewissen Wahrscheinlichkeit, dann kann es eine gewaltige Gewissensnot auch erzeugen, auch zu Recht. Es gibt da Zahlen, dass in 5-20% bei Spiralenanwenderinnen eine Schwangerschaft eintritt. Und so kann man ungefähr schätzen, wie hoch die Zahl der Frühabtreibungen ist durch die verschiedenen Methoden. Das sind Dinge, die ich versuche selbst zusammenzurechnen, aber zum Teil auch in der Literatur aufzufinden. Bei der Antibabypille gehen man davon aus, 200.000 gibt es auch offizielle Berechnungen. Die werden aber sehr klein gehalten. 200.000 Kinder sterben vermutlich im Jahr durch die Antibabypille, können auch mehr sein. Wenn man die Zahlen zugrunde gelegt, die im Manuskript auch näher erläutert sind, können es auch mehr sein. Dann eventuell Verlust durch natürlichen Embryonenverlust. Das heißt, dass eine Schwangerschaft eintritt und ein Teil, manche schätzen sogar bis ein Viertel oder ein Drittel der Kinder, der ganz kleinen Kinder, auch abgestoßen werden auf natürliche Weise, was man nicht beeinflussen kann. Trotzdem würden noch 160.000 und mehr übrig bleiben bei der Antibabypille. Bei der Spirale können es 500.000 und auch mehr sein.
Und das sind gewaltige Zahlen. Die offizielle Abtreibungszahl für Kinder, die nach den Statistiken abgetrieben werden, liegt bei 100.000. Zum Kondom. Ich bitte um Nachsicht, dass ich auch Dinge erwähne. Die Jugend redet davon und ich möchte es auch behutsam machen, aber doch eine gewisse Stellungnahme weitergeben. Ich hoffe, dass wir in diesem Kreis auch darüber reden können. Damit wird das Geschlechtsleben weitgehend vom möglichen Zeugungsakt getrennt. Also diese Aufteilung, das Geschlechtsleben führen, ja, Zeugen von Kindern, nein. Und ist auch ein künstliches Mittel, welches eingesetzt wird, welches wir deshalb auch nicht unterstützen und nicht empfehlen können. Sterilisation, Sonderfälle vorbehalten, da kann man nicht eine pauschale Regelung treffen, hängt oft mit der Frage der Kaiserschnitt zusammen. Wir haben ein Zeugnis gehört, ist eine schwierige Frage, ein gewisser Problemfall. Da gewisse Hausmittel, zu denen auch manchmal alte Personen raten, gewisse Dinge zu tun, damit das Kind auch vom Körper abgestoßen wird, ist nicht sehr förderlich. Auch solche Aussagen, ach du Ahne, schon wieder bist du schwanger, sind nicht sehr förderlich. Liebe Schwestern, liebe junge Familien, wenn jemand von euch so eine Aussage mal gehört haben sollte, verzeiht es denjenigen, die es gesagt haben. Wenn eine alte Person gekommen ist, sagt, ach schon wieder, verzeiht es diesen Personen. Das ist nicht gut gemeint von denen. Sie hätten lieber kommen sollen und sagen, ich weiß, du hast es nicht leicht. Wir werden für dich beten. Wir werden dich unterstützen, soweit wir können. Wir werden dich auf Gebetshänden tragen. Das ist der bessere Weg, auf diese Weise die Familien zu unterstützen, die auch einige Kinder haben. Zur natürlichen Familienplanung, das ist etwas, was scheinbar in unseren Kreisen immer mehr sich durchsetzt oder Fuß fasst, weil man doch verstanden hat, dass Pille und Spirale auch abtreibende Nebenwirkungen hat, also eine natürliche Methode. Es darf nicht Mittel der Familienplanung sein. In dem Sinne, wir wollen möglichst wenig Kinder. Also haben wir eine gute Methode gefunden, die wir auch anwenden können für unser Eheleben, um möglichst wenig Kinder zu haben. Deswegen eine Missbrauchsgefahr in einem, ja, mit hoher Gefahr auch dort gegeben. Vielleicht nochmal kurz Zusammenfassung. Einige geläufige Argumente. Die Erde ist überbevölkert, haben wir widerlegt. Wir können uns keine Kinder mehr leisten. Das können wir auch sagen, es geht uns besser als den Generationen vor uns. Dann die aktuelle Weltsituation macht Angst. Ja, nicht nur uns. Auch unseren Eltern und Großeltern hat die Zukunft Angst gemacht. Sie haben doch uns bekommen. Und wir sind da und sind glücklich, dass wir leben und dass wir dem Herrn dienen können. Die Gesundheit steht im Weg, ist ein mögliches Argument. Aber hier müssen wir schauen, was ist jetzt stärker, das Gottvertrauen oder die Angst. Es gibt gewisse gesundheitliche Situationen, die wir den Problem oder Notfällen zuordnen würden, wo eine gewisse Reaktion auch angemessen zu sein scheint. Aber in erster Linie sollten wir hier beten, dass wir Gott mehr vertrauen, als dass wir uns von der Angst noch weitere Kinder bekommen, lähmen lassen. Manchmal unterschätzen oder überschätzen wir die Gesundheitsprobleme und gewichten Dinge im Leben, die vielleicht nicht so schwer gewichtet werden können. Also die Gründe können in drei Kategorien eingeteilt werden. Vernunftgründe, man sagt, also ich bin doch vernünftig, ich weiß, dass es so in der Familie aussieht. Wir können jetzt keine Kinder mehr erlauben oder wir wollen noch Kinder oder Ähnliches. Es steht in der Bibel, 1. Petrus 3, Vers 7, ihr Männer wohnet mit Vernunft bei euren Frauen. Damit ist alles gemeint, das Haushalten, das Verwalten, das Fürsorgen, aber nicht als Mittel der Familienplanung, um dann die Abstände auch eindeutig und regelmäßig zu regulieren, sondern das würde man in bestimmten Situationen, im dritten Punkt, zuordnen, Problemfälle, wo gewisse Notsituationen sind. Wie geht man damit um? Wie weit ist hier ein Leben auch notwendig, eine gewisse Enthaltsamkeit für eine bestimmte Zeit, aber nur im Sinne eines Problemfalls? Ich weiß, dass diese Aussage falsch verstanden werden kann. Heißt es, jetzt ist alles erlaubt? Geschwister, so ist es nicht gemeint. Es ist Gottes Wille, dass wir Kinder haben, dass wir offen sind, auch bereit sind, große Familien zu haben. Aber im praktischen Leben stellen wir fest, es gibt wirklich extreme Situationen, wo man unter Gebet dann überlegt und ringt, vielleicht sich auch seelsorgerlich berät, wie geht man jetzt in diesem Fall um, wo man dann eine individuelle Lösung auch wählen soll. Wenn man sagt, also wir können
kein Kind mehr haben, weil wir keinen Platz mehr haben, kein Geld, weniger Urlaub oder ähnliches, sind das klar egoistische Gründe. Nur ein Problemfall ist kein Regelfall, das muss uns auch bewusst sein. Die Bibel gibt uns keine Hinweise auf Familienplanung. Wir sehen dort im Gegenteil, die Kinder werden aus der Hand Gottes angenommen. Das Geschlechtsleben und die Bereitschaft, Kinder anzunehmen, gehören zusammen. Und die Bereitschaft für große Familien können und sollten wir auch fördern und unterstützen, auch gerade in der Gemeinde. Wenn wir eine familienfreundliche und kinderfreundliche Atmosphäre schaffen, wird es auch den Eltern leichter fallen, die Kinder anzunehmen und sie zu tragen. Und wenn noch praktische Hilfestellungen dabei sind, ist es auch sicher sehr hilfreich. Wenn wir die Folgen der Verhütungsmentalität uns anschauen, dann sehen wir, dass viele Probleme aus dem entstanden sind. Einmal, das Ökosystem ist stark belastet. Man hat zum Beispiel festgestellt, dass die Medikamente, die zur Verhütung genommen werden, sich im Trinkwasser wiederfinden. Es gibt Veränderungen bei den Fischen, bei anderen Tieren, Lebewesen. Diese Stoffwechselprodukte, die Antibabypille, können aus dem Wasser auch durch Klärwerke nicht rausgefiltert werden oder kaum. Und die Tierwelt verändert sich dadurch. Da gab es schon vor 15 Jahren in der Schweiz große Untersuchungen. Man schweigt es immer tot, weil man sonst das grundsätzliche Problem der Pillenverhütung neu aufrollen müsste, will man nicht. Also lässt man es lieber sein. Dann haben wir eine demografische Katastrophe. Viele alte Menschen, wenig junge. Wer bezahlt die Rente? Ist auch dem geschuldet, dass immer weniger bereit sind, auch statistisch mehr als 2,2 Kinder zu haben, die man bräuchte, um damit die Bevölkerung wächst. Das hat auch dazu geführt, dass verschiedene Praktiken im Geschlechtsleben verändert sind. Na, wenn keine Schwangerschaft entsteht, kann man leben, wie man will. Es gibt doch alle möglichen Hilfsmittel. Und das hat viele moralische Maßstäbe auf den Kopf gestellt. Und manche Denkweise hat dadurch erstmal richtig Fuß fassen können. Geschlechtskrankheiten werden verbreitet. Und so kann man manches noch erwähnen. Ich möchte, dass dieses Thema nicht als einseitig verstanden werden. Es ist ein eindeutiges Plädoyer, wenn Gott Kinder gibt in der Ehe, ausschließlich in einer Ehe, dass wir die Kinder auch annehmen, dass wir bereit sind. Wir freuen uns über große Familien, auch über sehr große Familien. In bestimmten Situationen, in kritischen Situationen, muss die Sache ins Gebet genommen werden, aber nicht leichtsinnig, bei den sogenannten Problemfällen, die ich schon erwähnt habe. Und es ist gut, dass wir in Bezug auf solche Themen nicht jetzt einfach irgendwie ausschlagen, reagieren, überreagieren, sondern wenn wir irgendwelche Sachen kritisch sehen, das mag sein. Es ist vielleicht auch nicht alles richtig. Ich habe mich auch gefürchtet, diesen Vortrag zu halten, weil man viel falsch machen kann. Und wenn es geschehen ist, dann sagt es mir bitte. Lasst uns aber gemeinsam beten, sachlich bleiben, die Fakten prüfen und dann auch für uns entsprechende Konsequenzen ziehen, auch mit der Bereitschaft, den Willen Gottes zu tun. Es mag sein, dass heute Abend uns an einigen Stellen ein Licht aufgegangen ist. Vielleicht ist auch ein gewisses Versagen jetzt gesehen worden und wir sind innerlich unruhig. Dann möchte ich ermutigen, ein Gespräch zu suchen, hier oder vielleicht auch in der eigenen Gemeinde, ist auch sehr hilfreich, vielleicht sogar besser, dass man über Dinge reden kann, sie vor Gott bringt, vielleicht auch Dinge bereinigt. Und die jungen Geschwister unter uns möchte ich ermutigen, auch diejenigen, die noch alleinstehen sind. Wenn Gott euch eine Ehe führt, dass man grundsätzlich dieses offene Herz nicht nur für einen Ehemann oder Ehefrau mitnimmt, sondern auch eine Bereitschaft für Kinder, auch für größere Familien, wenn Gott das auch schenkt. Denn es gibt natürlich Last und Sorgen mit Kindern. Es ist nicht alles nur eine Freude, das ist uns auch bewusst, haben wir bei unseren Kindern auch gemerkt. Aber letztendlich ist es so schön, wenn wir mit unseren Familien dem Herrn dienen können. Lasst uns beten, dass wir in Bezug auf diese Thematik eine biblisch fundierte Einstellung haben, dass wir uns auch ein Stück weit dem Mainstream, das heißt diesem Strom der Gesellschaft, widersetzen, nachdem immer kleinere Familien entstehen. Auch bei uns in den Gemeinden merken wir das schon, dass die Zahl der Familien, die viele Kinder haben, doch Stück für Stück zurückgeht. Vielleicht ist es von Gemeinde zu Gemeinde auch unterschiedlich, aber wir sehen die Auswirkungen. Und mir scheint das doch dass eine Auswirkung ist der gesellschaftlichen Entwicklung. Das prägt uns, das färbt ab. Wir schwimmen in diesem Wasser und das beeinflusst uns auch. Lasst uns beten, dass Gott uns ein richtiges Verständnis schenkt.
für unser Leben, aber dass Gott denjenigen, die keine Kinder hat, auch in Verständnis und Liebe zu Familien schenkt, dass sie ihre Hilfe anbieten können. Vielleicht sitzen hier auch einige Mütter, die haben schon eine Reihe von kleinen Kindern, die brauchen Hilfestellung. Lasst uns überlegen, wo kann man da vielleicht als Gemeinde tätig sein? Wo können wir persönlich Hilfestellung anbieten, wenn wir noch Kapazitäten frei haben, um Ihnen auf diesem Weg auch eine Hilfestellung anzubieten? Es ist schön, wenn wir sagen können, wie es in Psalm 40 steht, dein Willen, mein Gott, tue ich gern.

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0: Es ist 11 Uhr.
1: 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Ich begrüße Sie zur Sendung Predigten und Themen. Aus unserer Predigtreihe zur Offenbarung hören Sie heute Georg Schielke zu dem Thema Harre aus im Glauben, denn Gottes Gericht und die ewige Ruhe kommen gewiss.
2: Ich habe unseren Predigttext heute so überschrieben: Harre aus im Glauben, denn Gottes Gericht und die ewige Ruhe kommen gewiss. Wir befinden uns auf dieser Erde in einem geistlichen Kampf, in einem Krieg. Satan und seine Schergen, sie wüten, denn Christus, er hat am Kreuz den Sieg errungen. Und in ihrer Wut richten sie sich gegen die Gemeinde Gottes. Mit allen Mitteln wollen sie die Gemeinde Gottes zerstören, verführen, von Christus abbringen. Wir haben auch gerade in den letzten Wochen gehört, wie sich Satan, gottesfeindlicher Herrscher auf dieser Erde, bemächtigt und auch religiöser Systeme, dass er sich derer bemächtigt, um diesen Krieg gegen die Gemeinde, gegen die Gläubigen zu führen. Er hält die gottlosen Menschen auf dieser Welt unter seiner Kontrolle und bringt sie dazu, dass sie ihn und das Tier anbeten. Wir haben aber zuletzt auch nochmal diese wunderbare Zusicherung gehört, diese Hoffnung für Gläubige, dass Christus die Seinen, in diesem ganzen Kampf hat Christus den Seinen einen Stempel aufgedrückt. Er hat sie versiegelt. In diesem Kampf stehen sie unter seinem Schutz, unter seiner Herrschaft. Während die einen Christen auf dieser Erde mehr unter der Verführung leiden auf dieser Erde, wir sehen das sehr stark in der westlichen Gesellschaft, erfahren andere Christen auf dieser Erde starke Verfolgung und auch den Tod wegen ihrem Glauben an Jesus Christus. Und in jedem wahren Christen ist ein Verlangen, eine Sehnsucht nach Ruhe, nach ewiger Ruhe, nie mehr Leid, nie

trotz der Mühe des Kampfes nicht den Mut verlieren, sondern uns auf den Sieg Christi verlassen, gründen und darin gestärkt werden. Bevor wir den Text lesen, möchte ich kurz den Text einordnen, wo wir uns in der Offenbarung befinden. Wir haben bisher mehrere Zyklusse gesehen in der Offenbarung. Zuerst war da der Zyklus der sieben Siegel. Danach kam der Zyklus der sieben Posaunen. Und jetzt hatten wir uns einem neuen Zyklus zugewandt. Mit Zyklus ist gemeint, in dieser Epoche, also in diesem Bild, zum Beispiel von den sieben Siegeln oder von den sieben Posaunen, wird in Visionen der Ablauf der Weltgeschichte beschrieben, meist vom Beginn der Gemeinde oder der Situation der ersten Zuhörer der Gemeinde bis zum Ende der Welt, der Wiederkunft unseres Herrn Jesus Christus zur Freude der Gläubigen und zum Gericht über diese Welt. Und dieser Zyklus, dieser neue Zyklus, in dem wir uns aktuell befinden, gewährt uns einen Blick aus einer anderen Perspektive auf die Weltgeschichte, einer anderen Perspektive, als wir sie durch die Siegel oder durch die Posaunen bekommen haben. Und zwar, wir bekommen einen Blick auf einen geistlichen Kampf, der zwischen dem ersten Kommen unseres Herrn Jesus Christus und seinem zweiten Kommen hier auf dieser Erde stattfindet. Und zwar, dass Satan wütet gegenüber der Gemeinde, wie er durch Machthaber und religiöse Systeme die Bewohner dieser Erde zu seiner Anbetung verführt und sie gegen die Gemeinde ausrichtet. Und zuletzt durften wir sehen, dass aber bei all dem Christus seine Gemeinde versiegelt und bewahrt. Und in unserem Predigttext heute, ich sage gleich, welche Stelle das ist, kommt dieser Zyklus zu einem Abschluss. Wir sehen wieder das Gericht Gottes über diese Erde, wie wir es in jedem Zyklus zuvor gesehen haben. Wir sehen Gottes Gericht über die Erde, wir sehen Gottes Handeln auf der Erde, wir sehen den Kampf und die Auflehnung gegen Gott, aber am Ende kommt immer die Rettung für sein Volk und das Gericht für die Gottlosen. Lasst uns den Text lesen, ja, Offenbarung Kapitel 14, Vers 6 bis 20. Und ich sah einen anderen Engel inmitten des Himmels fliegen, der das ewige Evangelium hatte, um es denen zu verkünden, die auf der Erde ansässig sind, und jeder Nation und jedem Stamm und jeder Sprache und jedem Volk, indem er mit lauter Stimme sprach: Fürchtet Gott und gebt ihm Ehre, denn die Stunde seines Gerichts ist gekommen, und betet den an, der den Himmel und die Erde gemacht hat und das Meer und die Wasserquellen. Und ein anderer, zweiter Engel flog und sprach: Gefallen, gefallen ist Babylon die Große, die von dem Wein der Wut ihrer Hurerei alle Nationen hat trinken lassen. Und ein anderer, dritter Engel folgte ihnen und sprach mit lauter Stimme: Wenn jemand das Tier und sein Bild anbetet und ein Mahlzeichen annimmt an seiner Stirn oder an seiner Hand, so wird er auch trinken von dem Wein des Grimmes Gottes, der unvermischt in dem Kelch seines Zornes bereit ist. Und er wird mit Feuer und Schwefel gequält werden vor den heiligen Engeln und vor dem Lamm. Und der Rauch ihrer Qual steigt auf von Ewigkeit zu Ewigkeit, und sie haben keine Ruhe Tag und Nacht, die das Tier und sein Bild anbeten, und wenn jemand das Mahlzeichen seines Namens annimmt. Hier ist das Ausharren der Heiligen, die die Gebote Gottes und den Glauben Jesu bewahren. Und ich hörte eine Stimme aus dem Himmel sagen: Schreibe, glückselig die Toten, die im Herrn sterben, von nun an. Ja, spricht der Geist, damit sie ruhen von ihren Arbeiten, denn ihre Werke folgen ihnen nach. Und ich sah, und siehe eine weiße Wolke, und auf der Wolke saß einer gleich dem Sohn des Menschen, der auf seinem Haupt eine goldene Krone und in seiner Hand eine scharfe Sichel hatte. Und ein anderer Engel kam aus dem Tempel hervor und rief dem, der auf der Wolke saß, mit lauter Stimme zu: Schicke deine Sichel und ernte, denn die Stunde des Erntens ist gekommen, denn die Ernte der Erde ist überreif geworden. Und der auf der Wolke saß, legte seine Sichel an die Erde und die Erde, legte seine Sichel an die Erde und die Erde wurde abgeerntet. Und ein anderer Engel kam aus dem Tempel hervor, der in dem Himmel ist, und auch er hatte eine scharfe Sichel. Und ein anderer Engel, der Gewalt über das Feuer hatte, kam aus dem Altar hervor, der rief dem, der die scharfe Sichel hatte, mit lauter Stimme zu und sprach: Schicke deine scharfe Sichel und lies die Trauben des Weinstockes der Erde, denn seine Beeren sind reif geworden. Und der Engel legte seine Sichel an die Erde und las die Trauben des Weinstockes der Erde und warf sie in die große Kälte des Grimmes Gottes. Und die Kälte wurde außerhalb der Stadt getreten und Blut ging aus dem Kälte hervor bis an die Gebisse der Pferde, 1600.

0: Stadien weit. Ich möchte euch kurz, bevor wir uns der Betrachtung der einzelnen Verse widmen, eine Gliederung des Textes geben. Wir sehen zuerst von Vers 6 bis 11 göttliche Warnungen an eine gottlose Welt. Diese göttlichen Warnungen werden von drei Engeln an die Menschheit ausgerichtet. Sie verkünden drei Warnungen oder drei Botschaften. Die erste Botschaft ist ein ewiges Evangelium. Die zweite Botschaft ist, Babylon ist gefallen. Und die dritte Botschaft ist, es gibt ewige Qual, es gibt die Hölle für denjenigen, der Gott nicht anbetet, sondern stattdessen dem Tier, dem Satan, die Ehre gibt. Als zweites finden wir, dass die Christen ermutigt werden damit, dass sie wissen und sehen dürfen, dass Gottes Gericht gewiss ist. Und sie werden aufgefordert, auszuharren, denn eine ewige Ruhe wartet auf die Überwinder, die sich nicht teilwerden an dieser Anbetung der Götzen, teilnehmen an der Anbetung Satans. Und auf sie wartet eine ewige Ruhe. Sie können gewiss sein, dass Gott diese Welt richten wird. Zuletzt sehen wir in den letzten Versen, ab Vers 14 bis 20, das jüngste Gericht. Und es werden uns zwei Ernten vorgestellt. Einmal eine Weizenernte und einmal eine Weinlese. Die werden uns hier vorgestellt. Gottes Warnungen an eine gottlose Welt. Vers 6, und ich sah einen anderen Engel oben am Himmel fliegen, der das ewige Evangelium hatte, um es denen zu verkünden, die auf der Erde ansässig sind, und jeder Nation und jedem Stamm und jeder Sprache und jedem Volk. Unsere Vision, dieses Bild, diese Vision, die Johannes bekommen hat, zeigt einen Engel, der oben am Himmel fliegt und allen Erdenbewohnern das ewige Evangelium predigt. Wie kommt es dazu? Wie passt das hier in dieses Bild hinein? Was bedeutet es, dass hier ein Engel kommt und Erdenbewohnern das Evangelium predigt? Wir haben in den letzten Kapiteln gesehen, wie Satan Herrschaft über die Menschen auf dieser Erde ausführt. Satan ist auf die Erde hinabgeworfen worden. Er ist hier auf dieser Erde und er wütet und er möchte Menschen hinter sich und zieht Menschen hinter sich her in seinem Aufstand gegen Gott. Ihr könnt einfach ein bisschen zurückgehen, lasst uns die Verse anschauen, die uns das berichtet haben. Also zum Beispiel Offenbarung 12, Vers 9. Und es wurde geworfen, der große Drache, die alte Schlange, der Teufel und Satan genannt wird, der den ganzen Erdkreis verführt, geworfen wurde auf die Erde und seine Engel wurden mit ihm geworfen. Vers 12, wehe der Erde und dem Meer, denn der Teufel ist zu euch hinabgekommen und hat große Wut, da er weiß, dass er nur eine kurze Zeit hat. Geht weiter in Kapitel 13, Vers 7. Es wurde ihm, also dem Tier, Macht gegeben über jeden Stamm und jedes Volk und jede Sprache und jede Nation. Achtet hier drauf, hier ist die gleiche vierfache Aufzählung wie auch in unserem Predigtext in Vers 6. Ja, jeden Stamm, jedes Volk, jede Sprache, jede Nation. Offenbarung 13, Vers 12. Die ganze Macht des ersten Tieres übt es vor ihm aus und es veranlasst die Erde und die auf ihr wohnen, dass sie das erste Tier anbeten, dessen Todeswunde geheilt wurde. Vers 16, und es bringt alle dahin, die Kleinen und die Großen und die Reichen und die Armen und die Freien und die Sklaven, dass man ihnen ein Mahlzeichen an ihre rechte Hand oder an ihre Stirn gibt. Satan ist aus dem Himmel hinausgeworfen und jetzt wütet er gegen die Menschen. Alle Erdenbewohner sind seinem Wirken ausgeliefert. Gott gibt ihm die Macht über alle Menschen auf der Erde, die nicht das Siegel Gottes tragen. Und die Frage ist, was kann eine ausgelieferte Welt gegenüber einem Tyrannen, dem Satan, ausrichten? Wie können sie ihm gegenübertreten? Bleiben die Menschen unter der Herrschaft Satans? Gibt es einen Ausweg aus der Herrschaft Satans? Gibt es ein Mittel gegen diesen wütenden Satan auf der Erde? Wir haben schon mehrmals gehört, dass in der Sprache der Apokalyptik die Grenzen deutlich gezogen sind. Es gibt in dieser Sprache keinen Wechsel aus dem Lager der Gottlosen in das Lager der Gerechten oder auch umgekehrt. Doch wir sind Zeugen hier auf dieser Erde davon, dass unser Herr Jesus Christus heute auch noch rettet. Wir haben heute das Zeugnis von unseren zwei Brüdern gehört, die das berichten, dass sie gerettet wurden, die das bekennen möchten in der Taufe, dass sie gewaschen wurden, im Blut Jesu Christi reingemacht wurden. Wir wissen, dass in dieser jetzigen Weltzeit Gott die Seinen sammelt durch das Zeugnis der Gemeinde, durch das Evangelium. Jesus Christus befreit heute aus den Ketten des Satans. Der Vater versetzt aus dem Reich der Finsternis in das Reich des Sohnes seiner Liebe. Er bringt immer noch Menschen unter seine gute Herrschaft in der heutigen Zeit. Dass der Engel, der Verkündiger des Evangeliums ist, spricht davon, dass dieser Engel dafür Sorge trägt, dass diese Botschaft bis an das Ende dieser Erde, also einmal lokal, also physisch gemeint auf dieser, bis an die Enden der Erde gepredigt wird, aber auch bis zum Ende dieser Weltzeit dieses Evangelium verkündigt wird. Dieser Engel errichtet Gottes Befehle auf der Erde aus, damit das Evangelium verbreitet wird. Wie ist das gemeint? In welcher Weise verkündet der Evangelium, der Engel dieses ewige Evangelium auf der Erde? Er öffnet Türen und er entfernt Hindernisse zur Verkündigung des Evangeliums. Er beschützt Gläubige, damit sie das Evangelium verkündigen können. Er rüstet Gläubige aus, damit sie das Evangelium verkündigen können nach dem Willen Gottes. Er widersteht Menschen, die das Evangelium zerstören wollen und die das Zeugnis des Evangeliums verstören wollen. Und gerade im Buch Daniel sehen wir, dass in der unsichtbaren Welt, in dieser geistigen Welt, ein ständiger Kampf tobt. Wie vielfältig die Aufgaben der Engel sind. Wir sehen, wie da Engel aufgehalten werden oder an gewissen Stellen kämpfen müssen, damit sie irgendwo hinkommen können, um jemanden zu ermutigen, damit er weiter an Gott festhält. Auf diese Art und Weise verkündigt der Engel das ewige Evangelium. Er trägt Sorge dafür, dass diese Botschaft des Evangeliums auf dieser Erde ausgebreitet wird, indem er Gottes Befehle ausführt, damit es geschehen kann. Sie selbst predigen ist nicht hörbar auf dieser Erde. Niemand von uns hat je eine Engelstimme gehört, die uns das Evangelium gepredigt. Sie sorgen in anderer Weise dafür. Es ist apokalyptische Sprache. Aber sie sind am Werk, diese Aufgabe Gottes auszuführen. Und dieses Evangelium, es wird schon seit Jahrhunderten gepredigt. Es ist die einzig gute Nachricht für Sünder, die einzig gute Nachricht für diese Welt. Es ist die gute Botschaft der Liebe Gottes für verlorene Sünder. Es ist die gute Botschaft von Jesus Christus, dem eingeborenen Sohn Gottes. Es ist die gute Botschaft der Vergebung der Sünden durch das Opfer dieses Herrn Jesus Christus. Es ist die gute Botschaft von der Gerechtigkeit Gottes, die durch Glauben dem Glaubenden zuteil wird. Es ist die gute Botschaft der guten Herrschaft Jesu Christi über den Gläubigen und über die ganze Welt. Es ist die beste Botschaft für Sünder und es ist die Botschaft, dass Jesus Gefangene freisetzt. Der Mensch muss nicht mehr unter der Tyrannei der Sünde bleiben. Es gibt Freiheit und Hilfe in dem Namen Jesu Christi für den Menschen. Und diese Botschaft hört diese Welt, die unter der Kontrolle und Macht Satans und des Tieres und des falschen Propheten stehen, eine Macht, die ihnen von Gott gewährt wurde. Doch der gleiche Gott, der ihnen Macht gewährt, ist derjenige, der aus dem Machtbereich der Finsternis herausrettet durch das herrliche Evangelium von Jesus Christus. Achtet darauf, dieses Evangelium wird ewiges Evangelium genannt. Es ist ein ewiges Evangelium, weil es einen ewigen Ursprung hat. Gott hat den ewigen Ratschluss gefasst, eine gefallene Schöpfung durch seinen Sohn zu erlösen. Es ist ein ewiges Evangelium, weil es eine ewige Gültigkeit hat. In dem Evangelium liegt eine ewige Rettung. In dem Evangelium liegt ewige Freude. Es ist ein ewiges Evangelium, weil es ein unveränderliches Evangelium ist. Diese Botschaft hat sich nicht verändert und wird sich auch nicht ändern. Es ist zu jeder Zeit die gleiche Botschaft. Es ist ein ewiges Evangelium, weil sie zu jeder Zeit und für jede Generation die richtige und einzige Botschaft ist, die Menschen wirksam rettet. Glauben wir das? Dass auch noch heute allein das Evangelium die Botschaft ist, die Menschen rettet, aus der Macht der Finsternis herausrettet in das Reich des Sohnes. Und deshalb wird die Botschaft auch an alle Menschen ausgerichtet. Es wird gesagt, diese Botschaft gilt jeder Nation, jedem Stamm, jeder Sprache und jedem Volk. Allen gilt dieses ewige Evangelium. Wir finden hier diese vierfache Aufzählung, die Zahl 4. Also die Erdenbewohner werden in 4 Kategorien hier vorgestellt. Und die Zahl 4 steht in der Offenbarung für die Schöpfung. Denk zum Beispiel an die 4 lebendigen Wesen. oder an die vier Enden der Erde. Also wenn die Zahl 4 auftaucht, spricht es von der Schöpfung Gottes. Und wenn Menschen beschrieben werden, dann werden sie oft in diesen 4 unterschiedlichen Umschreibungen aufgezählt, damit man weiß, es geht hier um die ganze Schöpfung, um alle Menschen. Und eine weitere vierfache Aufzählung finden wir auch in dem nächsten Vers, in dem Vers 7. Da geht es auch um die Schöpfung Gottes. Wir finden hier Himmel, Erde, Meer und Wasserquellen. Wieder eine vierfache Aufzählung, wo es um die Schöpfung Gottes geht. Die Botschaft des Evangeliums wird uns in Vers 7 zusammengefasst. Was ist die Botschaft des Evangeliums? Fürchtet Gott und gebt ihm Ehre, denn die Stunde seines Gerichts ist gekommen. Und betet den an, der den Himmel und die Erde und Meer und Wasserquellen gemacht hat. Hier wird sichtbar, um was es bei dem Drachen, den 2 Tieren, diesem Mahlzeichen, den sie Menschen aufdrücken, wirklich geht. Es geht um die Frage, es geht nicht um irgendeinen künstlichen Chip oder irgendeinen Chip, den man sich anbringen lässt oder irgendwie Zahlen, die man sich auf seinen Körper tätowiert, sondern es geht um die Frage, wem gibt der Mensch seine Anbetung, wem gibt der Mensch seine Ehre? Und über die Anbetung haben wir in den letzten Kapiteln schon einiges gehört. In 13 Vers 4 heißt es, und sie beteten den Drachen an, weil er dem Tier die Macht gegeben hat. Macht gab und sie beten das Tier an und sagen, wer ist dem Tier gleich und wer kann mit ihm kämpfen? Sie sagen, wer ist vergleichbar mit dem Tier? Sie beten den Drachen an und sagen, das ist das höchste Wesen. Wer ist ihm gleich? Wer kann es mit ihm aufnehmen? Und sie geben nicht Gott, dem Schöpfer aller Dinge, die Ehre. Offenbarung 13, Vers 8, und alle, die auf der Erde wohnen, werden ihn anbeten. Jeder, dessen Name nicht geschrieben ist im Buch des Lebens, des geschlachteten Lammes, von Grundlegung der Welt an. Merken wir, es geht um Anbetung. Es geht darum, wem man die Ehre gibt. Offenbarung 13, Vers 12, das Gleiche. Die ganze Macht des ersten Tieres übt es vor ihm aus und es veranlasst die Erde und die auf ihr wohnen, dass sie das erste Tier anbeten, dessen Todeswunde geheilt wurde. Es geht um Anbetung. Wem gibt der Mensch die Anbetung? Beugt er sich unter Gottes Herrschaft und fürchtet Gott oder tut er es nicht? Und wenn er Gott nicht anbetet und Gott nicht fürchtet, wird er automatisch Götzen anbeten. Je näher der Tag des Gerichtes Gottes kommt, umso dringlicher wird diese Warnung des ewigen Evangeliums. Eine Warnung, die auch heute gilt, für die Welt, für Deutschland, für Gummersbach und auch für jeden persönlich. Gib Gott die Ehre. Wir sind aufgefordert, Gott die Ehre zu geben, ihn zu fürchten, ihm allein anzubeten, denn er ist der Schöpfer. Die zweite Warnung finden wir in Vers 8. Babylon ist gefallen. Ich lese es nochmal vor. Ein anderer, zweiter Engel folgte und sprach, gefallen, gefallen ist Babylon, die Große, die von dem Wein der Wut ihrer Hurerei alle Nationen hat trinken lassen. Der Begriff Babylon taucht hier in der Offenbarung zum ersten Mal auf. Und hier findet eine Vorwegnahme statt. Hier wird ein Symbol schon mal angedeutet, das später deutlich beschrieben wird. Also in den Kapiteln 17 bis 19 wird sehr viel über dieses Babylon gesprochen. Über diese großes Babylon, diese Hure Babylon, wie sie später genannt wird, wird noch viel offenbart. Die ersten Leser, als sie diesen Namen dieser Stadt gehört haben, Babylon, sie konnten sofort was damit anfangen. Wenn heute uns jemand sagen würde, Babylon ist gefallen, ich glaube, viele würden damit nicht viel anfangen können. Was ist damit gemeint? Was bedeutet das? Und inwiefern ist das für mich vielleicht als Christen sogar eine Ermutigung, wenn mir jemand sagt, ey, Babylon ist gefallen, wie kann mich das ermutigen, wie kann mich das stärken? Doch für die Zuhörer, sie konnten damals direkt etwas damit anfangen, denn sie konnten sich sehr gut an das Babylon erinnern. Sie hatten die Geschichte Israels vor Augen und was Babylon ihnen angetan hat. Sie wussten von Daniel und von seinen Freunden. Sie wussten von wie Babylon Israel besiegt hat und sie gequält hat. Sie wussten von der Verführung Babylons und von der Verfolgung und der Versuchung zu einer Anbetung, zum Beispiel bei den 3 Freunden von Daniel. Sie wussten ganz genau, wer Babylon ist. Und sie haben Babylon auf ihre Zeit angewandt. Und sie sahen vor sich die römische Gesellschaft, das römische Reich, die in gleicher Weise wie auch Babylon auf die Menschen eingewirkt hat. Sie haben den Götzendienst Roms gesehen, den Prunk Roms, die Verführung Roms, die Lebensform Roms. Und sie wussten von dieser großen Anziehungskraft Babylons mit ihren Schätzen und der Bildung und den Künsten und den ganzen Verführungskünsten. Sie haben das gesehen und wussten, es ist wie damals bei Babylon. Es ist genauso auch bei ihnen gewesen mit Rom und es ist das Gleiche, was wir heute mit der Welt sehen. Babylon meint nicht nur das Rom der damaligen Zeit, sondern es beschreibt ein antigöttliches System, den Widerstand gegen Gott. In Kapitel 11 sehen wir schon eine Liste von Städten, die hier zusammengenommen werden, die dieses antigöttliche System beschreiben. Und da werden mehrere Städte genannt. Es fängt an mit Babel. Denkt an den Turmbau zu Babel. Da vereinigen sich Menschen, schließen sich zusammen im Widerstand gegen Gott. Dann im Sodom, wo sich Menschen auch vereinigen im Widerstand gegen Gott. Sie verkehren die Grundsätze Gottes in ungezügelter Lust und lehnen sich gegen Gott auf. Dann ist dort Rom, das gegen das Volk Gottes kämpft und sie verführt. Und es ist bis heute hindurch genau das Gleiche. Es ist das, was die Bibel Welt nennt, wenn sie uns auffordert, die Welt nicht lieb zu haben. In 1. Johannes 2 heißt es, liebt nicht die Welt, noch was in der Welt ist. Wenn jemand die Welt liebt, ist die Liebe des Vaters nicht in ihm. Denn alles, was in der Welt ist, die Begierde des Fleisches, die Begierde der Augen und der Hochmut des Lebens ist nicht vom Vater, sondern ist von der Welt. Und die Welt vergeht und ihre Begierde, wer aber den Willen Gottes tut, bleibt in Ewigkeit. Das ist mit Babylon gemeint. Diese Welt, die lockt, die verführt, die im Widerstand gegen Gott ist und die Menschen einlullt und gefangen nimmt in ihrer Auflehnung. Mit seinem Angebot hat Babylon die Weltbevölkerung betrunken gemacht und sie in Abhängigkeit geführt. Menschen werden gefangen genommen durch jedwede Genussmittel und Drogen, durch Spiele und Spaß, durch Künste und Wissenschaft, Reichtum und Luxus und vieles weitere. All diejenigen Dinge, den Menschen nachjagen, um ihrem Leben irgendwie einen Sinn zu geben. All das, was die Menschen von ihrer trostlosen Existenz ohne Gott ablenkt und ihnen eine zeitweise Freude und Vergnügen bereitet. Dieses widergöttliche System Babylon, die Welt, hat mit seinem Angebot, den Wein, den sie anbieten, die Menschheit betrunken gemacht und in Abhängigkeit geführt. Babylon bietet leidenschaftliche Unzucht an, wird uns hier gesagt. Unzucht ist in der Bibel das Bild von sexueller Sünde. Es wird gebraucht für das Brechen des Bundes mit Gott. Es wird immer dann verwendet, wenn das Volk sich von Gott abwendet und sich anderen Götzen zuwendet. Das Bild des Ehebruches, wenn man die versprochene Liebe nicht mehr seinem Partner gibt, nicht mehr dem Bundespartner Gott gibt, sondern sie an Götzen verschenkt. Hier geht es um geistliche Unzucht, wem man die Ehre gibt, wem man anbetet. Aber es ist oft auch verknüpft mit leiblicher Unzucht. Wir sehen das in unserer heutigen Gesellschaft. Unsere Gesellschaft greift mit allen Mitteln Gottes Ratschluss für den Menschen, zum Beispiel in der Ehe, dass sie ausschließlich zwischen Mann und Frau und nur zwischen einem Mann und einer Frau stattfindet und bestehen kann, greift sie pausenlos an. Und während die Welt alles dafür tut, dieses Konzept Gottes aufzusprengen und zu vernichten und sexuelle Freiheit propagiert, sind damit viel Leid, Elend und Sünde die Folge der Verwerfung des Willen Gottes. Die Familie, mehr sehen wir in Deutschland, wird immer mehr angegriffen und zerstört. Die Grundfeste einer gesunden Gesellschaft wird zu Fall gebracht und die Bevölkerung degeneriert und verarmt aufgrund dessen. Sie erfährt auch heute schon Gericht. Dieses Leid und Elend, das daraus entsteht, dass man Gottes Konzept der Ehe verwirft, wird durch andere Angebote verschleiert, benebelt und verdrängt. All dieses Elend, das damit einhergeht. Und alles beginnt damit, dass man Gott nicht mehr fürchtet, ehrt und anbetet. Und die Warnung für alle Erdenbewohner lautet, Babylon ist gefallen. Babylon ist schon gefallen. Obwohl ihr Fall noch ausstehend ist, aber der Ausgang ist schon entschieden. Vertraue nicht auf Babylon. Du hast nichts in Babylon, was ewig halten wird. Erwarte nichts von dieser Welt. Sie kann dir nichts Bleibendes bieten, was du mitnehmen kannst, was dauerhaft ist, was Ewigkeitswert hat. Babylon, diese Welt, hat den Becher voll Unzucht ausgeschenkt und muss dafür den Becher des Zorns Gottes trinken. Das ganze System, antigöttliche System, wird fallen. Es gibt nur eine weltweite Vereinigung von Menschen, die nicht fallen werden. Es ist das Volk Gottes, die Gemeinde, die Bürger des Himmelreichs, die Bewohner des oberen Jerusalems, die Einwohner Zions, diese Stadt, sie wird nicht fallen. Die dritte Warnung ist die Warnung der ewigen Qual und der Hölle in Vers 9 bis 11. Und ein anderer dritter Engel folgte ihnen und sprach mit lauter Stimme: Wenn jemand das Tier und sein Bild anbetet und ein Mahlzeichen annimmt an seiner Stirn oder an seiner Hand, so wird er auch trinken vom Wein des Grimmes Gottes, der unvermischt im Kelch seines Zornes bereitet ist. Er wird mit Feuer und Schwefel gequält werden vor den heiligen Engeln und vor dem Lamm. Und der Rauch ihrer Qual steigt auf von Ewigkeit zu Ewigkeit. Und sie haben keine Ruhe Tag und Nacht, die das Tier und sein Bild anbeten und wenn jemand das Mahlzeichen seines Namens annimmt. Nach zwei Warnungen wird den Menschen die Konsequenzen der Ablehnung des Evangeliums und der Annahme des Mahlzeichens des Tieres vor Augen gestellt. Wir sehen hier eine Gegenüberstellung. Auf der einen Seite haben wir die Aufforderung gehört, dass alle Menschen aufgefordert werden, Gott die Ehre zu geben und ihn anzubeten. Was der Mensch aber stattdessen wählt, ist, dass er das Tier anbetet und das Bild anbetet und dieses Zeichen der Zugehörigkeit auf Stirn und Hand annimmt. Also sie stimmen zu und sagen, in Denken und Handeln bin ich übereingekommen und bin ich im gleichen Widerstand gegen Gottes Gebote und seine Anbetung. Bei der ganzen Geschichte mit dem Mahl des Tieres geht es um Anbetung und Zugehörigkeit. Das Annehmen des Zeichens ist das Gegenteil der Verherrlichung Gottes. Man verweigert Christus die Ehre. Ich möchte euch aber auf etwas hinweisen. Achtet auf den Wandel der Personalpronomen zwischen den ersten beiden Warnungen und der dritten Warnung. In der ersten zwei Warnungen sehen wir, dass alle Menschen angesprochen werden. In der zweiten Warnung sehen wir, dass Babylon angesprochen wird, auch wieder ein ganzes System. Aber in Vers 9 und 10 wird das Individuum angesprochen. Die persönliche Verantwortung wird deutlich. Hier wird gesagt, wenn jemand das Tier nimmt, und so wird er auch trinken, also das Individuum wird hier angesprochen. Die persönliche Verantwortung jedes Menschen, ob er Gott die Ehre gibt oder nicht und sich stattdessen in der Anbetung von Götzen ergibt, wird hier deutlich hervorgestellt. Jeder Mensch ist dafür verantwortlich, wem er die Anbetung zukommen lässt, Christus oder dem Tier. Die Strafe für die Ablehnung der Herrschaft Jesu Christi und seines Opfers ist der unvermischte Zorn Gottes. Wenn hier gesagt wird, der unvermischte Zorn Gottes, dann ist hier dieses Bild von Wein, der mit Wasser verdünnt wird, damit er leichter erträglich ist, weil vielleicht nicht so bitter schmeckt. Aber Gottes Zorn wird im Gericht nicht abgemildert, nicht vermischt sein. Das heißt, Gottes Zorn wird am jüngsten Gericht ohne Zurückhaltung oder Gnade oder Abmilderung den Götzendiener treffen. Und wir sehen hier, dass die Bibel uns ganz deutlich sagt, die Hölle ist ein realer Ort. Ein Ort ewiger Qual. Oft sagt man, die Hölle ist die Abwesenheit, ein Ort der Abwesenheit von Gott. Aber hier in unserem Vers wird uns was anderes beschrieben. Die Hölle ist ein Ort in Gegenwart des Lammes und seiner Engel. Aber was der Unterschied ist, das Kreuz ist nicht da. Sind Qualen, ewige Qualen im Angesicht dieses Lammes. Keine Vergebung mehr, keine Abmilderung der Strafe, keine Vernichtung oder Auslöschung nach einigen Jahren, sondern persönliche ewige Strafe ist eine Strafe, mit der man sich nicht irgendwie arrangieren kann und sagen kann, jetzt habe ich mich dran gewöhnt. Das ist ja die gleiche Strafe wie vorher auch. Das ist eine ewige Pein und Qual. Und es wird gesagt, es gibt keine Ausruhen von der Qual. Es wird niemals eine Erleichterung geben. Also vielleicht kennt ihr das aus einer Sauna. Man geht da rein und wenn man die so richtig, richtig heizt, irgendwann wird es ungemütlich und dann freut man sich, weiß, es gibt diesen Moment der Abkühlung. Gibt es nicht in der Hölle. Es gibt keinen Moment, wo die Qualen aufhören oder man sich dann gewöhnen kann. Und ich finde, das ist hier so krass dargestellt. Die Hölle steht dort im Angesicht des Lammes. Dort, wo Rettung gewesen wäre, da, wo das Heil für sie lag, da, wo sie hätten hinfliehen können. Wer die dreifache Warnung Gottes ausschlägt, der geht in das von Gott angedrohte Verderben. Gott spricht eine dreifache Warnung aus. Und diese Warnungen Gottes werden auch heute noch verkündigt. Dieses Evangelium wird heute noch gepredigt, dass Jesus Christus rettet. Und auch heute wissen wir schon, dass Babylon fallen wird und auch gefallen ist. Und denkt an die Reiche der Welt schon vorher. Wir sehen das. Diese Welt und dieses System kann nicht bestehen. Babel damals ist gefallen, Sodom ist gefallen, Rom ist gefallen und auch diese Welt, wie Sie heute sehen, mit ihrem antigöttlichen System, auch sie wird fallen. Wenn du noch nicht zu den Anbetern Gottes gehörst, so ruft dich dieses Wort heute auf, umzukehren und Gott allein die Ehre zu geben. Eine dreifache göttliche Warnung, nehme sie ernst. Liebe Geschwister, wie sollen wir als Kinder Gottes angesichts dieser Realität der Hölle über unseren Gott denken? Wir sehen hier einen Gott, der wirklich erbarmungslos straft am Ende. Wir müssen bekennen und einfach nur sagen, Gott hat das Recht zu verdammen und zu strafen. Und wir haben im Text einige Gründe dafür gefunden, wieso er das Recht hat. Zuerst, weil er der Schöpfer ist. Als zweites, weil er ein ewiges Evangelium verkündigt hat. Drittes, er hatte Warnungen immer wieder ausgesprochen. Gott hat diese drastische Strafe bestimmt, weil die Auflehnung gegen seine Herrschaft, die Ausübung der Sünde und die Ablehnung des Evangeliums diese Strafe für ihn rechtfertigt. Es entspricht seiner Gerechtigkeit und Heiligkeit. Er ist völlig unabhängig, die Form von Strafe zu wählen. Und in seiner Gerechtigkeit und Heiligkeit hat er diese Strafe für angemessen gewählt. Hier fehlt uns vielleicht auch ein Einblick und Verständnis und vielleicht auch eine Vorstellung der Größe und Herrlichkeit Gottes und wie rein und heilig er wirklich ist. Und Gott wird seine Entscheidung bezüglich der Strafe über die gottlose Welt niemals bereuen. In Hesekiel 18, da sehen wir, dass es um einen Disput geht, dass Israel mit Gott im Widerspruch ist, wie Gott mit Menschen umgeht und wie er sie richtet und auf welcher Grundlage. Ich lese einfach mal ein paar Verse vor. Da heißt es in Vers 26 und 27, wenn ein Gerechter von seiner Gerechtigkeit umkehrt und Unrecht tut und um dieser Sünden willen stirbt, so stirbt er wegen seines Unrechts, das er getan hat. Wenn aber ein Gottloser von seiner Gottlosigkeit, die er begangen hat, umkehrt und Recht und Gerechtigkeit übt, er wird seine Seele am Leben erhalten. Aber das Haus Israel sagt, der Weg des Herrn ist nicht recht. Sind meine Wege nicht recht, Haus Israels? Sind nicht vielmehr eure Wege nicht recht? Dann in Vers 32 sagt Gott, denn ich habe kein Gefallen am Tod dessen, der sterben muss, spricht der Herr. So kehrt um, damit ihr lebt. Gott hat kein Gefallen am Tod des Sünders. Und deshalb ruft er den Menschen und warnt er den Menschen, ruft ihn auf, umzukehren. Das Evangelium wird deutlich verkündigt und die Warnung Gottes erklingen. Aber Gott bereut die letztendliche Strafe nicht, wenn Menschen seinem Evangelium nicht gehorchen. Gott verherrlicht sich dadurch, dass er Menschen rettet, aber Gott verherrlicht sich auch dadurch, dass er im Gericht den Sünder straft. Gottes Gerechtigkeit wird am Ende der Zeit, wenn diese Weltzeit zu Ende ist, hell aufleuchten. Sie wird hell aufleuchten in dem, dass wir Gottes Gerechtigkeit sehen, wie er den Sünder rechtfertigt, indem er seinen Sohn für sie zur Gerechtigkeit macht. Aber Gottes Gerechtigkeit wird auch aufleuchten, indem er den Sünder, die Gottlosen, die Mörder, die Unzüchtigen straft und für ewig in die Hölle wirft. Kommen zum zweiten Punkt. Gottes Gericht ist gewiss und deshalb hat er aus ewige Ruhe wartet auf die Überwinder, Vers 12 und 13. Hier ist das Ausharren der Heiligen, welche die Gebote Gottes und den Glauben an Jesus bewahren. Und ich hörte eine Stimme aus dem Himmel sagen, schreibe, glückselig die Toten, die von jetzt an im Herrn sterben. Ja, spricht der Geist, damit sie ruhen von ihren Mühen, denn ihre Werke folgen ihnen nach. Liebe Geschwister, die Welt und alle Feinde Gottes erwartet ewiges Verderben. Die Welt macht es uns sehr schwer, Jesus Christus treu zu bleiben. Die Versuchung ist jeden Tag wieder neu da, den Herrn zu verlassen und sich nicht an ihn zu hängen. Und manchmal setzt es uns wirklich, wirklich schwer zu und wir haben hart zu ringen. Doch die Aufforderung und die Botschaft an uns ist, harre aus, halte durch. Du bist in deinem Beruf aufgefordert, weil wenn deine Kollegen vielleicht den leichten Weg suchen, durch Notlügen, Verheimlichen und so weiter, bist du aufgerufen, harre aus, gib Christus nicht auf. Du kommst in der Kindererziehung an deine Grenzen. Du stehst vielleicht in der Versuchung, deinem Zorn freien Lauf zu lassen oder billige Kompromisse zu schließen, um den Konflikten aus dem Weg zu gehen. So ist auch für dich der Zuruf, halte an Christus fest, harre aus. Du bemerkst, wie die vielfältigen Angebote dieser Welt deine Liebe zu Christus und die Freude an der Gemeinschaft der Gläubigen bei dir raubt. So ist auch die Aufforderung an dich, harre aus, gib Christus nicht auf. Wir bemerken, wie sich die westliche gesellschaftliche Meinung über Ehe, über staatliche Einflussnahme, über Erziehung, über Abtreibung und so weiter immer mehr wandelt. Und wir merken, wie das auch Einfluss nimmt auf unsere Gesinnung und auf unser Denken. Für uns gilt auch wieder die Warnung, harre aus, gib Christus nicht auf. Auch wenn du zuletzt alleine dastehst, halte fest. Glücklich zu preisen sind all diejenigen, die im Herrn sterben werden. Was meint dieser Ausspruch? Glücklich zu preisen, die im Herrn sterben. Ich denke, im Blick sind hier wahrscheinlich zuerst sicherlich die Märtyrer, die im Namen Jesu oder an Jesus Christus festgehalten haben und um seines Namens willen getötet wurden. Aber nicht nur sie sind hier im Blickfeld, sondern alle, die bis ans Lebensende Treue bewahrt haben und Christus nicht aufgegeben haben und festgehalten haben und sich an Christus gebunden haben und diese Bindung nicht aufgegeben haben. Der Tod ist für die Gläubigen die Ankunft in der ewigen Ruhe. Glücklich zu preisen ist derjenige, der die Treue bewahrt und in Christus erfunden gestorben ist. Wer so sterben kann, glücklich zu preisen ist derjenige. Wir dürfen wissen, dass unser Leben und Tod für Christus einen bleibenden Wert hat. Denn Gott hat uns gebraucht zum Zeugnis des Evangeliums und zur Sammlung der Erwählten. Wir haben das vorhin in den Kapiteln schon gesehen, wofür Gott die Gläubigen gebraucht. Unser Leben hat vor dem Herrn Ewigkeitswert. Und so ist es uns eine Ermutigung, im Gutestun nicht müde zu werden. Denn die Zeit der Ruhe folgt noch. Es kommt der Moment, wo wir ruhen können. Wir werden hier aufgefordert, auszuharren, dran zu bleiben, gute Werke weiterhin zu tun. Denn die Zeit der Ruhe wartet noch auf uns. So heißt es in 1. Korinther 15, Vers 58, daher, meine geliebten Brüder, seid fest, unerschütterlich, alle Zeit überreichend im Werk des Herrn, da ihr wisst, dass eure Mühen im Herrn nicht vergeblich ist. So dürfen wir heute wirken, dürfen wir Gutes tun, dürfen wir ausharren, an Christus festhalten, weiter in Gottes Art unsere Kinder erziehen, weiter nach Gottes Prinzipien auch das Berufsleben ausleben, weiter auch nach Gottes Prinzipien uns in der Gesellschaft verhalten und leben. Dritter Punkt, hier wird uns das jüngste Gericht vorgestellt in Versen 14 bis 20. Johannes bekommt hier eine zweite Vision. Also wir sehen das in den einleitenden Versen. In Vers 6 hieß es, und ich sah einen anderen Engel. Also dieses und ich sah ist hier die Einleitung zu einer Vision. Und dann sehen wir in Vers 14 das Gleiche. Und ich sah, also es wird wieder mit und ich sah eingeleitet, eine zweite Vision. Und in dieser Vision werden uns zwei Ernten beschrieben. Einmal eine Getreideernte. Wieso ist das eine Getreideernte? Wir sehen es in Vers 15, wird uns gesagt, dass die Ernte überreif geworden ist. Und eine andere Übersetzung ist, dass man sagt, die Ernte ist trocken, also trocken oder dürre geworden. Und bei Getreide, wenn man Getreide ernten möchte, dann misst man vorher den Feuchtegehalt des Getreides, bevor die Ernte stattfindet. Und fällt dieser Wert unter einen bestimmten Grenzwert, also sagt, ich glaube, es liegt irgendwie bei 14% oder so, nach heutigen Maßstäben damals natürlich ein bisschen anders, dann sagt man, jetzt ist es Zeit, dass das Getreide geerntet wird. Also eine erste Ernte, eine Getreideernte. Und die zweite Ernte ist eine Weinlese. Und in diesem Abschnitt stellen sich ein paar Fragen. Zuerst eine Frage, wofür stehen der Weizen und der Wein? Sind die gleichen Personengruppen gemeint? Oder sind sie distinkt? Also sind sie wirklich unterscheidbar? Geht es hier um unterschiedliche Gruppen? Und zweitens die Frage, Wer ist die Person, die einem Menschensohn gleicht, die uns in Vers 14 vorgestellt wird? Zuerst zu den Ernten. Welchen Menschengruppe ist jeweils gemeint? Ich möchte euch auffordern oder euch bitten, schaut auf die Unterschiede, die wir finden zwischen diesen zwei Ernten, die stattfinden. Bei der Getreideernte ist es so, dass Jesus derjenige ist, der erntet. Bei der Weinlese ist es so, dass der Engel mit der Sichel ausgeht und die Trauben sammelt. Ein erster Unterschied. Der zweite Unterschied bei der Getreideernte, der besteht nur daraus, dass das Getreide oder der Weizen geschnitten wird. Also der Korn wird geerntet. Aber wenn das Gericht über die Sünder, beschrieben wir später, also in der, oder wenn hier auch das Gericht über die Sünder gemeint wäre, dann müsste man auch davon sprechen, dass man das Korn drischt oder worfelt. Es wird hier aber nicht genannt. Bei den Trauben sehen wir, dass ein zweifacher Prozess stattfindet. Also es wird einmal gesammelt, dann wird es aber auch zertreten. Wir finden in der Bibel, gerade auch in den Reden von Jesus, und Dennis hat uns heute auch schon einiges davon vorgelesen, finden wir, dass Jesus immer wieder auch über diese Sammlung, diese Ernte dieser Welt, über diese Welt gesprochen hat. Und sie wird für die Gläubigen in einer positiven Art und Weise beschrieben. Also, dass Christus am Ende der Zeit die Ernte einholt, dass er die Gläubigen einholt. Eine große Ernte ist hier das Gegenstück zu den 144.000. Am Anfang von unserem Text, Kapitel 14, da wird uns gesagt, in Vers 4, diese sind die, die sich mit Frauen nicht befleckt haben, sie sind Jungfrau, denn sie sind Jungfrauen, dies sind die, die dem Lamm folgen, wohin er geht, diese sind aus dem Menschen erkauft worden als Erstlinge für Gott und das Lamm. Also das war die Erstlingsfrucht, die erste Frucht wird sie hier genannt, aber es ist so, bei einer Ernte gibt es einmal die Erstlingsfrucht, aber dann kommt auch die volle Frucht am Ende, die gemacht wird. Und ich denke, hier ist dieser Unterschied zwischen der Erstlingsfrucht und hier dann am Ende der Weltzeit die große Ernte. Ich denke, die Weizenernte spricht an dieser Stelle über die Sammlung des Volkes Gottes am Ende dieses Zeitalters. Es ist die Auferstehung der Gläubigen hin zu ihrem Herrn. Und dagegen spricht die Weinkelter von dem Gericht über die Gottlosen. Wir möchten uns aber diese zwei Ernten noch mal ein bisschen anschauen. Und zuerst wollen wir die Frage beantworten, wer ist dieser Menschensohn, der uns in Vers 14 vorgestellt wird? Diese Beschreibung des Menschensohnes finden wir ähnlich auch schon in Daniel, Kapitel 7, Vers 13. Da heißt es, ich schaute in Visionen der Nacht und siehe, mit den Wolken des Himmels kam einer wie der Sohn eines Menschen. Der kam zu dem Alten am Tage und man brachte ihn vor ihn. Und auch schon in Offenbarung 1 haben wir einen Querverweis auf diese Passage gefunden. Und es wurde deutlich, dass mit diesem Menschensohn Jesus Christus gemeint ist. Und diese Wolken werden uns zum Beispiel in Offenbarung 1, Vers 7 auch beschrieben. Da heißt es, siehe, er kommt mit den Wolken und jedes Auge wird ihn sehen. Also wir haben diese Begrifflichkeiten des Menschensohnes in Offenbarung 1 schon gesehen. Wir haben den Begriff der Wolken auch schon gesehen. Sie sprechen von Jesus Christus, der zum Vater aufgefahren ist und der mit den Wolken wiederkehren wird zum Gericht, aber auch zur Rettung für sein Volk. Woran einige sich stoßen an diesem Text ist, dass Jesus Christus den Auftrag zur Ernte von einem Engel empfängt. Sie stoßen sich daran und sagen, wie kann es sein, dass der Sohn Gottes von Engeln einen Befehl erhält? Aber wir finden in der Bibel ja ganz deutlich eine Unterstützung dafür, weil wir wissen, dass Jesus Christus sich auf dieser Erde in diesem Bereich eingegrenzt hat in seinem Wissen. Er hat sich Gott, dem Vater, völlig unterordnet und sagt, allein der Vater kennt den Zeitpunkt, wann das Ende dieser Welt stattfindet. Und in diesem Sinne kriegt er den Auftrag durch einen Engel, weil er selbst darauf wartet, dass Gott den Startschuss gibt. In diesem Sinne wird es von der Bibel gestützt und wir finden eine Erklärung, wieso hier der Menschensohn, unser Herr Jesus Christus, einen Befehl von einem Engel erhält. Zudem finden wir deutliche Hinweise, dass es sich um Jesus Christus handelt. Zum einen sehen wir diese goldene Krone auf seinem Haupt. Sie spricht von seiner Herrschaft, von seinem Sieg, dass er der Regent ist. Interessant ist auch, wenn ihr auf die Struktur des Textes achtet, eher für die, die sich so an Textaufbau und Strukturen im Text interessieren, es werden erst drei Engel genannt, eingebettet. Jesus ist genau eingebettet, jeweils zwischen drei Engeln. Also drei Engel werden genannt, Dann wird Christus genannt, dann werden wieder drei Engel genannt. Er steht in der Mitte, er ist über ihnen und in seiner Beschreibung wird auch deutlich, er ist ihnen überlegen. Er sitzt auf diesem Wolkenthron, er hat diese Krone und er hat diesen Titel Menschensohn. Und weil Jesus Christus der Menschensohn ist, weil Jesus Christus sich für die Menschen hingegeben hat, ist er es auch würdig, die Ernte einzusammeln. Er wird die Gemeinde ernten, den Lohn seiner Arbeit, seine Braut. Zweites sehen wir dieses Bild der Weinlese in Vers 17 bis 20. Wir haben diese, in den ersten Versen, diese dreifache Botschaft der Engel gehört. Und es gibt nur eine Antwort, die wirklich Gültigkeit hat oder die einen retten kann. Und zwar, dass man Gott fürchtet und ihn verherrlicht. Beziehungsweise, Entschuldigung, ich möchte es anders darstellen. Es gibt nur zwei Möglichkeiten, wie man auf die Warnung der drei Engel antworten kann, den ersten drei Engeln. Entweder man fürchtet Gott oder man verherrlicht das Tier und betet dieses Tier an. Und genauso wie es diese zwei Entscheidungen gibt hier auf dieser Erde, so gibt es auch zwei Konsequenzen einsammeln. Auf der einen Seite wird das Korn eingesammelt und auf der anderen Seite wird der Wein zermalmt und zertreten. Ein Engel mit einer scharfen Sichel wird vom Himmel gesandt. Er wird von einem Engel, der am Altar steht, beauftragt, mit seiner Sichel Trauben für die Kelter zu sammeln. Das ist dieser gleiche Engel, den wir schon in Kapitel 8, Vers 5 gefunden haben. Das war dieser Engel, der Gottes Zorn auf die Erde niederwarf, weil die Menschen die Gläubigen getötet haben, weil sie verfolgt und zertreten haben. Und dieser Engel hat als Antwort auf die Gebete der Märtyrer Feuer auf die Erde hinabgeworfen. Und das Gleiche ist eigentlich auch das, was hier geschieht. Jetzt werden die Trauben des Weinstocks zertreten. Hier sehen wir wieder auch eine Erfüllung der Gebete der Märtyrer. Gott wird Gerechtigkeit schaffen. Und der schreckliche Moment ist gekommen. Die Trauben sind reif und die Ungerechtigkeit der Welt ist voll. Angesichts der weltweiten Anbetung des Tieres ist es an der Zeit, dass Gott auf ihre Christus verleugnende Anbetung reagiert. Gott wird reagieren und er tut es. In dieser Vision wird uns ein Engel gezeigt, der die Kelter tritt. Das heißt, der dafür sorgt, dass aus dieser Wein der Saft herausgepresst wird. Doch im Alten Testament und auch im Neuen Testament finden wir Hinweise, dass Jesus Christus derjenige ist, der die Kelter tritt. Natürlich macht er es mit seinen Engeln, die ihm dabei folgen und die seinen Willen ausführen. Aber es wird in der Bibel sehr deutlich, dass Jesus derjenige ist, der die Menschen richten wird. Ein Beispiel, wo wir es ganz deutlich finden, ist in Jesaja 63. Das könnt ihr gerne aufschlagen. Es sind sehr eindrückliche Worte. Jesaja 63, 1 bis 3 und dann auch der Vers 6. Wer ist der von Edom kommt, von Bosra in grellroten Kleidern? Er, der prächtig ist in seinem Gewand, der stolz einherzieht in der Fülle seiner Kraft. Ich bin es, der in Gerechtigkeit redet, der mächtig ist zu retten. Warum ist rot an deinem Gewand und sind deine Kleider wie die eines Keltertreters? Ich habe die Kelter allein getreten und von den Völkern war kein Mensch bei mir. Ich zertrat sie in meinem Zorn und zerstampfte sie in meiner Erregung. Und ihr Saft spritzte auf meine Kleider und ich besudelte mein ganzes Gewand. Und ich trat die Völker nieder in meinem Zorn und machte sie trunken in meiner Erregung und ließ ihren Saft zur Erde rinnen. Schrecklich in die Hand des lebendigen Gottes, in die Hand Jesu Christi zu fallen. Und in Offenbarung 19, 11 bis 13 finden wir dieses gleiche Bild wieder. Und ich sah den Himmel geöffnet und siehe ein weißes Pferd. Und der darauf saß, heißt treu und wahrhaftig und errichtet und führt Krieg in Gerechtigkeit. Seine Augen aber sind eine Feuerflamme und auf seinem Haupt sind viele Diademe und er trägt einen Namen geschrieben, den niemand kennt als nur er. Und er ist bekleidet mit einem im Blut getauchten Gewand und sein Name heißt das Wort Gottes. Er kommt mit diesem blutgetränkten Gewand zum Gericht über die Gottlosen. Gott Christus wird die blutrünstigen Verfolger der Gemeinde ihr eigenes Blut zu trinken geben. Christus wird die Gottlosen zertreten. Sie, die den Vorhof des Tempels, die Gemeinde zertreten haben, sie werden von Christus zertreten werden. Christus wird sie richten. Sie haben aus dem Kelch der leidenschaftlichen Unzucht getrunken. Sie müssen aus dem vollen Kelch des Zornes Gottes trinken. Hier wird uns gesagt, die Kelter, also dieses Zertreten des Wein, der Weintrauben, findet außerhalb der Stadt, wird es ausgeführt. Das heißt, sie gehören nicht zum himmlischen Jerusalem, zu Zion. Sie gehören nicht zur Festversammlung der Gläubigen. Ihr Gericht findet außerhalb der Stadt, wird außerhalb der Stadt ausgeführt. Und auch am Ende der Offenbarung finden wir dieses gleiche Bild der Ungläubigen, die sich außerhalb der Stadt befinden, die keinen Zugang zu dieser Stadt Gottes, dem Begegnung, dem Wohnort Gottes mit den Menschen haben. Das Blut des endgültigen Gerichtes Gottes wird bis an die Zügel der Pferde reichen, wird uns gesagt. Was für ein dramatisches Bild wird uns hier gezeichnet. Und in apokalyptischen Texten wurde üblicherweise die Maßeinheit eines Pferdes gewählt, um zu zeigen, wie deutlich der Sieg über eine andere Armee war. Er hat gesagt, ja, also wenn das Blut der Gegner, es ging bis zu den Nüstern oder bis zum Hals der Pferde. Also es spricht von einem deutlichen Sieg über die Gegner. Und hier wird uns gesagt, dieses Blut erstreckt sich über 1600 Stadien. Umgerechnet sind es knapp, glaube ich, 300 Kilometer, etwas weniger. Aber in der Offenbarung werden Zahlen nicht gezählt, sondern sie müssen verstanden werden. Und ich denke, dass diese 1600 Stadien von einem umfassenden Gericht sprechen. In der Eröffnung des Textes haben wir zweimal die Zahl 4 gesehen. Und wenn wir wissen wollen, wie man auf die Zahl 1600 kommt, wissen wir, man muss 4 mal 4 rechnen. Wir sind bei 16 mal 10 mal 10. Wir sehen zweimal die 4, die von Gottes Schöpfung spricht, und zweimal die Zahl 10. Die Zahl 10 spricht von Vollkommenheit. Das heißt, Gott wird ein vollkommenes Gericht über diese Erde, über diese Schöpfung, die in Auflehnung gegenüber ihrem Schöpfer steht, ausführen. Er wird ein vollständiges Gericht ausführen und niemand wird übersehen. Das Gericht Christi wird an keinem Gottlosen vorübergehen. Es kommt zu jeder Nation, zu jedem Stamm, zu jeder Sprache und zu jedem Volk, das Christus nicht geehrt hat. Es erstreckt sich über die ganze Erde, den Himmel, die Erde, das Meer und die Wasserquellen, an jedem Ort, an jeder Stelle, wo Gott nicht geehrt wurde. Liebe Geschwister, an dieser Stelle möchte ich euch aber auch Hoffnung, Mut machen und auch einen Ausweg für denjenigen, der unter dem Zorn Gottes heute noch steht. Schlagt bitte, das ist die letzte Stelle, die wir zusammen aufschlagen, Matthäus 26 auf. Kommen gleich auch zum Abschluss, aber das möchten wir doch noch kurz anschauen. Matthäus 26, wir lesen erstmal Vers 36. Dann kommt Jesus mit ihnen an ein Gut, genannt Gethsemane. Er spricht zu den Jüngern, setzt euch hier, bis ich hingegangen bin und dort gebetet habe. Er nahm den Petrus und die zwei Söhne des Zebedäus mit und fing an, betrübt und geängstigt zu werden. Dann sprach er zu ihnen, meine Seele ist sehr betrübt bis zum Tod. Bleibt hier und wacht mit mir. Er ging ein wenig weiter und fiel auf sein Angesicht und betete und sprach, mein Vater, wenn möglich ist, so gehe dieser Kelch an mir vorüber. Doch nicht wie ich will, sondern wie du willst. Dann Vers 42. Wiederum zum zweiten Mal ging er hin und betete und sprach, mein Vater, wenn dieser Kelch nicht vorübergehen kann, ohne dass ich ihn trinke, so geschehe dein Wille. Vers 44 und 45. Und er ließ sie, ging wieder hin, betete zum dritten Mal und sprach wieder dasselbe Wort. Dann kommt er zu den Jüngern und spricht zu ihnen, so schlaft denn fort und ruht aus. Siehe, die Stunde ist gekommen und der Sohn des Menschen wird in Sünderhände überliefert. Christus hat an dieser Stelle hart gerungen. Es ging hier an dieser Stelle darum, den Zorn Gottes zu trinken. Aber er hat ihn getrunken, den Zorn Gottes. Er hat die Strafe für die Schuld der Menschen auf sich genommen. Und weil er diesen Kelch getrunken hat, ist bei ihm alleine auch die Rettung für und die Zuflucht für Menschen heute. Wenn du zu Christus kommst, geht die Strafe an dir vorüber, weil Christus hat diesen Kelch schon getrunken, des Zornes Gottes. So ist deine Zuflucht allein bei diesem Christus, allein bei diesem Lamm Gottes. Zuletzt, liebe Geschwister, möchte ich euch noch mal ermutigen. Ja, auf dieser Erde wütet ein Kampf. Aber es ist kein Kampf, den der Feind gewinnen kann. Einige haben diese Vorstellung auf der Erde, herrscht oder tobt ein Kampf zwischen dem Guten und dem Bösen. Und mal ist das eine überlegen, mal ist das andere überlegen. Das ist ein völlig falsches Bild. Christi Sieg ist gewiss. Uns wird deutlich gesagt, Babylon ist schon gefallen. Das Gericht für die Gottlosen steht schon fest. Der Ausgang dieses Kampfes ist schon festgelegt. Und man kann gegen Christus nicht gewinnen. Der einzige Fluchtweg, die einzige Rettung liegt in Jesus Christus. Und Buße ist der Weg zum Sieg. Und wohl dem, der sich birgt bei Jesus Christus, dem, der den Zorn Gottes bereits getrunken hat. Liebe Seele, fasse Mut. Fasse Mut. Der Sieg unseres Christus ist gewiss. Fasse Mut. Babylon ist bereits gerichtet. Fasse Mut, denn die Ruhe des Christus wartet auf dich. Es gibt ein Ruhen nach der Mühe hier auf dieser Erde. Amen.
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Der die Erde anschaut und sie bebt, er rührt

Pelé gleich kahl oder abgeschält. Im Jahr 1902 war Martinique eine französische Kolonie. Die Hauptstadt St. Pierre zählte ungefähr 26.000 Einwohner und für den 11. Mai waren Wahlen angesetzt. Hier ein Auszug aus dem Tagebuch des Vulkans. 23. April 1902. Ein leichtes Erdbeben lässt Teller aus den Regalen fallen. 24. April. Ein kleiner Ausbruch mit Ascheregen und leichtem Schwefelgeruch. Der Bürgermeister erklärt, Schwefel sei gesund. 30. April. Drei schwere Erdbeben erschüttern die Region. 2. Mai. Vulkanasche legt sich wie ein Schneesturm über das Land. 4. Mai. Aus einer Erdspalte steigen heiße Dämpfe auf, die erste Todesopfer fordern. 5. Mai. Ameisen, Tausendfüßler und giftige Schlangen verlassen den Berg und überschwemmen die Stadt. Vögel verenden in der Luft durch vulkanische Gase und fallen wie Steine vom Himmel. Es gibt bereits 600 Todesopfer. Aber eine Untersuchungskommission stellt fest, der Pelé zeigt bislang kein Verhalten, das eine Evakuierung von St. Pierre rechtfertigen würde. Der Vulkan warnte, doch die Bevölkerung reagierte nicht. Ihr fehlte das Wissen darüber, wie sich ein Vulkan verhalten kann. Und die Behörden? Sie hatten einzig und allein die Wahl am 11. Mai im Kopf. Das Leben warnt auch mich. Es kann schnell zu Ende sein. Bereite ich mich vor und suche Rettung? Oder lebe ich weiter, als ob nichts wäre?

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1: Okay, wir sollen also vergeben und vergessen. Aber es ist unmöglich, dass ich jemals vergesse, was sie mir angetan hat. Also werde ich ihr auch nicht vergeben.
2: Wusstest du, dass Gott unsere Sünden nicht vergisst? Du sagst, doch, das tut er. Aber wie könnte ein allwissender Gott vergessen? Im Buch Jeremia sagt Gott, ich werde ihre Missetat vergeben und an ihre Sünde nicht mehr gedenken. Gott verspricht nicht, unsere Sünden zu vergessen, aber er verspricht uns, sie uns nie mehr vorzuhalten. Und dazu ruft er uns auch auf. Er bittet uns nicht darum, das zu vergessen, was uns angetan wurde, sondern es schlichtweg zu vergeben. Dann können wir uns mit einer größeren Gelassenheit erinnern. Wir können uns darauf konzentrieren, wie viel Gott uns vergeben hat. Gibt es eine schmerzliche Situation in deinem Leben? Vielleicht ist es dir nicht möglich, sie zu vergessen, aber du kannst dich dafür entscheiden, zu vergeben.
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16. Juni. Er, der Pharao, hörte nicht auf sie, wie der Herr es Mose vorausgesagt hatte. 2. Mose, Kapitel 9, Vers 12. Eine Andacht von Joel Höflin. Fußball-WM, Teil 1, gelbe und rote Karten. Sie können ein Fußballspiel maßgeblich beeinflussen und für viel Wut sorgen, die gelben und die roten Karten. Manche Fußballspieler sehen sie besonders häufig, andere, wie Philipp Lahm seinerzeit, nur sehr selten. Andere kommen ohne Karte davon, obwohl sie einen kräftigen Schulterbiss hingelegt haben, wie der Uruguayer Suarez im Spiel gegen Italien bei der WM 2014. Wenn das Foul nicht extrem hart war, wird der Spieler zunächst mit der gelben Karte verwarnt. Wenn er ein zweites Mal ein Foul begeht, kann er die rote Karte gezeigt bekommen und seine Mannschaft spielt mit einem Mann weniger weiter. Das Prinzip einer Verwarnung sehen wir auch noch in vielen anderen Bereichen, in der Kindererziehung, der Straßenverkehrsordnung, bei Rechnungen und ähnlichem. Doch wie ist das bei Gott? Tatsächlich finden sich auch in der Bibel einige Verwarnungen. Ein eindrückliches Beispiel dafür ist der ägyptische Pharao. Er hält die Israeliten als Sklaven. Als sie ihn bitten, aus dem Land gehen zu dürfen, erlaubt er es ihnen nicht, trotz insgesamt 10 gelben Karten in Form von immer schlimmer werdenden Plagen. Nach der 10. Verwarnung ist es fast wie in der Bundesliga, dass der Pharao vom Platz gestellt wird und die Israeliten ziehen lassen muss. Doch kaum ist er wieder zurück auf dem Spielfeld, nimmt er die Verfolgung auf und ertrinkt im Schilfmeer. Die rote Karte, und zwar endgültig. Sein Beispiel sollte uns eine persönliche Warnung sein. Gott zeigt uns in einzelnen Geschehnissen immer wieder, dass er der gleiche allmächtige Gott wie zur Zeit des Pharao ist. Jeder von uns hat die Möglichkeit, seine Warnungen zu beachten und zu Gott umzukehren. Dann erleben wir seine Größe und Macht als Segen und nicht als Strafe. Frage: Wie viele gelbe Karten hat Gott Ihnen schon gezeigt? Tipp: Nehmen Sie Gottes Reden ernst. Er meint es gut mit Ihnen. Bibellese: 2. Mose, Kapitel 14. Und der Herr redete zu Mose und sprach: Befiehl den Söhnen Israel, sich zu wenden und vor Pi-Hahiroth zu lagern, zwischen Migdol und dem Meer. Vor Baal-Zephon, diesem gegenüber, sollt ihr euch am Meer lagern. Der Pharao aber wird von den Söhnen Israel denken, sie irren ziellos im Land umher, die Wüste hat sie eingeschlossen. Dann will ich das Herz des Pharao verschwinden.

alle übrigen Streitwagen Ägyptens und Wagenkämpfer auf ihnen allen. Und der Herr verstockte das Herz des Pharao, des Königs von Ägypten, so dass er den Söhnen Israel nachjagte, während die Söhne Israel mit erhobener Hand auszogen. So jagten ihnen denn die Ägypter nach, alle Pferde und Streitwagen des Pharao, auch seine Reiter und seine Heeresmacht, und erreichten sie, als sie sich am Meer gelagert hatten, bei Pi-Hahirot, vor Baal-Zephon. Als nun der Pharao sich näherte, erhoben die Söhne Israel ihre Augen, und siehe, die Ägypter zogen ihnen hinterher. Da fürchteten sich die Söhne Israel sehr und schrien zum Herrn. Und sie sagten zu Mose: Hast du uns etwa deshalb weggeführt, damit wir in der Wüste sterben, weil es in Ägypten keine Gräber gab? Was hast du uns da angetan, dass du uns aus Ägypten herausgeführt hast? Ist dies nicht das Wort, das wir schon in Ägypten zu dir geredet haben? Lass ab von uns, wir wollen den Ägyptern dienen. Es wäre nämlich besser für uns, den Ägyptern zu dienen, als in der Wüste zu sterben. Mose aber antwortete dem Volk: Fürchtet euch nicht, steht und seht die Rettung des Herrn, die er euch heute bringen wird. Denn die Ägypter, die ihr heute seht, die werdet ihr weiterhin in Ewigkeit nicht mehr sehen. Der Herr wird für euch kämpfen, ihr aber werdet stille sein. Und der Herr sprach zu Mose: Was schreist du zu mir? Befiehl den Söhnen Israel, dass sie aufbrechen. Du aber erhebe deinen Stab und strecke deine Hand über das Meer aus und spalte es, damit die Söhne Israel auf trockenem Land mitten in das Meer hineingehen. Ich jedoch, siehe, ich will das Herz der Ägypter verstocken, so dass sie hinter ihnen herkommen. Und ich will mich verherrlichen am Pharao und an seiner ganzen Heeresmacht, an seinen Streitwagen und Reitern. Dann sollen die Ägypter erkennen, dass ich der Herr bin, wenn ich mich am Pharao, an seinen Wagen und Männern verherrlicht habe. Und der Engel Gottes, der vor dem Heer Israels herzog, brach auf und trat hinter sie. Und die Wolkensäule vor ihnen brach auf und stellte sich hinter sie. So kam sie zwischen das Heer der Ägypter und das Heer Israels, und sie wurde dort Gewölk und Finsternis und erleuchtete hier die Nacht. So kam jenes Heer diesem die ganze Nacht nicht näher. Und Mose streckte seine Hand über das Meer aus, und der Herr ließ das Meer die ganze Nacht durch einen starken Ostwind zurückweichen und machte so das Meer zum trockenen Land, und das Wasser teilte sich. Dann gingen die Söhne Israel auf trockenem Land mitten in das Meer hinein, und das Wasser war ihnen eine Mauer zur rechten und zur linken. Die Ägypter aber jagten ihnen nach und kamen hinter ihnen her, alle Pferde des Pharao, seine Streitwagen und Reiter, mitten ins Meer hinein. Und es geschah, in der Zeit der Morgenwache, da schaute der Herr in der Feuer- und Wolkensäule auf das Heer der Ägypter herab und brachte das Heer der Ägypter in Verwirrung. Dann stieß er die Räder von ihren Wagen ab und ließ sie nur mühsam vorankommen. Da sagten die Ägypter: Lasst uns vor Israel fliehen, denn der Herr kämpft für sie gegen die Ägypter. Der Herr aber sprach zu Mose: Strecke deine Hand über das Meer aus, damit das Wasser auf die Ägypter, auf ihre Wagen und über ihre Reiter zurückkehrt. Da streckte Mose seine Hand über das Meer aus, und das Meer kehrte beim Anbruch des Morgens zu seiner Strömung zurück, und die Ägypter flohen ihm entgegen, der Herr aber trieb die Ägypter mitten ins Meer. So kehrte das Wasser zurück und bedeckte die Wagen und Reiter der ganzen Heeresmacht des Pharao, die ihnen ins Meer nachgekommen waren. Es blieb auch nicht einer von ihnen übrig. Die Söhne Israel aber waren auf trockenem Land mitten durch das Meer gegangen, und das Wasser war ihnen eine Mauer zur rechten und zur linken gewesen. So rettete der Herr an jenem Tag Israel aus der Hand der Ägypter, und Israel sah die Ägypter tot am Ufer des Meeres liegen. Als nun Israel die große Macht sah, die der Herr an den Ägyptern ausgeübt hatte, da fürchtete das Volk den Herrn, und sie glaubten an den Herrn und an seinen Knecht Mose.

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September 2024 wurde der ehemalige Nationaltorwart Jens Lehmann vor Gericht schuldig gesprochen und zu einer recht hohen Geldstrafe verurteilt. Er hatte einen Holzbalken an der Garage seines Nachbarn mit einer Kettensäge zersägt, um eine bessere Sicht auf den Starnberger See zu bekommen. Hintergrund war ein langjähriger Nachbarschaftsstreit, da der Balken laut Jens Lehmann seine Sicht auf den See beeinträchtigte. Und so ging er im Juli 2022 mit einer Kettensäge bewaffnet auf das Grundstück seines 91-jährigen Nachbarn und zersägte den Balken. Da fragt man sich natürlich als Außenstehender, was geht in so einem Menschen vor? Muss ein Streit mit dem Nachbarn wegen einem Balken so eskalieren? Mein Predigtthema heute Morgen lautet, wenn ein Streit zu eskalieren droht. Und der Predigttext kommt aus dem 1. Korintherbrief, Kapitel 6, die Verse 1 bis 11. Und auch wenn die Kettensägen in Korinth zu Hause bleiben, geht es jedoch auch um Streitigkeiten in der Gemeinde, die eine gewisse Eskalationsstufe erreicht haben. Man könnte sagen, die juristischen Kettensägen werden gezückt. Und da greift Paulus ein und ich lese den Text einmal am Stück vor. 1. Korinther 6, die Verse 1 bis 11. Bringt es jemand von euch, der einen Rechtsstreit mit dem anderen hat, über sich vor dem Ungerechten zu streiten und nicht vor den Heiligen? Oder wisst ihr nicht, dass die Heiligen die Welt richten werden? Und wenn durch euch die Welt gerichtet wird, seid ihr dann nicht würdig, über die geringsten Dinge zu richten? Wisst ihr nicht, dass wir Engel richten werden? Wie viel mehr über Alltägliches? Wenn ihr nun über alltägliche Dinge Rechtsstreitigkeiten habt, so setzt ihr die zu Richtern ein, die in der Gemeinde nichts gelten. Zur Beschämung sage ich es euch. Also gar kein Weiser ist unter euch, der zwischen Bruder und Bruder entscheiden kann, sondern er streitet Bruder mit Bruder und das vor Ungläubigen. Es ist nun schon überhaupt ein Fehler an euch, dass ihr Rechtsstreitigkeiten miteinander habt. Warum lasst ihr euch nicht lieber Unrecht tun? Warum lasst ihr euch nicht lieber übervorteilen? Aber ihr selbst tut Unrecht und übervorteilt und das Brüdern gegenüber. Oder wisst ihr nicht, dass Ungerechte das Reich Gottes nicht erben werden? Irrt euch nicht, weder Unzüchtige, noch Götzendiener, noch Ehebrecher, noch Weichlinge, noch mit Männern Schlafende, also Homosexuelle, noch Diebe, noch Habsüchtige, noch Trunkenbolde, noch Lästerer, noch Räuber werden das Reich Gottes erben. Und das sind manche von euch gewesen. Aber ihr seid abgewaschen, aber ihr seid geheiligt, aber ihr seid gerechtfertigt worden durch den Namen des Herrn Jesus Christus und durch den Geist unseres Gottes. Wir als Pastoren handhaben das ja bei uns so, dass jeder so seine eigene Predigtreihe hat. Und in der Predigtreihe von Daniel Siemens zum 2. Thessalonicher Brief geht es um die Merkmale einer gesunden Gemeinde. Ich habe den Eindruck, in meiner Predigtreihe zum 1. Korintherbrief geht es um die Merkmale einer ungesunden Gemeinde. Aber ganz ehrlich, auch das ist doch ein Stück weit ermutigend. Stellt euch mal vor, wir hätten in der Bibel keine Negativbeispiele. Alles läuft super. Da würden wir uns mit unseren Schwachheiten und Sünden nirgendwo wiederfinden. Je länger ich Pastor bin, desto mehr verstehe ich die Korintherbriefe irgendwie. Aber das liegt natürlich nicht an euch als Gemeinde, sondern das liegt einfach an einer gewissen Menschenkenntnis und an Erfahrungen. Und wenn man auf sich selber schaut, wir haben so häufig mit verschiedenen Dingen immer noch zu kämpfen. Und doch brauchen wir auch die vorbildlichen Gemeinden, auf die wir schauen können. Insofern ergänzen sich diese Predigtreihen sehr, sehr gut. Aber die Gemeinde in Korinth hat richtig viel Probleme. Ich glaube, es ist die Gemeinde in der Bibel, die die meisten Probleme hat. Wir haben schon von den ganzen Lagerbildungen in der Gemeinde gehört, die daher entstehen, dass man in Korinth geistliche Leiter hypt. Dann haben wir in der letzten Predigt gesehen, dass die Gemeinde mit einem Sexskandal nicht richtig umgeht. Das war 1. Korinther 5. Und heute in diesem Text erfahren wir, dass die Streitigkeiten in Korinth so dermaßen eskalieren, dass sie das Gemeindemitglieder gegeneinander vor Gericht ziehen. Und Paulus bekommt das mit und spricht das Problem an. Und das führt uns zum ersten von drei Punkten. Wenn ein Streit zu eskalieren droht, dann schlichte ihn im richtigen Rahmen. Ich lese nochmal Vers 1. Bringt es jemand von euch, der einen Rechtsstreit mit anderen hat, über sich vor den Ungerechten zu streiten und nicht vor den Heiligen?
Der Begriff, den die Elberfelder Übersetzung hier mit Rechtsstreit übersetzt hat, sollte hier zunächst einmal einfach nur mit Streit übersetzt werden, weil am Anfang ist es noch kein Rechtsstreit. So hat die Luther das auch übersetzt. Da heißt es in der Luther-Übersetzung in 1. Korinther 6,1, wie kann jemand von euch wagen, wenn er einen Streit hat mit einem anderen, sein Recht zu suchen vor den Ungerechten und nicht vor den Heiligen? Ja, der Vorwurf ist, wenn jemand einen Streit hat, dann macht er daraus einen Rechtsstreit, indem er zu ungläubigen Richtern geht, anstatt das Ganze innergemeindlich vor Gläubigen zu klären. Das machen die Korinther nicht. Sie machen einen Rechtsstreit daraus und das vor Ungerechten. Jetzt müssen wir wissen, die Bezeichnung Ungerechte meint hier zunächst einmal auch Ungläubige, weil sie ist ja hier im Kontrast. Ungerechte stehen hier im Kontrast zu den Heiligen. Also es geht um Ungläubige. Und dennoch haben wir ja hier einen juristischen Kontext. Das heißt, was hier schon auch nochmal mitschwingt, ist eine korrumpierte Rechtsprechung in Korinth. Ungläubige Richter, die aber auch Unrecht handeln. Bruce Winter hat die Hintergründe von Korinth analysiert und schreibt, sozialer Status und rechtliche Privilegien waren im Römischen Reich eindeutig miteinander verbunden. Das heißt, wenn du eine hohe Stellung hattest in der Gesellschaft, hast du vor Gericht auch eher Recht bekommen. Ja, und das schwingt natürlich mit, wenn Paulus entrüstet fragt, wie könnt ihr eure Streitigkeiten von Ungerechten klären lassen? Aber seine Hauptbegründung ist theologischer Natur, Vers 2 und 3. Oder wisst ihr nicht, dass die Heiligen die Welt richten werden? Und wenn durch euch die Welt gerichtet wird, seid ihr dann nicht würdig, über die geringsten Dinge zu richten? Wisst ihr nicht, dass wir Engel richten werden? Wie viel mehr über Alltägliches? Paulus argumentiert hier von endzeitlichen Wahrheiten aus, die uns gar nicht so geläufig sind, wenn wir ehrlich sind, oder? Aber seine Logik verläuft hier vom Größeren zum Kleineren. Er sagt, wenn Gott mit der Gemeinde sogar das vorhat, wenn ihr in Zukunft das tun werdet, dann könnt ihr doch erst recht diese kleinen Dinge im Alltag irgendwie miteinander klären. Wir finden in diesem Bibeltext Wahrheiten, wie gesagt, die uns gar nicht so geläufig sind. Paulus sagt, die Heiligen werden in Zukunft die Welt richten. Und das Ganze wird dann ja nochmal in Vers 3 gesteigert. Nicht nur die sichtbare Welt, auch die unsichtbare Welt. Die Heiligen werden in Zukunft Engel richten. Ich denke mal, es geht hier um gefallene Engel. Aber jetzt mal ganz ehrlich, wusstest du das? Dass die Heiligen in Zukunft die Welt richten werden? Noch nicht jetzt, aber in Zukunft. Paulus nimmt hier wahrscheinlich Bezug auf eine Stelle im Buch Daniel. Da sieht Daniel eine Zukunftsvision in Daniel 7. Da heißt es in Vers 22, bis der, der alt an Tagen war, kam und das Gericht den Heiligen des Höchsten gegeben hat. Und die Zeit anbrach, dass die Heiligen das Königreich in Besitz nahmen. Und diese Wahrheit wird auch in der Offenbarung immer wieder wiederholt. Da gibt es ganz viele Stellen in der Offenbarung, die davon sprechen, dass die Heiligen irgendwann herrschen werden. In Gottes neuer Welt. Zum Beispiel Offenbarung 22, Vers 5. Und Nacht wird nicht mehr sein und sie bedürfen nicht der Lichter einer Lampe und des Lichtes der Sonne, denn der Herr Gott wird über ihnen leuchten und sie werden herrschen von Ewigkeit zu Ewigkeit. Ihr Lieben, ich glaube, wir unterschätzen viel zu schnell, was Jesus mit seiner Braut, mit seiner Gemeinde alles vorhat. Ich meine, Braut und Bräutigam sind eins und irgendwann wird diese Vereinigung stattfinden. Christus holt seine Braut zu sich und sein Plan ist es, in der neuen Welt mit seiner Braut gemeinsam zu herrschen. Die Details, ganz ehrlich, können wir uns, glaube ich, schwer vorstellen, jetzt hier im Hier und Jetzt. Aber Paulus sagt trotzdem, diese Zukunftsperspektive, die wahr ist, weil sie in Gottes Wort steht, sollte schon Auswirkungen haben im Hier und Jetzt. Wenn wir wissen, Gott hat das mit der Gemeinde in Zukunft vor, dann sollten wir uns schon jetzt entsprechend verhalten angesichts dieser hohen Berufung. Aber das machen die Korinther nicht, stattdessen ziehen sie vor ein weltliches Gericht und das bei Kleinigkeiten. Warum sage ich das? In den Versen 2 und 3, da macht Paulus das deutlich. Er sagt, er spricht hier von den geringsten Dingen. Ja, wegen den geringsten Dingen gehen sie gegeneinander vor Gericht. Wegen Alltäglichem. Wahrscheinlich geht es da
um wirtschaftliche, um finanzielle Fragen, also eher Zivilangelegenheiten, vielleicht auch Nachbarschaftsstreitigkeiten, persönliche Konflikte. Deswegen gehen die Korinther gegeneinander vor Gericht. Es geht hier nicht um Verbrechen. Und das ist eine ganz, ganz wichtige Beobachtung, die wir festhalten müssen für die Anwendung dieses Textes. Ja, denn es gibt leider nicht wenige Fälle, wo Gemeinden Verbrechen vertuschen, die innergemeindlich passiert sind. Häusliche Gewalt, Kindesmissbrauch, andere Angelegenheiten. Und dann wird auf 1. Korinther 6 verwiesen, nee, das klären wir mal hier im kleinen Kreis unter uns. Nein, in diesem Vers, in 1. Korinther 6, geht es nicht um Verbrechen. Dieser Text redet von Bagatellangelegenheiten. Da sollten wir nicht vor Gericht gehen. Wenn es um Verbrechen geht, gilt auch Römer 13, dass Gott einen Staat eingesetzt hat und er hat dem Staat das Schwert gegeben, bildlich gesprochen, also die Vollmacht, Strafe, also Verbrechen zu bestrafen. Deswegen denke ich nicht, dass 1. Korinther 6 auf innergemeindliche Verbrechen anzuwenden ist. Da gehen wir nicht gegeneinander vor Gericht. In solchen Fällen, Kindesmissbrauch und so weiter, müssen juristische Konsequenzen auch innergemeindlich geprüft werden. Ja, also hier in 1. Korinther 6 geht es um Bagatellsachen. Und solche Dinge sollten in der Gemeinde geklärt werden. Aber das ist leider in Korinth so überhaupt nicht der Fall. Vers 4. Wenn ihr nun über alltägliche Dinge, da haben wir es nochmal, wenn ihr nun über alltägliche Dinge Rechtsstreitigkeiten habt, so setzt ihr die zu Richtern ein, die in der Gemeinde nichts gelten. Gemeint sind hier die ungläubigen Richter. Die genießen vielleicht in der Gesellschaft einen ganz, ganz tollen Ruf. Richter zu sein ist eine gehobene Stellung. Und gerade vom Aspekt der weltlichen Weisheit haben sie eine hohe Position. Paulus sagt, in der Gemeinde gelten sie nichts. Was meint er damit? Er sagt in 1. Korinther 2, dass ein Ungläubiger den Geist Gottes nicht hat. Und er versteht nichts von geistlichen Dingen. Hier geht es um geistliche Fragen, wo man geistliche Weisheit braucht, wenn zwei Brüder untereinander sich in den Haaren haben. Da können wir nicht auf das Urteil eines Richters, der den Geist Gottes nicht hat, dem die biblische Weisheit fehlt, auf den können wir doch nicht bauen. Gott hat der Gemeinde die Weisheit gegeben durch den Heiligen Geist. Und das ist total beschämend. Vers 5. Zur Beschämung sage ich es euch. Also gar kein Weiser ist unter euch, der zwischen Bruder und Bruder entscheiden kann, sondern er streitet Bruder und Bruder und das vor Ungläubigen. Paulus sagt, das, was ihr da macht in Korinth, ist doch so beschämend. Es ist eigentlich ein Armutszeugnis. Und wisst ihr, ich denke, es geht hier um ein Armutszeugnis in doppelter Hinsicht. Auf der einen Seite ist es ein Armutszeugnis vor der unsichtbaren Welt. Die unsichtbare Welt schaut ja immer zu. Warum sage ich das? Später in 1. Korinther 11, da geht es um die Kopftuchfrage, da kommen wir so gefühlt in einigen Monaten erst zu. Da sagt er, die Engel gucken zu, was in der Gemeinde passiert. Ja? Weiter sagt Paulus in Epheser 3, Vers 10, dass Gott seine mannigfaltige Weisheit der unsichtbaren Welt zeigen will, wodurch? Durch die Gemeinde. Und wenn die Gemeinde so alles andere als weise handelt, beschämen wir unseren Herrn in der unsichtbaren Welt. Es ist ein Armutszeugnis für die unsichtbare Welt. Ist uns das bewusst, dass wir immer unter Beobachtung sind? Sind wir uns dieser hohen Verantwortung bewusst? Wir sollten Gottes Weisheit widerspiegeln, innergemeindlich. Aber ich denke, das, worum es Paulus hier vor allen Dingen geht, ist, es ist doch ein Armutszeugnis vor den Ungläubigen, wenn Christen untereinander vor Gericht ziehen. Das sagt er hier in Vers 6, sondern er streitet Bruder mit Bruder und das vor Ungläubigen. Das heißt, den Korinthern ist das persönliche Recht wichtiger als das Zeugnis vor den Ungläubigen. Eckhard Schnabel bringt es so wunderbar auf den Punkt in diesem Zitat, deswegen lese ich es zweimal vor. Wenn Gemeindemitglieder ihre schmutzige Wäsche in der Öffentlichkeit Korinths von Ungläubigen waschen lassen, beschneidet dies ihre missionarischen Möglichkeiten. Wenn Gemeindemitglieder ihre schmutzige Wäsche in der Öffentlichkeit Korinths von Ungläubigen waschen lassen, beschneidet dies ihre missionarischen Möglichkeiten. Was sagt Jesus in Johannes 3, 13, Vers 35? Daran werden alle erkennen, dass ihr meine Jünger seid, wenn ihr Rechtsstreitigkeiten untereinander habt. Wenn ihr Liebe untereinander habt. Das heißt aber, dass der Umkehrschluss doch genauso wahr ist. Wenn wir uns hier innergemeindlich in den Haaren haben, ganz ehrlich, nichts ist abstoßender für den christlichen Glauben als das.
Und das hat Paulus hier im Blick und sagt, das könnt ihr doch nicht machen. Das torpediert euer Zeugnis vor den Ungläubigen. Vor einiger Zeit gab es eine sehr, sehr unschöne Begebenheit in einer Stadt Deutschlands. Und die Stadt ist von Gemeinden übersät. Da ist an jeder Ecke eine Gemeinde. Jetzt können vielleicht einige schon wissen, welche Stadt es ist. Das behalten wir mal für uns. Und da ist es zu folgender Situation gekommen. Eine Schwester aus der Gemeinde ist einem Bruder aus ihrer Gemeinde hinten drauf gefahren im Straßenverkehr. Und der Bruder hatte wahrscheinlich gerade ein neues Auto. Er steigt aus und er macht die Schwester öffentlich zur Sau. Lautstark. Alle kriegen es mit, auch die Nichtchristen drumherum, die natürlich bei einem Unfall stehen bleiben. Und der Schwester ist das so unangenehm. Ich meine, sie muss auf der einen Seite verarbeiten, dass sie gerade einen Unfall verursacht hat. Jetzt steht da vor ihr ein Bruder, der sie öffentlich zur Schnecke macht. Und sie kriegt das irgendwie noch gerade hin zu sagen, aber wir sind doch Geschwister. Daraufhin sagt der Bruder, in der Gemeinde sind wir Geschwister, aber das hier ist was ganz anderes. Oh weh, oh weh. Ganz tolles Zeugnis. Ich habe von zwei Pastoren hier aus Deutschland gehört, die von ihrer Gemeinde abgesetzt wurden, aufgrund von Disqualifikation, und danach rechtliche Schritte erwogen haben gegen die eigene Gemeinde, die sie jahrelang geleitet haben. Ganz ehrlich, wenn du das hörst, denkst du, die Absetzung war richtig. Weißt du, teilweise gibt es Situationen, wo Nichtchristen den Nachbarschaftsstreit von Christen mitbekommen und sich einfach nur denken, was ist das für ein Kindergarten? Ihr Lieben, sind wir uns dessen bewusst, was das für verheerende Auswirkungen hat, wenn Ungläubige unsere Streitigkeiten mitbekommen? Ich meine, das ist ein geistliches Desaster, oder? Aber sind wir uns dieser Tragweite bewusst? Das kann man so schnell ausblenden, weil es uns einfach nur um unsere persönlichen Befindlichkeiten geht. Deswegen sagt Paulus hier, wenn ein Streit zu eskalieren droht, schlichte ihn im richtigen Rahmen. Komm, wir denken mal zwei Szenarien durch. Angenommen, ein anderer Christ verkauft dir sein Auto. Vielleicht aus dieser Gemeinde. Zum Glück haben wir die Börsengruppe ja abgeschafft, aber es kann ja trotzdem hier und da noch dazu kommen. Und du stellst fest, er hat dir Schrott verkauft. Ja, er hat dir wirklich Schrott verkauft und Dinge verheimlicht, die du wissen müsstest beim Kauf. Und du sprichst das an und er beharrt auf seiner Sicht der Dinge und will dir keinen preislichen Nachlass geben. Es ist eine total unschöne Situation, oder? Die Frage ist, erwägst du jetzt rechtliche Schritte gegen deinen Bruder? Oder versetz dich mal in die Situation der Fotografin, die bei ihren Glaubensgeschwistern auf der Hochzeit Fotos macht. Das ist ihr Nebenjob. Da wurde von vornherein auch was vereinbart, was das Ganze kosten wird. Sie macht die Fotos. Und am Ende gefallen der Braut die Fotos nicht. Und sie sagt, nö, zahlen wir nicht. Ist alles schon vorgekommen. Nicht hier in der Gemeinde. Aber ist alles schon vorgekommen. Was machst du dann? Ich meine, das ist wirklich böse, oder? Einfach das, was vereinbart war, nicht einhalten. Du kriegst das Geld nicht. Und das von Glaubensgeschwistern. Das tut besonders weh. Aber was machst du damit? Erwägst du juristische Schritte? Paulus sagt, wenn ein Streit zu eskalieren droht, schlichte ihn im richtigen Rahmen. Das heißt, versuche es innergemeindlich zu klären. In solchen Angelegenheiten geh nicht vor Gericht. Erwäge nicht juristische Schritte. Es geht hier um ein Zeugnis, das wir zu verlieren haben. Nimm einen weisen Bruder, eine weise Schwester mit dazu. So ein innergemeindliches Schiedsgericht müsste da gebildet werden, damit man das gemeinsam klären kann. Und unterschätze die Hilfe der Gemeinde nicht. Vielleicht bist du jetzt ganz persönlich in so einer Situation und denkst dir vielleicht sogar, ja, André, du hast gut reden, ich steck drin. Ja, natürlich ist das immer noch mal schwerwiegender, wenn man persönlich drinsteckt. Aber ich möchte dir mit diesem Text einfach Mut machen. Wenn Gott seine Gemeinde in Zukunft gebrauchen will, um die Welt zu richten, dann kannst du darauf vertrauen, dass Gott deinen Glaubensgeschwistern so viel Weisheit geben wird, dir zu helfen. Wenn du in so einer Situation bist, vertraue auf seine Hilfe. Deshalb, wenn ein Streit zu eskalieren droht, schlichte ihn im richtigen Rahmen. Wir kommen zum zweiten Punkt. Wenn ein Streit zu eskalieren droht, dann poche nicht auf dein Recht. Ich lese nochmal Vers 7 und 8. Es ist nun schon überhaupt ein Fehler an euch, dass ihr Rechtsstreitigkeiten miteinander habt. Warum lasst ihr euch nicht lieber Unrecht tun? Warum lasst ihr euch nicht lieber übervorteilen?
Aber ihr selbst tut Unrecht und übervorteilt und das Brüdern gegenüber. Wisst ihr, ich liebe an Paulus, dass er einfach Klartext redet. Paulus, das ist ein Fehler, was ihr hier macht. Ja, er hat da eine klare Meinung zu. Es ist ein Fehler, dass ihr Rechtsstreitigkeiten miteinander habt. Und dann stellt er zwei Warum-Fragen. Und diese Warum-Fragen zeigen, das wäre der richtige Weg, um eine Eskalation zu verhindern. Warum lasst ihr euch nicht lieber Unrecht antun? Zweitens, warum lasst ihr euch nicht lieber übervorteilen? Noch einmal, hier geht es nicht um Verbrechen. Hier geht es um finanzielle Dinge, hier geht es um materielle Dinge, um Nachbarschaftsstreitigkeiten. Und Paulus sagt, wenn jemand durch einen Bruder oder durch eine Schwester finanziell oder materiell geschädigt wurde, dann ist es besser, sich trotzdem zurückzustellen, also auf sein Recht zu verzichten, sich Unrecht antun zu lassen, anstatt einen Prozess gegen Glaubensgeschwister zu führen. Das sagt der Text. Aber die Korinther machen das Gegenteil, Vers 8. Aber ihr selbst tut Unrecht und übervorteilt und das Brüdern gegenüber. Wisst ihr, letztendlich sind diese Rechtsstreitigkeiten von Korinth nur ein Symptom. Nur das sichtbare Symptom. Das Problem ist nicht der Rechtsstreit an sich. Das Problem ist die Haltung, die sie im Herzen haben. Ihnen ist ihr persönliches Recht wichtiger als die Ehre Gottes. Ihnen ist ihr persönliches Recht wichtiger als das Zeugnis vor Ungläubigen. Und das ist das Kernproblem. Paulus selber hat auf sein Recht verzichtet. Er schlägt den Korinthern, er erwartet von den Korinthern nichts, was er nicht selber gelebt hat. Paulus hat in Korinth auf sein Recht verzichtet. Das schreibt er in 1. Korinther 9, nur wenige Kapitel später, ab Vers 11. Und da geht es darum, dass die Korinther Paulus nicht unterstützt haben finanziell, obwohl er das Recht dazu hatte. Wollten sie nicht machen. Und Paulus schreibt, wenn wir euch das Geistliche gesät haben, was ist es da Großes, wenn wir von euch das Irdische ernten? Wenn andere an dem Recht über euch Anteil haben, nicht erst recht wir? Also Paulus sagt, andere habt ihr finanziell unterstützt? Uns wolltet ihr einfach nicht finanziell unterstützen. Dabei haben wir die Gemeinde gegründet. Dann sagt Paulus weiter, wir haben aber von diesem Recht keinen Gebrauch gemacht, sondern wir ertragen alles. Also wenn Paulus ertragen muss, dann musste ihm Unrecht angetan worden sein. Und er sagt, ich ertrage das. Ich verzichte auf mein Recht. Was ist seine Motivation, damit wir dem Evangelium kein Hindernis bereiten? Paulus sagt, ich habe auf meine Rechte verzichtet, weil für Paulus etwas wichtiger war als sein persönliches Recht. Deswegen hat er gesagt, ich muss mein Recht nicht bekommen. Jetzt sitzen ja vielleicht einige Bibelkenner, davon gehe ich aus, die sagen, André, Moment mal, du sagst jetzt hier, Paulus hat auf sein Recht verzichtet, aber es gibt ja auch Bibelstellen, da hat Paulus auf sein Recht gepocht. Richtig, sehr gute Beobachtung. An einigen Stellen hat Paulus auf sein Recht gepocht. Und diese Stellen lehren uns, wir als Christen sind nicht dazu berufen, immer alles mit uns machen zu lassen. Das sagt die Bibel auch nicht. Aber wir müssen jetzt sehr, sehr sorgfältig sein, in welchen Situationen hat Paulus auf sein Recht gepocht. Das ist einmal die Situation in Apostelgeschichte 22. Da wollen römische Regierungsbeamte Paulus einfach geißeln. Und in dem Moment zückt Paulus seinen Personalausweis und sagt, hallo, ich bin römischer Bürger. Und man darf laut Gesetz einem römischen Bürger nicht ohne Verhör einfach geißeln. Warum macht Paulus das? Er steht hier für sein Recht ein. Hier geht es nicht um Christen, hier geht es um Ungläubige, das müssen wir festhalten. Und hier geht es um den Staat, der Unrecht handelt. Das heißt, wir wenden für uns an, wenn wir sehen, dass der Staat Unrecht handelt, wenn Ungläubige aus der Obrigkeit Dinge tun, die nicht mit geltendem Recht übereinstimmen, dürfen wir uns auf das Recht beziehen und sagen, Moment, falsch. Hier lassen wir nicht alles mit uns machen. Dann gibt es eine zweite Situation, wo Paulus auf sein Recht pocht. In Caesarea, da ist er mitten im Gerichtsprozess und dann zückt er wieder sein römisches Bürgerrecht und sagt, ich berufe mich auf den Kaiser. Ich will, dass dieser Prozess in Rom weitergeführt wird. Warum macht Paulus das? Warum greift er in diesem Fall auf sein römisches Bürgerrecht zurück? Aus strategischen Gründen. Paulus wollte so gerne nach Rom. Er wollte dem Kaiser das Evangelium sagen.
Und deswegen pocht er auf sein Recht, aber nicht, weil es um ihn um sich geht, sondern weil es ihm um die Ausbreitung des Evangeliums geht und er nach Rom will. Und wir lesen in Philipper 4, ganz am Ende vom Leben von Paulus, da lässt er grüßen von den Heiligen aus des Kaisers Haus. Das heißt, irgendwie sind da Menschen zum Glauben gekommen, weil Paulus vor dem Kaiser stand. Das heißt, wir dürfen auf unser Recht pochen, aus strategischen Gründen, die mit dem Evangelium und nicht mit unserem persönlichen Recht zusammenhängen. Und drittens, Paulus verteidigt sich persönlich auch unter Christen, wenn ein Angriff auf seine Integrität gefahren wird. Und da geht es Paulus auch nicht darum, einfach nur sich zu verteidigen im Sinne von, ihr tut mir Unrecht. Ihm geht es darum, dass mit seiner Integrität auch das Evangelium zusammenhängt. Und nur deswegen verteidigt er sich, weil er für das Evangelium einstehen will. Das heißt, in diesen Fällen hat Paulus auf sein Recht bestanden. In diesen Fällen dürfen wir als Christen auch auf unser Recht bestehen. Aber wenn es um das Wohl der Gemeinde geht, wenn es um das Wohl des Evangeliums geht, wenn es um Beziehungen geht, da war Paulus, und da müssen wir bereit sein, auf unser Recht zu verzichten. Es gibt für Paulus etwas Wichtigeres als sein eigenes Recht. Ich möchte das mal konkret machen. Ich war hier vor einigen Jahren in einem Streitfall involviert, der stattfand zwischen einem Bruder aus unserer Gemeinde und einem Bruder aus einer anderen Gemeinde. Und ich will Anonymität wahren, ich werde nicht zu viele Details nennen, aber der Bruder aus der anderen Gemeinde hat von dem Bruder aus unserer Gemeinde etwas gefordert, was eigentlich total zu Unrecht war. Er hatte kein Recht, diese Forderung, da ging es um eine vierstellige Geldsumme. Die wollte er haben, weil dieser Bruder angeblich ihn zu etwas verleitet hat, wodurch ein finanzieller Schaden entstanden ist. Die Forderung war dubios, aber die beiden kannten sich und die ganze Sache drohte zu eskalieren. Und ich wurde damit eingeschaltet und ganz ehrlich, es gab irgendwann in diesem Gespräch, und ich möchte es bewusst mal diesen heiligen Moment nennen, wo der Bruder aus unserer Gemeinde einfach entschieden hat, weißt du was, ich zahle die Summe. Ich will nicht, dass die Sache hier eskaliert. Das ist genau das, was der Text sagt. Warum lasst ihr euch nicht einfach Unrecht tun? Weil es etwas Wichtigeres gibt als unser Recht? Warum lasst ihr euch nicht übervorteilen? Und er hat diesem Bruder diese Summe überwiesen, weil es ihm vor allen Dingen um die Ehre Gottes ging und nicht um sein persönliches Recht. Und es war ein größerer Betrag. Meine Frage an dich heute Morgen lautet, bist du vielleicht gerade dabei, in einer gewissen Beziehung oder in einer gewissen Angelegenheit für dein persönliches Recht zu kämpfen? Weißt du, die Bibel sagt, es ist besser, du lässt dich übervorteilen, als dass du für dein Recht einstehst und die Sache einfach nur weiter eskaliert. Lass dich lieber übervorteilen. Aber weißt du, auf sein eigenes Recht zu verzichten, bedeutet nicht, die Wahrheit beiseite zu schieben. Auf sein eigenes Recht zu verzichten bedeutet nicht, die Wahrheit zu frisieren. Wenn wir auf unser persönliches Recht verzichten, geben wir Wahrheit nicht auf, sondern wir machen deutlich, dass uns etwas wichtiger ist als unser eigenes Recht, auch wenn wir es vielleicht zu Recht hätten. Die Liebe sucht nicht das Ihre, sagt Paulus ein paar Kapitel weiter. Die Liebe sucht nicht das Ihre. Ja, die Liebe freut sich an der Wahrheit, aber zugleich ist die Liebe bereit, alles zu ertragen, alles zu hoffen, alles zu glauben, alles zu erdulden. Die Liebe freut sich nicht über Ungerechtigkeit, aber sie ist bereit, auf ihr eigenes Recht zu verzichten. Wo bist du gerade dabei, für dein persönliches Recht zu kämpfen? Ich muss Folgendes feststellen, in zwischenmenschlichen Beziehungen ist der Kampf für sein persönliches Recht oft der Beziehungskiller Nummer eins. Und wenn ich jetzt einfach mal mich als Negativbeispiel anführen darf, wie oft hat mir meine Frau schon etwas gesagt, was sie verletzt? Und ich habe für mein Recht und bin für meine Version der Dinge eingestanden. Eins kann ich euch sagen, das führt nie zu Klärung. Und vielleicht kennst du das aus deinen Beziehungen. Wenn man auf sein Recht pocht, kommt man nicht weiter. Da pochst du so hartnäckig auf deine Version. Und deine subjektive Wahrnehmung in einer bestimmten Sache wird irgendwie für dich objektive Wahrheit, für die du mit Nachdruck einstehst. Und du merkst, irgendwie komme ich damit aber auch nicht weiter. Jim Daly, der Gründer der amerikanischen Organisation Focus on the Family, stellt eine ganz, ganz wichtige Frage, die ich heute an dich weiterleiten möchte.
Die Frage lautet: Willst du Recht haben oder eine Beziehung? Lass das mal sacken. Willst du Recht haben oder eine Beziehung? Was willst du? Was willst du? Ich würde noch eine Frage hinzufügen. Willst du Recht haben oder Christus verherrlichen? Weißt du, Christus hat alle seine Vorzüge im Himmel aufgegeben. Er hat seine Rechte auf alle göttlichen Privilegien aufgegeben und ist in unsere Not gekommen, in diese Welt. Er hielt es nicht für ein Raubfest, Gott gleich zu sein. Und dann lebte er hier das Leben eines gewöhnlichen Menschen. Der Schöpfer wird zum Geschöpf und lässt sich von armseligen Menschen als König aller Könige Unrecht antun. Er verzichtet auf sein Recht. Warum? Weil es ihm nur um die Ehre Gottes ging. Er ward gehorsam bis zum Tod. Ja, zum Tod am Kreuz. Und ich möchte dich heute ermutigen, wenn du in einer solchen Situation bist, lass los. Lass dein Recht los. Es ist so schwer. Es ist so schwer. Aber ich glaube, dass Gott uns manchmal in seiner Souveränität bewusst in Situationen führt, wo Menschen uns Unrecht antun. Warum? Weil er uns weiterbringen möchte im Glauben, dass wir lernen können, Christus ähnlicher zu werden. Denn Christus war bereit, auf seine Rechte zu verzichten. Und ich möchte dich ermutigen, vielleicht deine aktuelle Situation, in der du bist, mal mit dieser Brille zu sehen. Gott stellt mich hier in ein neues Trainingsfeld. Und ich möchte Christus verherrlichen. Ich möchte mich so verhalten, wie er sich verhalten hat. Das ist manchmal so schwer. Unser Stolz, unsere Rechthaberei stehen uns so im Weg. Aber ich glaube, nichts macht Jesus mehr Freude, wenn du so handelst, wie er gehandelt hätte. Er ist es wert. Amen. Und das führt uns zum dritten Punkt. Wenn ein Streit zu eskalieren droht, dann bedenke, wer du geworden bist. Dann bedenke, wer du geworden bist. Ich lese die Verse 9 bis 11. Oder wisst ihr nicht, dass Ungerechte das Reich Gottes nicht erben werden? Irrt euch nicht. Weder Unzüchtige, noch Götzendiener, noch Ehebrecher, noch Weichlinge, damit ist wahrscheinlich der Passiv-Homosexuelle gemeint, noch mit Männern Schlafende, noch Diebe, noch Habsüchtige, noch Trunkenbolde, noch Lästerer, noch Räuber werden das Reich Gottes erben. Und das sind manche von euch gewesen. Aber ihr seid abgewaschen, aber ihr seid geheiligt, aber ihr seid gerechtfertigt worden durch den Namen des Herrn Jesus Christus und durch den Geist unseres Gottes. Jetzt stellt sich ja bei diesen Versen im ersten Moment die Frage, Moment, wie passt das jetzt hier in den Gedankengang? Geht's dir auch so? Hier kommt jetzt so viel Neues. Aber der Schlüssel ist, Vers 9 knüpft bei Vers 8 an. Paulus sagt in Vers 8, ihr handelt ungerecht. Ihr Korinther handelt ungerecht. Und dann Vers 9 greift dieses Wort ungerecht auf. Oder wisst ihr nicht, dass Ungerechte das Reich Gottes nicht erben werden? Irrt euch nicht. Paulus möchte deutlich machen, ihr handelt hier eigentlich wie Ungerechte. Wie Menschen, die von ihrem ganzen Wesen her ungerecht sind, als Ungläubige und deswegen auch nicht das Reich Gottes erben. Und dann führt Paulus in einer Auflistung verschiedene Formen der Ungerechtigkeit auf. Und diese Aufzählung traf eben auf die Zeit vor der Bekehrung der Korinther zu. Weder Unzüchtige, noch Götzendiener, noch Ehebrecher, noch Weichlinge, noch mit Männern Schlafende, noch Diebe, noch Habsüchtige, noch Trunkenbolde, noch Lästerer, noch Räuber werden das Reich Gottes erben. Ihr Lieben, das sind alles Sünden, die das Leben eines Menschen bestimmen. Hier geht es nicht darum, dass der ein oder andere das einmal getan hat. Es ist der Ausdruck eines Lebensstils, der hier beschrieben wird. Es sind Menschen, die mit Gott nichts zu tun haben und deswegen auch keinen Erbteil haben im Reich Gottes. Aber dann kommt eben Vers 11. Und das sind manche von euch gewesen. Schaut mal, Paulus sagt, er hat hier gerade einige Sünden aufgelistet. Und er denkt sich jetzt die Korinther vor sich und sagt, ja, da sitzen sie in den Reihen. Das war früher euer Leben. Und ich bin so dankbar, dass es das auch bei uns gibt. In dem Sinne, dass wir Menschen, die auch ganz tief in Sünden drin waren, jetzt in der Gemeinde haben. Und sie sind nicht mehr die Menschen, die sie einmal waren. Paulus sagt, das sind manche von euch gewesen, das war euer altes Leben.
aber jetzt ist etwas passiert in euch. Paulus sagt, aber ihr seid geheiligt, ihr seid abgewaschen, ihr seid geheiligt, ihr seid gerechtfertigt worden durch den Namen des Herrn Jesus Christus und durch den Geist unseres Gottes. Schaut mal, was Paulus macht. Er hat es hier mit einem Problem in der Gemeinde zu tun und er sieht die Lösung im Evangelium. Er macht den Korinther noch einmal deutlich, hey, geht jetzt wieder mit euren Rechtsstreitigkeiten nicht wieder zurück in euer altes Leben. Da kommt ihr her, aber das seid ihr doch nicht mehr. Und er führt ihnen einfach nochmal ganz neu das Evangelium vor Augen. Er sagt, ihr seid doch nicht mehr diejenigen, die ihr einmal wart. Da ist so viel passiert in eurem Leben. Paulus sagt, ihr seid abgewaschen. Das ist ja ein Bild für Reinigung. Euch wurde vergeben. Das ist jetzt der Status. Paulus sagt, ihr seid geheiligt. Ihr habt eine neue Identität. Er spricht diese problembehaftete Gemeinde in Kapitel 1, Vers 2 an mit an die Geheiligten in Korinth. Das ist eure neue Identität. Und dann sagt Paulus auch, ihr seid gerechtfertigt. Wisst ihr, was die Rechtfertigungslehre beinhaltet? Das ist eine der schönsten Lehren der ganzen Bibel. Die Rechtfertigungslehre beinhaltet auf der einen Seite eine Nichtanrechnung deiner Schuld. Sie wird dir nicht mehr angerechnet. Aber auf der anderen Seite beinhaltet Rechtfertigung die Zurechnung der Gerechtigkeit Christi. Und das ist ein forensischer Akt. Das ist nicht ein Prozess. Ich strenge mich ganz lange an und irgendwann erklärt Gott mich für gerecht. In dem Moment, wo ein Sünder geistlich auf die Knie geht und seine Bankrotterklärung unterschreibt. Ich habe keine Gerechtigkeit. Mein ganzes Hoffen ruht allein auf Christi Blut und Kreuzespein. Jesus ist meine einzige Hoffnung. Auf ihn vertraue ich. In dem Moment erklärt Gott den Sünder für gerecht und rechnet ihm das gerechte Leben Jesu an. Das heißt, wenn du dein Vertrauen auf Jesus Christus gesetzt hast, dann hat dich Gott mit einem forensischen Akt für gerecht erklärt. Es ist nicht deine Gerechtigkeit. Es ist eine fremde Gerechtigkeit. Es ist Jesu Gerechtigkeit, die dir angerechnet wird. Und Paulus sagt, genau diese Wahrheiten des Evangeliums sind die Lösung für das Problem in Korinth. Schaut mal, die Lösung liegt doch nicht in erster Linie in moralischen Appellen. Jetzt strengt euch doch mal an, ihr Korinther. Macht das mal ein bisschen besser. Funktioniert nicht. Das ist nicht Motivation genug. Es gibt ja Personen, die besonders an Strenge glauben. Kommen sie zum Pastor und sagen, Pastor, hier gibt es so viele Probleme in der Gemeinde, den musst du mal so richtig die Leviten lesen. Das Problem ist, es hat schon bei den Leviten nicht geklappt, die Leviten zu lesen. Das ist nicht die Lösung. Die Lösung für deine Probleme, für meine Probleme, für unsere Probleme ist immer das Evangelium. Es war die Lösung an dem Tag, wo wir zum ersten Mal unsere Schuld erkannt haben vor Gott, da war das Evangelium die Lösung. Aber das Evangelium bleibt auch die Lösung im Laufe deines Christseins. Es ist immer und immer wieder neu. Das Evangelium. Das Evangelium ist nicht nur das ABC unseres Glaubenslebens. Das Evangelium ist das A bis Z unseres Glaubenslebens. Dane Ortlund schreibt, das Evangelium ist nicht nur die Eingangstür ins christliche Leben, sondern der Weg des christlichen Lebens. Es ist nicht nur das Starthilfekabel, um das christliche Leben in Gang zu bringen, sondern der Motor, der das christliche Leben antreibt. Das heißt, deine Motivation und meine Motivation, auch gerade in so komplizierten Beziehungen, auf unser Recht zu verzichten, kommt aus dem Evangelium. Vielleicht gibt es eine Person, die dir etwas schuldet und es dir einfach nicht gibt. Es kann ja ein sehr reales Szenario sein, das dich gerade betrifft, der du heute hier sitzt oder im Livestream zuschaust. Bedenke, was für eine große Schuld dir vergeben wurde. Und deshalb kannst du loslassen, wenn ein Mensch dir etwas schuldig ist und es nicht geben will. Mal im Bilde gesprochen. Wenn dir eine Milliardenschuld vergeben wurde, die hättest du bezahlen müssen. Die konntest du nicht selber bezahlen. Jesus hat gesagt, ich zahle für dich. Wenn du das verstanden hast, dann kannst du loslassen, wenn dir jemand einfach nur ein paar hundert Euro schuldet. Im Bilde gesprochen, weil du verstanden hast, wie viel Schuld dir erlassen wurde. Das Evangelium motiviert dich, loszulassen. Außerdem sagt dir das Evangelium, du wurdest gerechtfertigt. Das heißt, du bist vor Gott gerecht. Und die Tatsache, dass dir die Gerechtigkeit Jesu angerechnet wurde, kann dich motivieren, auf dein Recht zu verzichten. Du musst nicht mehr für dein Recht kämpfen,
Weil Gott, der ins Herz schaut, hat dich für gerecht erklärt. Und das motiviert dich loszulassen. Weiter sagt der Text, du bist aber auch für heilig erklärt worden. Du hast eine neue Identität bekommen. Das heißt, du musst nicht mehr so leben wie früher. Bedenke, wer du geworden bist. Wisst ihr, wenn eine Frau in Deutschland heiratet, das ist ja meistens immer noch so, dass sie dann häufig den Nachnamen ihres Mannes annimmt. Ja, und daran muss man sich ja erstmal gewöhnen. Dann heißt man plötzlich ganz anders, von jetzt auf gleich. Und in den Wochen nach der Hochzeit muss sie das aber erstmal noch ein bisschen verinnerlichen. Ja, da klingelt das Telefon und sie geht ans Telefon mit dem Namen Schmitz, obwohl sie schon Müller heißt. Ja, das kann vorkommen und sie muss sich immer daran erinnern, bevor sie ans Telefon geht, mit dem richtigen Namen dran zu gehen. Weißt du, wenn der Streit dich anruft, geh mit dem richtigen Namen ans Telefon. Du bist heilig. Du musst nicht mehr so reagieren, wie du früher reagiert hast. Christus hat dir eine neue Identität gegeben. In Christus liegt dein Halt. Und deswegen darfst du loslassen zu seiner Ehre.

Es ist 13 Uhr und 52 Minuten. 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

kann man wissen, ob man in den Himmel kommt? Kann man das wissen oder nur hoffen, wünschen, sehnen, vermuten, annehmen oder wirklich wissen? Wollen wir dazu hören, was das Wort Gottes sagt im ersten Johannesbrief, Kapitel 5. Wir lesen die Verse 9 bis 13. Und ich möchte alle daran erinnern, hier schreibt ein Augenzeuge des Lebens, Leidens, Sterbens und der Auferstehung Jesu Christi, ja sogar seiner Himmelfahrt. Und hören wir, was er zu diesem Thema zu sagen hat. 1. Johannes 5, Vers 9. Wenn wir schon das Zeugnis oder die Meinung von Menschen annehmen, das Zeugnis Gottes ist größer, denn dies ist das Zeugnis Gottes, dass er über seinen Sohn Zeugnis abgelegt hat. Wer an den Sohn Gottes glaubt, hat dieses Zeugnis in sich. Wer Gott nicht glaubt, macht ihn zum Lügner, weil er nicht an das Zeugnis geglaubt hat, das Gott über seinen Sohn bezeugt hat. Und dies ist das Zeugnis, dass Gott uns ewiges Leben gegeben hat, und dieses Leben ist in seinem Sohn. Wer den Sohn hat, hat das Leben. Wer den Sohn Gottes nicht hat, hat das Leben nicht. Dies habe ich euch geschrieben, damit ihr wisst, dass ihr das ewige Leben habt, die ihr an den Namen des Sohnes Gottes glaubt. Darf ich diesen Satz noch einmal wiederholen? Bitte nehmen Sie ihn auf. Der Apostel Johannes schreibt, dies habe ich euch geschrieben, damit ihr wisst, dass ihr ewiges Leben habt, die ihr an den Namen des Sohnes Gottes glaubt. Nun, wir haben gehört, Ungewissheit kann sehr belastend sein und sogar krank machen, und Gewissheit macht froh und fest. Aber es ist so, viele Menschen denken, Gewissheit, das gibt es eben nur in der Naturwissenschaft, in der Physik, in der Chemie, in der Astronomie, da wo man die Dinge ganz genau berechnen kann. Ja, da gibt es Gewissheit. Aber in Glaubensdingen, Gewissheit, das passt doch nicht zusammen. Das ist ja wie eine runde Ecke, wie die Quadratur des Kreises. Das passt nicht. Und so

uns irgendwo weh, dann gehen wir doch zum Arzt und sagen, Herr Doktor, machen Sie bitte eine Röntgenaufnahme. Nein, machen Sie Computertomographie, Kernspintomographie. Man will wissen, ob da irgendetwas nicht in Ordnung ist. Oder jemand tritt eine neue Stelle an in einer Firma. Er will vorher genau wissen, wie viel Gehalt oder Lohn, wie viel Urlaub, wie viel Sozialleistungen. Keiner tritt eine Stelle an und sagt, ach, die im Personalbüro, die werden das alles schon richtig machen, sondern man will vorher Gewissheit. Noch ein Beispiel. Ein junger Mann verliebt sich in ein junges Mädchen. Sowas soll ab und zu vorkommen. Und eines Tages fragt er seine Angebetete, sag mal, willst du meine Frau werden? Und sie antwortet, jein. Glaubt ihr, dass er dann glücklich sein wird? Der will ein klares Ja oder ein klares Nein. Mit einem Jein kann der gar nichts anfangen. Wenn jemand auf Russisch übersetzt, hat er vielleicht jetzt ein Problem gehabt. Danjet, ja, Jein, so kann man vielleicht sagen. Gut, also wir sehen, wir wollen auf allen Gebieten unseres Lebens Gewissheit haben, aber ist das nicht seltsam und eigenartig? Gott gegenüber, wo wir einmal die nie endende Ewigkeit verbringen, da begnügen wir uns mit Ungewissheit oder sogar mit Unheilsgewissheit. Manche wissen ganz genau, dass sie sofort in der Hölle wären, wenn sie sterben würden, weil sie sich nie bekehrt haben, weil sie das Evangelium nie für sich angenommen haben. Manche wissen das ganz genau und leben trotzdem weiter und ändern nichts daran. Aber ich glaube, dafür sind diese Tage gewesen, dafür ist diese Botschaft jetzt, damit wir etwas ändern. So sollten wir keine Gewissheit haben. Ich darf Ihnen sagen, die Bibel können wir aufschlagen, wo wir wollen, überall hatten die Männer und Frauen der Bibel Gewissheit, schon im Alten Testament und erst recht im Neuen, was nach der Zeit Jesu geschrieben wurde. Überall, so wie dieser Apostel Johannes, der geschrieben hat, das habe ich euch geschrieben, damit ihr wisst. Und so wollen wir 4 Fragen stellen und sie hoffentlich auch beantworten. Erste Frage, worauf gründet sich die Gewissheit der Männer und Frauen in der Bibel? Gewissheit braucht doch eine Grundlage. Und die Antwort ist natürlich, auf Tatsachen, auf Fakten, auf Vermutungen kann keine Gewissheit gründen. Die muss auf Fakten, auf Tatsachen gründen. Und ich darf Ihnen mal ein paar solche Tatsachen nennen. Zum Beispiel, Jesus Christus ist Gottes Sohn. Ja, ich weiß, das sehen nicht alle so. Manche denken, ja, er war schon ein besonderer Mensch. Vielleicht ein ganz besonders humanistischer, ein Edelmensch, aber doch nicht Gottes Sohn. Nun, da sagt Johannes zu, wenn wir das Zeugnis von Menschen annehmen, über Jesus. Menschen machen sich seit 2000 Jahren Gedanken über ihn. Ich erwähnte es schon, die Theologen, die Historiker, die Philosophen, die Psychologen, alle denken nach. Aber wenn wir das Zeugnis von Menschen annehmen, dann haben wir doch nur eine Menschenmeinung. Sogar Rudolf Augstein hat ein Buch über Jesus geschrieben. Albert Schweitzer hat ein Buch über Jesus geschrieben. Viele haben schon irgendetwas geschrieben, auch Artikel und Berichte in Zeitungen. Aber das nützt doch nichts. Johannes schreibt, wenn wir das Zeugnis von Menschen über Jesus annehmen, Gottes Zeugnis ist größer. Und er hat Zeugnis gegeben von seinem Sohn. Und da denke ich besonders an diese Begebenheit, als Jesus zur Taufe ging am Jordan, um sich von Johannes dem Täufer taufen zu lassen. Da kam eine Stimme vom Himmel, die sagte, dies ist mein lieber Sohn, an dem ich wohlgefallen habe. Das ist Gottes Zeugnis. Da hat Gott vom Himmel geredet und bestätigt, dass er uns seinen Sohn gesandt hat. Nicht einen Religionsstifter, sondern seinen Sohn. Und ich bitte Sie, nehmen Sie das Zeugnis Gottes an. Das ist wichtiger als was irgendwelche Menschen, und wenn sie es noch so gut gemeint haben, zusammengeschrieben haben. Zweite Tatsache, die wir glauben können, auf die sich unser Glaube und die Gewissheit gründen kann, Jesus Christus lebte ein unvergleichliches Leben.

Nun sagen Sie, was war an seinem Leben unvergleichlich? Es hat doch auch schon andere gegeben, die ein sehr beeindruckendes und vorbildliches Leben geführt haben. Aber der große Unterschied ist, Jesus Christus war ohne Sünde. Er war nie auf der Verliererstraße. Er unterlag nie dem Fallgesetz der Sünde, das in deinem und meinem Leben oft so mächtig ist. In ihm, können wir sagen, war die Sogkraft der Hölle aufgehoben. Er wurde nie von Eigensucht oder Ehrsucht blockiert. Er kannte keinen Egoismus. Das, was uns allen so zu schaffen macht und die Beziehungen so belastet, wenn Menschen egoistisch sind, er war immer für die anderen da. Selbst im Sterben half er noch dem mitgekreuzigten Verbrecher. Er dachte an seine Mutter unter dem Kreuz, an den Hauptmann, dem die Augen aufgingen. Sogar im Sterben war er noch für die anderen da. Er hat wirklich ein vollkommenes Leben geführt. Und hier sehen wir die Aussage, die er selbst macht, als seine Feinde vor ihm standen. Er fragte sie, wer von euch kann mir eine Sünde nachweisen? Und sie mussten verstummen, sie konnten es nicht. Es wird an vielen Stellen im Neuen Testament bestätigt und bezeugt, dass Jesus Christus ohne Sünde war. Und er musste ohne Sünde sein, sonst hätte er uns nicht erlösen können. Aber das wäre noch zu wenig gewesen, um einen einzigen von uns in den Himmel zu bringen. Es musste eine dritte Tatsache hinzukommen. Jesus Christus ist auch unvergleichlich gestorben. Und da ist jetzt vielleicht für den einen oder anderen eine Stolperschwelle. Wieso ist er unvergleichlich gestorben? Es hat doch immer wieder Menschen gegeben in der Geschichte, die irgendwie heldenhaft, imponierend oder heroisch gestorben sind. Sokrates, der wurde ähnlich wie Jesus zum Tode verurteilt. Er brauchte nicht gekreuzigt werden, aber er musste den Giftbecher nehmen und trinken, weil er die griechischen Götter gelästert hatte, Zeus und wie die alle heißen. Und dann nahm er den Giftbecher, leerte ihn in einem Zug und als er schon das Gift im Bauch hatte, diskutierte er noch mit seinen Freunden über die Unsterblichkeit der Seele, bis er vom Stuhl sank und dahinschied. Ist das kein heldenhafter Tod? Kein imponierender Tod eines Heiden, Sokrates? Wie kann ich sagen, Jesus sei unvergleichlich gestorben? Nach dem Zeugnis des Neuen Testaments, vor allem des Hebräerbriefs, ist Jesus gar nicht so heldenhaft gestorben, sondern mit viel Geschrei und Tränen. Golgatha, meine lieben Freunde, das war keine Matthäus-Passion, wie sie in der Passionszeit in Bielefeld in großen Kirchen meinetwegen aufgeführt wird oder an anderen Orten. Das war auch kein Oberammergau. Wenn dort in diesem bayerischen Passionsspielort alle 10 Jahre diese Passionsspiele aufgeführt werden, wenn das so ein Dorfschauspieler für 20 Minuten ans Kreuz gebunden wird, dann steigt er nachher runter vom Kreuz und geht in seine echte bayerische Kneipe und zapft echtes bayerisches Bier. Das ist Oberammergau. Aber Golgatha, das war kein Oberammergau. Jesus ist qualvoll verröchelt in Sonnenglut, mit Nägeln in seinem zerschundenen Leib, mit Fliegen, die durch seine Wunden gekrochen sind. Und die Bibel sagt, da war nur eine jammervolle Gestalt, vor der alle Umstehenden ihr Angesicht verborgen haben. Das war Golgatha. Da hat Gott die Sünde gerichtet an seinem eigenen Sohn. Deine und meine Sünde auch. Und darum ist Jesus Christus unvergleichlich gestorben. Weil es gibt immer wieder Menschen, die werden irgendwie mit dem Sterben fertig. Das gibt es auch hier in Bielefeld. Menschen kriegen eine schwere Krankheit, machen nicht viel Aufsehen und dann gehen sie dahin. Aber Jesus ist eben dort am Kreuz nicht nur mit dem Sterben fertig geworden, sondern mit dem Tode. Das ist unendlich viel mehr. Die Bibel sagt, er hat den Tod besiegt, den letzten Feind. Und darum war sein Sterben unvergleichlich. Aber ich muss sagen,
Auch das hätte immer noch nicht genügt, um einen einzigen von uns aus den Klauen Satans zu entreißen und in den Himmel zu bringen. Das wäre immer noch zu wenig gewesen. Es musste eine vierte Tatsache hinzukommen: Jesus Christus ist auch unvergleichlich auferstanden. Und ich habe es schon mal angedeutet an einem der Abende, Jesus selbst hat andere Leute zurück ins Leben geholt. Die Tochter des Jairus, den Jüngling von Nain, den Lazarus, der schon 4 Tage tot war. Die kamen aber alle zurück in ihr altes Leben. Die mussten irgendwann noch einmal sterben. Allein Jesus ist nach vorne auferstanden, in eine neue Existenzwirklichkeit. Und wir wollen unterstreichen, er ist nicht im Glauben, in der Einbildung seiner Jünger auferstanden, sondern gegen den Glauben seiner konsternierten Jünger. Die waren ganz durcheinander, ist er auferstanden und die brauchten mehrere Extra-Offenbarungen, bis sie es endlich begriffen hatten. Und Paulus schreibt 20 Jahre nach dem Tod Jesu im 1. Korintherbrief, dass Jesus einmal mehr als 500 Menschen auf einmal erschienen ist, von denen mehr als die Hälfte damals noch lebten, das heißt mehr als 250 Augenzeugen, die den Auferstandenen gesehen hatten. Und darum glauben wir nicht irgendwelchen Märchen oder Mythen oder Geschichten, sondern das sind biblische Fakten, geschichtlich nachprüfbar und gut belegt, und es ist vernünftig, daran zu glauben. Und ich möchte Sie bitten, glauben Sie nicht unbedingt den Dingen, die Sie in der Zeitung lesen. Nicht alles ist falsch, was Zeitungen schreiben. Bitte, da wollen wir fair sein. Glauben Sie nicht alles, was in Medien gebracht wird, auch nicht, was im Internet kursiert. Sie müssen einfach wissen, die öffentliche Meinung ist meistens gegen Gott gerichtet. Meistens. Das ist doch nicht schwer zu erkennen. Und darum müssen wir vorsichtig sein, was so öffentlich kolportiert wird. Wir sollten zur Quelle gehen, zur Bibel, zum Wort Gottes. Und da ist es bezeugt, und das kann man glauben, auch das, was Johannes hier geschrieben hat. Nun stellen wir die zweite Frage. Wie gelange ich zu dieser Gewissheit? Alles, was wir eben aufgezählt haben, diese 4 Tatsachen, die sind vor 2000 Jahren auf einem anderen Kontinent passiert, im vorderen Orient. Wie kommt das heute im Atom- und Computerzeitalter in mein Leben? Und da muss ich zunächst sagen, für wahr halten genügt nicht. Sie können das alles für wahr halten. Dann haben Sie eine Lehre mit EH geschrieben oder ein Glaubensbekenntnis, vielleicht sogar ein Dogma, eine Religion, aber noch lange keinen lebendigen Glauben. Darf ich Ihnen etwas Trauriges verraten? Ich konnte vor 45 Jahren mit einem Whiskyglas in der Hand an der Theke meiner Stammkneipe stehen und im angetrunkenen Kopf habe ich das gegenüber meinen Freunden verteidigt und habe gesagt, doch, ich glaube, dass die Bibel Gottes Wort ist. Ich glaube, dass Jesus für mich gestorben und auferstanden ist. Ich habe das nie angezweifelt, selbst in der Zeit nicht. Glaubte ich das schon. Aber das war mehr ein Fürwahrhalten. Das hat mein Leben überhaupt nicht verändert. Im Gegenteil, das sprach diametral entgegen mein Leben. Und darum, bitte, das ist zu wenig, wenn Sie das für wahr halten. Es muss in Ihr Leben kommen und es muss ein Herrschaftswechsel stattfinden. Schauen Sie, was Johannes schreibt. Er sagt, wer den Sohn hat, der hat das Leben, und wer den Sohn Gottes nicht hat, der hat das Leben nicht. Der Sohn muss in unser Leben kommen, er selbst, er bringt diese Gewissheit mit. Ohne ihn kann man diese Gewissheit nicht haben. Das geht nicht. Wer den Sohn hat, der hat das Leben. Auf diesen kurzen Nenner bringt Johannes hier die Botschaft. Und er fügt in seinem Evangelium hinzu, wie viele ihn aber aufnahmen, denen gab er das Recht oder die Legitimation, seine Kinder zu werden, Gottes Kinder zu werden. Schauen Sie, wir sind alle geliebte Geschöpfe von dem Augenblick unserer Zeugung und Geburt an. Wir sind geliebte Geschöpfe Gottes. Aber ein Kind Gottes ist nur derjenige, der Jesus Christus in sein Leben aufgenommen hat, als Herrn und Retter.
Ich erwähnte bereits Werner Gitt. Werner Gitt hat hier in Bielefeld schon oft Vorträge gehalten und ich darf hier ein Beispiel von ihm zitieren. Vielleicht haben Sie es schon mal gehört. Da sehen wir einen Riesenfrachter, ein ganz großes Containerschiff mit Tausenden von Containern an Bord. Nehmen wir an, das ist aus China gekommen. Und der Kapitän hat es tausende Meilen über die See, über die offenen Meere gesteuert. Und die Ladung soll in Hamburg gelöscht werden. Und dann fährt dieses große Schiff nur bis zu einem bestimmten Punkt vor Hamburg. Und da bleibt es stehen. Und dann kommt ein kleines Schiff, der Lotse. Und dann wird eine Strickleiter runtergelassen. Das geht noch genauso wie vor 100 Jahren. Und der Lotse geht an Bord. Und dann kommt ein Augenblick, der wird in der Fachsprache Kommandowechsel genannt. Der Kapitän muss von der Brücke, er muss Platz machen. Er muss die Kommandobrücke dem Lotsen übergeben. Denn der kennt den Hamburger Hafen wie seine Westentasche und der steuert dann das große Schiff genau an dem Platz, wo die Ladung gelöscht wird. Leuchtet uns allen ein. Der Lotse übernimmt das Kommando über diesen riesen Containerfrachter oder über den Ölfrachter oder was es sein mag. Und das ist ein sehr gutes Bild für eine echte Bekehrung, meine lieben Freunde. Da muss ein Herrschaftswechsel geschehen. Jesus Christus will der Kapitän deines Lebens werden, nicht der Matrose, der da in der Kombüse die Kartoffeln schält oder das Deck schrubbt, sondern er will der Kapitän werden, der Herr. Im Neuen Testament steht 522 Mal, dass Jesus Christus der Herr ist. Einmal hätte schon genügt, aber Gott hat es uns 522 Mal aufschreiben lassen. Er ist der Kyrios. Das ist das griechische Wort, das hier verwendet wird für Herr. Kirche kommt übrigens von diesem Wort, Kyrios. Und die Frage ist, ob er auch in deinem Leben der Herr ist. Darf ich die Erwachsenen fragen, ist Jesus Christus Herr in ihrem Leben? Darf ich die Kinder und die Jugendlichen fragen, ist er wirklich Herr in deinem Leben? Diese Frage ist eminent wichtig. Wir müssen sie ehrlich beantworten. Also, wenn es diesen Herrschaftswechsel gegeben hat, wenn Jesus Christus in unser Leben gekommen ist, wenn wir gesagt haben wie Paulus, Herr, was willst du jetzt, dass ich tue? Ich will dir folgen, ich will dir gehorchen, du bist der Herr, ich will so leben, wie es dir wohlgefällt, ich will alles dran setzen, mein Leben dir zur Ehre zu gestalten. Dann ist ein Mensch Christ geworden, wenn das passiert ist, dass ich runter vom Thron und Christus der Herr geworden ist. Nun stellen wir noch zwei Fragen und wir sprechen mal besonders diejenigen an, die einen solchen Herrschaftswechsel erlebt haben, die Jesus Christus als Herrn und Retter aufgenommen haben. Ob das in den letzten Tagen war oder im letzten Jahr oder schon vor 30 oder 50 Jahren, spielt keine Rolle. Wir wollen uns erinnern, wir wollen keinen historischen Glauben haben von irgendwann, sondern einen lebendigen, einen aktuellen, einen frischen. Unser Glaube soll nicht älter werden als eine Stunde, sagte ich gestern Abend. Und wir fragen, was bestätigt die Gewissheit? Da muss ich wieder zuerst verneinend sagen, nicht das Gefühl. Bitte nicht auf das Gefühl bauen. Auf keinen Fall. Warum nicht? Weil Gefühle zwar eine schöne Sache sind, aber die begründen nichts. Und vor allem in den Krisen unseres Lebens gehen die Gefühle baden. Da lösen die sich auf wie der Nebel. Da bleibt nichts von übrig. Stellen Sie sich vor, Sie sitzen jetzt in dieser Veranstaltung. Die jungen Leute haben so wunderbar gesungen und es ist so eine schöne Atmosphäre und die Botschaft wird verkündigt. Aber stellen Sie sich vor, heute Abend würden Sie noch Zahnschmerzen bekommen. Ich sage Ihnen, das schönste und frömmste Gefühl wird über alle Berge sein. Sie werden nur noch ein Gefühl haben, ein Schmerzgefühl. Nichts anderes wird übrig bleiben. Und darum, Gefühle gehen in den Krisen unseres Lebens baden, während Glaube und Gewissheit in Krisensituationen sogar noch wachsen können und triumphieren können. Wie anders hätten jene Märtyrer,
die im Baltikum, im ehemaligen Lettland, Estland, Litauen, ich weiß nicht, wo es war, man sagt im Baltikum, da wurden sie um ihres Glaubens willen zur Hinrichtung geführt in der Sowjetzeit. Und dann haben sie ihren Henkern zugerufen, grüßt uns die Sterbenden, wir gehen ins Leben. Glauben Sie, das wäre ein frommes Gefühl gewesen? Niemals. Die Gefühle waren über alle Berge. Das war felsenfeste Gewissheit, die sogar angesichts des Todes triumphieren konnte. Das ist der Unterschied. Und darum bitte, bauen Sie nicht auf die Gefühle. Wir fühlen uns mal so und mal so. Die Gefühle, die sind wetterwendisch. Sondern unsere Gewissheit, die muss doch auf eine viel bessere Grundlage gebaut sein, nämlich auf das Wort Gottes. Können Sie sich erinnern, dass ich diesen Vers eben zweimal vorgelesen habe? Ich habe gefragt, ob ich ihn nochmal wiederholen darf. Schauen Sie, Johannes schreibt, solches habe ich euch, den ersten schlichten Christen des ersten Jahrhunderts, geschrieben, die ihr an den Namen des Sohnes Gottes glaubt. Wozu? Damit ihr wisst, dass ihr das ewige Leben habt, die ihr an den Namen des Sohnes Gottes glaubt. Ihr sollt es wissen. Geschrieben, damit ihr wisst. Da ist mir mal Folgendes aufgefallen. Mir wurde bewusst, dass wir alle wichtigen Dinge unseres Lebens schriftlich bekommen. Als wir geboren wurden, bekamen wir eine Geburtsurkunde. Nicht wir, aber unsere Eltern. Als wir geheiratet haben, alle von uns, die verheiratet sind, bekamen wir eine Heiratsurkunde. Als wir ein Grundstück gekauft haben, bekamen wir eine Grundstücksurkunde. Und jetzt verrate ich Ihnen was. Wenn wir sterben, kriegen wir sogar eine Sterbeurkunde. Dann gibt man es uns schriftlich, dass wir eben gestorben sind. Ja, nicht uns, aber vielleicht unseren Nachkommen. Wir sehen, von Anfang bis Ende kriegen wir alle Dinge schriftlich. Und Gott hat es uns schriftlich gegeben. In seinem Wort, in der Heiligen Schrift. Gott hat es niederschreiben lassen, inspiriert durch seinen Geist. Geschrieben, damit ihr wisst. Nun muss ich Ihnen eine Beobachtung weitergeben. Ich komme ein bisschen herum in unserem Land, auch in den Nachbarländern. Letztes Jahr durften meine Frau und ich in Südamerika Dienst tun, in Argentinien und Uruguay. Wir waren auch schon in Mittelasien. Wir kommen ein bisschen herum in dieser Welt und wir machen überall die gleiche Beobachtung. Dort, wo Menschen ihre Bibel lieben, ihre Bibel fleißig lesen, ihrer Bibel vertrauen und ihre Wurzeln senken in das geschriebene Wort der Bibel, da bekommen diese Menschen Heilsgewissheit und diese Gewissheit wird immer und immer wieder gestärkt durch das Wort Gottes. Sie lesen die Bibel, sie können mal angefochten werden, sie können mal ins Wanken kommen, aber dann lesen sie irgendwo in der Bibel und sagen, danke Herr, hier steht es, ich bin so froh, dass dein Wort die Wahrheit ist. Christen sind Bibelchristen, die vertrauen auf das Wort Gottes und sie leben mit ihrer Bibel. Wenn man uns die Bibel wegnehmen würde, man würde uns schier den Boden unter den Füßen wegziehen. Wir leben mit der Bibel und in dieser letzten Zeit, in der wir immer mehr hineingehen, müssen wir solche Bibelchristen sein, sonst werden wir nicht durchkommen. Aber ich lerne auch manchmal andere Christen kennen. Die gehen sehr großzügig mit der Bibel um, gucken da nur alle 3-4 Wochen mal rein. Und wenn das Kapitel zu lang ist, dann lesen sie lieber nur einen Vers aus dem Losungsbuch oder wo immer vom Kalenderblatt. Und ihr lieben Freunde und meine lieben Brüder und Schwestern, das kann eine Weile gut gehen. Solange wir nicht in schwere Krisen kommen, kann man auch mit so einem oberflächlichen Glauben jahrelang unter Umständen durchkommen. Aber wehe uns, wir kommen in eine wirkliche existenzielle Krise, eine Krankheitskrise oder Verlustkrise. Dann geht's uns so wie diesem Mann. Da bekam ich einen Anruf. Ich lebe ja in Hessen in der Nähe von Fulda. Da bekam ich einen Anruf aus Süddeutschland, aus einer Großstadt. Und da war eine Frau dran und sagte ganz aufgeregt, Wilfried, du musst kommen. Mein Mann, bei dem wurde ein Gehirntumor festgestellt und der ist ins Krankenhaus gekommen, der ist ganz angefochten, bitte komm, er hat gebeten, dass du kommst. Da bin ich mit Blaulicht
darunter nach Süddeutschland gefahren und da fand ich einen Mann vor, der war aber sowas von durch den Wind. Der hatte jahrelang in solchen Veranstaltungen gesessen, Sonntag für Sonntag und in Bibelstunden auch noch. Aber sein Glaube war offensichtlich nicht wirklich gegründet im Wort. Er war sowas von angefochten, da war überhaupt nichts mehr da, kein Boden unter den Füßen. Liebe Freunde, bitte verstehen Sie das nicht falsch. Ich hatte noch nie einen Gehirntumor. Ich weiß nicht, wie man sich in einer solchen Situation fühlt. Ich will den Mund nicht so voll nehmen. Und doch möchte ich hoffen, und eigentlich bin ich überzeugt davon, dass wir auch in solchen Situationen gegründet sein können, in dem Wissen, ich bin geliebt bei Gott, ich bin angenommen bei Gott, er trägt mich auch hier durch. Und wenn ich daran sterben werde, wenn ich von der Operation nicht aufwachen werde, dann werde ich zu ihm nach Hause gehen. Das ist das Schlimmste, was mir passieren kann. Und das Schlimmste ist in Wirklichkeit das Schönste. Also, ich hoffe, dass wir in unserem Glauben gegründet sind im Wort Gottes. Denn Gefühle werden in solchen Krisen nicht mehr helfen. Die werden nicht da sein. Die werden sich aufgelöst haben. Geschrieben, damit ihr wisst. Und ich muss noch etwas erwähnen, was unsere Gewissheit auch immer wieder stärken und bekräftigen kann, bestätigen kann. Das ist der Heilige Geist. Denn Sie müssen wissen, Wort und Geist gehören immer zusammen. Jesus hat einmal gesagt, meine Worte sind Geist und Leben. Das ist das Besondere an der Bibel, am Wort Gottes. Wenn wir sie lesen und hören, der Geist macht sie lebendig. Und sie redet zu unserem Herzen und sie stärkt uns und sie korrigiert uns und sie gibt uns Trost und Hilfe im Alltag. Darum möchte ich Sie sehr ermutigen, treu Ihre Bibel zu lesen. Seien Sie Bibelchristen oder werden Sie Bibelchristen. Unbedingt. Meine Frau und ich, wir sind beide seit 40 Jahren im Glauben unterwegs. Und wir können alle beide bezeugen, dass wir ohne Ausnahme jeden Tag unsere Bibel gelesen haben. Das ist keine Leistung, überhaupt nicht. Das ist große Gnade. Wenn ich in der Intensivstation gelegen wäre, da hätte ich keine Bibel lesen können. Oder in irgendeinem Gefängnis, wo man mir die Bibel weggenommen hätte. Aber ich konnte jeden Tag meine Bibel lesen. Und solange ich Augenlicht habe und Freiheit, die Bibel zu lesen, will ich das gerne weiter tun. Machen Sie das auch. Aber jetzt zurück zu dieser Aussage. Sein Geist gibt Zeugnis unserem Geist, dass wir Gottes Kinder sind. Wie macht das der Heilige Geist? Er nimmt ein Wort der Schrift, er nimmt ein Bibelwort und senkt uns das in das Herz. Ich hatte eine Tante, genauer gesagt war es sogar meine Patentante, und die war über 70 Jahre schon im Glauben und inzwischen über 90 Jahre alt. Und dann besuchte ich sie einmal in Niedersachsen, in Wolfenbüttel, in einem Altersheim. Und dann sagte sie zu mir, Wilfried, ich bin so angefochten. Ich weiß gar nicht, ob es mir reicht, ob ich in den Himmel kommen werde. Nach 70 Jahren Leben mit Jesus war sie auf einmal so angefochten. Ihr Lieben, im Alter kann es sein, unsere Kräfte nehmen ab. Es kann auch sein, wir haben Hormonumstellungen und all diese Dinge. Und auch da kann so etwas herkommen. Ich weiß es nicht, wo der Grund war, aber ich durfte dann meiner Tante sagen, Tante, schau mal, was hier steht, Jesaja 43, Vers 1. Ich habe es ihr aufgeschrieben mit großen Buchstaben und habe es ihr vorgelesen aus meiner Bibel und ihr dann aufgeschrieben. Da steht, fürchte dich nicht, ich habe dich erlöst, ich habe dich bei deinem Namen gerufen, du bist mein, du gehörst mir. Das sagt Gott einmal zu seinem Volk Israel. Aber der Heilige Geist kann jedes Wort der Bibel, auch aus dem Alten Testament, nehmen und in unser Herz senken und uns damit unsere Gewissheit bestätigen. So war es bei meiner Tante. Die war wieder ganz fröhlich danach und freute sich daran, an ein Kind Gottes zu sein. Sehen Sie, der Heilige Geist, der flattert nicht irgendwie so durch die Gegend, wenn ich das so salopp sagen darf, sondern der kommt im Wagen des Wortes, er gebraucht ein Bibelwort und spricht uns das zu und schon ist unsere Seele wieder beruhigt wie ein Kind auf dem Schoß seiner Mutter.
Und noch ein letztes will ich nennen bei diesem Punkt. Auch durch die Veränderung meines Lebens kann ich Bestätigung meiner Gewissheit bekommen. Denn der Apostel Paulus schreibt, wenn ich das hier ergänzen darf, daher, wenn jemand in Christus ist, so ist er eine neue Schöpfung. Das Alte ist vergangen, siehe, Neues ist geworden. Wenn ein Mensch Christ geworden ist, wenn Christus in sein Leben gekommen ist, dann wird sich sein Leben verändern. Bei solchen, die schon immer fromm und brav im Elternhaus waren und in der Gemeinde mitgegangen sind, da wird dieser Kontrast nicht so krass sein. Da wird man nicht so einen großen Unterschied merken. Man wird einen Unterschied merken, aber er wird nicht so groß und so augenfällig sein. Die natürlich, die in allen Sünden gelebt haben, so Sauf- und Diskothekenbrüder und so weiter, die rumgehurt haben, bei denen wird natürlich der Unterschied viel deutlicher und leichter sichtbar sein. Aber es wird einen Unterschied geben. Und ich werde jeden Tag nicht mehr vergessen, ich bin hier in Nordrhein-Westfalen zum Glauben gekommen. Ich war schon verpflichtet bei der Luftwaffe auf 12 Jahre. Ich war auf einem NATO-Fliegerhorst in Nörvenich in der Nähe von Düren. Dort durfte ich mich bekehren. Zwischen betrunkenen Soldaten auf dem Fliegerhorst kam ich zum Glauben. Und einige Zeit später merkten meine Kameraden, dass mit mir irgendwas passiert war. Und dann einmal kam einer und sagte zu mir, Block, da redet man sich immer so liebevoll mit Nachnamen an, ja? Block, was ist denn mit dir passiert? Ich kenne dich gar nicht mehr wieder. Und ich bin in mein Zimmer gegangen und ich schäme mich nicht, ihnen zu bekennen. Da sind mir ein paar Tränen hier über die Wangen gelaufen, weil mein Kamerad gesagt hat, er kennt mich nicht mehr wieder. Das war für meinen jungen Glauben so eine Bestätigung und so eine Freude. Ich hätte wirklich zerbersten können vor Freude. Und so ist es auch in unserem Leben. Wenn man Jesus Christus aufgenommen hat, da wo er einkehrt, da kehrt er auch manchmal aus, und zwar mit eisernem Besen. Da verändert man sich, aber bitte von innen nach außen. Wenn sich da jemand bekehrt hat, dann müssen wir nicht gleich kommen und an dem rumdoktern und sagen, jetzt geh mal zum Friseur und jetzt zieh dir mal was anderes an und so. Das wird ihm der Heilige Geist schon zeigen. Da muss man auch ein bisschen Geduld haben. Und ich kann es so sagen, gottlose Leute, die nie die Hände falten konnten, die immer nur Fäuste geballt haben, sie lernen, die Hände zu falten und zu beten, wie Kinder Gott im Vertrauen zu bitten. Lieblose Leute, die immer schnell fertig waren mit anderen, immer sofort die Beziehungen abgebrochen haben, sie lernen zu lieben und in versöhnten Beziehungen zu leben. Geizige Leute, die immer einen Krampf in die Hand gekriegt haben, wenn mal so ein Beutel durch die Reihen ging oder irgendwie, wenn eine Sammlung gemacht wurde, dann kriegten sie einen Krampf in die Hand. Sie lernen, die Hände zu öffnen und zu geben für die Notleidenden in dieser Welt und auch zur Verbreitung des Evangeliums mit beizutragen, mit dem, was Gott ihnen anvertraut hat, an materiellen Mitteln. Und gebundene Leute, die gebunden waren an Nikotin, an Alkohol, an Tabletten, an Speed und Ecstasy und solche Dinge oder auch an Pornografie. Sie werden frei, nicht immer schlagartig, nicht immer auf Knopfdruck. Das kann auch ein langer Kampf noch sein, aber sie werden frei. Und denn der Herr Jesus Christus hat versprochen, wenn euch nun der Sohn frei macht, dann seid ihr recht frei. Er kann wirklich frei machen, auch von den verborgenen Dingen, von Stolz, von Rechthaberei, von anderen Dingen, die uns das Zusammenleben so schwer machen. Also wir sehen, wo er einkehrt, da kehrt er aus. Menschen tun rechtschaffene Frucht der Buße. Sie trennen sich auch von allem, was Gott nicht gefällt. Manche müssen auch mal im Kleiderschrank aufräumen und manche auf ihrer Festplatte vom Computer und manche müssen Buddha-Statuen entsorgen und Tarotkarten. Und da kann's mal richtig zur Sache gehen, ja? Wenn Gott uns zeigt, was ihm nicht gefällt, dann sollten wir uns von diesen Dingen trennen und ihm die Ehre geben. Unser Leben wird von innen nach außen umgestaltet durch die Kraft des Heiligen Geistes. Und ich hoffe,
Davon sieht man etwas in unserem Leben. Auch diejenigen, die sich jetzt in diesen Tagen aufgemacht haben, die Jesus Christus ihr Leben anvertraut haben, ob hier in Bielefeld oder irgendwo, wo sie uns gehört haben, ich möchte ihnen Mut machen, jetzt Christus Raum zu geben in ihrem Leben und dem Heiligen Geist Raum zu geben in ihrem Leben, sich von Dingen zu trennen, die Gott nicht gefallen, aber die Dinge zu tun und einzuüben, die ihnen helfen auf dem Weg und vor allen Dingen sich einer guten Gemeinde oder Gemeinschaft von Gläubigen anzuschließen, wo sie wachsen können. Wir stellen noch eine letzte Frage und das wird kurz sein. Was vernebelt die Gewissheit? Eben haben wir gesehen, was unsere Gewissheit bestätigen und stärken und fördern kann. Aber es gibt auch Dinge, die könnten sie vernebeln oder sogar versuchen zu rauben. Denn der Teufel ist ein böser Teufel, hat Martin Luther einmal zu Recht gesagt. Und er will uns nicht nur ein bisschen ärgern, er will uns die Seligkeit rauben. Er hat auch Petrus versucht, durch das Sieb zu schütteln. Aber Jesus hat gesagt, Simon, Simon, ich habe für dich gebeten, dass dein Glaube nicht aufhöre. Und so wollen wir wissen, der Teufel hat sich inzwischen nicht bekehrt. Er ist immer noch derselbe Feind unserer Seelen und er hat großes Interesse daran. Gerade jemand, der einen Anfang gemacht hat, das ganz schnell wieder irgendwie auszulöschen und zu verhindern, dass wir echte Nachfolger und Jünger Jesu Christi werden. Bitte nehmen Sie das ernst. Die Taktik des Teufels ist nicht zu unterschätzen. Klammern Sie sich an Ihren Herrn Jesus Christus und suchen Sie auch die Gemeinschaft mit richtig gestandenen Christen. Das wird Ihnen sehr helfen. Und noch etwas kann uns da sehr, sehr schaden, nämlich bewusste, unvergebene Schuld in unserem Leben. Wenn Christen anfangen, wieder großzügig mit der Sünde umzugehen und vor der Ehe zusammenzuleben, als wäre man verheiratet, oder Steuererklärungen fälschen und Versicherungsanträge und BAföG-Anträge und solche Sachen, oder in unversöhnlichen Beziehungen leben, irgendjemand nicht vergeben wollen und solche Dinge, dann werden sie irgendwann ihre Gewissheit verlieren. Das kann ich Ihnen vorhersagen. Denn der Heilige Geist macht mit keiner Sünde Frieden. Das geht nicht, das passt nicht zusammen. Gewissheit und gleichzeitig am bewusster, offenkundiger Sünde festhalten. Das geht nicht. Sondern wenn wir als Christen versagen, wenn jemand sich bekehrt, ist das ja nicht so, dass er dann bis an sein Lebensende nie mehr sündigen würde. Leider können auch wir Christen versagen, von einem Fehlübereilt werden, straucheln und Dinge tun, die wir gar nicht wollen. Paulus sagt, das Gute, das ich will, tue ich nicht. Und das Böse, das ich nicht will, tue ich. Selbst das kann einem ganz gestandenen Christen passieren. Wenn so etwas ist, dann wollen wir beten, wie Wilhelm Busch, der Pastor in Essen, das einmal gesagt hat. Dann wollen wir im Gebet sagen, Herr Jesus Christus, ich danke dir, dass ich dir immer noch gehöre. Ja, wir haben gesündigt. Wir sind ungehorsame Kinder gewesen. Aber wir gehören ihm immer noch. Als meine Kinder klein waren und sie haben mal irgendwas falsch gemacht, ja, dann haben sie um Vergebung gebeten, aber sie haben nie zu mir gesagt, Papa, darf ich jetzt wieder dein Kind sein? Auf die Idee sind sie nicht gekommen. Sie wussten, sie waren vorher mein Kind und als sie ungehorsam waren, waren sie auch mein Kind und als sie das in Ordnung gebracht hatten, waren sie immer noch mein Kind. Ja, deswegen hat Wilhelm Busch recht, wenn wir beten, Herr Jesus, ich danke dir, dass ich dir immer noch gehöre. Bitte vergib mir diese konkrete Sünde. Das war falsch. Ich habe dein Gebot übertreten. Ich habe dich betrübt. Vergib mir das bitte. Und dann hören wir meistens auf. Aber Wilhelm Busch empfahl, dass wir noch eine dritte Bitte anführen sollten und anfügen, indem wir sagen, Herr Jesus, verändere mich auch. Mach mich frei von diesen Dingen. Ich möchte nicht immer wieder mit derselben Sünde kommen. Aber den sensiblen Seelen unter uns, die mir zuhören, möchte ich sagen, wir dürfen mit derselben Sünde kommen. Wir dürfen kommen. Er wird nie die Geduld verlieren. Und trotzdem hat man doch den Wunsch, man möchte das doch nicht mehr. Und so sind wir da in einer gewissen Spannung.
In der Bibel steht in Sprüche 24, Vers 16, der Gerechte fällt siebenmal und steht wieder auf. Wir könnten sogar sagen, und er steht sofort wieder auf. Wir müssen nicht länger im Unfrieden mit Gott sein, wie es dauert, eine Sünde zu erkennen und vor ihm zu bekennen. Und dann gehen wir fröhlich unseren Weg weiter. Und ich muss ein letztes erwähnen, es wäre lieblos, wenn ich das verschweigen würde. Ich muss das erwähnen, dass auch Depressionen uns vorübergehend oder sogar auf lange Zeit die Heilsgewissheit rauben können. Ich bin kein Arzt, aber ich weiß, dass Depressionen ganz unterschiedliche Ursachen haben können. Wenn es zum Beispiel mit unserer Schilddrüse nicht funktioniert, können wir Depressionen bekommen, Männer oder Frauen, junge oder alte. Es kann körperliche, organische Ursachen haben. Es hat auch manchmal geistliche Ursachen. Es hat manchmal unterschiedliche Ursachen. Aber darüber wollen wir jetzt nicht philosophieren, sondern ich will einfach nur sagen, wenn Depressionen in unser Leben kommen, dann kann es sein, dass wir vorübergehend unsere Heilsgewissheit verlieren, aber doch nicht unser Heil. Das haben wir doch deswegen nicht verloren. Denn der Jesus sagt, meine Schafe hören meine Stimme, und ich kenne sie und sie folgen mir und ich gebe ihnen das ewige Leben und sie werden nimmermehr umkommen und niemand wird sie aus meiner Hand reißen. Das sagt der gute Hirte. Wir können also vorübergehend angefochten werden, wir können sogar die Heilsgewissheit verlieren, aber Jesus sagt, auch da bin ich immer noch der Herr und der gute Hirte und kann da durchbringen. So, nun möchte ich mit einer sehr persönlichen Aussage schließen. Diesen Vortrag schließen. Ich fahre nachher nach Hause, Richtung Süden, und da sind große Baustellen im Moment auf der Autobahn. Überall in ganz Deutschland wird viel gebaut und da ist so Gegenverkehr auf der Autobahn und da platzt einem Auto der Reifen und das kracht in mich rein. Ich kann gar nichts dafür. Oder bei meinem Auto platzt der Reifen. Und ich krache in ein anderes Auto rein und bin auf der Stelle tot. Ich will niemand Angst machen, das wird wahrscheinlich nicht passieren. Aber nimm mir nur mal an, einen Augenblick, es würde passieren. Ja, und dann? Dann stehe ich vor Gott in der Ewigkeit. Dann stehe ich vor dem Schöpfer des Universums. Und er wird mich fragen, Wilfried, warum soll ich dich in meinen Himmel hineinlassen? Es kommen nicht alle in den Himmel. Das singen die Leute zwar an Fasching oder Karneval, wir kommen alle in den Himmel, weil wir so brav sind. Von wegen. Also Gott wird mich fragen, angenommen, du müsstest heute sterben und du stehst vor Gott, warum soll ich dich in den Himmel hineinlassen? Was würde ich antworten? Wirst du dir auch mal eine ehrliche Antwort geben? Was würdest du sagen in dieser Situation? Mein lieber Zuhörer, meine lieben Freunde, Kinder, Jugendlichen, Erwachsenen, Gäste, wer immer mir zuhört, was wirst du Gott antworten? Ich hoffe, jedem ist klar geworden, dass er dann nicht mit irgendwelchen Taufbescheinigungen kommen braucht. Egal, wer dich getauft hat und welche Kirche, noch nie hat eine Taufe einen Menschen gerettet. Keine Form der Taufe rettet einen Menschen. Zeigen Sie mir eine Stelle in der Bibel, wo das steht. Sie werden keine finden. Und wir brauchen auch nicht mit Spendenbescheinigungen kommen, wo wir Spenden gegeben haben. Gut, wenn wir Spenden gegeben haben, aber das öffnet uns den Himmel nicht. Ich mache die Sache kurz, ich kürze ab. Ich sage Ihnen, was wir antworten werden. Gar nichts. Wir werden verstummen. Die Bibel sagt, dass wir auf 1000 Fragen Gottes nicht eine Antwort geben können. Nicht eine. Ich werde dastehen und verstummen. Aber jetzt hören Sie bitte. Ich bin absolut überzeugt, gewiss, dass in diesem Augenblick Jesus, der Sohn Gottes, mein Mittler, mein Bürger, mein Freikäufer, mein Erlöser, zwischen den heiligen Gott und mich, sündigen Menschen, hintreten wird und wird sagen, Vater, was hat er gesündigt? Ich habe alles bezahlt mit meinem Blut. Und dann darf ich mich in diesem Augenblick wie ein Kind in einer Gefahrensituation sich unter dem Mantel der Mutter flüchtet, darf ich in Jesus Christus geborgen dastehen vor Gott? Denn die Bibel sagt, es gibt
keine Verdammnis für die, die in Christus Jesus sind. Die Bibel sagt, Menschen sind entweder in Adam, so sind wir alle geboren worden, in Adam, gefallene Kreaturen, oder sie sind schon in Christus. Und jeder, der Jesus Christus als seinen Herrn und Retter aufgenommen hat, ist in Christus. Und er steht in Christus vor Gott. Und die Bibel sagt, es gibt keine Verdammnis für die, die in Christus Jesus sind. Verstehen Sie bitte, ich berufe mich nicht auf irgendetwas, was ich getan hätte. Ich werde da nicht aufzählen können, aber da habe ich gepredigt und da habe ich gepredigt. Das interessiert Gott nicht, wo wir irgendwo gepredigt oder was Gutes getan haben. Das Werk Jesu Christi, das öffnet uns den Himmel. Das bringt uns dorthin. Nicht irgendetwas, was wir oder andere für uns getan haben. Nur das Werk Jesu Christi. Und darum bitte ich Sie, beantworten Sie sich ehrlich diese Frage. Jetzt in diesem Augenblick, in Ihrem Herzen. Was würden Sie Gott antworten? Können Sie sagen, Vater, ich weiß, dass mein Heiland, der Sohn Gottes, dein Sohn, der Herr Jesus Christus, dass er alles für mich bezahlt hat und ich weiß, ich darf in die Wohnungen, die bereitet sind. Ich könnte ohne diese Gewissheit nicht leben. Das würde mich nicht nur krank machen, das würde mich verzweifeln lassen, wenn ich diese Gewissheit nicht hätte. Und wenn Sie mir zuhören, jetzt in dieser Stunde, und Sie haben diese Gewissheit nicht, ich flehe Sie an, leben Sie nicht weiter ohne die Gewissheit, wo Sie einmal die nie endende Ewigkeit verbringen werden. Sie können heute zu dieser Gewissheit kommen. Gott bietet sie an. Gott gibt sie uns. Er schenkt sie jedem, der seinem Wort vertraut, der ihm beim Wort nimmt und sagt, ja, Herr, ich will auch den Sohn haben. Du hast gesagt, wer den Sohn hat, der hat das Leben.

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Jetzt kommt Kapitel 11. Eine ganz interessante Prophetie über den Herrn Jesus als den guten Hirten. Öffne Libanon deine Tore, und so soll Feuer fressen deine Zedern. Heult ihr Zypressen, denn gefallen ist die Zeder, denn die Herrlichen sind verwüstet. Gemeint sind die herrlichen Bäume. Heult ihr Eichen Basans, denn gefallen ist der unzugängliche Wald. Das ist der Dickichtwald, früher im Altertum im Jordantal unten. Basan, das sind die Golanhöhen und das Gebiet weit darüber hinaus noch. Denn gefallen ist der unzugängliche Wald, Stimme des Wegeschreis der Hirten, denn verwüstet ist ihre Herrlichkeit. Hier haben wir eine Prophetie auf das Jahr 70, wo die Römer das ganze Land Israel erobert haben, in dem Krieg 66 bis 73. Und die Römer haben eine so große Wut auf die Juden gehabt, dass sie nicht nur die Städte zerstört haben, sondern sie haben auch das Land, die Ökologie zerstört, wo sie es konnten. Und zwar nicht nur im Krieg 66 bis 73, der dann endete mit dem Fall von Masada. Die Juden haben ja sich wieder aufgerafft. Und im Jahr 132 gab es unter Kaiser Hadrian nochmals einen Aufstand der Juden, weil ein falscher Messias sie dazu verführt hatte, Bar Kochba. Und dieser Aufstand wurde nochmals von Rom bis ins Jahr 135 so brutal zusammengeschlagen, dass die Römer die Ökologie, sogar die Umwelt verwüstet haben. Und darauf nimmt das Bezug, diese Zedern, die Zypressen, die Eichen Basans, die Fallen, Stimme des Wegeschreis der Hirten. Die Hirten, das sind eben die Führer des Volkes, die völlig verzweifelt sind in diesen beiden Kriegen. Und jetzt kommt Vers 4. So sprach der Ewige zu mir: Weide die Schafherde des Schlachtens, deren Käufer sie schlachten werden und nicht dafür büßen werden. Und deren Verkäufer sprechen: Gepriesen sei der Ewige, dass ich reich werde. Und deren Hirten sie nicht schonen. Jetzt kommt Zacharja in Auftrag. Er soll eine Schafherde, die letztlich zum Schlachten bestimmt ist, weiden. Und das war wieder so eine symbolische Handlung, wie oft Propheten symbolische Handlungen ausführen mussten. Zum Beispiel Hesekiel. Also, weide die Schafherde des Schlachtens. Und dann wird erklärt in Vers 6, denn ich werde die Bewohner des Landes nicht weiterhin schonen. Spruch des Ewigen. Und siehe, ich gebe den Menschen preis, einen jeden in die Hand seines Nächsten und in die Hand seines Königs. Und sie werden das Land verwüsten, aber ich werde nicht retten aus ihrer Hand. Wer symbolisiert diese Schafherde? Das ist das Volk Israel, die Bewohner des Landes. Und Zacharja will diese Schafherde hüten wie ein guter Hirte. Aber diese Schafherde wurde gekauft. Vers 5, deren Käufer sie schlachten werden und nicht dafür büßen werden. Und deren Verkäufer sprechen: Gepriesen sei der Ewige, dass ich reich werde. Wer hat die Juden, das jüdische Volk, so unter den Nagel gerissen? Das waren die Römer, die unter Pompeius im Jahr 63 einmarschiert sind. Übrigens am Yom Kippur. Ein schreckliches Massaker hatten sie unter der Bevölkerung angerichtet.

0: Und Gott sprach zu Jakob:
1: Mach dich auf und zieh nach Bethel und wohne daselbst. Und errichte dort einen Altar dem Gott, der dir erschien, als du flohst vor deinem Bruder Esau.
0: Da sprach Jakob zu seinem Hause und zu allen, die mit ihm waren:
2: Tut von euch die fremden Götter, die unter euch sind, und reinigt euch und wechselt eure Kleider. Und lasst uns aufbrechen und nach Bethel ziehen, dass ich dort einen Altar errichte, dem Gott, der mich erhört hat zur Zeit meiner Trübsal und mit mir gewesen ist auf dem Wege, den ich gezogen bin.
0: Da gaben sie ihm alle fremden Götter, die in ihren Händen waren, und ihre Ohrringe, und er vergrub sie unter der Eiche, die bei Sichem stand. Und sie brachen auf, und es kam ein Gottesschrecken über die Städte, die um sie herlagen, so dass sie den Söhnen Jakobs nicht nachjagten. So kam Jakob nach Luz im Lande Kanaan, das nun Bethel heißt, samt all dem Volk, das mit ihm war. Und er baute dort einen Altar und nannte die Stätte El Bethel, weil Gott sich ihm daselbst offenbart hatte, als er vor seinem Bruder floh. Da starb Deborah, die Amme der Rebekka, und wurde begraben unterhalb von Bethel unter der Eiche. Die wurde genannt die Klageeiche. Und Gott erschien Jakob abermals, nachdem er aus Mesopotamien gekommen war, und segnete ihn und sprach zu ihm:
1: Du heißt Jakob, aber du sollst nicht mehr Jakob heißen, sondern Israel sollst du heißen.
0: Und so nannte er ihn Israel. Und Gott sprach zu ihm:
1: Ich bin der allmächtige Gott. Sei fruchtbar und mehre dich. Ein Volk und eine Menge von Völkern sollen von dir kommen, und Könige sollen von dir abstammen. Und das Land, das ich Abraham und Isaak gegeben habe, will ich dir geben und will's deinem Geschlecht nach dir geben.
0: Und Gott fuhr auf von ihm an der Stätte, da er mit ihm geredet hatte. Jakob aber richtete ein steinernes Mahl auf an der Stätte, da er mit ihm geredet hatte, und goss Trankopfer darauf und begoss es mit Öl. Und Jakob nannte die Stätte, da Gott mit ihm geredet hatte, Bethel. Und sie brachen auf von Bethel. Und als es noch eine Strecke Weges war bis Ephrata, da gebar Rahel. Und es kam sie hart an über der Geburt. Da ihr aber die Geburt so schwer wurde, sprach die Wehmutter zu ihr:
3: Fürchte dich nicht, denn auch diesmal wirst du einen Sohn haben.
0: Als ihr aber das Leben entwich und sie sterben musste, nannte sie ihn Ben-Oni, aber sein Vater nannte ihn Benjamin. So starb Rahel und wurde begraben an dem Wege nach Ephrata, das nun Bethlehem heißt. Und Jakob richtete einen Stein auf über ihrem Grab. Das ist das Grabmal Rahels bis auf diesen Tag. Und Israel zog weiter und schlug sein Zelt auf jenseits von Migdal-Eder. Und es begab sich, als Israel im Lande wohnte, ging Ruben hin und legte sich zu Bilha, seines Vaters Nebenfrau. Und das kam vor Israel. Es hatte aber Jakob 12 Söhne. Die Söhne Leas waren diese: Ruben, der erstgeborene Sohn Jakobs, Simeon, Levi, Juda, Issachar und Sebulon. Die Söhne Rahels waren Josef und Benjamin. Die Söhne Bilhas, Rahels Magd, Dan und Naphtali. Die Söhne Silpas, Leas Magd, Gad und Asser. Das sind die Söhne Jakobs, die ihm geboren sind in Mesopotamien. Und Jakob kam zu seinem Vater Isaak nach Mamre, nach Kirjat Arba, das ist Hebron, wo Abraham und Isaak als Fremdlinge gelebt hatten. Und Isaak wurde 180 Jahre alt, verschied und starb und wurde versammelt zu seinen Vätern, alt und lebenssatt. Und seine Söhne Esau und Jakob begruben ihn.

Dies ist das Geschlecht Esaus, der auch Edom heißt. Esau nahm sich Frauen von den Töchtern Kanaans, Ada, die Tochter Elons des Hethiters, und Oholibama, die Tochter des Ana, des Sohnes Zibons des Horiters, und Basemat, Ismaels Tochter, Nebajots Schwester. Und Ada gebar dem Esau Eliphas, und Basemat gebar Reguel. Oholibama gebar Jeusch, Jalam und Korach. Das sind Esaus Söhne, die ihm geboren sind im Lande Kanaan. Und Esau nahm seine Frauen, Söhne und Töchter und alle Leute seines Hauses, seine Habe und alles Vieh mit allen Gütern, die er im Lande Kanaan erworben hatte, und zog in das Land Seir, hinweg von seinem Bruder Jakob. Denn ihre Habe war zu groß, als dass sie beieinander wohnen konnten. Das Land, darin sie Fremdlinge waren, vermochte sie nicht zu ernähren wegen der Menge ihres Viehs. Daher wohnte Esau auf dem Gebirge Seir. Esau ist Edom. Dies ist das Geschlecht Esaus, von dem die Edomiter herkommen auf dem Gebirge Seir. Und so heißen die Söhne Esaus: Eliphas, der Sohn Adas, der Frau Esaus, Reguel, der Sohn Basemats, der Frau Esaus. Des Eliphas Söhne aber waren diese: Teman, Omar, Zephor, Gatam und Kenas. Und Timna war eine Nebenfrau des Eliphas, des Sohnes Esaus. Die gebar ihm Amalek. Das sind die Söhne von Ada, der Frau Esaus. Die Söhne aber Reguels sind diese: Nahat, Serach, Shamma, Misa. Das sind die Söhne von Basemat, der Frau Esaus. Die Söhne aber von Oholibama, der Frau Esaus, der Tochter des Ana, des Sohnes Zibons, die sie dem Esau gebar, sind diese: Jeusch, Jalam und Korach. Dies sind die Stammesfürsten der Söhne Esaus. Die Söhne des Eliphas, des ersten Sohnes Esaus: der Fürst Teman, der Fürst Omar, der Fürst Zepho, der Fürst Kenas, der Fürst Korach, der Fürst Gatam, der Fürst Amalek. Das sind die Fürsten von Eliphas im Lande Edom und sind Söhne von der Ada. Und dies sind die Söhne Reguels, des Sohnes Esaus: der Fürst Nahat, der Fürst Serach, der Fürst Shamma, der Fürst Misa. Das sind die Fürsten von Reguel im Lande der Edomiter und sind Söhne von der Basemat, der Frau Esaus. Dies sind die Söhne Oholibamas, der Frau Esaus: der Fürst Jeusch, der Fürst Jalam, der Fürst Korach. Das sind die Fürsten von Oholibama, der Tochter des Ana, der Frau Esaus. Das sind Esaus Söhne und ihre Fürsten. Das ist Edom. Die Söhne aber von Seir, dem Horiter, die im Lande wohnten, sind diese: Lotan, Schobal, Zibon, Ana, Dishon, Ezer und Dishan. Das sind die Stammesfürsten der Horiter, Söhne des Seir im Lande Edom. Aber des Lotans Söhne waren diese: Hori und Heman. Und Lotans Schwester hieß Timna. Die Söhne von Schobal waren diese: Alwan, Manahat, Ebal, Shefi und Onam. Die Söhne von Zibon waren Aja und Ana. Das ist der Ana, der in der Steppe die warmen Quellen fand, als er die Esel seines Vaters Zibon hütete. Der Sohn Anas aber war Dishon, und Oholibama war die Tochter Anas. Die Söhne Dishons waren Hemdan, Eschban, Jitran und Keran. Die Söhne Ezers waren Bilhan, Savan und Akan. Die Söhne Dishans waren Uz und Aran. Dies sind die Stammesfürsten der Horiter: der Fürst Lotan, der Fürst Schobal, der Fürst Zibon, der Fürst Ana, der Fürst Dishon, der Fürst Ezer, der Fürst Dishan. Das sind die Fürsten der Horiter nach ihren Stämmen im Lande Seir. Die Könige aber, die im Lande Edom regiert haben, bevor Israel Könige hatte, sind diese: Bela war König von Edom, ein Sohn Beors, und seine Stadt hieß Dinhaba. Und als Bela starb, wurde König an seiner Stadt Jobab, ein Sohn Serachs von Bozra. Als Jobab starb, wurde an seiner Stadt König Husham aus dem Lande der Temaniter.
Als Husham starb, wurde König an seiner Stadt Hadad, ein Sohn Bedads, der die Midianiter schlug auf dem Felde der Moabiter, und seine Stadt hieß Avit. Als Hadad starb, regierte Samla von Masreka. Als Samla starb, wurde Shaul von Rehoboth am Strom König an seiner Stadt. Als Shaul starb, wurde König an seiner Stadt Baal-Hanan, der Sohn Achbors. Als Baal-Hanan, Achbors Sohn, starb, wurde König an seiner Stadt Hadar. Und seine Stadt hieß Pagu und seine Frau hieß Mehetabel, eine Tochter Matretz, die Mesahabs Tochter war. So heißen die Fürsten von Esau nach ihren Geschlechtern, Orten und Namen. Der Fürst Timna, der Fürst Alva, der Fürst Jetet. Der Fürst Oholibama, der Fürst Ela, der Fürst Pinon. Der Fürst Kenas, der Fürst Teman. Der Fürst Mibzar, der Fürst Magdiel, der Fürst Iram. Das sind die Fürsten von Edom nach ihren Wohnsitzen in ihrem Erblande. Das ist Esau, der Stammvater der Edomiter.

0: Jakob aber wohnte im Lande, in dem sein Vater ein Fremdling gewesen war, im Lande Kanaan. Und dies ist die Geschichte von Jakobs Geschlecht. Josef war 17 Jahre alt und war ein Hirte bei den Schafen mit seinen Brüdern. Er war Gehilfe bei den Söhnen Bilhas und Silpas, der Frauen seines Vaters, und brachte es vor ihren Vater, wenn etwas Schlechtes über sie geredet wurde. Israel aber hatte Josef lieber als alle seine Söhne, weil er der Sohn seines Alters war, und machte ihm einen bunten Rock. Als nun seine Brüder sahen, dass ihn ihr Vater lieber hatte als alle seine Brüder, wurden sie ihm Feind und konnten ihm kein freundliches Wort sagen. Dazu hatte Josef einmal einen Traum und sagte seinen Brüdern davon. Da wurden sie ihm noch mehr Feind. Denn er sprach zu ihnen:
1: Hört doch, was mir geträumt hat! Siehe, wir banden Garben auf dem Felde, und meine Garbe richtete sich auf und stand, aber eure Garben stellten sich ringsumher und neigten sich vor meiner Garbe.
0: Da sprachen seine Brüder zu ihm:
2: Willst du unser König werden und über uns herrschen?
0: Und sie wurden ihm noch mehr Feind um seines Traumes und seiner Worte willen. Und er hatte noch einen zweiten Traum, den erzählte er seinen Brüdern und sprach:
1: Ich habe noch einen Traum gehabt. Siehe, die Sonne und der Mond und 11 Sterne neigten sich vor mir.
0: Und als er das seinem Vater und seinen Brüdern erzählte, schalt ihn sein Vater und sprach zu ihm:
3: Was ist das für ein Traum, den du geträumt hast? Soll ich und deine Mutter und deine Brüder kommen und vor dir niederfallen?
0: Und seine Brüder wurden neidisch auf ihn. Aber sein Vater behielt diese Worte. Als nun seine Brüder hingegangen waren, um das Vieh ihres Vaters in Sichem zu weiden, sprach Israel zu Josef:
3: Hüten nicht deine Brüder das Vieh in Sichem? Komm, ich will dich zu ihnen senden.
0: Er aber sprach:
1: Hier bin ich.
0: Und er sprach:
3: Geh hin und sieh, ob's gut steht um deine Brüder und um das Vieh, und sage mir dann, wie sich's verhält.
0: Und er sandte ihn aus dem Tal von Hebron, und er kam nach Sichem. Da fand ihn ein Mann, wie er umherirrte auf dem Felde, der fragte ihn und sprach:
4: Wen suchst du?
0: Er antwortete:
1: Ich suche meine Brüder. Sage mir doch, wo sie hüten.
0: Der Mann sprach:
4: Sie sind von dannen gezogen, denn ich hörte, dass sie sagten: Lasst uns nach Dothan gehen.
0: Da zog Josef seinen Brüdern nach und fand sie in Dothan. Als sie ihn nun sahen von Ferne, ehe er nahe zu ihnen kam, machten sie einen Anschlag, dass sie ihn töteten, und sprachen untereinander:
5: Seht, der Träumer kommt daher.
6: So kommt nun, und lasst uns ihn töten und in eine Grube werfen und sagen, ein böses Tier habe ihn gefressen. So wird man sehen, was seine Träume sind.
0: Als das Ruben hörte, wollte er ihn aus ihren Händen erretten und sprach:
7: Lasst uns ihn nicht töten.
0: Und weiter sprach Ruben zu ihnen:
7: Vergießt nicht Blut, sondern werft ihn in die Grube hier in der Wüste und legt die Hand nicht an ihn.
0: Er wollte ihn aber aus ihrer Hand erretten und ihn seinem Vater wiederbringen. Als nun Josef zu seinen Brüdern kam, zogen sie ihm seinen Rock aus, den bunten Rock, den er anhatte, und nahmen ihn und warfen ihn in die Grube. Aber die Grube war leer und kein Wasser darin. Und sie setzten sich nieder, um zu essen. Indessen hoben sie ihre Augen auf und sahen eine Karawane von Ismaelitern kommen von Gilead mit ihren Kamelen. Die trugen kostbares Harz, Balsam und Myrrhe und zogen hinab nach Ägypten. Da sprach Juda zu seinen Brüdern:
8: Was hilft's uns, dass wir unseren Bruder töten und sein Blut verbergen? Kommt, lasst uns ihn den Ismaelitern verkaufen, damit sich unsere Hände nicht an ihm vergreifen. Denn er ist unser Bruder, unser Fleisch und Blut.
0: Und sie gehorchten ihm. Als aber die midianitischen Kaufleute vorüberkamen, zogen sie ihn heraus aus der Grube und verkauften ihn um 20 Silberstücke den Ismaelitern. Die brachten ihn nach Ägypten. Als nun Ruben wieder zur Grube kam und Josef nicht darin fand, zerriss er sein Kleid und kam wieder zu seinen Brüdern und sprach:
7: Der Knabe ist nicht da, wo soll ich hin?
0: Da nahmen sie Josefs Rock und schlachteten einen Ziegenbock und tauchten den Rock ins Blut und schickten den bunten Rock hin und ließen ihn ihrem Vater bringen und sagen: Diesen haben wir gefunden, sieh, ob's deines Sohnes Rock sei oder nicht.« Er erkannte ihn aber und sprach,
9: »Es ist meines Sohnes Rock. Ein böses Tier hat ihn gefressen, ein reißendes Tier hat Josef zerrissen.«
0: Und Jakob zerriss seine Kleider und legte ein härenes Tuch um seine Lenden und trug Leid um seinen Sohn lange Zeit. Und alle seine Söhne und Töchter kamen zu ihm, ihn zu trösten. Aber er wollte sich nicht trösten lassen und sprach,
9: »Ich werde mit Leid hinunterfahren zu den Toten, zu meinem Sohn.«
0: Und sein Vater beweinte ihn. Aber die Midianiter verkauften ihn in Ägypten an Potiphar, des Pharao Kämmerer und Obersten der Leibwache.

0: 16 Uhr und 30 Minuten.
1: Hallo zusammen. Schön, dass ihr eingeschaltet habt zur Kindersendung von Radio Segenswelle mit Anna Sawatzki. Wir haben heute wieder eine halbe Stunde vollgepackt mit spannenden Geschichten und Liedern zum Mitsingen für euch. Bevor wir mit dem ersten Lied starten, wollen wir gemeinsam mit Gott sprechen. Lieber Gott, danke für die Geschichten, die wir gleich hören. Sei du jetzt bei uns im Studio und segne alle Kinder an den Radios. Amen.

Wärst du gerne reich? Ich meine so richtig reich. Hiob, der Mann aus der Bibel, war der reichste Mann weit und breit. Er lebte im Land Uz und dort gab es niemanden, der so reich war wie Hiob. Er hatte riesengroße Herde an Tieren. 7000 Schafe hatte er, 3000 Kamele, 1000 Rinder und 500 Eselinnen. Und natürlich hatte er viele Knechte, die sich um diese Tiere kümmerten. Hiob ging es gut. Gott hatte Hiob viel Reichtum geschenkt. Und Hiob liebte Gott. Er war Gott dankbar für alles, was er hatte. Für seinen Besitz, aber auch für seine Kinder. Hiob hatte 7 Söhne und 3 Töchter. Hiob liebte Gott und er tat, was Gott gefiel. Er war wirklich gottesfürchtig. Manchmal machte er sich Sorgen, dass seine Kinder gesündigt haben könnten. Die Kinder trafen sich nämlich oft und feierten zusammen. Hiob wusste ja nicht, was dort geschah. Deshalb opferte er nach ihren Festen immer ein Brandopfer für jedes seiner Kinder. Er bat Gott, falls sie gesündigt haben, dann vergib ihnen bitte. So war Hiob. So sehr liebte er Gott. Wie sehr liebst du Gott? Gott hat so viel Gutes für dich getan. Er hat die Welt gemacht, er hat deine Familie gemacht, er hat dich gemacht. Er schenkt dir jeden Tag die Luft zum Atmen. Er sorgt für dich, er liebt dich. Was tust du? Liebst du Gott? Ist dir Gott wichtig? Hiob ist nur so gottesfürchtig, weil er so viel Reichtum von Gott bekommen hat, sagten einige. Und selbst Satan behauptete das. Er sagte zu Gott, Hiob liebt dich nur, weil du ihm so reich beschenkt hast. Wenn er seinen Besitz verlieren würde, dann würde er dich nicht mehr lieben. Und stell dir vor, Gott erlaubte Satan, Hiob zu prüfen. Du kannst tun, was du willst, aber du darfst Hiob selbst nichts tun. So kam es, dass ein paar Tage später ein Bote zu Hiob kam. Es war einer seiner Knechte, der auf die Tiere aufpasste. Er kam sehr schnell gerannt. Hiob sah ihn schon von Weitem. Er wunderte sich. Was ist denn mit ihm los? Er sieht ja ganz verängstigt aus. Der Knecht kam immer näher und blieb schließlich erschöpft vor Hiob stehen. Hiob, stammelte er, Hiob, es ist etwas Schreckliches passiert. Was ist dann los? Wollte Hiob wissen. Wir waren bei den Weiden, begann der Knecht zu erzählen. Wir haben auf die Rinder und auf die Eselinnen aufgepasst. Da kamen plötzlich Feinde aus Saba und haben uns überfallen. Sie haben alle Tiere geraubt und deine Knechte getötet. Nur ich habe es geschafft zu entkommen. Deshalb bin ich sofort zu dir gerannt, um es dir zu erzählen. Hiob musste sich erst mal setzen. Hiob hatte viele Rinder und Eselinnen. Weißt du noch, wie viele? 1000 Rinder und 500 Eselinnen. Sie waren jetzt alle weg und die Knechte waren getötet worden. Das war keine gute Botschaft. Eine Hiobsbotschaft, so sagt man dazu, wenn man eine sehr schlechte Nachricht bekommt. Jetzt weißt du auch, woher der Begriff kommt. Hiob hatte eine schlechte Nachricht bekommen. Gerade hatte er sich wieder etwas davon erholt, kam ein anderer Knecht Hiobs angerannt. Schon von Weitem rief er aufgeregt, Hiob! Hiob beruhigte ihn. Was ist denn los? Sagte er. Hiob, wir haben auf die Schafe aufgepasst. Da kam plötzlich ein Feuer vom Himmel. Die Schafe und alle Knechte sind gestorben. Alle, nur ich habe überlebt. Noch während der Knecht redete, kam schon ein dritter Knecht gerannt. Auch er hatte schlechte Nachrichten. Hiob, wir haben die Kamele gehütet. Aber dann kamen die Chaldäer und haben uns angegriffen. Sie kamen von 3 Seiten. Wir hatten keine Chance. Sie haben alle Kamele mitgenommen und alle Knechte getötet. Nur ich konnte entkommen. 3 Hiobsbotschaften auf einmal. Das war viel. Stell dir vor, du bekommst schlechte Nachrichten. Vielleicht wird dein Fahrrad gestohlen.
Oder jemand macht dein Lieblingsspielzeug kaputt. Wie reagierst du dann? Wahrscheinlich bist du traurig. Aber was tust du dann noch? Schimpfst du auf Gott? Liebst du Gott nicht mehr? Weißt du noch, was Satan über Hiob gesagt hat? Er sagte, Hiob liebt Gott nur, weil Gott ihm so viel Reichtum geschenkt hat. Liebst du Gott nur, weil es dir gut geht? Oder liebst du Gott auch dann noch, wenn du eine schlechte Nachricht bekommst? Hiob hörte nicht auf, Gott zu lieben. Er liebte Gott auch im Leid. Er wusste, dass Gott wichtiger war als aller Reichtum, den er hatte. Aber es ging sogar noch weiter. Kurze Zeit später kam ein vierter Bote. Auch er brachte eine Botschaft. Deine Söhne und deine Töchter waren im Haus ihres ältesten Bruders. Dort haben sie gefeiert. Aber dann kam ein Orkan. Das ganze Haus ist in sich zusammengestürzt. Alle sind gestorben. Erst Hiobs Reichtum und jetzt auch noch Hiobs Familie. Alles war weg. Hiob war traurig. Er war sehr traurig. Er war verzweifelt. Stell dir vor, deine ganze Familie stirbt. Das ist schlimm. Hiob zerriss seine Kleidung, um damit seine Trauer zu zeigen. Und dann fiel er auf die Erde nieder. Er fiel vor Gott nieder und er betete. Wenn du Leid erfährst, dann schimpfe nicht auf Gott. Dann bete zu Gott. Du kannst Gott sagen, wie weh es dir tut und wie traurig du bist. Sag Gott alles. Aber höre nicht auf, Gott zu lieben. Denn gerade im Leid ist Gott da. Gerade im Leid hilft er dir. Gerade im Leid liebt er dich. Hiob betete. Und er war Gott weiter gehorsam. Er liebte Gott weiter, auch im Leid. Er sagte, der Herr hat's gegeben, der Herr hat's genommen. Der Name des Herrn sei gelobt. Das findest du in Hiob 1, Vers 21. Ich glaube, Hiob konnte das sagen, weil er Gott vertraute. Er wusste, Gott liebte ihn. Deshalb konnte er Gott auch im Leid weiterlieben. Satan hatte nicht recht gehabt. Hiob liebte Gott nicht nur wegen seinem Reichtum. Gott zeigte es Satan, aber der hatte schon wieder eine neue Idee. Hiob liebt dich doch nur, weil er noch gesund ist. Wenn er auch noch krank wäre, dann würde er dich nicht mehr lieben. Wieder erlaubte Gott Satan, Hiob zu prüfen. Manchmal erlaubt Gott Dinge in unserem Leben und wir wissen nicht warum. Manchmal will uns Gott etwas durch Leid zeigen. Manchmal leiden wir, weil wir einfach in einer Welt ohne Gott leben und es da viel Schlechtes gibt. Aber immer kannst du Gott vertrauen, weil er dich liebt. Deshalb liebe Gott auch im Leid weiter. Hiob hatte alles verloren. Und nun wurde er auch noch krank. Vom Kopf bis zu den Füßen bekam er Geschwüre auf der Haut. Es tat weh und es juckte schrecklich. Hiob nahm sich sogar eine Tonscheibe, um sich damit zu kratzen. Er litt unsagbar. Es ging ihm wirklich schlecht. Er saß auf der Erde in der Asche und konnte eigentlich gar nichts mehr tun. Hiobs Frau litt auch mit ihrem Mann. Sie hatte gesehen, was alles passiert war. Und sie war natürlich auch traurig über alles. Aber Hiobs Frau war auch sehr böse auf Gott. Sie schimpfte. Warum glaubst du immer noch an Gott? Warum liebst du Gott immer noch? Sage Gott ab und dann kannst du in Ruhe sterben. Hatte sie recht? Hatte Hiob überhaupt noch einen Grund, Gott zu lieben? Doch, er hatte es. Weißt du noch, was er vorhin gesagt hatte? Der Herr hat's gegeben, der Herr hat's genommen. Der Name des Herrn sei gelobt. Hiob wusste, dass alles, was er vorher hatte, ein Geschenk von Gott war. Aber er wusste auch, obwohl diese Geschenke Gottes nun weg waren, liebte Gott ihn immer noch. Hiob konnte Gott vertrauen. Da sagte er zu seiner Frau, »Du redest Unsinn. Wir haben so viel Gutes von Gott empfangen. Warum sollten wir dann jetzt aufhören, Gott zu lieben, nur weil es uns schlecht geht?« Hiob hatte einen sehr starken Glauben. Er vertraute Gott.
Deshalb konnte er Gott auch im Leid weiterlieben. Hiob war Gott weiter gehorsam und redete nicht schlecht über Gott. Hättest du das auch getan? Bist du bereit, Gott auch im Leid zu lieben? Wenn du weißt, dass er dich immer liebt und immer bei dir ist, dann kannst du Gott auch im Leid lieben. Hiob 1, 21. Der Herr hat's gegeben, der Herr hat's genommen. Der Name des Herrn sei gelobt.

Tine und die Murmel. Tine war das kleinste Mädchen ihrer Klasse, aber trotz ihrer geringen Größe sehr flink. Auf dem Pausenhof konnte sie beim Wettlauf sogar die Vierklässler überholen, die ja immerhin bis zu 2 Jahren älter waren. Der 9-jährigen Marie, die auch nicht gerade zu den Unsportlichen gehörte, passte das überhaupt nicht. Wenn immer sich die Möglichkeit ergab, versuchte sie sich mit Tine zu messen. Marie wollte unbedingt beweisen, dass sie die Schnellere war. Dabei griff sie aber nicht immer zu fairen Mitteln. So auch an diesem Montagmorgen, während der ersten Pause. Tine war gerade mit ihren Klassenkameraden in ein spannendes Murmelspiel vertieft, als der laute Gong der Pausenglocke sie aufschreckte. Sofort sammelten die Mädchen ihre Murmel ein und liefen zu der Fahne, die kennzeichnete, dass sich hier die Klasse 3b vor Beginn der nächsten Unterrichtsstunde versammeln sollte. »Hey, ich stand vor dir! Mach mal schneller!« Die Stimmen der Kinder klangen laut über den Schulhof, während sie eine Reihe bildeten. Tine war schon einige Schritte gegangen, als ihr auffiel, dass ihre Lieblingsmurmel, die grüne mit den gelben und weißen Punkten, fehlte. Schnell bückte sie sich wieder über die staubige Erde und kniff die Augen zusammen, um ihr Schätzchen zu finden. »Tine«, schallte plötzlich eine Stimme über den Hof. »Schau mal, was ich habe!« Tine richtete sich auf und sah Marie, die auf der anderen Seite des Pausenhofes stand und eine Faust in die Höhe streckte, die sie langsam öffnete. Darin schimmerte die gesuchte Murmel im Sonnenlicht. »Hol sie die, wenn du kannst!« Marie schloss die Faust wieder und grinste Tine frech an. Tine war verärgert. Wieso musste Marie sie aber auch immer herausfordern? Die anderen Schüler standen alle schon in ordentlichen Reihen da. Tine hatte wirklich keine Lust, jetzt einen Wettlauf zu veranstalten und sich wegen Marie Ärger einzuholen, weil sie dann zu spät zum Unterricht kam. Aber andererseits die Murmel. Sie wollte ihr Eigentum unbedingt wiederhaben. Und gleichzeitig überlegte Tine, wie sie es Marie ein für allemal zeigen konnte. Betont langsam und ruhig ging sie auf Marie zu und bemühte sich um ein gelangweiltes Gesicht. Dabei tobte in ihrem kleinen Kopf der Ärger. »Ach, die Murmel«, sagte sie, »die kannst du behalten. Ich brauch sie nicht.« Marie runzelte die Stirn. »Na, so ein Pech aber auch!« Tine schien sich heute überhaupt nicht ärgern zu lassen. Marie zuckte die Schultern und machte Anstalten, die Murmel in ihre Jackentasche verschwinden zu lassen. In diesem Moment erhielt sie jedoch einen kräftigen Stoß und fiel rücklings auf den Boden. Die Murmel entglitt ihrer Hand und rollte langsam davon. Genau vor Tines Füße, die den geliebten Schatz rasch aufhob und einsteckte. Marie rieb sich ihren schmerzenden Rücken und Zorn verdunkelte ihre Augen, als sie in Tinis Gesicht sah. »Das war aber richtig gemein von dir.« Tine kniff die Lippen zusammen und zuckte mit den Schultern. Dann lief sie zu ihrer Klasse, die gerade das Schulgebäude betrat. Als sie zurückblickte, sah sie noch, wie Marie sich aufrappelte und ebenfalls zu ihrer Klasse schlich, nicht ohne einen kurzen, wütenden Blick in Tines Richtung zu werfen. Puh, das war noch mal gut gegangen. Oder nicht? Während des restlichen Schultages ging Tine das Bild nicht aus dem Kopf, wie Marie bestürzt auf dem Pausenhof saß und sich den Rücken rieb. Ob sie sich wirklich so richtig verletzt hatte? Aber andererseits, das vorlaute Mädchen war ja selbst schuld. Würde sie mich nicht immer so ärgern, wäre das nicht passiert, dachte Tine. Doch an diesem Tag wurde der Heimweg für Tine ziemlich lang.
Immer wieder musste sie an ihre Auseinandersetzung mit Marie denken. Einen richtigen Streit konnte man es nicht nennen. Aber Frieden hatten sie mit Sicherheit auch nicht. Plötzlich blieb Tine abrupt stehen und fasste sich an die Stirn. Wie hatte sie es nur vergessen können? Das letzte Mal in der Sonntagsschule hatte Sophia, ihre Lehrerin, ausführlich mit ihnen über den Bibelvers gesprochen, in dem es hieß: Selig sind die Friedfertigen, denn sie werden Gottes Kinder heißen. Matthäus 5, Vers 9. Danach hatte Tine sich fest vorgenommen, ab jetzt immer darauf zu achten, mit allen Frieden zu halten, keine bösen Worte zu sagen und geduldig zu sein. Sogar an Marie hatte sie dabei gedacht. Und jetzt? Wie schnell hatte sie die guten Vorsätze verworfen? Und dabei war der Unterricht in der Sonntagsschule erst ein paar Tage her. Sie musste sich irgendwie mit Marie versöhnen. Aber wie? Am nächsten Tag, vor der ersten Schulstunde, ging Tine durch den Flur und suchte Marie. In der Hand hielt sie ihre Lieblingsmurmel, die sie dem Mädchen sozusagen als Wiedergutmachung schenken wollte. Gestern Abend hatte sie ihrer Mutter die ganze Geschichte erzählt und nachdem sie gemeinsam niedergekniet waren und Tine ihrem Herrn Jesus um Vergebung gebeten hatten, war sie ruhig eingeschlafen. In ihrem kindlichen Glauben war sie sicher, Marie würde ihr verzeihen. Und dann können sie vielleicht sogar Freundinnen werden. Als Tine vor der Klasse 4a stand, konnte sie Marie in dem Gewusel der Schüler nicht entdecken. Schließlich wandte sie sich an Tim, von dem sie wusste, dass er sich mit Marie eine Schulbank teilte. »Wo ist Marie?« »Oh, ihre Mutter hatte gestern bei uns angerufen. Sie kann heute nicht kommen. Marie hat wohl eine Prellung am Rücken. Vielleicht muss sie sogar ins Krankenhaus.« Tine erschrak. Dass Marie so heftig auf den Rücken gefallen war, hatte das kleine Mädchen nicht gewollt. Oh nein, sie war schuld an den Schmerzen ihrer Mitschülerin. Den ganzen Tag kämpfte sie mit immer wieder aufsteigenden Tränen und rannte nach der Schule so schnell sie konnte nach Hause. »Mama«, keuchte sie, sobald ihre Mutter die Haustür geöffnet hatte, »stell dir vor, Marie muss wahrscheinlich ins Krankenhaus und ich bin schuld.« Tine begann bitterlich zu weinen und warf sich ihrer Mutter in die Arme. Beruhigend strich Mama Tine über den Rücken. »Nun beruhige dich erst einmal. Vielleicht ist es gar nicht so schlimm. Wir werden bei Maries Eltern anrufen und fragen, wie es Marie geht. Außerdem hast du unserem Heiland gestern Abend alle deine Sorgen anvertraut. Hast du das schon vergessen?« Sie wischte Tine die Tränen von den nassen Wangen und deutete auf den gedeckten Tisch in der Küche. »Jetzt essen wir zum Mittag und dann telefonieren wir, okay?« Tine nickte. Sie zog ihre Jacke aus, stellte den Schulranzen in die Ecke und setzte sich. Ein klein wenig hatte ihre Mutter es geschafft, die aufgelöste Tochter zu beruhigen. Leider teilte Maries Vater ihnen mit, dass Marie tatsächlich im Krankenhaus war, um die Prellung untersuchen zu lassen. »Ich kann aber nicht genau sagen, was passiert ist«, meinte der besorgte Vater nachdenklich. »Sie will es uns einfach nicht verraten.« Tine war erstaunt. Marie hatte sie nicht verpetzt? Dabei war sie doch so sicher gewesen, dass Maries Eltern ihr gleich am Telefon gehörig schimpfen würden. Aber da sie keine Ruhe finden konnte, bat Tine ihre Mutter, ins Krankenhaus zu fahren, damit sie Marie besuchen könnte. Dort angekommen, ging Marie mit klopfenden Herzen an die große Tür. Sie schaute zurück zum Auto, in dem ihre liebe Mama saß und ihr mit gefalteten Händen zu verstehen gab, dass sie für sie betete. Als sie Maries Krankenzimmer betrat, lag die Schulkameradin in ihrem Bett und blätterte in einem Buch. Tines Hals war ganz trocken vor Aufregung und sie musste sich räuspern. Marie hob den Kopf und schaute Tine erstaunt an. »Hallo«, zaghaft setzte Tine sich auf die Bettkante. »Ich habe dir etwas mitgebracht.« Marie erwiderte nichts, sondern schaute Tine nur stumm an.
Tina kramte in ihrer Jackentasche und holte einen ganzen Beutel mit nagelneuen glänzenden Murmeln hervor. »Hier, das ist für dich.« Sie legte den Beutel auf die Bettdecke. Und weil Marie immer noch nichts sagte, sprudelte es aus ihr heraus. »Es tut mir so leid, dass ich dich geschubst habe. Bitte verzeih mir, Marie.« Da breitete sich ein vorsichtiges Lächeln auf Maries Gesicht aus und sie reichte Tine ihre Hand. »Ich muss dich um Verzeihung bitten, Tine. Ich habe dich immer geärgert und wollte besser sein als du.« Tine schüttelte heftig den Kopf. »Das macht nichts. Lass uns ab jetzt Freundinnen sein. In Ordnung?« Marie nickte erleichtert. Freundlich drückte sie die Hand ihrer Besucherin. »Was ist denn nun mit deinem Rücken?« erinnerte sich Tine und ihr Gesicht verzog sich bekümmert. Doch Marie wischte ihre Sorgen beiseite. »Es ist nichts Schlimmes. Der Doktor wollte noch ein Röntgenbild machen. Deswegen musste ich hier bleiben. Aber ich darf heute Abend wieder nach Hause.« Nun war Tine wieder sehr froh und sagte laut, »Danke, Jesus.« Marie horchte auf. »Jesus?« Sie schaute Tine verwirrt an. »Ja«, sagte Tine fröhlich und lächelte. »Ich habe gebetet, dass der Herr Jesus deinen Rücken ganz schnell wieder gesund macht und alles gut wird. Und genau das hat er getan.« »Wenn du meinst«, murmelte Marie gedehnt und schaute zur Seite. Aber Tine ließ sich nicht beirren. Sie wusste ganz genau, dass Jesus ihr Gebet erhört hatte. Und sie war so froh, dass sie und Marie jetzt Freundinnen waren. Auch das hatte Jesus möglich gemacht. Da war sie sich ganz sicher. Und als sie ihre neue Freundin einlud, mit in die Sonntagsschule zu kommen und mehr von Jesus zu hören, zögerte Marie nur kurz und war schließlich einverstanden. Danach wollten sie gemeinsam auf dem Spielplatz gehen und dort mit den neuen Murmeln spielen.

Und so schnell ist unsere Radiozeit schon wieder vorbei. Schön, dass ihr zugehört habt. Lasst uns nun zum Schluss noch einmal leise werden und Gott um seinen Segen bitten. Lieber Gott, danke für alles, was wir heute gehört und gesungen haben. Bleib bei uns, wenn es jetzt im Zimmer stiller wird. Segne unser Essen, unser Spiel und unseren Schlaf. Lass du uns spüren, dass du bei uns bist. Amen. Ich wünsche euch einen behüteten und gesegneten Tag. Tschüss, bis bald. Eure Anna Sawatzki von Radio Segenswelle.

0: Herzlich willkommen im Open Doors Hoffnungszentrum für verfolgte Christen. Danke, dass ihr heute dabei seid. Wir haben wieder bei uns Pieter von Open Doors Holland. Er ist Reisekoordinator. Pieter, herzlichen Dank, dass du heute da bist. Und wir freuen uns sehr, wieder von dir zu hören. Wir bleiben noch ein bisschen in Afrika. Ihr habt dort einige Jahre gelebt.
1: Ja.
0: Und heute geht es nach Mosambik. Mosambik, Mitte der 80er Jahre.
1: Ja.
0: Würdest du bitte beschreiben, wie können wir uns den Kontext vorstellen? Was war damals in Mosambik los?
1: Ja, ja. Thank you. Yes, in that time Mosambik was.
2: Ich danke dir. Ja, damals war es in Mosambik nicht einfach, ein Christ zu sein, denn es herrschte ein Bürgerkrieg wie in Angola. Wir haben letzte Woche darüber gesprochen. Und hier war es ein Bürgerkrieg zwischen RENAMO und FRELIMO. FRELIMO war eine kommunistische Regierungspartei und die RENAMO war eine Gruppierung gegen die Regierung. Beide waren große Gruppen und wir mussten zu der Zeit ins Land. Wir mussten immer wieder in die Länder gehen, in denen es Probleme gibt, Angriffe, wo es für Christen nicht einfach ist zu leben. Das ist unser Ziel, dort hinzugehen und unsere Brüder und Schwestern zu treffen. So waren wir viele Male in Mosambik.
0: Aber wie war denn die Situation der Christen dort? Weil sie sind ja nicht unbedingt im Kreuzfeuer der Rebellen.
1: Ja, ja.
2: Die Situation der Christen war schrecklich, denn es fehlte an allem. Es gab keine Lebensmittel. Das war ein echtes Problem, nicht nur im Süden, sondern auch im Norden an der Grenze zu Malawi. Es gab keine Lebensmittel und keine Bibel. Die Kirche wuchs, aber es gab keine Bibel. Menschen saßen im Gefängnis, weil sie Christen waren. Das war auch ein großes Problem. Die Portugiesen verließen ein paar Jahre zuvor, im Jahr 1975, das Land. Das war 5 oder 6 Jahre, bevor ich nach Mosambik kam. Und sie ließen alles einfach zurück, wie es war, zerstört. Sie verließen einfach das Land und gingen nach Portugal zurück und ließen dieses Volk zurück. Und es gab nichts mehr. Es war nicht nur schlimm für die Christen, es war für alle Menschen in Mosambik schlimm. Egal ob im Norden oder im Süden, es war schwierig für die Menschen dort zu leben.
0: Was war der Unterschied zwischen dem allgemeinen Desaster in diesem Land für jedermann? Was war das besonders Schwierige für Christen?
1: Ja, ja.
2: Das Problem für die Christen war, dass sie oft ins Gefängnis kamen. Ich reiste viel mit meinem Freund dort herum. Er war ein Kollege, aber er wurde auch ein Freund. Er lebte in Mosambik und war lange Zeit inhaftiert. Er hatte eine schwere Zeit.

0: triffst die demütigsten Menschen der Welt triffst du in Mosambik.
1: Ja.
0: Hast du ein Beispiel, um uns das ein bisschen greifbar zu machen?
1: Yes. Yeah. I remember once.
2: Ich erinnere mich, dass wir immer von Swasiland nach Mosambik gefahren sind. Aber wir sind auch aus anderen Ländern nach Mosambik gereist, aus Simbabwe oder aus Malawi. Denn Malawi ist ein langgezogenes Land und der südliche Teil ist von Mosambik umgeben. Und Malawi war frei. Darum hatten wir viele Möglichkeiten, von Malawi nach Mosambik und dort in ganz viele Orte zu reisen. Und genau das haben wir getan. Wir lagerten Bibeln in Malawi. Wir hatten Material und Literatur dort. Und manchmal kam auch meine Frau mit. Ich erinnere mich an eine bestimmte Geschichte, als wir dort zusammen waren. Wenn man mit den Mosambikanern dort in Kontakt kommt, merkt man, wie ich schon sagte, ihre Bescheidenheit. Ich brachte ihnen beispielsweise auch Kleidung, weil sie nichts hatten. Ich erinnere mich an einen Pastor, der predigen musste und nur ein Set Kleidungsstücke hatte. Ein Hemd und eine Hose, ein paar Sandalen, das war's. Wenn seine Frau alles wusch, musste er drinnen warten, bis alles gewaschen und getrocknet ist. Erst dann konnte er es anziehen, um eine Predigt zu halten. Wir brachten also auch andere Dinge mit, manchmal Lebensmittel oder Medikamente, aber auch Kleidung. Wir brachten den ärmsten Leuten Kleidung, denn sie hatten nichts. Und dann gaben wir sie ihnen und sie wollten nichts annehmen. Dann taten sie es doch. Und sie lächelten und sahen sie an und gaben sie der nächsten Person und sagten, das ist für dich, weil du es mehr brauchst als ich. Das ist so rührend. Ich glaube, ich bin in mehr als 80 Länder der Welt gereist. Ich weiß nicht, wie viele es waren. Aber dieses eine, dieses mosambikanische Volk hat mein Herz berührt. Sie sind so bescheiden, immerzu. Wenn man ihnen Essen gibt, geben sie es jemand anderem. Wenn du es einer Person gibst, musst du sagen, das ist für dich. Du darfst es nicht weggeben. Es ist für dich. Hör gut zu, es ist für dich. In Ordnung? Verstehst du? Ja. Und wenn du dich umdrehst, dann geben sie es trotzdem weiter. Und vielleicht ist es auch biblisch. In der Bibel steht, dass man sich auch um andere kümmern soll. Das ist es, was sie tun. Sie sind ein echtes Vorbild für mich.
0: Jetzt ist es so ein bisschen schwierig für mich zu verstehen, wenn du von so einem Volk sprichst, das so demütig ist, dann gleichzeitig zu sehen, was für eine Schärfe von den Rebellengruppen ausgeht.
1: Ja.
0: Bist du manchmal in eine Situation gekommen, wo du gesagt hast, das war jetzt wirklich gefährlich?
1: Ja,
2: und manchmal habe ich es nicht erwartet. Ich erinnere mich, viele Momente fallen mir jetzt ein. Ich erinnere mich an Übergaben auf den Straßen von Maputo, der Hauptstadt, inmitten all der Leute, die uns sahen. Und wir dachten, das ist der beste Ort für die Übergabe der Bibeln. Und der Ort, um sie von einem LKW zum anderen zu bringen, ist dort, wo es niemand erwartet. Das haben wir dann auch manchmal mitten in Maputo gemacht. Auch vor der Polizeistation, wo die Leute zusehen. Und dann haben wir einfach so getan, als wäre es normal, Pakete zu überbringen. Man konnte ja nicht sehen, dass es Bibeln waren. Aber wir haben die Pakete dort übergeben. Und oft ging es gut. Soweit ich weiß, ging es meistens gut. Aber einmal bin ich in den Straßen von Maputo spazieren gegangen. Es war in der Nähe des Wassers, ein schöner Strand mit Palmen. Es ist ein herrliches Land, wunderschön. Ich bin dort spazieren gegangen und auf einmal kam ein Soldat, sah mich und richtete seine Waffe auf mich. Ich glaube, es war eine AK-50, eine große halbautomatische Waffe, und er richtete sie auf mich. Da war niemand sonst, nur ich. Ich bekam Angst, Was sollte ich

0: tun. Mein Portugiesisch war nicht gut. Sein Englisch war wie mein Portugiesisch, also auch schlecht. Und er schaute mich an und sagte, ich hasse dich. Oder, ich hasse dich, ich mag dich nicht. Es war hart. Und ich sah in seine dunklen Augen und dachte, okay, Peter, Zeit nach Hause zu gehen. Und damit meinte ich nicht zu meiner Frau.
1: Das war's.
2: Time to go home. Not home to my
1: ja,
2: wife,
1: ja, schon klar.
2: But perhaps,
0: Und manchmal gibt es diese Gebete, diese kurzen Stoßgebete. Und ich dachte, Jesus, was soll ich tun? Was kann ich sagen, wenn er mir sagt, dass er mich nicht mag? Ich sagte zu ihm, okay, aber ich mag dich. Und der Herr auch. Der Soldat schaute mich an, senkte seine Waffe und ging einfach weg. Was ging in seinem Kopf vor sich? Ich weiß es nicht, aber so ist es. Der Herr beantwortet auch Stoßgebete.
1: War das dann in deinem Herzen auch schon so angekommen, dass du sagen konntest?
0: Oh, ich weiß, dass ich gezittert habe. Aber ja, ich hatte das Gefühl, dass ich das sagen soll, und das habe ich auch getan. Und immer, wenn ich in Schwierigkeiten bin, auch an anderen Grenzen, dann bete ich. Natürlich nicht laut und nicht mit gefalteten Händen und nicht mit geschlossenen Augen, denn dann bekommt man Probleme. Aber ich bete immer. Ich bete immer für die Menschen, wenn ich an Grenzpunkten bin. Oft sind meine Taschen voller Bibeln. Dann bete ich für den Mann, der hinter dem Röntgengerät sitzt. Ich bete für die Menschen. Das ist es, was ich immer tue. Also betete ich auch für diesen Soldaten. Und der Herr tat ein Wunder. Es war wirklich ein Wunder.
1: Also kannst du schon sagen, dass diese Art von Reisen auch deine Perspektive auf diese Menschen verändert haben, die eigentlich deine Feinde sind?
0: Ja, manchmal schon. Sie alle brauchen Jesus. Wenn sie also ein Feind Jesu sind, dann brauchen sie Jesus. Das Beste, was wir tun können, wenn jemand gegen uns ist, für ihn zu beten. Dass der Herr sein Herz berührt. Ich bete oft so, und das ist nicht gut, dass ich dem Herrn Ideen biete, tu dies oder tu das. Aber wir können auch einfach beten, Herr, ich bete für diesen Mann, bitte berühre sein Herz. Und er weiß, was gut ist für diese Person. Er weiß es besser als ich.
1: Jetzt, wenn wir daran denken, ihr seid ja dorthin gegangen, um den Christen zu helfen. Und wenn ich solche Geschichten höre, dann brauchen Christen ja auch diese Gnade, zu sagen, ich liebe meine Feinde. Aber was haben Sie dort am meisten gebraucht in Mosambik?
0: Was Sie brauchen, das, was ich letztes Mal schon gesagt habe. Es ist immer das Gleiche. Präsent zu sein. Für Sie da zu sein und zu beten. Aber vor allem einfach nur da zu sein und ihnen zu sagen, Gott liebt euch. Aber weil du ja schon dort bist, wissen sie schon, dass Gott sie liebt. Denn er hat ja jemanden geschickt. Da zu sein ist das Beste. Wenn ich zum Beispiel im Krankenhaus bin, brauche ich Ermutigung. Und das kann eine Karte sein. Wenn jemand eine Karte schickt und schreibt, ich bete für dich. Oder wenn mich jemand besucht. Das ist toll. Denn er hat den Weg auf sich genommen. Und ich sage das immer wieder, weil es so wahr ist, damit sie wissen. Jemand ist sich ihrer Situation bewusst und liebt sie. Das ist so wichtig. Das haben wir auch in Afrika getan, präsent zu sein. Und natürlich haben wir Bibeln und Lebensmittel gebracht, LKWs voll. Wir haben viele Dinge mitgebracht, aber das Wichtigste war, dass wir da waren. Und natürlich auch Gottes Wort.
1: Ja, das wollte ich dich als nächstes fragen. Gab es ein Projekt, das daraus entstanden ist? Oder wie habt ihr das konsolidiert? Wie habt ihr ein System reingebracht?
0: Wir haben viele Dinge in Mosambik gemacht, weil es dort nichts gab. Wir haben zum Beispiel herausgefunden, dass es einen Mangel an, was heißt einen Mangel? Es gab absolut keine Kinderbibeln. Es gab keine Kinderbibeln in Afrika. Nicht in Mosambik, nicht in Angola, nicht in Malawi. Nicht in Südafrika, nirgendwo. Es gab sie nicht. Das haben wir also auch gebracht, Kinderbibeln. Sie wurden in ihre Stammessprachen übersetzt. Die Geschichtenbibeln, die wir auch in Osteuropa und Russland verwendet haben.
2: in Eastern Europe and Russia. So it was a big lack of.
0: Es gab einen großen Mangel an allem. Bibeln. Es gab keine Bibel. Also haben wir Bibeln mitgebracht. Aber es gab auch einen Mangel an Ausbildung. Und das ist überall auf der Welt so, wo wir arbeiten, sogar in China und im Nahen Osten und auch in Afrika. Es gab keine Ausbildung. Die Leute nennen sich dann Pastoren, aber einige dieser Pastoren konnten nicht einmal lesen oder schreiben, sodass wir viel unterrichten mussten. Und als ich dort war, begann ich mit zwei meiner Kollegen darüber nachzudenken, wie wir ihnen helfen können.
2: I don't mention their names, but two of my colleagues. And we started to think about how can we help them? How can we make?
0: Wie können wir etwas schaffen, das den Pastoren hilft, anderen zu helfen, weil sie es nicht wussten? Wenn jemand Jesus annehmen will, was dann? Was können wir tun?
2: What can we do? Just normal, just
0: Kleinigkeiten, die man nicht wusste.
2: Small things.
1: Yeah.
2: Didn't know.
0: Also haben wir Schulungen begonnen und angefangen, Leute in Südafrika aus verschiedenen Stämmen zu unterrichten. Funktioniert das so und so? Gefällt es dir? Ist es zu schwierig? Ist es zu leicht? So haben wir angefangen und es hat sich entwickelt. Dann haben wir Leute aus Simbabwe angefragt, aus Mosambik, Angola, Sambia, Malawi. Wir haben sie eingeladen, zu Open Doors zu kommen und mit ihnen besprochen, wie wir Menschen am besten ausbilden können. Und sie haben uns geholfen. Wir nannten das Projekt Timothy. Es ist so schön, Projekt Timothy. Oder Projekt 222. 222. Leicht zu merken. Denn es steht in 2. Timotheus 2, Vers 2. Ganz einfach. Und dort steht es geschrieben: Was du von mir in Gegenwart vieler Zeugen gehört hast, das gib an zuverlässige Christen weiter, die wiederum fähig sind, andere im Glauben zu unterweisen. Wir unterrichteten also die zuverlässigen Leute, die Besten, und sie unterrichteten andere. Es war wie ein Schneeballeffekt, denn wir haben nur ein paar Leute in diesen Ländern ausgebildet, ein paar Leute, und sie haben dann andere ausgebildet. Und es wuchs und viele Leute wurden unterrichtet. So wuchs die Kirche. Es war eine Win-Win-Situation. Wir haben immer 222 gesagt. Der Name Timothy kam erst später. Und das Projekt läuft noch immer.
1: Ich wollte dich gerade fragen, heute ist dasselbe Programm noch am Laufen.
0: Es läuft überall in Afrika, immer noch. Der Herr nutzt es immer noch. 222.
1: Ja. Aber es ist natürlich auch fantastisch, dass ihr diese ganzen Völker mit einbezogen habt in die Frage, wie können wir das am besten unter diesen Völkern verbreiten.
0: Sie wissen es besser als wir.
1: Und du hast natürlich eine Menge gelernt, auch wie denkt jemand aus Malawi, wie denkt jemand aus Zimbabwe. Ja, natürlich.
0: Es gibt einen Unterschied. Und in Malawi und Mosambik gibt es mehr als 20 Stämme. Und überall funktioniert es anders. Aber es ist so gut, sie einzubeziehen, damit sie uns helfen, und so helfen wir dann wieder ihnen.
1: Hast du, Peter, noch eine ganz kurze Geschichte, was bei diesem Training herausgekommen ist?
2: Ja, okay. We never forgot, because
0: ich vergesse keine Geschichte. Denn als sie zu uns kamen, zur Ausbildung, da haben wir sie, alle diese Pastoren, zu uns nach Hause eingeladen. Wir hatten ein kleines Haus, aber wir hatten einen großen runden Tisch. Und wenn man einen runden Tisch hat, ist das super. Denn man kann so viele Leute dran setzen, wie man will. Wir haben also zusammen gegessen und es war großartig. Und dann hatten wir Gemeinschaft. Wir haben geredet und zusammen gesungen. Oh, und diese Afrikaner, die können singen. Himmlisch. Du musst dir südafrikanische Chöre im Internet ansehen. Wenn wir singen, ist das ein Chor. Aber wenn sie singen, dann bewegen sie sich, sie tanzen. Und wenn sie ein Lied singen und darin heißt es, wir wollen zu Jesus gehen, dann sind sie schon auf halbem Weg da, weil sie springen. Es ist wunderbar. Wir hatten die schönste Zeit zusammen, als wir Gott zusammen lobten. Das werde ich nie vergessen. Und ich liebe diese Lieder noch immer.
2: I still love their songs.
1: Du hast ein großes Stück Afrika in deinem Herzen.
2: Ja.
1: Behalten. Ihr seid dann nach einigen Jahren wieder zurückgegangen nach Europa.
2: Ja.
1: Und darum wird es auch in der nächsten Folge gehen. Und es wird insofern spannend, als es auch mit der DDR zu tun hat.
2: Ja.
1: Mit dem Eisernen Vorhang zu tun hat.
2: Yes.
1: Euer Leben ist noch lange nicht zu Ende.
2: Ja.
1: Und wenn du erfahren möchtest, worum es sich da handelt, dann schalt einfach das nächste Mal wieder ein. Bis bald. Tschüss.
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Herzlich willkommen im Open Doors Gebetshaus für verfolgte Christen. Ich freue mich, dass du dich heute dazugeschaltet hast, um für unsere Geschwister zu beten. Heute wollen wir die Schwächsten stärken, nämlich Kinder in Verfolgung. Laut UN leben heute 2,4 Milliarden Kinder und Jugendliche weltweit. Viele von ihnen in Teilen der Welt, wo ihr Glaube herausgefordert wird. Die ersten 7 Lebensjahre eines Kindes sind essentiell. Es geht um Identität, Charakter und Persönlichkeitsbildung, um Vertrauen und Glaubensgrundsätze. Deshalb hat es der Feind besonders auf sie abgesehen und möchte ihnen den Samen des Glaubens schon früh entreißen. Verfolgung macht auch vor Kindern nicht Halt. Oft sind sie sogar im Fokus der Verfolger. Das Ziel ist es, den Eltern damit zu drohen, beziehungsweise die Kinder selber vom Glauben abzubringen. Kinder werden Opfer von Gewalt und Missbrauch, von Ausgrenzung, von Entführung. Sie müssen zwangskonvertieren. Sie bekommen schlechtere Bewertungen in der Schule. Sie haben Angst um ihre Eltern und Familienangehörigen. In den verschiedenen Ländern sieht die Verfolgung ganz unterschiedlich aus. In Nordkorea zum Beispiel werden Kinder indoktriniert, ihre Eltern anzuzeigen, wenn rauskommt, dass sie Christen sind. Viele hunderte Mädchen werden jedes Jahr in Pakistan entführt und mit Muslimen zwangsverheiratet. In Myanmar werden Schulkinder zu Sündenböcken gemacht für alle möglichen schlechten Ereignisse. Und in Kolumbien werden Pastorenkinder entführt und von kriminellen Gruppen zwangsrekrutiert. All das sind Zustände, die kaum ein Erwachsener tragen kann, geschweige denn ein Kind. Und doch halten viele von ihnen an ihrem Glauben fest und suchen Zuflucht bei Jesus Christus. In Matthäus Kapitel 19, die Verse 13 bis 15 heißt es: Eines Tages brachte man Kinder zu Jesus, damit er ihnen die Hände auflegte und für sie betete. Aber die Jünger fuhren sie an und wollten sie wegschicken. Doch Jesus sagte: Lasst die Kinder zu mir kommen und haltet sie nicht zurück. Denn Menschen wie ihnen gehört Gottes himmlisches Reich. Er legte ihnen die Hände auf und segnete sie. Danach zog er weiter. Kinder standen damals eher am Rande der Gesellschaft und man interessierte sich nicht sehr viel für sie. Die Jünger dachten offensichtlich auch, dass man den Messias mit so etwas Belanglosem nicht belästigen sollte. Aber Jesus setzt hier einen Punkt und verlangt, dass man die Kinder zu ihm bringt, denn er möchte sie segnen. Dass Eltern ihre Kinder zu Jesus gebracht haben, damit er ihnen die Hände auflegt, ist ein wunderschönes Bild für die Fürbitte. In der Fürbitte treten wir für diejenigen ein, die es für sich selber nicht können. Das brauchen unsere Kinder in Verfolgung. Im Markus-Evangelium, Kapitel 9, die Verse 36 bis 37 heißt es: Er rief ein kleines Kind, stellte es in ihre Mitte und schloss es in die Arme. Dann sagte er: Wer solch ein Kind mir zuliebe aufnimmt, der nimmt mich auf. Und wer mich aufnimmt, der nimmt damit Gott selbst auf, der mich gesandt hat. Interessant ist zu sehen, wohin Jesus das Kind stellt. Er hätte es hinter sich stellen können, neben sich oder vor sich. Aber Jesus entscheidet sich, dieses Kind in die Mitte der Jünger zu stellen. Was ein wunderschönes Bild dafür ist, dass Kinder in die Mitte der Gesellschaft und in die Mitte der Gemeinde gehören. Kinder brauchen die Familie Gottes. Sie brauchen sie vor Ort. Das sind in erster Linie die Eltern, aber auch Sonntagsschullehrer und Kirchenleiter, die sich um sie kümmern, ganz praktisch. Aber auch der weltweite Leib Christi, der sich um die Kinder wie ein Schutzwall stellt und in der Fürbitte für sie eintritt. Jesus zeigt ganz klar auf: Wer ein Kind um seinetwillen aufnimmt, der nimmt ihn selbst auf. Er identifiziert sich mit den Kindern und nimmt es persönlich. Und wer Jesus Christus aufnimmt, der nimmt den Vater selbst auf. Die Verfolgung der Eltern hat immer zwangsläufig Auswirkungen auf die Kinder. Vielen von ihnen wird das Grundbedürfnis nach einem heilen Familienleben genommen.
Entweder sie müssen von dem Ort wegziehen, wo ihre Eltern das Evangelium predigen, weil es zu gefährlich wird, oder ihre Eltern werden getötet. Und sie werden zwangsläufig vaterlos, mutterlos oder sogar zu Vollwaisen. Sie beschäftigen sich mit Zweifeln und Sorgen und haben Fragen. Fragen wie, warum hat Gott das zugelassen? Warum sind meine Eltern nicht an einen anderen Ort gezogen? Was wird nun aus mir? Wer kümmert sich um mich? Wohin komme ich? Werden die Verfolger jetzt auch mich umbringen? Etwas Ähnliches erlebte Sophia aus Kolumbien. Ihre Eltern waren beide Pastoren in einer Gegend, die von kriminellen Banden dominiert worden ist. Eines Tages ging Sophia in die Nachbarschaft und besuchte eine Freundin. Plötzlich hörte sie zwei Schüsse. Sie rannte schnell nach Hause und als sie die Tür öffnete, sah sie beide Eltern in einem Blutbad. Sie versuchte, mit ihnen zu sprechen, aber die anderen Nachbarn, die kamen, drängten sie weg, denn man leistete gerade erste Hilfe. Gemeindemitglieder nahmen sie an die Hand und sagten ihr, dass man für ihre Eltern beten würde. Nach 2 Stunden erfuhr Sophia, dass keins der beiden Eltern es überlebt hatte. Das Erste, was Sophia sagte, war: Ich dachte, Gott erhört Gebet. Das sollte doch so sein, oder nicht? Diese traumatischen Erlebnisse und Fragen dieser Kinder sind schwerwiegend. Sie brauchen eine neue Familie, in der sie Liebe, Annahme und Vertrauen empfangen. Jesus möchte diesen Kindern durch die Familie Gottes zeigen, dass sie nicht alleine sind und dass er sich durch den Leib Christi um sie kümmern wird. Und deshalb bitte bete, dass diese Kinder von einer guten christlichen Familie aufgenommen werden, wo sie Liebe empfangen, ihre Herzen heil werden und in ihrem persönlichen Glauben an Jesus Christus gestärkt werden.

Herr Jesus, wir beten jetzt für alle Kinder, die ein Elternteil oder beide Elternteile verloren haben und bitten dich, Herr, dass sie deine Gegenwart spürbar erleben dürfen, dass sie von deiner Liebe überflutet werden und wirklich erfahren dürfen, dass sie nicht verlassen und allein sind. Ich bete, dass du Menschen in ihr Leben führst, christliche Familien, die sie aufnehmen, wo ihr Glaube erneuert wird, ihr Vertrauen zu dir gestärkt wird. Wir danken dir, Herr, dass du dich selbst um sie kümmerst, sie versorgst, Herr, und ihren Glauben wieder stark machst. Danke, Jesus, dass du sie liebst und sie sich geliebt wissen dürfen. In Jesu Namen. Amen. In Sprüche Kapitel 22, Vers 6 heißt es: Bring dein Kind schon in jungen Jahren auf den richtigen Weg, dann hält es sich auch im Alter daran. Damit Kinder den richtigen Weg gehen können, müssen wir sie lehren. Wir tun das einerseits durch das gesprochene Wort, aber auch durch unseren Lebensstil. In diktatorisch und kommunistisch geprägten Ländern mischt sich die Regierung immer mehr in die Erziehung der Eltern ein. Es wird ein gottloses Weltbild propagiert. Kinder werden dadurch verwirrt. In China zum Beispiel wird den Kindern in der Schule beigebracht, dass Religion Aberglaube ist. Vor einigen Jahren kam auch ein Gesetz raus, dass es unter 18-Jährigen verbietet, eine Kirche zu betreten. Eltern sind bezüglich der kommunistischen Propaganda in der Schule sehr besorgt. Und immer mehr Eltern entscheiden sich für das Homeschooling. Dies ist aber in China umstritten und es hat auch Konsequenzen. Wenn Kinder zu Hause beschult werden, können sie nicht an den landesweiten Prüfungen teilnehmen. Was bedeutet, sie haben keinen Abschluss. Schlussfolgernd können sie auch nicht in China studieren. Die Eltern haben die Wahl, entweder ihre Kinder ins Ausland an eine Hochschule zu schicken, was sehr teuer ist, oder sie verzichten gar auf die Hochschulbildung. Auf der anderen Seite fehlt den Kindern der soziale Aspekt. Sie möchten gern mit Gleichaltrigen spielen und ihre Freunde sehen. Und wenn sie sich in der Nachbarschaft aufhalten und andere sie sehen und fragen, warum bist du hier, warum bist du nicht in der Schule, dann müssen sie sich immer wieder neue Ausreden überlegen. Hier sind die Entscheidungsträger und die Verantwortlichen gefragt. Das sind in erster Linie die Eltern, aber auch Sonntagsschullehrer und Kirchenlehrer, die Vorbilder für die Kinder sind. Sie brauchen Weisheit von Gott, wie sie damit umgehen sollen. Und deshalb, bitte bete, dass Eltern und Lehrer die Kinder Gottes Wahrheiten lehren, damit sie ihr Leben auf seinem Wort gründen, darin gefestigt sind und so entschlossener in ihrer Nachfolge werden.

Herr Jesus, wir beten für die Eltern, für Lehrer und Kirchenleiter, die in der Verantwortung den Kindern gegenüberstehen, und beten, dass du ihnen Weisheit und Erkenntnis schenkst, wie sie in den einzelnen Situationen entscheiden sollen. Ich bete, dass du durch sie die Kinder dein eigenes Wort lehrst, Herr, dass sie darin gefestigt und gestärkt werden, damit sie deine Zeugen in diesem Land sein können, Jesus, und ihrem Glauben nicht wanken werden. Ich danke dir, Herr, für deine Führung und deine Fürsorge. In Jesu Namen. Amen. In muslimisch geprägten Ländern haben es christliche Kinder in der Schule oft sehr schwer. Viele muslimische Eltern bringen ihren Kindern bei, den Kontakt zu christlichen Kindern zu meiden. Sie werden in der Schule von ihren Mitschülern beleidigt, bespuckt und geschlagen. Oft greift der Lehrer gar nicht ein. Nach der Pause müssen sie üblich den Müll hinter den muslimischen Kindern einsammeln, bevor sie wieder in den Unterricht kommen dürfen. Aber auch von Lehrern erleben sie Anfeindungen. Ein Junge holte in Malaysia seine Bibel während der Pausenzeit raus, weil er darin lesen wollte. Als sein Lehrer ihn dabei entdeckte, nahm er ihm seine Bibel weg, schlug ihm damit auf den Kopf und verbot ihm, darin weiterzulesen. Der Junge war voller Angst und konnte nicht verstehen, warum seine muslimischen Mitschüler den Koran lesen durften und er seine Bibel aber nicht. Solche Situationen hinterlassen tiefe seelische Schäden. Und manches Mal denkt sich vielleicht das ein oder andere Kind, es wäre doch so viel leichter, einfach ein Muslim zu sein. Ich möchte dazugehören und die Schikane würde dann vielleicht aufhören. Und deshalb bitte bete, dass christliche Kinder von Jesus getröstet werden, in ihm neuen Mut schöpfen und dass die Herzen der Lehrer sowie die der Mitschüler durch Gottes Liebe verändert werden.

Herr Jesus, wir beten für alle Kinder, die besonders in der Schule Anfeindungen erleben. Wir bitten dich, dass du sie in deine Arme nimmst, dass du sie tröstest und ihnen Mut zusprichst. Ich bitte dich, Jesus, dass du ihre Herzen mit deiner Liebe erfüllst, sodass deine Liebe von ihnen zu den Lehrern und auch den Mitschülern fließt. Ich bete, Herr, dass deine Liebe ihre Herzen weich macht und auch ihre Augen für die Wahrheit öffnet. Danke, Jesus, dass du die Kinder siehst und dass du selbst sie unter deinen Schutz stellst. In deinem wunderbaren Namen danke ich dir, Jesus. Amen. Vielen Dank für jedes Gebet, das du gesprochen hast. Vergiss nicht, deine Gebete haben Kraft. Und bete bitte auch weiterhin für die Kinder in Verfolgung. Ich freue mich, wenn du dich das nächste Mal wieder dazuschaltest und wünsche dir Gottes Segen. Bis bald.

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Unseres Glaubenslebens fängt in der Familie an. Wenn wir unseres Glaubenslebens in der Familie nicht ausleben, so hat es weiter keinen Wert. Wir haben schon gehört, die Welt feiert allgemein Muttertag. Doch ich halte mich immer an das Wort Gottes, an die biblischen Gedanken, die für mich persönlich die Grundlagen sind oder die Grundlage für mein Leben, auch für die Lehre für uns als Gemeinde auch sind. Und wir lesen schon im Gesetz, dass Gott eigenhändig auf den Tafeln geschrieben hat, und das ist für uns heute noch gültig. Und da heißt es, Ehre Vater und Mutter. Es ist nicht möglich zu trennen, wenn es im Leben geschieht, so kommen Schwierigkeiten, Nöte und Probleme. Ich kenne persönlich, und eine Familie ist da mir ganz besonders so hell im Kontrast. Manche Brüder, die hier sitzen, die werden diese Familie auch kennen. Da wurde die Mutter sehr geachtet und geehrt und der Vater wurde komplett verachtet. Bis aufs Äußerste verachtet und heute kenne ich die dritte Generation. Und es ist Elend und Not drin. Deswegen ist es wichtig, dass wir uns an das Wort Gottes halten. Und ich möchte heute über ein Familienthema auch sprechen, das auch nötig ist und wichtig ist. Und ich lese uns aus Josua, zwar für uns ein bekanntes Wort, eine bekannte Bibelstelle, und dennoch ein Wort, das uns zum Segen sein sollte. Josua Kapitel 24. Lasst uns unsere Bibeln aufschlagen und wir lesen hier den 15. Vers, ein Vers zum Leitgedanken. Josua 24, Vers 15. Gefällt es euch aber nicht, dass ihr den Herrn dienet, so erwählt euch heute, wem ihr dienen wollt. Den Göttern, denen eure Väter gedient haben, jenseits des Stroms, oder den Göttern der Amoriter, in deren Lande ihr wohnet, ich aber und mein Haus wollen dem Herrn dienen. Familie, in der Christus im Zentrum ist. Dieser Leitgedanken sollte uns begleiten und uns zum Nachdenken auch bringen. Familie, wo Christus im Zentrum ist. Lasst uns persönlich heute ein jeder Vater, eine jede Mutter, uns tief und gründlich diese Frage stellen. Wo steht Christus in meiner Familie, in unserer Familie? Ist Christus in unserer Familie im Zentrum oder ist Christus in unserer Familie als Gast und Besucher, den wir nur gelegentlich in Notzeiten, wenn wir brauchen, ihm einladen. Wo steht er in unserer Familie? Das ist wichtig. Das Ziel Gottes von Anfang bei der Schöpfung war nämlich eine Familie zu gründen. Damit eine Familie da sein sollte und die erste Institution auf dieser Erde war die Ehe, aus der die Familie entstanden ist. Also, die erste Institution auf dieser Erde ist nicht irgendeine Gesellschaft, sondern eine Familie. Und man sagt heute in der Welt, eine gesunde Familie, eine gesunde Gesellschaft. Ich möchte sagen, Geschwister, eine gesunde Familie, eine gesunde Gemeinde. Die Zielscheibe des Teufels, aber auch in unserer Zeit, ist die Familie. Da setzt er seine Pfeile aus auf die Familie. Mit Sicherheit gibt es sehr viele glückliche Familien, auch in unserer Zeit. Familien, in denen ein jeder sich wohlfühlt und glücklich ist und dankbar ist, wie die Eltern, so auch die Kinder. Doch es gibt Familien,
wo eine Zerstörung ist, wo ein Ruin ist. Familien, die komplett zerstört sind, wo die Eltern wollen mit den Kindern nichts zu tun haben und die Kinder auch nicht mit den Eltern. Es ist ruiniert, es ist zerstört, weil die biblischen Grundlagen entfernt sind. Und der Mensch

lesen 1. Mose 1, Vers 27. Und Gott schuf den Menschen ihm zum Bilde Gottes schuf er ihm und er schuf einen Mann und ein Weib. Und Gott segnete sie und sprach, zu ihnen seid fruchtbar und mehret euch und füllet die Erde und machet sie euch untertan und herrschet über die Fische im Meer und über die Vögel unter den Himmel und über alles Getier, das auf Erden kriecht. Und wir lesen weiterhin, und Gott sprach, es war alles sehr gut. Gott hat alles wunderbar geschaffen. Gott hat alles sehr gut gemacht. Und ein Forscher, der die ganze Welt umreiste, der sagte eins, da, wo der Menschenfuß nicht getreten ist, da ist Friede. Wo der Mensch einkehrt, dann zerstört er, dann hinterlässt er Spuren der Verwüstung. Gott sprach, es ist alles gut und Gott segnete sie. Wem segnete Gott? Wem segnete Gott? Haben wir Angst zu sagen? Gott segnete das erste Ehepaar. Es war Adam und Eva gewesen. Gott segnete sie. Und meine Frage, will Gott heute die Familie segnen oder nicht? Haben sich die Gedanken Gottes geändert? Denn es gibt ja Menschen, die versuchen zu erklären, dass Gott ändert sich und verändert sich. Die Bibel sagt aber, dass Gott ist unveränderlich. Und Gott will auch heute die Familie segnen. Jede ohne Ausnahme. Ohne Ausnahme auch jede Familie, die wir heute hier sind, gegenwärtig oder auch abwesend dabei sind. Gott will die Familie segnen. Im 12. Kapitel hier in 1. Mosebuch spricht Gott zu Abraham. Das ist eine weitere Familie, die dann durch die Jahre hindurch entstanden ist. Und Gott spricht im 2. Vers, im 12. Kapitel, und ich will dich zum großen Volk machen und will dich segnen, in dir und dir einen großen Namen machen und sollst ein Segen sein. Ich will segnen, die dich segnen und verfluchen, die dich verfluchen. Und in dir soll gesegnet werden alle Geschlechter auf Erden. Und dieses Wort ist auch für dich und für mich. Lieber Vater, lieber Mutter, in dir soll gesegnet werden dein Nachkommen. In dir. Und der Segen der Familie hängt ab von unserer Beziehung zu Gott. Wie wir als Väter, als Mütter zu Gott stehen. Wir können den Segen mitbringen. Wir können den Segen rauben. Durch unseres Leben die Beziehung zu Gott. Und nun Josua. Zurück zu unserem Leitgedanken. Josua war der Nachfolger Moses, der diese schwere Aufgabe hatte und das Volk letztendlich an das Ziel geführt hatte. Josua sah und wusste auch, wie das Volk sich verhalten hatte und die Schwierigkeiten, die er selbst mit dem Volk erlebt hatte, aber nun sind sie ans Ziel angekommen. Und Josua wendet sich an das Volk, an die ganze Gemeinde und sagt, erwählt euch heute, wem ihr dienen wollt. Ich aber und mein Haus wollen dem Herrn dienen. Eine andere Bibelübersetzung sagt, ich aber und mein Haus werden den Herrn dienen. Josua hatte die Sicherheit, Josua wusste, mein Haus wird dem Herrn dienen. Wir stellen heute oft die Frage, wird unseres Nachkommen dem Herrn dienen? Wird die nächste Generation dem Herrn dienen? Werden die Enkel, vielleicht Urenkel, Gott weiß, wie lange die Zeit stehen wird, werden sie noch Gott dienen? Warum stellt man diese Frage? Diese Frage wird häufig gestellt, auch unter den Brüdern. Warum wird eigentlich diese Frage gestellt?
weil man

sieht die geistliche Verflachung, die von Generation zu Generation irgendwie weiter durchdringt, eine geistliche Verflachung. Und deswegen stellt man diese Frage, werden sie noch Gott dienen? Und das ist eine ernste Frage, die ein jeder Vater, die eine jede Mutter auch stellen sollte in Bezug auf seine eigenen Kinder. Und Josua wusste, Josua hatte diese Sicherheit. Josua hatte die Familie und er hat gesehen, womit seine Familie lebt. Und es ist auch nicht verborgen, auch in unserer Zeit. Man sieht, womit die Kinder leben. Haben sie ein Verlangen nach Gott oder haben sie kein Verlangen nach Gott? Mein Ich und mein Haus wollen oder werden den Herrn dienen. Und die Bibel berichtet, solange Josua lebte und die Ältesten, die Josua kannten, hielt sich das Volk an Gott. Und in späteren Zeit kam der Abfall. Sind sie abgefallen, den fremden Göttern? Und darum, ihr lieben Brüder, ihr lieben Schwestern, ihr lieben jüngeren Geschwister, solange ihr in eurem Umkreis habt Brüder oder Schwestern, die es ernst mit Gott meinen, die euch zu Gott zurufen, achtet darauf, verachtet es nicht. Denn ich selbst musste schon hören, ach, lasst die Alten gehen, dann wird es alles anders werden. Es wird alles anders werden. Aber werden wir Gott dienen? Es geht hier um die Ewigkeit. Es geht nicht um irdische Gewinne oder irdische Geschäfte. Es geht um die Ewigkeit und das Leben, das geht viel schneller, als wir denken. Ich kann mir noch erinnern, wie ich in der erste Klasse ging. Und heute bin ich schon über 50. Das Leben geht viel schneller, als wir es denken und meinen. Und deswegen, dieses Ziel sollte jede Familie haben. Ich und mein Haus wollen dem Herrn dienen. Um den Segen, Gott segnete die Familie, Gott segnete das erste Ehepaar. Ihr Lieben, um diesen Segen oder um eine gesegnete Familie, ich sage nicht zu haben, wir Menschen, wir wollen oft haben im Leben. Um eine gesegnete Familie zu sein, brauchen wir eine Grundlage. Eine Grundlage in unserer Familie. Und der Apostel Paulus, er schreibt in Korinther, im dritten Kapitel, in des ersten Korintherbriefs, 1. Korinther Kapitel 3, Vers 10, ich nach der Gnade Gottes, die mir gegeben ist, habe den Grund gelegt, als ein weiser Baumeister, ein anderer baut darauf, ein jeglicher aber sehe zu, wie er darauf baue. Einen anderen Grund kann niemand legen, außer dem, der gelegt ist, welcher ist Jesus Christus. Paulus sagt, ich nach der Gnade Gottes habe den Grund gelegt. Wir Eltern, Väter und Mütter legen den Grund in unsere Familie. Welcher Grund es auch ist es ein Grund oder ist es ein Abgrund, den wir legen? Und unsere Kinder bauen darauf. Das Abfall fällt nicht weit vom Baum entfernt. Man sagt, wie die Alten gesungen, so zwitschern auch die Jungen. Das Leben der Väter prägt die Kinder und prägt enorm. Ihr Lieben, sind unsere Kinder uns ähnlich? Wünschen wir, dass unsere Kinder uns ähnlich sind? Ich meine nicht die äußere Ähnlichkeit. Die Ähnlichkeit im Glaubensleben. Wünschen wir, dass unsere Kinder so ein Glaubensleben führen wie wir. Ein Knabe wurde gefragt eins, möchtest du, war so 14 Jahre alt, möchtest du einmal so eine Familie haben, in der du aufgewachsen bist? Der sagte, bewahre mich Gott.
Es war ein Elend, eine Not da gewesen. Deswegen, die Familie ist das Zentrum des Glaubenslebens. Und wenn Christus als Zentrum in der Familie steht, dann wird der Segen Gottes auch darauf ruhen. Und unsere Aufgabe ist eben, diese Grundlage zu legen. Nicht die Kinder legen den Grund in der Familie, sondern die Eltern legen den Grund oder diese Grundlage. Paulus sagt, ich habe den Grund gelegt. Paulus war unehelich, wird es von meisten angenommen. Aber wir stehen im Ehestand und wir tragen die Verantwortung als Väter, als Mütter für unsere Familie vor Gott und vor Menschen. Und wenn wir als Väter keinen festen Grund in unserem Leben haben, worauf können dann die Kinder bauen? Worauf können die Kinder schauen? Es war mir ein tiefer Schmerz, als ich eins mit einem jungen Mann gesprochen habe und er sagte, unser Vater hat mit uns Kinder nie über Gott gesprochen, nie über christliche Sachen gesprochen. Und das ist nicht der einzige Vater. Man kann über vieles sprechen im Leben, im Familienleben, aber das Thema Glauben, das Thema Gott ist in manchen christlichen Familien ein Tabuthema. Man spricht darüber nicht und die Folgen werden bitter sein. Ein anderer Fall, eine Schwester, mit der ich auch persönlich gesprochen habe, deren Familie auch so zerbrochen, zerbröckelt ist. Die Kinder waren eine in eine Gemeinde, die andere in andere Gemeinde, aber kamen nirgends klar. Und diese Mutter sagte zu mir, ich verstehe nicht, was ist das für eine Gemeinde? Und ich verstehe nicht, was ist das für eine Familie? Ich kann das nicht verstehen, wo die Kinder in keine Gemeinde klarkommen. Also das Leben wird geprägt in der Familie. Wir Väter, wir Mütter, wir prägen unsere Kinder. Wollen wir das oder wollen wir das nicht? Die Kinder schauen von uns ab. Unseres Leben und unseres Glaubensleben. Und wie wichtig ist es, dass wir als Väter diesen Grund haben. Gott hat eine Ordnung in der Familie gesetzt. Eine Ordnung, an der wir uns halten sollten. Und die Bibel sagt, dass der Vater ist das Haupt der Familie. Das Haupt der Familie, nicht die Mutter. Es ist wichtig, eine Mutter zu haben. Ohne Mutter gibt es keine Familie. Aber das Haupt der Familie ist der Vater. Manche Väter haben sich abgeschüttelt. Die Mutter übernimmt die Rolle und es geht dem Bach ab. Weil die biblische Grundlage ist zur Seite geschoben. Und es kann nicht funktionieren. Manches Mal hört man Menschen, segne meine Familie. Was willst du eigentlich? Wenn du betest, Herr, segne meine Familie, was willst du eigentlich? Als Vater, als Mutter, willst du, dass deine Kinder mehr Geld verdienen? Dann bete und sag, Herr, ich will, dass meine Kinder Geld verdienen. Willst du, dass deine Kinder einen guten, angesehenen Beruf haben? Dann bete darum, dass deine Kinder einen Beruf haben. Willst du, dass deine Kinder sich zu Gott bekehren? Gott ergeben sind. Dann bete darum. Worin liegt der Segen? Ist der Segen, wenn meine Kinder viel Geld verdienen, ist das der Segen? Ist das ein Segen, wenn meine Kinder einen angesehenen Beruf in der Welt haben? Für mich ist der Segen, wenn die Kinder Gott ergeben sind. Und der Herr spricht in der Bergpredigt und sagt, trachtet am ersten nach dem Reich Gottes und nach seiner Gerechtigkeit, so wird euch das andere, Geld, Hab und Gut, Beruf, alles zufallen, wenn am ersten nach dem Reich Gottes getrachtet werde. Wenn in der Familie das Ziel ist, das Reich Gottes. Und das ist wichtig für uns als Familien, die wir sind, dass dieser Segen Gottes in der Familie ruhen sollte. Manche Eltern erziehen die Kinder in der Religion und nicht im Glauben. Und das ist ein gewaltiger Unterschied. Religion ist eine Buchstabe.
Der Glaube ist Leben. Praktisches Leben mit Gott, ein lebendiger Glaube. Und in Religion erziehen oder im Glauben erziehen, hat seine Auswirkung auch im weiteren Leben. Deswegen dieser lebendige Glaube wird auch gefragt. Wir kommen noch weiter auf diesen Gedanken. Und darum, ihr Lieben, es ist wichtig, dass diese Liebe zu Gott und die Liebe zu Gott wird nicht in der Gemeinde den Kindern hineingepflanzt, sondern in der Familie. Lieber Vater, liebe Mutter, warte nicht, dass die Gemeinde die Liebe zu Gott deinem Kind in der Gemeinde hineinpflanzt. Es ist deine Aufgabe als Vater, als Mutter, die Liebe zu Gott, die Liebe zum Hause Gottes, die Liebe zur Gemeinschaft in die Herzen der Kinder hineinpflanzen. Deine Aufgabe ist es. Wie kann man die Liebe zur Gemeinschaft zum Hause Gottes in die Herzen der Kinder hineinpflanzen? Wir sprechen es ziemlich oft, wenn selbst die Eltern keine Liebe zum Hause Gottes haben, die Kinder sehen doch, die Kinder wissen doch ganz genau, wann die Gottesdienste sind. Und wenn die Eltern die Gottesdienste vernachlässigen, wenn es für die Eltern wichtiger ist, die Arbeit, der Garten oder manche andere Sachen, das prägt die Kinder und irgendwann wirst du sitzen und weinen, wie manche heute weinen, und schauen zurück und sagen, wir haben versäumt. Wir haben viel investiert in das irdische Leben, aber das geistliche Leben ist vernachlässigt worden. Das ist wichtig, auf dieses zu achten, meine Teuren, dass diese Kinder die Liebe zum Hause Gottes gewinnen, die Liebe zum Hause Gottes haben. Und das wird in deine Familie hineingepflanzt. Diese Erziehung, die prägt unsere Kinder. Der Apostel Paulus, der schreibt hier in Korinther im 4. Kapitel, auch wenn wir eine Seite nur wenden, und er sagt im 4. Kapitel, der 14. Vers, nicht schreibe ich solches, dass ich euch beschäme, sondern ich vermahne euch als meine lieben Kinder, denn ob ihr gleich 10.000 Zuchtmeister hättet in Christo, so habt ihr doch nicht viele Väter, denn ich habe euch gezeugt in Christo Jesu durch das Evangelium. Darum ermahne ich euch, seid meine Nachfolger. Ihr lieben Eltern, lieben Väter und Mütter, können wir unseren Kindern sagen, seid meine Nachfolger. Nachfolger im Glauben. Oder müssen wir sagen, ihr lieben Kinder, geht den Weg nicht, den ich gegangen bin. Paulus sagt, ich vermahne euch. Und es ist sehr wichtig, dass die Väter vermahnen, die Kinder vermahnen im Glauben. Paulus fährt weiterhin fort und sagt im 6. Kapitel Epheser, im 4. Vers, es ist eine Familientafel hier, und er sagt in 4. Vers, Kapitel 6, ihr Väter, reizet eure Kinder nicht zum Zorn, sondern zieht sie auf in der Zucht und Vermahnung zum Herrn. Und das muss sein, diese Vermahnung zum Herrn. Was legen wir in unsere Kinder hinein? Was legen wir in unserem praktischen, täglichen Leben? Was legen wir in unsere Kinder hinein? Denn wir legen hinein. Wollen wir das oder wollen wir es nicht? Wir legen in unsere Kinder hinein. Aber was? Was ist für dich das Wichtigste? Dass dein Kind ein gutes Handy hat oder dass dein Kind eine Bibel hat? Was hat dein Kind zuerst von dir bekommen als Geschenk? Ein Handy oder eine Bibel? Es ist doch so wichtig, wenn die Kinder zu einer Reife kommen und schon Umgang mit dem Wort Gottes verstehen, dass sie vom Vater als Geschenk, vielleicht so mit einer Widmung auf der ersten Seite, ein Wunsch des Vaters geschrieben bekommt, das Kind bekommt eine Bibel. Das Handy wird er in ein paar Jahre wegschmeißen und vergessen, dass du ihm ein Handy geschenkt hast. Die Bibel wird aber bleiben in seinem Leben. Ich habe ein kleines Evangelium, Johannes Evangelium,
Meine Mutter schickte es mir in die Militär. Ich musste es sorgfältig bewahren, damit es nicht weggenommen sollte werden. Es sind Jahre vergangen. Ich habe dieses Evangelium noch heute. Das Wort Gottes, das begleitet den Menschen, nicht das Handy. Was ist für dich wichtig? Der Beruf deines Kindes oder die Bekehrung deines Kindes? Es wird ja sehr oft auf den Beruf Wert gelegt. Und wir Menschen, wir investieren sehr viel in den Beruf unserer Kinder. Aber wie viel investieren wir für das geistliche Leben unserer Kinder? Das ist doch, Geschwister, viel ernstere Frage. Denn das Leben geht irgendwann zu Ende und wir alle werden aus diesem Leben scheiden und es spielt überhaupt keine Rolle dann, welchen Beruf ich ausgeübt habe. Es spielt eine Rolle, wie mein Leben mit Gott ist. Und diese geistlichen Investitionen in das Leben der Kinder, die sind enorm wichtig. Das andere wird zufallen. Wir haben in Daniel drei Jünglinge, drei Knaben könnte man sagen, Daniel Kapitel 1. Wir wissen hier, der König gab ein Befehl, dass man Knaben suchen sollte und sie dann ernähren in einem gewissen Sinne und die sollten dann im Königshof dienen und man hat diese Knaben dann, ich sage mal, aufgelesen, zusammengebracht. Und die Bibel spricht nicht, wie alt diese Knaben waren, aber es waren Knaben, man kann es annehmen, so von 14 bis 17 Jahre in einem Alter gewesen. Und im ersten Kapitel lesen wir hier zwei Verse, den 7. und 8. Vers. Und der oberste Kämmerer gab ihnen Namen und nannte Daniel, Belsazar, und Hanania, Sadrach und Mishael, Messach und Asaria, Abednego, vier Knaben. Aber Daniel setzte sich vor in seinem Herzen, dass er sich mit des Königs Speise und mit dem Wein, den er selbst trank, nicht verunreinigen wollte und bat den obersten Kämmerer, dass er sich nicht musste verunreinigen. Ihr Lieben, wo wurde diese feste Entscheidung Daniels hineingelegt? Wo wurde Daniel geprägt, dass er so als Knabe in dieser festen Entscheidung stand und sagte, er will sich nicht verunreinigen? War es irgendeine Gemeinde gewesen oder war das das Elternhaus gewesen? Ich will dir sagen, es war im elterlichen Hause gewesen. Diese Prägung geschieht nicht an einem Tag. Das ist eine Lebensprägung. Und wenn wir nur ein paar Seiten oder eine Seite weiter wenden, dann sehen wir, es sind ein paar Jahre vergangen und sie stehen vor einer großen Herausforderung und sie sollten dem Götzendienst zufallen. Und sie sollten die Götzen anbeten, die der König aufgerichtet hat. Im dritten Kapitel, der 12. Vers, nun sind da jüdische Männer, welche du über die Ämter der Landschaft Babel gesetzt hast, Sadrach, Messach und Abednego, die verachten dein Gebot und ehren deine Götter nicht und beten nicht an das goldene Bild, das du hast setzen lassen. Da befahl Nebukadnezar mit Grimm und Zorn, dass man vor ihm stellte, Sadrach, Messach und Abednego, und die Männer wurde vor dem König gestellt. Vers 16. Da fingen an Sadrach, Messach, Abednego und sprachen zum König Nebukadnezar, es ist nicht Not, dass wir dir darauf antworten. Siehe, unser Gott, den wir ehren, kann uns wohl erretten aus dem glühenden Ofen, dazu auch von deiner Hand erretten. Und wo er es nicht tun will, so sollst du dennoch wissen, dass wir deine Götter nicht ehren, noch das goldene Bild, das du hast setzen lassen, anbeten wollen. Feste Lebensentscheidung.
keine Bewegung, weder zur Rechten noch zur Linken. Wo sind heute junge Männer, junge Mädchen, die so fest und unbeweglich stehen? Wie viele fallen dem Götzen dieser Welt zu? Aber fest für Gott, das ist die Prägung der Familie. Das ist die Gottesfurcht, die in der Familie gewesen ist. Wenn die Gottesfurcht nicht in der Familie ist, dann läuft man auseinander. Diese Liebe zu Gott wurde da in ihre Herzen hineingestellt. Und sie sagten, und wenn wir auch sterben müssen. Wenn wir auch sterben müssen, so sollst du wissen, wir werden keine Götzen anbeten. Wir haben einen lebendigen Gott, den wir dienen. Das ist die Entscheidung. Das ist Not, auch in unserer Zeit. Dieser feste Stand, wo man sich nicht von dem Geist der Welt beschmutzt, befleckt, wo man fest an Gott hält. Und da ist der junge Timotheus, der in seinen jungen Jahren den Herrn gefunden hatte, und Paulus gibt so ein schönes Zeugnis. 2. Timotheus, Kapitel 1, Vers 3. 2. Timotheus 1, Vers 3. Ich danke Gott, dem ich diene von meinen Voreltern her in reinem Gewissen, dass ich ohne Unterlass dein Gedenke in meinem Gebet Tag und Nacht und mich verlangt, dich zu sehen, wenn ich denke an deine Tränen, auf das ich mit Freuden erfüllt werde. Und wenn ich mich erinnere des ungefärbten Glaubens in dir, welcher zuvor gewohnt hat in deiner Großmutter Lois und in deiner Mutter Eunike, ich bin aber auch gewiss in dir. Glaube, der von Generation zu Generation getragen worden ist. Glaube kann man nicht vererben. Ist nicht möglich. Doch der Glaube prägt. Das Glaubensleben, das prägt den Menschen. Und das hat auch hier Timotheus geprägt. Und Paulus kannte die Großmutter, die Mutter, und er sagt, der Glaube, der in dir ist, der war in deiner Großmutter gewesen. Welch ein schönes Zeugnis. Wenn der Glaube von einer Generation in die andere Generation getragen wird, dieses Panier des Glaubens nicht aufgelegt, nicht aufgegeben, sondern getragen wird. Meine Teuren, was heißt überhaupt Mutter zu sein? Mutter zu sein heißt noch weit nicht ein Kind zu gebären. Das ist noch weit nicht Mutter. Mutter zu sein heißt viel, viel mehr. Die Bibel sagt, eine Mutter soll in der Stille sein. Ein Weib lerne in der Stille. Es gibt Mütter, die sind nicht wert, überhaupt Müttern zu heißen. Die haben immer was auszusetzen, hat man ein, zwei Kinder zur Welt gebracht und man ist ständig unzufrieden, man murrt, man klagt, wie es schwer ist, welch eine Last man trägt durch das Leben und hier und dort nur klagen. Ist das ein Bild einer wahren Mutter? Susanna Wesley hat 19 Kinder geboren. 19 Kinder. Und das war eine stille Mutter, die viel Zeit im Verborgenen verbracht hatte. Nach jeder Mittagsstunde ging sie in das Kämmerlein und betete. Das ist eine Mutter. Nicht nur der Name Mutter, sondern das Leben Mutter. Das ist wichtig. Dass man als Mutter lebt. Und du hast ein großes Missionsfeld. Und dieses Missionsfeld ist deine Familie in erster Linie. Deine Familie, deine Kinder, an denen du arbeiten solltest, das ist dir gegeben. Die Mütter, die haben mehr Gefühle als die Väter. Die Väter gehen eher sachlich mehr vor. Die Mütter gehen mit Gefühl. Das ist von Gott hineingelegt. Und das trägt sich auf das Kind irgendwo über. Und man sollte diese Pflichten, diese mütterliche Pflichten nicht vernachlässigen. Sprüche Kapitel 31 zeigt uns das Bild. Das Bild der Mutter. Ich werde daraus nicht lesen. Aber dieses Geistliche, das, was die Mutter Timotheus so in ihm hineingelegt hatte. Lasst uns doch, Geschwister, bewusst diese Frage uns stellen als Väter und Mütter. Was lege ich Geistliches in mein Kind hinein?
Lege ich überhaupt etwas Geistliches da hinein? Oder lege ich nicht hinein? Paulus sagt, ich habe den Grund gelegt, die Grundlage. Und ein jeglicher Bau darauf, der Aufbau der Familie. Es geschieht ja nicht an einem Tag. Es gehen Jahre dahin, wo die Familie aufgebaut wird. Und der Bau oder auch der Segen der Familie hängt von unserer Beziehung, persönliche Beziehung zu Gott und unsere Beziehung zueinander. Wenn zwischen Mann und Frau keine gesunde Beziehung ist, wird es auch keine gesunde Beziehung zu den Kindern sein. Und das ist wichtig, dass wir darauf Acht geben, diese gesunde Beziehung zwischen Mann und Frau. Der Herr sprach am Anfang, die zwei werden ein Fleisch sein. Der Apostel Paulus, er schreibt in Epheser und sagt, ihr Männer, liebet eure Frauen gleich wie Christus geliebt hat die Gemeinde. Eine Aufgabe, wie Christus geliebt hat die Gemeinde. Es ist eine Beziehung, eine gesunde Beziehung zueinander. Und dann schreibt auch Titus und zeigt uns dieses Bild einer Mutter. Im zweiten Kapitel, Titusbrief, ich lese von Anfang, du aber rede, wie sich's ziemt nach der heilsamen Lehre. Den Alten sage, dass sie nüchtern seien, ehrbar, züchtig, gesund im Glauben, in der Liebe, in der Geduld, den alten Weibern desgleichen. So, ein Bild einer Mutter, gesund im Glauben. Ein gesundes Glaubensleben prägt die Gesundheit der Kinder. Wenn eine Mutter körperlich nicht gesund ist und ein Kind bringt, dann können auch Folgen sein. Und so ist es auch im Glaubensleben. Ein gesundes Glaubensleben der Mutter. Und natürlich auch des Vaters. Er sagt, gesund in der Liebe. Die Liebe zu Gott. Die Liebe zueinander. Gesund in der Geduld. Nicht gleich ungeduldig werden, wenn irgendwann kommt so Feuer und Flammen gleich. Nein, Geduld. Und er geht weiter. Den alten Weiber desgleichen, dass sie sich halten, verhalten, wie den Heiligen ziehen. Nicht Lästerinnen, nicht Weinsäuferinnen, gute Lehrerinnen, dass sie die junge Weiber, die junge Mütter, lehren züchtig sein. Ihre Männer lieben, Kinder lieben, sittig sein, keusch. Manche Müttern, die sind wie Modepuppen. Wie Modepuppen. Für was? Du bist eine Mutter, du hast Kinder. Er sagt keusch, häuslich, gütig, ihren Männern untertan, auf das nicht das Wort Gottes verlästert wird. Also das Wort Gottes kann durch den Wandel, durch falschen Wandel verlästert werden. Aber er zeigt hier uns das Bild einer wahren Mutter. Wie eine Mutter sein sollte. Wie sie leben, wie sie sich verhalten, wie sie geduldig sein sollte. Und nun die Frage, womit füllen wir unsere Heime? Womit füllen wir unser Haus? Es gibt auch so vieles, womit man es füllen kann. Unzufriedenheit, Zorn, Hass, Streit, Kälte, man kann damit füllen. Man kann aber füllen mit Zufriedenheit, mit einem sanften und stillen Geist. Ein Heim kann zu einer Geborgenheit werden. Ein Heim ohne Liebe ist wie ein Ofen ohne Feuer. Bringt nichts. Deswegen diese Liebe, die trägt diese Familie. Aber wir haben doch heute keine Zeit. Das ist doch so laut heute. Keine Zeit. Für vieles anderes Zeit. Aber Zeit für das Wohlergehen der Seele deines eigenen Kindes. Sollte man sich nehmen. Ich komme langsam zum Schluss. Paulus sagt in Epheser, im 6. Kapitel gleich von Anfang, ihr Kinder,
Seid gehorsam euren Eltern in dem Herrn, denn das ist billig. Ehre Vater und Mutter, das ist das erste Gebot, das Verheißung hat, auf das dir wohlgehe und du lange lebst auf Erden. Also, ihr Kinder, seid gehorsam euren Eltern. Ehre Vater und Mutter. Wann ehrt man oder wie ehrt man Vater und Mutter? Ihr Lieben, wenn kein Gehorsam in der Familie ist, so nutzt es nicht, einmal im Jahr einen Blumenstrauß zu bringen. Es bringt nichts. Einmal im Jahr ein Liedchen vorsingen. Man ehrt, wenn man gehorcht. Wenn man nicht gehorcht, dann ehrt man auch nicht. Und der Apostel versucht uns hier darauf aufmerksam zu machen, wie wir uns verhalten. Und er sagt, das ist das erste Gebot, das Verheißung hat, auf das es dir als Kind wohl im Leben ergehe. Und jeder möchte, dass es ihm wohl ergehe. Somit schließe ich mit einem kurzen Vers im 5. Kapitel hier. Und es heißt im 21. Vers, und seid untereinander untertan in der Furcht Gottes. Das wünsche ich uns, dass das möchte in unserer Familie sein und dass Christus im Zentrum möchte sein. Und Gott segne uns weiterhin. Amen.

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1: Okay, wir sollen also vergeben und vergessen. Aber es ist unmöglich, dass ich jemals vergesse, was sie mir angetan hat. Also werde ich ihr auch nicht vergeben.
2: Wusstest du, dass Gott unsere Sünden nicht vergisst? Du sagst, doch, das tut er. Aber wie könnte ein allwissender Gott vergessen? Im Buch Jeremia sagt Gott, ich werde ihre Missetat vergeben und an ihre Sünde nicht mehr gedenken. Gott verspricht nicht, unsere Sünden zu vergessen, aber er verspricht uns, sie uns nie mehr vorzuhalten. Und dazu ruft er uns auch auf. Er bittet uns nicht darum, das zu vergessen, was uns angetan wurde, sondern es schlichtweg zu vergeben. Dann können wir uns mit einer größeren Gelassenheit erinnern. Wir können uns darauf konzentrieren, wie viel Gott uns vergeben hat. Gibt es eine schmerzliche Situation in deinem Leben? Vielleicht ist es dir nicht möglich, sie zu vergessen. Aber du kannst dich dafür entscheiden, zu vergeben.
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1: Ich begrüße Sie zur Sendereihe Durch die Bibel. Herzlich willkommen. Der Prophet Elia, ein unbequemer Zeitgenosse, der nicht davor zurückschreckte, die Konfrontation mit den Obersten des Volkes zu suchen. Ich erinnere nur daran, wie er König Ahab und die 450 Baalspropheten zu einer Machtprobe herausgefordert hat. Ahabs Ehefrau Isebel wollte Elia daraufhin sogar umbringen lassen. Und auch gegenüber König Ahasja, dem Nachfolger König Ahabs, zeigte Elia keine Scheu. Sondern als dieser von der Dachterrasse seines Palastes stürzte, sagte Elia ihm sein baldiges Ende voraus. Elia selbst, so der Bericht im zweiten Buch der Könige, wird eines Tages von Gott entrückt. Sein Nachfolger Elisa sieht lediglich, dass ein feuriger Wagen mit feurigen Rossen auftaucht, und dann ist sein Freund und Lehrmeister verschwunden. Allein schon die Tatsache, dass dieses Ereignis nicht weiter ausgeschmückt, sondern in einem einzigen Vers wiedergegeben wird, spricht dafür, dass sich Elisa diese Sache nicht ausgedacht hat. Er tritt nun in die Fußstapfen Elias, setzt aber in seiner Tätigkeit als Prophet ganz andere Schwerpunkte. Elisa. Als junger Mann wurde er von dem Propheten Elia dazu berufen, sein Schüler oder Jünger zu sein. Und Elisa, der zu diesem Zeitpunkt gerade dabei war, ein Feld zu pflügen, folgte ihm bereitwillig nach. Inzwischen ist Elisa nach der Entrückung Elias zu dessen Nachfolger aufgestiegen. Sein Handeln als Prophet unterscheidet sich allerdings sehr deutlich von dem des Elia. Gleich am Anfang des zweiten Buches der Könige wird darüber berichtet, wie er mit Gottes Hilfe verschiedene Wunder vollbringt und dadurch auf Gottes Barmherzigkeit und Gnade hinweist. Sein Vorgänger Elia kündigte dagegen eher Gottes Gericht an. Bevor ich im Rahmen dieser Sendung auf die Kapitel 3 und 4 zu sprechen komme, müssen noch die letzten drei Verse von Kapitel 2 berücksichtigt werden. Und die scheinen nun in völligem Widerspruch zu stehen zu allem, was ich Ihnen gerade über Elisa und über seine Botschaft der Gnade erzählt habe. Hier also aus Kapitel 2, die Verse 23 bis 25. Und er ging hinauf nach Bethel. Und als er den Weg hinanging, kamen kleine Knaben zur Stadt heraus und verspotteten ihn und sprachen zu ihm, »Kahlkopf, komm herauf, Kahlkopf, komm herauf!« Und er wandte sich um, und als er sie sah, verfluchte er sie im Namen des Herrn. Da kamen zwei Bären aus dem Walde und zerrissen 42 von den Kindern. Von da ging er auf den Berg Karmel und kehrte von da nach Samaria zurück. Fürchterlich, was hier geschildert wird. 42 kleine Lausbuben, die sich einen Jux daraus machen, dem Propheten etwas hinterherzurufen, einfach tot. Warum Elisa so handelt, wie er handelt, und warum Gott es anscheinend duldet, kann ich mir selbst nicht erklären. Aber ich möchte versuchen, mich dem Unerklärbaren wenigstens ein bisschen zu nähern. Wenn ich mir überlege, mit welchen moralischen Wertvorstellungen ein Mensch auf die Welt kommt, dann muss ich wohl sagen, mit überhaupt keinen. Ein kleiner Mensch muss erst lernen, was gut und was böse ist. Durch die Erziehung seiner Eltern, aber auch durch andere Erfahrungen. Ein Baby oder ein kleines Kind ähnelt sozusagen einem weißen, noch unbeschriebenen Blatt Papier. Falsch, sagt die Bibel. Ein schwarzer Klecks ist leider von Anfang an vorhanden, nämlich das innere Bestreben, sich gegen Gott aufzulehnen. Dafür gibt es den Begriff der Erbsünde, den man als moderner Mensch am liebsten als mittelalterliche Lehre abstempeln würde. Aber es führt kein Weg an der Beurteilung Gottes vorbei, der im ersten Buch Mose Kapitel 8 mit den folgenden Worten zitiert wird. Das Dichten und Trachten des menschlichen Herzens ist böse von Jugend auf. Anders ausgedrückt, seit dem Sündenfall kommt jeder Mensch bereits als Sünder zur Welt. Zu sündigen, das ist in seinem Inneren angelegt wie das Atemholen. Deshalb kann der Apostel Paulus im Römerbrief auch rundheraus behaupten, die Menschen sind allesamt Sünder und ermangeln des Ruhmes, den sie bei Gott haben sollten. Was hat das nun aber mit den 42 Lausbuben zu tun, die sich über den Propheten Elisa lustig gemacht haben und dann von zwei Bären getötet wurden? Nun, ich vermute, dass der Spott dieser Jungen nur ein Ausdruck war für die Verachtung, die auch die anderen Menschen ihm oder seinem Vorgänger Elia entgegengebracht haben. Denn auf dem Weg nach Bethel kommt er dort vorbei, wo schon Elia auf erbitterten Widerstand gestoßen

übersetzt wird. Dieser Begriff taucht im hebräischen Alten Testament auch an anderen Stellen auf. Und schnell wird deutlich, mal ist tatsächlich ein kleiner Junge gemeint, aber manchmal auch ein junger Mann. Isaak zum Beispiel war 28 Jahre alt, Josef sogar schon 31, als er so bezeichnet wurde. Und die Einwohner von Sodom, die das Haus Lots belagerten und mit seinen Gästen Unzucht treiben wollten, auch sie waren ganz gewiss keine kleinen Jungen mehr. Das Problem ist, dass es für den hebräischen Begriff in vielen anderen Sprachen keine eindeutige Übersetzung gibt, die in jedem Fall zutreffend ist. Möglicherweise also müsste man die fraglichen drei Verse aus dem zweiten Buch der Könige ein wenig anders übersetzen, als es gemeinhin getan wird. Die sogenannte Einheitsübersetzung tut es. Sie wurde im deutschen Sprachraum von evangelischen und katholischen Theologen gemeinsam erarbeitet. Und da hört sich der entscheidende Vers so an. Elisa ging nach Bethel, und während er den Weg hinaufstieg, kamen junge Burschen aus der Stadt und verspotteten ihn. Sie riefen ihm zu, »Kahlkopf, komm herauf, Kahlkopf, komm herauf!« Die ganze Schilderung bekommt durch diese kleine Änderung auf einmal einen ganz anderen Charakter. Wenden wir uns nun dem dritten Kapitel im zweiten Buch der Könige zu. Hier ist in Vers 1 von Joram die Rede, einem Sohn von König Ahab und Isebel. Joram ist aber nicht der direkte Nachfolger Ahabs, sondern vorher übernahm schon Ahasja dieses Amt. Doch nachdem dieser infolge seines Sturzes von der Dachterrasse starb, kam eben sein Bruder Joram an die Reihe. Hier nun die Verse 1 bis 3. Joram, der Sohn Ahabs, wurde König über Israel zu Samaria im 18. Jahr Josaphats, des Königs von Juda, und regierte 12 Jahre. Und er tat, was dem Herrn missfiel, doch nicht wie sein Vater und seine Mutter, denn er entfernte das Steinmal Baals, das sein Vater hatte machen lassen. Aber er blieb hangen an den Sünden Jerobiams, des Sohnes Nebats, der Israel sündigen machte, und ließ nicht ab davon. Jerobiam, Sie erinnern sich vielleicht, war nach der Teilung Israels der erste König des Nordreiches. Er ließ 2 goldene Kälber aufrichten und sprach damals zu dem Volk, »Siehe, da ist dein Gott Israel, der dich aus Ägyptenland geführt hat.« Diese üble Tradition wurde zur Zeit König Jorams also fortgeführt. Weiter ab Vers 4. Mescha aber, der König der Moabiter, besaß viele Schafe und hatte dem König von Israel Wolle zu entrichten von 100.000 Lämmern und von 100.000 Widdern. Als aber Ahab tot war, fiel der König der Moabiter ab vom König von Israel. So viel bekannt ist, war ein Teil des Landes Moab an das Nordreich Israel gefallen, und zwar zu der Zeit, als Omri König von Israel war. Der Rest von Moab musste seitdem Tributzahlungen leisten. Doch davon will der König der Moabiter nun nichts mehr wissen. Ich lese weiter ab Vers 6. Und alsbald zog der König Joram aus von Samaria und bot ganz Israel auf und sandte hin zu Josaphat, dem König von Juda, und ließ ihm sagen, »Der König der Moabiter ist von mir abgefallen. Komm mit mir, um gegen die Moabiter zu kämpfen.« Er sprach, »Ich will kommen. Ich bin wie du und mein Volk wie dein Volk und meine Rosse wie deine Rosse.« Einmal mehr kommt es nun zu einer gemeinsamen Aktion der beiden Brudervölker, also des Nordreiches Israel und des Südreiches Juda. Und auch der König von Edom schließt sich an, um gegen die Moabiter vorzugehen. Doch nachdem sie sich mit ihren Truppen auf den Weg gemacht haben, gehen ihnen nach einer Woche die Wasservorräte aus. Was tun in dieser Situation? Ganz einfach, den Propheten Elisa um Rat fragen. Ich überspringe nun einige Verse und lese weiter ab Vers 13. Elisa aber sprach zum König von Israel, »Was habe ich mit dir zu schaffen? Geh hin zu den Propheten deines Vaters und zu den Propheten deiner Mutter.« Der König von Israel sprach zu ihm, »Nicht doch, denn der Herr hat diese 3 Könige hergerufen, um sie in die Hände der Moabiter zu geben.« Elisa sprach, »So wahr der Herr Zebaoth lebt, vor dem ich stehe. Wenn ich nicht Josaphat, den König von Juda, ehrte, ich wollte dich nicht ansehen noch achten. So bringt mir nun einen Spielmann.«
Und als der Spielmann auf den Saiten spielte, kam die Hand des Herrn auf Elisa, und er sprach:

So spricht der Herr, macht hier und da Gruben in diesem Tal. Denn so spricht der Herr, ihr werdet weder Wind noch Regen sehen, dennoch soll das Tal voll Wasser werden, dass ihr und euer Heer und euer Vieh trinken könnt. Und das ist noch ein Geringes vor dem Herrn. Er wird auch die Moabiter in eure Hände geben, so dass ihr Wüste machen werdet alle festen Städte und alle auserwählten Städte und fällen alle guten Bäume und verstopfen alle Wasserbrunnen und alle guten Äcker mit Steinen verderben. Aber am nächsten Morgen zur Zeit, da man Speisopfer opferte, siehe, da kam Wasser von Edom her und füllte das Land mit Wasser. Als aber alle Moabiter hörten, dass die Könige heraufzogen, um gegen sie zu kämpfen, riefen sie alle auf, die zur Rüstung alt genug und darüber waren, und stellten sich an der Grenze auf. Und als sie sich früh am Morgen aufmachten und die Sonne aufging über dem Gewässer, schien den Moabitern das Gewässer in der Ferne rot zu sein wie Blut. Und sie sprachen, »Das ist Blut. Die Könige haben sich mit dem Schwert umgebracht, und einer wird den anderen erschlagen haben. Ha, Moab, mach dich nun auf zur Beute.« Soweit die Verse 13 bis 23. Unter den Moabitern kommt es also zu einer völligen Fehleinschätzung der Lage. In der roten Morgensonne sehen die mit Wasser gefüllten Gruben aus der Ferne so aus, als wären es große Blutlachen. Die Moabiter sehen sich schon als Sieger, doch zu früh gefreut. Die gegnerischen Truppen gewinnen schnell die Oberhand. Ich lese weiter ab Vers 26. Als aber der König der Moabiter sah, dass ihm der Kampf zu stark war, nahm er 700 Mann mit sich, die das Schwert führten, um beim König von Edom durchzubrechen. Aber sie konnten's nicht. Da nahm er seinen erstgeborenen Sohn, der an seiner Stadt König werden sollte, und opferte ihn zum Brandopfer auf der Mauer. Da kam ein großer Zorn über Israel, so dass sie von ihm abzogen und in ihr Land zurückkehrten. Als der König von Moab mit seiner Kriegskunst am Ende ist, will er sich also göttlichen Beistand holen. Er tut es, indem er seinen ältesten Sohn, also den zukünftigen Erben, als Brandopfer darbringt. Wahrscheinlich hofft er, dass der Gott Chemosh ihm hilft. Im ersten Buch der Könige wird Chemosh als der greuliche Götze der Moabiter bezeichnet. Wohl deshalb, weil die Israeliten davon gehört hatten, dass ihm sogar Menschen geopfert wurden. Nicht nur für die Israeliten, sondern auch für den Gott Israels ist das tatsächlich ein Greuel. Kapitel 4. Hier wird nun berichtet, wie Elisa gleich mehrfach als ein Prophet in Erscheinung tritt, der durch verschiedene Wundertaten zu einem Botschafter der Gnade Gottes wird. Und wie ich ganz am Ende der letzten Sendung schon angekündigt habe, statt wie sein Vorgänger Elia vor großem Publikum in Aktion zu treten, zieht Elisa es meistens vor, sich einzelnen Personen oder überschaubaren Personengruppen zuzuwenden. In Vers 1 wird berichtet, »Und es schrie eine Frau unter den Frauen der Prophetenjünger zu Elisa und sprach, »Dein Knecht, mein Mann, ist gestorben, und du weißt ja, dass dein Knecht den Herrn fürchtete.« Nun kommt der Schuldherr und will meine beiden Kinder nehmen zu leibeigenen Knechten. Die Prophetenjünger, das sind wohl prophetisch begabte Leute, die sich mit ihren Familien zu Gemeinschaften zusammengeschlossen haben, vergleichbar dem Leben in einem Orden. Als einer der Prophetenjünger stirbt, kommt es zu dieser Begegnung zwischen der Witwe und Elisa, der den Verstorbenen offenbar kannte. Das Wohl der Witwe liegt Elisa sehr am Herzen. Ab Vers 2 ist zu lesen, Elisa sprach zu ihr, »Was soll ich dir tun? Sage mir, was hast du im Hause?« Sie sprach, »Deine Magd hat nichts im Hause als einen Ölkrug.« Er sprach, »Geh hin und erbitte draußen von allen deinen Nachbarinnen leere Gefäße, aber nicht zu wenig, und geh ins Haus und schließ die Tür zu hinter dir und deinen Söhnen und gieß in alle Gefäße. Und wenn du sie gefüllt hast, so stelle sie beiseite.« Sie ging hin und tat so und schloss die Tür zu hinter sich und ihren Söhnen. Diese brachten ihr die Gefäße herbei, und sie goss ein. Und als die Gefäße voll waren, sprach sie zu ihrem Sohn, »Reiche mir noch ein Gefäß her.« Er sprach zu ihr, »Es ist kein Gefäß mehr hier.« Da stand das Öl, das heißt, es vermehrte sich nicht weiter.
Und sie ging hin und sagte es dem Mann Gottes an. Er sprach, geh hin, verkaufe das Öl und bezahle deinen Schuldherrn, du aber und deine Söhne nährt euch von dem Übrigen. Nachdem die Witwe sozusagen über eine eigene Ölquelle im Haus verfügt, kann sie mit den Erlösen ihre Schulden bezahlen und ist eine ihrer größten Sorgen erstmal los. Auch das nächste Wunder, von dem unser Bibeltext berichtet, kommt einer Frau zugute. Sie und Elisa haben sich bereits vor längerer Zeit kennengelernt und Elisa besucht sie jedes Mal, wenn er durch ihren Wohnort kommt. Ab Vers 8 wird berichtet, und es begab sich eines Tages, dass Elisa nach Schunem ging. Dort war eine reiche Frau, die nötigte ihn, dass er bei ihr aß. Und so oft er dort durchkam, kehrte er bei ihr ein und aß bei ihr. Und sie sprach zu ihrem Mann, siehe, ich merke, dass dieser Mann Gottes heilig ist, der immer hier durchkommt. Lass uns ihm eine kleine Kammer oben machen und Bett, Tisch, Stuhl und Leuchter hinstellen, damit er dort einkehren kann, wenn er zu uns kommt. Tja, dieser Frau aus Schunem haben Leute wie ich es zu verdanken, dass es in manchen christlichen Familien bis auf den heutigen Tag ein solches Prophetenkämmerlein gibt. Hin und wieder bin ich nämlich auf Reisen, um in verschiedenen Gemeinden Vorträge zu halten oder im Gottesdienst zu predigen. Und immer wieder erlebe ich es, dass ich von gastfreundlichen Familien nicht nur zum Essen eingeladen werde, sondern auch zum Übernachten. Bei uns sind sie jederzeit willkommen, heißt es dann häufig. Gern stellen wir ihnen unser Gästezimmer zur Verfügung. Es ist zwar nur klein, aber fein. Als Elisa mal wieder bei jener Frau in Schunem übernachtete, dachte er darüber nach, wie er sich für ihre Gastfreundschaft bedanken könnte. Ab Vers 11 wird darüber berichtet. Und es begab sich eines Tages, dass Elisa dort einkehrte und sich oben in die Kammer legte und darin schlief. Danach sprach er zu seinem Diener Gehasi, ruf die Schunemiterin. Und als Gehasi sie rief, trat sie vor ihn. Elisa aber hatte zu Gehasi gesprochen, sage ihr, siehe, du hast uns all diesen Dienst getan. Was soll ich dir tun? Brauchst du Fürsprache beim König oder beim Feldhauptmann? Sie sprach, ich wohne sicher unter meinen Leuten. Elisa sprach, was soll ich dir dann tun? Gehasi sprach, ach, sie hat keinen Sohn und ihr Mann ist alt. Er sprach, rufe sie her. Und als er sie rief, trat sie in die Tür. Und er sprach, um diese Zeit übers Jahr sollst du einen Sohn herzen. Sie sprach, ach nicht, mein Herr, du Mann Gottes, täusche deine Magd nicht. Mit anderen Worten, mein lieber Prophet, mit so etwas macht man keine Scherze. Aber tatsächlich wird die Frau schwanger und bringt einen Sohn zur Welt. Doch Jahre später kommt es zu einer wahren Tragödie. Der Junge leidet plötzlich unter heftigen Kopfschmerzen. Ich lese weiter ab Vers 18. Als aber das Kind groß wurde, begab es sich, dass es hinaus zu seinem Vater zu den Schnittern ging und sprach zu seinem Vater, »O, mein Kopf, mein Kopf!« Er sprach zu einem Knecht, »Bringe ihn zu seiner Mutter!« Und der nahm ihn und brachte ihn hinein zu seiner Mutter, und sie setzte ihn auf ihren Schoß bis zum Mittag. Da starb er. Und sie ging hinauf und legte ihn aufs Bett des Mannes Gottes, schloss zu und ging hinaus und rief ihren Mann und sprach, »Schicke mir einen der Knechte und eine Eselin, ich will eilends zu dem Mann Gottes und bald zurückkommen.« Er sprach, »Warum willst du zu ihm? Ist doch heute weder Neumond noch Sabbat.« Der Ehemann wundert sich also, dass seine Frau den Propheten an einem Werktag aufsuchen will und nicht an einem arbeitsfreien Tag. Doch sie lässt sich nicht beirren. Sie sprach, »Lass es gut sein.« Und sie sattelte die Eselin und sprach zum Knecht, »Treib an und halte mich nicht auf beim Reiten, bis ich dir's sage.« So zog sie hin und kam zu dem Mann Gottes auf den Berg Karmel. Als aber der Mann Gottes sie kommen sah, sprach er zu seinem Diener Gehasi, »Siehe, die Schunemiterin ist da. So lauf ihr nun entgegen und frage sie, ob es ihr, ihrem Mann und ihrem Sohn gut gehe.« Sie sprach, »Gut.« Als sie aber zu dem Mann Gottes auf den Berg kam, umfing sie seine Füße. Gehasi aber trat herzu, um sie wegzustoßen.
Aber der Mann Gottes sprach, lass sie, denn ihre Seele ist betrübt, und der Herr hat mir's verborgen und nicht kundgetan. Sie sprach, wann hab ich einen Sohn erbeten von meinem Herrn? Sagte ich nicht, du solltest mich nicht täuschen? Kurze Zwischenbemerkung. Die vorwurfsvollen Worte der Frau bedeuten so viel wie, was habe ich davon, dass du mir zu einem Sohn verholfen hast, wenn du jetzt nicht in der Lage bist, ihn wieder lebendig zu machen? Weiter ab Vers 29. Der Prophet Elisa sprach zu Gehasi, gürte deine Lenden und nimm meinen Stab in deine Hand und geh hin, und wenn dir jemand begegnet, so grüße ihn nicht, und grüß dich jemand, so danke ihm nicht, und lege meinen Stab auf des Knaben Antlitz. Aber die Mutter des Knaben sprach, so wahr der Herr lebt und so wahr du lebst, ich lasse nicht von dir. Da machte er sich auf und ging ihr nach. Gehasi aber ging vor ihnen hin und legte den Stab dem Knaben aufs Antlitz. Da war aber keine Stimme und kein Empfinden. Und er ging zurück, Elisa entgegen, und sagte ihm, der Knabe ist nicht aufgewacht. Und als Elisa ins Haus kam, siehe, da lag der Knabe tot auf seinem Bett. Und er ging hinein und schloss die Tür hinter sich zu und betete zu dem Herrn und stieg aufs Bett und legte sich auf das Kind und legte seinen Mund auf des Kindes Mund und seine Augen auf dessen Augen und seine Hände auf dessen Hände und breitete sich so über ihn. Da wurde des Kindes Leib warm. Er aber stand wieder auf und ging im Haus einmal hierhin und dahin und stieg wieder aufs Bett und breitete sich über ihn. Da nieste der Knabe siebenmal, danach tat der Knabe seine Augen auf. Und Elisa rief Gehasi und sprach, ruf die Schunemiterin. Und als er sie rief, kam sie hinein zu ihm. Er sprach, da, nimm hin deinen Sohn. Da kam sie und fiel nieder zu seinen Füßen und neigte sich zur Erde und nahm ihren Sohn und ging hinaus. Soweit die Verse 29 bis 37. Zusammenfassend kann man sagen, zum zweiten Mal bekommt die Frau aus Schunem ihren Sohn geschenkt. Diesmal jedoch nicht trotz ihres Unglaubens, den sie vor seiner Geburt hegte, sondern wegen ihres beharrlichen Glaubens. Die nächste Episode, die in Kapitel 4 geschildert wird, ereignet sich im Kreise der Prophetenjünger in Gilgal. Eine Hungersnot macht ihnen zu schaffen, und sie wissen kaum noch, wie sie ihre hungrigen Mägen füllen können. Ich lese weiter ab Vers 38. Als aber Elisa wieder nach Gilgal kam, war Hungersnot im Lande. Und als die Prophetenjünger vor ihm saßen, sprach er zu seinem Diener, »Setze einen großen Topf auf und koche ein Gemüse für die Prophetenjünger.« Da ging einer aufs Feld, um Kraut zu sammeln, und fand ein Rankengewächs und pflückte sein Kleid voll mit wilden Gurken. Und als er kam, schnitt er's in den Topf zum Gemüse. Sie kannten's aber nicht, und er legte es den Männern zum Essen vor. Als sie nun von dem Gemüse aßen, schrien sie und sprachen, »O Mann Gottes, der Tod im Topf!« Denn sie konnten's nicht essen. Er aber sprach, »Bringt Mehl her!« Und er tat's in den Topf und sprach, »Lege es den Leuten vor, dass sie essen.« Da war nichts Böses mehr in dem Topf. Tja, beim Lesen dieser Verse musste ich natürlich sofort an die Redensart denken, was der Bauer nicht kennt, das isst er nicht. Aber hier steckt mehr dahinter. Was in der Lutherbibel als wilde Gurken bezeichnet wird, war möglicherweise eine Kürbisart, die es noch heute in den Steppen des Jordantales gibt, nämlich der Koloquintenkürbis, auch Purgiergurke oder Teufelsapfel genannt. Der medizinische Fachausdruck purgieren bedeutet nichts anderes als abführen. Und auch die Bezeichnung Teufelsapfel deutet darauf hin, dass der Verzehr dieser Kürbisart unangenehme Konsequenzen haben kann. Sie enthält nämlich Giftstoffe, die Brechreiz und Durchfälle hervorrufen. Soweit dürfte es bei den Prophetenjüngern aber gar nicht gekommen sein, weil der zubereitete Gemüseeintopf ziemlich bitter geschmeckt haben dürfte. Ob das Mehl auf natürliche Art und Weise die Nebenwirkungen beseitigt hat, wage ich zu bezweifeln. Wie es auch sei, mit Elisas Hilfe bekommen die Prophetenjünger jedenfalls mal wieder etwas Ordentliches zu essen.
Die letzte Begebenheit, das letzte Wunder, das in Kapitel 4 geschildert wird, nimmt darauf Bezug, dass die Erstlingsfrüchte des Feldes normalerweise Gott zum Opfer dargebracht werden sollten. Dazu wurden sie den Priestern am Tempel übergeben. Dass nun im folgenden Bibeltext dem Propheten Elisa Brot und neues Getreide überbracht wird, ist somit ein Hinweis darauf, dass ihm die gleiche Würde wie einem Priester zugestanden wird. Doch er möchte diese Gaben lieber denen geben, die bei ihm sind. Ab Vers 42 ist zu lesen: Es kam aber ein Mann von Baal Shalisha und brachte dem Mann Gottes Erstlingsbrot, nämlich 20 Gerstenbrote und neues Getreide in seinem Kleid. Er aber sprach: Gib's den Leuten, dass sie essen. Sein Diener sprach: Wie soll ich davon 100 Mann geben? Er sprach: Gib den Leuten, dass sie essen. Denn so spricht der Herr: Man wird essen, und es wird noch übrig bleiben. Und er legte es ihnen vor, dass sie aßen, und es blieb noch übrig nach dem Wort des Herrn. Dieses Wunder erinnert mich als Christ natürlich daran, wie Jesus Christus knapp 900 Jahre später einmal 4000 und einmal 5000 Männer und ihre Familien satt gemacht hat, mit ein paar Broten und ein paar Fischen. Auch das nächste Kapitel im zweiten Buch der Könige wartet mit einem Wunder des Propheten Elisa auf. Dieses Wunder allerdings verrät nebenbei viele Einzelheiten über seine Wesensart und seinen Dienst. Deshalb herzliche Einladung an Sie, auch bei der nächsten Folge aus der Sendereihe Durch die Bibel wieder mit dabei zu sein.

0: 16 Uhr und 30 Minuten.
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2: Der Prophet Amos hatte keine leichte Aufgabe. Er musste dem Volk Israel seine Sünden vorhalten und Strafgerichte Gottes ankündigen. Dabei war er gar kein Priester oder König, sondern ein einfacher Bauer, der von seiner Herde weg zu einem geistlichen Amt berufen worden war. Mit seinen Strafpredigten machte er sich nicht gerade beliebt bei seinen Zuhörern. Und für ihn selbst muss es auch erdrückend gewesen sein, einen zornigen, strafenden Gott zu verkündigen. Aber nicht nur Amos hatte eine schwierige Aufgabe, sondern auch wir, die wir seine Botschaften lesen. In einer von unserem angelsächsischen Denken geprägten Kultur klingen seine Worte und Bilder fremd. Es fehlt uns der Aufbau, das System, die rhetorische Ordnung, die direkten, klaren, eindeutigen Aussagen. Dafür finden wir in seinem Buch Bilder, Visionen und streckenweise sehr detaillierte und emotionsgeladene Beschreibungen. Dazu kommt, dass wir das Volk, seine Denkweise, die Geografie und Politik der damaligen Zeit kaum kennen. Also ist es nicht verwunderlich, wenn wir hier einiges seltsam, fremdartig und für unser Verständnis vielleicht unlogisch, ausschweifend, poetisch oder gar mystisch empfinden. Trotzdem ist das, was wir da lesen, Gottes Wort. Es ist für die Menschen in Israel 800 Jahre vor unserer Zeitrechnung geschrieben, aber es gilt auch heute noch. Für Christen, die ihren Gott und seine Pläne, seinen Willen, sein Denken und Handeln verstehen wollen, ist es eine gute Übung, sich auch mit den kleinen Propheten zu befassen. Das wollen wir auch heute wieder tun. Im Kapitel 7 seines Buches fängt Amos an, einige Visionen zu beschreiben. Und wir wollen jetzt darauf achten, was diese Visionen sind und was daraus wird. Ich lese Amos Kapitel 7 von Vers 1 an aus der Guten Nachricht Bibel. Hört, was der Herr, der mächtige Gott, mich schauen ließ. Ich sah, wie er einen Heuschreckenschwarm schuf. Es war nicht lange, nachdem das Gras für den König gemäht worden war, die Sommersaat ging gerade auf. Die Heuschrecken machten sich daran, alles grün aufzufressen. Da sagte ich, Herr, du mächtiger Gott, vergib doch deinem Volk. Wie kann es sonst überleben? Es ist ja so klein. Dem Herrn tat es leid und er sagte, gut, es soll nicht geschehen. Dann ließ der Herr, der mächtige Gott, mich etwas anderes sehen. Er rief eine Gluthitze herbei. Die zehrte alles Wasser auf. Als sie anfing, auch das Ackerland zu verzehren, sagte ich, Herr, du mächtiger Gott, halt doch ein. Wie kann dein Volk sonst überleben? Es ist ja so klein. Dem Herrn tat es leid und er sagte, gut, es soll nicht geschehen. Und dann ließ der Herr mich wieder etwas anderes sehen. Er selbst stand auf einer Mauer aus Zinn und hielt einen Klumpen Zinn in der Hand. Er fragte mich, Amos, was siehst du? Einen Zinnklumpen, antwortete ich. Da sagte er, ja, ich werfe einen Zinnklumpen mitten in mein Volk Israel. Ich werde es jetzt nicht mehr verschonen. Die Opferstätten der Nachkommen Isaaks und die Staatsheiligtümer Israels sollen verwüstet werden und gegen das Königshaus Jerobeams werde ich mit dem Schwert vorgehen. Soweit der Text aus Amos Kapitel 7, die Verse 1 bis 9. Amos sieht also, wie der Herr einen Heuschreckenschwarm ins Leben ruft. Wie das geschieht und was er da genau sieht, erklärt uns Amos nicht. Er weiß offenbar, dass dieser Heuschreckenschwarm keinen natürlichen Ursprung hat. Entweder gab es um diese Jahreszeit normalerweise keine Heuschrecken oder sie entstanden auf geheimnisvolle Art vor seinen Augen. Erwähnenswert erscheint ihm jedenfalls, dass diese Heuschrecken aufkamen, nachdem das Gras für den König gemäht war und die Sommersaat aufging. Vielleicht war das eine sehr ungewöhnliche Zeit für Heuschreckenschwärme. Oder es war eine besonders sensible Zeit, wo außerordentlich viel Schaden entstehen konnte. Die Heuschrecken, die wir ja noch aus dem Propheten Jonas kennen, machen sich gleich daran, alles Grüne aufzufressen. Amos begreift sofort, dass Gott hier ein Strafgericht vorbereitet. Es handelt sich ja um eine Vision, ein Ereignis also, das noch nicht stattgefunden hatte. Warum Gott nun Amos dieses Gericht offenbart, wird nicht erklärt, auch nicht, warum es kommt und in welchem Jahr. Der Prophet ist scheinbar sehr betroffen über die bevorstehende Katastrophe und den Schaden, den sie anrichten wird. Ohne lange zu warten und viel zu überlegen, wendet sich Amos gleich an Gott und sagt spontan: Herr, du mächtiger Gott, vergib doch deinem Volk. Wie kann es sonst überleben? Es ist ja so klein. Im Vers 3 heißt es dann: Dem Herrn tat es leid, und er sagte: Gut, es soll nicht geschehen. Ohne dass das Volk tatsächlich etwas von der drohenden Gefahr erfuhr, war die Katastrophe schon abgewendet. Der Prophet hatte Fürbitte getan und Gott hatte sich von seinem Vorhaben abbringen lassen. Gleich anschließend an diese Episode folgt die Vision von der Gluthitze, die alles Wasser aufzehrt und eine schreckliche Dürre hervorruft. Auch hier lässt Gott von seinem Plan ab, weil der Prophet ihn darum bittet. Es ist also die gleiche Lektion wie bei den Heuschrecken. Das Erstaunliche an diesen Berichten ist für mich, dass Gott sich von Menschen beeinflussen lässt und seine Meinung ändert. Er hat Gericht über Israel beschlossen und hat das auch oft angekündigt. Nun lässt er sich durch das kurze Gebet eines einzelnen Mannes umstimmen. Das ist schon eine ganz besondere Lehre, die wir in diesem Kapitel sehen können. Hier, schon im Alten Testament, lernen wir ewig gültige Wesenszüge Gottes kennen. Aufgrund dieser Berichte im Buch Amos möchte ich einige Beobachtungen hervorheben, die auch für uns von Bedeutung sein können. Erstens, Gott teilt den Menschen seine Absichten mit. Im Bild von den Heuschrecken, der Gluthitze und dem Zinnklumpen lässt Gott die Menschen wissen, was er vorhat. Uns erscheinen die Drohungen und Gerichtsprophezeiungen im Alten Testament furchtbar, deprimierend oder grausam. Es sieht manchmal so aus, als wäre Gott immer nur zornig und hat unsere Bestrafung und Vernichtung im Sinn. Dabei sind die Worte der Propheten meist nur eine Bestätigung von dem, was alle Israeliten schon immer wussten, nämlich dass Sünde, Vergehen und Rebellion bestraft werden müssen. Allerdings gab es seit langer Zeit die Möglichkeit, der Strafe zu entgehen. Israel hätte nicht zu leiden brauchen, es hätte nicht das Gericht und die Katastrophen zu erdulden brauchen, wenn es selbst mit seinen Sünden ins Gericht gegangen wäre. Gott wusste ja, dass die Menschen immer wieder seine Gebote übertreten würden. Er wusste, dass sie schwach waren, dass sie versucht und verführt wurden und dass sie selbst verderbliche Neigungen haben würden. Im Alten Testament hatte Gott seinem Volk den Altar, das Opfer und das Blut gegeben, damit ihre Sünden bezahlt werden konnten. Der Mensch, der Gottes Gebote übertreten hatte, konnte einen Stellvertreter wählen, der für ihn die Strafe trug. Das war das Opfertier. Es starb anstelle des Sünders. Dazu musste der Übertreter aber erst einmal seine Vergehen einsehen und sein Opfertier am Altar schlachten. Das war das Zeichen, dass er mit sich selbst ins Gericht gegangen war. Im Laufe der Jahre verflachte die Moral und das religiöse Bewusstsein. Die Menschen kümmerten sich weder um den Willen oder die Gesetze Gottes, noch um die Vergebung ihrer Sünden. Um das Gesetz wieder zu stärken, das Bewusstsein für die Sünde zu schärfen und das Verlangen nach Reinigung zu wecken, musste Gott jetzt strafen. Aber bevor er das tut, kündigt er an, was er geplant hat. Wahrscheinlich hauptsächlich in der Hoffnung, dass den Abtrünnigen ihr Gewissen schlägt, dass sie Angst bekommen und zu ihm zurückkehren. Eine weitere wichtige Beobachtung für mich ist diese: Es gibt eine Möglichkeit, Gottes Pläne zu ändern. Das sagt sich so leicht, aber ich finde es eine ungeheuerliche Perspektive. Unser gesamter Glaube ruht auf der Voraussetzung, dass Gott seine Verheißungen, seine Versprechen und Prophezeiungen wahrmacht. Und wir müssen uns absolut darauf verlassen können, sonst hat unsere Hoffnung keinen Grund. Egal was kommt, Gott muss zu seinen Versprechen und Zusagen stehen. Immer wieder wird in der Bibel und in Predigten bestätigt, dass Gottes Wort zuverlässig ist und er bestimmt hält, was er verspricht. Nun sehen wir hier bei Amos, dass Gott eine Strafe ankündigt, sie dann aber doch nicht ausführt. Natürlich hat er gute Gründe dafür. Er ist Gott und kann handeln, wie er es für richtig hält. Er kann auch seine Meinung ändern, ohne uns um Erlaubnis zu fragen. Aber doch gibt uns das einesteils ein Gefühl der Unsicherheit. Fragen kommen auf. Sind denn unsere Sünden dann auch wirklich vergeben? Haben wir ewiges Leben, wie er es verheißen hat? Gibt es einen Himmel und eine ewige Herrlichkeit? Werden wir daran teilnehmen? All das hat Gott uns zugesagt. Wir glauben es und vertrauen darauf. Können wir wirklich ganz fest damit rechnen? Andererseits ist jedoch Gottes Fähigkeit, seine Pläne zu ändern, für uns eine ungeheure Chance. Wie viele Menschen sind schon, wie Israel hier, vor dem sicheren Verderben gerettet worden, weil Gott seine Pläne geändert hat, weil er Erbarmen hat und die Menschen ihm leid taten. Sicher gibt es Grundlagen, die Gott nie verändern wird, die ewig bestehen bleiben. Darauf können wir uns absolut verlassen. Dazu gehört auch das Erlösungswerk, die Vergebung, unser Heil. Aber es gibt Pläne, die Gott doch noch ändert. So bekommen wir manchmal eine zweite Chance, eine neue Gelegenheit, Buße zu tun und vor dem Unheil bewahrt zu werden. Eine weitere Beobachtung ist, das Gebet kann Gottes Pläne beeinflussen. Bei Amos war es das kurze Gebet: Herr, du mächtiger Gott, vergib doch deinem Volk, wie kann es sonst überleben, es ist ja so klein. Was mir auffällt ist, dass es nur ein kurzes, einfaches Gebet war. Keine Sündenbekenntnisse, keine Reuebeweise, kein Fasten und Weinen, nur ein einfaches Gebet. Es gab keine große Gebetsversammlung, keinen Bußgottesdienst, kein landesweites Bitten um Gnade und kein Ringen um Vergebung, nur ein kurzes Gebet des Propheten. Ich will damit nicht sagen, dass Gebetsversammlungen und Bußtage unnötig seien. Es war eigentlich wünschenswert, dass ganz Israel oder wenigstens all die Ausbeuter, Gesetzesübertreter und Gewalttäter im Volk sich schuldig bekannt hätten. Wir hätten gerne gesehen, dass die Leute in Sack und Asche Buße getan hätten. So wie die Bewohner von Ninive auf die Botschaft des Jonas reagierten, so hätte Israel reagieren sollen. Dann wäre es vielleicht verständlich gewesen, dass Gott sich hätte umstimmen lassen. Gott hätte gesehen, dass das gesamte Volk Leid trug über seine Verfehlungen und sich ändern wollte. Aber in diesem Fall haben die Schuldigen ja gar nichts von dem Vorfall, von der drohenden Gefahr und von Gottes Meinungsänderung gemerkt. Die Strafe ist an ihnen stillschweigend vorübergegangen, dank des kurzen Gebetes des Propheten. Weiterhin zeigt dieses Kapitel, dass Fürbitte sehr wirksam sein kann. Unter Fürbitte verstehen wir, dass jemand für einen anderen bittet. Früher war es die Aufgabe des Priesters, die Anliegen des Volkes vor Gott zu bringen. Er hatte als Mittler die Interessen der Menschen vor Gott zu vertreten. Darum betete er um Vergebung, um Heilung und um Segen für jedes Gebiet des Lebens. Heute ist das die Aufgabe eines jeden Christen, in der Fürbitte für andere einzustehen, für die Familienangehörigen, die Gemeindeglieder, die Leidenden, Verfolgten, die Verirrten, Gebundenen und Verlorenen. Wohl in jeder Gebetsstunde einer Gemeinde werden auch Bitten für andere Menschen vorgebracht. Oft machen wir uns aber kaum Gedanken darüber, was das Gebet bewirken kann. Viele rechnen gar nicht damit, dass sich nun wirklich etwas ändert. Aber jeder von uns ist in der Lage, Gottes Pläne durch Gebet zu verändern, anderen Menschen zu helfen und sie vor großer Gefahr zu bewahren. Wenn wir nun im Propheten Amos lesen, dass ein kleines Fürbittengebet eine Plage abwenden kann, dann sollen wir uns darüber freuen und dankbar dafür sein. Wir sollen aber nicht denken, dass es grundsätzlich immer so einfach sei, der Strafe zu entgehen. In diesem Fall war es der Prophet Amos, der in einer spontanen Regung Gott um Schonung für das Volk bittet. Für uns würde das Gebet des Amos nicht viel helfen. Wir brauchen einen anderen Fürsprecher. Und den haben wir in Jesus. Er ist König, Priester und Prophet in einem. Er vertritt uns vor Gott, er betet für uns. Bei Jesus kommt aber noch mehr dazu als das Gebet eines Priesters um Vergebung und Bewahrung. Jesus hat selbst mit seinem Leben für unsere Schuld bezahlt. Darum ist sein Gebet auch wirksam. Er hat stellvertretend für uns die Strafe auf sich genommen. Aus diesem Grund bewahrt uns Gott vor dem ewigen Gericht. Er hat Jesus gerichtet. Nur darum werden wir nicht für unsere Verfehlungen bestraft. So sehr wie Gott auch daran interessiert ist, dass wir nicht ins Gericht kommen und verdammt werden, so sehr ist er auch daran interessiert, dass sich unser Leben schon hier verändert. Wir sollen ja nicht in der gleichen gottlosen, gewalttätigen, unmoralischen, egoistischen Weise weitermachen. Unser Leben soll mit Gott und seinen Gesetzen in Harmonie verlaufen. Das geschieht aber nicht ohne unser Zutun oder wenigstens unser Einverständnis. Wir können nicht damit rechnen, dass wir uns einfach so, ohne unser Wissen und Wollen, verändern. Ebenso wird uns Jesus auch nicht ohne unser Wissen und Wollen erlösen. Darum sollen wir tun, was Israel nicht tat, nämlich Buße. Wir sollen unser Versagen zugeben und Jesus bitten, dass er unsere Strafe trägt und bei Gott für uns eintritt. Wenn wir Amos, die kleinen Propheten, die Bibel überhaupt verstehen wollen, dann können wir es nur, wenn wir erkennen, dass wir alle Sünder sind und Strafe verdient haben. Gott erinnert uns durch sein Wort daran, wie wir leben sollen. Er zeigt uns auch den Weg zur Vergebung und die Kraft zu einem Wandel nach seinem Willen. Wir beten. Herr, wir sind alle Sünder und schuldig vor dir. Danke, dass du Jesus gesandt hast, damit er unsere Schuld trägt. Hilf uns in Dankbarkeit, dir zu gehorchen und in Harmonie mit dir und deinem Gesetz zu leben. Amen.

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0: Der letzte Tag des Jahres brachte Toni viel Arbeit. Er hatte bei grimmiger Kälte den ganzen Vormittag Pakete ausgetragen, aber sein Gesicht leuchtete vor Freude. Er konnte kaum die Mittagsstunde erwarten, denn an Silvester wurde das Geschäft um 1 Uhr geschlossen und dann hatte er frei. Schon lange hatte er sich ausgedacht, dass er auch Olivers Lädchen für den Nachmittag schließen und mit dem Großvater und Dolly einen langen Spaziergang durch die belebten Straßen der Stadt machen könnte. Nun war der lang ersehnte Tag gekommen. Als Toni endlich frei hatte, lief er, so schnell ihn seine Füße trugen, heim, schwang sich voll Eifer über den Ladentisch und stand unvermutet im Wohnzimmer. Aber welch ein Anblick bot sich ihm da. Dicht am Kaminfeuer saß der alte Oliver, auf seinem Schoß hielt er Dolly. Sie war ganz blass im Gesicht und hielt die Augen geschlossen. Und der Großvater weinte. Als Toni mit einem Schreckensruf vor den beiden niederkniete, schlug Dolly die Augen auf, versuchte ihn mit ihren abgezehrten Händchen zu streicheln und flüsterte: »Ich bin so müde, Toni, ganz müde.« »Ich kann mir gar nicht denken, was die Kleine hat«, sagte Oliver traurig. »Sie ist plötzlich umgefallen. Was kann das nur sein?« »Gebt sie mir, Großvater«, bat Toni. »Ich habe mehr Kraft, sie zu halten, als ihr. Ihr müsst ganz müde sein und solltet vor allen Dingen etwas essen. Soll ich dich auf den Schoß nehmen, Dolly?« Statt zu antworten, streckte Dolly ihm die Ärmchen entgegen. Und Toni setzte sich mit ihr auf die Kiste. Bald war die Kleine wieder eingeschlafen, während Oliver sich geräuschlos im Zimmer zu schaffen machte und dabei ab und zu die Namen des Herrn Jesus in sichtlicher Herzensangst halblaut vor sich hin sagte. Nach einer Weile beugte sich der Alte wieder über sein Enkelkind und schüttelte traurig den Kopf. »Ja, ja, sie welkt dahin wie die anderen alle«, sagte er kummervoll. »Kann man denn nichts tun, um sie zu retten?« »Im Kinderspital können sie sie wohl heilen«, sagte Toni eifrig. »Kinder, die viel kränker waren als Dolly, konnten nach ganz kurzer Zeit wieder gesund heim. Wir wollen Dolly hintragen, sobald sie aufwacht. Ich bin überzeugt, sie wird im Handumdrehen wieder gesund sein. Der Doktor kennt mich ja gut und Herr Ross wird uns auch helfen.« Oliver war mit dem Vorschlag einverstanden und wärmte schnell die kleinen Fleischkuchen, die Toni zur Feier des Tages mitgebracht hatte. Dolly erwachte erst, als es draußen schon anfing zu dunkeln. »Sollen wir dich in das schöne Haus bringen, wo die kleinen Mädchen so hübsche Puppen und Spieldosen haben?« fragte Toni mit zitternder Stimme. »An den Ort, wo man mich gesund gemacht hat und wo ich so schöne Kleider bekommen habe? Alle sind dort sehr freundlich zu dir, und du könntest bald so gesund und kräftig wie ich nach Hause kommen.« »Ja, ja«, rief die Kleine, »ich will gern in das schöne Haus gehen, nur muss ich zum Großvater zurück dürfen.« Toni half dem alten Oliver in den großen warmen Tuchmantel mit den schönen Perlmutknöpfen, und beide hüllten dann die Kleine in alle warmen Kleidungsstücke, die sie besaß. Zuletzt legte Toni noch seine eigene dicke Jacke über sie, um sie ja genügend gegen die Kälte zu schützen. Er nahm sie auf den Arm, Oliver schritt, leise vor sich hinsprechend, nebenher, und Beppo folgte ihnen auf dem Fuß durch die belebten Straßen, wo sich die Leute wegen des Feiertages noch mehr drängten als sonst. Endlich erreichten sie einen ruhigeren Stadtteil, und bald standen sie vor dem schönen Spital. Behutsam, um Dolly nicht zu wecken, zog Oliver die Hausglocke. Ein Hausmeister, der ihnen ganz fremd war, öffnete die Tür und fragte nach ihrem Wunsch.
1: »Wir bringen euch unsere Dolly, die sehr krank ist«, sagte Oliver mit zitternder Stimme. »Ich bin aber überzeugt, dass sie hier wieder ganz gesund werden wird. Kann ich vielleicht selbst mit dem Doktor reden?«
2: »Das Haus ist überfüllt«, entgegnete der Hausmeister und vertrat dem Alten den Weg.
1: »Überfüllt?« wiederholte der Alte, als ob er den Sinn des Wortes nicht erfasst habe.
2: »Alle unsere Betten sind belegt«, fuhr der Mann fort. »Wir haben schon mehrere Kranke abgewiesen, die zur festgesetzten Stunde kamen. Zudem, um diese Tageszeit nehmen wir überhaupt keine Kranken auf.«
1: »Aber mein Liebling ist gefährlich krank«, sagte Oliver. »Wir sind doch hier im Kinderspital, nicht wahr?«
2: »Gewiss, aber wenn kein Platz mehr da ist, ist nichts zu machen. Kommt einen Augenblick ins Wartezimmer. Ich will eine der leitenden Damen unseres Hauses rufen.«
0: Es dauerte nicht lange, so erschien eine Dame und begrüßte den alten Mann und den Jungen freundlich.

0: Von wem ist euer Empfehlungsschreiben ausgestellt?
1: Ich wusste nicht, dass ein Empfehlungsschreiben nötig ist, antwortete Oliver traurig. Dolly ist sehr krank und hier würde sie gesund werden und bessere Verpflegung haben, als Toni und ich ihr geben können. Woher soll ich einen Empfehlungsbrief bekommen?
2: Herr Ross würde uns einen geben, versicherte Toni eifrig.
0: Selbst dann könnten wir die Kleine erst aufnehmen, wenn ein Bettchen frei geworden ist.
2: Sie kennen mich nicht, sagte Toni lebhaft. Herr Ross hat mich vor ungefähr einem Jahr hierher gebracht und ich bin wieder gesund und kräftig geworden. Alle waren so freundlich zu mir, dass ich mir keinen schöneren Ort für unser kleines, krankes Mädchen denken könnte. Sie würde auch gewiss aufgenommen werden, wenn der Arzt und die Wärterin es nur wüssten. Bitte sagen Sie nur, dass Toni und Dolly da sind und ich wette, dass man uns nicht abweisen wird.
0: »Ich wollte, wir könnten deinen Wunsch erfüllen, mein Junge«, sagte die Dame gerührt, »aber es ist ganz unmöglich. Wir müssten eines unserer schon aufgenommenen Kinder fortschicken, und das lässt sich heute Abend nicht mehr machen. Bringt die Kleine morgen wieder. Vielleicht können wir bis dahin Rat schaffen. Zeigt mir einmal das Kind.« Sie schob Tonis Jacke beiseite und sah voll Mitleid auf das schmerzverzogene, abgezerrte Gesichtchen. Die Kleine streckte ihr die Ärmchen entgegen und versuchte zu lächeln.
1: »Was soll ich tun?« rief die Dame bewegt. »Wie viele Kinder sind hier?« fragte Oliver.
0: »Wir haben nur 75 Bettchen, und in einem so strengen Winter sind sie stets alle belegt.«
1: »Nur 75?« wiederholte der Alte traurig. 75? Und dabei liegen in London mehrere hundert kranke Kinder in Häusern wie das meinige, in die nie ein Sonnenstrahl dringt? Gibt es keinen anderen derartigen Ort, wo mein Enkelkind aufgenommen werden könnte?«
0: »Es gibt wohl noch ein paar Kinderspitäler, aber die sind kleiner als das unsrige und jedenfalls auch ganz belegt.«
1: »Oh, was sagt der treue Herr dazu?« rief Oliver. Dann brachen sie schweren Herzens auf.
0: Der alte Großvater ließ sich's nicht nehmen, seinen kleinen Liebling selbst zu tragen. Die Last war so leicht, dass sie selbst für den alten Mann nicht so schwer war.
2: »Eines kann ich für euch tun«, sagte die Dame. »Wenn ihr mir eure genaue Anschrift gebt, will ich den Doktor bitten, dass er noch heute Abend zu euch kommt. Er hat Kinder lieb und weiß, sie zu behandeln.«
0: Dieses freundliche Anerbieten tröstete den Greis ein wenig. Manchmal schwankte er unter seiner leichten Bürde, aber er war nicht zu bewegen, sie an Toni abzutreten. Aus manchen Häusern, an denen ihr Weg sie vorbeiführte, drang fröhliche Musik. Aber Toni hörte nur, was der Alte halblaut vor sich hinsprach.
1: »Lieber Herr«, hörte er ihn sagen, »es ist nur Raum für 75 deiner vielen Schäfchen, die in den engen, dunklen Straßen dahinwelken wie meine Dolly. Wie kommt es, dass deine großen Kinder nicht daran denken und mehr für die kleinen Kranken sorgen? Bitte, lieber Herr, erhalte meinen Liebling am Leben, aber du weißt, was das Beste ist. Du liebst das Kind mehr noch als ich, und du siehst, wie krank es ist.«

ein. Sie lächelte sogar einmal. Doch entdeckte Toni einen so eigentümlichen Ausdruck in ihren Augen, dass er schweigend nach seinem Lager schlich und sein Gesicht in sein Kissen vergrub, um sein Schluchzen zu ersticken. Toni konnte sich nicht lange seinem Schmerz hingeben, denn bald rief ihn der alte Oliver wieder an Dollys Bett. Das Feuer im Kamin war während ihrer Abwesenheit ausgegangen, und im Zimmer sah es sehr unordentlich und ungemütlich aus. Toni kümmerte sich nicht darum. Er sah nichts anderes als Dollys liebes Gesichtchen. Ihre Augen waren weit geöffnet. Beppo hatte sich an die Seite seiner kleinen Herrin geschlichen, und diese versuchte, ab und zu ihn zu streicheln. Der alte Großvater saß am Bett und verwandte kein Auge von seinem Enkelkind. »Nicht weinen, Großvater«, flüsterte Dolly. »Nicht weinen. Und Toni soll auch nicht weinen.« »Muss ich sterben, Großvater?« »Ja, mein Liebling«, antwortete Oliver mit gebrochener Stimme. »Wo komme ich hin, Großvater?« fragte die Kleine weiter. »Du wirst meinen Herrn und Meister sehen, der die kleinen Kinder so lieb hat, dass er sie in seinen Armen hält und nicht erlaubt, dass ihnen je wieder irgendetwas weh tut. Wohnt er an einem schönen Ort?« »Ja, freilich. Es ist dort schöner als irgendwo anders. Und die kleinen Kinder sehen immer das Angesicht ihres himmlischen Vaters.« »Dolly will auch hingehen«, sagte die Kleine feierlich. Tonis Augen füllten sich mit Tränen. Wie gern hätte er etwas getan, um seine kleine Freundin am Leben zu erhalten. War denn niemand da, der helfen konnte? »Großvater«, rief er plötzlich, »wenn der Meister hier ist, kann er Dolly retten. Bitte ihn doch darum.« Aber der alte Oliver achtete nicht auf ihn. Er sah nichts und hörte nichts als nur sein Enkelkind. »Kommt Großvater auch dahin?« fragte Dolly wieder. »Ja, Herzchen, Großvater kommt dir bald nach«, antwortete er mit einem Lächeln, das sein ganzes Gesicht verklärte. »Großvater kommt bald, und du wirst da sein, um ihn zu empfangen.« »Dolly wird auf den Großvater warten«, flüsterte die Kleine, »und auf Toni. Dolly wird nicht ruhig sein, bis auch Toni da ist.« Hierauf bemerkte Toni, wie sie ihre zarten Gliederchen streckte, als ob sie sehr müde sei. Ihre Augenlider fielen zu und sie seufzte leicht auf. Der alte Mann legte seine Hand sanft auf Dollys Köpfchen und sagte laut: »Herr, nimm meinen Liebling. Ich überlasse ihn dir.« Es war Toni, als ob sich ein dichter Nebel auf ihn lege und er in eine tiefe, schreckliche Grube falle. Als er dann wieder zu sich kam, sah er, dass sein alter Freund schluchzte. Dolly aber lag regungslos und mit einem so eigentümlichen Lächeln da, dass Toni den Anblick nicht ertragen konnte. Er schlang den Arm um den alten Großvater und führte ihn zu seinem Lehnstuhl. Oliver ließ alles mit sich geschehen. Ihm war wie in einem Traum. Nun wusste der Junge sich nicht mehr zu helfen. In seiner Not wandte er sich schließlich an den Herrn Jesus und sagte: »Herr, wenn du den alten Mann wirklich lieb hast, dann bitte hilf du ihm doch.
Ich weiß nicht, was ich anfangen soll. Jetzt, wo die kleine Dolly tot ist. Er setzte sich auf die Kiste und sah ratlos bald auf den Greis, bald auf die leblose Gestalt, die auf dem Bett lag. Noch konnte er nicht fassen, was geschehen war, seit er sich so vergnügt über den Ladentisch geschwungen hatte. Aber nicht lange blieb er seinen traurigen Gedanken überlassen. Plötzlich klopfte es an die Ladentür, und als Toni fragte, wer draußen sei, antwortete ihm eine wohlbekannte Stimme: »Anton, ich bringe den Doktor, der sehen soll, was sich für deine kleine Freundin tun lässt.« Kaum war Herr Ross im Hause, da warf sich der Junge laut schluchzend in seine Arme und rief: »Sie kommen zu spät. Dolly ist tot, und ich fürchte, dass der Großvater mich auch verlässt. Sie haben Dolly im Spital nicht aufnehmen können, und als wir wieder daheim waren, ist sie gestorben.« Der alte Oliver schreckte durch die fremden Stimmen aus seinem Brüten. »Ich murre nicht«, sagte er, »denn mein Herr kann nichts Hartes tun. Er wird bald mit mir reden und mich trösten. Nur bin ich jetzt so blind und taub für alles, selbst für seine Stimme. Ich habe ihn nicht vergessen, und er hat mich nicht vergessen. Ich weiß wohl, dass jetzt manches getan werden muss, aber ich kann mich nicht mehr erinnern, was.« »Überlass das uns«, sagte Herr Ross. »Könnt ihr nicht die Nacht bei irgendeinem Nachbarn zubringen? Ihr seid zu alt, als dass ihr eure Nachtruhe entbehren könnt.« »Nein, nein«, entgegnete der Greis, »ich bleibe lieber hier. Wenn alles Nötige getan ist, gehe ich zu Bett und habe Acht auf die Kleine. Solange sie da ist, wird es mir nicht einsam sein.« Eine Stunde später war alles Nötige veranlasst. In einer Ecke der Stube hatte man für das tote Kind ein Plätzchen zurechtgemacht. Oliver hatte sich dem Versprechen gemäß, das er Herrn Ross und dem Doktor gegeben hatte, zu Bett gelegt und war nun in einen leichten Schlaf gesunken. Das Gas war heruntergeschraubt, brannte aber die Nacht durch. Toni, dem aller Schlaf vergangen war, saß beim Kamin und hielt Beppo auf den Knien. Tiefes Weh und eine gewisse heilige Scheu hatten sich seiner bemächtigt. Es durchschauerte ihn bei dem Gedanken, dass die Kleine, die mit ihm gespielt und ihn noch am Morgen geküsst hatte, nun in jene unsichtbare Welt gegangen war, die ihm früher so unerreichbar weit und jetzt plötzlich so nahe gerückt schien.

Oliver und Toni begleiteten Dolly nach dem weit entfernten Friedhof. Dann kehrten sie traurig in ihr verödetes Heim zurück. In den nächsten Tagen nach Dollys Tod schien der Alte ganz zu vergessen, dass Dolly nicht mehr da war und niemals zurückkommen werde. Er rief oft ihren Namen oder suchte sie in ihren gewohnten Schlupfwinkeln, in die sie sich beim Spielen zu verstecken pflegte. Zur Essenszeit stellte er Dollys bunt bemalte Tasse und ihren Teller auf den Tisch, den er für sie angeschafft hatte. Abends, wenn er in seinem Sessel saß und mit seinem Herrn zu sprechen pflegte, wiederholte er oft Dollys Nachtgebetchen, das er sie selbst gelehrt hatte. Toni fühlte, dass er den armen alten Mann nicht den ganzen Tag über allein lassen durfte. »Ich habe meine Stellung als Laufbursche aufgegeben«, sagte er zu Herrn Ross. »Großvater wird immer vergesslicher, und ich muss sein Geschäft für ihn versehen, so gut ich's eben verstehe. Manchmal ist er ganz klar im Kopf, aber nicht oft, so dass man sich nicht auf ihn verlassen kann. Er spricht mit Dolly, als ob sie noch da sei, und das kann ich kaum mit anhören. Aber ich habe ihn so lieb, lieber als irgendjemanden auf der Welt, und ich habe mich entschlossen, dass sein Herr nun auch mein Herr sein soll. Ich kenne diesen Herrn zwar noch sehr wenig, aber sicher wird mir irgendjemand mehr von ihm erzählen. Vielleicht lerne ich auch bald besser lesen, so dass ich selbst die Bibel lesen kann. Dieser Herr ist gut und hat mich sehr lieb, das habe ich schon gemerkt. Er ist da und sieht uns und hört uns, mich und Großvater, auch wenn wir ihn nicht sehen. Und er wird uns helfen, wir werden nicht verhungern.« Und Toni hatte recht. Sie hatten immer genug zum Leben. Herr Ross machte es sich zur Gewohnheit, wöchentlich einmal nach seinen Schutzbefohlenen zu sehen und sorgte dafür, dass Toni genug zu verdienen bekam. Aber der Junge und sein alter Freund konnten den Verlust ihrer kleinen Dolly nicht vergessen. Jeden Sonntagnachmittag sah man die beiden langsam durch die Straßen gehen bis zum Kinderspital. Dort blieben sie stehen, und jedes Mal sagte der alte Mann dieselben Worte: »Herr, Sie haben keinen Platz für meinen Liebling gehabt, darum hast du ihn zu dir genommen.« Ein besonders schwerer Tag für Toni war, als Tante Charlotte zum ersten Mal seit langer Zeit wieder ihren Bruder besuchte und die kleine Dolly vermisste. Toni musste ihr alles erzählen, was er wusste, und ihr die Kleidchen zeigen, die der Großvater sorgfältig neben einigen Andenken an seine verstorbene Frau in einer Schublade aufbewahrte. Da der alte Mann versäumt hatte, seiner Tochter den Tod ihres Kindes mitzuteilen, übernahm es Tante Charlotte, Sanne zu schreiben. Ihr Brief kam aber erst in Kalkutta an, als sich Sanne und ihr Mann längst auf der Heimfahrt befanden.

0: Etwa 2 Jahre später, nachdem Sanne Raleigh ihr Töchterchen in der Obhut des Großvaters gelassen hatte, trat an einem warmen Sommerabend ein großer, stattlicher Soldat, der nur noch einen Arm hatte, in Olivers Laden. Toni war gerade daran, ein Paket Zeitschriften zusammenzupacken, die er am nächsten Tag austragen wollte. Der Soldat sah ihn fragend und erstaunt an. »Hallo, mein Junge, wer bist du?« »Ich bin Anton Oliver«, sagte Toni, der sich seit einiger Zeit nach seinem alten Freund nannte. »Was? Anton Oliver?« wiederholte der Fremde. »Ich habe noch nie etwas von dir gehört.« »Das kann schon sein. Ich heiße eigentlich nur Toni, aber ich lebe jetzt mit dem alten Herrn Oliver und nenne ihn Großvater, wie die kleine Dolly, als sie noch lebte.« »Wie? Was soll das heißen, als sie noch lebte? Lebt sie denn nicht mehr? Was ist denn geschehen?« »Wer seid ihr denn?« fragte Toni gespannt. »Seid ihr etwa Dollys Vater?« »Ja, sie ist tot, am letzten Tag des alten Jahres gestorben. Und seitdem fühlen wir uns beide so sehr einsam.« »Führe mich zum Großvater, mein Junge«, sagte der junge Mann, nachdem er sich etwas gefasst hatte. Toni zeigte ihm den Weg. »Jetzt ist er viel gefasster«, sagte Toni. »Nur mit seinem Gedächtnis ist es schlecht bestellt. Aber ich kann euch alles von der kleinen Dolly erzählen, was ihr wissen wollt. Wir haben uns so lieb gehabt.« Als Raleigh ins Zimmer trat, saß der alte Oliver friedlich in seinem Lehnstuhl. Er sah den Fremden forschend an und schien sich zu fragen, wer dieser wohl sein möchte. »Kennt ihr mich nicht, Vater?« rief Raleigh, sich mühsam fassend. »Ich bin Sannes Mann und Dollys Vater.« »Dollys Vater?« wiederholte der Greis, erhob sich, legte die Hand auf die Schulter des Schwiegersohnes und sagte feierlich: »Weißt du auch, dass der Herr sie zu sich in seine Herrlichkeit genommen hat?« »Ja, ich weiß es«, entgegnete der junge Mann traurig und schob seinen Stuhl in die Nähe des Alten. Nach einer Pause deutete Oliver auf den leeren Ärmel und fragte teilnehmend: »Hast du deinen Arm eingebüßt?« »Ja«, versetzte Raleigh, »unser Oberst ist einmal von einem Tiger überfallen worden, und ich habe ihn retten dürfen. Dabei hat das Tier aber meinen Arm so zugerichtet, dass er abgenommen werden musste. Zum Soldaten tauge ich nun natürlich nicht mehr.« »Ja, ja«, sagte Oliver, »aber der Herr wusste das alles.«
1: »Freilich, und er hat mir manches gezeigt, was ich vorher nicht wusste.«
0: »Gottlob, dass ich zu seinem Dienst noch nicht untauglich bin. Nur bin ich darin noch sehr unerfahren und hoffe auf eure Unterweisung, Vater. Ich darf euch doch Vater nennen, oder?« »Gewiss, gewiss«, antwortete der Alte. »Weil ich nicht mehr dienen konnte und auch wenig später der Oberst verwundet worden ist, sind wir alle miteinander zurückgekommen. Während Sanne mit unserem Töchterchen die Frau Oberst auf deren Landgut begleitet hat, bin ich hierher gekommen, um nach euch und der kleinen Dolly zu sehen.« »Sagtest du nicht, dass Sanne mit eurem Töchterchen gereist ist?« fragte Oliver verwirrt. »Ja, ihr wisst doch, dass uns in Indien ein kleines Mädchen geboren worden ist. Sie heißt Marie, aber wir nannten sie immer Polly, weil wir dadurch an unsere Dolly in der Heimat erinnert wurden. Ich weiß nicht, wie ich meiner armen Sanne den Tod des Kindes mitteilen soll.« Wieder wurde es still in dem kleinen Gemach. Toni ließ die beiden allein, um einen Kunden zu bedienen und dann den Laden zu schließen. Sein Herz war zum Zerspringen voll, und er hatte alle Mühe, die Tränen zurückzuhalten. Als er wieder ins Wohnzimmer kam, hatte Raleigh wieder das Wort ergriffen. »Sanne und ich sollen eines der Torhüterhäuschen im Park des Herrn Obers bewohnen, und ich soll ein wenig die Aufsicht übernehmen über die Dienstboten außerhalb des Hauses. Wir haben viel Raum in unserem Häuschen, und vom Fenster unseres Wohnzimmers aus sieht man gerade auf den Wreck hin. Euer Heimatort ist so nah, dass man ihn mit einem kleinen Einspänner leicht erreichen kann.« Als die Frau Oberst Sanne vom Wreckin erzählte, rief diese gleich: »Das ist der rechte Ort für meinen Vater. Ihr werdet doch gern zu uns ziehen in eure alte Heimat, nicht wahr, Vater?« »Ja, ja, für kurze Zeit«, antwortete der Greis lächelnd. Toni war es, als habe er einen Stich ins Herz bekommen. Wenn der alte Mann zu seiner Tochter aufs Land zog, dann war er, Toni, wieder heimatlos in der großen Stadt. Und das schöne Band, das ihn mit Oliver und Dolly verbunden hatte, wurde für immer zerrissen. Wohl war er jetzt in der Lage, sich auf redliche Weise sein Brot zu verdienen, und er brauchte nicht mehr zu fürchten, die Nächte in den öffentlichen Anlagen oder unter dem Schutz eines Brückenpfeilers verbringen zu müssen. Aber die Liebe, die er in den letzten Monaten genossen hatte und die ihm unentbehrlich schien, musste er missen, wenn Raleighs Plan in Erfüllung ging. Er fragte sich, ob der Herr Jesus das wohl zulassen werde. »Aber ich kann mich nicht von Toni trennen«, rief Oliver plötzlich und setzte seine Brille auf, um nach dem Jungen zu sehen. »Komm her, Toni. Er ist mir wie ein Sohn, nennt mich Großvater, und ich weiß nicht, was aus mir geworden wäre, wenn ich ihn nicht gehabt hätte. Der Herr hat ihn mir an demselben Abend gegeben, an dem er mir Dolly ins Haus geschickt hat. Nein, nein, Dolly hat Toni so lieb gehabt, und ich kann ihn nicht verlassen. Sag Sanne, sie soll ihren Vater hier besuchen.« Der alte Oliver schlang bei diesen Worten den Arm um Toni und zog ihn ganz nah zu sich heran. Wie wohl tat dies dem elternlosen Jungen. »Mein Herr Oberst muß das erfahren«, sagte Raleigh, nachdem er gehört hatte, wie Toni an dem alten Mann gehandelt hatte. Und als er sich verabschiedete, drückte er dem Jungen so herzlich die Hand, daß dieser vor Glück strahlte. Das Torhüterhäuschen im Park des Herrn Oberst lag am Fuß einer kleinen Anhöhe, auf der das Herrschaftshaus gebaut war. Die Mauern waren mit Efeu bewachsen. Dicht am Haus stand eine schöne kleine Laube, von der aus man auf duftende Wiesen und auf den Wreckin sah, der sich in der Ferne erhob. Sanne hatte den ganzen Tag emsig geschafft, um ihr Heim für den so lange entbehrten Vater zu schmücken. Nun stand sie mit ihrem 18 Monate alten Töchterchen in der Haustür und spähte die Landstraße entlang, ob der Wagen wohl schon zu sehen sei, mit dem Raleigh den alten Oliver und Toni abholte. Als die Gutsherrschaft hörte, wie treu sich der Junge des alten Mannes angenommen hatte, wollten sie nichts von einer Trennung der beiden wissen. Toni sollte in Haus und Garten helfen und mit Oliver im Torhüterhäuschen wohnen. Wohl weinte Sanne manche Träne um ihre kleine Dolly, aber dann nahm sie sich vor, das Wiedersehen mit ihrem Vater nicht allzu sehr durch die Trauer um ihr Kind zu trüben. Endlich kam der Wagen in Sicht, und kaum war er vor dem Häuschen vorgefahren, so sprangen Raleigh und Toni ab, um den Greis zu stützen, während Sanne ihm entgegeneilte und den geliebten Vater in die Arme schloss. Oliver war sehr still. Auf der ganzen Fahrt von der Bahnstation an hatte er kein Wort gesprochen, sondern sich beinahe ängstlich nach allen Seiten umgesehen. Als er endlich den Wrecking entdeckte, war es ihm, als ob er einen lieben Freund nach langer Trennung begrüßte. Nun stand er, auf Sanne gelehnt, am Gartenzaun und sah mit einem wehmütigen Lächeln auf die Landschaft, die ihm nach den staubigen Straßen Londons doppelt lieblich erschien. Er drückte Toni die Hand und machte ihn auf die umgebende Naturpracht aufmerksam. Dann aber fügte er traurig hinzu: »Wenn nur meine kleine Dolly ein wenig von dem herrlichen Sonnenschein hätte haben dürfen.« Aber kaum hatte er dies gesagt, da erschallte hinter ihnen ein fröhliches Kinderlachen. Beide sahen sich betroffen um. War das nicht Dollys Stimme? Das Kind, das sie sahen, war bedeutend kleiner als Dolly, hatte jedoch dieselben blonden, lockigen Haare und die blauen Augen wie sein älteres Schwesterchen. Als Polly merkte, dass sie die Aufmerksamkeit auf sich gelenkt hatte, lief sie auf die Mutter zu und barg ihr Köpfchen in die Falten der Schürze. Sanne nahm sie auf den Arm und sagte: »Komm, Polly, sag Großvater und gib ein Küsschen.« Einen Augenblick besann sich die Kleine. Dann hielt sie ihn mit ihren beiden molligen Händchen fest, küsste ihn und rief fröhlich: »Großvater, Großvater!« Im Wohnzimmer stand der alte Lehnstuhl für den Greis bereit. Und Polly setzte sich ein Weilchen auf den Schoß des Großvaters. Dabei sah sie auch Toni freundlich an, der keinen Blick von ihr abwandte. So ähnlich Polly auch seiner kleinen Freundin sein mochte, so war es doch nicht Dolly, die das öde Haus in London mit so viel Freude und Glück erfüllt hatte. Toni wusste, dass Dolly beim Vater im Himmel war und dort auf ihn wartete. Der Junge musste vielleicht noch lange warten, ehe er sie wieder sah. Für den alten Oliver aber konnte es nicht mehr lange dauern. Während Sanne ihr Töchterchen in den Schlaf sank, hörte Toni den Alten sagen: »Noch eine kleine Weile, und ich komme wieder. Und ich werde euch zu mir nehmen, auf das, wo ich bin, auch ihr seiet. Ja, komm, Herr Jesus.«

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16. Juni. Er, der Pharao, hörte nicht auf sie, wie der Herr es Mose vorausgesagt hatte. 2. Mose, Kapitel 9, Vers 12. Eine Andacht von Joel Höflin. Fußball-WM, Teil 1. Gelbe und rote Karten. Sie können ein Fußballspiel maßgeblich beeinflussen und für viel Wut sorgen, die gelben und die roten Karten. Manche Fußballspieler sehen sie besonders häufig, andere, wie Philipp Lahm seinerzeit, nur sehr selten. Andere kommen ohne Karte davon, obwohl sie einen kräftigen Schulterbiss hingelegt haben, wie der Uruguayer Suarez im Spiel gegen Italien bei der WM 2014. Wenn das Foul nicht extrem hart war, wird der Spieler zunächst mit der gelben Karte verwarnt. Wenn er ein zweites Mal ein Foul begeht, kann er die rote Karte gezeigt bekommen und seine Mannschaft spielt mit einem Mann weniger weiter. Das Prinzip einer Verwarnung sehen wir auch noch in vielen anderen Bereichen, in der Kindererziehung, der Straßenverkehrsordnung, bei Rechnungen und ähnlichem. Doch wie ist das bei Gott? Tatsächlich finden sich auch in der Bibel einige Verwarnungen. Ein eindrückliches Beispiel dafür ist der ägyptische Pharao. Er hält die Israeliten als Sklaven. Als sie ihn bitten, aus dem Land gehen zu dürfen, erlaubt er es ihnen nicht, trotz insgesamt 10 gelben Karten in Form von immer schlimmer werdenden Plagen. Nach der 10. Verwarnung ist es fast wie in der Bundesliga, dass der Pharao vom Platz gestellt wird und die Israeliten ziehen lassen muss. Doch kaum ist er wieder zurück auf dem Spielfeld, nimmt er die Verfolgung auf und ertrinkt im Schilfmeer. Die rote Karte, und zwar endgültig. Sein Beispiel sollte uns eine persönliche Warnung sein. Gott zeigt uns in einzelnen Geschehnissen immer wieder, dass er der gleiche allmächtige Gott wie zur Zeit des Pharao ist. Jeder von uns hat die Möglichkeit, seine Warnungen zu beachten und zu Gott umzukehren. Dann erleben wir seine Größe und Macht als Segen und nicht als Strafe. Frage: Wie viele gelbe Karten hat Gott Ihnen schon gezeigt? Tipp: Nehmen Sie Gottes Reden ernst. Er meint es gut mit Ihnen. Bibellese: 2. Mose, Kapitel 14. Und der Herr redete zu Mose und sprach: Befiehl den Söhnen Israel, sich zu wenden und vor Pi-Hahiroth zu lagern, zwischen Migdol und dem Meer. Vor Baal-Zephon, diesem gegenüber, sollt ihr euch am Meer lagern. Der Pharao aber wird von den Söhnen Israel denken, sie irren ziellos im Land umher, die Wüste hat sie eingeschlossen. Dann will ich das Herz des Pharao verstocken, so dass er ihnen nachjagt. Darauf will ich mich am Pharao und an seiner ganzen Heeresmacht verherrlichen. Und die Ägypter sollen erkennen, dass ich der Herr bin. Und sie machten es so. Als nun dem König von Ägypten berichtet wurde, dass das Volk geflohen sei, wandte sich das Herz des Pharao und seiner Hofbeamten gegen das Volk, und sie sagten: Was haben wir da getan, dass wir Israel aus unserem Dienst haben ziehen lassen? So ließ er denn seine Streitwagen anspannen und nahm sein Kriegsvolk mit sich. Er nahm 600 auserlesene Streitwagen und alle übrigen Streitwagen Ägyptens und Wagenkämpfer auf ihnen allen. Und der Herr verstockte das Herz des Pharao, des Königs von Ägypten, so dass er den Söhnen Israel nachjagte, während die Söhne Israel mit erhobener Hand auszogen. So jagten ihnen denn die Ägypter nach, alle Pferde und Streitwagen des Pharao, auch seine Reiter und seine Heeresmacht, und erreichten sie, als sie sich am Meer gelagert hatten, bei Pi-Hahiroth, vor Baal-Zephon. Als nun der Pharao sich näherte, erhoben die Söhne Israel ihre Augen, und siehe, die Ägypter zogen ihnen hinterher. Da fürchteten sich die Söhne Israel sehr und schrien zum Herrn. Und sie sagten zu Mose: Hast du uns etwa deshalb weggeführt, damit wir in der Wüste sterben, weil es in Ägypten keine Gräber gab? Was hast du uns da angetan, dass du uns aus Ägypten herausgeführt hast? Ist dies nicht das Wort, das wir schon in Ägypten zu dir geredet haben? Lass ab von uns, wir wollen den Ägyptern dienen. Es wäre nämlich besser für uns, den Ägyptern zu dienen, als in der Wüste zu sterben. Mose aber antwortete dem Volk: Fürchtet euch nicht. Steht und seht die Rettung des Herrn, die er euch heute bringen wird. Denn die Ägypter, die ihr heute seht, die werdet ihr weiterhin in Ewigkeit nicht mehr sehen. Der Herr wird für euch kämpfen, ihr aber werdet stille sein. Und der Herr sprach zu Mose: Was schreist du zu mir?
befiehl den Söhnen Israel, dass sie aufbrechen. Du aber erhebe deinen Stab und strecke deine Hand über das Meer aus und spalte es, damit die Söhne Israel auf trockenem Land mitten in das Meer hineingehen. Ich jedoch, siehe, ich will das Herz der Ägypter verstocken, so dass sie hinter ihnen herkommen. Und ich will mich verherrlichen am Pharao und an seiner ganzen Heeresmacht, an seinen Streitwagen und Reitern. Dann sollen die Ägypter erkennen, dass ich der Herr bin, wenn ich mich am Pharao, an seinen Wagen und Männern verherrlicht habe. Und der Engel Gottes, der vor dem Heer Israels herzog, brach auf und trat hinter sie. Und die Wolkensäule vor ihnen brach auf und stellte sich hinter sie. So kam sie zwischen das Heer der Ägypter und das Heer Israels, und sie wurde dort Gewölk und Finsternis und erleuchtete hier die Nacht. So kam jenes Heer diesem die ganze Nacht nicht näher. Und Mose streckte seine Hand über das Meer aus, und der Herr ließ das Meer die ganze Nacht durch einen starken Ostwind zurückweichen und machte so das Meer zum trockenen Land, und das Wasser teilte sich. Dann gingen die Söhne Israel auf trockenem Land mitten in das Meer hinein, und das Wasser war ihnen eine Mauer zur Rechten und zur Linken. Die Ägypter aber jagten ihnen nach und kamen hinter ihnen her, alle Pferde des Pharao, seine Streitwagen und Reiter, mitten ins Meer hinein. Und es geschah, in der Zeit der Morgenwache, da schaute der Herr in der Feuer- und Wolkensäule auf das Heer der Ägypter herab und brachte das Heer der Ägypter in Verwirrung. Dann stieß er die Räder von ihren Wagen ab und ließ sie nur mühsam vorankommen. Da sagten die Ägypter, lasst uns vor Israel fliehen, denn der Herr kämpft für sie gegen die Ägypter. Der Herr aber sprach zu Mose, strecke deine Hand über das Meer aus, damit das Wasser auf die Ägypter, auf ihre Wagen und über ihre Reiter zurückkehrt. Da streckte Mose seine Hand über das Meer aus, und das Meer kehrte beim Anbruch des Morgens zu seiner Strömung zurück. Und die Ägypter flohen ihm entgegen, der Herr aber trieb die Ägypter mitten ins Meer. So kehrte das Wasser zurück und bedeckte die Wagen und Reiter der ganzen Heeresmacht des Pharao, die ihnen ins Meer nachgekommen waren. Es blieb auch nicht einer von ihnen übrig. Die Söhne Israel aber waren auf trockenem Land mitten durch das Meer gegangen, und das Wasser war ihnen eine Mauer zur Rechten und zur Linken gewesen. So rettete der Herr an jenem Tag Israel aus der

deinem Herzen. Mit diesem Wort ist die Botschaft vom Glauben gemeint, die wir predigen. Römer 10, Vers 8. 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

Im September 2024 wurde der ehemalige Nationaltorwart Jens Lehmann vor Gericht schuldig gesprochen und zu einer recht hohen Geldstrafe verurteilt. Er hatte einen Holzbalken an der Garage seines Nachbarn mit einer Kettensäge zersägt, um eine bessere Sicht auf den Starnberger See zu bekommen. Hintergrund war ein langjähriger Nachbarschaftsstreit, da der Balken laut Jens Lehmann seine Sicht auf den See beeinträchtigte. Und so ging er im Juli 2022 mit einer Kettensäge bewaffnet auf das Grundstück seines 91-jährigen Nachbarn und zersägte den Balken. Da fragt man sich natürlich als Außenstehender, was geht in so einem Menschen vor? Muss ein Streit mit dem Nachbarn wegen einem Balken so eskalieren? Mein Predigtthema heute Morgen lautet, wenn ein Streit zu eskalieren droht. Und der Predigttext kommt aus dem 1. Korintherbrief, Kapitel 6, die Verse 1 bis 11. Und auch wenn die Kettensägen in Korinth zu Hause bleiben, geht es hier doch auch um Streitigkeiten in der Gemeinde, die eine gewisse Eskalationsstufe erreicht haben. Man könnte sagen, die juristischen Kettensägen werden gezückt. Und da greift Paulus ein und ich lese den Text einmal am Stück vor. 1. Korinther 6, die Verse 1 bis 11. Bringt es jemand von euch, der einen Rechtsstreit mit dem anderen hat, über sich vor dem Ungerechten zu streiten und nicht vor den Heiligen? Oder wisst ihr nicht, dass die Heiligen die Welt richten werden? Und wenn durch euch die Welt gerichtet wird, seid ihr dann nicht würdig, über die geringsten Dinge zu richten? Wisst ihr nicht, dass wir Engel richten werden? Wie viel mehr über Alltägliches? Wenn ihr nun über alltägliche Dinge Rechtsstreitigkeiten habt, so setzt ihr die zu Richtern ein, die in der Gemeinde nichts gelten. Zur Beschämung sage ich es euch. Also gar kein Weiser ist unter euch, der zwischen Bruder und Bruder entscheiden kann, sondern er streitet Bruder mit Bruder und das vor Ungläubigen. Es ist nun schon überhaupt ein Fehler an euch, dass ihr Rechtsstreitigkeiten miteinander habt. Warum lasst ihr euch nicht lieber Unrecht tun? Warum lasst ihr euch nicht lieber übervorteilen? Aber ihr selbst tut Unrecht und übervorteilt und das Brüdern gegenüber. Oder wisst ihr nicht, dass Ungerechte das Reich Gottes nicht erben werden? Irrt euch nicht, weder Unzüchtige, noch Götzendiener, noch Ehebrecher, noch Weichlinge, noch mit Männern Schlafende, also Homosexuelle, noch Diebe, noch Habsüchtige, noch Trunkenbolde, noch Lästerer, noch Räuber werden das Reich Gottes erben. Und das sind manche von euch gewesen. Aber ihr seid abgewaschen, aber ihr seid geheiligt, aber ihr seid gerechtfertigt worden durch den Namen des Herrn Jesus Christus und durch den Geist unseres Gottes. Wir als Pastoren handhaben das ja bei uns so, dass jeder so seine eigene Predigtreihe hat. Und in der Predigtreihe von Daniel Siemens zum 2. Thessalonicher Brief geht es um die Merkmale einer gesunden Gemeinde. Ich habe den Eindruck, in meiner Predigtreihe zum 1. Korintherbrief geht es um die Merkmale einer ungesunden Gemeinde. Aber ganz ehrlich, auch das ist doch ein Stück weit ermutigend. Stellt euch mal vor, wir hätten in der Bibel keine Negativbeispiele. Alles läuft super. Da würden wir uns mit unseren Schwachheiten und Sünden nirgendwo wiederfinden. Je länger ich Pastor bin, desto mehr verstehe ich die Korintherbriefe irgendwie. Aber das liegt natürlich nicht an euch als Gemeinde, sondern das liegt einfach an einer gewissen Menschenkenntnis und an Erfahrungen. Und wenn man auf sich selber schaut, wir haben so häufig mit verschiedenen Dingen immer noch zu kämpfen. Und doch brauchen wir auch die vorbildlichen Gemeinden, auf die wir schauen können. Insofern ergänzen sich diese Predigtreihen sehr, sehr gut. Aber die Gemeinde in Korinth hat richtig viel Probleme. Ich glaube, es ist die Gemeinde, in

Bibel, die die meisten Probleme hat. Wir haben schon von den ganzen Lagerbildungen in der Gemeinde gehört, die daher entstehen, dass man in Korinth geistliche Leiter hypt. Dann haben wir in der letzten Predigt gesehen, dass die Gemeinde mit einem Sexskandal nicht richtig umgeht. Das war 1. Korinther 5. Und heute in diesem Text erfahren wir, dass die Streitigkeiten in Korinth so dermaßen eskalieren, dass Gemeindemitglieder gegeneinander vor Gericht ziehen. Und Paulus bekommt das mit und spricht das Problem an. Und das führt uns zum ersten von drei Punkten. Wenn ein Streit zu eskalieren droht, dann schlichte ihn im richtigen Rahmen. Ich lese nochmal Vers 1. Bringt es jemand von euch, der einen Rechtsstreit mit anderen hat, über sich vor den Ungerechten zu streiten und nicht vor den Heiligen? Der Begriff, den die Elberfelder Übersetzung hier mit Rechtsstreit übersetzt hat, sollte hier zunächst einmal einfach nur mit Streit übersetzt werden, weil am Anfang ist es noch kein Rechtsstreit. So hat die Luther das auch übersetzt. Da heißt es in der Luther-Übersetzung in 1. Korinther 6,1: Wie kann jemand von euch wagen, wenn er einen Streit hat mit einem anderen, sein Recht zu suchen vor den Ungerechten und nicht vor den Heiligen? Ja, der Vorwurf ist, wenn jemand einen Streit hat, dann macht er daraus einen Rechtsstreit, indem er zu ungläubigen Richtern geht, anstatt das Ganze innergemeindlich vor Gläubigen zu klären. Das machen die Korinther nicht. Sie machen einen Rechtsstreit daraus und das vor Ungerechten. Jetzt müssen wir wissen, die Bezeichnung Ungerechte meint hier zunächst einmal auch Ungläubige, weil sie ist ja hier im Kontrast. Ungerechte stehen hier im Kontrast zu den Heiligen. Also es geht um Ungläubige. Und dennoch haben wir ja hier einen juristischen Kontext. Das heißt, was hier schon auch nochmal mitschwingt, ist eine korrumpierte Rechtsprechung in Korinth. Ungläubige Richter, die aber auch Unrecht handeln. Bruce Winter hat die Hintergründe von Korinth analysiert und schreibt: Sozialer Status und rechtliche Privilegien waren im Römischen Reich eindeutig miteinander verbunden. Das heißt, wenn du eine hohe Stellung hattest in der Gesellschaft, hast du vor Gericht auch eher Recht bekommen. Ja, und das schwingt natürlich mit, wenn Paulus entrüstet fragt, wie könnt ihr eure Streitigkeiten von Ungerechten klären lassen? Aber seine Hauptbegründung ist theologischer Natur, Vers 2 und 3. Oder wisst ihr nicht, dass die Heiligen die Welt richten werden? Und wenn durch euch die Welt gerichtet wird, seid ihr dann nicht würdig, über die geringsten Dinge zu richten? Wisst ihr nicht, dass wir Engel richten werden? Wie viel mehr über Alltägliches? Paulus argumentiert hier von endzeitlichen Wahrheiten aus, die uns gar nicht so geläufig sind, wenn wir ehrlich sind, oder? Aber seine Logik verläuft hier vom Größeren zum Kleineren. Er sagt, wenn Gott mit der Gemeinde sogar das vorhat, wenn ihr in Zukunft das tun werdet, dann könnt ihr doch erst recht diese kleinen Dinge im Alltag irgendwie miteinander klären. Wir finden in diesem Bibeltext Wahrheiten, wie gesagt, die uns gar nicht so geläufig sind. Paulus sagt, die Heiligen werden in Zukunft die Welt richten. Und das Ganze wird dann ja nochmal in Vers 3 gesteigert. Nicht nur die sichtbare Welt, auch die unsichtbare Welt. Die Heiligen werden in Zukunft Engel richten. Ich denke mal, es geht hier um gefallene Engel. Aber jetzt mal ganz ehrlich, wusstest du das? Dass die Heiligen in Zukunft die Welt richten werden? Noch nicht jetzt, aber in Zukunft. Paulus nimmt hier wahrscheinlich Bezug auf eine Stelle im Buch Daniel. Da sieht Daniel eine Zukunftsvision in Daniel 7. Da heißt es in Vers 22, bis der alt an Tagen war, kam und das Gericht den Heiligen des Höchsten gegeben hat. Und die Zeit anbrach, dass die Heiligen das Königreich in Besitz nahmen. Und diese Wahrheit wird auch in der Offenbarung immer wieder wiederholt. Da gibt es ganz viele Stellen in der Offenbarung, die davon sprechen, dass die Heiligen irgendwann herrschen werden. In Gottes neuer Welt. Zum Beispiel Offenbarung 22, Vers 5. Und Nacht wird nicht mehr sein, und sie bedürfen nicht der Lichter einer Lampe und des Lichtes der Sonne, denn der Herr Gott wird über ihnen leuchten und sie werden herrschen von Ewigkeit zu Ewigkeit. Ihr Lieben, ich glaube, wir unterschätzen viel zu schnell, was Jesus mit seiner Braut, mit seiner Gemeinde alles vorhat. Ich meine, Braut und Bräutigam sind eins und irgendwann wird diese Vereinigung stattfinden. Christus holt seine Braut zu sich und sein Plan ist es, in der neuen Welt mit seiner Braut gemeinsam zu herrschen.
Die Details, ganz ehrlich, können wir uns, glaube ich, schwer vorstellen, jetzt hier im Hier und Jetzt. Aber Paulus sagt trotzdem, diese Zukunftsperspektive, die wahr ist, weil sie in Gottes Wort steht, sollte schon Auswirkungen haben im Hier und Jetzt. Wenn wir wissen, Gott hat das mit der Gemeinde in Zukunft vor, dann sollten wir uns schon jetzt entsprechend verhalten angesichts dieser hohen Berufung. Aber das machen die Korinther nicht. Stattdessen ziehen sie vor ein weltliches Gericht und das bei Kleinigkeiten. Warum sage ich das? In den Versen 2 und 3, da macht Paulus das deutlich. Er sagt, er spricht hier von den geringsten Dingen. Ja, wegen den geringsten Dingen gehen sie gegeneinander vor Gericht. Wegen alltäglichem. Wahrscheinlich geht es da um wirtschaftliche, um finanzielle Fragen, also eher Zivilangelegenheiten, vielleicht auch Nachbarschaftsstreitigkeiten, persönliche Konflikte. Deswegen gehen die Korinther gegeneinander vor Gericht. Es geht hier nicht um Verbrechen. Und das ist eine ganz, ganz wichtige Beobachtung, die wir festhalten müssen für die Anwendung dieses Textes. Ja, denn es gibt leider nicht wenige Fälle, wo Gemeinden Verbrechen vertuschen, die innergemeindlich passiert sind. Häusliche Gewalt, Kindesmissbrauch, andere Angelegenheiten. Und dann wird auf 1. Korinther 6 verwiesen. Nee, das klären wir mal hier im kleinen Kreis unter uns. Nein, in diesem Vers, in 1. Korinther 6, geht es nicht um Verbrechen. Dieser Text redet von Bagatellangelegenheiten. Da sollten wir nicht vor Gericht gehen. Wenn es um Verbrechen geht, gilt auch Römer 13, dass Gott einen Staat eingesetzt hat. Und er hat dem Staat das Schwert gegeben, bildlich gesprochen, also die Vollmacht, Strafe, also Verbrechen zu bestrafen. Deswegen denke ich nicht, dass 1. Korinther 6 auf innergemeindliche Verbrechen anzuwenden ist. Da gehen wir nicht gegeneinander vor Gericht. In solchen Fällen, Kindesmissbrauch und so weiter, müssen juristische Konsequenzen auch innergemeindlich geprüft werden. Ja, also hier in 1. Korinther 6 geht es um Bagatellsachen. Und solche Dinge sollten in der Gemeinde geklärt werden. Aber das ist leider in Korinth so überhaupt nicht der Fall. Vers 4. Wenn ihr nun über alltägliche Dinge, da haben wir es nochmal, wenn ihr nun über alltägliche Dinge Rechtsstreitigkeiten habt, so setzt ihr die zu Richtern ein, die in der Gemeinde nichts gelten. Gemeint sind hier die ungläubigen Richter. Die genießen vielleicht in der Gesellschaft einen ganz, ganz tollen Ruf. Richter zu sein ist eine gehobene Stellung und gerade vom Aspekt der weltlichen Weisheit haben sie eine hohe Position. Paulus sagt, in der Gemeinde gelten sie nichts. Was meint er damit? Er sagt in 1. Korinther 2, dass ein Ungläubiger den Geist Gottes nicht hat und er versteht nichts von geistlichen Dingen. Hier geht es um geistliche Fragen, wo man geistliche Weisheit braucht, wenn zwei Brüder untereinander sich in den Haaren haben. Da können wir nicht auf das Urteil eines Richters, der den Geist Gottes nicht hat, dem die biblische Weisheit fehlt, auf den können wir doch nicht bauen. Gott hat der Gemeinde die Weisheit gegeben durch den Heiligen Geist. Und das ist total beschämend, Vers 5. Zur Beschämung sage ich es euch. Also gar kein Weiser ist unter euch, der zwischen Bruder und Bruder entscheiden kann, sondern er streitet Bruder und Bruder und das vor Ungläubigen. Paulus sagt, das, was ihr da macht in Korinth, ist doch so beschämend. Es ist eigentlich ein Armutszeugnis. Und wisst ihr, ich denke, es geht hier um ein Armutszeugnis in doppelter Hinsicht. Auf der einen Seite ist es ein Armutszeugnis vor der unsichtbaren Welt. Die unsichtbare Welt schaut ja immer zu. Warum sage ich das? Später in 1. Korinther 11, da geht es um die Kopftuchfrage, da kommen wir so gefühlt in einigen Monaten erst zu. Da sagt er, die Engel gucken zu, was in der Gemeinde passiert. Ja? Weiter sagt Paulus in Epheser 3, Vers 10, dass Gott seine mannigfaltige Weisheit der unsichtbaren Welt zeigen will. Wodurch? Durch die Gemeinde. Und wenn die Gemeinde so alles andere als weise handelt, beschämen wir unseren Herrn in der unsichtbaren Welt. Es ist ein Armutszeugnis für die unsichtbare Welt. Ist uns das bewusst, dass wir immer unter Beobachtung sind? Sind wir uns dieser hohen Verantwortung bewusst? Wir sollten Gottes Weisheit widerspiegeln, innergemeindlich. Aber ich denke, das, worum es Paulus hier vor allen Dingen geht, ist, es ist doch ein Armutszeugnis vor den Ungläubigen, wenn Christen untereinander vor Gericht ziehen. Das sagt er hier in Vers 6, sondern er streitet Bruder mit Bruder und das vor Ungläubigen. Das heißt, den Korinthern ist das persönliche Recht wichtiger als das Zeugnis vor den Ungläubigen.
Eckart Schnabel bringt es so wunderbar auf den Punkt in diesem Zitat, deswegen lese ich es zweimal vor. Wenn Gemeindemitglieder ihre schmutzige Wäsche in der Öffentlichkeit Korinths von Ungläubigen waschen lassen, beschneidet dies ihre missionarischen Möglichkeiten. Wenn Gemeindemitglieder ihre schmutzige Wäsche in der Öffentlichkeit Korinths von Ungläubigen waschen lassen, beschneidet dies ihre missionarischen Möglichkeiten. Was sagt Jesus in Johannes 3, 13, Vers 35? Daran werden alle erkennen, dass ihr meine Jünger seid, wenn ihr Rechtsstreitigkeiten untereinander habt. Wenn ihr Liebe untereinander habt. Das heißt aber, dass der Umkehrschluss doch genauso wahr ist. Wenn wir uns hier innergemeindlich in den Haaren haben, ganz ehrlich, nichts ist abstoßender für den christlichen Glauben als das. Und das hat Paulus hier im Blick und sagt, das könnt ihr doch nicht machen. Das torpediert euer Zeugnis vor den Ungläubigen. Vor einiger Zeit gab es eine sehr, sehr unschöne Begebenheit in einer Stadt Deutschlands. Und die Stadt ist von Gemeinden übersät. Da ist an jeder Ecke eine Gemeinde. Jetzt können vielleicht einige schon wissen, welche Stadt es ist. Das behalten wir mal für uns. Und da ist es zu folgender Situation gekommen. Eine Schwester aus der Gemeinde ist einem Bruder aus ihrer Gemeinde hinten drauf gefahren im Straßenverkehr. Und der Bruder hatte wahrscheinlich gerade ein neues Auto. Er steigt aus und er macht die Schwester öffentlich zur Sau. Lautstark. Alle kriegen es mit, auch die Nichtchristen drumherum, die natürlich bei einem Unfall stehen bleiben. Und der Schwester ist das so unangenehm. Ich meine, sie muss auf der einen Seite verarbeiten, dass sie gerade einen Unfall verursacht hat. Jetzt steht da vor ihr ein Bruder, der sie öffentlich zur Schnecke macht. Und sie kriegt das irgendwie noch gerade hin zu sagen, aber wir sind doch Geschwister. Daraufhin sagt der Bruder, in der Gemeinde sind wir Geschwister, aber das hier ist was ganz anderes. Oh weh, oh weh. Ganz tolles Zeugnis. Ich habe von zwei Pastoren hier aus Deutschland gehört, die von ihrer Gemeinde abgesetzt wurden aufgrund von Disqualifikation und danach rechtliche Schritte erwogen haben gegen die eigene Gemeinde, die sie jahrelang geleitet haben. Ganz ehrlich, wenn du das hörst, denkst du, die Absetzung war richtig. Weißt du, teilweise gibt es Situationen, wo Nichtchristen den Nachbarschaftsstreit von Christen mitbekommen und sich einfach nur denken, was ist das für ein Kindergarten? Ihr Lieben, sind wir uns dessen bewusst, was das für verheerende Auswirkungen hat, wenn Ungläubige unsere Streitigkeiten mitbekommen? Ich meine, das ist ein geistliches Desaster, oder? Aber sind wir uns dieser Tragweite bewusst? Das kann man so schnell ausblenden, weil es uns einfach nur um unsere persönlichen Befindlichkeiten geht. Deswegen sagt Paulus hier, wenn ein Streit zu eskalieren droht, schlichte ihn im richtigen Rahmen. Komm, wir denken mal zwei Szenarien durch. Angenommen, ein anderer Christ verkauft dir sein Auto. Vielleicht aus dieser Gemeinde. Zum Glück haben wir die Börsengruppe ja abgeschafft, aber es kann ja trotzdem hier und da noch dazu kommen. Und du stellst fest, er hat dir Schrott verkauft. Ja, er hat dir wirklich Schrott verkauft und Dinge verheimlicht, die du wissen müsstest beim Kauf. Und du sprichst das an und er beharrt auf seiner Sicht der Dinge und will dir keinen preislichen Nachlass geben. Es ist eine total unschöne Situation, oder? Die Frage ist, erwägst du jetzt rechtliche Schritte gegen deinen Bruder? Oder versetz dich mal in die Situation der Fotografin, die bei ihren Glaubensgeschwistern auf der Hochzeit Fotos macht. Das ist ihr Nebenjob. Da wurde von vornherein auch was vereinbart, was das Ganze kosten wird. Sie macht die Fotos. Und am Ende gefallen der Braut die Fotos nicht. Und sie sagt, nö, zahlen wir nicht. Ist alles schon vorgekommen. Nicht hier in der Gemeinde. Aber ist alles schon vorgekommen. Was machst du dann? Ich meine, das ist wirklich böse, oder? Einfach das, was vereinbart war, nicht einhalten. Du kriegst das Geld nicht. Und das von Glaubensgeschwistern. Das tut besonders weh. Aber was machst du damit? Erwägst du juristische Schritte? Paulus sagt, wenn ein Streit zu eskalieren droht, schlichte ihn im richtigen Rahmen. Das heißt, versuch es innergemeindlich zu klären. In solchen Angelegenheiten geh nicht vor Gericht. Erwäge nicht juristische Schritte. Es geht hier um ein Zeugnis, das wir zu verlieren haben. Nimm einen weisen Bruder, eine weise Schwester mit dazu. So ein innergemeindliches Schiedsgericht müsste da gebildet werden, damit man das gemeinsam klären kann. Und unterschätze die Hilfe der Gemeinde nicht. Vielleicht bist du jetzt ganz persönlich in so einer Situation.
Und denkst dir vielleicht sogar, ja, André, du hast gut reden, ich steck drin. Ja, natürlich ist das immer noch mal schwerwiegender, wenn man persönlich drinsteckt, aber ich möchte dir mit diesem Text einfach Mut machen. Wenn Gott seine Gemeinde in Zukunft gebrauchen will, um die Welt zu richten, dann kannst du darauf vertrauen, dass Gott deinen Glaubensgeschwistern so viel Weisheit geben wird, dir zu helfen, wenn du in so einer Situation bist. Vertrau da auf seine Hilfe. Deshalb, wenn ein Streit zu eskalieren droht, schlichte ihn im richtigen Rahmen. Wir kommen zum zweiten Punkt. Wenn ein Streit zu eskalieren droht, dann poche nicht auf dein Recht. Ich lese nochmal Vers 7 und 8. Es ist nun schon überhaupt ein Fehler an euch, dass ihr Rechtsstreitigkeiten miteinander habt. Warum lasst ihr euch nicht lieber Unrecht tun? Warum lasst ihr euch nicht lieber übervorteilen? Aber ihr selbst tut Unrecht und übervorteilt und das Brüdern gegenüber. Wisst ihr, ich liebe an Paulus, dass er einfach Klartext redet. Er sagt, Paulus, das ist ein Fehler, was ihr hier macht. Ja, er hat da eine klare Meinung zu. Es ist ein Fehler, dass ihr Rechtsstreitigkeiten miteinander habt. Und dann stellt er zwei Warum-Fragen. Und diese Warum-Fragen zeigen, das wäre der richtige Weg, um eine Eskalation zu verhindern. Warum lasst ihr euch nicht lieber Unrecht antun? Zweitens, warum lasst ihr euch nicht lieber übervorteilen? Noch einmal, hier geht es nicht um Verbrechen. Hier geht es um finanzielle Dinge, hier geht es um materielle Dinge, um Nachbarschaftsstreitigkeiten. Und Paulus sagt, wenn jemand durch einen Bruder oder durch eine Schwester finanziell oder materiell geschädigt wurde, dann ist es besser, sich trotzdem zurückzustellen, also auf sein Recht zu verzichten, sich Unrecht antun zu lassen, anstatt einen Prozess gegen Glaubensgeschwister zu führen. Das sagt der Text. Aber die Korinther machen das Gegenteil, Vers 8. Aber ihr selbst tut Unrecht und übervorteilt und das Brüdern gegenüber. Wisst ihr, letztendlich sind diese Rechtsstreitigkeiten von Korinth nur ein Symptom. Nur das sichtbare Symptom. Das Problem ist nicht der Rechtsstreit an sich. Das Problem ist die Haltung, die sie im Herzen haben. Ihnen ist ihr persönliches Recht wichtiger als die Ehre Gottes. Ihnen ist ihr persönliches Recht wichtiger als das Zeugnis vor Ungläubigen. Und das ist das Kernproblem. Paulus selber hat auf sein Recht verzichtet. Er schlägt den Korinthern, er erwartet von den Korinthern nichts, was er nicht selber gelebt hat. Paulus hat in Korinth auf sein Recht verzichtet. Das schreibt er in 1. Korinther 9, nur wenige Kapitel später, ab Vers 11. Und da geht es darum, dass die Korinther Paulus nicht unterstützt haben finanziell, obwohl er das Recht dazu hatte. Wollten sie nicht machen. Und Paulus schreibt, wenn wir euch das Geistliche gesät haben, was ist es da Großes, wenn wir von euch das Irdische ernten? Wenn andere an dem Recht über euch Anteil haben, nicht erst recht wir? Also Paulus sagt, andere habt ihr finanziell unterstützt? Uns wolltet ihr einfach nicht finanziell unterstützen. Dabei haben wir die Gemeinde gegründet. Dann sagt Paulus weiter, wir haben aber von diesem Recht keinen Gebrauch gemacht, sondern wir ertragen alles. Also wenn Paulus ertragen muss, dann musste ihm Unrecht angetan worden sein. Und er sagt, ich ertrage das. Ich verzichte auf mein Recht. Was ist seine Motivation, damit wir dem Evangelium kein Hindernis bereiten? Paulus sagt, ich habe auf meine Rechte verzichtet, weil für Paulus etwas wichtiger war als sein persönliches Recht. Deswegen hat er gesagt, ich muss mein Recht nicht bekommen. Jetzt sitzen ja vielleicht einige Bibelkenner, davon gehe ich aus, die sagen, André, Moment mal, du sagst jetzt hier, Paulus hat auf sein Recht verzichtet, aber es gibt ja auch Bibelstellen, da hat Paulus auf sein Recht gepocht. Richtig, sehr gute Beobachtung. An einigen Stellen hat Paulus auf sein Recht gepocht. Und diese Stellen lehren uns, wir als Christen sind nicht dazu berufen, immer alles mit uns machen zu lassen. Das sagt die Bibel auch nicht. Aber wir müssen jetzt sehr, sehr sorgfältig sein, in welchen Situationen hat Paulus auf sein Recht gepocht. Das ist einmal die Situation in Apostelgeschichte 22. Da wollen römische Regierungsbeamte Paulus einfach geißeln. Und in dem Moment zückt Paulus seinen Personalausweis und sagt, hallo, ich bin römischer Bürger. Und man darf laut Gesetz einem römischen Bürger nicht ohne Verhör einfach geißeln. Warum macht Paulus das? Er steht hier für sein Recht ein.
Hier geht es nicht um Christen, hier geht es um Ungläubige, das müssen wir festhalten. Und hier geht es um den Staat, der Unrecht handelt. Das heißt, wir wenden für uns an, wenn wir sehen, dass der Staat Unrecht handelt, wenn Ungläubige aus der Obrigkeit Dinge tun, die nicht mit geltendem Recht übereinstimmen, dürfen wir uns auf das Recht beziehen und sagen, Moment, falsch. Hier lassen wir nicht alles mit uns machen. Dann gibt es eine zweite Situation, wo Paulus auf sein Recht pocht. In Caesarea, da ist er mitten im Gerichtsprozess und dann zückt er wieder sein römisches Bürgerrecht und sagt, ich berufe mich auf den Kaiser. Ich will, dass dieser Prozess in Rom weitergeführt wird. Warum macht Paulus das? Warum greift er in diesem Fall auf sein römisches Bürgerrecht zurück? Aus strategischen Gründen. Paulus wollte so gerne nach Rom. Er wollte dem Kaiser das Evangelium sagen. Und deswegen pocht er auf sein Recht, aber nicht, weil es um ihn um sich geht, sondern weil es ihm um die Ausbreitung des Evangeliums geht und er nach Rom will. Und wir lesen in Philipper 4, ganz am Ende vom Leben von Paulus, da lässt er grüßen von den Heiligen aus des Kaisers Haus. Das heißt, irgendwie sind da Menschen zum Glauben gekommen, weil Paulus vor dem Kaiser stand. Das heißt, wir dürfen auf unser Recht pochen, aus strategischen Gründen, die mit dem Evangelium und nicht mit unserem persönlichen Recht zusammenhängen. Und drittens, Paulus verteidigt sich persönlich auch unter Christen, wenn ein Angriff auf seine Integrität gefahren wird. Und da geht es Paulus auch nicht darum, einfach nur sich zu verteidigen im Sinne von, ihr tut mir Unrecht. Ihm geht es darum, dass mit seiner Integrität auch das Evangelium zusammenhängt. Und nur deswegen verteidigt er sich, weil er für das Evangelium einstehen will. Das heißt, in diesen Fällen hat Paulus auf sein Recht bestanden. In diesen Fällen dürfen wir als Christen auch auf unser Recht bestehen. Aber wenn es um das Wohl der Gemeinde geht, wenn es um das Wohl des Evangeliums geht, wenn es um Beziehungen geht, da war Paulus, und da müssen wir bereit sein, auf unser Recht zu verzichten. Es gibt für Paulus etwas Wichtigeres als sein eigenes Recht. Ich möchte das mal konkret machen. Ich war hier vor einigen Jahren in einem Streitfall involviert, der stattfand zwischen einem Bruder aus unserer Gemeinde und einem Bruder aus einer anderen Gemeinde. Und ich will Anonymität wahren, ich werde nicht zu viele Details nennen, aber der Bruder aus der anderen Gemeinde hat von dem Bruder aus unserer Gemeinde etwas gefordert, was eigentlich total zu Unrecht war. Er hatte kein Recht, diese Forderung, da ging es um eine vierstellige Geldsumme. Die wollte er haben, weil dieser Bruder angeblich ihn zu etwas verleitet hat, wodurch ein finanzieller Schaden entstanden ist. Die Forderung war dubios, aber die beiden kannten sich und die ganze Sache drohte zu eskalieren. Und ich wurde damit eingeschaltet und ganz ehrlich, es gab irgendwann in diesem Gespräch, und ich möchte es bewusst mal diesen heiligen Moment nennen, wo der Bruder aus unserer Gemeinde einfach entschieden hat, weißt du was, ich zahle dir die Summe. Ich will nicht, dass die Sache hier eskaliert. Das ist genau das, was der Text sagt. Warum lasst ihr euch nicht einfach Unrecht tun? Weil es etwas Wichtigeres gibt als unser Recht? Warum lasst ihr euch nicht übervorteilen? Und er hat diesem Bruder diese Summe überwiesen, weil es ihm vor allen Dingen um die Ehre Gottes ging und nicht um sein persönliches Recht. Und es war ein größerer Betrag. Meine Frage an dich heute Morgen lautet, bist du vielleicht gerade dabei, in einer gewissen Beziehung oder in einer gewissen Angelegenheit für dein persönliches Recht zu kämpfen? Weißt du, die Bibel sagt, es ist besser, du lässt dich übervorteilen, als dass du für dein Recht einstehst und die Sache einfach nur weiter eskaliert. Lass dich lieber übervorteilen. Aber weißt du, auf sein eigenes Recht zu verzichten, bedeutet nicht, die Wahrheit beiseite zu schieben. Auf sein eigenes Recht zu verzichten, bedeutet nicht, die Wahrheit zu frisieren. Wenn wir auf unser persönliches Recht verzichten, geben wir Wahrheit nicht auf, sondern wir machen deutlich, dass uns etwas wichtiger ist als unser eigenes Recht, auch wenn wir es vielleicht zu Recht hätten. Die Liebe sucht nicht das Ihre, sagt Paulus ein paar Kapitel weiter. Die Liebe sucht nicht das Ihre. Ja, die Liebe freut sich an der Wahrheit, aber zugleich ist die Liebe bereit, alles zu ertragen, alles zu hoffen, alles zu glauben, alles zu erdulden. Die Liebe freut sich nicht über Ungerechtigkeit, aber sie ist bereit, auf ihr eigenes Recht zu verzichten. Wo bist du gerade dabei, für dein persönliches Recht zu kämpfen? Ich muss Folgendes feststellen: in zwischenmenschlichen Beziehungen
ist der Kampf für sein persönliches Recht oft der Beziehungskiller Nummer eins. Und wenn ich jetzt einfach mal mich als Negativbeispiel anführen darf, wie oft hat mir meine Frau schon etwas gesagt, was sie verletzt? Und ich habe für mein Recht und bin für meine Version der Dinge eingestanden. Eins kann ich euch sagen, das führt nie zu Klärung. Und vielleicht kennst du das aus deinen Beziehungen. Wenn man auf sein Recht pocht, kommt man nicht weiter. Da pochst du so hartnäckig auf deine Version. Und deine subjektive Wahrnehmung in einer bestimmten Sache wird irgendwie für dich objektive Wahrheit, für die du mit Nachdruck einstehst. Und du merkst irgendwie, komme ich damit aber auch nicht weiter. Jim Daly, der Gründer der amerikanischen Organisation Focus on the Family, stellt eine ganz, ganz wichtige Frage, die ich heute an dich weiterleiten möchte. Die Frage lautet, willst du Recht haben oder eine Beziehung? Lass das mal sacken. Willst du Recht haben oder eine Beziehung? Was willst du? Was willst du? Ich würde noch eine Frage hinzufügen. Willst du Recht haben oder Christus verherrlichen? Weißt du, Christus hat alle seine Vorzüge im Himmel aufgegeben. Er hat seine Rechte auf alle göttlichen Privilegien aufgegeben und ist in unsere Not gekommen, in diese Welt. Er hielt es nicht für ein Raubfest, Gott gleich zu sein. Und da lebte er hier das Leben eines gewöhnlichen Menschen. Der Schöpfer wird zum Geschöpf und lässt sich von armseligen Menschen als König aller Könige Unrecht antun. Er verzichtet auf sein Recht. Warum? Weil es ihm nur um die Ehre Gottes ging. Er ward gehorsam bis zum Tod. Ja, zum Tod am Kreuz. Und ich möchte dich heute ermutigen, wenn du in einer solchen Situation bist, lass los. Lass dein Recht los. Es ist so schwer. Es ist so schwer. Aber ich glaube, dass Gott uns manchmal in seiner Souveränität bewusst in Situationen führt, wo Menschen uns Unrecht antun. Warum? Weil er uns weiterbringen möchte im Glauben, dass wir lernen können, Christus ähnlicher zu werden. Denn Christus war bereit, auf seine Rechte zu verzichten. Und ich möchte dich ermutigen, vielleicht deine aktuelle Situation, in der du bist, mal mit dieser Brille zu sehen. Gott stellt mich hier in ein neues Trainingsfeld und ich möchte Christus verherrlichen. Ich möchte mich so verhalten, wie er sich verhalten hat. Das ist manchmal so schwer. Unser Stolz, unsere Rechthaberei stehen uns so im Weg. Aber ich glaube, nichts macht Jesus mehr Freude, wenn du so handelst, wie er gehandelt hätte. Er ist es wert. Amen. Und das führt uns zum dritten Punkt. Wenn ein Streit zu eskalieren droht, dann bedenke, wer du geworden bist. Dann bedenke, wer du geworden bist. Ich lese die Verse 9 bis 11. Oder wisst ihr nicht, dass Ungerechte das Reich Gottes nicht erben werden? Irrt euch nicht. Weder Unzüchtige, noch Götzendiener, noch Ehebrecher, noch Weichlinge, damit ist wahrscheinlich der Passiv-Homosexuelle gemeint, noch mit Männern Schlafende, noch Diebe, noch Habsüchtige, noch Trunkenbolde, noch Lästerer, noch Räuber werden das Reich Gottes erben. Und das sind manche von euch gewesen. Aber ihr seid abgewaschen, aber ihr seid geheiligt, aber ihr seid gerechtfertigt worden durch den Namen des Herrn Jesus Christus und durch den Geist unseres Gottes. Jetzt stellt sich ja bei diesen Versen im ersten Moment die Frage, Moment, wie passt das jetzt hier in den Gedankengang? Geht's dir auch so? Hier kommt jetzt so viel Neues. Aber der Schlüssel ist, Vers 9 knüpft bei Vers 8 an. Paulus sagt in Vers 8, ihr handelt ungerecht. Ihr Korinther handelt ungerecht. Und dann Vers 9 greift dieses Wort ungerecht auf. Oder wisst ihr nicht, dass Ungerechte das Reich Gottes nicht erben werden? Irrt euch nicht. Paulus möchte deutlich machen, ihr handelt hier eigentlich wie Ungerechte. Wie Menschen, die von ihrem ganzen Wesen her ungerecht sind, als Ungläubige und deswegen auch nicht das Reich Gottes erben. Und dann führt Paulus in einer Auflistung verschiedene Formen der Ungerechtigkeit auf. Und diese Aufzählung traf eben auf die Zeit vor der Bekehrung der Korinther zu. Weder Unzüchtige, noch Götzendiener, noch Ehebrecher, noch Weichlinge, noch mit Männern Schlafende, noch Diebe, noch Habsüchtige, noch Trunkenbolde, noch Lästerer, noch Räuber werden das Reich Gottes erben. Ihr Lieben, das sind alles Sünden,
die das Leben eines Menschen bestimmen. Hier geht es nicht darum, dass der ein oder andere das einmal getan hat. Es ist das der Ausdruck eines Lebensstils, der hier beschrieben wird. Es sind Menschen, die mit Gott nichts zu tun haben und deswegen auch kein Erbteil haben im Reich Gottes. Aber dann kommt eben Vers 11. Und das sind manche von euch gewesen. Schaut mal, Paulus sagt, er hat hier gerade einige Sünden aufgelistet. Und er denkt sich jetzt die Korinther vor sich und sagt, ja, da sitzen sie in den Reihen. Das war früher euer Leben. Und ich bin so dankbar, dass es das auch bei uns gibt. In dem Sinne, dass wir Menschen, die auch ganz tief in Sünden drin waren, jetzt in der Gemeinde haben und sie sind nicht mehr die Menschen, die sie einmal waren. Paulus sagt, das sind manche von euch gewesen, das war euer altes Leben. Aber jetzt ist etwas passiert in euch. Paulus sagt, aber ihr seid geheiligt, ihr seid abgewaschen, ihr seid geheiligt, ihr seid gerechtfertigt worden durch den Namen des Herrn Jesus Christus und durch den Geist unseres Gottes. Schaut mal, was Paulus macht. Er hat es hier mit einem Problem in der Gemeinde zu tun und er sieht die Lösung im Evangelium. Er macht den Korinther noch einmal deutlich, hey, geht jetzt wieder mit euren Rechtsstreitigkeiten nicht wieder zurück in euer altes Leben. Da kommt ihr her, aber das seid ihr doch nicht mehr. Und er führt ihnen einfach nochmal ganz neu das Evangelium vor Augen. Er sagt, ihr seid doch nicht mehr diejenigen, die ihr einmal wart. Da ist so viel passiert in eurem Leben. Paulus sagt, ihr seid abgewaschen. Das ist ja ein Bild für Reinigung. Euch wurde vergeben. Das ist jetzt der Status. Paulus sagt, ihr seid geheiligt. Ihr habt eine neue Identität. Er spricht diese problembehaftete Gemeinde in Kapitel 1, Vers 2 an an die Geheiligten in Korinth. Das ist eure neue Identität. Und dann sagt Paulus auch, ihr seid gerechtfertigt. Wisst ihr, was die Rechtfertigungslehre beinhaltet? Das ist eine der schönsten Lehren der ganzen Bibel. Die Rechtfertigungslehre beinhaltet auf der einen Seite eine Nichtanrechnung deiner Schuld. Sie wird dir nicht mehr angerechnet. Aber auf der anderen Seite beinhaltet Rechtfertigung die Zurechnung der Gerechtigkeit Christi. Und das ist ein forensischer Akt. Das ist nicht ein Prozess. Ich streng mich ganz lange an und irgendwann erklärt Gott mich für gerecht. In dem Moment, wo ein Sünder geistlich auf die Knie geht und seine Bankrotterklärung unterschreibt. Ich habe keine Gerechtigkeit. Mein ganzes Hoffen ruht allein auf Christi Blut und Kreuzespein. Jesus ist meine einzige Hoffnung. Auf ihn vertraue ich. In dem Moment erklärt Gott den Sünder für gerecht und rechnet ihm das gerechte Leben Jesu an. Das heißt, wenn du dein Vertrauen auf Jesus Christus gesetzt hast, dann hat dich Gott mit einem forensischen Akt für gerecht erklärt. Es ist nicht deine Gerechtigkeit. Es ist eine fremde Gerechtigkeit. Es ist Jesu Gerechtigkeit, die dir angerechnet wird. Und Paulus sagt, genau diese Wahrheiten des Evangeliums sind die Lösung für das Problem in Korinth. Schaut mal, die Lösung liegt doch nicht in erster Linie in moralischen Appellen. Jetzt strengt euch doch mal an, ihr Korinther. Macht das mal ein bisschen besser. Funktioniert nicht. Das ist nicht Motivation genug. Es gibt ja Personen, die besonders an Strenge glauben. Kommen Sie zum Pastor und sagen, Pastor, hier gibt es so viele Probleme in der Gemeinde, den musst du mal so richtig die Leviten lesen. Das Problem ist, es hat schon bei den Leviten nicht geklappt, die Leviten zu lesen. Das ist nicht die Lösung. Die Lösung für deine Probleme, für meine Probleme, für unsere Probleme ist immer das Evangelium. Es war die Lösung an dem Tag, wo wir zum ersten Mal unsere Schuld erkannt haben vor Gott, da war das Evangelium die Lösung. Aber das Evangelium bleibt auch die Lösung im Laufe deines Christseins. Es ist immer und immer wieder neu. Das Evangelium. Das Evangelium ist nicht nur das ABC unseres Glaubenslebens. Das Evangelium ist das A bis Z unseres Glaubenslebens. Dane Ortlund schreibt, das Evangelium ist nicht nur die Eingangstür ins christliche Leben, sondern der Weg des christlichen Lebens. Es ist nicht nur das Starthilfekabel, um das christliche Leben in Gang zu bringen, sondern der Motor, der das christliche Leben antreibt. Das heißt, deine Motivation und meine Motivation, auch gerade in so komplizierten Beziehungen, auf unser Recht zu verzichten, kommt aus dem Evangelium. Vielleicht gibt es eine Person, die dir etwas schuldet und es dir einfach nicht gibt. Es kann ja ein sehr reales Szenario sein, das dich gerade betrifft, der du heute hier sitzt oder im Livestream zuschaust. Bedenke, was für eine große Schuld dir vergeben wurde.
Und deshalb kannst du loslassen, wenn ein Mensch dir etwas schuldig ist und es nicht geben will. Mal im Bilde gesprochen. Wenn dir eine Milliardenschuld vergeben wurde, die hättest du bezahlen müssen. Die konntest du nicht selber bezahlen. Jesus hat gesagt, ich zahle für dich. Wenn du das verstanden hast, dann kannst du loslassen, wenn dir jemand einfach nur ein paar hundert Euro schuldet. Im Bilde gesprochen. Weil du verstanden hast, wie viel Schuld dir erlassen wurde. Das Evangelium motiviert dich, loszulassen. Außerdem sagt dir das Evangelium, du wurdest gerechtfertigt. Das heißt, du bist vor Gott gerecht. Und die Tatsache, dass dir die Gerechtigkeit Jesu angerechnet wurde, kann dich motivieren, auf dein Recht zu verzichten. Du musst nicht mehr für dein Recht kämpfen, weil Gott, der ins Herz schaut, hat dich für gerecht erklärt. Und das motiviert dich, loszulassen. Weiter sagt der Text, du bist aber auch für heilig erklärt worden. Du hast eine neue Identität bekommen. Das heißt, du musst nicht mehr so leben wie früher. Bedenke, wer du geworden bist. Wisst ihr, wenn eine Frau in Deutschland heiratet, das ist ja meistens immer noch so, dass sie dann häufig den Nachnamen ihres Mannes annimmt. Und daran muss man sich ja erstmal gewöhnen. Dann heißt man plötzlich ganz anders, von jetzt auf gleich. Und in den Wochen nach der Hochzeit muss sie das aber erstmal noch ein bisschen verinnerlichen. Ja, da klingelt das Telefon und sie geht ans Telefon mit dem Namen Schmitz, obwohl sie schon Müller heißt. Ja, das kann vorkommen und sie muss sich immer daran erinnern, bevor sie ans Telefon geht, mit dem richtigen Namen dran zu gehen. Weißt du, wenn der Streit dich anruft, geh mit dem richtigen Namen ans Telefon. Du bist heilig. Du musst nicht mehr so reagieren, wie du früher reagiert hast. Christus hat dir eine neue Identität gegeben. In Christus liegt dein Halt. Und deswegen darfst du loslassen zu seiner Ehre.

Es ist 21 Uhr und 52 Minuten. 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

Wir wollen uns jetzt dem nächsten Punkt zuwenden, wo es um die Aussagen zur Annahme von Kindern geht. Die Bibel zeichnet uns ein sehr, sehr positives Bild, wenn es um Kinder geht. Wir können das in vielen Bibelstellen nachlesen. Im Gottesdienst sind die Kinder immer wieder dabei. Das kann man auch untersuchen und wird feststellen, das ist so. Im Alten wie im Neuen Testament gibt es Versammlungen, wo Kinder dazugehören. Deshalb finde ich das gut, auch wenn wir so ein Thema, was nicht so sehr kindergängig ist, doch ganz kleine Kinder dabei haben, die schon einiges erfassen. Mit Sicherheit, aber sie können den Kern auch nicht erfassen. Und insofern, ich habe so ein bisschen geguckt, ich fand das gut, viele Säuglinge sind da, finde ich in Ordnung. So kleine Kinder, 6 bis 15, da sind wohl kaum welche da, die könnten das vielleicht auch nicht unbedingt immer richtig erfassen. Und danach kommt die Generation 16 aufwärts, die da in das Leben hineingeht. Und ich bin dankbar, dass auch solche Altersstufen dabei sind, die über solche Themen etwas mitbekommen, damit wir nicht einfach hilflos die Ideologie ausgesetzt sind und überrollt werden, mitschwimmen und dann selbst angesteckt werden. Ein Stück weit ist es gut, dass wir auch im guten Sinne geimpft werden, ohne jetzt Werbung für die Impfung zu machen, nicht politisch zu werten, einfach, dass wir eine gewisse Vorsorge erfahren und mit den Gedanken wirklich zum Wort Gottes hingeführt werden. Hannah ist eine erstaunliche Frau. Sie hat keine Kinder, sie wird von der zweiten Frau ihres Mannes dann immer wieder aufgezogen. Sie hätte allen Grund, depressiv zu werden. Aber sie betet. Sie betet um einen Nachkommen und sie betet nicht um einen Nachkommen, damit dieser Sohn ihre Rente darstellen sollte, dass er sie versorgt, sondern sie betet, wirst du deiner Magd einen Sohn geben, so will ich ihn dir sein Leben lang geben. Und sie hat es genauso gemacht. Gott hat einen Sohn gegeben, den Samuel, der von Gott Erbetene. Als er dann abgestellt wurde, hat sie ihn in den Tempel gebracht und sagt, dass er bleibe dort für immer. Und sie hat ihn nicht mehr zurückgeholt. Einmal im Jahr ist sie hingegangen, um ihn zu besuchen, auch neue Kleider zu bringen, die dann zu klein geworden sind. Sie hat einen festen Entschluss. Wirst du deiner Magd einen Sohn geben, so soll er dir gehören sein Leben lang. Sie hat eine Sehnsucht nach Kindern. Und das kennzeichnet auch die Frauen in der Heiligen Schrift. Und das kennzeichnet auch heute gottesfürchtige Frauen, die sich Kinder wünschen. Es gibt auch Fälle, wo einem die Kinder versagt bleiben. Wenn jemand ledig ist, kann er auch keine Kinder bekommen. Die wundersame Geschichte von Jesu Geburt hat sich nur einmal wiederholt. Ich habe auch da Geschichten gehört, eine Seelsorge, wo jemand behauptet, das wäre nochmal so passiert. Kann nicht sein, das ist ausgeschlossen. Man denkt sich manches aus, wo man manchmal an seine eigene Intelligenz anfängt zu zweifeln. Ja? Aber Gott sei Dank sind solche Fälle selten. Aber manchmal bleiben auch Ehepaaren Kinder verwehrt. Wir werden darüber auch morgen einiges hören. Aber grundsätzlich ist es ein sehr gesundes Zeichen, wenn in einer Ehe ein Wunsch ist, Kinder zu haben. Hannah hatte das auch. Und sie hat übrigens danach noch wie viele Kinder bekommen? 5. 5 Kinder hat Gott ihr noch weiter geschenkt, nachdem sie den ersten Sohn hatte. Das erleben wir auch manchmal im Alltag, eine Zeit lang der Kinderlosigkeit. Da kommt das erste Kind und dann Schlag auf Schlag sind noch einige Kinder da und das Haus wird gefüllt. Hat Gott schon mehrfach getan und das ist schön, so etwas auch im wirklichen Leben zu beobachten, wie Gott die Zeit der Kinderlosigkeit auch beenden kann und dann noch mehr Segen schenkt. Maria, die Mutter von Jesus, muss eine erstaunlich gottesfürchtige Frau sein. Nicht umsonst hat Gott sie erwählt, dass sie Jesus austragen soll. Wenn wir über sie die Information zusammentragen würden, es wäre vielleicht auch so ein Gedanke für Weihnachten, ein Bild einer gottesfürchtigen Frau. Wir lesen, dass sie, als sie die Botschaft hatte, dass sie einen Sohn bekommen wird, sagte, ich bin des Herrn Magd. Mir geschehe, wie du gesagt hast. Eine vollkommene Gottergebenheit. Kein Hadern, kein Zögern. Was würde heute passieren? Jetzt ist jemand nicht verheiratet und würde die Botschaft bekommen, du wirst ein Kind bekommen. Was würde passieren? Man würde, ich weiß nicht, ich kann mir gar nicht ausdenken, was passieren würde. Sicher die verschiedenen Reaktionen. Sie war demütig, bescheiden vor Gott. Und wir sehen später, dass sie alles nach dem Gesetz erfüllt haben, die Opfer gebracht, erstmal die Namensgebung am 8. Tag zu Hause, dann am 40. Tag oder nach dem 40. Tag sind sie in den Tempel gegangen, um Jesus darzustellen, als Erstgeborenen auch zu lösen. Sie haben alles nach dem Gesetz erfüllt. Und auch dort sehen wir eine Bereitschaft, die Kinder anzunehmen. Es gibt noch verschiedene Stellen, auf die wir jetzt eingehen möchten, wo dieser besondere Segen, Kinder zu haben, hervorgehoben wird. Vielleicht denken wir, das sind so altbekannte Stellen schon,
Ja, vielleicht ist es einem hier und da schon fast zu viel, man kennt das. Aber es ist das Wort Gottes und es soll uns niemals zu viel werden, uns an diese biblischen Botschaften immer gegenseitig zu erinnern. Psalm 127, Vers 3. Siehe, Kinder sind eine Gabe des Herrn und Leibesfrucht ist ein Geschenk. Ja, es ist wirklich ein Geschenk. Wenn man überlegt, dass das aus zwei winzigen Keimzellen ein wunderbares Leben entstehen kann, ein Leben mit all den Organen, allein medizinisch, da muss man staunen. Und wenn man weniger medizinische Kenntnisse hat, muss man umso mehr staunen, was da passiert. Das ist wirklich phänomenal, was Gott da gemacht hat. Leibesfrucht ist ein Geschenk. Das heißt, ich kann nicht selber entscheiden, ob ich Kinder haben will oder nicht. Gott verschließt den Leib und Gott öffnet auch den Leib. In Psalm 107, Vers 38 sehen wir einen Rückblick auf die Zeit, als das Volk Israel in Ägypten gewesen ist. Psalm 107, Vers 38, dort lesen wir, und er segnete sie, dass sie sich sehr vermehrten und gab ihnen viel Vieh. In 1. Timotheus 5, Vers 14 schreibt Paulus zu Timotheus, so will ich nun, dass die jungen Witwen heiraten, Kinder gebären, haushalten, dem Widersacher keine Ursache zu lästern geben. Auch hier wieder dieser Hinweis, dass die Bestimmung der Frau ist, in der Familie auch Kinder zu bekommen, bis auf die Ausnahmefälle, wo Gott keine Kinder gibt. Aber das ist so im Allgemeinen der natürliche Verlauf, wo das Haus, wo das Heim der gottesfürchtigen Frauen ist. Zu Hause Kinder haben, Haushalt führen. Und interessant, dass hier gesagt wird, dem Widersacher keine Ursache zu lästern geben. Was ist damit gemeint? Ja, wenn die Frauen ihrer Bestimmung nicht nachgehen. Wie das vielfältig gewesen ist in der Generation nach dem Ersten Weltkrieg, wo die Industrialisierung anfing und die Frauen die Häuser verlassen haben, sie in die Firmen gegangen sind, vielleicht aus einer gewissen wirtschaftlichen Not heraus und wo dann viele moralische Maßstäbe sich massiv verändert haben, sodass viele Menschen sogar über die Frauen gespottet haben, was sie gemacht haben. Also es gab sogar eine Ursache zu lästern, sogar für die Männer damals, weil die Frauen sich aus ihrer Sicht nicht vernünftig benommen haben in vieler Hinsicht. Und wir leben heute in einer Zeit, in der wir noch weiter gekommen sind in der Kirchengeschichte. Und wir können zurückblicken und sehen, dass sich die Moral noch weiter verändern lässt. In Psalm 113, Vers 9 lesen wir, der die unfruchtbare Frau des Hauses wohnen lässt wie eine fröhliche Mutter von Söhnen. Das tut Gott. Gott schenkt die Kinder. Diejenige, die unfruchtbar ist, wird eine fröhliche Mutter.

geschlossen gewesen ist Sarah, Rebekka, Rahel, Hannah, Elisabeth. Man könnte sicher noch welche erwähnen, vielleicht auch Schwestern aus der heutigen Zeit. Jetzt zu den biblischen Aussagen zur Vermehrung. Der Auftrag zur Vermehrung ist im Zusammenhang mit der Schöpfung gegeben. Man könnte sagen, das ist eine gute Idee von Gott, dass er sagte, vermehret euch und füllet die Erde. Aber es ist nicht nur eine Idee oder ein Vorschlag Gottes, sondern es ist sogar ein Befehl. Und ich habe ja schon erwähnt, dass dieser Befehl nach der Sintflut wiederholt wurde. Was ist nun der Inhalt dieses Befehls? Wir können das in den Versen lesen. Einmal, Gott hat sie als Mann und Frau geschaffen, eine Wiederholung an das, was wir schon gehört haben. Sollten fruchtbar sein, sich vermehren, die Erde füllen und die Erde und die Lebewesen verwalten. Ist auch ein Auftrag, der damit einhergeht. Also auch die Erde verwalten, sorgfältig damit umgehen. Die Menschheit ist jetzt auch bemüht, im Bereich der Agrartechnik einiges weiterzuentwickeln. Gehört auch zum Schöpfungsauftrag, dass die Erde gut verwaltet wird. Das ist ein Befehl, der in nichts aufgehoben ist und auch noch heute gilt. Ja, wann ist die Erde voll? Ich denke, dass diese Frage jetzt beantwortet ist. Wir sind noch weit, weit davon entfernt, dass die Erde gefüllt ist, geschweige denn überbevölkert ist. Kann der Mensch die Gebote Gottes erfüllen? Wir sind uns sicher, nein. Es sind die 10 Gebote in 2. Mose 20 gegeben. Kann der Mensch auch nur ein Gebot vollständig erfüllen? Eigentlich nicht möglich. Und auch dieses Gebot, die Erde zu füllen, wird der Mensch auch nicht erfüllen können. Ich selber bin überzeugt davon, und ich würde das sogar biblisch begründen, dass die Menschheit es nicht schaffen wird, egal wie stark sie sich vermehrt, die Erde so auszufüllen, dass es einen Kollaps gibt auf dieser Welt. Weil Gott es gesagt hat, füllet die Erde. Und Gott hat kein Limit, kein Stopp gesetzt. Und wenn wir Menschen dort einen Stopp setzen, dann gehen wir über den Befehl Gottes hinaus und limitieren das, was Gott nicht limitiert hat. Es steht uns nicht zu, die Aussagen Gottes selber zu definieren und vielleicht sogar mit falschen Zahlen das irgendwie zu manipulieren. Man hat die Beobachtung gemacht, dass es von Ungläubigen, das war für mich ganz interessant, das zu sehen, dass eine zunehmende Bevölkerung im Schnitt mit einem steigenden Wohlstand einhergeht. Es sind mehr Menschen da, die Ideen entwickeln. Man kann gewisse Dinge gemeinsam nutzen. Wenn zum Beispiel von hier nach Detmold ein Weg gebaut wird, dann ist es leichter, das zu bezahlen, wenn dann sagen wir 20.000 Menschen wohnen, als wenn nur in jedem Ort ein Mensch wohnt. Die werden dann vielleicht einen Trampelpfad bauen, keinen gescheiten Weg. Wenn mehr Menschen sind, dann kann ein besseres Wegenetz gebaut werden. Die Ressourcen können mehr gebündelt werden. Es kann mehr entwickelt werden. Die Wege zum Einkaufen, zur Behandlung werden alle kürzer und so optimiert sich eigentlich sogar etwas, sodass es nicht mal ein Nachteil ist, dass die Menschheit wächst. Eine zunehmende Bevölkerung geht gewöhnlich mit einem wachsenden Fortschritt in Medizin, in Technik und Landwirtschaft einher. Wir haben jetzt so viele Menschen auf der Welt wie nie zuvor und wir haben so einen guten medizinischen Standard wie nie zuvor. Und wir haben so einen hohen landwirtschaftlichen Stand wie auch nie zuvor. Werden vor 150 Jahren man 700 Kilogramm von einem Hektar geerntet hat, kann man heute bei optimalen Bedingungen, zum Beispiel in Neuseeland, bis 15 Tonnen von einem Hektar ernten. Das war vor 150 oder 100, 200 Jahren nur 0,7 Tonnen, jetzt bereits 15 Tonnen. Also man sieht, es gibt auch da einen Fortschritt und die Nahrungsmittelproduktion ist nie so effektiv gewesen wie jetzt, auch wenn vieles weggeworfen wird. Das ist aber ein Versagen des Menschen, es hat nichts mit der Entwicklung zu tun. Und wir haben jetzt den höchsten Stand an Technik. Ich will nicht sagen, dass alle technische Entwicklung wirklich gut ist, aber wir sehen, manche Technik erleichtert uns einiges im Leben. Wir wollen uns jetzt einige Aussagen anschauen in Bezug zur Geschlechtlichkeit des Menschen. Also das Geschlechtsleben als solches ist nicht lebensnotwendig, sonst würde zum Beispiel Alleinstehenden oder solche, die zu heiraten nicht befähigt sind, durch Behinderungen zum Beispiel oder durch gewisse Einschränkungen, nicht ein gleich vollwertiges Leben haben können. Und das ist für uns ganz wichtig, so einfach sich diese Wahrheit anhört, das Geschlechtsleben ist nicht lebensnotwendig. Es ist auch nicht ein isoliertes biologisches Geschehen, wie ein Trieb oder Instinkt, das ausgelebt wird, sondern das Geschlechtsleben, das wird in der Bibel oft mit dem Begriff Erkennen gemeint.
Es ist ein Zeichen für die Einheit. Es steht, er erkannte seine Frau und sie gebar

einen Sohn zum Beispiel. Es gibt einige Beispiele dazu. Und mit dem Geschlechtsleben wird auch gewöhnlich damit gerechnet, dass auch ein Kind gezeugt wird und zur Welt kommt. Das ist eine natürliche Verbindung, die wir in der Bibel an vielen Stellen finden. Es ist natürlich auch ein Bereich, der zur Ehe gehört. Da steht, erfreue dich an der Frau deiner Jugend, nicht an der Fremden. Das ist auch gesagt, ist auch ein Bereich. Aber man sieht immer diese gewisse Ehepflicht. Man soll sich nicht einander entziehen als Eheleute. Man gehört sich nicht selber. Und das versuchen wir den jungen Geschwistern auch zu sagen. Wenn sie heiraten, dann gehört ihr Leib nicht mehr sich selber, sondern der Ehemann übergibt sein Leib seiner Ehefrau und umgekehrt. Sie verfügen übereinander. Das ist diese eheliche Pflicht, die uns in 1. Korinther 7 auch benannt ist. Und es geht auch mit einem verantwortlichen Leben einher. Darauf werden wir etwas später auch noch eingehen. Wenn wir die Bibelstellen betrachten, so sehen wir, dass das Geschlechtsleben von der Möglichkeit, Nachkommen zu zeugen, nicht isoliert wird. In der heutigen Zeit ist es anders, so ähnlich wie bei Onan. Mir scheint es eine gewisse Parallele. Wir kennen vielleicht die Geschichte, die wir in 1. Buch Mose 38 lesen. Da ist Juda, der eine heidnische Frau genommen hat und bekommt Söhne und der erste Sohn bekommt die Tamar zur Frau. Und weil der erste Sohn böse ist in den Augen des Herrn, stirbt er. Und dann bekommt Tamar den zweiten Sohn von Juda. Und also im Sinne der Leviratsehe, dass er dem ersten Bruder Nachkommen erwecken soll. Das ist damals so eine Handlung gewesen, die auch im Gesetz geregelt wurde. Dieser zweite Sohn, Onan, der hat die Tamar geehelicht, also ist in eine eheliche Bindung eingegangen. Und er hat sein Geschlechtsleben auch geführt, aber er wollte das entkoppeln von der Möglichkeit, Kinder zu bekommen. Wenn wir die Stelle lesen, dann verstehen wir auch, was dort geschehen ist, dass er, wie es hier steht, auch den Samen auf die Erde fallen ließ, damit keine Schwangerschaft entsteht, muss so auch zu sagen. Einmal das Geschlechtsleben ohne die Möglichkeit zuzulassen, dass ein Kind gezeugt wird. Und mir scheint, dass das eine der großen Sünde ist und Gott hat ihn auch getötet. Das Geschlechtsleben ist nicht ein reines Vergnügen, wie man vielleicht heute sagt, sondern es wird in Verantwortung vor Gott und der Annahmebereitschaft von Kindern auch gelebt. Heute wird dieses Geschlechtsleben eher so als eine Freude, Vergnügen, sonst noch irgendwie dargestellt. Und aus dieser Denkweise resultieren viele, viele Handlungen, sogar viele falsche Handlungen. Noch einige Aussagen, die wir machen müssen. Die Trennung des Geschlechtslebens von der Bereitschaft, Kinder anzunehmen, ist nicht im Willen Gottes. Wir werden das später bei Verhütungsmitteln auch sehen. Die haben ganz klar das Ziel, das Geschlechtsleben zu leben, aber keine Kinder zu bekommen. Oder möglichst geplant, dann will ich nicht, dann passt es mir, dann passt es nicht. Und das ist einer der Hauptgedanken, das eine vom anderen zu entkoppeln. Und in der Bibel sehen wir das nicht. Und wo das geschieht, bei Onan, da bestraft Gott diesen Mann auch. Die Ideen der Verhütung, egal welcher Mittel oder Methodik, basieren auf dieser Grundlage. Und dies führt dann zu einem sittlichen Zerfall und zu einer Beschleunigung der moralischen Maßstäbe. Dann riskiert man auch, dass verschiedene Partnerschaften entstehen, dass man auch verschiedene Dinge unternimmt, Verhütungsmittel und Ähnliches, damit Kinder nicht zur Welt kommen oder sogar eine Frühabtreibung erleben. Aber das ist auch nichts Neues. Sogar der Kirchenvater Polybios schrieb schon von einer Zeit, in welcher die Eltern nur wenig Kinder annehmen wollen. Der Kirchenvater Polybios schrieb Folgendes: Weil die Menschen der Großmannssucht, der Habgier und dem Leichtsinn verfallen sind, weder mehr heiraten noch, wenn sie es tun, die Kinder, die ihnen geboren werden, aufziehen wollen, sondern meist nur eins oder zwei, damit sie im Luxus aufwachsen und ungeteilt den Reichtum ihrer Eltern erben. Nur deshalb hat das Übel der Entvölkerung schnell und unvermerkt um sich begriffen. Polybios lebte, ich meine, um 400 nach Christus wahrscheinlich. Der hat dann damals schon davon geschrieben, dass Eltern wollen nur ein oder zwei Kinder, haben festgelegt, mehr nicht. Damit sie ihren Reichtum nicht verlieren, damit sie weiter ihren Wohlstand haben können. Clemens von Alexandrien schrieb 215 nach Christus: Wer keine Kinder haben will, soll lieber nicht heiraten, als dass er wegen seiner unbeherrschten Wollust zum Kindermörder wird. Auch ein ganz klares Wort. So könnte man noch manche Zitate von Kirchenvätern benennen und zeigen, dass das Problem
diese Verhütungsdenkens auch nichts Neues ist, sondern auch schon in der alten Zeit seinen Platz hatte. Wenn wir uns jetzt den Verhütungsmittel zuwenden, dann vielleicht noch kurz einen Gedanken. Sind wir uns darüber im Klaren, wann das menschliche Leben beginnt? Ab welchem Zeitpunkt? Wenn wir Psalm 51,7 lesen, so erkennen wir dies. Meine Mutter hat mich in Sünden empfangen. Also der Zeitpunkt der Empfängnis, wo die Keimzellen zusammenkommen, das ist der Zeitpunkt der Entstehung einer Person, mich. David schreibt von sich als Person, mich empfangen. Und ich hoffe, dass wir uns da auch darüber im Klaren sind, dass die Schwangerschaft nicht erst dann beginnt, wenn dieses neue Kind das Nest in der Gebärmutter findet. Das wird in vielen Artikeln so beschrieben und ich ächze und stöhne über diese Aussagen. Das Frau ist ja noch nicht schwanger, das Kind hat noch sich nicht eingenistet. Aber das Leben ist dort. Empfangen heißt Verschmelzung von den zwei Keimzellen. Und dann ist eine Person, ein Leben entstanden. Zur Frage, sollte ein Mensch die Zahl seiner Kinder festlegen? Na, grundsätzlich sollten wir es nicht tun. Sondern wir sollten auch bereit sein, wenn Gott gibt, auch viele Kinder annehmen, auch bereit sein, Großfamilien darzustellen. Was sind die Folgen, wenn man sagt, wir wollen erstmal nicht und dann vielleicht später und dann wollen wir vielleicht nur nach 5 Jahren wieder oder so ähnlich? Da kommen solche Aussagen wie hier. Mein Bauch gehört mir, ob Kinder oder keine, bestimmen wir alleine. Oder man sagt, wir können uns keine Kinder mehr erlauben. Wir wollen uns weder räumlich noch finanziell einschränken. Eine Vielfalt, bei der jeder tut, was ihm gefällt. Und ich hoffe, durch die bunte Farbe merkt ihr ein bisschen so die innere Erregung in mir, wenn ich über diese Aussagen nachdenke. Aussagen, die von Feministinnen auch sehr stark gefördert sind, können auch uns ergreifen. Wenn wir uns jetzt den Verhütungsmitteln zuwenden, so müssen wir erstmal vorneweg sagen, dass die Forschungen sehr massiv von Radikalfeministinnen wie Sanger und Stopes unterstützt worden sind. Die ganz klare Ideologien hatten, die das Bevölkerungswachstum einzudämmen. Uns stellen sich wichtige ethische Fragestellungen zur Beurteilung. Lebensschutz, Abtreibung, auch im frühen Stadium. Dann die Frage, wann beginnt das Leben, haben wir hoffentlich für uns alle geklärt. Dann auch Nebenwirkungen, somatisch, psychisch, darauf werde ich weniger eingehen. Denn die Trennung, das Geschlechtsleben zu führen und Kinder zu haben, ist ein wichtiger Faktor. Jetzt zur Antibabypille. Man schätzt die Zahl der Anwender auf circa 7 Millionen, das ist schwer auch Zahlen zu erkennen. Und die Wirkung ist einmal, dass diese Keimzelle im weiblichen Körper nicht freigegeben wird. Und wir bedenken, das sind Zahlen, die man auch nachlesen kann, dass in 90-93% der Zyklen diese Keimzellen nicht freigegeben wird, umgekehrt in 7-10% der Zyklen. Das heißt, einmal im Jahr auf jeden Fall wird eine Keimzelle im weiblichen Körper freigegeben. Bei der Minipille sind es sogar noch mehr. Wenn man jetzt berechnet, in wie vielen Fällen theoretisch eine Schwangerschaft eintreten kann, weil diese Keimzelle doch freigegeben wird im weiblichen Körper, da sind es, wenn man von 7% Durchbruchsovulation, so nennt man das, ausgeht, 5,9 Millionen Fälle, wo eine Frau schwanger werden könnte, auch mit der Pille. Wenn man dann von einer Schwangerschaftswahrscheinlichkeit von 25-30% ausgeht, dann sind es zwischen 1,4 und 1,7 Millionen Schwangerschaften im Jahr, die dann unter Umständen durch die Pille eingeschränkt werden können. Das sind sehr hohe Schätzungen. Wir werden das vielleicht nachher zusammenfassend nochmal haben, wo die Zahlen etwas anders sind. Aber was ist die zweite Wirkung? Die zweite Wirkung ist, dass das Nest nicht vorbereitet wird. Dieses neugezeugte Leben soll sich an der Gebärmutter einnisten. Man sagt, das Nest ist nicht fertig. Und die Pille erlaubt es in der Regel nicht, das Nest fertig zu machen. Jetzt ist ein neues Leben, das will sich einnisten, hineinwachsen, mit der Mutter verschmelzen und es geht nicht. Das bedeutet Tod des Embryos. Das heißt, dort sterben Kinder. Es sind noch einige Wirkungen, auf die werde ich jetzt nicht weiter eingehen. Ich habe nach offiziellen Stellungnahmen geschaut, zum Beispiel von der Antibabypille Jasmin, das ist die Firma Jenaphan. Und dort steht eindeutig Ovulationshemmung und Endometriumveränderung. Das heißt, diese Keimzelle des weiblichen Körpers wird nicht freigegeben, aber als zweiter Schutz wird auch die Schleimhaut der Gebärmutter nicht aufgebaut. Und das sind die wichtigsten Faktoren. Weiter oben lesen wir,
wird doch einmal ein Ei befruchtet, hat es kaum eine Chance, sich einzunisten. Das sind ganz offizielle Stellungnahmen. Das ist nicht mal von irgendwelchen Lebensrechtler gesagt, sondern ganz offizielle Informationen. Solche Anwendungen wie Pille danach oder die Abtreibungspille Mifegyne sind von der Wertung her, denke ich, so klar, dass wir darüber gar nicht reden sollten. Zur Spirale. Es gibt geschätzt 1,1 Millionen Anwenderinnen. Es gibt verschiedene Typen mit Kunststoff, mit Kupfer beschichtet, auch hormonbeschichtet. Es erzeugt eine Fremdkörperreaktion im weiblichen Genitaltrakt. Und die Hauptaufgabe ist auch, dass die Entstehung des Nestes, sozusagen der Gebärmutter, zu verhindern. 1-3% derjenigen, die die Spirale haben, werden trotzdem schwanger. Und dahinter verbirgt sich eine ordentliche Dunkelziffer von solchen, wo die Frauen auch schwanger werden, ohne es zu merken. Und mit dem nächsten Monatszyklus wird das abgestoßen, man merkt es nicht einmal. Manche reden verniedlichend von einer Mini-Abtreibung. Aber für uns Christen sollte es klar sein, dass selbst wenn nur eine gewisse Wahrscheinlichkeit bleibt, dass durch eine Methode ein Kind ums Leben kommt, dass das ausgeschlossen ist, dass man diese Methode nicht anwendet. Vielleicht etwas krass formuliert, aber wie viel Menschen muss ich umbringen, damit ich vom Gesetz verurteilt werde? Einen einzigen Menschen. Und wenn ich mir vorstelle, dass eine Frau über 20 Jahre gewisse Verhütungsmittel nimmt und sie mehrfach im Leben, im Kind, durch die Verhütungsmittel ums Leben kommt, mit einer gewissen Wahrscheinlichkeit, dann kann es eine gewaltige Gewissensnot auch erzeugen, auch zu Recht. Es gibt da Zahlen, dass in 5-20% bei Spiralenanwenderinnen eine Schwangerschaft eintritt. Und so kann man ungefähr schätzen, wie hoch die Zahl der Frühabtreibungen ist durch die verschiedenen Methoden. Das sind Dinge, die ich versuche selbst zusammenzurechnen, aber zum Teil auch in der Literatur aufzufinden. Bei der Antibabypille gehen man davon aus, 200.000 gibt es auch offizielle Berechnungen. Die werden aber sehr klein gehalten. 200.000 Kinder sterben vermutlich im Jahr durch die Antibabypille, können auch mehr sein. Wenn man die Zahlen zugrunde gelegt, die im Manuskript auch näher erläutert sind, können es auch mehr sein. Dann eventuell Verlust durch natürlichen Embryonenverlust. Das heißt, dass eine Schwangerschaft eintritt und ein Teil, manche schätzen sogar bis ein Viertel oder ein Drittel der Kinder, der ganz kleinen Kinder, auch abgestoßen werden auf natürliche Weise, was man nicht beeinflussen kann. Trotzdem würden noch 160.000 und mehr übrig bleiben bei der Antibabypille. Bei der Spirale können es 500.000 und auch mehr sein. Und das sind gewaltige Zahlen. Die offizielle Abtreibungszahl für Kinder, die nach den Statistiken abgetrieben werden, liegt bei 100.000. Zum Kondom. Ich bitte um Nachsicht, dass ich auch Dinge erwähne. Die Jugend redet davon. Und ich möchte es auch behutsam machen, aber doch eine gewisse Stellungnahme weitergeben. Ich hoffe, dass wir in diesem Kreis auch darüber reden können. Damit wird das Geschlechtsleben weitgehend vom möglichen Zeugungsakt getrennt. Also diese Aufteilung. Das Geschlechtsleben führen ja, Zeugen von Kindern nein. Und ist auch ein künstliches Mittel, welches eingesetzt wird, welches wir deshalb auch nicht unterstützen und nicht empfehlen können. Sterilisation, Sonderfälle vorbehalten, da kann man nicht eine pauschale Regelung treffen. Hängt oft mit der Frage der Kaiserschnitt zusammen. Wir haben ein Zeugnis gehört, ist eine schwierige Frage, ein gewisser Problemfall. Da gewisse Hausmittel, zu denen auch manchmal alte Personen raten, gewisse Dinge zu tun, damit das Kind auch vom Körper abgestoßen wird, ist nicht sehr förderlich. Auch solche Aussagen, ach du Arne, schon wieder bist du schwanger, sind nicht sehr förderlich. Liebe Schwestern, liebe junge Familien, wenn jemand von euch so eine Aussage mal gehört haben sollte, verzeiht es denjenigen, die es gesagt haben. Wenn eine alte Person gekommen ist, sagt, ach schon wieder, verzeiht es diesen Personen. Das ist nicht gut gemeint von denen. Sie hätten lieber kommen sollen und sagen, ich weiß, du hast es nicht leicht. Wir werden für dich beten. Wir werden dich unterstützen, soweit wir können. Wir werden dich auf Gebetshänden tragen. Das ist der bessere Weg, auf diese Weise die Familien zu unterstützen, die auch einige Kinder haben. Zur natürlichen Familienplanung, das ist etwas, was scheinbar in unseren Kreisen immer mehr sich durchsetzt oder Fuß fasst, weil man doch verstanden hat, dass Pille und Spirale auch abtreibende Nebenwirkungen hat, also eine natürliche Methode. Es darf nicht Mittel der Familienplanung sein, in dem Sinne, wir wollen möglichst wenig Kinder, also haben wir eine gute Methode gefunden,
die wir auch anwenden können für unser Eheleben, um möglichst wenig Kinder zu haben. Deswegen eine Missbrauchsgefahr in einem Jahr mit hoher Gefahr auch dort gegeben. Vielleicht nochmal kurz Zusammenfassung. Einige geläufige Argumente. Die Erde ist überbevölkert, haben wir widerlegt. Wir können uns keine Kinder mehr leisten. Das können wir auch sagen, es geht uns besser als den Generationen vor uns. Dann die aktuelle Weltsituation macht Angst. Ja, nicht nur uns. Auch unseren Eltern und Großeltern hat die Zukunft Angst gemacht. Sie haben doch uns bekommen. Und wir sind da und sind glücklich, dass wir leben und dass wir dem Herrn dienen können. Die Gesundheit steht im Weg, ist ein mögliches Argument. Aber hier müssen wir schauen, was ist jetzt stärker, das Gottvertrauen oder die Angst. Es gibt gewisse gesundheitliche Situationen, die wir den Problem oder Notfällen zuordnen würden, wo eine gewisse Reaktion auch angemessen zu sein scheint. Aber in erster Linie sollten wir hier beten, dass wir Gott mehr vertrauen, als dass wir uns von der Angst noch weitere Kinder bekommen, lähmen lassen. Manchmal unterschätzen oder überschätzen wir die Gesundheitsprobleme und gewichten Dinge im Leben, die vielleicht nicht so schwer gewichtet werden können. Also die Gründe können in drei Kategorien eingeteilt werden. Vernunftgründe, man sagt, also ich bin doch vernünftig, ich weiß, dass es so in der Familie aussieht. Wir können jetzt keine Kinder mehr erlauben oder wir wollen noch Kinder oder Ähnliches. Es steht in der Bibel, 1. Petrus 3, Vers 7, ihr Männer wohnet mit Vernunft bei euren Frauen. Damit ist alles gemeint, das Haushalten, das Verwalten, das Fürsorgen, aber nicht als Mittel der Familienplanung, um dann die Abstände auch eindeutig und regelmäßig zu regulieren, sondern das würde man in bestimmten Situationen, im dritten Punkt, zuordnen, Problemfälle, wo gewisse Notsituationen sind. Wie geht man damit um? Wie weit ist hier ein Leben auch notwendig, eine gewisse Enthaltsamkeit für eine bestimmte Zeit, aber nur im Sinne eines Problemfalls? Ich weiß, dass diese Aussage falsch verstanden werden kann. Heißt es, jetzt ist alles erlaubt? Geschwister, so ist es nicht gemeint. Es ist Gottes Wille, dass wir Kinder haben, dass wir offen sind, auch bereit sind, große Familien zu haben. Aber im praktischen Leben stellen wir fest, es gibt wirklich extreme Situationen, wo man unter Gebet dann überlegt und ringt, vielleicht sich auch seelsorgerlich berät, wie geht man jetzt in diesem Fall um, wo man dann eine individuelle Lösung auch wählen soll. Wenn man sagt, also wir können kein Kind mehr haben, weil wir keinen Platz mehr haben, kein Geld, weniger Urlaub oder Ähnliches, sind das klar egoistische Gründe. Nur ein Problemfall ist kein Regelfall, das muss uns auch bewusst sein. Die Bibel gibt uns keine Hinweise auf Familienplanung. Wir sehen dort im Gegenteil, die Kinder werden aus der Hand Gottes angenommen. Das Geschlechtsleben und die Bereitschaft, Kinder anzunehmen, gehören zusammen. Und die Bereitschaft für große Familien können und sollten wir auch fördern und unterstützen, auch gerade eine Gemeinde. Wenn wir eine familienfreundliche und kinderfreundliche Atmosphäre schaffen, wird es auch den Eltern leichter fallen, die Kinder anzunehmen und sie zu tragen. Und wenn noch praktische Hilfestellungen dabei sind, ist es auch sicher sehr hilfreich. Wenn wir die Folgen der Verhütungsmentalität uns anschauen, dann sehen wir, dass viele Probleme aus dem entstanden sind. Einmal, das Ökosystem ist stark belastet. Man hat zum Beispiel festgestellt, dass die Medikamente, die zur Verhütung genommen werden, sich im Trinkwasser wiederfinden. Es gibt Veränderungen bei den Fischen, bei anderen Tieren, Lebewesen. Diese Stoffwechselprodukte, die Antibabypille, können aus dem Wasser auch durch Klärwerke nicht rausgefiltert werden oder kaum. Und die Tierwelt verändert sich dadurch. Da gab es schon vor 15 Jahren in der Schweiz große Untersuchungen. Man schweigt es immer tot, weil man sonst das grundsätzliche Problem der Pillenverhütung neu aufrollen müsste, will man nicht. Also lässt man es lieber sein. Dann haben wir eine demografische Katastrophe. Viele alte Menschen, wenig junge. Wer bezahlt die Rente? Ist auch dem geschuldet, dass immer weniger bereit sind, auch statistisch mehr als 2,2 Kinder zu haben, die man bräuchte, um damit die Bevölkerung wächst. Das hat auch dazu geführt, dass verschiedene Praktiken im Geschlechtsleben verändert sind. Na, wenn keine Schwangerschaft entsteht, kann man leben, wie man will. Es gibt doch alle möglichen Hilfsmittel. Und das hat viele moralische Maßstäbe auf den Kopf gestellt. Und manche Denkweise hat dadurch erstmal richtig Fuß fassen können. Geschlechtskrankheiten werden verbreitet. Und so kann man manches noch erwähnen. Ich möchte, dass dieses Thema nicht als einseitig verstanden werden. Es ist ein eindeutiges Plädoyer, wenn Gott Kinder gibt in der Ehe, ausschließlich in einer Ehe,
dass wir die Kinder auch annehmen, dass wir bereit sind. Wir freuen uns über große Familien, auch über sehr große Familien. In bestimmten Situationen, in kritischen Situationen, muss die Sache ins Gebet genommen werden, aber nicht leichtsinnig, bei den sogenannten Problemfällen, die ich schon erwähnt habe. Und es ist gut, dass wir in Bezug auf solche Themen nicht jetzt einfach irgendwie ausschlagen, reagieren, überreagieren, sondern wenn wir irgendwelche Sachen kritisch sehen, das mag sein, es ist vielleicht auch nicht alles richtig. Ich habe mich auch gefürchtet, diesen Vortrag zu halten, weil man viel falsch machen kann. Und wenn es geschehen ist, dann sagt es mir bitte. Lasst uns aber gemeinsam beten, sachlich bleiben, die Fakten prüfen und dann auch für uns entsprechende Konsequenzen ziehen, auch mit der Bereitschaft, den Willen Gottes zu tun. Es mag sein, dass heute Abend uns an einigen Stellen ein Licht aufgegangen ist. Vielleicht ist auch ein gewisses Versagen jetzt gesehen worden und wir sind innerlich unruhig. Dann möchte ich ermutigen, ein Gespräch zu suchen, hier oder vielleicht auch in der eigenen Gemeinde, ist auch sehr hilfreich, vielleicht sogar besser, dass man über Dinge reden kann, sie vor Gott bringt, vielleicht auch Dinge bereinigt. Und die jungen Geschwister unter uns möchte ich ermutigen, auch diejenigen, die noch alleinstehen sind. Wenn Gott euch eine Ehe führt, dass man grundsätzlich dieses offene Herz nicht nur für einen Ehemann oder Ehefrau mitnimmt, sondern auch eine Bereitschaft für Kinder, auch für größere Familien, wenn Gott das auch schenkt. Denn es gibt natürlich Last und Sorgen mit Kindern. Es ist nicht alles nur eine Freude, das ist uns auch bewusst, haben wir bei unseren Kindern auch gemerkt. Aber letztendlich ist es so schön, wenn wir mit unseren Familien dem Herrn dienen können. Lasst uns beten, dass wir in Bezug auf diese Thematik eine biblisch fundierte Einstellung haben, dass wir uns auch ein Stück weit dem Mainstream, das heißt diesem Strom der Gesellschaft, widersetzen, nachdem immer kleinere Familien entstehen. Auch bei uns in den Gemeinden merken wir das schon, dass die Zahl der Familien, die viele Kinder haben, doch Stück für Stück zurückgeht. Vielleicht ist es von Gemeinde zu Gemeinde auch unterschiedlich, aber wir sehen die Auswirkungen. Und mir scheint das doch dass eine Auswirkung ist der gesellschaftlichen Entwicklung. Das prägt uns, das färbt ab. Wir schwimmen in diesem Wasser und das beeinflusst uns auch. Lasst uns beten, dass Gott uns ein richtiges Verständnis schenkt für unser Leben, aber dass Gott denjenigen, die keine Kinder hat, auch ein Verständnis und Liebe zu Familien schenkt, dass sie ihre Hilfe anbieten können. Vielleicht sitzen hier auch einige Mütter, die haben schon eine Reihe von kleinen Kindern, die brauchen Hilfestellung. Lasst uns überlegen, wo kann man da vielleicht als Gemeinde tätig sein? Wo können wir persönlich Hilfestellung anbieten, wenn wir noch Kapazitäten frei haben, um Ihnen auf diesem Weg auch eine Hilfestellung anzubieten? Es ist schön, wenn wir sagen können, wie es in Psalm 40 steht, deinen Willen, mein Gott, tue ich gern.

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0: Es ist 23 Uhr.
1: 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Ich begrüße Sie zur Sendung Predigten und Themen. Aus unserer Predigtreihe zur Offenbarung hören Sie heute Georg Schielke zu dem Thema Harre aus im Glauben, denn Gottes Gericht und die ewige Ruhe kommen gewiss.
2: Ich habe unseren Predigttext heute so überschrieben: Harre aus im Glauben, denn Gottes Gericht und die ewige Ruhe kommen gewiss. Wir befinden uns auf dieser Erde in einem geistlichen Kampf, in einem Krieg. Satan und seine Schergen, sie wüten, denn Christus, er hat am Kreuz den Sieg errungen. Und in ihrer Wut richten sie sich gegen die Gemeinde Gottes. Mit allen Mitteln wollen sie die Gemeinde Gottes zerstören, verführen, von Christus abbringen. Wir haben auch gerade in den letzten Wochen gehört, wie sich Satan, gottesfeindlicher Herrscher auf dieser Erde, bemächtigt und auch religiöser Systeme, dass er sich derer bemächtigt, um diesen Krieg gegen die Gemeinde, gegen die Gläubigen zu führen. Er hält die gottlosen Menschen auf dieser Welt unter seiner Kontrolle und bringt sie dazu, dass sie ihn und das Tier anbeten. Wir haben aber zuletzt auch nochmal diese wunderbare Zusicherung gehört, diese Hoffnung für Gläubige, dass Christus die Seinen, in diesem ganzen Kampf hat Christus den Seinen einen Stempel aufgedrückt. Er hat sie versiegelt. In diesem Kampf stehen sie unter seinem Schutz, unter seiner Herrschaft. Während die einen Christen auf dieser Erde mehr unter der Verführung leiden auf dieser Erde, wir sehen das sehr stark in der westlichen Gesellschaft, erfahren andere Christen auf dieser Erde starke Verfolgung und auch den Tod wegen ihrem Glauben an Jesus Christus. Und in jedem wahren Christen ist ein Verlangen, eine Sehnsucht nach Ruhe, nach ewiger Ruhe, nie mehr Leid, nie mehr Versuchung, nie mehr Kampf. Und diese Hoffnung der Christen, diese Sehnsucht der Christen ist nicht unbegründet, denn sie ist tief verwurzelt in dem Sieg unseres Herrn Jesus Christus. Weil er am Kreuz gesiegt hat, ist auch der letztendliche Sieg gewiss. Und genau in diese Hoffnung nimmt uns der heutige Predigttext auch mit hinein. Christus ist Sieger. Er wird die Gläubigen ans Ziel bringen, aber er wird auch die Gottlosen und ihre Machenschaften richten. Beides ist gewiss. Dieser doppelte Ausgang ist gewiss. Und dieses Wissen soll uns ermutigen und wir wollen uns auch durch dieses Wort Gottes motivieren lassen, dass wir trotz der Mühe des Kampfes nicht den Mut verlieren, sondern uns auf den Sieg Christi verlassen, gründen und darin gestärkt werden. Bevor wir den Text lesen, möchte ich kurz den Text einordnen, wo wir uns in der Offenbarung befinden. Wir haben bisher mehrere Zyklusse gesehen in der Offenbarung. Zuerst war da der Zyklus der sieben Siegel. Danach kam der Zyklus der sieben Posaunen. Und jetzt hatten wir uns einem neuen Zyklus zugewandt. Mit Zyklus ist gemeint, in dieser Epoche, also in diesem Bild, zum Beispiel von den sieben Siegeln oder von den sieben Posaunen, wird in Visionen der Ablauf der Weltgeschichte beschrieben. Meist vom Beginn der Gemeinde oder der Situation der ersten Zuhörer der Gemeinde bis zum Ende der Welt, der Wiederkunft unseres Herrn Jesus Christus zur Freude der Gläubigen und zum Gericht über diese Welt. Und dieser Zyklus, dieser neue Zyklus, in dem wir uns aktuell befinden, gewährt uns einen Blick aus einer anderen Perspektive auf die Weltgeschichte, einer anderen Perspektive, als wir sie durch die Siegel oder durch die Posaunen bekommen haben. Und zwar, wir bekommen einen Blick auf einen geistlichen Kampf, der zwischen dem ersten Kommen unseres Herrn Jesus Christus und seinem zweiten Kommen hier auf dieser Erde stattfindet. Und zwar, dass Satan wütet gegenüber der Gemeinde, wie er durch Machthaber und religiöse Systeme die Bewohner dieser Erde zu seiner Anbetung verführt und sie gegen die Gemeinde ausrichtet. Und zuletzt durften wir sehen, dass aber bei all dem Christus seine Gemeinde versiegelt und bewahrt. Und in unserem Predigttext heute, ich sage gleich, welche Stelle das ist, kommt dieser Zyklus zu einem Abschluss. Wir sehen wieder das Gericht Gottes über diese Erde, wie wir es in jedem Zyklus zuvor gesehen haben. Wir sehen, Gottes Gericht über die Erde, wir sehen Gottes Handeln auf der Erde, wir sehen den Kampf und die Auflehnung gegen Gott, aber am Ende kommt immer die Rettung für sein Volk und das Gericht für die Gottlosen. Lasst uns den Text lesen, ja, Offenbarung Kapitel 14, Vers 6 bis 20. Und ich sah einen anderen Engel inmitten des Himmels fliegen, der das ewige Evangelium hatte, um es denen zu verkünden, die auf der Erde ansässig sind und jeder Nation und jedem Stamm und jeder Sprache und jedem Volk, indem er mit lauter Stimme sprach, fürchtet Gott und gebt ihm Ehre, denn die Stunde seines Gerichts ist gekommen und betet den an, der den Himmel und die Erde gemacht hat und das Meer und die Wasserquellen. Und ein anderer, zweiter Engel flog und sprach, gefallen, gefallen ist Babylon die Große, die von dem Wein der Wut ihrer Hurerei alle Nationen ertrinken lassen. Und ein anderer, dritter Engel folgte ihnen und sprach mit lauter Stimme, wenn jemand das Tier und sein Bild anbetet und ein Mahlzeichen annimmt an seiner Stirn oder an seiner Hand, so wird er auch trinken von dem Wein des Grimmes Gottes, der unvermischt in dem Kelch seines Zornes bereit ist, und er wird mit Feuer und Schwefel gequält werden vor den heiligen Engeln und vor dem Lamm. Und der Rauch ihrer Qual steigt auf von Ewigkeit zu Ewigkeit, und sie haben keine Ruhe Tag und Nacht, die das Tier und sein Bild anbeten, und wenn jemand das Mahlzeichen seines Namens annimmt. Hier ist das Ausharren der Heiligen, die die Gebote Gottes und den Glauben Jesu bewahren. Und ich hörte eine Stimme aus dem Himmel sagen, schreibe, glückselig die Toten, die im Herrn sterben, von nun an. Ja, spricht der Geist, damit sie ruhen von ihren Arbeiten, denn ihre Werke folgen ihnen nach. Und ich sah, und siehe eine weiße Wolke, und auf der Wolke saß einer gleich dem Sohn des Menschen, der auf seinem Haupt eine goldene Krone und in seiner Hand eine scharfe Sichel hatte. Und ein anderer Engel kam aus dem Tempel hervor und rief dem, der auf der Wolke saß, mit lauter Stimme zu, schicke deine Sichel und ernte, denn die Stunde des Erntens ist gekommen, denn die Ernte der Erde ist überreif geworden. Und der auf der Wolke saß, legte seine Sichel an die Erde und die Erde, legte seine Sichel an die Erde und die Erde wurde abgeerntet. Und ein anderer Engel kam aus dem Tempel hervor, der in dem Himmel ist, und auch er hatte eine scharfe Sichel. Und ein anderer Engel, der Gewalt über das Feuer hatte, kam aus dem Altar hervor, der rief dem, der die scharfe Sichel hatte, mit lauter Stimme zu und sprach, schicke deine scharfe Sichel und lies die Trauben des Weinstockes der Erde, denn seine Beeren sind reif geworden. Und der Engel legte seine Sichel an die Erde und las die Trauben des Weinstockes der Erde und warf sie in die große Kelter des Grimmes Gottes. Und die Kelte wurde außerhalb der Stadt getreten und Blut ging aus dem Kelter hervor bis an die Gebisse der Pferde, 1600 Stadien weit. Ich möchte euch kurz, bevor wir uns der Betrachtung der einzelnen Verse widmen, eine Gliederung des Textes geben. Wir sehen zuerst von Vers 6 bis 11 göttliche Warnungen an eine gottlose Welt. Diese göttlichen Warnungen werden von drei Engeln an die Menschheit ausgerichtet. Sie verkünden drei Warnungen oder drei Botschaften. Die erste Botschaft ist ein ewiges Evangelium. Die zweite Botschaft ist, Babylon ist gefallen. Und die dritte Botschaft ist, es gibt ewige Qual, es gibt die Hölle für denjenigen, der Gott nicht anbetet, sondern stattdessen dem Tier, dem Satan, die Ehre gibt. Als zweites finden wir, dass die Christen ermutigt werden damit, dass sie wissen und sehen dürfen, dass Gottes Gericht gewiss ist. Und sie werden aufgefordert, auszuharren, denn eine ewige Ruhe wartet auf die Überwinder, die sich nicht teilwerden an dieser Anbetung der Götzen, teilnehmen an der Anbetung Satans. Und auf sie wartet eine ewige Ruhe. Sie können gewiss sein, dass Gott diese Welt richten wird. Zuletzt sehen wir in den letzten Versen, ab Vers 14 bis 20, das jüngste Gericht. Und es werden uns zwei Ernten vorgestellt. Einmal eine Weizenernte und einmal eine Weinlese. Die werden uns hier vorgestellt. Gottes Warnungen an eine gottlose Welt. Vers 6, und ich sah einen anderen

Wir haben in den letzten Kapiteln gesehen, wie Satan Herrschaft über die Menschen auf dieser Erde ausführt. Satan ist auf die Erde hinabgeworfen worden. Er ist hier auf dieser Erde und er wütet und er möchte Menschen hinter sich und zieht Menschen hinter sich her in seinem Aufstand gegen Gott. Ihr könnt einfach ein bisschen zurückgehen, lasst uns die Verse anschauen, die uns das berichtet haben. Also zum Beispiel Offenbarung 12, Vers 9. Und es wurde geworfen, der große Drache, die alte Schlange, der Teufel und Satan genannt wird, der den ganzen Erdkreis verführt, geworfen wurde auf die Erde und seine Engel wurden mit ihm geworfen. Vers 12, wehe der Erde und dem Meer, denn der Teufel ist zu euch hinabgekommen und hat große Wut, da er weiß, dass er nur eine kurze Zeit hat. Geht weiter in Kapitel 13, Vers 7. Und es wurde ihm, also dem Tier, Macht gegeben über jeden Stamm und jedes Volk und jede Sprache und jede Nation. Achtet hier drauf, hier ist die gleiche vierfache Aufzählung wie auch in unserem Predigtext im Vers 6. Ja, jeden Stamm, jedes Volk, jede Sprache, jede Nation. Offenbarung 13, Vers 12. Und die ganze Macht des ersten Tieres übt es vor ihm aus und es veranlasst die Erde und die auf ihr wohnen, dass sie das erste Tier anbeten, dessen Todeswunde geheilt wurde. Vers 16, und es bringt alle dahin, die Kleinen und die Großen und die Reichen und die Armen und die Freien und die Sklaven, dass man ihnen ein Mahlzeichen in ihre rechte Hand oder an ihre Stirn gibt. Satan ist aus dem Himmel hinausgeworfen und jetzt wütet er gegen die Menschen. Alle Erdenbewohner sind seinem Wirken ausgeliefert. Gott gibt ihm die Macht über alle Menschen auf der Erde, die nicht das Siegel Gottes tragen. Und die Frage ist, was kann eine ausgelieferte Welt gegenüber einem Tyrannen, dem Satan, ausrichten? Wie können sie ihm gegenübertreten? Bleiben die Menschen unter der Herrschaft Satans? Gibt es einen Ausweg aus der Herrschaft Satans? Gibt es ein Mittel gegen diesen wütenden Satan auf der Erde? Wir haben schon mehrmals gehört, dass in der Sprache der Apokalyptik die Grenzen deutlich gezogen sind. Es gibt in dieser Sprache keinen Wechsel aus dem Lager der Gottlosen in das Lager der Gerechten oder auch umgekehrt. Doch wir sind Zeugen hier auf dieser Erde davon, dass unser Herr Jesus Christus heute auch noch rettet. Wir haben heute das Zeugnis von unseren zwei Brüdern gehört, die das berichten, dass sie gerettet wurden, die das bekennen möchten in der Taufe, dass sie gewaschen wurden, im Blut Jesu Christi reingemacht wurden. Wir wissen, dass in dieser jetzigen Weltzeit Gott die Seinen sammelt durch das Zeugnis der Gemeinde, durch das Evangelium. Jesus Christus befreit heute aus den Ketten des Satans. Der Vater versetzt aus dem Reich der Finsternis in das Reich des Sohnes seiner Liebe. Er bringt immer noch Menschen unter seine gute Herrschaft in der heutigen Zeit. Dass der Engel, der Verkündiger des Evangeliums, es spricht davon, dass dieser Engel dafür Sorge trägt, dass diese Botschaft bis an das Ende dieser Erde, also einmal lokal, also physisch gemeint, auf dieser bis an die Enden der Erde gepredigt wird, aber auch bis zum Ende dieser Weltzeit dieses Evangelium verkündigt wird. Dieser Engel errichtet Gottes Befehle auf der Erde aus, damit das Evangelium verbreitet wird. Wie ist das gemeint? In welcher Weise verkündet der Evangelium, der Engel dieses ewige Evangelium auf der Erde? Er öffnet Türen und er entfernt Hindernisse zur Verkündigung des Evangeliums. Er beschützt Gläubige, damit sie das Evangelium verkündigen können. Er rüstet Gläubige aus, damit sie das Evangelium verkündigen können nach dem Willen Gottes. Er widersteht Menschen, die das Evangelium zerstören wollen und die das Zeugnis des Evangeliums verstören wollen. Und gerade im Buch Daniel sehen wir, dass in der unsichtbaren Welt, in dieser geistigen Welt, ein ständiger Kampf tobt. Wie vielfältig die Aufgaben der Engel sind. Wir sehen, wie da Engel aufgehalten werden oder an gewissen Stellen kämpfen müssen, damit sie irgendwo hinkommen können, um jemanden zu ermutigen, damit er weiter an Gott festhält. Auf diese Art und Weise verkündigt der Engel das ewige Evangelium. Er trägt Sorge dafür, dass diese Botschaft des Evangeliums auf dieser Erde ausgebreitet wird, indem er Gottes Befehle ausführt, damit es geschehen kann. Sie selbst predigen es nicht hörbar auf dieser Erde. Niemand von uns hat je eine Engelstimme gehört, die uns das Evangelium gepredigt. Sie sorgen in anderer Weise dafür. Es ist apokalyptische Sprache.

0: aber sie sind am Werk, diese Aufgabe Gottes auszuführen. Und dieses Evangelium, es wird schon seit Jahrhunderten gepredigt, ist die einzig gute Nachricht für Sünder, die einzig gute Nachricht für diese Welt. Es ist die gute Botschaft der Liebe Gottes für verlorene Sünder. Es ist die gute Botschaft von Jesus Christus, dem eingeborenen Sohn Gottes. Es ist die gute Botschaft der Vergebung der Sünden durch das Opfer dieses Herrn Jesus Christus. Es ist die gute Botschaft von der Gerechtigkeit Gottes, die durch Glauben dem Glaubenden zuteil wird. Es ist die gute Botschaft der guten Herrschaft Jesu Christi über den Gläubigen und über die ganze Welt. Es ist die beste Botschaft für Sünder. Und es ist die Botschaft, dass Jesus Gefangene freisetzt. Der Mensch muss nicht mehr unter der Tyrannei der Sünde bleiben. Es gibt Freiheit und Hilfe in dem Namen Jesu Christi für den Menschen. Und diese Botschaft hört diese Welt, die unter der Kontrolle und Macht Satans und des Tieres und des falschen Propheten stehen, eine Macht, die ihnen von Gott gewährt wurde. Doch der gleiche Gott, der ihnen Macht gewährt, ist derjenige, der aus dem Machtbereich der Finsternis herausrettet durch das herrliche Evangelium von Jesus Christus. Achtet darauf, dieses Evangelium wird ewiges Evangelium genannt. Es ist ein ewiges Evangelium, weil es einen ewigen Ursprung hat. Gott hat den ewigen Ratschluss gefasst, eine gefallene Schöpfung durch seinen Sohn zu erlösen. Es ist ein ewiges Evangelium, weil es eine ewige Gültigkeit hat. In dem Evangelium liegt eine ewige Rettung. In dem Evangelium liegt ewige Freude. Es ist ein ewiges Evangelium, weil es ein unveränderliches Evangelium ist. Diese Botschaft hat sich nicht verändert und wird sich auch nicht ändern. Es ist zu jeder Zeit die gleiche Botschaft. Es ist ein ewiges Evangelium, weil sie zu jeder Zeit und für jede Generation die richtige und einzige Botschaft ist, die Menschen wirksam rettet. Glauben wir das? Dass auch noch heute allein das Evangelium die Botschaft ist, die Menschen rettet, aus der Macht der Finsternis herausrettet in das Reich des Sohnes. Und deshalb wird die Botschaft auch an alle Menschen ausgerichtet. Es wird gesagt, diese Botschaft gilt jeder Nation, jedem Stamm, jeder Sprache und jedem Volk. Allen gilt dieses ewige Evangelium. Wir finden hier diese vierfache Aufzählung, die Zahl 4. Also die Erdenbewohner werden in 4 Kategorien hier vorgestellt. Und die Zahl 4 steht in der Offenbarung für die Schöpfung. Denk zum Beispiel an die 4 lebendigen Wesen. Oder an die 4 Enden der Erde. Also wenn die Zahl 4 auftaucht, spricht es von der Schöpfung Gottes. Und wenn Menschen beschrieben werden, dann werden sie oft in diesen 4 unterschiedlichen Umschreibungen aufgezählt, damit man weiß, es geht hier um die ganze Schöpfung, um alle Menschen. Und eine weitere vierfache Aufzählung finden wir auch in dem nächsten Vers, in dem Vers 7. Da geht es auch um die Schöpfung Gottes. Wir finden hier Himmel, Erde, Meer und Wasserquellen. Wieder eine vierfache Aufzählung, wo es um die Schöpfung Gottes geht. Die Botschaft des Evangeliums wird uns in Vers 7 zusammengefasst. Was ist die Botschaft des Evangeliums? Fürchtet Gott und gebt ihm Ehre, denn die Stunde seines Gerichts ist gekommen. Und betet den an, der den Himmel und die Erde und Meer und Wasserquellen gemacht hat. Hier wird sichtbar, um was es bei dem Drachen, den 2 Tieren, diesem Mahlzeichen, den sie Menschen aufdrücken, wirklich geht. Es geht um die Frage, es geht nicht um irgendeinen künstlichen Chip oder irgendeinen Chip, den man sich anbringen lässt oder irgendwelche Zahlen, die man sich auf seinen Körper tätowiert, sondern es geht um die Frage, wem gibt der Mensch seine Anbetung, wem gibt der Mensch seine Ehre? Über die Anbetung haben wir in den letzten Kapiteln schon einiges gehört. In 13 Vers 4 heißt es, und sie beteten den Drachen an, weil er dem Tier die Macht gegeben hat. Macht gab und sie beten das Tier an und sagen, wer ist dem Tier gleich und wer kann mit ihm kämpfen? Sie sagen, wer ist vergleichbar mit dem Tier? Sie beten den Drachen an und sagen, das ist das höchste Wesen. Wer ist ihm gleich? Wer kann es mit ihm aufnehmen? Und sie geben nicht Gott, dem Schöpfer aller Dinge, die Ehre. Offenbarung 13, Vers 8, und alle, die auf der Erde wohnen, werden ihn anbeten. Jeder, dessen Name nicht geschrieben ist im Buch des Lebens, des geschlachteten Lammes, von Grundlegung der Welt an. Merken wir, es geht um Anbetung. Es geht darum, wem man die Ehre gibt. Offenbarung 13, Vers 12, das Gleiche. Die ganze Macht des ersten Tieres übt es vor ihm aus und es veranlasst die Erde und die auf ihr wohnen, dass sie das erste Tier anbeten, dessen Todeswunde geheilt wurde. Es geht um Anbetung. Wem gibt der Mensch die Anbetung? Beugt er sich unter Gottes Herrschaft und fürchtet Gott oder tut er es nicht? Und wenn er Gott nicht anbetet und Gott nicht fürchtet, wird er automatisch Götzen anbeten. Je näher der Tag des Gerichtes Gottes kommt, umso dringlicher wird diese Warnung des ewigen Evangeliums. Eine Warnung, die auch heute gilt, für die Welt, für Deutschland, für Gummersbach und auch für jeden persönlich. Gib Gott die Ehre. Wir sind aufgefordert, Gott die Ehre zu geben, ihn zu fürchten, ihm allein anzubeten, denn er ist der Schöpfer. Die zweite Warnung finden wir in Vers 8, Babylon ist gefallen. Ich lese es nochmal vor. Ein anderer, zweiter Engel folgte und sprach, gefallen, gefallen ist Babylon, die Große, die von dem Wein der Wut ihrer Hurerei alle Nationen hat trinken lassen. Der Begriff Babylon taucht hier in der Offenbarung zum ersten Mal auf. Und hier findet eine Vorwegnahme statt. Hier wird ein Symbol schon mal angedeutet, das später deutlich beschrieben wird. Also in den Kapiteln 17 bis 19 wird sehr viel über dieses Babylon gesprochen. Über diese großes Babylon, diese Hure Babylon, wie sie später genannt wird, wird noch viel offenbart. Die ersten Leser, als sie diesen Namen dieser Stadt gehört haben, Babylon, sie konnten sofort was damit anfangen. Wenn heute uns jemand sagen würde, Babylon ist gefallen, ich glaube, viele würden damit nicht viel anfangen können. Was ist damit gemeint? Was bedeutet das? Und inwiefern ist das für mich vielleicht als Christen sogar eine Ermutigung, wenn mir jemand sagt, ey, Babylon ist gefallen, wie kann mich das ermutigen? Wie kann mich das stärken? Doch für die Zuhörer, sie konnten damals direkt etwas damit anfangen, denn sie konnten sich sehr gut an das Babylon erinnern. Sie hatten die Geschichte Israels vor Augen und was Babel oder Babylon ihnen angetan hat. Sie wussten von Daniel und von seinen Freunden. Sie wussten von wie Babylon Israel besiegt hat und sie gequält hat. Sie wussten von der Verführung Babylons und von der Verfolgung und der Versuchung zu einer Anbetung, zum Beispiel bei den drei Freunden von Daniel. Sie wussten ganz genau, wer Babylon ist. Und sie haben Babylon auf ihre Zeit angewandt. Und sie sahen vor sich die römische Gesellschaft, das römische Reich, die in gleicher Weise wie auch Babylon auf die Menschen eingewirkt hat. Sie haben den Götzendienst Roms gesehen, den Prunk Roms, die Verführung Roms, die Lebensform Roms. Und sie wussten von dieser großen Anziehungskraft Babylons mit ihren Schätzen und der Bildung und den Künsten und den ganzen Verführungskünsten. Sie haben das gesehen und wussten, es ist wie damals bei Babylon. Es ist genauso auch bei ihnen gewesen mit Rom und es ist das Gleiche, was wir heute mit der Welt sehen. Babylon meint nicht nur das Rom der damaligen Zeit, sondern es beschreibt ein antigöttliches System, den Widerstand gegen Gott. In Kapitel 11 sehen wir schon eine Liste von Städten, die hier zusammengenommen werden, die dieses antigöttliche System beschreiben. Und da werden mehrere Städte genannt. Das fängt an mit Babel. Denkt an den Turmbau zu Babel. Da vereinigen sich Menschen, schließen sich zusammen im Widerstand gegen Gott. Dann im Sodom, wo sich Menschen auch vereinigen im Widerstand gegen Gott. Sie verkehren die Grundsätze Gottes in ungezügelter Lust und lehnen sich gegen Gott auf. Dann ist dort Rom, das gegen das Volk Gottes kämpft und sie verführt. Und es ist bis heute hindurch genau das Gleiche. Es ist das, was die Bibel Welt nennt, wenn sie uns auffordert, die Welt nicht lieb zu haben. In 1. Johannes 2 heißt es, liebt nicht die Welt, noch was in der Welt ist. Wenn jemand die Welt liebt, ist die Liebe des Vaters nicht in ihm. Denn alles, was in der Welt ist, die Begierde des Fleisches, die Begierde der Augen und der Hochmut des Lebens ist nicht vom Vater, sondern ist von der Welt. Und die Welt vergeht und ihre Begierde, wer aber den Willen Gottes tut, bleibt in Ewigkeit. Das ist mit Babylon gemeint. Diese Welt, die lockt, die verführt, die im Widerstand gegen Gott ist und die Menschen einlullt und gefangen nimmt in ihrer Auflehnung. Mit seinem Angebot hat Babylon die Weltbevölkerung betrunken gemacht und sie in Abhängigkeit geführt. Menschen werden gefangen genommen durch jedwede Genussmittel und Drogen, durch Spiele und Spaß, durch Künste und Wissenschaft, Reichtum und Luxus und vieles weitere. All diejenigen Dinge, den Menschen nachjagen, um ihrem Leben irgendwie einen Sinn zu geben. All das, was die Menschen von ihrer trostlosen Existenz ohne Gott ablenkt und ihnen eine zeitweise Freude und Vergnügen bereitet. Dieses widergöttliche System Babylon, die Welt, hat mit seinem Angebot, den Wein, den sie anbieten, die Menschheit betrunken gemacht und in Abhängigkeit geführt. Babylon bietet leidenschaftliche Unzucht an, wird uns hier gesagt. Unzucht ist in der Bibel das Bild von sexueller Sünde. Es wird gebraucht für das Brechen des Bundes mit Gott. Es wird immer dann verwendet, wenn das Volk sich von Gott abwendet und sich anderen Götzen zuwendet. Das Bild des Ehebruches, wenn man die versprochene Liebe nicht mehr seinem Partner gibt, nicht mehr dem Bundespartner Gott gibt, sondern sie an Götzen verschenkt. Hier geht es um geistliche Unzucht, wem man die Ehre gibt, wem man anbetet. Aber es ist oft auch verknüpft mit leiblicher Unzucht. Wir sehen das in unserer heutigen Gesellschaft. Unsere Gesellschaft greift mit allen Mitteln Gottes Ratschluss für den Menschen, zum Beispiel in der Ehe, dass sie ausschließlich zwischen Mann und Frau und nur zwischen einem Mann und einer Frau stattfindet und bestehen kann, greift sie pausenlos an. Und während die Welt alles dafür tut, dieses Konzept Gottes aufzusprengen und zu vernichten und sexuelle Freiheit propagiert, sind damit viel Leid, Elend und Sünde die Folge der Verwerfung des Willen Gottes. Die Familie, mehr sehen wir in Deutschland, wird immer mehr angegriffen und zerstört. Die Grundfeste einer gesunden Gesellschaft wird zu Fall gebracht und die Bevölkerung degeneriert und verarmt aufgrund dessen. Sie erfährt auch heute schon Gericht. Dieses Leid und Elend, das daraus entsteht, dass man Gottes Konzept der Ehe verwirft, wird durch andere Angebote verschleiert, benebelt und verdrängt. All dieses Elend, das damit einhergeht. Und alles beginnt damit, dass man Gott nicht mehr fürchtet, ehrt und anbetet. Und die Warnung für alle Erdenbewohner lautet, Babylon ist gefallen. Babylon ist schon gefallen. Obwohl ihr Fall noch ausstehend ist, aber der Ausgang ist schon entschieden. Vertraue nicht auf Babylon. Du hast nichts in Babylon, was ewig halten wird. Erwarte nichts von dieser Welt. Sie kann dir nichts Bleibendes bieten, was du mitnehmen kannst, was dauerhaft ist, was Ewigkeitswert hat. Babylon, diese Welt hat den Becher voll Unzucht ausgeschenkt und muss dafür den Becher des Grimms Gottes trinken. Das ganze System, antigöttliche System, wird fallen. Es gibt nur eine weltweite Vereinigung von Menschen, die nicht fallen werden. Es ist das Volk Gottes, die Gemeinde, die Bürger des Himmelreichs, die Bewohner des oberen Jerusalems, die Einwohner Zions, diese Stadt, sie wird nicht fallen. Die dritte Warnung ist die Warnung der ewigen Qual und der Hölle in Vers 9 bis 11. Und ein anderer dritter Engel folgte ihnen und sprach mit lauter Stimme, wenn jemand das Tier und sein Bild anbetet und ein Mahlzeichen annimmt an seiner Stirn oder an seiner Hand, so wird er auch trinken vom Wein des Grimmes Gottes, der unvermischt im Kelch seines Zornes bereitet ist. Er wird mit Feuer und Schwefel gequält werden vor den heiligen Engeln und vor dem Lamm. Und der Rauch ihrer Qual steigt auf von Ewigkeit zu Ewigkeit. Und sie haben keine Ruhe Tag und Nacht, die das Tier und sein Bild anbeten und wenn jemand das Mahlzeichen seines Namens annimmt. Nach zwei Warnungen wird den Menschen die Konsequenzen der Ablehnung des Evangeliums und der Annahme des Mahlzeichen des Tieres vor Augen gestellt. Wir sehen hier eine Gegenüberstellung. Auf der einen Seite haben wir die Aufforderung gehört, dass alle Menschen aufgefordert werden, Gott die Ehre zu geben und ihn anzubeten. Was der Mensch aber stattdessen wählt, ist, dass er das Tier anbetet und das Bild anbetet und dieses Zeichen der Zugehörigkeit auf Stirn und Hand annimmt. Also sie stimmen zu und sagen, in Denken und Handeln bin ich übereingekommen und bin ich im gleichen Widerstand gegen Gottes Gebote und seine Anbetung. Bei der ganzen Geschichte mit dem Mahl des Tieres geht es um Anbetung und Zugehörigkeit. Das Annehmen des Zeichens ist das Gegenteil der Verherrlichung Gottes. Man verweigert Christus die Ehre. Ich möchte euch aber auf etwas hinweisen. Achtet auf den Wandel der Personalpronomen zwischen den ersten beiden Warnungen und der dritten Warnung. In der ersten zwei Warnungen sehen wir, dass alle Menschen angesprochen werden. In der zweiten Warnung sehen wir, dass Babylon angesprochen wird, auch wieder ein ganzes System. Aber in Vers 9 und 10 wird das Individuum angesprochen. Die persönliche Verantwortung wird deutlich. Hier wird gesagt, wenn jemand das Tier nimmt, und so wird er auch trinken, also das Individuum wird hier angesprochen. Die persönliche Verantwortung jedes Menschen, ob er Gott die Ehre gibt oder nicht und sich stattdessen in der Anbetung von Götzen ergibt, wird hier deutlich hervorgestellt. Jeder Mensch ist dafür verantwortlich, wem er die Anbetung zukommen lässt, Christus oder dem Tier. Die Strafe für die Ablehnung der Herrschaft Jesu Christi und seines Opfers ist der unvermischte Zorn Gottes. Wenn hier gesagt wird, der unvermischte Zorn Gottes, dann ist hier dieses Bild von Wein, der mit Wasser verdüngt wird, damit er leichter erträglich ist, weil er vielleicht nicht so bitter schmeckt. Aber Gottes Zorn wird im Gericht nicht abgemildert, nicht vermischt sein. Das heißt, Gottes Zorn wird am jüngsten Gericht ohne Zurückhaltung oder Gnade oder Abmilderung den Götzendiener treffen. Und wir sehen hier, dass die Bibel uns ganz deutlich sagt, die Hölle ist ein realer Ort. Ein Ort ewiger Qual. Oft sagt man, die Hölle ist die Abwesenheit, ein Ort der Abwesenheit von Gott. Aber hier in unserem Vers wird uns was anderes beschrieben. Die Hölle ist ein Ort in Gegenwart des Lammes und seiner Engel. Aber was der Unterschied ist, das Kreuz ist nicht da. Sind Qualen, ewige Qualen im Angesicht dieses Lammes. Keine Vergebung mehr, keine Abmilderung der Strafe, keine Vernichtung oder Auslöschung nach einigen Jahren, sondern persönliche, ewige Strafe ist eine Strafe, mit der man sich nicht irgendwie arrangieren kann und sagen kann, jetzt habe ich mich dran gewöhnt. Das ist ja die gleiche Strafe wie vorher auch. Das ist eine ewige Pein und Qual. Und es wird es gesagt, es gibt keine Ausruhen von der Qual. Es wird niemals eine Erleichterung geben. Also vielleicht kennt ihr das aus einer Sauna. Man geht da rein und wenn man die so richtig, richtig heizt, irgendwann wird es ungemütlich. Und dann freut man sich, weiß, es gibt diesen Moment der Abkühlung. Gibt es nicht in der Hölle. Es gibt keinen Moment, wo die Qualen aufhören oder man sich dann gewöhnen kann. Und ich finde, das ist hier so krass dargestellt. Die Hölle steht dort im Angesicht des Lammes. Dort, wo Rettung gewesen wäre. Da, wo das Heil für sie lag. Da, wo sie hätten hinfliehen können. Wer die dreifache Warnung Gottes ausschlägt, der geht in das von Gott angedrohte Verderben. Gott spricht eine dreifache Warnung aus. Und diese Warnungen Gottes werden auch heute noch verkündigt. Dieses Evangelium wird heute noch gepredigt, dass Jesus Christus rettet. Und auch heute wissen wir schon, dass Babylon fallen wird und auch gefallen ist. Und denkt an die Reiche der Welt schon vorher. Wir sehen das. Diese Welt und dieses System kann nicht bestehen. Babel damals ist gefallen. Sodom ist gefallen. Rom ist gefallen. Und auch diese Welt, wie Sie heute sehen, mit ihrem antigöttlichen System, auch sie wird fallen. Wenn du noch nicht zu den Anbetern Gottes gehörst, so ruft dich dieses Wort heute auf, umzukehren und Gott allein die Ehre zu geben. Eine dreifache göttliche Warnung. Nehme sie ernst. Liebe Geschwister, wie sollen wir als Kinder Gottes angesichts dieser Realität der Hölle über unseren Gott denken? Wir sehen hier einen Gott, der wirklich erbarmungslos straft am Ende. Wir müssen bekennen und einfach nur sagen, Gott hat das Recht zu verdammen und zu strafen. Und wir haben im Text einige Gründe dafür gefunden, wieso er das Recht hat. Zuerst, weil er der Schöpfer ist. Als zweites, weil er ein ewiges Evangelium verkündigt hat. Als drittes, er hatte Warnungen immer wieder ausgesprochen. Gott hat diese drastische Strafe bestimmt, weil die Auflehnung gegen seine Herrschaft, die Ausübung der Sünde und die Ablehnung des Evangeliums diese Strafe für ihn rechtfertigt. Es entspricht seiner Gerechtigkeit und Heiligkeit. Er ist völlig unabhängig, die Form von Strafe zu wählen. Und in seiner Gerechtigkeit und Heiligkeit hat er diese Strafe für angemessen gewählt. Hier fehlt uns vielleicht auch ein Einblick und Verständnis und vielleicht auch eine Vorstellung der Größe und Herrlichkeit Gottes und wie rein und heilig er wirklich ist. Und Gott wird seine Entscheidung bezüglich der Strafe über über die gottlose Welt niemals bereuen. In Hesekiel 18, da sehen wir, dass es um einen Disput geht, dass Israel mit Gott im Widerspruch ist, wie Gott mit Menschen umgeht und wie er sie richtet und auf welcher Grundlage. Ich lese einfach mal ein paar Verse vor. Da heißt es in Vers 26 und 27, wenn ein Gerechter von seiner Gerechtigkeit umkehrt und Unrecht tut und um dieser Sünden willen stirbt, so stirbt er wegen seines Unrechts, das er getan hat. Wenn aber ein Gottloser von seiner Gottlosigkeit, die er begangen hat, umkehrt und Recht und Gerechtigkeit übt, er wird seine Seele am Leben erhalten. Aber das Haus Israel sagt, der Weg des Herrn ist nicht recht. Sind meine Wege nicht recht, Haus Israels? Sind nicht vielmehr eure Wege nicht recht? Dann in Vers 32 dazu sagt Gott, denn ich habe keinen Gefallen am Tod dessen, der sterben muss, spricht der Herr. So kehrt um, damit ihr lebt. Gott hat keinen Gefallen am Tod des Sünders. Und deshalb ruft er den Menschen und warnt er den Menschen, ruft ihn auf, umzukehren. Das Evangelium wird deutlich verkündigt und die Warnung Gottes erklingen. Aber Gott bereut die letztendliche Strafe nicht, wenn Menschen seinem Evangelium nicht gehorchen. Gott verherrlicht sich dadurch, dass er Menschen rettet, aber Gott verherrlicht sich auch dadurch, dass er im Gericht den Sünder straft. Gottes Gerechtigkeit wird am Ende der Zeit, wenn diese Weltzeit zu Ende ist, hell aufleuchten. Sie wird hell aufleuchten in dem, dass wir Gottes Gerechtigkeit sehen, wie er den Sünder rechtfertigt, indem er seinen Sohn für sie zur Gerechtigkeit macht. Aber Gottes Gerechtigkeit wird auch aufleuchten, indem er den Sünder, die Gottlosen, die Mörder, die Unzüchtigen straft und für ewig in die Hölle wirft. Kommen zum zweiten Punkt. Gottes Gericht ist gewiss und deshalb hat er aus ewige Ruhe wartet auf die Überwinder. Vers 12 und 13. Hier ist das Ausharren der Heiligen, welche die Gebote Gottes und den Glauben an Jesus bewahren. Und ich hörte eine Stimme aus dem Himmel sagen, schreibe, glückselig die Toten, die von jetzt an dem Herrn sterben. Ja, spricht der Geist, damit sie ruhen von ihren Mühen, denn ihre Werke folgen ihnen nach. Liebe Geschwister, die Welt und alle Feinde Gottes erwartet ewiges Verderben. Die Welt macht es uns sehr schwer, Jesus Christus treu zu bleiben. Die Versuchung ist jeden Tag wieder neu da, den Herrn zu verlassen und sich nicht an ihn zu hängen. Und manchmal setzt es uns wirklich, wirklich schwer zu und wir haben hart zu ringen. Doch die Aufforderung und die Botschaft an uns ist, harre aus, halte durch. Du bist in deinem Beruf aufgefordert, weil wenn deine Kollegen vielleicht den leichten Weg suchen, durch Notlügen, Verheimlichen und so weiter, bist du aufgerufen, harre aus, gib Christus nicht auf. Du kommst in der Kindererziehung an deine Grenzen. Du stehst vielleicht in der Versuchung, deinem Zorn freien Lauf zu lassen oder billige Kompromisse zu schließen, um den Konflikten aus dem Weg zu gehen. So ist auch für dich der Zuruf, halte an Christus fest, harre aus. Du bemerkst, wie die vielfältigen Angebote dieser Welt deine Liebe zu Christus und die Freude an der Gemeinschaft der Gläubigen bei dir raubt. So ist auch die Aufforderung an dich, harre aus, gib Christus nicht auf. Wir bemerken, wie sich die westliche gesellschaftliche Meinung über Ehe, über staatliche Einflussnahme, über Erziehung, über Abtreibung und so weiter immer mehr wandelt. Und wir merken, wie das auch Einfluss nimmt auf unsere Gesinnung und auf unser Denken. Und für uns gilt auch wieder die Warnung, harre aus, gib Christus nicht auf. Auch wenn du zuletzt alleine dastehst, halte fest. Glücklich zu preisen sind all diejenigen, die im Herrn sterben werden. Was meint dieser Ausspruch? Glücklich zu preisen sind die im Herrn sterben. Ich denke, im Blick sind hier wahrscheinlich zuerst sicherlich die Märtyrer, die im Namen Jesu oder an Jesus Christus festgehalten haben und um seines Namens willen getötet wurden. Aber nicht nur sie sind hier im Blickfeld, sondern alle, die bis ans Lebensende Treue bewahrt haben und Christus nicht aufgegeben haben und festgehalten haben und sich an Christus gebunden haben und diese Bindung nicht aufgegeben haben. Der Tod ist für die Gläubigen die Ankunft in der ewigen Ruhe. Glücklich zu preisen ist derjenige, der die Treue bewahrt und in Christus erfunden gestorben ist. Wer so sterben kann, glücklich zu preisen ist derjenige. Wir dürfen wissen, dass unser Leben und Tod für Christus einen bleibenden Wert hat. Denn Gott hat uns gebraucht zum Zeugnis des Evangeliums und zur Sammlung der Erwählten. Wir haben das vorhin in Kapitel schon gesehen, wofür Gott die Gläubigen gebraucht. Unser Leben hat vor dem Herrn Ewigkeitswert. Und so ist es uns eine Ermutigung, im Gutes tun nicht müde zu werden. Denn die Zeit der Ruhe folgt noch. Es kommt der Moment, wo wir ruhen können. Wir werden hier aufgefordert, auszuharren, dran zu bleiben, gute Werke weiterhin zu tun, denn die Zeit der Ruhe wartet noch auf uns. So heißt es in 1. Korinther 15, Vers 58, daher, meine geliebten Brüder, seid fest, unerschütterlich, allezeit überreich in dem Werk des Herrn, da ihr wisst, dass eure Mühen im Herrn nicht vergeblich ist. So dürfen wir heute wirken, dürfen wir Gutes tun, dürfen wir ausharren, an Christus festhalten, weiter in Gottes Art unsere Kinder erziehen, weiter nach Gottes Prinzipien auch das Berufsleben ausleben, weiter auch nach Gottes Prinzipien uns in der Gesellschaft verhalten und leben. Dritter Punkt, hier wird uns das jüngste Gericht vorgestellt in den Versen 14 bis 20. Johannes bekommt hier eine zweite Vision. Also wir sehen das in den einleitenden Versen. In Vers 6 hieß es, und ich sah einen anderen Engel. Also dieses und ich sah ist hier die Einleitung zu einer Vision. Und dann sehen wir in Vers 14 das Gleiche. Und ich sah, also es wird wieder mit und ich sah eingeleitet, eine zweite Vision. Und in dieser Vision werden uns zwei Ernten beschrieben. Einmal eine Getreideernte. Wieso ist das eine Getreideernte? Wir sehen es in Vers 15, wird uns gesagt, dass die Ernte überreif geworden ist. Und eine andere Übersetzung ist, dass man sagt, die Ernte ist trocken, also trocken oder dürre geworden. Und bei Getreide, wenn man Getreide ernten möchte, dann misst man vorher den Feuchtegehalt des Getreides, bevor die Ernte stattfindet. Und fällt dieser Wert unter einen bestimmten Grenzwert, also sagt, ich glaube, es liegt irgendwie bei 14% oder so, nach heutigen Maßstäben damals natürlich ein bisschen anders, dann sagt man, jetzt ist es Zeit, dass das Getreide geerntet wird. Also eine erste Ernte, eine Getreideernte. Und die zweite Ernte ist eine Weinlese. Und in diesem Abschnitt stellen sich ein paar Fragen. Zuerst eine Frage, wofür stehen der Weizen und der Wein? Sind die gleichen Personengruppen gemeint? Oder sind sie distinkt? Also sind sie wirklich unterscheidbar? Geht es hier um unterschiedliche Gruppen? Und zweitens die Frage, wer ist die Person, die einem Menschensohn gleicht, die uns in Vers 14 vorgestellt wird? Zuerst zu den Ernten. Welchen Menschengruppe ist jeweils gemeint? Ich möchte euch auffordern oder euch bitten, schaut auf die Unterschiede, die wir finden zwischen diesen zwei Ernten, die stattfinden. Bei der Getreideernte ist es so, dass Jesus derjenige ist, der erntet. Bei der Weinlese ist es so, dass der Engel mit der Sichel ausgeht und die Trauben sammelt. Ein erster Unterschied. Der zweite Unterschied bei der Getreideernte, der besteht nur daraus, dass das Getreide oder der Weizen geschnitten wird. Also der Korn wird geerntet. Aber wenn das Gericht über die Sünder, beschrieben wir später, also in der oder wenn hier auch das Gericht über die Sünder gemeint wäre, dann müsste man auch davon sprechen, dass man das Korn drischt oder worfelt. Es wird hier aber nicht genannt. Bei den Trauben sehen wir, dass ein zweifacher Prozess stattfindet. Also es wird einmal gesammelt, dann wird es aber auch zertreten. Wir finden in der Bibel, gerade auch in Reden von Jesus, und Dennis hat uns heute auch schon einiges davon vorgelesen, finden wir, dass Jesus immer wieder auch über diese Sammlung, diese Ernte dieser Welt, über diese Welt gesprochen hat. Und sie wird für die Gläubigen in einer positiven Art und Weise beschrieben. Also, dass Christus am Ende der Zeit die Ernte einholt, dass er die Gläubigen einholt. Eine große Ernte ist hier das Gegenstück zu den 144.000. Am Anfang von unserem Text, Kapitel 14, da wird uns gesagt, in Vers 4, diese sind die, die sich mit Frauen nicht befleckt haben, sie sind Jungfrau, denn sie sind Jungfrauen, dies sind die, die dem Lamm folgen, wohin er geht, diese sind aus dem Menschen erkauft worden als Erstlinge für Gott und das Lamm. Also das war die Erstlingsfrucht, die erste Frucht wird sie hier genannt. Aber es ist so, bei einer Ernte gibt es einmal die Erstlingsfrucht, aber dann kommt auch die volle Frucht am Ende, die gemacht wird. Und ich denke, hier ist dieser Unterschied zwischen der Erstlingsfrucht und hier dann am Ende der Weltzeit die große Ernte. Ich denke, die Weizenernte spricht an dieser Stelle über die Sammlung des Volkes Gottes am Ende dieses Zeitalters. Es ist die Auferstehung der Gläubigen hin zu ihrem Herrn. Und dagegen spricht die Weinkelter von dem Gericht über die Gottlosen. Wir möchten uns aber diese zwei Ernten noch mal ein bisschen anschauen. Und zuerst wollen wir die Frage beantworten, wer ist dieser Menschensohn, der uns in Vers 14 vorgestellt wird? Diese Beschreibung des Menschensohnes finden wir ähnlich auch schon in Daniel, Kapitel 7, Vers 13. Da heißt es, ich schaute in Visionen der Nacht und siehe, mit den Wolken des Himmels kam einer wie der Sohn eines Menschen. Der kam zu dem Alten am Tage und man brachte ihn vor ihn. Und auch schon in Offenbarung 1 haben wir einen Querverweis auf diese Passage gefunden. Und es wurde deutlich, dass mit diesem Menschensohn Jesus Christus gemeint ist. Und diese Wolken werden uns zum Beispiel in Offenbarung 1, Vers 7 auch beschrieben. Da heißt es, siehe, er kommt mit den Wolken und jedes Auge wird ihn sehen. Also wir haben diese Begrifflichkeiten des Menschensohnes in Offenbarung 1 schon gesehen. Wir haben den Begriff der Wolken auch schon gesehen. Sie sprechen von Jesus Christus, der zum Vater aufgefahren ist und der mit den Wolken wiederkehren wird zum Gericht, aber auch zur Rettung für sein Volk. Woran einige sich stoßen an diesem Text ist, dass Jesus Christus den Auftrag zur Ernte von einem Engel empfängt. Sie stoßen sich daran und sagen, wie kann es sein, dass der Sohn Gottes von Engeln einen Befehl erhält? Aber wir finden in der Bibel ja ganz deutlich eine Unterstützung dafür, weil wir wissen, dass Jesus Christus sich auf dieser Erde in diesem Bereich eingegrenzt hat in seinem Wissen. Er hat sich Gott, dem Vater, völlig unterordnet und sagt, allein der Vater kennt den Zeitpunkt, wann das Ende dieser Welt stattfindet. In diesem Sinne kriegt er den Auftrag durch einen Engel, weil er selbst darauf wartet, dass Gott den Startschuss gibt. In diesem Sinne wird es von der Bibel gestützt und wir finden eine Erklärung, wieso hier der Menschensohn, unser Herr Jesus Christus, einen Befehl von einem Engel erhält. Zudem finden wir deutliche Hinweise, dass es sich um Jesus Christus handelt. Zum einen sehen wir diese goldene Krone auf seinem Haupt. Sie spricht von seiner Herrschaft, von seinem Sieg, dass er der Regent ist. Interessant ist auch, wenn ihr auf die Struktur des Textes achtet, einige eher für die, die sich so an Textaufbau und Strukturen im Text interessieren, es werden erst drei Engel genannt, eingebettet. Jesus ist genau eingebettet, jeweils zwischen drei Engeln. Ne? Also drei Engel werden genannt, dann wird Christus genannt, dann werden wieder drei Engel genannt. Er steht in der Mitte, er ist über ihnen und in seiner Beschreibung wird auch deutlich, er ist ihnen überlegen. Er sitzt auf diesem Wolkenthron, er hat diese Krone und er hat diesen Titel Menschensohn. Und weil Jesus Christus der Menschensohn ist, weil Jesus Christus sich für die Menschen hingegeben hat, ist er es auch würdig, die Ernte einzusammeln. Er wird die Gemeinde ernten, den Lohn seiner Arbeit, seine Braut. Zweites sehen wir dieses Bild der Weinlese in Vers 17 bis 20. Wir haben in den ersten Versen diese dreifache Botschaft der Engel gehört. Und es gibt nur eine Antwort, die wirklich Gültigkeit hat oder die einen retten kann. Und zwar, dass man Gott fürchtet und ihn verherrlicht. Beziehungsweise, Entschuldigung, ich möchte es anders darstellen. Es gibt nur zwei Möglichkeiten, wie man auf die Warnung der drei Engel antworten kann, den ersten drei Engeln. Entweder man fürchtet Gott oder man verherrlicht das Tier und betet dieses Tier an. Und genauso wie es diese zwei Entscheidungen gibt hier auf dieser Erde, so gibt es auch zwei Konsequenzen einsammeln. Auf der einen Seite wird das Korn eingesammelt und auf der anderen Seite wird der Wein zermalmt und zertreten. Ein Engel mit einer scharfen Sichel wird vom Himmel gesandt. Er wird von einem Engel, der am Altar steht, beauftragt mit seiner Sichel Trauben für die Kelter zu sammeln. Das ist dieser gleiche Engel, den wir schon in Kapitel 8, Vers 5 gefunden haben. Das war dieser Engel, der Gottes Zorn auf die Erde niederwarf, weil die Menschen die Gläubigen getötet haben, weil sie verfolgt und zertreten haben. Und dieser Engel hat als Antwort auf die Gebete der Märtyrer Feuer auf die Erde hinabgeworfen. Und das Gleiche ist eigentlich auch das, was hier geschieht. Jetzt werden die Trauben des Weinstocks zertreten. Hier sehen wir wieder auch eine Erfüllung der Gebete der Märtyrer. Gott wird Gerechtigkeit schaffen. Und der schreckliche Moment ist gekommen. Die Trauben sind reif und die Ungerechtigkeit der Welt ist voll. Angesichts der weltweiten Anbetung des Tieres ist es an der Zeit, dass Gott auf ihre Christus verleugnende Anbetung reagiert. Gott wird reagieren und er tut es. In dieser Vision wird uns ein Engel gezeigt, der die Kelter tritt. Das heißt, der dafür sorgt, dass aus dieser Wein der Saft herausgepresst wird. Doch im Alten Testament und auch im Neuen Testament finden wir Hinweise, dass Jesus Christus derjenige ist, der die Kelter tritt. Natürlich macht er es mit seinen Engeln, die ihm dabei folgen und die seinen Willen ausführen. Aber es wird in der Bibel sehr deutlich, dass Jesus derjenige ist, der die Menschen richten wird. Ein Beispiel, wo wir es ganz deutlich finden, ist in Jesaja 63. Das könnt ihr gerne aufschlagen. Es sind sehr eindrückliche Worte. Jesaja 63, 1-3 und dann auch der Vers 6. Wer ist der, der von Edom kommt, von Bosra in grellroten Kleidern? Er, der prächtig ist in seinem Gewand, der stolz einherzieht in der Fülle seiner Kraft. Ich bin es, der in Gerechtigkeit redet, der mächtig ist zu retten. Warum ist rot an deinem Gewand und sind deine Kleider wie die eines Keltertreters? Ich habe die Kelter allein getreten und von den Völkern war kein Mensch bei mir. Ich zertrat sie in meinem Zorn und zerstampfte sie in meiner Erregung. Und ihr Saft spritzte auf meine Kleider und ich besudelte mein ganzes Gewand. Und ich trat die Völker nieder in meinem Zorn und machte sie trunken in meiner Erregung und ließ ihren Saft zur Erde rinnen. Schrecklich in die Hand des lebendigen Gottes, in die Hand Jesu Christi zu fallen. Und in Offenbarung 19, 11-13 finden wir dieses gleiche Bild wieder. Und ich sah den Himmel geöffnet und siehe ein weißes Pferd. Und der darauf saß, heißt treu und wahrhaftig und errichtet und führt Krieg in Gerechtigkeit. Seine Augen aber sind eine Feuerflamme und auf seinem Haupt sind viele Diademe und er trägt einen Namen geschrieben, den niemand kennt als nur er. Und er ist bekleidet mit einem im Blut getauchten Gewand und sein Name heißt das Wort Gottes. Er kommt mit diesem blutgetränkten Gewand zum Gericht über die Gottlosen. Gott Christus wird die blutrünstigen Verfolger der Gemeinde ihr eigenes Blut zu trinken geben. Christus wird die Gottlosen zertreten. Sie, die den Vorhof des Tempels, die Gemeinde zertreten haben, sie werden von Christus zertreten werden. Christus wird sie richten. Sie haben aus dem Kelch der leidenschaftlichen Unzucht getrunken. Sie müssen aus dem vollen Kelch des Zornes Gottes trinken. Hier wird uns gesagt, die Kelter, also dieses Zertreten des Weins, der Weintrauben, findet außerhalb der Stadt, wird es ausgeführt. Das heißt, sie gehören nicht zum himmlischen Jerusalem, zu Zion. Sie gehören nicht zur Festversammlung der Gläubigen. Ihr Gericht findet außerhalb der Stadt, wird außerhalb der Stadt ausgeführt. Und auch am Ende der Offenbarung finden wir dieses gleiche Bild der Ungläubigen, die sich außerhalb der Stadt befinden, die keinen Zugang zu dieser Stadt Gottes, dem Begegnung, dem Wohnort Gottes mit den Menschen haben. Das Blut des endgültigen Gerichtes Gottes wird bis an die Zügel der Pferde reichen, wird uns gesagt. Was für ein dramatisches Bild wird uns hier gezeichnet. Und in apokalyptischen Texten wurde üblicherweise die Maßeinheit eines Pferdes gewählt, um zu zeigen, wie deutlich der Sieg über eine andere Armee war. Man hat gesagt, ja, also wenn das Blut der Gegner, es ging bis zu den Nüstern oder bis zum Hals der Pferde. Also es spricht von einem deutlichen Sieg über die Gegner. Hier wird uns gesagt, dieses Blut erstreckt sich über 1600 Stadien. Umgerechnet sind es knapp, glaube ich, 300 Kilometer, etwas weniger. Aber in der Offenbarung werden Zahlen nicht gezählt, sondern sie müssen verstanden werden. Und ich denke, dass diese 1600 Stadien von einem umfassenden Gericht sprechen. In der Eröffnung des Textes haben wir zweimal die Zahl 4 gesehen. Und wenn wir wissen wollen, wie man auf die Zahl 1600 kommt, wissen wir, man muss 4 mal 4 rechnen. Wir sind bei 16 mal 10 mal 10. Wir sehen zweimal die 4, die von Gottes Schöpfung spricht, und zweimal die Zahl 10. Die Zahl 10 spricht von Vollkommenheit. Das heißt, Gott wird ein vollkommenes Gericht über diese Erde, über diese Schöpfung, die in Auflehnung gegenüber ihrem Schöpfer steht, ausführen. Er wird ein vollständiges Gericht ausführen und niemand wird übersehen. Das Gericht Christi wird an keinem Gottlosen vorübergehen. Es kommt zu jeder Nation, zu jedem Stamm, zu jeder Sprache und zu jedem Volk, das Christus nicht geehrt hat. Es erstreckt sich über die ganze Erde, den Himmel, die Erde, das Meer und die Wasserquellen, an jedem Ort, an jeder Stelle, wo Gott nicht geehrt wurde. Liebe Geschwister, an dieser Stelle möchte ich euch aber auch Hoffnung, Mut machen und auch einen Ausweg für denjenigen, der unter dem Zorn Gottes heute noch steht. Schlagt bitte, das ist die letzte Stelle, die wir zusammen aufschlagen, Matthäus 26 auf. Kommen gleich auch zum Abschluss, aber das möchten wir doch noch kurz anschauen. Matthäus 26, wir lesen erstmal Vers 36. Dann kommt Jesus mit ihnen an ein Gut, genannt Gethsemane. Er spricht zu den Jüngern, setzt euch hier, bis ich hingegangen bin und dort gebetet habe. Er nahm den Petrus und die zwei Söhne des Zebedäus mit und fing an, betrübt und geängstigt zu werden. Dann sprach er zu ihnen, meine Seele ist sehr betrübt bis zum Tod. Bleibt hier und wacht mit mir. Er ging ein wenig weiter und fiel auf sein Angesicht und betete und sprach, mein Vater, wenn möglich ist, so gehe dieser Kelch an mir vorüber, doch nicht wie ich will, sondern wie du willst. Dann Vers 42, wiederum zum zweiten Mal ging er hin und betete und sprach, mein Vater, wenn dieser Kelch nicht vorübergehen kann, ohne dass ich ihn trinke, so geschehe dein Wille. Vers 44 und 45, und er ließ sie, ging wieder hin, betete zum dritten Mal und sprach wieder dasselbe Wort. Dann kommt er zu den Jüngern und spricht zu ihnen, so schlaft denn fort und ruht aus. Siehe, die Stunde ist gekommen und der Sohn des Menschen wird in Sünderhände überliefert. Christus hat an dieser Stelle hart gerungen. Es ging hier an dieser Stelle darum, den Zorn Gottes zu trinken. Aber er hat ihn getrunken, den Sohn Gottes. Er hat die Strafe für die Schuld der Menschen auf sich genommen. Und weil er diesen Kelch getrunken hat, ist bei ihm alleine auch die Rettung für und die Zuflucht für Menschen heute. Wenn du zu Christus kommst, geht die Strafe an dir vorüber, weil Christus hat diesen Kelch schon getrunken, des Zornes Gottes. So ist deine Zuflucht allein bei diesem Christus, allein bei diesem Lamm Gottes. Zuletzt, liebe Geschwister, möchte ich euch noch mal ermutigen. Ja, auf dieser Erde wütet ein Kampf. Aber es ist kein Kampf, den der Feind gewinnen kann. Einige haben diese Vorstellung, auf der Erde herrscht oder tobt ein Kampf zwischen dem Guten und dem Bösen und mal ist das eine überlegen, mal ist das andere überlegen. Das ist ein völlig falsches Bild. Christi Sieg ist gewiss. Uns wird deutlich gesagt, Babylon ist schon gefallen. Das Gericht für die Gottlosen steht schon fest. Der Ausgang dieses Kampfes ist schon festgelegt. Und man kann gegen Christus nicht gewinnen. Der einzige Fluchtweg, die einzige Rettung liegt in Jesus Christus. Und Buße ist der Weg zum Sieg. Und wohl dem, der sich birgt bei Jesus Christus, dem, der den Zorn Gottes bereits getrunken hat. Liebe Seele, fasse Mut. Fasse Mut. Der Sieg unseres Christus ist gewiss. Fasse Mut. Babylon ist bereits gerichtet. Fasse Mut, denn die Ruhe des Christus wartet auf dich. Es gibt ein Ruhen nach der Mühe hier auf dieser Erde. Amen.
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1: Damit eine zerbrochene Beziehung heilt, ist eventuell mehr als Vergebung erforderlich.
2: Ja, ich habe jetzt vergeben, aber ich will nie wieder etwas mit ihr zu tun haben.
1: Wenn jemand gegen uns gesündigt hat und eine Beziehung abgebrochen worden ist, dann ist Vergebung ein unumgänglicher Ausgangspunkt. Zuerst müssen wir den Schuldigen in die Freiheit entlassen. Doch darauf muss die Verpflichtung folgen, uns in das Leben des Täters zu investieren. Diese Anlage wird uns helfen, Heilung und Ganzheit zu erfahren. Hör einmal auf die Worte von Jesus in Lukas 6. Er sagte: Liebt eure Feinde, tut Gutes denen, die euch hassen, segnet, die euch fluchen, und betet für die, welche euch beleidigen. Weißt du, Ziel ist es, die Beziehung wiederherzustellen. Und sogar in Situationen, wo es nicht angebracht ist, an Vergangenes wieder anzuknüpfen, können wir immer noch in das Leben anderer Menschen durch Gebet investieren. Wo kannst du praktische Schritte gehen, um auf Böses mit Gutem zu antworten? Bitte den Herrn, dir zu zeigen, wie du dich in das Leben derer, die dir Schmerzen verursacht haben, durch gutes Tun einbringen kannst.
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17. Juni. Ich verstehe ja selbst nicht, was ich tue, denn ich tue nicht das, was ich will, sondern gerade das, was ich hasse. Römer Kapitel 7, Vers 15. Eine Andacht von Joel Höflin. Fußball-WM Teil 2. Auswechselspieler. Wenn ein Fußballspieler müde ist oder der Trainer die Taktik verändern möchte, kann er einen Spieler gegen einen anderen von der Bank einwechseln. Der große Vorteil liegt darin, dass der frische Spieler noch deutlich mehr Kräfte hat als etwa die gegnerische Abwehr. Nicht selten gelingt dem eingewechselten Spieler dann ein Tor. Man nennt das Joker-Tor. Seit 1995 konnte eine Mannschaft maximal 3 Spieler auswechseln. Im Zusammenhang mit Corona wurde diese Zahl auf 5 erhöht. Mittlerweile kann also fast die halbe Mannschaft getauscht werden. Der Trainer Marc von Bommel hatte sich 2021 diesbezüglich einmal verzählt und Wolfsburg schied deshalb trotz eines eigentlichen 3:1 Erfolgs aus dem DFB-Pokal aus. Nicht immer sind die Spieler zufrieden damit, dass sie einem anderen Spieler Platz machen müssen. Dabei bringen wir eine Auswechslung für gewöhnlich mit einem positiven Fortschritt in Verbindung. Wenn jemand erst schlechte Laune hatte und dann wieder fröhlich ist, sagen wir, du bist ja wie ausgewechselt. Oder wenn die defekte Fahrwerksfeder unseres Autos ausgewechselt wurde, erwarten wir ein deutlich besseres Fahrerlebnis. Diese positive Sicht auf eine Auswechslung finden wir auch in der Bibel. Wir Menschen tun von uns aus oft Dinge, die wir eigentlich gar nicht tun wollen oder vielleicht sogar hassen. So beschreibt es der Apostel Paulus im Tagesvers. Von uns aus können wir nicht erfolgreich gegen die Sünde kämpfen und ein gutes Leben führen. Doch Jesus bietet uns den genialen Joker an. Er möchte unser böses Herz gegen ein reines, gutes Herz auswechseln. Durch den Heiligen Geist möchte er Wohnung in unserem Herzen nehmen und uns verändern. Die Frage ist, ob wir Platz für diesen neuen Spieler in unserem Herzen machen? Frage: Denken Sie, dass Sie Jesus in Ihrem Leben brauchen? Tipp: Jesus gibt Ihnen eine Torgarantie. Er gibt echte Hoffnung und neues Leben. Bibellese: Johannes Kapitel 6, Verse 34 bis 40. Da sprachen sie zu ihm: Herr, gib uns alle Zeit dieses Brot. Jesus sprach zu ihnen: Ich bin das Brot des Lebens. Wer zu mir kommt, wird nicht hungern, und wer an mich glaubt, wird nie mehr dürsten. Aber ich habe euch gesagt, dass ihr mich auch gesehen habt und nicht glaubt. Alles, was mir der Vater gibt, wird zu mir kommen, und wer zu mir kommt, den werde ich nicht hinausstoßen, denn ich bin vom Himmel herabgekommen, nicht dass ich meinen Willen tue, sondern den Willen dessen, der mich gesandt hat. Dies aber ist der Wille dessen, der mich gesandt hat, dass ich von allem, was er mir gegeben hat, nichts verliere, sondern es auferwecke am letzten Tag. Denn dies ist der Wille meines Vaters, dass jeder, der den Sohn sieht und an ihn glaubt, ewiges Leben hat, und ich werde ihn auferwecken am letzten Tag.

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Gnade sei mit euch und Friede von dem, der da war und der da ist und der da sein wird in aller Ewigkeit, unser Herr und Heiland, Jesus Christus. Amen. Liebe Gemeinde, den Predigttext, den ich uns für den heutigen Sonntag rausgesucht habe, er steht im ersten Buch Mose im 20. Kapitel. Wir wollen hören auf die Verse 1 bis 17. Abraham brach dann von dort auf in den Südgau, wo er seinen Wohnsitz zwischen Kades und Sur nahm. Er hielt sich aber zeitweise als Fremdling auch in Gera auf und gab dort seine Frau Sarah für seine Schwester aus. Da sandte Abimelech, der König von Gera, hin und ließ Sarah zu sich holen. Aber in der Nacht kam Gott zu Abimelech im Traum und sagte zu ihm: Jetzt bist du des Todes, wegen der Frau, die du dir hast holen lassen. Sie ist ja eines Mannes Ehefrau. Abimelech war ihr aber noch nicht nahe gekommen, darum antwortete er: O Herr, du wirst doch nicht ein schuldloses Volk umbringen. Hat er nicht selbst zu mir gesagt, dass sie seine Schwester sei? Und auch sie selbst hat erklärt, er sei ihr Bruder. In der Unschuld meines Herzens und mit reinen Händen habe ich dies getan. Da sagte Gott weiter im Traum zu ihm: Auch weiß ich wohl, dass du in der Unschuld deines Herzens so gehandelt hast. Denn ich selbst habe dich davor behütet, dass du dich gegen mich versündigt hast. Darum habe ich es auch nicht zugelassen, dass du sie berührst. So gib also jetzt dem Mann seine Frau zurück, denn er ist ein Prophet. Dann soll er Fürbitte für dich einlegen, dass du am Leben bleibst. Gibst du sie aber nicht zurück, so wisse, dass du mit allen deinen Angehörigen sterben musst. Am anderen Morgen in der Frühe berief Abimelech eiligst alle seine Diener und teilte ihnen den ganzen Vorfall mit. Da gerieten die Männer in große Bestürzung. Abimelech ließ dann Abraham rufen und sagte zu ihm: Was hast du uns da angetan? Worin habe ich mir dir gegenüber verfehlt, dass du so eine große Verschuldung über mich und mein Reich gebracht hast? Du hast an mir in einer Weise gehandelt, wie es nicht recht ist. Weiter sagte Abimelech zu Abraham: Was hast du dir denn dabei gedacht, dass du so gehandelt hast? Da antwortete Abraham: Ja, ich dachte, es sei sicherlich gar keine Gottesfurcht an diesem Orte zu finden. Und man werde mich um meiner Frau willen ums Leben bringen. Übrigens ist sie wirklich meine Schwester, die Tochter meines Vaters, nur nicht die Tochter meiner Mutter, und so hat sie meine Frau werden können. Als mich nun Gott einst aus meines Vaters Hause ins Ungewisse wegziehen ließ, da habe ich zu ihr gesagt: Erweise mir die Liebe, dass du überall, wo wir hinkommen werden, von mir sagst, ich sei dein Bruder. Da nahm Abimelech Kleinvieh und Rinder, Knechte und Mägde und schenkte sie dem Abraham. Auch seine Frau Sarah gab er ihm zurück. Dann fügte er hinzu: Mein Land steht dir nunmehr offen. Nimm deinen Wohnsitz, wo es dir gefällt. Zu Sarah aber sagte er: Hier gebe ich deinem Bruder 1000 Silberstücke. Das soll für dich ein Sühnegeld in den Augen aller sein, die bei dir sind, sodass du nun in allem gerechtfertigt dastehst. Darauf legte Abraham Fürbitte bei Gott ein, und Gott ließ Abimelech, seine Frau und seine Mägde wieder gesund werden, sodass sie wieder Kinder bekommen konnten. Denn der Herr hatte den Mutterschoß aller Frauen im Hause Abimelechs verschlossen, um Saras, der Frau Abrahams, willen. Amen. Wir wollen beten. Lieber Herr Heiland, du schenkst uns diesen alten Text, diese alte Geschichte damals in Gera, mit Abimelech und Abraham als Predigtext heute für diesen Sonntag, für unser Leben. Und wenn wir jetzt die Predigt über diese Verse hören, so wollen wir dich bitten, Herr, dass du sie uns eröffnest für unser Leben, für unsere Nachfolge, dass wir begreifen, verstehen und annehmen können, was sie für eine Bedeutung für uns haben. Dass das passiert, dass wir Erkenntnis aus dieser Predigt gewinnen, dass wir deine Stimme vernehmen, dazu brauchen wir deine Hilfe, dein Geleit durch deinen guten Heiligen Geist. Und darum wollen wir dich jetzt alle miteinander bitten: Herr, segne du selber das Reden und das Hören deines heiligen und lebendigen Wortes an uns allen. Amen. Liebe Gemeinde, ich denke, Sie alle kennen Bertolt Brecht, den vielleicht größten Literaten und Dramaturgen des letzten Jahrhunderts.
Der ist nun kein Christ gewesen, aber ein brillanter Intellektueller. Und in meiner Schullaufbahn, ich habe, glaube ich, 6 oder 7 Werke von ihm lesen müssen. Das war damals so in den 80er Jahren, so State of the Art im Deutschunterricht, halt Bertolt Brecht, oben, unten, vorne, hinten. Und ich habe eine Menge von ihm lernen können, halt, wie gesagt, kein Christ, aber jemand, der sich in der Bibel sehr, sehr gut ausgekannt hat. Und er hat viel Interessantes gemacht, viel Interessantes entwickelt. Unter anderem, das wissen Sie sicherlich, hat er so den Bruch in der Theaterwissenschaft herbeigeführt. So weg vom antiken Theater, man guckt sich sowas an.

Arbeiter geschrieben hat, Lehrstücke genannt. Lehrstücke. Brecht, wie gesagt, war ein großer Kenner der Bibel. Jetzt komme ich darauf, warum ich ihn diesen kurzen literarwissenschaftlichen Exkurs gebracht hat. Er hat vieles von dem, was er in seinen Werken verarbeitet, an der Bibel abgeguckt, das merkt man. Und ich glaube auch, diesen Genus des Lehrstückes hat er aus der Bibel abgelesen. Denn manche Texte der Bibel sind aus meiner Sicht nicht so für die Welt geschrieben, sondern eher für die, die dabei sind, damit sie nochmal richtig verstehen, worum es geht. Und der Text, den ich heute mitgebracht habe, 1. Mose 20, ist für mich auch so ein Lehrstück. Also das ist weniger was für die Leute draußen. Wer Jesus nicht kennt und diesen Text liest, der kann da vieles missverstehen. Aber für uns, die wir dabei sind, die wir den Heiligen Geist haben, die wir mitarbeiten, wie damals Abraham im Reich Gottes, so auch wir können eine Menge aus diesem Text lernen. Deshalb habe ich diesen Text überschrieben, Lehrstück für Christen. Und ich habe 5 Dinge mitgebracht, die wir aus diesem Text lernen können. Erstens, wollen wir was hören über die grausame Halbwahrheit. Zweitens, über die wunderbare Führung. Drittens, über die geistliche Fehleinschätzung. Viertens, über die vollmächtige Fürbitte. Und fünftens, für die Arbeit mit schwachen Kandidaten. Ein Lehrstück für Christen. Das erste, die grausame Halbwahrheit. Der Abraham, das ist schon ein ganz durchtriebener und gewitzter. Da kommt er hin hier, nach Gera, und dann sagt er, diese wunderschöne Frau, die Sarah gewesen ist, die ist gar nicht meine Frau, die ist meine Schwester. Er hat Schiss, dass die Menschen um ihn herum ihn töten, weil sie seine Frau haben wollen. Und dann denkt er, damit mir das nicht passiert, gebe ich sie einfach als meine Schwester aus. Und das Schlimme daran ist, das ist nicht mal falsch. Ist quasi seine Cousine, rein geschlechtlich. Also der deutlich halt nicht, also dass da schon ein Verwandtschaftsverhältnis besteht. Aber es ist eben nur die halbe Wahrheit. Und lässt er so irgendwie so durchschlingeln. Der Mann Gottes, der da eben nicht die ganze Wahrheit sagt, sondern sich so mit Halbwahrheiten durchjungelt durchs Leben. Also gerade in der jüdischen Literatur zu dieser Stelle wird das intensiv diskutiert. Das ist so das Thema, eine Täuschung, die wahr ist. Eine Täuschung, die wahr ist. Also das ist schon sehr perfide. Und wir kennen sowas ja, was weiß ich, aus dem Geschäftsbereich oder anderen Dingen, wenn einer sehr clever ist halt nicht. Da sagt er die Wahrheit, aber nicht alles Wahre hat er ausgesprochen halt. Und da kann er einen so rumheben, man kann nichts machen. Er ist unangreifbar. Aber die formale Wahrheit für einen Christen genügt nicht, wenn dadurch andere irregefügt werden. Das ist ja genau auch die Krux dieser Geschichte. So geht es nicht. Denn das ist Sünde, was hier passiert. Sünde, die Abimelech, einen Unbeteiligten, voll in Gefahr gebracht hat. Ein bisschen weiter und der wäre gestorben. Sein ganzes Haus, das ganze Volk wäre umgebracht worden halt nicht. Nur weil eben der Mann Gottes es mit der Wahrheit nicht so ganz genau nimmt. Und sie sich so hinbiegt, dass nach außen vermeintlich alles klar ist. Er aber weiß, dass ich trotzdem im Inneren eine große Täuschung gemacht habe. Und auch seine Frau bringt dann natürlich in Gefahr. Die Verheißung Gottes ist das gewesen, zu sagen, aus Sarah will ich dir eben die Nachkommen erwecken. Und jetzt ist sie im Hause, im Schlafzimmer eines anderen halt. Grausame Halbwahrheit, nur weil er Angst hat, weil er denkt, oh, mit meinem Leben, meinen Dingen, und ist er bereit, die Wahrheit krumm dastehen zu lassen. Das Problem ist jetzt nicht nur die Gefährdung hier in dieser Geschichte, das setzt sich fort. Er hat einen Sohn, das ist ein ganz schwacher Kandidat, Isaak. Der ist weichlich halt, den können die Leute übers Ohr hauen, der kriegt später nicht mal eine eigene Frau gebacken. Aber als er dann verheiratet ist mit der Rebekka, dann macht er genau dasselbe wie sein Vater, auch als er zu Abimelech mal kommt. Das erzählt die Bibel. Und dabei ist es so, er gibt sie auch als Schwester aus, dabei ist sie nicht mal tatsächlich die Cousine, sondern die ist nur die Tochter seines Cousins halt noch weiter weg. Also da setzt sich Lüge fort, generationsübergreifend. Aber dieser schwache Isaak, der hatte gelernt bei seinem Vater, ja mit der Wahrheit, das kannst du schon mal nur so halbrichtig nehmen. Und dann geht das in der Familie weiter halt, nicht? Ich sagte, Isaak war ein schwacher Kandidat. Sein Sohn aber, der zweite, der Jakob, der war zwar auch körperlich schwach, aber der war hier oben richtig helle. Und der hat geschnallt, naja, wenn es der Opa mit der Wahrheit nicht so ganz genau genommen hat, mein Vater auch nicht,
dann wollen wir mal die Lüge zum Prinzip erheben. Ja?

Dann wissen wir ja, was passiert bei Jakob, ne? Wie er dann seinen Vater belügt von vorne und hinten, um sich den Erstgeburtssegen zu erschleichen, nicht zu betrügen. Grausame Halbwahrheiten finden wir übrigens in der Bibel häufiger, dass auch gerade die großen Männer Gottes da bei der Wahrheit auf einmal nicht die Hacken beieinander schlagen, sondern sich so rumwinden. Also eine der für mich furchtbarsten Stellen in der Bibel, das ist Aaron, wie er das goldene Kalb macht. Wie er da abfällt. Mose bekommt die 10 Gebote und er fällt ab, der hohe Priester des Herrn. Und als ihn dann Mose zur Rede stellt, Exodus 32, da sagt er knallhart, ja, ich warf das Gold ins Feuer und da entstand dieses Kalb. Also komplett gelogen, er hat es gemacht, das wirft ihm Gott auch vor. Nicht? Er sagt ganz klar, das Kalb, das Aaron angefertigt hat, aber auch so eine Halblüge. Ja, natürlich hat er es ins Feuer geworfen, dann ist es entstanden, aber er hat es gemacht, er steht nicht dazu. Halt, nicht? Das ist so ein Riesenproblem. Der Hohepriester, der für das Volk um Vergebung bitten soll, steht selber nicht zur Schuld und läuft auch mit solchen Halbwahrheiten rum. Und so wie das gefährlich ist, gefährdend ist in dieser Geschichte hier auch für uns. Wir wollen als Christen nicht mit Halbwahrheiten herummachen. So Wahrheiten, die aber das Gegenüber täuschen. Weil Wahrheit ist eine Grundeigenschaft des Herrn. Nächste Woche feiern wir Pfingsten. Da denken wir an die Ausgießung des Heiligen Geistes. Des Geistes der Wahrheit. Der absoluten Wahrheit. Und wenn wir dann hingehen und nicht in voller Wahrheit sprechen, sondern in Täuschung, dann sind wir nicht im Herrn, sondern dann fangen wir an, das Spiel des Teufels zu betäuben. Denn der Teufel, dessen Kennzeichen, dessen Label ist die Lüge und die Unwahrheit. So heißt es in Johannes 8, ne? Die Wahrheit ist nicht im Teufel. Wenn er, der Teufel, Lügen redet, so spricht er aus dem eigenen, denn er ist ein Lügner und der Vater aller Lüge. Und nochmal, die halbe Wahrheit ist der halbe Weg hin zur Lüge. Und ist der halbe Weg weg vom lebendigen Gott. Deshalb wollen wir immer, so wie es Jesus sagt, in unserer Rede so gefunden werden. Eure Rede sei ja, ja, nein, nein. Alles, was darüber hinaus ist, ist von übel. Und denn das hat damit auch zu tun, wenn wir zu Menschen kommen, das müssen wir uns klar machen, wenn unser Versicherungsvertreter oder unser Bankmensch, der uns berät, oder vielleicht auch unser Arzt, nur so mit Halbwahrheiten kommt. Gut, die wollen Geld mit uns verdienen. Aber wir Christen wollen ja zu anderen Menschen hin und wollen denen das Evangelium, die Wahrheit bringen, die Wahrheit für ihr Leben. Und wenn wir es aber dann insgesamt mit der Wahrheit nicht so genau nehmen, dann zerstören wir alles, dann beschädigt das unsere Verkündigung. Lest es nach in Jakobus 3, da wird berichtet über die Macht der Zunge, dass sie das wichtigste Organ ist und dass es nicht sein kann, wie aus einer Quelle süßes und bitteres Wasser kommt, so aus der Zunge. Auf der einen Seite, wir sprechen von der Wahrheit von Jesus Christus, wir haben es ja auch stehen, Jesus sagt, ich bin der Weg und die Wahrheit. Auf der anderen Seite gehen wir so mit Halbwahrheiten oder Lügen um. Deshalb ruft uns Gott eben dazu auf, dass unser Zeugnis gegenüber den Menschen immer wahr sein soll. In den 10 Geboten, du sollst nicht falsches Zeugnis reden, wider deinen Nächsten. Immer bei der Wahrheit bleiben, auch so, dass der andere das wirklich versteht. Ich habe gesagt, das ist ein Lehrstück für Christen. Das ist das Erste, was wir lernen wollen. Unsere Rede sei ja, ja oder nein, nein. Und wir wollen immer so sprechen, dass es das Gegenüber versteht. Auch wenn es vielleicht für uns manchmal zum Nachteil ist. Aber wir sind Menschen, die den Geist der Wahrheit in uns tragen und wir sind der Wahrheit verpflichtet. Das ist das Erste, dass wir da gucken wollen, halt, dass wir die Finger lassen von diesen grausamen Halbwahrheiten. Zweites, das wir lernen dürfen, ist die wunderbare Führung. Da ist es im Vers 6. Gott sagte weiter im Traum zu ihm, auch weiß ich wohl, dass du in der Unschuld deines Herzens so gehandelt hast. Und ich selbst habe dich davor behütet, dass du dich gegen mich versündigt hast. Darum habe ich nicht zugelassen, dass du sie berührtest. Also es wird jetzt nicht weiter berichtet, wie das abläuft, wie lange Sarah schon bei ihm zu Hause ist, aber es kommt eben nicht zum Äußersten. Es kommt eben nicht zum Kontakt, zum Sexuellen zwischen den beiden. Da hat Gott eine wunderbare Führung. Und der Abimelech, das ist ja der Witz an dieser Geschichte auch, Abimelech, der heidnische König, der ist viel gerechter in seinem Herzen als der Gottesmann, der da so mit Halbwahrheiten arbeitet. Das wird ja auch deutlich in den Vorhaltungen, die dann Abimelech macht. Was hast du mir angetan? Das eine ist der Gute, der Abimelech, und das andere ist letztlich in dieser Geschichte der Schlechte halt. Aber die Führung, die wir hier sehen dürfen, ist einmal auch für den, der etwas in seinem Herzen ohne Verständnis der Schuld gemacht hat. Wo er sagt halt, dass er eben in der Unschuld seines Herzens gearbeitet hat. Und dass wir dann wissen, dass Gott allen bewahrt. Das ist was Wunderbares. Die Bibel spricht ja von
unerkannter Schuld immer wieder, von verborgenen Sünden halt. Psalm 19 halt, wer kann merken, wie oft er fehlt, verzeihe mir meine verborgenen Sünden. Es gibt Schuld, die merken wir gar nicht. Wir haben Dinge getan, die falsch sind, die merken wir aber gar nicht. Und da ist es wunderbar, dass wir einen Gott haben, der uns vor den Folgen dieser Dinge bewahrt, so wie es hier bei dem heidnischen König auch tut. Aber nicht nur, wenn wir die Schuld nicht gekannt haben, das ist bei Abimelech. Auch wenn wir als Gotteskind fallen, so wie der Abraham hier so eben die grausamen Halbwahrheiten arbeiten, auf falschem Wege sind, auch dann verzeiht uns Gott, hilft uns Gott, führt uns in wunderbarer Weise. Abraham denkt ja, ich muss hier irgendwie in dieser Welt zurechtkommen und mir die Wahrheiten zurechtbiegen, damit es für mich funktioniert. Ja, ich weiß, es gibt einen Gott, aber so die elementaren Dinge, die muss ich doch klären. Nein, du wirst voll und ganz von diesem Gott geführt. Und das wäre voll in die Hose gegangen, wenn der Plan Abrahams aufgegangen wäre, halt zu sagen, da wäre alles kaputt gegangen, wenn eben Abimelech die Sarah zur Frau genommen hat. Aber Gott hat es wunderbar geführt, auch für den Abraham. Übrigens, das ist so sprachlich so, dass die Tiefe dieser Geschichte, Abimelech heißt übersetzt, das Hebräische halt, mein Vater ist König. Und Gera, der Ort, wo sie sind, der heißt Ort der Fremdlingschaft. Das heißt, Abraham hätte wissen müssen, ich bin hier in der Fremdlingschaft, aber mein Vater ist ja König. Das sagt ihm der heidnische König in seinem Namen. So was muss ich mir Gedanken machen. Ich muss mich nicht irgendwie durch irgendwelche irrwitzigen Konstruktionen durchs Leben mogeln, sondern ich befehle mich der Führung des lebendigen Gottes an. Er bewahrt mich. Er ist da. Er führt mich, er leitet mich. Wunderbare Führung. Und das nicht nur dann, wenn ich unerkannte Sünde tue oder wenn ich es bewusst wie Abraham so mache, sondern auch, wenn Menschen mir einfach Böses wollen. Ein Kapitel zuvor ist die Geschichte von seinem Neffen Lot. Der ist in Sodom. Und da kommen sie und sagen, hey, gib die Männer raus, die da sind. Sie wollen sie vergewaltigen halt, nicht die Sünde Sodoms halt. Und dann schlägt Gott sie mit Blindheit halt. Die können den Eingang zur Tür nicht finden halt. Also da sieht man, wie Gott führt, wie er bewahrt und wie er ihn hält. Und das dürfen wir auch wissen. Wir sind geführt. Wir sind umgeben von Schuld, von unerkannter Schuld und Sünde, von Schuld, die wir selber tun oder Schuld, die uns angetan wird. Aber es sitzt einer im Regiment. Und wir müssen in dieser Sündenwelt, müssen wir nicht anfangen, mit falschen Dingen versuchen, die Wege zu finden, sondern wir sollen uns dem Herrn anbefehlen. Einer, der das erkannt hat, dass er selber ein Sünder ist, dass er vieles falsch macht, David, der schreibt im Psalm 139, erforsche mich Gott und erkenne mein Herz, prüfe mich, wie ich es meine, siehe, ob ich auf bösem Wege bin und lenke mich auf ewigem Wege halt. Darauf kommt es an, nicht mit den grausamen Halbwahrheiten zu arbeiten, sondern darauf zu vertrauen, dass Gott einen wunderbar führt. Wir haben es eben in der zweiten Lesung gehört, nicht? Alle Dinge dienen uns zum Besten, wenn wir zu Jesus gehören. Wir brauchen uns nur ihm anzubefehlen. Das war ja auch das Taufwort, was Elliot heute Morgen bekommen hat. Befiehl dem Herrn deine Wege, hoffe auf ihn, er wird es wohl machen. Und nicht anfangen, mit eigenen Dingen hinzugehen. Und das ist das Zweite, was wir lernen wollen. In den Situationen, wo wir sind. Wir wollen uns immer wieder der gnädiglichen Führung anbefehlen. Wir sind sündige Menschen, umgeben von Sünde, bedroht von Sünde. Wir tun selber Sünde. Deshalb wollen wir uns dem sündlosen Gott immer wieder anbefehlen. Er möge uns führen und leiten. Das ist das Zweite, was du lernen darfst, was du lernen sollst für deine Situation. Hab keine Angst vor der Zukunft. Sei nicht verzagt. Befiehl dich dem lebendigen Gott an. Er wird dich gut und wohl führen. Ein Drittes, was wir lernen können an diesem Lehrstück, ist die geistliche Fehleinschätzung. Das ist so ein Hammersatz. Also der ist so gigantisch. Nicht? Da sagt Abraham, ja, ich dachte, es sei sicherlich keine Gottesfurcht an diesem Ort zu finden und man werde mich und meine Frau willen ums Leben bringen. Also er hat schon die Zukunft gezeichnet. Und seine Zukunft sieht so aus, dass er diese Heiden, diesen Abimelech und seine Leute direkt verurteilt. Die haben keine Gottesfurcht. In der Geschichte ist er genau umgekehrt. Er hat keine Gottesfurcht. Er traut dem lebendigen Gott nichts zu, deshalb nimmt er da die Dinge in seine Hand. Und der Heide hat richtig Gottesfurcht, als Gott zu dem spricht. Zu Abraham hatte Gott, also Gott hat auch zu Abraham gesprochen. Aber als Gott zu Abimelech spricht, früh am Morgen geht's los, alle Leute zusammenholen. Der erschrickt, der sagt, meine Güte. Und dann sagt er, das darf bloß nicht sein, ich habe einen Riesenfehler gemacht. Der gibt dem Schaf und Rinder und Mägde, die Frau kriegt noch zur Wiedergutmachung 1000 Silberstücke halt. Nicht zu sagen, so eine Gottesfurcht ist bei dem Abimelech, nicht bei dem Abraham. Ich dachte hier sicherlich keine Gottesfurcht. Das ist ein Riesenfehler. Nochmal, wir haben es mit irgendjemandem zu tun. Mit dem Propheten Abraham. Mit dem Stammvater Abraham. Mit diesem großen, gigantischen Mann. Der aber einer geistlichen Fehleinschätzung obliegt. Und das müssen wir uns merken, das wollen wir lernen. Auch große geistliche Männer,
große geistliche Schwestern können schlimme geistliche Fehleinschätzungen leisten. Ich sage mal so ein paar Beispiele aus der Bibel. Das ist hier nicht nur in Abraham. Samuel, unstrittig, was für ein Mann nach dem Herzen Gottes. Als der da den neuen König salben soll, kriegt er nur gesagt, geh zu Isai und seinen Sohn salbe. Und dann geht er hin und dann kommt der Eliab, der Erstgeborene. Und Samuel sagt in seinem Herzen, so muss jemand aussehen. Genau das ist der Mann Gottes halt. Wahnsinn. Hier steht sein Gesalbter. Das denkt der theologische Experte. Und Gott sagt, nein, das ist er nicht. Und dann müssen die anderen auch kommen, bis keiner mehr da ist. Das war's. Ich sagte, wie, das ist es halt. Ich habe noch einen, aber der kann es ja nicht sein. Der David, der Jüngste da, lass den mal kommen. Nach Schafspisse stinkend halt. Ne? Da kommt der. Der ist der Gesalbte. Und dann sagt Gott, der Mensch sieht, was vor Augen ist, der Herr aber sieht das Herz an. Und das ist bei uns sehr häufig so. Wir urteilen nach dem Äußeren. Und dann kommen wir zu geistlichen Fehleinschätzungen. Elia, auch so ein Topmann. Boah, das ist der ganz große halt, ja. Wer war stärker als Elia, der bei der Verklärung mit Mose, mit Jesus sprechen darf, am Berg der Verklärung? Ja, und was ist? Er liegt unterm Ginsterbusch und heult, ist depressiv. Ich bin alleine, ja. Ja. Was ist, was muss Gott ihm sagen? Erstmal, was machst du eigentlich hier? Und zweitens, ey, es sind noch 7000 übrig. Nicht viele, aber wir haben eine Gemeinde. Meine Gemeinde geht nicht unter, auch eine geistliche Fehleinschätzung. Es sind noch 7000, die Knie nicht gebeugt haben. Geistliche Fehleinschätzung von Elia oder das Buch Hiob. Geistliche Fehleinschätzung, die Freunde, die da kommen und ihm erklären, warum er im Leid ist. Ein ganzes Buch, geht über 30 Kapitel, wie die reden, und die sagen theologisch absolute Richtigkeit. Und die erklären das, weil sie sagen, Leid müsse persönliche Schuld als Ursache haben. Aber es stimmt nicht. Komplette Fehleinschätzung, dass hinterher Hiob viel Fürbitte tun muss, damit ihn jung gebracht werden halt. Später im Neuen Testament, Johannes 9, ist das ähnlich halt. Da ist ein Blindgeborener, da kommen die Jünger auch mit so einer Fehleinschätzung. Das merkt man in der Frage. Die sagen, wer hat gesündigt, dieser oder seine Eltern? Ja, irgendeinen Grund muss es ja für Schuld geben halt, nicht? Dass der blind ist, entweder hat der Riesenmist gemacht, ist aber blind geboren, oder seine Eltern. Und Jesus sagt, ihr irrt halt. Er weist diese Denkweise zurück. Und da sind es die Jünger, die es nicht einschätzen können. Nathanael, auch einer der Jünger. Als ihm gesagt wird, ja, komm, und da ist Jesus Christus aus Nazareth. Und dann sagt er so knallhart, geistliche Fehleinschätzung, was kann denn aus Nazareth Gutes kommen? Da war ein frommer Mann, was kann aus Nazareth Gutes kommen? Komplette Fehleinschätzung. Also das haben wir immer wieder, geistliche Fehleinschätzung halt, von guten Leuten im Verlorenen, im Gleichnis vom verlorenen Sohn, auch so eine geistliche Fehleinschätzung. Da ist der ältere Sohn, der macht alles, der ist im Vaterhaus. Und dann kommt der jüngere Sohn und da sagt er, der hat keine Gnade mehr verdient. Das ist nicht in Ordnung, dass du das Kalb schlachtest. Der muss rausfallen, der darf nicht mehr. Der Vater sagt in diesem Gleichnis, doch, der gehört dazu, wir wollen feiern, komm mit und freu dich mit. Also, da könnte ich noch weiter erzählen halt. Also, geistliche Fehleinschätzungen, das ist etwas, was passiert, was uns auch passiert. Nochmal, wir müssen klar sagen, wenn Irrlehre da ist, um nicht missverstanden zu werden, wenn etwas nicht in Ordnung ist, da ist gar kein Thema. Aber dass wir andere Leute richten und schon mal sagen, über dich spreche ich das Anathema und du nicht. Bei dir ist keine Gottesfurcht, das steht uns nicht zu. Das steht uns nicht zu. Ich sage mal so ein praktisches Beispiel auch von mir. Ich bin ja auch so ein fehlender Experte. Ich bin schon gar kein großer Mann, aber vor allen Dingen bin ich so ein fehlender Mensch, halt, der Dinge falsch macht. Bernd sitzt hier vorne auch. Wir sind zusammen in Israel im Freizeit gewesen halt und dann haben wir alles Mögliche organisiert, auch die Andachten uns geteilt und dann war Sonntag. Da sage ich zu Bernd halt, Bernd, willst du den Gottesdienst machen oder ich? Sagt er, ne, tu mir einen Gefallen, wir gehen zu den Benediktinern am See Genezareth. Ich sage, hallo, geht's noch? Wir können nicht zur katholischen Kirche gehen. Wir Frommen, ja, mit unserer Freizeit. Bernd sagt dann, Mensch, hab mal Vertrauen, die sind wirklich anders. Und ich muss euch wirklich sagen, nolens volens. Und weil Bernd so geworben hat, bin ich hingegangen und dachte, naja, das geht schief, das gibt die Katastrophe. Was war? Da war ein alter Benediktinerpater, über 80 Jahre. Er sagte, Mensch, wir sind ja alle Brüder und Schwestern, wir guckten über den See Genezareth drüber. Er sagte, wir feiern alle gleich zusammen unter beiderlei Gestalt. Das Abendmahl durfte der gar nicht von der katholischen Kirche aus. Und hat eine Predigt gehalten, vergesse ich nie, über Apostelgeschichte 1 halt nicht, ihr werdet meine Zeugen sein. Die habe ich im nächsten Sonntag sofort von dieser Kanzel gehört. Wenn ich sagen müsste, nimm mal die 5 stärksten Predigten, die du gehört hast, dann wäre die eine davon halt, ne? Zu sagen halt, ne? Und als der Gottesdienst zu Ende war,
Da wusste ich, warum wir da sein mussten. Als wir die Freizeit zu Ende gemacht haben, haben wir dann so eine Umfrage gemacht bei den Teilnehmenden. Was war denn schön in Israel auf dieser Reise? Haben alle gesagt, war alles wunderbar, aber das Beste war dieser Gottesdienst heute. Geistliche Fehleinschätzung. Da ist keine Gottesfurcht. Nochmal, bei Irrlehre bleiben wir knallhart. Aber wir wollen Menschen nicht verurteilen. Das wollen wir lernen aus diesem Lehrstück. Ein viertes, vollmächtige Fürbitte. Abraham hängt nun richtig daneben. Abimelech hat letztlich alles richtig gemacht. Aber weil Abimelech den Herrn nicht hat, nicht wirklich hat in dem Sinne, dass er dazugehört, es sei denn, muss Abraham die Fürbitte tun. Er, der alles falsch gemacht hat, aber im Herrn ist, der muss die Fürbitte tun. Dann heißt es hier im Vers 17, darauf legte Abraham Fürbitte bei Gott ein und Gott ließ Abimelech, seine Frau und seine Mägde wieder gesund werden, dass sie wieder Kinder bekommen konnten. Das dürfen wir uns vorstellen halt. Die Frauen waren krank, sie kriegten keine Kinder, die haben auch gebetet. Aber wenn du nicht zum richtigen Gott betest, wenn du nicht Jesus Christus als deinen Heiland hast, dann hast du die falsche Nummer auf deinem Handy, dann gibt es keinen Kontakt. Da muss dann der Prophet her, der den lebendigen Gott kennt. Ein sündiger Mensch, ein fehlender Mensch, der so vieles falsch macht. Aber eines richtig hat, dass er die Verbindung zum Herrn hat. Darauf legte Abraham Fürbitte ein. Und dann passiert Großartiges, dass eben da Segen auch für das Haus des Abimelech kommt. Auch das ist etwas, was wir finden immer wieder in der Bibel, dieses Motiv, wo Männer Gottes Fürbitte für andere tun. Die weit weg von Gott sind, die abgefallen sind und Gott sich bewegen lässt. Mose, als das Volk abgefallen ist und er hat beschlossen, jetzt bringe ich sie alle um, ganz Israel, mit dir fange ich neu an. Und dann sagt er, tilge mich aus dem Buch des Lebens, aber rette sie, er tut die Fürbitte. Und die Fürbitte des Mose rettet Israel. Hiob habe ich eben angesprochen. Die Freunde haben theologisch alles falsch gemacht. Die haben zwar theologische Richtigkeiten ihm gesagt, aber lagen komplett daneben und Gott macht klar, mit denen werde ich jetzt auch noch abrechnen. Und Hiob tut Fürbitte für sie und rettet sie dadurch. Himmelfahrt hat Thomas hier gepredigt über das hohe priesterliche Gebet vor 4 Tagen hier. Wie Jesus Fürbitte für seine Gemeinde tut. Wenn er so nicht gebetet hätte, wir wären alle nicht hier. Ohne die Fürbitte des zu Rechten des Vaters sitzenden Jesus Christus könnten wir nicht halt. Da sind wir nicht. Wenn wir an Paulus denken, im Neuen Testament, die Briefe durchdrungen, wovon, dass er immer wieder schreibt, ja, ich lasse nicht ab, Tag für euch zu beten. Ich habe überlegt, ob ich euch diese Bibelstellen alle mitbringe, halt nicht, aber dann würden wir noch um 12 Uhr sitzen und nur gucken halt, wo das immer sagt. Die Fürbitte, die der Apostel tut, und zwar nicht so mit einem Sätzchen, sondern dass er sagt, ich ringe hier immer wieder, ohne Unterlass bin ich dafür halt. Ich bitte für dich, ich für euch, ich tue Fürbitte. Das ist das Starke auch an ihm. Er ist ja nicht so der große Prediger gewesen, eher so der schreiben konnte im Geist, aber vor allen Dingen war ein starker Beter, dieser Paulus halt. Und Fürbitte für die Gemeinde zu tun. Aber er ermahnt die Gemeinde Jesu Christi auch, immer wieder Fürbitte für die Welt zu tun. Und diese Stelle lese ich jetzt nochmal vor, weil es ist wichtig, dass wir für die Gemeinde und für uns beten. Um vollmächtige Verkündigung, um Erweckung in Deutschland gar kein Thema. Aber auch für die da draußen, jetzt komme ich zum Thema, die vollmächtige Fürbitte, dass unser Land so kaputt ist, wie es kaputt ist, so dysfunktional mit all den Dingen und dass wir auf große Katastrophen zugehen, hat damit zu tun, weil wir zu wenig beten für die Politiker. 1. Timotheus 2 heißt es, ich ermahne euch nun, dass man vor allen Dingen tue, bitte Gebet, Fürbitte und Danksagung für alle Menschen, für die Könige, für alle Obrigkeit, damit wir ein ruhiges und stilles Leben führen können, in aller Frömmigkeit und Ehrbarkeit. Da können wir uns alle fragen, wie stark ist denn unser Einsatz im Gebet wirklich für die politisch Verantwortlichen? Vor 100 Jahren, war das selbstverständlich im Pietismus. Da wurde immer für die Obrigkeit gebetet. Das gehörte fast zu jedem Gebet dazu. Aber ich klage mich hier selber auch mit an. Ich schimpfe schon mal über die Zustände, die wir in diesem Land erleben. Und da ist vieles kaputt. Gottlosigkeit, wo man nur hinguckt. Aber die Frage ist ja nicht nur zu sagen, was haben denn die anderen falsch gemacht? Wo ist denn der Fehler, den ich getan habe? Wo habe ich denn zu wenig gebetet? Da kann ich das nur bekennen vor dem lebendigen Gott. Dieses Gebot, wenn es ja heißt, vor allen Dingen tue man bitte für alle Menschen, für Könige und Obrigkeit. Das habe ich nicht entsprechend beachtet. Lehrstück gerade für euren Pastor. Aber Lehrstück vielleicht auch für euch. Ihr, die ja auch sagt, ja, dieses Land geht immer mehr auf den Abgrund zu. Mit den kaputten Sozialsystemen, mit der Gottlosigkeit, mit all den Dingen, die man nicht in den Griff kriegt, mit all der Überschuldung.
Vollkommen richtig, da müssen Dinge sich politisch ändern. Aber das Wichtigste, was sich ändern muss, ist bei uns, dass wir die Hände falten und beten, dass wir vollmächtig Fürbitte tun. Und wie gesagt, nicht nur für die politisch Verantwortlichen, auch für unsere Nachbarn, die nicht im Glauben sind. Da kann man sich darüber aufregen, dass sie ungläubig sind. Aber die Frage ist, wie viel beten wir denn? Wie viel Fürbitte tun wir denn für sie, dass der Herr an ihnen wirkt? Die selber kommen nicht auf die Idee, dazu bitten, Herr, gib mir deinen Geist. Die kennen ihn ja nicht. Da müssen wir beten und bitten für sie. Stellvertretende, vollmächtige Fürbitte einlegen für andere Menschen. Das ist das Vierte, das wir lernen können aus diesem Lehrstück für Christen. Und ein fünftes und letztes, was wir lernen können und dürfen, das ist die Arbeit mit schwachen Kandidaten. Heißt es hier im Vers 12, übrigens ist sie wirklich meine Schwester, die Tochter meines Vaters, nur nicht die Tochter meiner Mutter, so hat sie meine Frau werden können. Gott hat den ganzen Schwindel aufgedeckt, die ganze Halbwahrheit, die er gebracht hat. Und dann geht der tatsächlich noch hin, so wie mit so 10-Jährigen, die man erwischt hat, irgendwie, was ist hier, Schneebälle irgendwie in die Scheiben reingeschmissen haben und die sich irgendwie noch versuchen, es ist glasklar, ihre Schuld liegt offen da, aber die fangen auch noch mal so an, so, ja, wie so Kinder halt sind, ja, denen kann man es nicht übeln, das sind Kinder, die müssen das lernen. Aber der Mann Gottes, übrigens, es ist alles offen, jetzt fängt er noch an, sich nochmal zu rechtfertigen, anstatt zu sagen, ja, ich habe alles missgemacht, ich hatte Angst halt nicht, es tut mir so leid, ich bitte um Entschuldigung. Nee, jetzt muss ich doch irgendwie nicht nämlich auf den letzten Rest dessen irgendwie zurückziehen, wo ich noch argumentiere, tief sein kann. Also dieses Wort übrigens, ja, das hat mich total getriggert halt. Übrigens, ja, so, was für ein schwacher Kandidat. Nochmal, Abraham ist ein ganz großer, müssen wir nicht drüber reden. Und trotzdem ist er ein schwacher Kandidat. Und wisst ihr, das ist halt so, Gott baut sein Reich mit schwachen Kandidaten. Nicht nur bei Abraham. Ich habe eben gesagt, Isaak, das ist totale Weichei, würden wir sagen halt, nicht? Das ist so ein Heuler, der kriegt nichts auf die Reihe, der kann sich meine Frau suchen halt, nicht? Da müssen sie einen Knecht hinschicken halt. Jakob, ein Betrüger, der ist anders, schwacher Kandidat. Mose, sprachgehemmt, der hat nicht richtig sprechen können, der musste stottern, der muss Gott ihm Aaron zur Seite stellen. Aber Aaron auch, haben wir geguckt, der Hohepriester auch ein schwacher Kandidat, der sich auch reden. Simson, moralisch chaotisch, impulsiv, sexsüchtig halt, ne, rachsüchtig. Der ist Richter in Israel. David, noch so eine Nummer. Ja, tolle Psalmen geschrieben, großer Kriegsherr. Aber eben auch so ein Sexsüchtiger, der einfach andere Menschen einfach umbringt wie nichts. Schwache Kandidaten. Ob in ihrer Angst, ihrer Furcht, in ihrer moralischen Verderbtheit. Jeremia, voller Depression und Angst, niedergeschlagen. Jona, widerspenstig, engherzig halt nicht, der will das nicht annehmen, ungehorsam. Petrus, ein Verleugner vor dem Herrn. Also könnte ich weiter mal die ganze Liste durchgehen. Alle schwache Kandidaten. Das schreibt die Bibel ausführlich. Die schreiben da nicht, das sind die großen Superhelden, die alles richtig gemacht haben. Nein, schwache Kandidaten mit Fehlern, mit Einschränkungen halt, mit Dingen, die sie eigentlich diskreditieren für die Arbeit im Reich Gottes. Und doch arbeitet Gott mit ihnen. Paulus bringt es auf den Punkt, wo er dann schreibt halt, meine Kraft ist in den Schwachen mächtig. Das macht das immer wieder deutlich. Es kommt nicht auf die Männer oder Frauen Gottes an. Das sind allesamt nur schwache Kandidaten. Und wenn wir das lernen, dann wissen wir, dass wir keine Ausrede haben für unseren Dienst im Reich Gottes. Ja, weil wir zu ängstlich sind. Weil wir nicht zu beredet sind. Weil wir doch eine Vita haben, die hinter uns liegt, die eine Katastrophe ist. Die Vita von Paulus, auch so eine Vita, nicht? Der die Christen umgebracht und gefoltert hat. Ausreden gelten im Reich Gottes nicht. Wenn wir sagen, wir sind nicht geeignet. Jawohl, wir sind nicht geeignet. Ich bin schwacher Kandidat, ihr seid schwache Kandidaten. Aber auch die Männer und Frauen der Bibel sind schwache Kandidaten gewesen. Aber mit denen arbeitet unser lebendiger Gott. Denen verzeiht er, die führt er, die hält er, die trägt er. Warum? Weil er sie lieb hat und weil sie ein Ja zu ihm gefunden haben. Und das wollen wir lernen aus dieser Geschichte. Ja, wir taugen nichts zum Dienst im Reich Gottes und zwar gar nichts. So wie der Abraham letztlich auch. Totale Enttäuschung, ist ein schwacher Kandidat. Aber der Herr hat uns berufen und deshalb gehen wir immer wieder treu an den Dienst halt. Er arbeitet halt mit schwachen Kandidaten damals und heute. Und das mag uns nicht abhalten, in unserer Schwachheit, in unserer Verzagtheit, in unserer Schwierigkeit, immer wieder neu mit dem Herrn an den Dienst zu gehen. Wir wollen nur diese Fehler vermeiden, wenn wir es in der Bibel sehen, halt, dass wir uns nicht rausreden oder sonst was, sondern einfach treu für den Herrn da zu sein.
Das waren die fünf Punkte, die wir in diesem Lehrstück lernen wollten. Ich habe die Predigt ja begonnen und ich habe gesagt halt, ja, dieser Bertolt Brecht, dieser große Literat, wie gesagt, kein Christ, Atheist, das weiß ich halt. Trotzdem hat er viel Bedenkenswertes gesagt. Und einen Satz, den er einmal geschrieben hat, der hat mich sehr bewegt. Auch so eine Sache, die er aus der Bibel entnommen hat. Letztlich halt, aber er hat es gut auf den Punkt gebracht. Er schreibt da, der Zweck des Lernens ist nicht Wissen, sondern Handeln. Der Zweck des Lernens ist nicht Wissen, sondern Handeln. Wir haben jetzt ein Lehrstück gehabt. Da wollten wir etwas lernen über das, was wichtig ist im Reich Gottes, was wir falsch machen können oder was wir zu tun haben. Und das Wichtige ist jetzt tatsächlich, es nicht nur zu wissen, zu sagen, ja, der Latzel recht gehabt von der Kanzel, das weiß ich, mach da einen Haken hinter, sondern, dass wir das auch umsetzen und so handeln. Der Zweck des Lernens ist nicht Wissen, sondern Handeln, sagt Brecht. Und die Bibel sagt, Glaube ohne Werke ist tot. Und so wollen wir die Erkenntnis, die wir gewonnen haben aus dieser Predigt, als Lehrstück mitnehmen und so handeln, wie uns der Herr und Heiland gezeigt hat. Möge unser Herr und Heiland diese Predigt, dieses Lehrstück an deinem Leben und deiner Nachfolge segnen. Amen. Und der Friede unseres allmächtigen Gottes, der sehr viel höher ist als alle unsere menschliche Vernunft, er bewahre unsere Herzen und Sinne in Christus Jesus, unserem auferstandenen und lebendigen Herrn. Amen. Amen.

Es ist 1:44. 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